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1: Mit nur zwei Meldungen, einmal die A7 Kassel Richtung Hannover. Zwischen Kassel-Nord und Hedemünden, da haben wir 6 Kilometer Stau nach einer Sperrung. Und die A96 München Richtung Lindau ist zwischen Memmingen-Nord und Aitrach wegen einer Nachtbaustelle bis ca. 4 Uhr gesperrt. Gute Fahrt!
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1: Die kommt von NDR Info aus Hamburg. Ich bin Milad Gupay. Herzlich willkommen zu einer neuen Stunde. Hitzewellen, massive Trockenheit, auch zulasten der Landwirtschaft, Waldbrände und bedrohlich niedrige Flusspegel. Der Sommer in diesem Jahr ist im Durchschnitt so heiß wie noch nie. Dazu hat der EU-Klimadienst Copernicus jetzt neue Daten vorgelegt. Demnach waren die Monate Juni und Juli so heiß wie noch nie seit Beginn der Wetteraufzeichnungen. Was die neuen Daten genau zeigen, was sie für uns bedeuten, dazu Sabrina Fritz.
2: Die Klimaexperten der EU haben sich die beiden Sommermonate Juni und Juli genauer angeschaut. Danach war vor allem der Juni sehr heiß und trocken. Dies habe zu den verheerenden Waldbränden in Frankreich und Spanien beigetragen. Die Durchschnittstemperatur im Juli lag unter den Rekordwerten der vergangenen Jahre. Im Süden Europas war es zwar sehr heiß, im Osten und Norden dagegen eher normal. Nach Angaben der Klimaexperten lag die Durchschnittstemperatur in Westeuropa damit in diesem Sommer bislang bei 21,6 Grad und hat einen neuen Rekordwert erreicht. Sorge bereiten den Wissenschaftlern auch die niedrigen Wasserpegel der Seine in Frankreich, des Rhein und der Donau. Diese hätten Auswirkungen auf die Wasser- und Stromversorgung. In Ungarn musste das Atomkraftwerk abgeschaltet werden, weil nicht genügend Wasser zur Kühlung vorhanden war. Die Wassertemperatur der Meere erreicht ebenfalls einen neuen Rekord. Sie betrug im Durchschnitt 21 Grad. In manchen Regionen wie in Spanien war sie deutlich höher und erreichte Badewannenniveau.
1: Soweit die Fakten von Sabrina Fritz. Aber was folgt jetzt daraus? Wie müssen wir uns künftig auf Sommer wie diesen einstellen? Und schaffen wir es gleichzeitig noch, die Hitzeentwicklung zu bremsen? Darüber hat meine Kollegin Nina Zimmermann vom NDR mit Hermann Lotze-Kampen gesprochen. Er ist in Ostfriesland auf einem Bauernhof groß geworden, hat selbst Landwirt gelernt und beschäftigt sich heute wissenschaftlich mit diesen Wetterveränderungen. Am Potsdam-Institut für Klimafolgenforschung leitet er die Abteilung Klimaresilienz und Hermann Lotze-Kampen ist Professor an der Berliner Humboldt-Universität. Erste Frage an ihn. Vieles von dem, was wir gerade erleben, ist seit Jahren vorhergesagt. Gibt es denn trotzdem Entwicklungen, die schneller oder heftiger kommen, als die Forschung erwartet hat?
3: Ja, es gibt ein paar Anzeichen, dass sich die Erwärmung tatsächlich noch schneller entwickelt, als wir oder die Klimaforschung das vor ein paar Jahren noch vorhergesagt hat. Das ist jetzt auch nicht so überraschend, weil das Klimasystem natürlich komplex ist. Aber wahrscheinlich waren wir noch eher zu zurückhaltend in unseren Aussagen. Aber das tut alles nichts zur Sache. Der Trend ist eindeutig. Die Temperaturen gehen weiter hoch. Die Emissionen gehen weltweit auch immer noch weiter hoch. Und das heißt, wenn die Gesellschaft, die Politik, wir alle, die Wirtschaft nicht zügig dran gehen, die Emissionen zu senken, dann geht dieser Trend weiter und es wird noch heißer, wir werden noch häufiger extreme Ereignisse bekommen und das ist alles keine große Überraschung.
4: Hier im Norden fühlte sich dieser Sommer jetzt nicht durchgehend nach Rekordhitze und Trockenheit an, aber darf man sich da überhaupt von diesem eigenen Wettergefühl beruhigen lassen?
3: Das ist ein großes Problem, dass wir das als Menschen gar nicht so richtig wahrnehmen können, vor allen Dingen die längerfristigen Veränderungen. Natürlich ist es so, dass es im Norden Deutschlands tendenziell immer noch deutlich kühler ist als im Süden im Durchschnitt. Aber es ist auch so, diese Extreme, die treffen natürlich nicht jedes Jahr überall zu. Aber die Tatsache, dass wir jetzt extrem niedrige Flusspegelstände in Deutschland und quer durch Europa haben, zeigt ja, dass wir in weiten Teilen Europas, und das sagt ja auch der Copernicus-Bericht, extreme Temperaturen und auch niedrige Niederschläge hatten.
4: Und wenn solche Sommer häufiger werden, was müsste sich in Deutschland verändern, damit wir besser damit klarkommen? Das alleinige Hoffen, dass es regnet, was wir von Landwirten jetzt die letzten Tage gehört haben, das kann es ja nicht sein.
3: Ja, es gibt ja schon viele Pläne. Es gibt seit 2 Jahren eine Wasserstrategie. Es gibt in vielen Kommunen und auch in den Ländern Aktivitäten, um Anpassungsmaßnahmen vorzubereiten. Zumindest gibt es die Pläne dafür. Aber ich glaube, wir müssen als Gesellschaft ins Handeln kommen, das ernst nehmen und zügig alle Aspekte, die der Klimawandelanpassung und auch der Emissionsvermeidung dienen, voranzubringen. Und da geht es um Hitzeschutz, da geht es um Verfügbarkeit, also Brunnen, Trinkwasserverfügbarkeit in den Städten, da geht es um Diversifizierung in der Landwirtschaft, da geht es um Niedrigwasserstrategien auf Flüssen für die Logistik. Wir merken ja, dass der Klimawandel, das werden wir dieses Jahr deutlich merken, wegen der Flusspegelstände, dass der Klimawandel direkt auf die wirtschaftliche Entwicklung zurückschlägt und damit uns alle betrifft.
4: Vieles lässt sich ja vielleicht anpassen. Städte können grüner werden, Landwirtschaft kann sich umstellen, Wasser kann anders verteilt werden. Aber wo kommen wir auch an Grenzen? Also was lässt sich irgendwann nicht mehr auffangen?
3: Naja, zu große Hitze ist tödlich für Menschen, ja, für ältere Menschen, für kranke Menschen, für Kinder. Also wenn es draußen zu heiß wird für körperliche Aktivität, dann ist es eben gesundheitsgefährdend. In bestimmten Regionen in der Landwirtschaft auf sehr sandigen Böden, wenn dauerhaft zu wenig Wasser da ist oder die Wasserbilanz negativ ist, also mehr verdunstet als durch Regen wiederkommt, wird man bestimmte Kulturen nicht mehr anbauen können. Allerdings müssen wir natürlich sagen, wir befinden uns in einem der reichsten Länder der Welt, immer noch in einem relativ gemäßigten Klima. Also mit einem gewissen Aufwand kann da schon einiges kompensiert werden. Aber zum Beispiel die Tatsache, dass möglicherweise Kraftwerke abgeschaltet werden müssen, weil das Kühlwasser nicht mehr da ist, da, ja, auch da ist natürlich die Möglichkeit, das Energiesystem umzustellen, da sind wir ja auch schon auf dem Weg. Also ich glaube, wir haben hier in Mitteleuropa und vor allen Dingen in Deutschland schon viele Möglichkeiten, aber die müssen eben auch tatsächlich ernsthaft umgesetzt werden und im Grunde in alle Aktivitäten eingebaut werden. Also zum Beispiel die Verwendung des Sondervermögens, also neue Bauaktivitäten, Infrastruktur, Gebäude etc., die müssen natürlich konsequent auf Klimaanpassung und Emissionsvermeidung ausgerichtet werden.
4: Bei der großen Weltklimakonferenz in Paris vor über 10 Jahren hieß es below 2 degrees, also man wollte die Erwärmung der Welt auf unter 2 Grad beschränken. Ist das der Kurs überhaupt noch oder sind wir da schon jetzt auch mit den Zahlen dieses Sommers drüber hinaus?
3: Naja, wir sind bei der Emissionsentwicklung und beim Ambitionsniveau und der Emissionsvermeidung, also Umbau des Energiesystems, Umbau der Agrar- und Ernährungswirtschaft, sind wir nicht auf Kurs in Richtung unter 2 Grad, sondern immer noch deutlich über 2 Grad. Wir haben, das machen wir seit Jahrzehnten in der Forschung, wir haben Szenarien, es ist möglich umzusteuern. 2 Grad ist auf jeden Fall noch zu halten. 1,5 Grad ist eine sehr große Herausforderung, aber jedes Zehntelgrad zählt, wie wir gerne sagen, weil mit jedem Zehntelgrad Erwärmung steigen die Risiken von Extremereignissen und den ganzen negativen Auswirkungen. Das heißt, wenn wir 1,6 Grad nicht schaffen, sollten wir versuchen, 1,7 Grad zu schaffen. Und wir haben vieles davon in der Hand. Also Umbau des Energiesystems, Umbestellung der Ernährung. Und wir müssen diese Möglichkeiten nur nutzen. Und wir werden dadurch auch unsere Wettbewerbsfähigkeit stärken in Deutschland, in Europa, weil alle Länder der Welt vor diesen Herausforderungen stehen. Alle werden betroffen sein und längerfristig werden alle in Richtung Netto-Null-Emissionen gehen müssen.
1: Soweit Hermann Lotze-Kampen, Agrarökonom und Nachhaltigkeitsforscher. Und wir bleiben noch kurz beim Thema, denn die Folgen dieses Rekordsommers in Westeuropa sehen wir ja auch teilweise selbst direkt vor der Haustür, auf Wiesen und in Wäldern, wo die Bäume durch die lange Trockenheit teilweise schon herbstlich aussehen. Vielleicht ist Ihnen das mal aufgefallen. An manchen Orten ist das Laub zum Teil jetzt schon braun und unter den Füßen knistert es, wenn wir einen Spaziergang durch einen Laubwald machen. Margareta Holzreiter aus der ARD-Klimaredaktion weiß, was da gerade mit den Bäumen passiert.
5: Wenn die Bäume zu wenig Wasser bekommen, dann erreicht es die Baumkronen nicht mehr und die ersten Blätter werden welk. Um sich zu schützen und nicht noch schneller auszutrocknen, schließen die Bäume irgendwann die Spaltöffnungen ihrer Blätter, die eigentlich dafür da sind, CO2 aufzunehmen und Sauerstoff abzugeben. Bedeutet, sie können kaum noch Photosynthese betreiben. Und bleibt es dann eben so lange trocken, wie es jetzt mancherorts der Fall ist, dann werfen Bäume ihre Blätter, Früchte oder Äste sogar ganz ab, um sich zu schützen. Deswegen hat man auch jetzt schon an vielen Stellen das Gefühl, es wäre Herbst, obwohl es erst Mitte August ist. Vor allem bei ganz jungen Bäumen, die noch nicht so tiefe Wurzeln haben, da kann es wirklich schlimme Folgen haben. Die können nach so einer langen Trockenphase komplett absterben. Große, gesunde Bäume, die können sich oft wieder erholen. Und trotzdem wird man bei manchen Bäumen im nächsten Jahr Folgen bemerken. Zum Beispiel können die Kronen lichter sein, weil Teile der Kronen jetzt einfach absterben.

0: einem neuen Gesetz, das die Bundesregierung verabschieden will und das dem ARD-Hauptstadtstudio vorliegt. In Zukunft soll der Zoll demnach hohe Vermögenswerte beschlagnahmen können, wenn deren Herkunft unklar ist. Gabor Hallas.
1: Vor allem geht es um Vermögen von mehr als 100.000 Euro, um die Rolex und den Porsche, sagt der Finanzminister plakativ. Lars Klingbeil möchte, dass der Zoll Autos, Luxusuhren und Schmuck einziehen kann, wenn die Besitzer nicht nachweisen können, dass sie die rechtmäßig erworben haben. Der Zoll freut sich über so ein Gesetz, hat lange darauf gewartet. So sieht es Tino Igelmann, Chef des Zollkriminalamtes.
2: Wir haben sehr viele Kontroll- und Prüfungsaufgaben, sei es beispielsweise an den Grenzen, auch im Inland oder im Bereich der Finanzkontrolle Schwarzarbeit. Und da kann es immer mal wieder sein, dass wir feststellen, dass jemand Vermögenswerte hat, die einfach nicht zu seinen regulären Einkommen beispielsweise passen, oder auch Unternehmen, die über große Vermögenswerte verfügen, obwohl die Bilanzen das nicht hergeben.
1: Hier kehrt sich die Beweislast um. Bislang musste der Zoll bei einem Verdacht belegen, dass etwas nicht stimmt. Und jetzt kann er hingehen und sagen, wir nehmen euer Auto, ihr weist bitte innerhalb einer Frist nach, dass alles okay war.
2: Wenn wir erst einmal im Strafverfahren sind und letztendlich dann auch am Ende des Tages nachgewiesen haben, dass hier möglicherweise eine Straftat vorliegt, dann sind die Vermögenswerte oftmals schon abhanden gekommen. Und so haben wir die Möglichkeit, sehr frühzeitig dort anzusetzen, wo es der Gegenseite so richtig wehtut. Deswegen ist das wirklich ein sehr sinnvolles Instrument, was wir in Zukunft wahrnehmen können.
1: Wenn jemand Sozialleistungen bezieht, aber ein sehr teures Auto fährt, dann kann so ein Verdacht aufkommen. Denn es stellt sich die Frage, woher kommt das Geld? Oder organisierte Kriminalität, zum Beispiel durch Clanstrukturen, sind ein Ziel. Da geht es darum, mögliche Geldwäsche zu bekämpfen.
2: Beispielsweise im Bereich des Einfuhrschmuggels von Kokain aus Südamerika nach Deutschland. Da werden hohe Summen generiert, die Gelder müssen gewaschen werden, sie müssen legal in die Vermögenskreisläufe eingebracht werden. Und insbesondere in diesen Fallkonstellationen versprechen wir uns durch dieses Instrument eine noch sehr viel effektivere Kriminalitätsbekämpfung.
1: Aber es gibt auch Kritik. Die Bürgerbewegung Finanzwende zweifelt, ob wirklich die großen Fälle so ermittelt werden und fragt, was ist eigentlich mit Unternehmen und Banken? Die Grünen begrüßen das neue Gesetz.
3: Die großen Fische wird man damit wahrscheinlich noch nicht hinbekommen, aber es ist ein guter Zwischenschritt.
1: Sagt die Finanzpolitikerin Katharina Beck, doch es reicht ihr nicht.
3: Geldwäsche ist halt wirklich härteste Kriminalität. Da geht es um Menschenhandel und andere wirklich schlimme Dinge. Und dass jetzt eben kritisiert wird, dass Banken oder größere Wohlhabende nicht belangt werden, liegt an dem Punkt, dass natürlich bei der Finanzkriminalität hier die Steuerkriminalität total ausgespart bleibt.
1: Und deswegen fordert sie, dass der Zoll verstärkt mit Steuerfahndern zusammenarbeiten soll.
0: 2.16 Uhr.
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0: Nach der Entdeckung einer Sprengstoffdrohne am Flughafen Leipzig-Halle will der Bund die Drohnenabwehr ausbauen. Die Bundespolizei soll mehr Spezialkräfte einsetzen und schneller reagieren können. Dietrich Karl Meurer aus dem ARD-Hauptstadtstudio.
5: Die neue Drohnenabwehreinheit der Bundespolizei soll deutlich größer werden als bislang geplant. Eine Sprecherin des Bundesinnenministeriums bestätigte Medienberichte, wonach die Zahl der Spezialkräfte für diesen Bereich auf 300 steigen soll. Bislang ging der Bund von rund 130 Kräften aus. Die Spezialkräfte sollen Drohnen aufspüren, abfangen und bei Bedarf unschädlich machen. Außerdem soll die Bundespolizei statt bisher 4 künftig 8 Standorte nutzen. Die Einheiten sollen dadurch schneller an Einsatzorte gelangen. Die künftigen Standorte nannte die Sprecherin nicht. An großen Flughäfen läuft zudem der Ausbau von Technik, um Drohnen zu erkennen und abzuwehren. Mobile Kräfte und Geräte können bereits kurzfristig verlegt werden. Nach Angaben des Innenministeriums geschah das auch nach dem Vorfall in Leipzig-Halle. Bestätigt wurden zudem Berichte über ein neues Technologiezentrum für Drohnensicherheit. Das Deutsche Zentrum für Luft- und Raumfahrt eröffnet die Einrichtung am 18. August in Kochstedt bei Magdeburg. Dort sollen Fachleute neue Verfahren entwickeln und erproben.
0: Im Konflikt zwischen den USA und Iran bewegt sich ja wenig. Hoffnung auf eine Einigung zwischen Iran und Oman, die zu einer Öffnung der Straße von Hormus führen würde, zerschlägt Teheran ein ums andere Mal. Stattdessen formuliert das iranische Regime recht selbstbewusst weitreichende Bedingungen. Kann sich das Regime das überhaupt leisten? Und was heißt diese Entwicklung für eine Lösung des Konflikts? Nichts Gutes, es droht eine lange Hängepartie, das sagt ARD-Iran-Korrespondent Uwe Lüb in seinem Kommentar.

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1: Jetzt geht es also um Schach. So sieht es offenbar US-Präsident Donald Trump. Dem US-Nachrichtenportal Axios hat er gesagt, der Konflikt mit Iran werde sich regeln, so wie sich immer alles regle, es sei wie eine Schachpartie. Wenn dem so ist, dann stellt sich die Frage ein, wie guter Schachspieler Trump ist. Er hätte voraussehen können und müssen, wie das iranische Regime auf die konzertierten Angriffe der USA und Israels von Ende Februar reagieren würde. Die USA wären einen Schritt voraus gewesen. Das Selbstverständnis des Regimes, wonach es vor allem um den Erhalt eben jenes Regimes geht, die Fähigkeit Irans, die selbstentwickelten Drohnen rasch nachzubauen und die Entschlossenheit, die Straße von Hormuz tatsächlich dicht zu machen, all das hätten die USA einkalkulieren und mitdenken müssen. Vermutlich haben sie es sogar getan, aber offenbar die falschen Schlüsse gezogen. Das Regime jedenfalls ist in einer komfortablen Situation, dank der Hand am langen Hebel Straße von Hormuz. Wer die Weltwirtschaft in Geiselhaft nehmen kann, der kann auch Forderungen stellen, so wie jetzt nach der grundsätzlichen Einigung mit Oman über eine künftige Verkehrsregel in der Meerenge. Vor deren Öffnung müssten etwa Sanktionen aufgehoben werden und Entschädigungszahlungen fließen. Aus Sicht der USA ist das überzogen. Nichts deutet darauf hin, dass sich Trump auch nur ansatzweise darauf einlässt. Stattdessen will er abwarten, nunmehr auf wirtschaftlichen Druck setzen, der Iran zum Nachgeben zwingt. Das ist kaum nachvollziehbar, denn zum einen ist genau das über Jahre hinweg versucht worden mit der rigorosen Sanktionspolitik. Zum anderen, so ist zu befürchten, wird das Regime seinem Volk einfach immer mehr Opfer abverlangen. Längst schwelt es zwar in der Bevölkerung angesichts der miserablen wirtschaftlichen Lage, aber wer mag schon aufbegehren in einem Regime, das seine Gegner reihenweise hinrichtet? Wie entschlossen man in Teheran offenbar ist, zeigt auch der Wechsel in der Führung des mächtigen Nationalen Sicherheitsrates. Mit Mohsen Rezaei installiert der oberste Anführer Irans, Mojtaba Khamenei, einen seiner engsten Gefolgsleute, einen, der zudem als Verfechter einer besonders harten Linie gilt. Ein Einlenken und damit eine Friedenslösung sind nicht zu erwarten. Der USA-Iran-Konflikt ist in eine Sackgasse geraten. Es kann noch Monate oder sogar noch länger so weitergehen wie zuletzt. Auch das hat etwas von Schachpartien. Sie können sich sehr lang hinziehen. Der Sprecher des Außenministeriums in Teheran hat gesagt, die Iraner hätten bewiesen, dass sie sehr professionelle Schachspieler seien. Es droht eine Hängepartie.
2: Das war die Meinung unseres Istanbul-Korrespondenten für Iran, Uwe Lüb. Es wird noch mal wieder heißer in Deutschland in den kommenden Tagen. Glücklich kann sich da jeder schätzen, der sein Zuhause kühl halten kann oder kühle Orte in der Nachbarschaft hat, zum Beispiel einen Kleingarten. Eine neue Studie des Econix-Instituts aus Brandenburg zeigt den starken Zusammenhang zwischen grüner Vegetation, Wasser- und Temperaturunterschieden. Und Kleingärten zählen demnach zu den wichtigen kühlen Oasen in der Stadt. Abkühlung ist dabei sogar nur eine der vielen Leistungen der Schrebergärten. Astrid Wulff und Max Fallert haben in Dresden eine Kleingartenanlage besucht, die besonderen Wert auf die Nachhaltigkeit in der Parzelle legt.
3: Dieser Kleingarten im Süden von Dresden sieht anders aus als eine gewöhnliche Sparte. Es fehlen die Zäune, die geraden Wege und die klar abgetrennten Bereiche für Beerensträucher und Gemüse. Alles ist hier deutlich wilder. Und das ganz bewusst, erzählt Sven Carsten Kaiser, Vorstand des Kleingartenvereins Aronia.
4: Wir haben halt von Anfang an unsere Pächter aufgefordert, natürliche Strukturen zu wählen, geschwungene Wege. Wir fördern bestimmte Pflanzen, die besonders wichtig und wertvoll sind für die einheimische Insektenwelt.
3: Der Verein legt Wert auf naturnahes Gärtnern. Neben dem wilden Äußeren und einer großen Vielfalt an Pflanzen heißt das, keine Pestizide, keine künstlichen Dünger und kein Torf. Dafür wird der Boden so viel wie möglich mit Pflanzenverschnitt gemulcht.
4: Es schützt vor allen Dingen das Bodenleben. Also das Bodenleben braucht Feuchtigkeit. Und wenn die Feuchtigkeit raus ist aus dem Boden, also dann fliehen die Würmer und auch die Mikroorganismen. Ja, und die müssen halt geschützt werden, damit die im Boden ihr Werk verrichten können und dass unsere Pflanzen eben gut gedeihen können.
3: Wer mulcht, muss weniger gießen und spart kostbares Wasser. Sparsamer Umgang mit Ressourcen ist auch eine Besonderheit des naturnahen Gärtnerns. Allerdings kommt das wilde Äußere nicht bei allen gut an. Direkt neben Aronia liegt ein anderer Kleingartenverein, wo die Pächter mitunter skeptisch auf die Nachbarn blicken, erzählt die Vorsitzende Ines Schlatter. Die Sorge vor zu viel Natur gehe um.
5: Na, dass dann alles sich ausbreitet, überall Beikraut, Unkraut kommt und dass das ungepflegt aussieht. Also hier sind schon Leute, die so einen klassischen Kleingarten wollen.
3: Die Gärtnerin selbst freut sich aber über die Nachbarschaft und die Expertise, die die naturnahen Gartenfreunde mitbringen.
5: Also ich profitiere sehr von dem Wissen von dem Nachbarverein, weil ich einfach immer fragen kann und unheimlich viel lerne jedes Mal, wenn ich da irgendwie hingehe.
3: Kleingärten bringen Auszeit, Erholung und gesundes Essen für die Gärtner. Sie stärken die Vielfalt an Insekten, Bestäubern und Vögeln. Und im Angesicht der Klimakrise helfen sie doppelt, erklärt Pia Ibisch, Professor für Systemökologie an der Hochschule für nachhaltige Entwicklung Eberswalde.
0: Ja, das ist eigentlich das Schöne, dass das alles günstig zusammenwirkt. Also dort, wo wir in Städten mehr Grün haben, mehr Vegetation, ist mehr Wasser gespeichert, es wird kühler. Und dann bedeutet halt Wachstum von Vegetation, auch Festlegung von Kohlenstoff in den Pflanzen, aber dann auch im Boden. Und entsprechend können in Städten diese Kleingärten zum natürlichen Klimaschutz beitragen.
3: Kleingärten entziehen der Luft dauerhaft CO2 und kühlen die Umgebung um ein paar Grad. Aber es komme auch auf die Bewirtschaftung an, sagt der Experte.
0: Da ist schon klar festzustellen, dass naturnäher bewirtschaftete Gärten mit Baumbestand und weniger Bebauung einen besseren Effekt haben.
3: Wissenschaftler Ibisch fordert, dass Kleingärten als wichtige grüne Oasen in der Stadtplanung stärker gefördert werden. Die naturnahen Gartenfreunde aus Dresden hoffen auf viele Nachahmer für ihre Art des Gärtnerns.
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7: Mit Nele Hüpper. Bei den Leichtathletik-Europameisterschaften in Birmingham in England gab es zum Auftakt direkt die ersten Medaillen für die deutschen Athletinnen und Athleten. Martin Roschitz fasst den ersten Tag zusammen.
8: Toller Auftakt für das deutsche Leichtathletik-Team mit Silber und Bronze. Ganz starkes Finish von Florian Brem über 5000 Meter. Auf der Zielgeraden konnte ihn nur noch der norwegische Superstar Jakob Ingebrigtsen überholen. Brem überglücklich mit dem zweiten Platz.
9: Es ist Wahnsinn, dass ich jetzt hier stehe. Ich habe davon immer geträumt. Also ganz ehrlich, ich gehe oft laufen und dann, wenn ich nichts zu tun habe, dann tagträumt man ein bisschen und man stellt sich dann vor auch, was man im Interview sagt und wie man alles toll erklären kann. Und jetzt stehe ich hier und weiß ehrlich gesagt nicht, was ich sagen soll.
8: Zuvor hatte Kugelstoßerin Yemisi Mabry die erste Medaille für den DLV geholt. 19,5 Meter reichten zum dritten Platz hinter der Niederländerin Jorinde van Klinken und deren überragender Landsfrau Jessica Schrilder, die Kugel über einen Meter weiter stieß als ihre Konkurrentinnen. Schrilder in dieser Form nicht zu schlagen von Olympiasiegerin Yemisi Mabry.
10: Ich glaube, ich hatte den Fokus auf mir selber und habe einfach versucht, jeden Stoß als neue Chance zu nehmen. Und ja, manche Stöße sind mir gut gelungen und mit 19,50 bin ich super zufrieden und mit der Bronzemedaille vor allem.
8: Etwas enttäuschend der Auftritt von Sprinterin Gina Lückenkämper. Für die Europameisterin von 2022 war bereits im 100-Meter-Halbfinale Endstation. Trotzdem ist der EM-Start für Team Germany geglückt.
7: Bei den Schwimmeuropameisterschaften in Paris konnten die Freiwasserathletinnen und Athleten überzeugen. Und auch zum Start der Wettbewerbe im Becken gab es die erste Medaille. Der Weltmeister und Weltrekordler über die 400 Meter konnte sich mit der 200 Meter Freistilstaffel Bronze sichern. Lars Becker.
11: Großer Jubel bei der deutschen 4x200 Meter Freistilstaffel der Männer, tiefe Enttäuschung beim deutschen Frauenquartett. Die Männer um Lukas Mertens und Schlussschwimmer Cornelius Jahn holten hinter Großbritannien und Frankreich mit Bronze in deutscher Rekordzeit die erste Medaille für die Beckenschwimmer in Paris. 500stel fehlten zu Silber. Eine Winzigkeit fehlte dagegen den Frauen um Nina Holl zum Podium. Die Staffel schwamm zwar auch deutschen Rekord, aber Nicole Meyer verlor den Schlussspurt gegen Ungarn und Russland um 5 bzw. eine einzige 100stel Sekunde. Gold sicherte sich ebenfalls Großbritannien. Im dritten Finale mit deutscher Beteiligung belegten Cedric Büssing und Finn Hammer über 400 Meter lagen die Plätze 4 und 5. Für den dritten deutschen Rekord sorgte Luca Armbruster im Halbfinale über 50 Meter Schmetterling. Neben Armbruster haben auch Lise Seidel über 200 Meter Rücken und Melvin Imudu über 100 Meter Brust das Finale erreicht.
7: 20 Jahre nach den Weltreiterspielen kehrt die Reitweltmeisterschaft nach Aachen zurück. Mit dem Mannschaftswettbewerb in der Dressur geht es heute auch so richtig los. Und wann immer es ins Viereck geht, liefert Deutschland verlässlich ab. Gold bei den Olympischen Spielen in Paris und auch der Titel bei den letzten Europameisterschaften. Ist die Goldmedaille jetzt bei der Heim-WM nur reine Formsache? Eine Antwort von Jörg Tegelhütter.
12: Nein, das ist sie trotz Heimvorteil ganz sicher nicht. Denn Deutschland fehlt nach dem Abgang von Doppel-Olympiasiegerin Jessica von Bredow-Werndl und ihrer Dallera ein zweites Weltklassepaar. Isabel Werth verkörpert mit ihrer Stute Wendy Top-Niveau, aber Frederik Wandres und Katharina Hemmer müssen schon richtig gute Tage im Dressurviereck haben, um die Equipe auf Goldkurs zu halten. Den geringsten Druck hat wahrscheinlich der WM-Debütant und Startreiter Raphael Netz. Demgegenüber steht eine starke und vor allem sehr erfahrene Mannschaft aus Großbritannien mit der Weltmeisterin Lottie Fry an der Spitze. Also es wird, glaube ich, ein enges Rennen, aber vor einem Jahr bei den Europameisterschaften gab es eine ganz ähnliche Konstellation und damals gewann Deutschland am Ende Gold.
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2: Und das war der Sport hier in der ARD-Infonacht mit Nele Hüpper. Mehr als 1000 Anwältinnen und Anwälte fordern ein AfD-Verbotsverfahren. Sie berufen sich auf ein Gutachten, das der AfD Verfassungswidrigkeit bescheinigt. Warum halten so viele Juristinnen und Juristen ein Verbotsverfahren für notwendig und wie groß sind da die Erfolgsaussichten? Darüber sprechen wir in der neuen Folge der JustizreporterInnen, hier gleich nach den nächsten Nachrichten.

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1: Um 2.30 Uhr mit Olaf Knapp. Der Westen Kolumbiens ist von einem schweren Erdbeben erschüttert worden. Dabei kamen mehr als 110 Menschen ums Leben. Die Zahl der Opfer dürfte laut Beobachtern noch steigen. Aus der Nachrichtenredaktion Peter Behrendt.
2: Aufnahmen aus Pereira, Cali und anderen Städten zeigen Trümmerberge und eingestürzte Häuser. Überall suchen Helfer nach Überlebenden, die unter den Trümmern eingeschlossen sind. Der gerade erst vereidigte Präsident de la Espriella rief den Notstand aus und übernahm es, die Krisenhilfe zu koordinieren. Mehrere Flughäfen in der Region setzten den Betrieb aus. Nach Angaben der amerikanischen Erdbebenwarte erreichten die Erdstöße eine Stärke von 7,4. Am schwersten ist der mittlere Westen Kolumbiens betroffen. Die Erschütterungen waren aber auch in den Nachbarstaaten Ecuador und Panama zu spüren.
1: Das türkische Parlament hat mit großer Mehrheit ein Amnestiegesetz für Kämpfer der verbundenen Arbeiterpartei Kurdistans, PKK, gebilligt. Es sieht Straferleichterungen für tausende Mitglieder der PKK vor. In Kraft treten soll das Gesetz allerdings erst, wenn die türkischen Behörden die vollständige Entwaffnung und die Auflösung der Organisation bestätigt haben. Unklar ist, was mit PKK-Gründer Öcalan geschehen soll. Dieser ist seit 1999 inhaftiert. Bei der Lufthansa sind weitere Streiks der Piloten vorerst vom Tisch. Wie die Gewerkschaft Vereinigung Cockpit mitteilte, haben sich beide Seiten auf ein Schlichtungsverfahren verständigt. Aus Frankfurt am Main, Andreas Gerlach.
3: Die Schlichtung betrifft nicht nur Lufthansa selbst, sondern auch die Töchter Lufthansa Cargo, Lufthansa Cityline und Eurowings. Offiziell geht es um Regelungen der Altersversorgung und der Bezahlung. Kritisiert wird von Cockpit aber auch die Strategie des LH-Vorstands, Flugzeuge und die Crews in Töchter mit niedrigerer Bezahlung zu verlagern. Deshalb hat es in diesem Jahr schon 7 Tage lang Streiks der Piloten gegeben. Viele Flüge fielen aus, auch während des Festakts zum 100. Jahrestag der Gründung der ersten Lufthansa.
1: Der vergangene Juli war der heißeste Monat in den USA seit Beginn der Aufzeichnungen. Das hat die Nationale Ozean- und Atmosphärenbehörde des Landes mitgeteilt. Demnach lag die Durchschnittstemperatur im Juli bei 24,9 Grad Celsius. Die Angaben beziehen sich auf die zusammenhängenden 48 Bundesstaaten ohne Alaska, Hawaii und die Überseegebiete. Gestern hatte das europäische Beobachtungsprogramm Copernicus mitgeteilt, die Monate Juni und Juli seien in Westeuropa so heiß gewesen wie nie zuvor seit Beginn der Aufzeichnungen. Das Wetter in Deutschland. Nachts fast überall trocken, noch letzte Schauer, Tiefstwerte 19 bis 7 Grad. Am Tage oft heiter, im Norden zeitweise dichtere Wolken, im Süden einzelne Schauer oder Gewitter. Höchstwerte 18 Grad in Nordfriesland bis 34 Grad am Oberrhein. Das waren die Nachrichten.
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4: Und der geht schnell, da haben wir eine Meldung, die A96 München Richtung Lindau ist zwischen Memmingen Nord und Aitrach wegen einer Nachtbaustelle bis ca. 4 Uhr gesperrt. Gute Fahrt.
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4: 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In die Debatte über ein AfD-Verbotsverfahren ist wieder Bewegung gekommen. Nachdem die Gesellschaft für Freiheitsrechte im Juni ein Gutachten zu den Erfolgsaussichten veröffentlicht hatte, der Verein kommt darin zu dem Ergebnis, die AfD ist verfassungswidrig, ein AfD-Verbotsverfahren könnte erfolgreich sein. Nun beruft sich auch der Republikanische Anwältinnen- und Anwälteverein auf dieses Gutachten und fordert in einem offenen Brief, die Politik solle ein AfD-Verbotsverfahren einleiten. Mehr als 1000 Rechtsanwältinnen und Rechtsanwälte haben bislang unterzeichnet. Da ist die Frage, was treibt die vielen JuristInnen um? Darüber hat Max Bauer aus der ARD-Rechtsredaktion mit Angela Furmaniak gesprochen, der Vorsitzenden des Republikanischen Anwältinnen- und Anwältevereins. Sie ist zu Gast in der aktuellen Folge unseres Podcasts Die JustizreporterInnen.
5: Frau Furmaniak, der RAV hat den von mir zitierten offenen Brief an die Bundesregierung und den Bundestag verfasst und darin heißt es, dass die AfD klar eine verfassungsfeindliche Haltung erkennen lasse. Und Zitat, diese Haltung ist eingebettet in ein politisches Konzept, das strategisch darauf ausgerichtet ist, das bestehende demokratische System mit einem menschenwürdewidrigen und undemokratischen System zu ersetzen. Warum fordert der RAV ein AfD-Verbotsverfahren?
6: Sie haben letztendlich mit Ihrer Frage meine Antwort ein Stück weit vorweggenommen. Wir sehen mit der AfD eine Partei, die sich zunehmend radikalisiert hat, bei der mittlerweile die rechtsradikalen Kräfte doch weitgehend die Oberhand gewonnen haben, also Stichwort Höckeflügel. Und es geht aus unserer Sicht um eine Partei, die zunehmend demokratische Spielregeln verletzt. Und das von Ihnen bereits erwähnte Gutachten der Gesellschaft für Freiheitsrechte, ein rechtswissenschaftliches Gutachten, das wirklich extrem akribisch und ausführlich war, vielleicht kurz zur Erläuterung, die haben über 3 Millionen Datenpunkte ausgewertet und haben dann letztendlich über 2500 Belege gesammelt, die das Ergebnis tragen, dass die AfD nämlich verfassungswidrige Ziele verfolgt. Und dieses Gutachten war für uns dann so der Anstoß und der Auslöser zu sagen, wir können nicht mehr schweigen. Wir müssen jetzt tatsächlich einfach sozusagen in die Offensive gehen, weil von der Politik nichts kommt, und fordern von der Politik die Einleitung eines Verfahrens beim Bundesverfassungsgericht. Da vielleicht noch kurz eine kleine Ergänzung. Es sind nicht nur Rechtsanwältinnen und Rechtsanwälte, die unseren offenen Brief unterschrieben haben, sondern darunter finden sich Richterinnen, Richter, StaatsanwältInnen, Juristinnen aus der Verwaltung, aus der Wirtschaft. Also wir haben eine sehr breite Masse, sage ich jetzt mal, an verschiedenen Leuten unseres Berufsstands, unseres Ausbildungsstandes zusammengetragen, die letztendlich aber alle die Sorge eint, wie es mit unserer Demokratie weitergehen wird, wenn die AfD an die Macht kommt.
5: Das ist ein gutes Stichwort, Frau Fomaniak, dass Sie jetzt gesagt haben, wie viele Leute bei Ihnen im RAV sich versammeln aus allen Bereichen des Rechts und der Rechtspraxis. Es ist ja so, es machen sich viele Leute Gedanken und Sorgen um die Demokratie, um den Rechtsstaat, wie die AfD dazu steht, ob sie eine Gefahr ist. Ich frage mich jetzt vor allem, was empört denn Sie als Juristin vor allem an den politischen Zielen der AfD?
6: Ich glaube, bei der Vielzahl an verfassungswidrigen Zielen, da kann sich jeder was Geeignetes rauspicken. Bei mir gibt es so ein bisschen einen persönlichen Ansatz noch. Ich war jahrelang im Migrationsrecht tätig und mich empört tatsächlich vor allem die Ziele, die die AfD im Umgang mit Migrantinnen und Migranten verfolgt. Die zielen klar ab auf eine Ausgrenzung und rechtliche Abwertung von MigrantInnen. Die AfD verfolgt, das dürfte mittlerweile doch sehr, sehr eindeutig sein, einen ethnisch-kulturellen Volksbegriff, der drauf rausläuft, letztendlich eine privilegierte Klasse von ethnisch rein Deutschen in Anführungszeichen zu schaffen und eine weitere zweite Klasse von nicht ganz so deutschen Deutschen. Und dieses Konzept widerspricht vollkommen der Rechtsprechung des Bundesverfassungsgerichts, widerspricht allem, was wir in der Verfassung stehen haben. Es verstößt gegen das Prinzip der Menschenwürde als oberster zentraler Verfassungsgrundsatz. Und das ist für mich so, also für mich persönlich so der ganz entscheidende Punkt. Es gibt aber noch eine ganze Menge Punkte mehr, da können wir, denke ich, vielleicht später auch nochmal drauf eingehen, insbesondere auch, was die Frage Umgang mit Rechtsstaat angeht. Da kommt das GFF-Gutachten zwar zum Ergebnis, dass der Ansatzpunkt Rechtsstaat wohl noch nicht ausreicht, aber es gibt sehr viele, sehr bedenkliche Aussagen von einzelnen Politikerinnen und Politikern der AfD, die mich auch sehr alarmieren.
5: Wir können, Frau Fomaniak, ja gerne gleich bei dem Punkt bleiben, Rechtsstaatlichkeit. Es steht ja schon im GFF-Gutachten drin, dass es eben AfD-PolitikerInnen gibt, bis hinein auch in die oberste Parteispitze, die durchaus mit ihren Äußerungen den Rechtsstaat angreifen würden. Beispielsweise, indem sie eben RichterInnen bedrohen, nur weil sie zum Beispiel aus Sicht der AfD zu milde Urteile gefällt haben gegen Migranten, zum Beispiel im strafrechtlichen Bereich. Gleichzeitig sagt die GFF aber auch in ihrem Gutachten, dass das im Grunde, also diese Äußerungen, die so rechtsstaatsbezogen problematisch sind, beziehungsweise das Rechtsstaatsprinzip auch offen angreifen, dass das ja das Verhalten einzelner AfDler gewissermaßen wäre, ohne dass dahinter eine Systematik steckt. Und die bräuchte es eben, damit man wirklich von verfassungsfeindlichen Zielen der gesamten Partei sprechen kann. Auch wenn man sich das Gutachten des Bundesamtes für Verfassungsschutz anguckt, da geht es natürlich nicht um ein Verbot, da geht es um die Hochstufung und Einstufung eben als rechtsextremistisch. Auch da steht drin, dass in Bezug auf die Gefahren für den Rechtsstaat man noch nicht davon ausgeht, dass die AfD als Ganze gesichert rechtsextremistisch ist, sondern ein Verdachtsfall. Also, wie würden Sie das sehen, diese Gefahren der AfD für den Rechtsstaat? Ist das wirklich schon systematische Politik gegen den Rechtsstaat? Wie ist da Ihre Sicht, unabhängig jetzt von Gutachten und Verfassungsschutz?
6: Also zunächst mal, um aufs GFF-Gutachten noch mal kurz einzugehen. Ich finde, das ist eine absolut entscheidende Stärke dieses Gutachtens, dass sie so streng sind, dass sie wirklich extrem hohe Maßstäbe an sich selber gesetzt haben und an die Prüfung der Verfassungswidrigkeit und eben sehr klar unterschieden haben, was ist noch freie Meinungsäußerung und zulässige, sage ich mal, zugespitzte politische Debatte und wo fängt die Verfassungswidrigkeit an. Deswegen finde ich es eigentlich sehr gut, dass die GFF da so zurückhaltend ist. Ich persönlich würde tatsächlich ein Stück weit weitergehen wollen. Ich glaube, selbst wenn wir vielleicht zum Ergebnis kommen müssen, dass es noch nicht ausreicht für eine Verfassungswidrigkeit, dann meine ich, dass die Rechtsstaatsfeindlichkeit der AfD, die an sehr vielen Punkten zum Ausdruck kommt, dass die hochproblematisch ist. Ich glaube tatsächlich, da steckt was deutlich Systematischeres dahinter als die GFF, das jetzt vielleicht im Moment aktuell so sieht. Ich finde so diese Vielzahl an Nadelstichen, die aus allen möglichen Richtungen kommt. Ich erinnere zum Beispiel an die massive Diffamierung der Richterinnen und Richter des VG Berlin, als die zum Ergebnis kamen, dass die Zurückweisungen an den Grenzen europarechtswidrig sind. Es war unglaublich, was da vorrangig auch aus AfD-Kreisen, was da für einen Shitstorm gegen, speziell persönlich gegen die Richterinnen und Richter des Gerichts losgetreten wurde. Und es gibt da eine ganze Menge Beispiele mehr, die mich wirklich sehr, sehr bedenklich stimmen. Und wenn man sich so unterhält mit Kolleginnen und Kollegen aus der Justiz, dann kommt es schon zum Vorschein, dass die sich wirklich auch Sorgen machen. Jetzt weniger die AnwältInnen, sondern vor allem tatsächlich die Leute aus der Staatsanwaltschaft und von den Gerichten, die da durchaus eine Gefahr sehen. Und ich glaube, wir in Baden-Württemberg sind da tatsächlich noch in einer sehr komfortablen Situation. In anderen Bundesländern, wo auch schon die Justiz zum Teil ja durchsetzt ist von Parteimitgliedern, die eine entsprechende Agenda da durchaus auch vor sich hertragen, da sieht es schon auch nochmal ganz anders aus.
5: Das ist natürlich so ein schwieriger Punkt, immer in Bezug auf die AfD. Wenn man jetzt aus der Perspektive eines Verbotsverfahrens sprechen würde, dass ja viele sagen, ja, die Partei schreibt ja nicht ausdrücklich sozusagen explizit Rechtsstaatswidriges in ihre Programme, sondern es geht darum, um einzelne Aussagen, um das Verhalten, um die Art, wie man sozusagen mit der Justiz umgeht, wie man auch Social-Media-Kampagnen fährt etc. Würden Sie da so ein bisschen vielleicht auch den RAV oder die organisierte Anwaltschaft in der Pflicht sehen, auch erstmal zu sammeln, was da alles passiert ist in den letzten Jahren und weiter passiert, damit man eben auch weiter genug Material hat auf diesem Bereich Angriffe gegen den Rechtsstaat, Rechtsstaatswidrigkeit von AfD-Politik?
6: Auf jeden Fall. Ich denke, das ist absolut notwendig. Wir dürfen jetzt nicht stehen bleiben bei dem GFF-Gutachten, das, glaube ich, bis Januar oder Februar 2026 Material zusammengetragen hat, sondern die AfD entwickelt sich weiter. Das hat jetzt der Parteitag in Erfurt ja gezeigt, die Wahlergebnisse zum Parteivorstand. Die AfD entwickelt sich weiter und sie entwickelt sich nicht in eine gute Richtung weiter, sondern sie radikalisiert sich weiter. Und natürlich ist es unsere Aufgabe, da weiter ein Auge drauf zu haben, weiter die Finger drauf zu haben und schlicht und einfach auch laut zu sein und es zu formulieren, wenn wir eine Gefahr für Rechtsstaat sehen, für Demokratie und insbesondere insgesamt für die Verfassung.
5: Jetzt ist es ja so, es gibt durchaus Kritik, auch an Ihrem offenen Brief. Ich habe einen Kommentar in der Welt gelesen, da beklagt die Kommentatorin, dass eben auch in den Reihen des RAV auch RichterInnen sind und dass dann zu befürchten sei, dass diese RichterInnen, wenn sie sich jetzt eben aussprechen, explizit für ein AfD-Verbot, dass diese RichterInnen befangen seien, wenn sie sich, Zitat, in der Welt in derart aktivistischer Weise einbringen. Und die Überschrift des Textes, die lautet dann, vor diesen 1000 Juristen, angesprochen sind eben, die unterschrieben haben ihren offenen Brief. Von diesen 1000 Juristen muss man sich fürchten. Frau Fomanjak, muss ich mich vor Ihnen fürchten?
6: Ich würde mich durchaus freuen, wenn sich die AfD, also Sie jetzt hoffentlich nicht, aber wenn sich die AfD fürchten würde vor unserer Initiative, weil ich denke, die AfD, die weiß ja sehr genau, was sie für eine Politik verfolgt. Die AfD betreibt diese Politik ja planmäßig und kam bislang immer mit dieser Politik durch. Deswegen finde ich schon gut, wenn die sich ein Stück weit fürchten. Aber jetzt mal so ein bisschen auch Spaß beiseite. Ich finde diese Art von Kommentar hochproblematisch. Und zwar aus folgendem Grund. Die zielt drauf ab auf eine imaginäre Neutralitätspflicht. Letztendlich behauptet dieser Kommentar, dass JuristInnen, insbesondere Leute aus der Justiz, von den Gerichten, dass die keine politische Haltung haben dürfen. Das dürfen sie natürlich, sondern ich würde sogar noch weitergehen wollen. Ich kann nur jetzt für mich als Anwältin sprechen. Ich glaube, bei Leuten aus der Justiz ist es ganz ähnlich. Als ich vereidigt wurde, musste ich einen Eid schwören, in dem es heißt unter anderem, dass ich schwöre, die verfassungsgemäßige Ordnung wahre, die verfassungsmäßige Ordnung zu wahren. Das musste ich schwören. Und zur verfassungsmäßigen Ordnung gehören eine Vielzahl an einzelner Elemente. Und insbesondere gibt es drei tragende Säulen. Das ist das Prinzip der Menschenwürde, ich habe es vorher schon erwähnt, als oberster Verfassungsgrundsatz, das Rechtsstaatsprinzip und das Demokratieprinzip. Und wenn es Kräfte gesellschaftliche gibt, eine Partei gibt, die ganz offensichtlich gegen diese tragenden Verfassungsgrundsätze verstößt, dann ist es meines Erachtens nach unsere demokratische Pflicht als Angehörige des juristischen Standes, als Juristinnen und Juristen, als Anwältinnen, als Richterinnen, als Staatsanwältinnen, zur Verteidigung dieser Grundrechte einzustehen und aufzustehen und dagegen vorzugehen.
5: Das heißt, Sie würden eher sagen, die Frage geht nicht in die Richtung, wie mehr oder weniger politisch dürfen müssen RichterInnen, Anwältinnen sein, wenn es eben sozusagen um politisches Alltagsgeschäft geht, sondern hier geht es ums Ganze, um die Demokratie und deshalb ist es ein bisschen eine andere Frage. Habe ich Sie richtig verstanden?
6: Richtig.
5: Wenn wir bei der Kritik noch ein bisschen bleiben an Ihrem offenen Brief, aber auch am GFF-Gutachten, da gab es ja auch Kritik von RechtswissenschaftlerInnen. Eine Kritik, die kam von der Strafrechtsprofessorin Elisa Hofen und die meinte unter anderem, dass das Bundesverfassungsgericht gesagt habe, ein Kopftuchverbot in der Justiz, das ist in Ordnung, eben um die Neutralität des Amtes auch zu schützen. Und wenn jetzt die AfD ein Kopftuchverbot im öffentlichen Raum fordere, dann sei das Zitat eigentlich nur eine Ausweitung solcher Kopftuchverbote. Das ist vielleicht ein unglücklicher Vergleich. Es gibt jetzt wiederum viel Kritik an Frau Hofen. Die Kritik ist dann, sie meint wohl, da vielleicht ein Äpfel mit Birnen, würde ich mal sagen, verglichen zu haben oder vielleicht etwas vornehmer formuliert, einen normativen Kategoriesprung hingelegt zu haben, dahingehend, dass sie eben die kategorialen Unterschiede verkennt zwischen einerseits Anforderungen an staatliche Neutralität, Kopftuchverbot zum Beispiel für RichterInnen, auf der anderen Seite eben Kopftuchverbot für alle Muslime, die eben ja in der Öffentlichkeit Kopftuch tragen und dann nicht mehr, wenn so ein Kopftuchverbot käme, unter einer AfD-Regierung ins Museum gehen könnten, ins Schwimmbad gehen könnten oder auch im Krankenhaus ein Kopftuch ablegen müssten. Mich wundert so ein bisschen, wo die Debatte dahin geht. Das sind doch sehr seltsame Vergleiche. Und fragt mich da, ist nicht sozusagen das auch so ein bisschen das Ziel Ihres offenen Briefes, dass die Debatte weitergeht und solche Dinge gerade wirklich jetzt alle mal auf den Tisch kommen?
6: Ja, ganz eindeutig. Und tatsächlich ist es so, es gab Kritik an dem Gutachten, aber ich habe mich sehr bemüht darum, das so ein bisschen mitzuverfolgen, was da kam. Und ich war, ich will jetzt nicht sagen überrascht, aber ich war dann doch ein bisschen erstaunt, dass sich diese Kritik, die da kommt, in einem Rahmen bewegt, den ich ehrlich gesagt nicht für überzeugend oder vielleicht etwas bösartiger formuliert, ehrlich gesagt für nicht richtig ernst zu nehmen finde. Tatsächlich dieser Vergleich, der von der Frau Hofen kam, der zeigt so ein bisschen, auf welchem Niveau sich diese Kritik bewegt. Entweder hat die Frau Hofen oder auch andere das Gutachten nicht gelesen oder da steckt dann fast schon eine Böswilligkeit dahinter, wenn man das Gutachten so verstehen will, wie sie es offensichtlich verstanden hat. Und ich meine, dass diese Kritik tatsächlich sich einem nicht besonders hohen und fundierten Niveau bewegt, die zeigt letztendlich auch die Stärke dieses GFF-Gutachtens. Dass das GFF-Gutachten sich nämlich tatsächlich extrem viel Mühe gibt, sehr, sehr, sehr deutlich zu unterscheiden, was ist tatsächlich eine verfassungswidrige Äußerung? Wo kommen wir oder wo müssen wir zum Ergebnis kommen, an welchem Punkt, dass die AfD eine verfassungswidrige Politik verfolgt? Und wo sind wir noch im Bereich der freien Meinungsäußerung, der Ausübung von Grundrechten? Und genau, ja, ich glaube, an dem Punkt kann ich das abschließen. Also für mich ist diese Kritik, die ich gehört habe, es gab noch keine einzige Kritik, inhaltliche Kritik an dem Gutachten, die mich auch nur annähernd überzeugt hätte.
5: Lassen Sie uns trotzdem, Frau von Maniak, noch ein bisschen bei den Inhalten bleiben. Sie haben vorher schon ein bisschen angedeutet, was die Inhalte in dem Gutachten sind, die Sie am meisten überzeugen. Wir haben auch ein bisschen über das Rechtsstaatsprinzip gesprochen. Da ist die GFF noch sehr kritisch, sagt, dass man eben noch nicht eine systematische Verletzung des Rechtsstaatsprinzips durch AfD-Ziele, durch AfD-Politik jetzt feststellen kann. Sie haben gesagt, das ist eher eine Stärke des Gutachtens, dass es da so konservativ agiert und wirklich ganz genau juristisch runterbrechen will, wann ist wirklich ein Rechtssatz, ein wesentlicher Rechtssatz im Sinne des Artikel 21 Absatz 2 verletzt. Sie haben vorhin schon den Aspekt Menschenwürde angesprochen. Bei dem würde ich gerne noch vielleicht ein bisschen mit Ihnen bleiben. Aus Ihrer Sicht, AfD-Politik, im Jahr 2026, politische Ziele der AfD. Welche sind es vor allem, die die Menschenwürde, diesen Grundsatz des Grundgesetzes wirklich direkt angreifen aus Ihrer Sicht?
6: Tatsächlich sehe ich auch, dass der Angriff auf das Prinzip der Menschenwürde vermutlich am ausgeprägtesten ist und am stärksten ist. Das betrifft insbesondere Migrantinnen und Migranten. Die Politik der AfD zielt klar auf eine Ausgrenzung und auf eine rechtliche Abwertung ab. Sie haben vorher schon das Beispiel genannt von einem generellen Kopftuchverbot für Musliminnen im öffentlichen Raum, was zur Folge hätte, dass sie nicht mehr in Kindergärten, nicht mehr in Krankenhäusern, nicht mehr in Schulen und noch nicht mal mehr zur Ausländerbehörde gehen könnten. Es geht weiter mit der Unterscheidung zwischen, ich sage jetzt mal, deutschen erster Kategorie und deutschen zweiter Kategorie. Die AfD plant nämlich unter anderem die Möglichkeit von Ausbürgerungen gegen Menschen mit doppelter Staatsangehörigkeit, was nach der Rechtsprechung des Bundesverfassungsgerichts hochproblematisch ist. Es gibt eine ganze Menge weiterer Beispiele, zum Beispiel der Plan, der sich jetzt im Moment allerdings auf Sachsen-Anhalt vor allem konzentriert, Kinder von Geflüchteten ihre komplette Schullaufbahn über in Sonderschulklassen sozusagen abzuspeisen. Es geht um die massive Einschränkung von Sozialleistungen für Geflüchtete. Es gibt die Pläne, Schutzbedürftige auch in Länder abzuschieben, in denen sie hochgefährdet wären. Da gibt es eine ganze Menge Beispiele, die lassen sich alle in dem Gutachten schön nachlesen. Und ich glaube, da ist wirklich am deutlichsten auch, auf was die AfD abzielt. Kurz noch hinzu kommen auch noch, und das ist auch ein Thema, was mir persönlich sehr am Herzen liegt, die Ansätze gegenüber queeren Menschen, auch gegenüber Behinderten, was da alles so in der Planung ist. Da sagt die GfF zwar, das reicht jetzt noch nicht ganz aus, um wirklich zu einer systematischen Verletzung des Menschenwürdeprinzips zu kommen, aber das kann sich natürlich jederzeit ändern und es kann jederzeit umschlagen.
5: Ich würde gerne, Frau Fomaniak, noch am Schluss unseres Gesprächs ein bisschen darauf kommen, wie Ihr offener Brief sozusagen gewirkt hat bisher in der Öffentlichkeit. Mir ist eine Sache noch aufgefallen. Sie adressieren den Brief vor allem an die Bundesregierung und an Mitglieder des Bundestags, also an Abgeordnete. Der Bundesrat kommt, glaube ich, nicht vor. Und ich frage mich so ein bisschen, ist aber der Bundesrat nicht vielleicht jetzt in der gegenwärtigen Lage das Organ, wo ein AfD-Verbotsverfahren, ein solches anzustrengen, politisch am erfolgreichsten wäre? Denn es scheint ja durchaus auch CDU-Ministerpräsidenten zu geben, die einem AfD-Verbotsverfahren zumindest nicht ganz abgeneigt gegenüberstehen.
6: Da haben Sie völlig recht. Also es ist nicht so, dass wir nicht der Meinung sind oder uns nicht darüber freuen würde, wenn vom Bundesrat eine entsprechende Initiative ausgehen würde. Unser Eindruck war, dass wahrscheinlich der Bundestag im Moment die erfolgversprechendste Instanz ist, die vielleicht tatsächlich zu so einer Initiative kommen könnte. Aber wenn wir die Gelegenheit haben, einzelne Ministerpräsidenten sozusagen überzeugen zu können, dann sind wir natürlich sehr, sehr dankbar dafür. Und falls jemand aus diesem Bereich das hört, dann, liebe Ministerpräsidentinnen und Ministerpräsidenten, ihr seid selbstverständlich mitgemeint und dürft gerne eine entsprechende Initiative über den Bundesrat lancieren.
5: Und insgesamt zur Resonanz auf Ihren offenen Brief, wie zufrieden sind Sie? Wie zufrieden können Sie sein?
6: Wir sind tatsächlich sehr positiv überrascht, welche große öffentliche Resonanz dieses Schreiben erfahren hat. Wir hatten eine ganz, ganz große Zahl an Presseanfragen. Wir haben sehr, sehr viele positive, aber auch sehr viele negative Zuschriften erhalten. Was ich aber wirklich sagen muss, was so die negativen Zuschriften anging, auch die haben sich weitgehend auf dem Niveau von relativ platten Argumenten bis hin zu Beschimpfungen irgendwie bewegt, waren offensichtlich nicht interessiert an einer inhaltlichen Debatte, die ich sehr wichtig finde. Das will ich vielleicht auch noch dazu sagen. Es gibt natürlich gute Argumente, so einen Verbotsantrag auch kritisch zu sehen oder da Bedenken zu haben. Und ich finde, darüber muss man sich aber austauschen, darüber muss man sich auseinandersetzen. Aber die öffentliche Resonanz war riesig. Wir haben bislang noch sehr wenig Rückmeldungen tatsächlich von den Adressatinnen und Adressaten. Auch da gab es bislang, wenn wir Rückmeldungen bekommen haben aus dem Bundestag, positive Rückmeldungen. Aber wir sind trotzdem überzeugt davon, dass die Debatte hoffentlich jetzt nochmal wieder neue Wind bekommen hat. Das würden wir uns zumindest sehr wünschen.

0: Angela Fuhrmann-Jack war das. Sie ist die Vorsitzende des Republikanischen Anwältinnen- und Anwältevereins. 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
2: Es geht darum zu verhindern, dass eine rechtsextreme Partei an die Macht kommt.
0: Das sagt Linken-Chef Pantisano im ZDF und schloss eine Unterstützung des CDU-Ministerpräsidenten Schulze in Sachsen-Anhalt nach der Landtagswahl nicht aus. Die wird es jüngsten Umfragen zufolge auch mindestens brauchen, wenn die AfD dort nicht an die Macht kommen soll. Unser Gastkommentator kommt heute von Lars Haider, Chefredakteur beim Hamburger Abendblatt. Und er meint, lasst die AfD ruhig machen.
3: Natürlich ist das, was sich als Ergebnis der Landtagswahl in Sachsen-Anhalt abzeichnet, bemerkenswert, blöd oder gefährlich, vielleicht auch alles zusammen. Nur ändern lässt sich daran jetzt nichts mehr. Dafür hatten die Parteien der demokratischen Mitte in den vergangenen Jahren genug Zeit, die sie leider nicht genutzt haben. Die AfD wird der große Sieger werden, wenn die aktuellen Umfragen nicht gewaltig irren, mit einem Wert von mehr als 40%. Das ist bitter für CDU, SPD, Grüne, FDP und Linke. Das darf aber kein Grund sein, alles zu versuchen, irgendwie einen AfD-Ministerpräsidenten zu verhindern. Wenn die CDU etwa das gerade von Linken-Chef Luigi Pantisano geäußerte Angebot annehmen würde, gemeinsam einen Regierungschef zu wählen, wäre das eine Bankrotterklärung und würde die AfD bei der nächsten Wahl noch viel stärker machen, als sie es sowieso schon ist. Nein, der Weg muss ein anderer sein, sollten aus den Umfragen tatsächlich Wahlergebnisse werden. Dann muss man die AfD das tun lassen, womit sie sicherlich scheitern wird. Verantwortung übernehmen, Versprechen einlösen, Politik machen. Schön ist die Vorstellung nicht, aber sie wird eines zeigen, nämlich, dass die AfD alles ist, aber keine Alternative für Deutschland.
0: Die Meinung von Lars Haider. Der Kölner Stadtanzeiger rät dagegen, die Flinte nicht schon vor der Wahl ins Korn zu werfen.
4: Die CDU hat ihre harte Linie gegenüber der Linken längst aufgeweicht. Dann wäre es nur konsequent, offen darüber zu diskutieren. Durch das Festhalten an der offiziellen Absage an die Linke fesselt sich die CDU selbst. Sicher gibt es berechtigte Sorgen, dass sie durch ein Öffnen für Kooperationen mit ihr noch mehr Wähler an die AfD verlieren könnte. Aber sie stellt damit die Linke faktisch mit der in großen Teilen rechtsextremen, verfassungsfeindlichen Partei gleich und verbaut die Möglichkeit, überhaupt noch Regierungen ohne deren Beteiligung zu bilden.
0: Das Redaktionsnetzwerk Deutschland schreibt, die Linke muss sich keine Sorgen machen, ihre Wählerschaft zu verprellen.
4: Laut neuen Umfragen sind mehr als 90% ihrer Anhänger für eine Zusammenarbeit mit der CDU. Bei den CDU-Wählern sieht es anders aus. Weniger als die Hälfte fände das gut. Nicht nur deshalb muss sich die CDU fragen, ob sie von der Gunst der Linken abhängen will. Denn ihre Stimmen gäbe es sicher nicht zum Nulltarif. Eine Zusammenarbeit droht für die CDU also schmerzhafter zu werden als für die Linken. Aber auch dort wird es von der tatsächlichen Verzweiflung nach der Wahl abhängen, wie viel die Union sich die Stimmen der Linken kosten lassen wird.
0: Die Frankfurter Neue Presse wundert sich, dass die Regierungsparteien in Berlin nicht alle Hebel in Bewegung setzen, um den Trend umzukehren und stattdessen weiter die Sommerpause genießen.
4: In der SPD sehen viele Genossen die Existenz ihrer Partei gefährdet. Eine Arbeitsgemeinschaft fordert nun sogar offen die Wahl einer neuen Parteispitze, aber erst im Herbst. In der CDU brodelt es ebenfalls, doch auch da werden wichtige Entscheidungen, gerüchteweise vielleicht sogar über den Kanzler, auf die Zeit nach den Wahlen im Osten verschoben. Hauptsache, die Sündenböcke sind jetzt schon ausgeguckt für den Moment des Debakels. Genau diese Haltung aber macht alles noch schlimmer. Pausieren und Taktieren scheinen wichtiger als die oft beschworene Rettung der Demokratie.
0: Und das waren die Standpunkte zusammengestellt von Martin Seiler. Die geplante Steuerreform, die sorgt schon für Diskussionen in der Koalition. Union und SPD wollen vor allem kleine und mittlere Einkommen entlasten. Jetzt liegt der erste Gesetzentwurf von Finanzminister Lars Klingbeil vor und damit auch der Streit über die konkreten Pläne, der ist eröffnet. Wie soll die Reform aussehen und wer profitiert davon? Unser Thema gleich nach den nächsten Nachrichten hier in der ARD-Infonacht.

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1: Um 3 Uhr mit Olaf Knapp. Ein Erdbeben der Stärke 7,4 hat den Westen Kolumbiens erschüttert. Dabei sind nach aktuellen Informationen mehr als 110 Menschen getötet und viele weitere verletzt worden. Aus Mexiko-Stadt Christina Fee Möbus.
2: Vor allem viele Städte im Süden und im Westen Kolumbiens sind betroffen. Besonders hart getroffen hat es den Ort Pereira. Das ist etwa 65 Kilometer Luftlinie vom Epizentrum des Erdbebens entfernt. Eine 500.000 Menschen lebt dort. Und nach Angaben des lokalen Bürgermeisters sind allein in Pereira mindestens 40 Menschen ums Leben gekommen. Viele Tote werden auch vermeldet rund um die Großstadt Cali im Süden Kolumbiens. In Teilen der betroffenen Gebiete ist auch die Internet- und Stromversorgung zusammengebrochen.
1: Inzwischen haben mehrere Länder ihre Unterstützung zugesagt, darunter die USA und Mexiko, aber auch Venezuela, wo es erst Ende Juni ein verheerendes Erdbeben mit tausenden Toten gegeben hat. Die Ukraine meldet neue russische Raketenangriffe auf Kiew und andere Großstädte. Wie der Militärgouverneur von Saporischschja mitteilte, sind allein dort mindestens 5 Menschen getötet und weitere 20 verletzt worden. Demnach hat die russische Luftwaffe unter anderem Industrieanlagen angegriffen. Aus Kiew wurde zunächst ein Verletzter gemeldet. Bürgermeister Vitali Klitschko schrieb auf Telegram, die Stadt stehe unter Beschuss. Die Menschen sollten in den Schutzräumen bleiben. Immer mehr Bundesländer setzen das Sonntagsfahrverbot für Lastwagen aus. Jetzt haben auch Mecklenburg-Vorpommern, Bayern und Baden-Württemberg bekannt gegeben, dass in ihren Bundesländern Lkw vorerst an Sonn- und Feiertagen fahren dürfen. Grund sind die niedrigen Wasserstände in den Flüssen, die für den Warentransport wichtig sind. Zuvor hatten schon 4 andere Bundesländer das Sonntagsfahrverbot für Lastwagen vorerst aufgehoben, darunter Niedersachsen und Nordrhein-Westfalen. Die deutschen Leichtathletinnen und Leichtathleten sind gut in die Europameisterschaften in Großbritannien gestartet. Das Team hat am ersten Tag 2 Medaillen geholt. Aus Birmingham Jens-Jörg Rieck.
3: Tränen nach dem größten Erfolg seiner Karriere für Florian Brem. Der Bayer holt Silber über die 5000 Meter. Bislang ist er 2-mal deutscher Meister gewesen. Jetzt sein größter Erfolg hinter Jakob Ingebrigtsen, dem Titelverteidiger und großen Favoriten in dieser Entscheidung. Die zweite deutsche Medaille, die holte Yemisi Mabry. Im Kugelstoßen wurde sie Bronzemedaillengewinnerin, wie schon bei den letzten Europameisterschaften, hinter den beiden Niederländerinnen Jessica Skilder und Jorinde van Klinken.
1: Das Wetter in Deutschland. Am Tage ist es oft heiter, im Norden zeitweise dichtere Wolken, im Süden einzelne Schauer oder Gewitter. Höchstwerte 18 Grad in Nordfriesland bis 34 Grad am Oberrhein. Morgen dann freundlich an den Alpen, Gewitter bis 36 Grad. Es ist 3.03 Uhr.
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4: Mit bloß einer Meldung, die A96 München Richtung Lindau ist zwischen Memmingen Nord und Aitrach wegen einer Nachtbaustelle bis ca. 4 Uhr gesperrt.
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4: Aus dem Studio von NDR Info in Hamburg mit Milat Kupay. Die Steuerreform ist ja eines der großen Reformversprechen, auf die sich Union und SPD Anfang Juli kurz vor der Sommerpause geeinigt haben. Vor allem kleine und mittlere Einkommen sollen da entlastet werden. Soweit die Theorie, die der SPD-Bundesfinanzminister jetzt in einen ersten Gesetzentwurf gegossen hat. Und der macht in Berlin jetzt die Runde. Damit haben neue Konflikte innerhalb der Koalition direkt begonnen. Doch Finanzminister Lars Klingbeil lenkt ein. Mario Kubina fasst uns erstmal zusammen, wie die Reform aussehen soll.
5: Steuerzahlerinnen und Steuerzahler sollen unterm Strich um rund 10 Milliarden Euro entlastet werden. Und zwar in 2 Stufen. Nächstes Jahr und 2028. Alma Layadi vom Bundesfinanzministerium betont,
6: dass es genau darum geht, kleine und mittlere Einkommen zu entlasten.
5: Ein Rechenbeispiel. Für eine Familie mit 2 Kindern und einem Jahreseinkommen von etwa 60.000 Euro würde das eine Entlastung von rund 600 Euro bedeuten. Im Einzelnen ist zum Beispiel geplant, dass der Grundfreibetrag steigt, also der Betrag, ab dem überhaupt Einkommensteuer fällig wird. Außerdem soll es mehr Kindergeld geben. Und wer an Sonn- und Feiertagen arbeiten muss, soll mehr Geld steuerfrei verdienen dürfen. Damit dadurch keine Löcher im Bundeshaushalt entstehen, will das SPD-geführte Ministerium im Gegenzug Spitzenverdiener stärker besteuern. Es ist eher ein Detail der geplanten Steuerreform, aber eines, das in den letzten Tagen für Unruhe bei Schwarz-Rot gesorgt hat. Die Pläne dafür, bestimmte Vereine stärker zu besteuern. Jetzt lenkt der SPD-Finanzminister ein. Die entsprechenden Formulierungen im Gesetzentwurf werden gestrichen, so Lars Klingbeil zur Deutschen Presseagentur. Durch die Debatte sei der Eindruck entstanden, die Regierung wolle es Ehrenamtlichen schwer machen. Auch wenn sein Ministerium von vornherein betont hat, man ziele auf finanzkräftige Vereine wie Profisportverbände ab. Doch aus der Union gab es viel Kritik und die Aufforderung, nachzuarbeiten. Die Pläne von Finanzminister Lars Klingbeil gehen jetzt in die regierungsinterne Abstimmung. Ein Kabinettsbeschluss ist für September geplant. Dann ist der Bundestag am Zug und da sind noch Änderungen möglich.
4: Soweit die Pläne aus dem Finanzministerium zur Steuerreform. Mario Kubina aus dem Hauptstadtstudio war das. Und er ordnet diese Pläne jetzt auch für uns ein. In seinem Kommentar meint er, Schwarz-Rot bleibe bei dem Entwurf hinter den Erwartungen zurück.
0: Die Meinung.
5: 10 Milliarden Euro. Um diesen Betrag will Schwarz-Rot die Steuerzahlerinnen und Steuerzahler unterm Strich entlasten. Verteilt auf nächstes Jahr und 2028. Das ist erstmal eine Menge Geld, aber wer auf einen echten Impuls für mehr Wachstum und Steuerfairness hofft, wird enttäuscht. Die bisherigen Pläne, mehr Reformchen als Reform. Schaut man ins Kleingedruckte, findet man ein paar richtige Ansätze. Ein höherer Grundfreibetrag entlastet alle Steuerpflichtigen, die von ihrer Arbeit leben, egal ob sie viel oder wenig verdienen. Mehr Kindergeld und höhere Kinderfreibeträge kommen Familien zugute. Und wenn Beschäftigte im Schichtdienst an Sonn- und Feiertagen im Einsatz sind, ist es nur fair, die Zuschläge dafür steuerlich zu schonen. Im Kern geht es darum, Menschen mit kleinem und mittlerem Einkommen bei der Steuer zu entlasten. Mit Blick auf die weiter steigenden Lebenshaltungskosten ist das bitter nötig. Und es bräuchte hier noch viel beherztere Schritte. Aber um eine wirklich große Reform zu finanzieren, müsste man diejenigen stärker in die Pflicht nehmen, die ohne eigene Anstrengung zu Wohlstand gekommen sind. Nicht hohe Einkommen sind das Problem, bei denen Klingbeil sich das Geld für sein Reformchen holen will. Stichwort Reichensteuer. Sondern übergroße Vermögen. Da müsste eine echte Reform ansetzen. Mit dem Ziel, arbeitende Menschen zu entlasten und Vermögende nicht weiter besser zu stellen. Doch dafür fehlt dieser Koalition der Mut.
4: Die Meinung von Mario Kubina aus dem ARD-Hauptstadtstudio zu den Plänen des Finanzministers zur geplanten Steuerreform. Es war ein langer, ein erbitterter und tödlicher Konflikt, ausgetragen über mehr als 4 Jahrzehnte zwischen dem türkischen Staat auf der einen und der verbotenen kurdischen Arbeiterpartei PKK auf der anderen Seite. Bei den Kämpfen wurden insgesamt etwa 45.000 Menschen getötet und lange Zeit galt der Konflikt, getrieben von Hass, Terror und unerbitterlicher Härte, als unlösbar. Umso historischer ist deshalb jetzt das, was jetzt in Ankara passiert ist. Mehr als 2 Jahre wurde zwischen der Regierung und dem inhaftierten ehemaligen PKK-Chef Öcalan verhandelt. Gestern dann der Durchbruch im türkischen Parlament, ein Gesetz, das den jahrzehntelangen Kampf mit der PKK beenden soll.
7: Heute erleben wir einen der wichtigsten Tage unserer Geschichte. Das Parlament wird mit großer Mehrheit bekunden, dass es für den Frieden steht und dass der Krieg nun endgültig beendet werden muss. Daran glauben wir. Ich denke, dass dieser Schritt der erste Schritt auf unserem Weg zu einer demokratischen Republik sein wird. Mit diesen Worten leitete ein Abgeordneter die Abstimmung über das neue Gesetz im türkischen Parlament ein. Hinter dem etwas sperrigen Titel Gesetz zur Stärkung der nationalen Solidarität und sozialen Integration steht in 12 Artikeln das Versprechen, die Entwaffnung, Auflösung und die Reintegration von PKK-Mitgliedern zu regeln. Kurzer Rückblick. Im vergangenen Jahr hatte die PKK ihren Kampf beendet. Pervin Buldan, Vorsitzender der kurdischen DEM-Partei, las den Aufruf des inhaftierten PKK-Gründers Öcalan vor. Alle Gruppen müssten die Waffen niederlegen und die PKK müsse sich auflösen. Immer wieder gab es dafür mehrere Versuche. Heute der entscheidende Schritt, ein rechtlicher Rahmen. Politikwissenschaftler Wahab Coşkun kennt die Bemühungen zu gut.
8: Seit
7: 1993 versucht der Staat in der Türkei, die PKK zu entwaffnen. Bis heute gab es 13 Anläufe, aber in keinem dieser Versuche hat man das geschafft, was wir heute erreicht haben. Also eine Phase, in der ein Gesetz vorbereitet wird, das darauf abzielt, die PKK mit diesem Gesetz zu entwaffnen. Das ist heute ein historischer Tag, der die rechtliche Grundlage stärkt. Zentraler Punkt des Gesetzes: Die PKK soll nicht nur vollständig entwaffnet werden, Mitgliedern soll ihre Strafe erlassen werden, unter bestimmten Voraussetzungen. Das weckt Hoffnung bei Betroffenen. Seit der Gesetzesentwurf veröffentlicht wurde, erreichen den Menschenrechtsverein IHD in Diyarbakir unzählige Anfragen, erzählt der Menschenrechtsaktivist Ercan Yilmaz. Wann werden unsere Kinder aus dem Gefängnis kommen oder wann werden unsere Angehörigen, die derzeit innerhalb der PKK aktiv sind, zurückkehren können? Wann werden die Personen im Ausland unter freien Bedingungen in die Türkei zurückkehren können? Fragen zwischen Hoffnung und Verzweiflung. Von dem Gesetz ausgenommen sind schwere Gewalttaten. Auch wer vor 2005 zu lebenslanger Haft verurteilt wurde, bekommt keinen Straferlass. So auch PKK-Gründer Abdullah Öcalan. Er wird in dem Gesetz nicht erwähnt. Seit 1999 sitzt er auf der Gefängnisinsel Imrale ein und bleibt in Haft. Politikwissenschaftler Coşkun sieht dennoch Möglichkeiten, dass sich mit dem neuen Gesetz später auch etwas für Öcalan verändern könnte. Wenn es ein geeignetes Umfeld dafür und in der Gesellschaft keine negativen Reaktionen gibt, könnte es in späteren Phasen unausweichlich werden, auch neue Regelungen für Öcalan und die Führungskader der PKK zu treffen. Anfangs hieß es, auch Öcalan müsse von einem Recht auf Hoffnung profitieren. Daher könnte diese Regelung zum Recht auf Hoffnung erneut auf die Tagesordnung kommen, wenn das Parlament im Oktober wieder zusammenkommt. Für die pro-kurdische DEM-Partei ist das Gesetz ein historischer Schritt. Sie fordert allerdings mehr Rechte für die Kurden. Sie sind in dem Gesetz nicht erwähnt. Die Lösung der Kurdenfrage sei nachgelagert zu betrachten, erklärt der Politikanalyst Coşkun aus Diyarbakir. Der Prozess folgt einem bestimmten Konzept. Zuerst sollen die Waffen niedergelegt werden. Dann soll über die übrigen Forderungen im Bereich der Politik diskutiert werden. Das heißt, die Kurdenfrage soll aus der aktuellen Phase herausgenommen und in den Bereich des Rechts und der Politik überführt werden. Zu viele Mängel, zu viele Fehler habe das Gesetz, kritisiert die PKK-Führung im Nordirak. Für sie ist der Gesetzesentwurf unzureichend. In einer offiziellen Mitteilung fordert sie eine Garantie.
9: Dass ihre Kämpfer, die die Waffen niederlegen, an einem demokratischen politischen Leben auf der Grundlage der Meinungs- und Vereinigungsfreiheit teilhaben können, ohne zu riskieren, wegen ihrer Äußerungen inhaftiert zu werden.
7: Ob aus dem Gesetz tatsächlich ein dauerhafter Frieden hervorgehen kann, wird sich vermutlich nicht allein im Parlament entscheiden. Entscheidend wird sein, ob Ankara und die kurdische Seite den nächsten Schritt gemeinsam gehen, so auch die Einschätzung von Rechtswissenschaftler Coşkun. Das ist kein absolutes Gesetz. Hier ist heute noch nicht Schluss. Das ist kein Gesetz, das alles löst. Dies ist ein erster Schritt und auf diesen werden weitere folgen. Für die kurdische Bevölkerung heißt das, weiter hoffen.
4: Isabel Gotovac über die Verabschiedung des PKK-Amnestiegesetzes im türkischen Parlament.

0: Und wie hat sich zum Beispiel die EU darauf eingestellt? Sabrina Fritz stellt uns die Wasserstrategie der Europäischen Union vor.
1: Viele Kreuzfahrtschiffe ankern gerade im belgischen Hafen Antwerpen, obwohl sie da gar nicht hin wollten. Der Grund: Niedrigwasser im Rhein. Statt Köln heißt es für die Urlauber also jetzt Antwerpen. Gut 100 Kilometer weiter entfernt in Brüssel macht man sich schon seit Jahren Gedanken über die Wasserknappheit in der Europäischen Union. Im Jahr 2023 erklärte EU-Kommissionspräsidentin Ursula von der Leyen:
2: But with climate pressures.
1: Mit der Klimakrise verschärft sich die Situation. Der Zugang zu frischem Wasser wird eine große Herausforderung. Mit dem Weg, auf dem wir uns befinden, wird die Hälfte der Menschheit bis 2030 unter massivem Wassermangel leiden. Bis 2030, soweit reicht auch die sogenannte Wasserresilienzstrategie der Europäischen Union. Ein sperriger Name, ähnlich schwierig wie das Thema. Das wichtigste Signal aus dieser Strategie ist, Wasser zu sparen und wiederzuverwerten. In den nächsten Jahren sollen rund 10% des Wasserverbrauchs eingespart werden. Dafür hat die EU eine lange Liste an Empfehlungen, Projekten und Initiativen veröffentlicht. Vorschriften oder gar Strafen kann sie den 27 Mitgliedstaaten allerdings nicht machen. Jessica Roswall, die zuständige EU-Kommissarin für Umwelt- und Wasserresilienz, äußert sich entsprechend vage. Wir müssen den kaputten Wasserkreislauf reparieren. Zweitens müssen wir eine wasserkluge Wirtschaft aufbauen. Und wir müssen sauber und bezahlbares Wasser für alle sicherstellen. Schaut man sich die Liste der Empfehlungen durch, fällt zum Beispiel auf, dass nur knapp 3% des Abwassers in der EU wiederverwertet wird. Auch die Wasserverschwendung durch löchrige Pipelines und undichte Transporter könnten viele Planschbecken füllen. Bei Hotels, Gaststätten und Sportanlagen ist der Wasserverlust besonders hoch. Die sogenannte Leckrate in der EU liegt bei 8-57%, je nach Mitgliedsland. Wasser im Wert von schätzungsweise 3 Millionen Euro verschwindet jedes Jahr in der EU. Man kann es nicht anders sagen, die Gemeinschaft ist nicht dicht. Aber all dies sind nur die berühmten Tropfen auf dem heißen Stein gegen den Verbrauch in der Landwirtschaft. Um Tomaten, Gurken und Kartoffeln großzuziehen, den Wein zu wässern und die Tiere zu füttern, wird fast die Hälfte des gesamten EU-Wasserverbrauchs aufgewendet. Mit Fast Fashion und Rechenzentren kommen ganz neue durstige Branchen dazu. Andererseits sollen Digitalisierung und KI dazu beitragen, den Einsatz von Wasser besser zu steuern. Eine klare Wasserstrategie ist also gar nicht so einfach. Geld spielt auch eine Rolle. Veralterte Rohre, Kläranlagen, mangelnde Speichermöglichkeiten. Der Investitionsbedarf geht in die Milliarden. Dabei trifft die Wasserknappheit die EU an vielen Stellen. Die Wirtschaft leidet, Migration nimmt zu, die Waldbrände breiten sich in ganz anderen Dimensionen aus. Ungarn musste gerade sein Atomkraftwerk abschalten, weil die Kühlung nicht mehr gewährleistet ist. Ministerpräsident Modja spricht von einer beispiellosen Energiekrise. In Brüssel heißt es dazu:
3: At the moment, there hasn't been a need to call a electricity coordination group. We're ready to do it as soon as there is a need. But needless to say, this is being followed very, very closely.
1: Im Moment gibt es keinen Grund, die Stromkoordinationsgruppe einzuberufen, aber wir beobachten die Lage, so Anna Kaiser, eine Sprecherin der EU-Kommission. An ihrer Aussage, dass Atomkraft zu den verlässlichen Energiequellen der Zukunft gehört, will die EU dennoch festhalten.
0: Im Hochsommer braucht es mal die ein oder andere Erfrischung. Eis, kühle Getränke, Obst sind da besonders beliebt. Insbesondere Wassermelonen, die kommen normalerweise aus der Türkei, Spanien oder Italien in unsere Supermärkte. Seit ein paar Jahren versuchen aber auch Landwirte in Bayern Wassermelonen anzubauen. Zum Beispiel in Unterfranken, in Rettstadt. Und da klappt es offenbar auch richtig gut, berichtet Pirmin Brenjek.
4: Es ist Qualitätscheck vor Ort. Ja, oh, lecker. Ja, so müssen sie sein.
5: Mit Strohhut und einem kleinen Messer in der Hand steht Uwe Pfister gebückt über dem Feld bei Rettstadt. Hier im Landkreis Main-Spessart baut der Landwirt im dritten Jahr Melonen an.
4: Man merkt halt schon diese Saftigkeit von draußen. Ne? Das kriegst du sonst eigentlich nicht. Ne? Dass das wirklich da läuft.
0: Ich muss mal kurz unterbrechen für eine Gefahrenmeldung. 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Achtung, Falschfahrer auf der A48 Koblenz Richtung Dernbach. Zwischen Höhergrenzhausen und Dreieck Dernbach kommt Ihnen ein Falschfahrer entgegen. Bitte äußerst rechts fahren und nicht überholen. Auf der A48 Koblenz Richtung Dernbach zwischen Höhergrenzhausen und Dreieck Dernbach ist ein Falschfahrer unterwegs. Vorsicht bitte in beiden Richtungen.
4: Raus aus der Frucht.
5: In diesem Sommer ist er mit der Ausbeute besonders zufrieden. Vergangenes Jahr war es bei ihm feucht, die Früchte erst spät reif. Ganz anders in diesem Jahr. Bereits

0: Anfang Juli haben Uwe Pfister und seine Helfer die ersten Wassermelonen geerntet.
1: Auch wenn sie sich Wassermelonen nennt, ist es ja eigentlich eine Wüstenpflanze. Also sie kommt ja aus den heißen Regionen. Klassischen Melonenländer sind ja nicht unbedingt die kühlen Länder. Aber jetzt mittlerweile, ja, Klimawandel macht es wohl möglich, dass wir halt solche Kulturen auch erfolgreich anbauen können.
0: Ein Eindruck, den die Bayerische Landesanstalt für Weinbau und Gartenbau bestätigt. Die forscht seit vielen Jahren zu Melonen. Die Experten dort haben beobachtet, in warmen, trockenen Jahren funktionierte der Anbau in Mainfranken sehr gut. Dazu hätten auch neue Züchtungen beigetragen. Und es brauche Bewässerung, idealerweise über Tropfschläuche im Boden, wie bei Uwe Pfister. Er und seine Frau Margarete haben an diesem Abend 7 Helfer aus ihrem Bekanntenkreis zusammengetrommelt. 3 Stunden lang laufen sie über das Feld. Sie schneiden und kontrollieren die handgroßen Melonen auf Bissspuren.
2: Weil es gibt leider auch die Tiere, die hier die Melonen schon angepickt haben. Und die werden natürlich alles ausgesondert. Und so schauen wir die alle durch.
0: Bedeutet, hinter jeder Melone steckt Handarbeit und das bei heißen Temperaturen. Der Aufwand sei es aber wert, findet Uwe Pfister.
1: Ja, das ist halt Wassermelonenernte bei uns. Viel Schweiß, viel Anstrengung, aber für eine tolle Frucht. Macht man gern.
0: Mit ihren Wassermelonen beliefert die Familie mehrere Lebensmittelhändler in der Region und einen Dorfladen. Die Ernte dauert noch etwa 2 Wochen.
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4: Heute vor 20 Jahren sorgte der Schriftsteller und Nobelpreisträger Günter Grass für einen Skandal. Er gab zu, als junger Mann Mitglied der Waffen-SS gewesen zu sein. Katrin Krämer blickt zurück auf Geständnis und Empörung.
5: Warum ich mein Schweigen breche, titelt die Online-Ausgabe der Frankfurter Allgemeinen Zeitung am 11. August. Das Interview mit Günter Grass, in dem er zum ersten Mal über seine Mitgliedschaft in der Waffen-SS spricht, verursacht eine mediale Riesenwelle. Noch am selben Abend berichten ARD und ZDF, dass Günter Grass in seinem neuen Buch beim Häuten der Zwiebel ein verschwiegenes Kapitel seines Lebens öffentlich mache. Eine wochenlang dauernde Schlagzeilenlawine folgt.
6: Eine Beichte, ein Schock.
7: Moralapostel mit Erinnerungslücken.
6: Erschütterung über das Bekenntnis von Grass.
7: Jungchen mit SS-Runen am Kragen.
6: Hat Günter Grass uns betrogen?
8: Ich habe nicht mit so viel Hass gerechnet und auch Vernichtungswille und fahrlässigem journalistischem Umgang.
5: Grass beklagt, Zitate würden aus dem Zusammenhang gerissen. Er spricht von einer verleumderischen Kampagne gegen ihn und von der Selbstgerechtigkeit vieler Journalisten.
8: Zum Teil in seriösen Tageszeitungen mit Karikaturen, die hätten im Stürmer stehen können. So ekelhaft waren die.
5: Seine schärfsten Kritiker fordern, man müsse nun Grass' gesamtes Lebenswerk neu lesen und bewerten. Der Vorwurf, er, der immer als besonders rigider Moralapostel aufgetreten sei, ausgerechnet er habe geschwiegen. Sogar die Forderung, ihm den Literatur-Nobelpreis abzuerkennen, wird laut. Das Interview hat der FAZ-Herausgeber Frank Schirmacher Mitte Juli 2006 geführt. Die Idee dahinter, das Geständnis, wie Grass es literarisch in »Beim Häuten der Zwiebel« beschreibt, vom Autor selbst einordnen zu lassen. Ein journalistischer Coup, denn in einer Extrabeilage der FAZ werden schon Wochen vor dem offiziellen Erscheinen Auszüge aus dem Buch abgedruckt.
8: Im Morgengrauen stand der Zug nach Dresden abfahrbereit. Nichts über die Fahrt dorthin, keine rücklings anfallenden Gedanken, die zu entziffern wären. Nur zu behaupten und deshalb zu bezweifeln bleibt, dass mir erst hier, in der vom Krieg noch unberührten Stadt, genauer am Obergeschoss einer großbürgerlichen Villa, gelegen im Ortsteil Weißer Hirsch, gewiss wurde, welcher Truppe ich anzugehören hatte.
5: 3 Jahre hat Günter Grass an diesen Erinnerungen geschrieben. Der innere Druck, betont er immer wieder, sei zu groß geworden. Dass er als Heranwachsender an den Endsieg glaubte und in den Krieg ziehen wollte, hat Grass nie verheimlicht. Aber das Geständnis 1944 mit 17 in der besonders fanatischen NS-Elitetruppe gelandet zu sein, das konnte er bisher nicht ablegen.
8: Zu spät oder sehr spät. Ich war erst jetzt in der Lage, das so zu machen. Und wer richten will, mag richten. Ich kann die Gründe auch nicht genau nennen. Es hat mich immer beschäftigt und ich war der Meinung, dass das, was ich tat, als Schriftsteller, als Bürger dieses Landes, was all das Gegenteil dessen bedeutete, was mich in meinen jungen Jahren während der Nazizeit geprägt hat, dass das ausreicht. Ich war mir auch keiner Schuld bewusst. Ich bin zur Waffen-SS gezogen worden, war an keinem Verbrechen beteiligt, hatte aber immer das Bedürfnis, eines Tages darüber in einem größeren Zusammenhang zu berichten.
5: Sein Schweigen bricht Günter Grass am 11. August 2006. Heute vor 20 Jahren.
4: Das war der Stichtag von Katrin Krämer.
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9: Mit Moritz Kühn und einer Woche, die ganz im Zeichen der Welt- und Europameisterschaften in verschiedenen Sportarten steht. Am Mittwoch geht's los mit der Beachvolleyball-EM in Polen. Heute beginnt die Reit-WM in Aachen. Schon rund geht es in Paris und Birmingham. In Paris laufen die Schwimm-Europameisterschaften und in Birmingham sind gerade Europas Leichtathletik-Stars zu Gast. Und da fangen wir an, denn Florian Bremm hat sich über die 5000 Meter Silber geschnappt für Deutschland.
10: Es ist Wahnsinn, dass ich jetzt hier stehe. Ich habe davon immer geträumt. Also ganz ehrlich, ich gehe oft laufen und dann, wenn ich nichts zu tun habe, dann tagträumt man ein bisschen und stellt sich vor, oh, wie toll wäre es doch. Und man stellt sich dann vor auch, was man im Interview sagt und wie man alles toll erklären kann. Und jetzt stehe ich hier und weiß ehrlich gesagt nicht, was ich sagen soll.
9: Ja, da kann man auch mal sprachlos sein. Wie es ist, Medaillen zu gewinnen, weiß die Olympiasiegerin im Kugelstoßen Yemisi Mabry. Sie hatte zuvor die erste Medaille für den deutschen Leichtathletikverband bei diesen Europameisterschaften geholt, und zwar Bronze.
11: Ich glaube, ich hatte den Fokus auf mir selber und habe einfach versucht, jeden Stoß als neue Chance zu nehmen. Und ja, manche Stöße sind mir gut gelungen und mit 1950 bin ich super zufrieden und mit der Bronzemedaille vor allem.
9: Von den Leichtathletik-Europameisterschaften in Birmingham zu den Schwimm-Europameisterschaften in Paris, da sind nun auch die Beckenwettbewerbe gestartet. Die Bilanz aus deutscher Sicht am ersten Tag: eine Bronzemedaille, ein weiteres Staffelbronze um die Winzigkeit einer einzigen Hundertstelsekunde verpasst und drei deutsche Rekorde. Aus Paris, Lars Becker.
12: Die 4x200 Meter Freistilstaffel der Männer holte mit deutschem Rekord Bronze. Das Team um Lukas Mertens und Rückenspezialist Cornelius Jahn als Schlussschwimmer schlug hinter Großbritannien und Frankreich an.
13: Ich bin so stolz auf das ganze Team, auf das, was wir geschaffen haben. Bei den Staffeln eine Medaille zu gewinnen, ist nochmal, also für mich vor allem noch was Besonderes, weil mir das noch nicht so oft zugekommen ist.
14: Super Rennen, hat einfach Spaß gemacht mit den Jungs und die Atmosphäre war auch einfach echt mega.
12: Riesenpech dagegen für die lange Freistilstaffel der Frauen. Beim souveränen Sieg von erneut Großbritannien fehlten Schlussschwimmerin Nicole Meyer und dem DSV-Quartett eine einzige Hundertstelsekunde zu Bronze. Ein Drama.
15: Ich habe es schon auf der letzten Bahn ein bisschen gemerkt, dass die Mädels nochmal da alle rangekommen sind und dann einfach versucht, den Kopf nach unten und irgendwie noch anzuschlagen. Leider hat es nicht gepasst.
12: Die Verbesserung des deutschen Uraltrekords von 2006, ein schwacher Trost. Cedric Büssing und Finn Hammer belegten im Finale über 400 Meter Lagen mit Abstand zu den Podestplätzen die Ränge 4 und 5. Für den dritten deutschen Rekord sorgte Luca Armbruster im Halbfinale über 50 Meter Schmetterling. Wie Armbruster haben auch Lise Seidel über 200 Meter Rücken und Melvin Imude über 100 Meter Brust jeweils als Fünfte das Finale erreicht.
9: Das Finale der Fußball-Weltmeisterschaft der Männer in diesem Jahr ist schon Geschichte. Über den Weltmeister Spanien spricht kaum noch jemand, stattdessen über den Präsidenten des Weltfußballverbands FIFA, Gianni Infantino. Der Grund: er wollte über eine neu zu gründende Tochterfirma Anteile an den großen Turnieren, wie etwa den Weltmeisterschaften, an Investoren verkaufen. Daraufhin gingen viele Kontinentalverbände auf Distanz. Der Europäische Fußballverband UEFA drohte sogar mit Boykott. Die Investorenpläne inzwischen vom Tisch, aber nun haben die Verbände aus Europa, Nord-, Mittelamerika und der Karibik und Asien nochmal nachgelegt. Thomas Bareis mit den Einzelheiten.
16: Die Kontinentalverbände bekräftigen in einem offenen Brief ihre Kritik an Infantino und fordern weiter einen Neuanfang an der Spitze des Weltverbandes. Wenn das Vertrauen durch Täuschung gebrochen wurde, wenn sich jemand über das Kollektiv stelle, das ihn mit der Verantwortung betraut hat, sei diese Verpflichtung aufgegeben worden, heißt es in dem Schreiben, das von UEFA-Präsident Alexander Ceferin, AFC-Boss Salman bin Ibrahim al-Khalifa und CONCACAF-Chef Victor Montagliani unterzeichnet ist. Nach wie vor fehlt den Verbänden die Einsicht des Weltverbands, dass der Vorschlag, Rechte an Turnieren der FIFA an private Investoren zu verkaufen, grundlegend falsch war.
9: Ja, mal schauen, wie es weitergeht. Im März 2027 gibt es jedenfalls die Wahl zum FIFA-Präsidenten. Gianni Infantino möchte gerne weitermachen bis 2031 und er ist bislang auch der einzige Kandidat.
4: Das war der Sport hier in der ARD-Infonacht mit Moritz Kühn. Frank-Walter Steinmeier ist vorübergehend umgezogen, denn sein Amtssitz muss renoviert werden. Gleichzeitig läuft bereits die Suche nach seinem Nachfolger. 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
1: Um 3.30 Uhr mit Olaf Knapp. In Kolumbien melden die Behörden nach dem schweren Erdbeben immer mehr Todesopfer. Nach aktuellen Angaben kamen mehr als 110 Menschen ums Leben. Außerdem gab es viele Verletzte. Noch immer suchen Einwohner und Rettungskräfte in den Trümmern nach Überlebenden und Toten. Vielerorts sind die Stromversorgung und die Mobilfunknetze ausgefallen. Präsident de la Espriella teilte mit, dass mehr als 60 Gebäude eingestürzt sind und 1500 Wohnhäuser beschädigt wurden. Der Staatschef hat den Notstand ausgerufen und will alle 2 bis 3 Stunden über die aktuelle Lage informieren. Mehrere Länder haben schon Hilfe angeboten, darunter Mexiko, Brasilien und die USA. Wegen des anhaltenden Niedrigwassers am Rhein und anderen Flüssen will nun auch Mecklenburg-Vorpommern das Sonn- und Feiertagsverbot für Lkw lockern. Nach Angaben des Verkehrsministeriums in Schwerin wird die Ausnahmeregelung kommendes Wochenende in Kraft treten. Aus der Nachrichtenredaktion Birgit Bröcheler.
2: Mit Mecklenburg-Vorpommern haben nun insgesamt 7 Bundesländer das Fahrverbot für Lkw an Sonn- und Feiertagen ausgesetzt. Seit dem vergangenen Wochenende gilt die Lockerung bereits in Nordrhein-Westfalen, Niedersachsen, Rheinland-Pfalz und dem Saarland. Baden-Württemberg und Bayern setzen es wie Mecklenburg-Vorpommern zum kommenden Wochenende um. Sachsen lehnt eine generelle Lockerung derzeit noch ab, hält aber Ausnahmegenehmigungen für möglich. Grund für die Aussetzung des Sonntagsfahrverbots ist das Niedrigwasser in vielen großen Flüssen wie Rhein und Elbe. Der Warentransport per Schiff ist dadurch massiv beeinträchtigt.
1: In Russland ist die liberale Oppositionspartei Jabloko von der Parlamentswahl im September ausgeschlossen worden. Das oberste Gericht in Moskau gab mit seiner Entscheidung der Klage einer kremltreuen Kleinpartei statt. Deren Vorsitzender wirft Jabloko vor, eine vom Westen unterstützte Bewegung zu sein. Sie wolle den Wahlprozess und auch Russland selbst destabilisieren. Jabloko ist die einzige Partei in Russland, die sich gegen den Krieg in der Ukraine ausspricht. US-Präsident Trump hat angeordnet, die Impfempfehlungen für Kinder zu überarbeiten. Künftig sollen Impfungen auf mehrere Arzttermine verteilt werden. Außerdem sollen Wirkstoffe, die bisher kombiniert worden sind, aufgeteilt werden. Das betrifft zum Beispiel das Kombivakzin gegen Masern, Mumps und Röteln. Trump hat die Maßnahmen mit einem möglichen Zusammenhang zwischen Impfungen und Autismus begründet, obwohl die Wissenschaft diese Behauptung widerlegt hat. Experten warnen, dass Kinder zwischen den Terminen an vermeidbaren Krankheiten erkranken könnten. Das Wetter in Deutschland. Am Tage oft heiter, im Norden zeitweise dichtere Wolken, im Süden einzelne Schauer oder Gewitter, Höchstwerte 18 Grad in Nordfriesland bis 34 Grad am Oberrhein. Das waren die Nachrichten.
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3: Und da gibt es eine Entwarnung für die A48 Koblenz Richtung Dernbach. Es ist kein Falschfahrer mehr zwischen Höhergrenzhausen und dem Dreieck Gernbach unterwegs.
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3: Mit Milad Kupay, hallo. Der Bundespräsident ist umgezogen, raus aus dem Schloss Bellevue und rein in ein Hochhaus, denn der bisherige Amtssitz muss renoviert werden. Kürzlich fand der Umzug statt und gleichzeitig läuft die Suche nach einem Nachfolger für Frank-Walter Steinmeier als Staatsoberhaupt. Darum geht es in der neuesten Folge des Podcasts aus dem ARD-Hauptstadtstudio Berlin Code. Moderatorin Sally Kaya hat mit Tina Handel und Moritz Rödle gesprochen, die eine Reportage über den Umzug gedreht haben.
4: Eure Reportage kann man ja jetzt angucken in der ARD-Mediathek. Bye bye Bellevue, der Bundespräsident zieht um, heißt sie. Kennt ihr denn jetzt wirklich jeden Winkel? Habt ihr Geheimnisse rausgefunden? Was hat euch am meisten überrascht?
5: Es hat uns schon, glaube ich, einiges überrascht. Da können wir nachher nochmal detaillierter erzählen. Ich glaube, bei mir war so ein Moment zum Beispiel, wie viel DDR es da gibt. Das denkt man gar nicht. Ich stand einmal in der Küche und habe in so einen Besteckkasten gegriffen, hatte dann eine Gabel in der Hand, da stand ABS rostfrei DDR drauf. Also wurde nur zum Umrühren benutzt. Und dann auch so Möbel oder Bilder wurde mir erzählt, kommt teilweise aus dem Staatsratsgebäude der DDR oder dem alten DDR-Gästehaus. Das hätte ich so nicht erwartet, aber man kann positiv sagen, es wird in diesem Land nichts weggeschmissen.
4: Na, gut, auch gut.
6: Also ich bin ja ein Freund von Kochen und von irgendwie Kulinarik und so, und ich war total begeistert davon, einfach bei diesem Küchenchef dabei sein zu können, zu erleben, was der so macht. Der hat uns ja auch mitgenommen in den Weinkeller des Schloss Bellevue, Weinkeller des Bundespräsidenten. Das ist ja ein Ort, da kommt man als Normalo eigentlich eher nicht hin, und das fand ich total interessant, und das waren Einblicke, die man eben dann als Journalist in so einer Situation haben kann.
4: Gerade so mit Weinkeller und so klingt eigentlich ganz schön, und auch wenn ich so das Schloss Bellevue jetzt gesehen habe, nur von außen, ich kenne es nicht so gut wie ihr, so super marode kam mir das jetzt nicht vor. Ich habe mich ein bisschen gewundert, dass es saniert werden soll. Ist denn Bellevue wirklich so marode, dass der Präsident da raus muss?
5: Also die Säle und die Salons, hast du recht, das sah immer alles noch tiptop gepflegt aus. Da haben sie sich schon Mühe gegeben. Moritz und ich waren ja auch zum Beispiel unterm Dach und im Keller. Und ich glaube, da war unser Eindruck schon, oh, das ist auch ein bisschen eklig hier teilweise. Ich erinnere mich, dass wir unterm Dach standen und da regnet es halt rein. Und dann sind da so Plastikplanen gespannt. Sieht aus wie so eine aufgeschnittene Mülltüte. Und die läuft dann so in große Plastikwannen. Und das ist dafür da, dass das Regenwasser läuft da runter, läuft in die Wanne. Und dann kommt immer ein Mitarbeiter und wechselt regelmäßig die volle Wanne aus, damit es eben nicht durchtropft und in den Technik Raum. Ja, da kannst du dir dann vorstellen, da sitzt vielleicht irgendwie Charles beim Bankett oder so, König Charles, und dann muss man jetzt gucken, dass es von oben nicht tropft. Also da ist schon einiges zu tun. Ich erinnere mich auch an die Rohre im Keller. Moritz, du wahrscheinlich auch sehr rostig, ne?
6: Ja, das war alles ziemlich rostig und marode, und überall sahst du so an den Wänden auch mal so braune Flecken. Das wird dann immer auch überstrichen. Also die haben uns erzählt, dass sie auch sehr gut darin sind, so das Schloss besser aussehen zu lassen, als es in Wirklichkeit ist, weil man immer kosmetisch halt drüber streicht. Aber sie haben halt Sorge, dass alles Mögliche kaputt gehen kann, plötzlich kaputt gehen kann, und das muss jetzt gemacht werden.
5: Und wir haben auch länger gesprochen mit der Sanierungsbeauftragten von Bellevue, die da jetzt alles organisiert, was da ansteht. Anja Hespenheide heißt sie, und sie hat auch gesagt, so geht's jetzt einfach nicht mehr.
7: Und man weiß auch nicht aktuell, ganz ehrlich, was fällt als nächstes aus. Also wenn jetzt nicht endlich saniert wird, kann man das auch nicht mehr garantieren, ob eine Decke einstürzt, ob die Toiletten dicht gemacht werden müssen oder was weiß ich. Das ist also schon dringend.
4: Okay, ach du Schreck, das möchte natürlich keiner. Es erklärt vielleicht aber auch, dass das 8 Jahre saniert werden soll, was ja schon ziemlich lang ist. Und so lange werden dann die Nachrichtenbilder ganz anders aussehen, wenn dann zum Beispiel Staatsgäste kommen. Ihr habt ja im neuen Amtssitz des Bundespräsidenten jetzt schon viele Tage auch verbracht. Ihr habt dort gedreht. Was ist euch aufgefallen? Was ändert sich?
5: Also es sieht auf jeden Fall von außen schon mal ganz anders aus, wie ein beliebiger Bürobau. Auch kein Schlosspark drumherum übrigens, nicht viel Platz. Auch nicht viel Platz für irgendwelche 10 Limousinen, die da vorfahren, wenn da irgendein Staatsgast kommt. Innen auch überhaupt kein Schloss, sehr zurückgenommen, sehr kühl, modern. Es gab ja jetzt einen wichtigen Termin schon, so hoppla die hopp, im Sommer dort im neuen Haus. Und zwar als Friedrich Merz sein Kabinett umgebaut hat und neue Minister ernannt wurden und auch alte entlassen wurden. Und da standen sie ja auf einmal in diesem großen Saal im neuen Amtssitz, der einfach nur blau ist. Also ich saß mit Kollegen vom Fernseher, die haben gesagt, okay, das ist aber jetzt hässlich. Bleibt das so? Kommt da jetzt noch ein Mülleimer in die Ecke oder was ist da geplant? Ja, da kommen noch ein bisschen mehr Bilder hin, vielleicht ein paar Pflanzen. Die mussten das jetzt halt schnell da machen, weil sie eigentlich noch gar nicht fertig sind mit dem Umzug. Aber da sieht man schon, wir werden uns an einiges Neues gewöhnen müssen.
6: Also mein Eindruck, als ich zum ersten Mal unten in diesem Foyer stand, wo man dann quasi zu den Aufzügen geht, wo es dann hochgeht, das war eher so, dass es ein modernes Universitätsgebäude, irgendwie so ein Forschungsinstitut, das. So sieht das da aus. Das Einzige, was irgendwie präsidial ist, dass überall an den Wänden ab und zu mal ein Bundesadler zu sehen ist und da dann steht Bundespräsidialamt, dann erkennt man, man ist im Bundespräsidialamt, man ist in irgendeinem repräsentativen Bau. Am Bau selber sieht man das nicht.
5: Und Stichwort Fahrstuhl. Also jetzt, wir haben jetzt ein Hochhaus, in dem wir Deutschland repräsentieren. Wir haben auch, glaube ich, noch einen Sound mitgebracht vom Fahrstuhl.
8: Beliebige Eingabe möglich. 3, Aufzug C, rechts. Beliebige Eingabe minus 1, Aufzug C, rechts.
6: Ja. Das Interessante an diesem Fahrstuhl ist, dass es sind 3 Fahrstühle nebeneinander.
5: ABC.
6: Und genau, ABC. Und die müssen das ganze Haus versorgen. Aber es gibt da Sicherheitsbestimmungen, die dafür sorgen, dass man immer nur in eine Etage fahren kann. Also man stellt sich unten hin und sagt, ich möchte in die 3. Etage fahren. Und dann kann man nur in diese 3. Etage fahren. Dann kann auch keiner, der in die 4. Etage möchte, mitfahren, weil das bringt gar nichts. Dann fährt man nochmal runter und dann fährt der Fahrstuhl wieder in die 4. Etage. Das kann also sein, dass wenn da Delegationen hinkommen, wenn Staatsgäste zu Besuch sind, wenn Journalisten da oben in den Saal rein wollen, wenn der Bundeskanzler da hoch will und es Entlassungen, Ernennungen von Ministern im Kabinett geben muss, dann müssen alle durch dieses Nadelöhr dieser Fahrstühle und Auch die Mitarbeiter zum Beispiel müssen durch diese Fahrstühle, die dürfen aber gar nicht in den 5. und 6. Stock, wo der Bundespräsident und dann diese Repräsentanzebene ist, sondern die müssen weiter unten hin und die müssen dann alle warten. Das kann dazu führen, dass es da auch Staus gibt.
5: Also wir haben es bis zum Ende nicht zusammenbekommen, wie das genau funktionieren soll. Wir stellen uns vor, Mitarbeiter treffen sich, gehen in die Kantine im Erdgeschoss und dann muss einer in den 3. und einer muss in den 5. Stock und dann haben alle so eine Karte, die musst du ranhalten beim Fahrstuhl und musst dann schon sagen, ah, ich will in den 3., aber da müssen alle anderen mit dir halt auch in den 3. Und ich kann es mir jetzt nur so vorstellen, dass künftig dieses Amt sehr langsam arbeitet, weil die halt dieses Fahrstuhlproblem haben. Der Einzige, der einen eigenen Fahrstuhl hat, ist der Koch für sein Essen.
9: Der wichtigste Mann im Haus.
5: Also wenn das Essen, Küche ist im Erdgeschoss, großer Saal im 6. Stock, wo die Staatsbankette stattfindet, es wird dann da im Extra-Fahrstuhl hochgefahren, oben nochmal in so einer Küche warm gemacht und dann sieht es perfekt aus.
9: Aber ich glaube, eine Frage, die man sich da einfach stellen muss, ist, warum denn da? Also gab es wirklich gar keine andere Option? Das hört sich überhaupt gar nicht repräsentativ an. Da klingt ja mein Haus, mein Wohnhaus, in dem ich wohne, schöner als das, was da jetzt da präsentiert wird.
5: Also sie haben lange überlegt, wie sie es machen und haben wohl mehrere andere Standorte, die schon existieren, also zum Beispiel Schloss Charlottenburg in Berlin, geprüft. Können wir nicht dafür ein paar Jahre hinziehen und da müssen wir nichts Neues bauen? Die Aussage des Bundespräsidialamts ist, nee, hätte alles nicht funktioniert, ist zu wenig Platz oder ist nicht sicher genug. Sicherheit ist eh ein ganz riesengroßes Thema, merkt man schon an den Fahrstühlen. Und deshalb ist es jetzt eben dieser Neubau geworden. Man muss aber auch sagen, das Haus ist jetzt nicht so für 8 Jahre da gebaut und wird dann wieder abgerissen. Oh mein Gott, für 200 Millionen Euro was hinsetzen und dann kommt es wieder weg. Sondern es soll danach weiter genutzt werden. Es soll eine andere Bundesbehörde dann da einziehen.
6: Also wenn ich bei Social erzählt habe, dass ich diese Reportage drehe oder wenn ich einen Tagesschaubericht gemacht habe und den bei Social geteilt habe, kam ganz oft als Antwort unten drunter, aber es gibt doch die Villa Hammerschmidt in Bonn. Mhm. Warum gehen wir nicht einfach dahin? Das war ja der alte Amtssitz, als Bonn noch Bundeshauptstadt war und Regierungssitz war. Das ist natürlich, liegt erstmal vom Gedanken her vielleicht sogar nahe. Da gibt es einen Amtssitz, den man hätte nutzen können. Aber es gibt ja eben diese 230 Mitarbeiter, die alle ihr Leben in Berlin haben. Die hätte man dann für 8 Jahre nach Bonn buxieren müssen zurück nach Berlin. Das ist einfach logistisch schon sehr, sehr schwierig. Und dann muss man Familien aus Berlin wieder nach Bonn verpflanzen und so weiter. Das wäre eigentlich nicht vorstellbar gewesen. Deswegen, der Gedanke liegt erstmal nahe, ja. Aber wenn man die Details sich dann anguckt, dann ist das ausgeschlossen, dass man das machen kann.
5: Es finden ein paar Veranstaltungen jetzt in Bonn statt, tatsächlich Sachen, für die man einen schönen Garten braucht, finden in Bonn statt. Aber das Ding ist auch kleiner als hier in Berlin, also ganz funktioniert es nicht.
9: Jetzt ist ja das neue Haus, damit ihr euch das alle besser vorstellen könnt, direkt an der Spree. Man kann so in 3 Minuten vom Berliner Hauptbahnhof hinlaufen. Und direkt gegenüber, auf der anderen Seite der Spree, ist das Bundeskanzleramt. Also rücken da Kanzler und Präsident auch so ein bisschen näher aneinander?
5: Kann man schon sagen. Mhm. Also Steinmeier hat ein Büro, von dem aus er aufs Kanzleramt gucken kann. Also die könnten sich dann sozusagen zuwinken. Was ich immer ganz interessant finde, ist so Machtarchitektur. Also das Kanzleramt ist, glaube ich, 36 Meter hoch. Der Bundespräsident hat jetzt 30 Meter, was ja eigentlich nicht ganz stimmt, weil der Bundespräsident ist das oberste Amt im Staat. Und es gibt ja tatsächlich so ein bisschen die Frage, ob diese Nähe jetzt dazu führt, dass diese beiden Verfassungsorgane auch irgendwie so gemeinsam Krisen lösen oder mal Sachen noch eher besprechen. Es gibt tatsächlich aus Bonn, weil wir gerade in Bonn waren, die Geschichte, dort ist es so, die Villa Hammerschmidt ist neben dem alten Kanzlerbungalow und es gibt da einen Garten, der wohl durch eine Tür getrennt ist und für diese Tür gibt es einen kleinen Schlüssel und die Mitarbeiter in Bellevue, die schon lange, lange da sind oder das von anderen erzählt bekommen haben, sagen wirklich, dann gab es eben diesen kleinen Schlüssel und dann haben die sich mal, also Kanzler und Bundespräsident da gegenseitig im Garten getroffen oder jeweils ins andere Haus eingeladen und deshalb gab es da eine sehr enge Verzahnung zwischen beiden Häusern.
9: Niedlich irgendwie. Jetzt habt ihr immer wieder mit Frank-Walter Steinmeier gedreht, der jetzt aber nur noch ein paar Monate Bundespräsident ist. Wie geht er aus dem Amt? Was ist so euer Eindruck?
6: Also mein Eindruck ist, dass er relativ mit sich selbst zufrieden aus diesem Amt scheidet. Er macht jetzt noch ein paar Reisen. Also es ist jetzt nicht so, dass das ausläuft jetzt das letzte halbe Jahr, sondern er ist noch voll Bundespräsident und er macht noch voll bis zum Schluss. Er ist aber, glaube ich, auch zufrieden mit sich, wie das gelaufen ist. Und er ist auch zufrieden, dass dann am Ende, glaube ich, auch mal Schluss ist, weil 10 Jahre Bundespräsident ist, glaube ich, auch relativ aufwendig und relativ anstrengend. Und er ist jetzt auch über 70 und ich glaube, er ist auch froh, dass es am Ende zu Ende ist. Was man auch erzählen kann, ist, dass diese Bürde dieses Umzugs, die ja für die nächste Bundespräsidentin oder Bundespräsident ja bedeutet, dass sie nur oder er nur in diesem Ausweichquartier dann residieren wird, wollte Steinmeier eigentlich anders machen. Er hatte geplant, dass zumindest die zweite Hälfte seiner Amtszeit auch schon da stattfindet. Es hat sich dann aber alles sehr, sehr verzögert, der Bau, der Neubau und der Umzug, sodass er jetzt nur noch ein halbes Jahr quasi in dieses Ausweichquartier muss. Also die Bürde, dass das jetzt alles nicht mehr in Bellevue stattfinden kann, die hat er jetzt seiner Nachfolgerin oder seinem Nachfolger übergeholfen, was so am Ende nicht geplant war.
5: Und ich finde aber, er macht schon auch den Eindruck, dass er sich so Gedanken macht, was kommen da für letzte Monate auf mich noch zu. Also er ist ja bis März 2027 noch im Amt. Das könnten heiße Zeiten werden nach den Landtagswahlen im Osten zum Beispiel. Und es gab einen Moment im großen Saal von Bellevue noch, da wurden diese riesigen Bilder abgenommen. Also in dem Saal, wo sonst eben Minister ernannt oder Kanzler entlassen wurden und so weiter. Und dann waren die Bilder ab und dann haben wir mit ihm danach gesprochen und haben ihn gefragt, was ist denn, wenn jetzt kurzfristig irgendwie was passieren muss in die Richtung und man so einen Raum braucht, weil sie jetzt irgendwie einen Minister ernennen müssen. Und er hat dann nur gesagt, ja, also das neue Haus ist jetzt noch nicht ganz fertig dafür, müssen wir irgendein Ausweichquartier finden. Aber am besten wäre natürlich, wenn wir gar nicht erst so eine krisenhafte Situation haben, dass wir in so einen Raum treten müssen und irgendwas machen müssen. Er hat es dann besorgniserregend genannt, dass wir nicht so eine besorgniserregende Situation haben. Und dann kam es aber ja genau dazu, dass ziemlich plötzlich ein heftiger Regierungsumbau stattfand. Und ich glaube, er sieht sich so ein bisschen als Stabilitätsanker jetzt noch für die letzten Monate. Also jemand, der weiß, wie es läuft, aber auch ein bisschen Sorge hat, was kommt da auf ihn zu.
6: Er hat auch, das wissen wir, schon vor diesem Regierungsumbau, als es schon klar war, dass es zwischen Union und SPD auch nicht immer gut läuft und dass der Kanzler vielleicht auch gar nicht so sicher im Sattel sitzt, hat er, das wissen wir, schon mit Fraktionsvorsitzenden, mit Parteivorsitzenden gesprochen, hat sich informiert, wie ist die Lage. Also er ist noch auf dem Platz und er ist der Bundespräsident und er sorgt sich um die Situation in Deutschland und er möchte informiert sein und er weiß, dass da eventuell auch eine Rolle auf ihn zukommen könnte, wenn es eben eine Staatskrise gibt, die er dann auch noch ausfüllen muss für das letzte halbe Jahr, dass er jetzt noch Präsident ist.
5: Und dafür gibt es übrigens auch einen ganz besonderen Raum im neuen Amtssitz, nämlich man macht das oft im Rahmen eines Arbeitsessen und es gibt da ein Speisezimmer, ist gar nicht so groß, 20 Quadratmeter ungefähr, auberginenfarben gestrichen. Ich fand es ein bisschen too much. Und da ist ein Tisch drin, da können 4 Leute dran sitzen und bis zu 12. Also man kann den so ausziehen und man blickt, glaube ich, auch so raus auf Berlin. Und geradezu so Arbeitsessen lädt eben ein Bundespräsident auch gern mal ein, den Kanzler oder Fraktionsvorsitzende, um zum Beispiel verfahrene Situationen aufzulösen.
6: Ich fand diesen Raum wenig beeindruckend, ehrlich gesagt. Durch dieses Aubergine ist der sehr, sehr drückend und der Blick geht raus auf den Hauptbahnhof. Also es ist so, also es ist wirklich so ein Arbeitsraum und man hat gar nicht das Gefühl, dass da jetzt große politische Entscheidungen oder große politische Entscheidungsträger zusammensitzen werden. Es kann ja durchaus sein, dass da der Präsident Frankreichs und der deutsche Bundespräsident zusammensitzen und große Probleme bereden. Sie blicken dabei auf den Berliner Hauptbahnhof in einem sehr dunklen Raum. Das ist sehr profan, wenn man sich überlegt, was da beredet wird.
9: Ja, kann man ja vielleicht noch umgestalten, bringt mich zu meiner nächsten Frage. Darf denn jetzt Steinmeier einfach selber die ganze Zeit entscheiden, wie dieser neue Amtssitz auszusehen hat oder wie er den gestalten möchte? Was ist denn, wenn da jetzt jemand Neues kommt und der oder diejenige sagt, also dieses orangene Sofa, das gefällt mir überhaupt gar nicht, ich möchte da was Neues haben. So, geht das dann einfach so?
5: Also der Präsident kann schon viel mitentscheiden, was für Kunst da so an die Wände kommt. Kann zum Beispiel sagen, aus meiner Heimat, da hätte ich gern diese oder jene Szenerie oder mein Vorbild ist XY und dann findet man ein tolles Porträt von demjenigen. Er wird aber dabei sehr beraten und uns hat jemand von der Hausintendanz auch gesagt, wenn dann ein Präsident, eine Präsidentin käme und der will da seine Ü-Eier-Sammlung ausstellen, dann würden wir den davon schon wegberaten. Also
9: schade,
5: da ist auch
9: eigentlich
5: nicht alles möglich, was du dir jetzt vielleicht so vorstellst. Und Steinmeier hat auch explizit gesagt, alles, was jetzt Bellevue angeht, was dann da gestaltet wird die nächsten Jahre, da will er sich gar nicht so sehr einmischen.
10: Ja, erstens sollte sich der jetzige Amtsinhaber nicht so sehr festlegen, was die zukünftigen Amtsinhaber an Kunst versammelt sehen wollen, sodass bei der Wiedereröffnung von Schloss Bellevue als Amtssitz des Bundespräsidenten sicherlich auch einiges verändert sein wird. Aber das wird Aufgabe des zukünftigen Präsidenten oder der Präsidentin sein, das zu entscheiden.
9: Da fallen schon die ersten Gläser im Hintergrund. Ja, okay, gut. Also da hält man sich dann ein bisschen zurück. Jetzt ziehen ja aber noch mehr Leute um, ne? Also wer sind denn die Menschen hinter den Kulissen, die da jetzt mit umziehen wollen? Bringt da jeder Bundespräsident die selber mit? Oder was ist da euer Blick so inside Präsidialamt?
5: die bringen schon ziemlich viele Leute selber mit. Redenschreiber, Büroleitung, auch Leitung des Hauses. Es ist immer ein Staatssekretärsposten. Das ist im Moment eine Frau mit SPD-Karriere. Einfach auch andere persönliche Mitarbeiter, Sprecher, Sprecherin zum Beispiel. Aber es gibt ja auch sehr viele Leute, und das fällt auf, die wirklich schon Jahre und Jahrzehnte dort im Haus sind. Also wir haben zum Beispiel in der Küche jemanden getroffen, der ist so eine Art Assistent. Rudi Liebig heißt er, und der ist Anfang 80 und der arbeitet seit 1962 am Berliner Standort, also in Bellevue, am Berliner Standort des Bundespräsidenten. Das heißt, er hat alle bisherigen Bundespräsidenten, 12 sind's, bedient und hatte mit allen zu tun. Und ich habe ihn dann auch gefragt, wer ist denn Ihr Lieblingsbundespräsident?
11: Es war Walter Scheel. Walter Scheel war, sagen wir mal, ein lieber Mann. War hübsch. Haben wir schöne Partys gemacht im Schloss Bellevue.
5: Schöne Partys.
9: Was die da so mitbekommen haben müssen, ne? Ja. So die Leute, die da schon ewig arbeiten.
5: Ohne Handys.
9: Ja,
6: das waren noch Zeiten. Da konnte man im Schloss Bellevue einfach noch Partys feiern als Bundespräsident. Keiner hat darüber berichtet.
9: Na, die Küche hat es euch sowieso angetan. Und Moritz, du hast es am Anfang schon gesagt, du warst fasziniert von dem Küchenteam, vom Weinkeller. Was war denn da so besonders?
6: Also der Küchenchef Jan-Göran Barth, er ist zuständig für die Auswahl des Essens und der Weine und hat das dann am Ende auch geschafft, dass der ganze Weinkeller überhaupt keine anderen ausländischen Weine mehr hat. Das hat er uns dann auch ganz stolz erzählt.
12: Über die Jahre hinweg, bin jetzt seit über 25 Jahren hier tätig, habe ich es auch geschafft, dass der Weinkeller zu 100% auf Deutsch ist. Und ich denke schon, dass es richtig ist, dass der Bundespräsident die deutsche Weinkultur so präsentieren kann. Wir präsentieren ja nicht nur Deutschland auf dem Teller, sondern auch im Glas.
9: So, den Spruch lasse ich mir tätowieren.
5: Ich repräsentiere hier im Glas übrigens.
9: So, jetzt, das klingt auch alles ganz lustig und das ist cool mit Partys und Weinkeller und so. Aber wir müssen auch über das Geld sprechen, weil das Ganze könnte wirklich ein Milliardenprojekt werden. Also Sanierung Bellevue, Umzug, Neubau. Das ist, und das verstehe ich, irgendwie auch ein Aufreger, wenn man daran denkt, dass die Kassen immer knapp sind, knapp sein sollen. Warum kostet es so viel?
5: Ja, daran gibt es auf jeden Fall auch Kritik, zum Beispiel vom Bundesrechnungshof. Wenn man jetzt zusammenfasst, ungefähr 600 Millionen allein für das Gelände Bellevue und drumherum. Es ist so viel, weil es eben dann nicht nur das Schloss ist, da habe ich dir schon so ein bisschen erzählt, was da alles zu sanieren ist, sondern weil es auch viel drumherum ist, weil eigentlich das ganze Gelände aufgerissen wird. Und ein ganz wichtiges Thema ist Sicherheit. Also das Schloss, wenn wir da bisher drin standen und ich habe dann so das Fenster mal aufgemacht vom großen Saal, ist halt einfach verglastes Fenster. Mhm. Dann sehe ich das Müllauto, das fährt da rein und raus aufs Gelände. Das wird halt alles mittlerweile auch vom Bundeskriminalamt als Sicherheitsrisiko eingestuft. Mhm. Die Sicherheitsexperten vom BKA wurden auch immer wieder gefragt, was sie sich denn vorstellen für so einen Ort und haben dann fast ein bisschen mitgeplant, den Amtssitz. Und jetzt ist es so, da sollen explosionsfeste Fenster reinkommen. Die sind natürlich viel schwerer. Mhm. Die Fassade soll explosionsfest gehärtet werden. Man muss jetzt erstmal gucken, hält dieser alte Bau das alles aus? Also da finden gerade Prüfungen, Materialprüfungen statt. Es wird ein neues Wachgebäude gebaut, da sollen unterirdische Geschosse rein. Es wird eigentlich fast das ganze Gelände dann nochmal mit verschiedenen technischen Anlagen ausgestattet, aufgerissen. Auch eine Geothermie soll da hinkommen, also eine andere Energieversorgung, Wärmeversorgung. Da passiert richtig viel auf dem Gelände. Trotzdem natürlich in Zeiten knapper Kassen hört man da zweimal hin, wenn man hört, mindestens 600 Millionen. Sie haben sich sogar schon eine Risikoreserve von 180 Millionen auch schon mal reinschreiben lassen sozusagen, falls sie sagen, da steigen Baupreise oder wir finden hier Schadstoffe. Das ist schon jede Menge Geld und ich bin trotzdem gespannt, ob es bei diesen Summen dann bleibt.
9: Ist das nötig, dass so bombensichere Fenster da eingebaut werden?
5: Die Sicherheitsexperten vom Bundeskriminalamt raten sehr dazu, diese Sanierung anzugehen. Und es ist auch so, dass ausländische Staatsgäste bestimmte Anforderungen inzwischen stellen. Und wenn die dann hören, deren Sicherheitsteams hören, was in Bellevue Sache ist, dann sind die bisher nicht so begeistert.
9: Ihr habt in der Vorbereitung erzählt, dass nicht nur der Bundespräsident, sondern auch Frösche umziehen mussten. Warum mussten die jetzt auch umziehen, die Frösche? Und wohin kommt die da, wenn es keinen Garten gibt?
6: Das hat uns auch total überrascht, als uns die Pressesprecherin erzählt hat, dass es eben auch diesen Froschumzug gibt. Da konnten wir es erst gar nicht glauben, haben dann gesagt, das müssen wir in unseren Film auf jeden Fall reinbringen. Also es gibt einen Teich neben dem Bundespräsidialamt, also nicht neben Bellevue, sondern neben dem Bundespräsidialamt, wo die Mitarbeiter arbeiten. Da ist so eine Terrasse der Kantine und da ist ein Teich und darin leben Frösche und Lurche. Und die sind besonders geschützt und dürfen deswegen nicht einfach wegasphaltiert werden. Dieser Teich muss aber weichen, weil die Baustellenfahrzeuge über diesen Weg quasi über den Teich ans Schloss Bellevue rangeführt werden sollen. Deswegen wird dieser Teich demnächst nicht mehr da sein, sondern aufgefüllt und asphaltiert sein. Und deswegen müssen eben diese Frösche weg. weil sie eben besonders geschützt sind. Und diese Aufgabe haben zwei Biologinnen übernommen, die da mehrere Tage bzw. Wochen an diesem Teich waren, da Fallen aufgestellt haben, da aber auch mit Keschern waren und eben diese Frösche da rausgefangen haben und sie zu einem anderen Teich, der im Park von Schloss Bellevue liegt, gebracht haben. Das ist aber durchaus problematisch, weil Frösche, das wissen wir alle aus dem Biologieunterricht, eben in ihren Geburtsteich immer zurückkehren
9: Klar,
6: wollen.
9: Wusste
6: ich, ja. Und das, also die wollen in ihrer Hut bleiben. Deswegen musste um den neuen Teich ein Zaun aufgebaut werden, der verhindert, dass die Frösche wieder selber zurück umziehen. Also ein sehr aufwendiges Unterfangen, das wir da auch begleitet haben. Das kann man dann auch im Film sehen. Es wird auch ein Frosch gefangen und umgesiedelt. Ist einfach ein skurriler Fakt, dass bei sowas dann in Deutschland eben auch die Frösche umziehen müssen.
9: Du bist überraschend drin im Thema. Sehr drin, Moritz.
6: Ich war voll im Jagdfieber. Ich war da mehrmals, wir haben versucht mehrmals zu drehen. Eigentlich hat es nie geklappt. Sie haben nie einen Frosch gefangen. Und erst beim letzten Drehtermin wurde dann ein Frosch gefangen und auch zwei Lurche.
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13: Es geht darum zu verhindern, dass eine rechtsextreme Partei an die Macht kommt.
3: Das sagte Linken-Chef Pantisano im ZDF und schloss eine Unterstützung des CDU-Ministerpräsidenten Schulze in Sachsen-Anhalt nach der Landtagswahl nicht aus. Die wird es jüngsten Umfrage zufolge auch mindestens brauchen, wenn die AfD dort nicht an die Macht kommen soll. Unser Gastkommentar kommt heute von Lars Haider, Chefredakteur beim Hamburger Abendblatt. Er meint, lasst die AfD mal ruhig machen.
14: Natürlich ist das, was sich als Ergebnis der Landtagswahl in Sachsen-Anhalt abzeichnet, bemerkenswert, blöd oder gefährlich, vielleicht auch alles zusammen. Nur ändern lässt sich daran jetzt nichts mehr. Dafür hatten die Parteien der demokratischen Mitte in den vergangenen Jahren genug Zeit, die sie leider nicht genutzt haben. Die AfD wird der große Sieger werden, wenn die aktuellen Umfragen nicht gewaltig irren, mit einem Wert von mehr als 40%. Das ist bitter für CDU, SPD, Grüne, FDP und Linke. Das darf aber kein Grund sein, alles zu versuchen, irgendwie einen AfD-Ministerpräsidenten zu verhindern. Wenn die CDU etwa das gerade von Linken-Chef Luigi Pantisano geäußerte Angebot annehmen würde, gemeinsam einen Regierungschef zu wählen, wäre das eine Bankrotterklärung und würde die AfD bei der nächsten Wahl noch viel stärker machen, als sie es sowieso schon ist. Nein, der Weg muss ein anderer sein, sollten aus den Umfragen tatsächlich Wahlergebnisse werden. Dann muss man die AfD das tun lassen, womit sie sicherlich scheitern wird. Verantwortung übernehmen, Versprechen einlösen, Politik machen. Schön ist die Vorstellung nicht, aber sie wird eines zeigen, nämlich, dass die AfD alles ist, aber keine Alternative für Deutschland.
3: Die Meinung von Lars Haider. Der Kölner Stadtanzeiger rät dagegen, die Flinte nicht schon vor der Wahl ins Korn zu werfen.
15: Die CDU hat ihre harte Linie gegenüber der Linken längst aufgeweicht. Dann wäre es nur konsequent, offen darüber zu diskutieren. Durch das Festhalten an der offiziellen Absage an die Linke fesselt sich die CDU selbst. Sicher gibt es berechtigte Sorgen, dass sie durch ein Öffnen für Kooperationen mit ihr noch mehr Wähler an die AfD verlieren könnte. Aber sie stellt damit die Linke faktisch mit der in großen Teilen rechtsextremen verfassungsfeindlichen Partei gleich und verbaut die Möglichkeit, überhaupt noch Regierungen ohne deren Beteiligung zu bilden.
3: Das Redaktionsnetzwerk Deutschland schreibt, die Linke muss sich keine Sorgen machen, ihre Wählerschaft zu verprellen.
15: Laut neuen Umfragen sind mehr als 90% ihrer Anhänger für eine Zusammenarbeit mit der CDU. Bei den CDU-Wählern sieht es anders aus. Weniger als die Hälfte fände das gut. Nicht nur deshalb muss sich die CDU fragen, ob sie von der Gunst der Linken abhängen will. Denn ihre Stimmen gäbe es sicher nicht zum Nulltarif. Eine Zusammenarbeit droht für die CDU also schmerzhafter zu werden als für die Linken. Aber auch dort wird es von der tatsächlichen Verzweiflung nach der Wahl abhängen, wie viel die Union sich die Stimmen der Linken kosten lassen wird.
3: Die Frankfurter Neue Presse wundert sich, dass die Regierungsparteien in Berlin nicht alle Hebel in Bewegung setzen, um den Trend umzukehren und stattdessen weiter die Sommerpause genießen.
15: In der SPD sehen viele Genossen die Existenz ihrer Partei gefährdet. Eine Arbeitsgemeinschaft fordert nun sogar offen die Wahl einer neuen Parteispitze, aber erst im Herbst. In der CDU brodelt es ebenfalls. Doch auch da werden wichtige Entscheidungen, gerüchteweise vielleicht sogar über den Kanzler, auf die Zeit nach den Wahlen im Osten verschoben. Hauptsache, die Sündenböcke sind jetzt schon ausgeguckt für den Moment des Debakels. Genau diese Haltung aber macht alles noch schlimmer. Pausieren und Taktieren scheinen wichtiger als die oft beschworene Rettung der Demokratie.
3: Und das waren die Standpunkte zusammengestellt von Martin Seiler. Dieser Sommer ist so heiß wie noch keiner zuvor. Hitzewellen, Trockenheit, Waldbrände, niedrige Flusspegel, die Folgen sind vielerorts spürbar. Jetzt zeigen neue Daten des EU-Klimadienstes Copernicus, die Monate Juni und Juli waren weltweit die heißesten seit Beginn der Aufzeichnung. Was genau hinter den Zahlen steckt und was das für uns bedeutet, das ist unser Top-Thema gleich nach den nächsten Nachrichten hier in der ARD-Infonacht.

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1: Um 4 Uhr mit Olaf Knapp. Der Westen Kolumbiens ist von einem schweren Erdbeben erschüttert worden. Mehr als 110 Menschen kamen nach aktuellen Angaben der Behörden ums Leben. Die Zahl der Opfer könnte aber noch steigen. Aus der Nachrichtenredaktion Christoph Johansen.
2: Das Beben der Stärke 7,4 ereignete sich am frühen Morgen Ortszeit um kurz nach 7:30. Menschen liefen in Panik aus ihren Häusern, um sich in Sicherheit zu bringen. Bilder von vor Ort zeigen eingestürzte Gebäude, Trümmerhaufen und den umgeknickten Turm einer Kathedrale. Noch immer suchen Einwohner und Einsatzkräfte in den Trümmern nach Überlebenden und Opfern. Zum Teil fielen die Mobilfunknetze und die Stromversorgung aus. Es ist das stärkste Erdbeben in Kolumbien seit mindestens 10 Jahren. Betroffen ist vor allem der mittlere Westen zwischen Cali und Medellin.
1: Inzwischen haben mehrere Länder ihre Unterstützung zugesagt, darunter die USA und Mexiko, aber auch Venezuela, wo es erst Ende Juni ein verheerendes Erdbeben mit tausenden Toten gegeben hatte. Die Ukraine meldet neue russische Raketenangriffe auf Kiew und andere Großstädte. Wie der Militärgouverneur von Saporischschja mitteilte, sind allein dort mindestens 5 Menschen getötet und weitere 20 verletzt worden. Demnach hat die russische Luftwaffe unter anderem Industrieanlagen angegriffen. Aus Kiew wurde zunächst ein Verletzter gemeldet. Bürgermeister Vitali Klitschko schrieb auf Telegram, die Stadt stehe unter Beschuss. Die Menschen sollten in den Schutzräumen bleiben. Immer mehr Bundesländer setzen das Sonntagsfahrverbot für Lastwagen aus. Jetzt haben auch Mecklenburg-Vorpommern, Bayern und Baden-Württemberg bekannt gegeben, dass in ihren Bundesländern Lkw vorerst an Sonn- und Feiertagen fahren dürfen. Grund sind die niedrigen Wasserstände in den Flüssen, die für den Warentransport wichtig sind. Zuvor hatten schon 4 andere Bundesländer das Sonntagsfahrverbot für Lastwagen vorerst aufgehoben, darunter Niedersachsen und Nordrhein-Westfalen. Die deutschen Leichtathletinnen und Leichtathleten sind gut in die Europameisterschaften in Großbritannien gestartet. Das Team hat am ersten Tag 2 Medaillen geholt. Aus Birmingham Jens-Jörg Rieck.
3: Tränen nach dem größten Erfolg seiner Karriere für Florian Brem. Der Bayer holt Silber über die 5000 Meter. Bislang ist er 2-mal deutscher Meister gewesen. Jetzt sein größter Erfolg hinter Jakob Ingebrigtsen, dem Titelverteidiger und großen Favoriten in dieser Entscheidung. Die 2. deutsche Medaille, die holte Yemisi Mabry. Im Kugelstoßen wurde sie Bronzemedaillengewinnerin, wie schon bei den letzten Europameisterschaften, hinter den beiden Niederländerinnen Jessica Skilder und Jorinde van Klinken.
1: Das Wetter in Deutschland. Am Tage oft heiter, im Norden zeitweise dichtere Wolken, im Süden einzelne Schauer oder Gewitter, 18 Grad in Nordfriesland bis 34 Grad am Oberrhein. Und morgen am Mittwoch freundlich an den Alpen ein paar Gewitter, 19 bis 36 Grad. Es ist 4.03 Uhr.
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4: Mit nur einer einzigen Meldung, die A38 Leipzig Richtung Göttingen ist zwischen Leipzig Südwest und Lützen nach einem Unfall gesperrt.
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4: Und die kommt von NDR Info aus Hamburg. Ich bin Milat Kupay, willkommen. Hitzewellen, massive Trockenheit, auch zu Lasten der Landwirtschaft, Waldbrände und bedrohlich niedrige Flusspegel. Der Sommer ist in diesem Jahr so heiß wie noch nie. Dazu hat der EU-Klimadienst Copernicus jetzt neue Daten vorgelegt. Demnach waren die Monate Juni und Juli so heiß wie noch nie seit Beginn der Wetteraufzeichnung. Was die neuen Daten genau zeigen, was sie für uns bedeuten, dazu Sabrina Fritz.
5: Die Klimaexperten der EU haben sich die beiden Sommermonate Juni und Juli genauer angeschaut. Danach war vor allem der Juni sehr heiß und trocken. Dies habe zu den verheerenden Waldbränden in Frankreich und Spanien beigetragen. Die Durchschnittstemperatur im Juli lag unter den Rekordwerten der vergangenen Jahre. Im Süden Europas war es zwar sehr heiß, im Osten und Norden dagegen eher normal. Nach Angaben der Klimaexperten lag die Durchschnittstemperatur in Westeuropa damit in diesem Sommer bislang bei 21,6 Grad und hat einen neuen Rekordwert erreicht. Sorge bereiten den Wissenschaftlern auch die niedrigen Wasserpegel der Seine in Frankreich, des Rhein und der Donau. Diese hätten Auswirkungen auf die Wasser- und Stromversorgung. In Ungarn musste das Atomkraftwerk abgeschaltet werden, weil nicht genügend Wasser zur Kühlung vorhanden war. Die Wassertemperatur der Meere erreicht ebenfalls einen neuen Rekord. Sie betrug im Durchschnitt 21 Grad. In manchen Regionen wie in Spanien war sie deutlich höher und erreichte Badewannenniveau.
4: Soweit die Fakten von Sabrina Fritz. Und was folgt jetzt daraus? Wie müssen wir uns künftig auf Sommer wie diesen einstellen? Und schaffen wir es gleichzeitig noch, die Hitzeentwicklung zu bremsen? Darüber hat NDR-Kollegin Nina Zimmermann mit Hermann Lotze-Kampen gesprochen. Er ist in Ostfriesland aufgewachsen, auf einem Bauernhof, hat selbst Landwirt gelernt und beschäftigt sich heute wissenschaftlich mit diesen Wetterveränderungen. Am Potsdam-Institut für Klimafolgenforschung leitet er die Abteilung Klimaresilienz und Hermann Lotze-Kampen ist dazu noch Professor an der Berliner Humboldt-Uni. Erste Frage an ihn. Vieles von dem, was wir gerade erleben, ist seit Jahren vorhergesagt. Gibt es denn trotzdem Entwicklungen, die schneller oder heftiger kommen, als die Forschung erwartet hat?
6: Ja, es gibt ein paar Anzeichen, dass sich die Erwärmung tatsächlich noch schneller entwickelt, als wir oder die Klimaforschung das vor ein paar Jahren noch vorhergesagt hat. Das ist jetzt auch nicht so überraschend, weil das Klimasystem natürlich komplex ist. Aber wahrscheinlich waren wir noch eher zu zurückhaltend in unseren Aussagen. Aber das tut alles nichts zur Sache. Der Trend ist eindeutig. Die Temperaturen gehen weiter hoch. Die Emissionen gehen weltweit auch immer noch weiter hoch. Und das heißt, wenn die Gesellschaft, die Politik, wir alle, die Wirtschaft nicht zügig dran gehen, die Emissionen zu senken, dann geht dieser Trend weiter und es wird noch heißer, wir werden noch häufiger extreme Ereignisse bekommen und das ist alles keine große Überraschung.
7: Hier im Norden fühlte sich dieser Sommer jetzt nicht durchgehend nach Rekordhitze und Trockenheit an, aber darf man sich da überhaupt von diesem eigenen Wettergefühl beruhigen lassen?
6: Das ist ein großes Problem, dass wir das als Menschen gar nicht so richtig wahrnehmen können, vor allen Dingen die längerfristigen Veränderungen. Natürlich ist es so, dass es im Norden Deutschlands tendenziell immer noch deutlich kühler ist als im Süden im Durchschnitt. Aber es ist auch so, diese Extreme, die treffen natürlich nicht jedes Jahr überall zu. Aber die Tatsache, dass wir jetzt extrem niedrige Flusspegelstände in Deutschland und quer durch Europa haben, zeigt ja, dass wir in weiten Teilen Europas, und das sagt ja auch der Copernicus-Bericht, extreme Temperaturen und auch niedrige Niederschläge hatten.
7: Und wenn solche Sommer häufiger werden, was müsste sich in Deutschland verändern, damit wir besser damit klarkommen? Das alleinige Hoffen, dass es regnet, was wir von Landwirten jetzt die letzten Tage gehört haben, das kann es ja nicht sein.
6: Ja, es gibt ja schon viele Pläne. Es gibt seit 2 Jahren eine Wasserstrategie. Es gibt in vielen Kommunen und auch in den Ländern Aktivitäten, um Anpassungsmaßnahmen vorzubereiten. Zumindest gibt es die Pläne dafür. Aber ich glaube, wir müssen als Gesellschaft ins Handeln kommen, das ernst nehmen und zügig alle Aspekte, die der Klimawandelanpassung und auch der Emissionsvermeidung dienen, voranzubringen. Und da geht es um Hitzeschutz, da geht es um Verfügbarkeit, also Brunnen, Trinkwasserverfügbarkeit in den Städten, da geht es um Diversifizierung in der Landwirtschaft, da geht es um Niedrigwasserstrategien auf Flüssen für die Logistik. Wir merken ja, dass der Klimawandel, das werden wir dieses Jahr deutlich merken, wegen der Flusspegelstände, dass der Klimawandel direkt auf die wirtschaftliche Entwicklung zurückschlägt und damit uns alle betrifft.
7: Vieles lässt sich ja vielleicht anpassen. Städte können grüner werden, Landwirtschaft kann sich umstellen, Wasser kann anders verteilt werden. Aber wo kommen wir auch an Grenzen? Also was lässt sich irgendwann nicht mehr auffangen?
6: Naja, zu große Hitze ist tödlich für Menschen, ja, für ältere Menschen, für kranke Menschen, für Kinder. Also wenn es draußen zu heiß wird für körperliche Aktivität, dann ist es eben gesundheitsgefährdend. In bestimmten Regionen in der Landwirtschaft auf sehr sandigen Böden, wenn dauerhaft zu wenig Wasser da ist oder die Wasserbilanz negativ ist, also mehr verdunstet als durch Regen wiederkommt, wird man bestimmte Kulturen nicht mehr anbauen können. Allerdings müssen wir natürlich sagen, wir befinden uns in einem der reichsten Länder der Welt, immer noch in einem relativ gemäßigten Klima. Also mit einem gewissen Aufwand kann da schon einiges kompensiert werden. Aber zum Beispiel die Tatsache, dass möglicherweise Kraftwerke abgeschaltet werden müssen, weil das Kühlwasser nicht mehr da ist. Auch da ist natürlich die Möglichkeit, das Energiesystem umzustellen, da sind wir ja auch schon auf dem Weg. Also ich glaube, wir haben hier in Mitteleuropa und vor allen Dingen in Deutschland schon viele Möglichkeiten, aber die müssen eben auch tatsächlich ernsthaft umgesetzt werden und im Grunde in alle Aktivitäten eingebaut werden. Also zum Beispiel die Verwendung des Sondervermögens, also neue Bauaktivitäten, Infrastruktur, Gebäude etc., die müssen natürlich konsequent auf Klimaanpassung und Emissionsvermeidung ausgerichtet werden.
7: Bei der großen Weltklimakonferenz in Paris vor über 10 Jahren hieß es below 2 degrees. Also man wollte die Erwärmung der Welt auf unter 2 Grad beschränken. Ist das der Kurs überhaupt noch oder sind wir da schon jetzt auch mit den Zahlen dieses Sommers drüber hinaus?
6: Naja, wir sind bei der Emissionsentwicklung und beim Ambitionsniveau und der Emissionsvermeidung, also Umbau des Energiesystems, Umbau der Agrar- und Ernährungswirtschaft, sind wir nicht auf Kurs in Richtung unter 2 Grad, sondern immer noch deutlich über 2 Grad. Wir haben, das machen wir seit Jahrzehnten in der Forschung, wir haben Szenarien, es ist möglich umzusteuern. 2 Grad ist auf jeden Fall noch zu halten. 1,5 Grad ist eine sehr große Herausforderung, aber jedes Zehntelgrad zählt, wie wir gerne sagen, weil mit jedem Zehntelgrad Erwärmung steigen die Risiken von Extremereignissen und den ganzen negativen Auswirkungen. Das heißt, wenn wir 1,6 Grad nicht schaffen, sollten wir versuchen, 1,7 Grad zu schaffen. Und wir haben vieles davon in der Hand. Also Umbau des Energiesystems, Umstellung der Ernährung. Und wir müssen diese Möglichkeiten nur nutzen. Und wir werden dadurch auch unsere Wettbewerbsfähigkeit stärken in Deutschland, in Europa, weil alle Länder der Welt vor diesen Herausforderungen stehen. Alle werden betroffen sein. Und längerfristig werden alle in Richtung Netto-Null-Emissionen gehen müssen.
4: Soweit Hermann Lotze-Kampen, Agrarökonom und Nachhaltigkeitsforscher. Die Folgen dieses Rekordsommers in Westeuropa sehen wir auch teilweise selbst direkt vor der Haustür. Auf Wiesen und in Wäldern, wo die Bäume durch die lange Trockenheit teilweise schon herbstlich aussehen. Vielleicht ist Ihnen das auch schon mal aufgefallen. An manchen Orten ist das Laub zum Teil jetzt schon braun und unter den Füßen knistert es, wenn man wieder einen Spaziergang durch den Laubwald machen. Margareta Holzreiter aus der ARD-Klimaredaktion weiß, was da gerade mit den Bäumen passiert.
8: Wenn die Bäume zu wenig Wasser bekommen, dann erreicht es die Baumkronen nicht mehr und die ersten Blätter werden welk. Um sich zu schützen und nicht noch schneller auszutrocknen, schließen die Bäume irgendwann die Spaltöffnungen ihrer Blätter, die eigentlich dafür da sind, CO2 aufzunehmen und Sauerstoff abzugeben. Bedeutet, sie können kaum noch Photosynthese betreiben. Und bleibt es dann eben so lange trocken, wie es jetzt mancherorts der Fall ist, dann werfen Bäume ihre Blätter, Früchte oder Äste sogar ganz ab, um sich zu schützen. Deswegen hat man auch jetzt schon an vielen Stellen das Gefühl, es wäre Herbst, obwohl es erst Mitte August ist. Vor allem bei ganz jungen Bäumen, die noch nicht so tiefe Wurzeln haben, da kann es wirklich schlimme Folgen haben. Die können nach so einer langen Trockenphase komplett absterben. Große, gesunde Bäume, die können sich oft wieder erholen. Und trotzdem wird man bei manchen Bäumen im nächsten Jahr Folgen bemerken. Zum Beispiel können die Kronen lichter sein, weil Teile der Kronen jetzt einfach absterben. Geschwächte Bäume sind außerdem anfälliger für Schädlinge und Krankheiten. Das heißt, wir werden auch mehr Bäume sehen mit Schädlingsbefall. So langfristig gesehen wird sich dann auch insgesamt verändern, wie unsere Wälder aussehen, weil sich eben die Pflanzen durchsetzen werden, die mit der Trockenheit gut umgehen können, während die anderen weniger werden.
4: Und wir schauen mal heute aufs Wetter hier bei uns in der ARD-Infonacht. Vielleicht erstmal ein paar aktuelle Temperaturen. Fangen wir mal in Hamburg an, 12 Grad. In Berlin sind es 15 Grad. Frankfurt am Main meldet 21 Grad, dann weiter in Dresden 16 Grad, in Köln sind es 13, in München 23 und in Stuttgart 22 Grad. Ja, und der Tag wird oft heiter. Im Norden gibt es zeitweise ein paar dickere Wolken. Im Süden dann auch einzelne Schauer und Gewitter. Die Höchstwerte erreichen 18 Grad in Nordfriesland bis 34 Grad am Oberrhein.

0: Zeit. Es ist 4.15 Uhr. Guten Morgen.
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0: Jetzt geht es hier bei uns um den Kampf gegen Geldwäsche und Steuerbetrug. Dafür ist ja der Zoll zuständig und der soll es in Zukunft einfacher haben. So steht es in einem neuen Gesetz, das die Bundesregierung morgen verabschieden will und das dem ARD-Hauptstadtstudio vorliegt. In Zukunft soll der Zoll demnach hohe Vermögenswerte beschlagnahmen können, wenn deren Herkunft unklar ist. Gabor Hallas berichtet.
2: Vor allem geht es um Vermögen von mehr als 100.000 Euro, um die Rolex und den Porsche, sagt der Finanzminister plakativ. Lars Klingbeil möchte, dass der Zoll Autos, Luxusuhren und Schmuck einziehen kann, wenn die Besitzer nicht nachweisen können, dass sie die rechtmäßig erworben haben. Der Zoll freut sich über so ein Gesetz, hat lange darauf gewartet. So sieht es Tino Igelmann, Chef des Zollkriminalamtes.
3: Wir haben sehr viele Kontroll- und Prüfungsaufgaben, sei es beispielsweise an den Grenzen, auch im Inland oder im Bereich der Finanzkontrolle Schwarzarbeit. Und da kann es immer mal wieder sein, dass wir feststellen, dass jemand Vermögenswerte hat, die einfach nicht zu seinen regulären Einkommen beispielsweise passen. Oder auch Unternehmen, die über große Vermögenswerte verfügen, obwohl die Bilanzen das nicht hergeben.
2: Hier kehrt sich die Beweislast um. Bislang musste der Zoll bei einem Verdacht belegen, dass etwas nicht stimmt. Und jetzt kann er hingehen und sagen, wir nehmen euer Auto, ihr weist bitte innerhalb einer Frist nach, dass alles okay war.
3: Wenn wir erst einmal im Strafverfahren sind und letztendlich dann auch am Ende des Tages nachgewiesen haben, dass hier möglicherweise eine Straftat vorliegt, dann sind die Vermögenswerte oftmals schon abhanden gekommen und so haben wir die Möglichkeit, sehr frühzeitig dort anzusetzen, wo es der Gegenseite so richtig wehtut. Deswegen ist das wirklich ein sehr sinnvolles Instrument, was wir in Zukunft wahrnehmen können.
2: Wenn jemand Sozialleistungen bezieht, aber ein sehr teures Auto fährt, dann kann so ein Verdacht aufkommen, denn es stellt sich die Frage, woher kommt das Geld? Oder organisierte Kriminalität, zum Beispiel durch Clanstrukturen, sind ein Ziel. Da geht es darum, mögliche Geldwäsche zu bekämpfen.
3: Beispielsweise im Bereich des Einfuhrschmuggels von Kokain aus Südamerika nach Deutschland. Da werden hohe Summen generiert, die Gelder müssen gewaschen werden, sie müssen legal in die Vermögenskreisläufe eingebracht werden. Und insbesondere in diesen Fallkonstellationen versprechen wir uns durch dieses Instrument eine noch sehr viel effektivere Kriminalitätsbekämpfung.
2: Aber es gibt auch Kritik. Die Bürgerbewegung Finanzwende zweifelt, ob wirklich die großen Fälle so ermittelt werden und fragt, was ist eigentlich mit Unternehmen und Banken? Die Grünen begrüßen das neue Gesetz.
4: Die großen Fische wird man damit wahrscheinlich noch nicht hinbekommen, aber es ist ein guter Zwischenschritt.
2: Sagt die Finanzpolitikerin Katharina Beck, doch es reicht ihr nicht.
4: Geldwäsche ist halt wirklich härteste Kriminalität. Da geht es um Menschenhandel und andere wirklich schlimme Dinge. Und dass jetzt eben kritisiert wird, dass Banken oder größere Wohlhabende nicht belangt werden, liegt an dem Punkt, dass natürlich bei der Finanzkriminalität hier die Steuerkriminalität total ausgespart bleibt.
2: Und deswegen fordert sie, dass der Zoll verstärkt mit Steuerfahndern zusammenarbeiten soll.
0: Soweit der Bericht von Gabor Hallas. Im Konflikt zwischen den USA und Iran bewegt sich wenig. Hoffnungen auf eine Einigung zwischen Iran und Oman, die zu einer Öffnung der Straße von Hormus führen würde, zerschlägt Teheran ein ums andere Mal. Stattdessen formuliert das iranische Regime recht selbstbewusst weitreichende Bedingungen. Kann sich das Regime das überhaupt leisten? Und was heißt diese Entwicklung für eine Lösung des Konflikts? Nichts Gutes, es droht eine lange Hängepartie, sagt ARD-Iran-Korrespondent Uwe Lüb in seinem Kommentar.
1: Die Meinung.
5: Jetzt geht es also um Schach. So sieht es offenbar US-Präsident Donald Trump. Dem US-Nachrichtenportal Axios hat er gesagt, der Konflikt mit Iran werde sich regeln, so wie sich immer alles regle, es sei wie eine Schachpartie. Wenn dem so ist, dann stellt sich die Frage ein, wie guter Schachspieler Trump ist. Er hätte voraussehen können und müssen, wie das iranische Regime auf die konzertierten Angriffe der USA und Israels von Ende Februar reagieren würde. Die USA wären einen Schritt voraus gewesen. Das Selbstverständnis des Regimes, wonach es vor allem um den Erhalt eben jenes Regimes geht, die Fähigkeit Irans, die selbstentwickelten Drohnen rasch nachzubauen und die Entschlossenheit, die Straße von Hormuz tatsächlich dicht zu machen, all das hätten die USA einkalkulieren und mitdenken müssen. Vermutlich haben sie es sogar getan, aber offenbar die falschen Schlüsse gezogen. Das Regime jedenfalls ist in einer

0: komfortablen Situation dank der Hand am langen Hebel Straße von Hormus. Wer die Weltwirtschaft in Geiselhaft nehmen kann, der kann auch Forderungen stellen, so wie jetzt nach der grundsätzlichen Einigung mit Oman über eine künftige Verkehrsregel in der Meerenge. Vor deren Öffnung müssten etwa Sanktionen aufgehoben werden und Entschädigungszahlungen fließen. Aus Sicht der USA ist das überzogen. Nichts deutet darauf hin, dass sich Trump auch nur ansatzweise darauf einlässt. Stattdessen will er abwarten, nunmehr auf wirtschaftlichen Druck setzen, der Iran zum Nachgeben zwingt. Das ist kaum nachvollziehbar, denn zum einen ist genau das über Jahre hinweg versucht worden mit der rigorosen Sanktionspolitik. Zum anderen, so ist zu befürchten, wird das Regime seinem Volk einfach immer mehr Opfer abverlangen. Längst schwelt es zwar in der Bevölkerung angesichts der miserablen wirtschaftlichen Lage, aber wer mag schon aufbegehren in einem Regime, das seine Gegner reihenweise hinrichtet? Wie entschlossen man in Teheran offenbar ist, zeigt auch der Wechsel in der Führung des mächtigen Nationalen Sicherheitsrates. Mit Mohsen Rezaei installiert der oberste Anführer Irans, Mojtaba Khamenei, einen seiner engsten Gefolgsleute, einen, der zudem als Verfechter einer besonders harten Linie gilt. Ein Einlenken und damit eine Friedenslösung sind nicht zu erwarten. Der USA-Iran-Konflikt ist in eine Sackgasse geraten. Es kann noch Monate oder sogar noch länger so weitergehen wie zuletzt. Auch das hat etwas von Schachpartien. Sie können sich sehr lang hinziehen. Der Sprecher des Außenministeriums in Teheran hat gesagt, die Iraner hätten bewiesen, dass sie sehr professionelle Schachspieler seien. Es droht eine Hängepartie.
1: Die Meinung war das von unserem Istanbul-Korrespondenten Uwe Lüb. Zurück nach Deutschland. Im Süden Stuttgarts hat eine ehrenamtliche Initiative am Südheimer Platz einen Treffpunkt für alle geschaffen, die sogenannte Machbar. Ein kleines Sommerhäuschen, das wie ein Kiosk aussieht, aber viel mehr zu bieten hat. Die Betreiber sehen darin einen konsumfreien Ort ohne Zwang mit Sitzmöbeln, Spiele sowie Getränke und Snacks auf Spendenbasis. Hier kann sich also die Nachbarschaft aktiv einbringen und das Projekt mitgestalten. Olga Henig hat die Machbar besucht.
2: Es ist ein kleines gelbes Häuschen mitten auf der Wiese am Südheimer Platz in Stuttgart, geschmückt mit vielen bunten Girlanden. Um den Kiosk herum sitzen Leute auf Liegestühlen und Bänken. Sie trinken, essen ein Stück Kuchen und plaudern. An einem warmen Sommerabend ist die Atmosphäre hier
3: familiär, bunt, offen und gemütlich, irgendwie einladend.
4: Man fühlt sich willkommen.
5: Ich finde es einfach ein sehr schöner, offener Ort, wo alle möglichen Menschen zusammenkommen. Alle können hier sein, können ihr Ding machen.
6: Einfach einen Ort zu haben, wo man hinkommen kann und sich treffen kann, ohne jetzt irgendwie konsumieren zu müssen.
2: Und genau das ist es. Ein öffentlicher, kostenloser Treffpunkt, wo man einen Sitzplatz und etwas zu trinken bekommt und sich Spiele oder Sportausrüstung ausleihen darf. Ganz ohne Eintrittspreise oder Mindestverzehr. Denn die Machbar ist kein normaler Kiosk. Hier gibt es keine festen Öffnungszeiten und auch keine Preisliste. Mit der Machbar will der Verein Stadtteilinitiative Heslach nämlich kein Geld machen.
7: Es ist ja ganz bewusst unser Ziel, eben keinen Konsumzwang aufzubauen. Wir verstehen uns ja auch nicht als Gastronomen, sondern ganz bewusst eben den Leuten zu ermöglichen, benutzt den Platz so, wie ihr wollt.
2: Sagt Stefan Robanus vom Verein. Die Machbar finanziert sich über Spenden. Das heißt, wer sich etwas an der Theke bestellt, kann nach eigenem Ermessen etwas in die Spardose werfen. Kleine Leckereien wie selbstgemachten Kuchen oder Obst und Eis können die wechselnden Gastgeber der Machbar selbst ausgeben. Gastgeber kann hier übrigens jeder werden, der Lust hat, sich unentgeltlich als Barbetreiber auszuprobieren. Ohne ehrenamtliche Helfer wie Verena Bär könnte das Projekt nicht schon im zweiten Sommer laufen. Sie schmeißt die Machbar ab und zu, weil sie den Kontakt zu verschiedenen Menschen schätzt.
8: Wir kommen ja häufig aus unserer Blasen nicht raus, sondern wir kennen halt Menschen, die ähnlich ticken, die die gleichen Interessen soweit haben. Und hier kommen wir ganz automatisch mit Menschen in Kontakt, die würden sich sonst nicht ansprechen. Also es sind alle Kulturen hier, es sind alle Altersgruppen hier und ziehen sozusagen an einem Strang.
2: Und das ist auch die Idee hinter der Machbar, das Viertel zu beleben und Menschen zu vernetzen. Die Machbar ist übrigens nicht nur ein Treffpunkt zum Quatschen und Spielen. Hier kann man auch zusammen häkeln, es gibt Minikonzerte, Flohmärkte und auch Open-Air-Kino. Mit frischen Ideen kann sich hier übrigens jeder einbringen. Und das natürlich über die Grenzen von Stuttgart hinaus, denn Projekte wie die Machbar sind eigentlich überall machbar.
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4: Nele Hüpper. Bei den Leichtathletik-Europameisterschaften in Birmingham in England gab es zum Auftakt direkt die ersten Medaillen für die deutschen Athletinnen und Athleten. Martin Roschitz fasst den ersten Tag zusammen.
9: Toller Auftakt für das deutsche Leichtathletik-Team mit Silber und Bronze. Ganz starkes Finish von Florian Brem über 5000 Meter. Auf der Zielgeraden konnte ihn nur noch der norwegische Superstar Jakob Ingebrigtsen überholen. Brem überglücklich mit dem zweiten Platz.
10: Es ist Wahnsinn, dass ich jetzt hier stehe. Ich habe davon immer geträumt. Also ganz ehrlich, ich gehe oft laufen und dann, wenn ich nichts zu tun habe, dann tagträumt man ein bisschen und man stellt sich dann vor auch, was man im Interview sagt und wie man alles toll erklären kann. Und jetzt stehe ich hier und weiß ehrlich gesagt nicht, was ich sagen soll.
9: Zuvor hatte Kugelstoßerin Yemisi Mabry die erste Medaille für den DLV geholt. 19,5 Meter reichten zum dritten Platz hinter der Niederländerin Jorinde van Klinken und deren überragender Landsfrau Jessica Schrilder, die Kugel über einen Meter weiter stieß als ihre Konkurrentinnen. Schrilder in dieser Form nicht zu schlagen von Olympiasiegerin Yemisi Mabry.
11: Ich glaube, ich hatte den Fokus auf mir selber und habe einfach versucht, jeden Stoß als neue Chance zu nehmen. Und ja, manche Stöße sind mir gut gelungen und mit 19,50 bin ich super zufrieden und mit der Bronzemedaille vor allem.
9: Etwas enttäuschend der Auftritt von Sprinterin Gina Lückenkämper. Für die Europameisterin von 2022 war bereits im 100-Meter-Halbfinale Endstation. Trotzdem ist der EM-Start für Team Germany geglückt.
4: Bei den Schwimmeuropameisterschaften in Paris konnten die Freiwasserathletinnen und Athleten überzeugen und auch zum Start der Wettbewerbe im Becken gab es die erste Medaille. Der Weltmeister und Weltrekordler über die 400 Meter konnte sich mit der 200 Meter Freistilstaffel Bronze sichern. Lars Becker.
12: Großer Jubel bei der deutschen 4x200 Meter Freistilstaffel der Männer, tiefe Enttäuschung beim deutschen Frauenquartett. Die Männer um Lukas Mertens und Schlussschwimmer Cornelius Jahn holten hinter Großbritannien und Frankreich mit Bronze in deutscher Rekordzeit die erste Medaille für die Beckenschwimmer in Paris. 500stel fehlten zu Silber. Eine Winzigkeit fehlte dagegen den Frauen um Nina Holl zum Podium. Die Staffel schwamm zwar auch deutschen Rekord, aber Nicole Meyer verlor den Schlusssport gegen Ungarn und Russland um 5 bzw. eine einzige 100stel Sekunde. Gold sicherte sich ebenfalls Großbritannien. Im dritten Finale mit deutscher Beteiligung belegten Cedric Büssing und Finn Hammer über 400 Meter Lagen die Plätze 4 und 5. Für den dritten deutschen Rekord sorgte Luca Armbruster im Halbfinale über 50 Meter Schmetterling. Neben Armbruster haben auch Lise Seidel über 200 Meter Rücken und Melvin Imudu über 100 Meter Brust das Finale erreicht.
4: 20 Jahre nach den Weltreiterspielen kehrt die Reitweltmeisterschaft nach Aachen zurück. Mit dem Mannschaftswettbewerb in der Dressur geht es heute auch so richtig los. Und wann immer es ins Viereck geht, liefert Deutschland verlässlich ab. Gold bei den Olympischen Spielen in Paris und auch der Titel bei den letzten Europameisterschaften. Ist die Goldmedaille jetzt bei der Heim-WM nur reine Formsache? Eine Antwort von Jörg Tegelhütter.
13: Nein, das ist sie trotz Heimvorteil ganz sicher nicht. Denn Deutschland fehlt nach dem Abgang von Doppel-Olympiasiegerin Jessica von Bredow-Werndl und ihrer Dallera ein zweites Weltklassepaar. Isabel Werth verkörpert mit ihrer Stute Wendy Top-Niveau, aber Frederik Wandres und Katharina Hemmer müssen schon richtig gute Tage im Dressurviereck haben, um die Equipe auf Goldkurs zu halten. Den geringsten Druck hat wahrscheinlich der WM-Debütant und Startreiter Raphael Netz. Demgegenüber steht eine starke und vor allem sehr erfahrene Mannschaft aus Großbritannien mit der Weltmeisterin Lottie Fry an der Spitze. Also es wird, glaube ich, ein enges Rennen, aber vor einem Jahr bei den Europameisterschaften gab es eine ganz ähnliche Konstellation und damals gewann Deutschland am Ende Gold.
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1: Und das war der Sport hier in der ARD-Infonacht mit Nele Hüpper. Weniger Geld für Millionen Menschen, davor warnt die Linke. Die Partei hat die geplanten und bereits angestoßenen Reformen der Bundesregierung unter die Lupe genommen. Bei Gesundheit, Rente und Steuern. Ihre Bilanz nennt sie Sozialabbaubilanz. Und kommt zu dem Schluss, rund 8 Millionen Menschen könnten am Ende schlechter dastehen als bisher. Was steckt hinter dieser Rechnung? Darum geht's gleich nach den nächsten Nachrichten.

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1: Um 4.30 Uhr mit Olaf Knapp. Ein Erdbeben der Stärke 7,4 hat den Westen Kolumbiens erschüttert. Dabei sind nach aktuellen Informationen mehr als 110 Menschen getötet und viele weitere verletzt worden. Aus Mexiko-Stadt Christina Fee Möbus.
2: Vor allem viele Städte im Süden und im Westen Kolumbiens sind betroffen. Besonders hart getroffen hat es den Ort Pereira. Das ist etwa 65 Kilometer Luftlinie vom Epizentrum des Erdbebens entfernt. Eine 500.000 Menschen lebt dort. Und nach Angaben des lokalen Bürgermeisters sind allein in Pereira mindestens 40 Menschen ums Leben gekommen. Viele Tote werden auch vermeldet rund um die Großstadt Cali im Süden Kolumbiens. In Teilen der betroffenen Gebiete ist auch die Internet- und Stromversorgung zusammengebrochen.
1: Inzwischen haben mehrere Länder ihre Unterstützung zugesagt, darunter die USA und Mexiko, aber auch Venezuela, wo es erst Ende Juni ein verheerendes Erdbeben mit tausenden Toten gegeben hatte. Das türkische Parlament hat mit großer Mehrheit ein Amnestiegesetz für Kämpfer der verbotenen Arbeiterpartei Kurdistans PKK gebilligt. Es sieht Straferleichterungen für tausende Mitglieder der PKK vor. In Kraft treten soll das Gesetz allerdings erst, wenn die türkischen Behörden die vollständige Entwaffnung und Auflösung der Organisation bestätigt haben. Unklar ist, was mit PKK-Gründer Öcalan geschehen soll. Dieser ist seit 1999 inhaftiert. Bundestagsvizepräsident Ramelow hat sich für eine Zusammenarbeit der CDU mit seiner Partei der Linken ausgesprochen. Ziel sei es, eine AfD-Regierung in Sachsen-Anhalt zu verhindern. Ramelow sagte dem Redaktionsnetzwerk Deutschland, was die AfD wolle, habe sie in ihr Regierungsprogramm geschrieben und das müsse alle Demokraten zusammenbringen. Wer Schaden abwenden wolle vom Land, der müsse in der Lage sein, über Parteigrenzen hinweg miteinander zu reden. Die Landtagswahl in Sachsen-Anhalt findet am 6. September statt. Die AfD liegt derzeit in Umfragen mit großem Vorsprung vor der CDU und den Linken. Der vergangene Juli war der heißeste Monat in den USA seit Beginn der Aufzeichnungen. Das hat die nationale Ozean- und Atmosphärenbehörde des Landes mitgeteilt. Demnach lag die Durchschnittstemperatur im Juli bei 24,9 Grad Celsius. Die Angaben beziehen sich auf die zusammenhängenden 48 Bundesstaaten ohne Alaska, Hawaii und die Überseegebiete. Gestern hatte das europäische Beobachtungsprogramm Copernicus mitgeteilt, die Monate Juni und Juli seien in Westeuropa so heiß gewesen wie nie zuvor seit Beginn der Aufzeichnungen. Das Wetter in Deutschland, am Tage oft heiter, im Norden zeitweise dichtere Wolken, im Süden einzelne Schauer oder Gewitter, 18 Grad in Nordfriesland bis 34 Grad am Oberrhein. Das waren die Nachrichten.
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3: Mit einer Meldung: die A38 Leipzig Richtung Göttingen ist zwischen Leipzig Südwest und Lützen nach einem Unfall gesperrt.
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3: Mit Milad Kupay, guten Morgen. Die Bundesregierung bastelt gerade an mehreren Stellen des Sozialstaats gleichzeitig. Die Gesundheitsreform ist auf dem Weg, die Rentenreform schwebt noch im Raum und zur Steuerreform kennen wir seit gestern einen ersten Gesetzentwurf. Als Oppositionspartei zieht die Linke da jetzt eine eigene Rechnung auf. Sie hat ihre Sozialabbaubilanz gestern vorgestellt und darin die geplanten und bereits angestoßenen Reformen zusammengeführt. Und die Partei kommt zu dem Schluss, rund 8 Millionen Menschen in unserem Land hätten am Ende weniger als zuvor. Frank Eichmann.
4: Echte Neuigkeiten gibt es nicht auf den 6 Seiten Papier, die Ulrich Schneider in der Parteizentrale der Linken verteilte. Aufgelistet geplante Kürzungen und Streichungen der Bundesregierung. Die meisten sollen im Herbst zu Gesetzen werden. Das sind Sozialkürzungen, schimpft Schneider und hat durchgerechnet.
5: Wenn das Realität würde, wären rund 8 Millionen Menschen von diesen Kürzungen betroffen. 8 Millionen Menschen, fast ein Zehntel dieser Bevölkerung.
4: Bereits durch den Bundestag das sogenannte Beitragsstabilisierungsgesetz.
6: Ja, es ist das größte Sparpaket, das wir im Gesundheitsbereich hatten bislang.
4: Sagte Anfang Juli Nina Wagen, damals noch Gesundheitsministerin, heute ist sie Kanzleramtschefin. 19 Milliarden Euro allein im nächsten Jahr sparen. Dazu gehört, dass Zuzahlungen für Medikamente steigen, dagegen der Zuschuss bei Zahnersatz sinken wird. Das wurde durchaus heftig diskutiert, wie auch die 33 Vorschläge der Rentenkommission, darunter die Streichung der Rente mit 63.
5: Das heißt, was wir hier vorliegen haben seitens der Rentenkommission, ist vor allen Dingen ein Kürzungspapier.
4: Dem widerspricht auf Nachfrage Annika Klose. Die Bundestagsabgeordnete saß für die SPD in der Rentenkommission. Sie verweist auf die Idee, in die gesetzliche eine neue, kapitalgedeckte Rente aufzunehmen.
7: Was wir bei der Rentenreform sehen werden, ist ja, dass wir zwar einerseits mehr Beiträge erheben für Arbeitgeber, Arbeitnehmer. Die Arbeitgeber werden das zu 50%, also bezahlen, zur Hälfte. Und das wird dazu führen, dass die Renten in Zukunft tatsächlich wieder steigen werden, statt, wie es nach aktuellem geltendem Recht wäre, ab 2031 immer weiter abzusinken. Deswegen ein Kürzungskonzept kann ich hier überhaupt nicht sehen.
4: Ulrich Schneider räumt ein, zur Rentenreform fehlen noch viele Zahlen, weil es bislang noch gar keinen Gesetzentwurf gibt. Anders sei das mit vielen anderen Streichideen der Regierung.
5: Sie plant Kürzungen beim Wohngeld bis hin zur kompletten Streichung für ein Drittel der Wohngeldbeziehenden. Massive Einschnitte bei den Leistungen im Falle der Pflegebedürftigkeit, dann Beschneidungen beim Unterhaltsvorschuss für Alleinerziehende und schließlich will sie die BAföG-Erhöhung, die längst überfällige BAföG-Erhöhung, verschieben.
4: Was den früheren Chef des Paritätischen Wohlfahrtsverbandes besonders stört, die geplanten oder bereits beschlossenen Kürzungen sind nicht gerecht verteilt über alle Einkommensgruppen. Stattdessen sei es so, sagt Schneider,
5: dass diese 8 Millionen sehr gezielt Menschen sind, die jetzt bereits an oder unter der Armutsgrenze leben. Die werden noch einmal sozusagen über die Klippe geschubst.
4: Es gibt einen großen Unterschied zu früheren Kürzungsprogrammen, sagt Schneider. Etwa unter den Kanzlern Kohl vor mehr als 30 Jahren oder Schröder mit seiner Agenda 2010. Diesmal fehle eine positive Erzählung. Opfer ja, aber dafür die Aussicht auf Licht am Ende des Tunnels, auf blühende Landschaften oder Aufstiegschancen.
5: Diese Bundesregierung agiert hier völlig ohne irgendeinen sozialpolitischen Plan. Es steckt nichts dahinter außer Haushaltskonsolidierung.
4: Die Linke plant für den Herbst Proteste gegen die Liste von Sozialkürzungen, ohne sie wirklich verhindern zu können. So bleibt Ulrich Schneider nur die etwas ohnmächtig klingende Warnung.
5: Sollte das alles Realität werden, werden die Armutsquoten in Deutschland noch mal mächtig hochgehen. Das steht fest.
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3: 64 Milliarden Euro, so hoch beziffert der Deutsche Gewerkschaftsbund DGB den Schaden, den Unternehmen durch eine Umgehung des Mindestlohns in den vergangenen 10 Jahren verursacht haben. Die Leidtragenden, die Beschäftigten selbst, aber auch Sozialkassen und der Staat. Mein Kollege Tim Krohn hat darüber mit Jürgen Webermann aus der NDR-Info-Wirtschaftsredaktion gesprochen und ihn zunächst gefragt, wie der DGB denn auf diese Zahlen gekommen ist.
8: Ja, der DGB bezieht sich auf Daten des sozioökonomischen Panels. Das ist eine Langzeitstudie, in der Forscherinnen und Forscher 30.000 Menschen jedes Jahr befragen. Daraus lassen sich eben durchaus auch Rückschlüsse ziehen auf die soziale Lage, auf Arbeitszeiten, auf Einkommen und so weiter. Und aus diesen Angaben leitet der DGB jetzt ab, dass, wenn man sich die Arbeitszeiten und die Löhne anschaut, rund 2 Millionen Menschen nicht den Lohn bekommen haben, der ihnen zusteht, dass sie also unter dem Mindestlohn verdient haben. Es fehlen nach diesen Berechnungen bis zu 2,40 Euro pro Stunde. Der Mindestlohn liegt ja derzeit bei 13,90 Euro und er darf nur in absoluten Ausnahmen unterschritten werden. 2 Millionen, diese Zahl ist schon sehr hoch der Betroffenen. Insgesamt arbeiten in Deutschland zwischen 5 und 6,5 Millionen Menschen zum Mindestlohn.
9: Um es zu verstehen, daraus leitet der DGB dann den Schaden ab?
8: Ja, genau. Die Hochrechnung lautet grob, dass 2 Millionen betroffen sind, die in den vergangenen 10 Jahren insgesamt 35 Milliarden Euro an zusätzlichem Lohn hätten bekommen müssen. Das ist der größte Posten und träfe das zu, dann wären den Sozialkassen grob gerechnet 22 Milliarden entgangen und dem Staat, da geht es dann um die Einkommenssteuer, rund 7 Milliarden Euro. Das sind dann die genannten 64 Milliarden Euro.
9: Wie belastbar ist diese Hochrechnung?
8: Ja, insbesondere die Ableitung der Steuern und Abgaben ist eine extrem komplexe Sache. Und bei Minijobs zum Beispiel, da spielt dann auch mit rein, da ist das Steueraufkommen sehr gering. Also die Zahlen erscheinen insgesamt doch etwas plakativ, finde ich. Die Arbeitgeberverbände gehen darauf jedoch gar nicht ein. Sie sagen aber, bei der Bewertung dieser Zahlen sei, so wörtlich, Sorgfalt geboten. Die Daten, die könnten ungenau sein, die Arbeitszeiten seien möglicherweise nicht immer sauber erfasst worden, aber man stehe zum gesetzlichen Mindestlohn und dort, wo dagegen verstoßen werde, müsse der Staat handeln. Dass es Verstöße gibt, das räumt auch der Arbeitgeberverband ein und das haben auch Prüfungen von Unternehmen durch den Zoll ergeben.
9: Gibt es da genauere Zahlen?
8: Ja, die gibt es durchaus. Zuständig beim Zoll ist die sogenannte Finanzkontrolle Schwarzarbeit und deren Erkenntnisse fließen auch in den Bericht der Mindestlohnkommission ein. Da sitzen dann Arbeitgeber, Gewerkschaften und Wissenschaftler, um über die Höhe und Angemessenheit von Mindestlöhnen zu beraten. Und laut Kommission gab es 2024 mehr als 6.000 Verstöße gegen das Gesetz bei etwas mehr als 25.000 Kontrollen. Meist ging es da um Dokumentationspflichten, die nicht eingehalten wurden. Das sind dann eben tatsächlich fehlende oder auch falsche Angaben zu Arbeitszeiten. Und manchmal stieß der Zoll sogar auf einvernehmliche Absprachen, dass Mitarbeiter eben unterhalb des Mindestlohns bezahlt werden sollen, was auch ein Verstoß wäre. Und die Frage lautet jetzt, wie hoch ist die Dunkelziffer? Denn der Zoll, der kann auch nur punktuell kontrollieren und für flächendeckende Überprüfungen, da ist er gar nicht ausgestattet. Das betont auch der DGB. Und deshalb ist ganz klar, die Zahlen der Gewerkschaft, das sind Hochrechnungen. Aber auch die haben jetzt schon eine Debatte angestoßen. Die Arbeitgeber jedenfalls sagen, der beste Weg, Verstöße zu verhindern, sei beim Mindestlohn mit Augenmaß und mit Rücksicht auf die Wirtschaftslage vorzugehen. Die Gewerkschaften sehen das naturgemäß anders. Sie fordern deutlichere Anhebungen. Die nächste Anpassung des Mindestlohns, die steht jetzt am 1. Januar an. Dann soll der Lohn auf 14,60 Euro steigen, also um 70 Cent.
3: Berichtet Jürgen Webermann aus der Wirtschaftsredaktion.
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3: Es ist Urlaubszeit in Sachen Erholung, Regeneration. Da hat ja jede und jeder so seine eigenen Vorstellungen. Aber leider tritt die Erholung im Urlaub ja nicht immer ein. WDR-Kollegin Anja Backhaus hat darüber mit Christine Sirek gesprochen. Sie ist Professorin für Wirtschaftspsychologie an der Hochschule Bonn-Rhein-Sieg und forscht zum Thema Erholung und wie Menschen im Urlaub wirklich ausspannen können. Ab welchem Tag stellt sich bei ihr selbst denn die Erholung im Urlaub ein? Das war die erste Frage.
10: Das dauert schon auch ein paar Tage. Es gibt so die sogenannte Holiday Happiness Curve, die einfach sagt, es ist so ein leichter Anstieg der Erholung und leider fällt die dann halt auch gegen Ende des Urlaubs wieder ab. Genau, das heißt, ich brauche auch ein paar Tage, auch weil ich meine eigenen Ratschläge natürlich nicht alle befolge. Mein Mann sagt auch immer, lies doch mal, was du da schreibst und wende das an. Aber es ist tatsächlich so, genau. Also so dieses mit Vollgas in den Urlaub, also mit Vollgas aus der Arbeit in den Urlaub, das tut einfach nicht so richtig gut und dann dauert es ein bisschen länger, bis man sich erholt.
11: Da sind wir ja schon bei einem Punkt. Das heißt, Sie würden davon abraten, ich sag mal, bis zur letzten Stunde, bevor man ins Auto oder in den Flieger steigt, noch zu arbeiten. Wäre es besser, dass man auch schon so eine Rampe hat?
10: Ja, unbedingt. Das ist so wie wenn man im Auto fahren würde und eine Raststätte sieht und sich denkt, ich mache da eine Pause und gebe jetzt nochmal richtig Vollgas, rase mit 180 auf die Raststätte zu, lege dann eine Vollbremsung hin und erwarte, dass es mir sofort richtig gut geht. Mhm. Das funktioniert nicht. Also jedenfalls nicht für alle. Und genau, es tut gut, sich auch vorher schon ein bisschen runterzufahren, im Sinn von nicht alle Aufgaben am letzten Tag noch erledigen, sondern nur sich überlegen, was kann ich denn schon die Woche vorher fertig haben? Muss ich überhaupt alles, was ich da auf dieser Liste stehen habe, wirklich fertig haben? Wir haben so ein Bedürfnis nach, das nennt sich kognitive Geschlossenheit, also Dinge fertig haben zu wollen, irgendwie so ein Gefühl von erledigt. Aber wenn wir es wirklich hinterfragen, bei welchen Aufgaben das dringend erforderlich ist und bei welchen es auch völlig okay wäre, wenn sie einfach die zwei Wochen weiter liegen und ich danach weitermache, würde das auch schon etwas Entspannung bringen.
11: Also ein Bewusstsein darüber schaffen, weil es gibt ja eigentlich immer eine Liste, die abzuhaken ist und abzuarbeiten ist. Kognitive Geschlossenheit finde ich ganz interessant, weil ich möchte auch häufig alle offenen Aufgaben erledigt haben, bevor ich in den Urlaub fahre. Was würden Sie denn raten, wenn man noch Arbeit offen hat? Sollte man das mitnehmen und dann doch eben im Urlaub noch schnell erledigen? Oder also Stress ist eher, wenn man unerledigte Arbeit zu Hause liegen hat, oder wirkt es sich auf die Erholung aus, wenn man sie mitnimmt und dann fertig macht?
10: Also das sind zwei Sachen kann man machen. Das eine ist, was auf jeden Fall helfen kann, ist, dass man diese Liste erstellt vorher und so weit sich einen Plan macht. Das heißt, man weiß, okay, das habe ich irgendwie noch unerledigt gelassen. Ich weiß aber auch, wie ich damit dann weitermache. Das hilft, weil wir dann davon abschalten können und nicht das Gefühl haben, ich muss es ständig kognitiv präsent halten, um es dann noch abschließen zu können, ne? Sondern so ein Gefühl, ich weiß, da steht's, ich komme drauf zurück und jetzt kann ich davon abschalten. Das ist so das eine. Das hilft tatsächlich, das haben wir auch in Studien gezeigt, dass Personen, die sich solche Listen machen, besser dann während der Erholungsphasen auch wirklich abschalten können. Ja. Das ist auch so dieses Grübeltagebuch, was man sich neben das Bett legen kann, wenn einem nachts was einfällt, was hilft. Ne? So dann weiß man, da steht's und ich komme drauf zurück. Und das andere ist tatsächlich, aber da tue ich mich immer ein bisschen schwer, das zu erzählen, weil das eigentlich ein Rat ist, der ist jetzt nicht universell und sollte man vielleicht nicht ganz für bare Münze halten. Aber wir haben in der Studie rausgefunden, wenn man am Wochenende oder im Urlaub arbeitet, um etwas abzuschließen, dann kann das durchaus hilfreich sein, damit man die restliche Zeit nutzt, um wirklich sich zu erholen. Aber daraus jetzt den Schluss zu ziehen, man soll im Urlaub arbeiten,
11: mitnehmen.
10: Ist nicht so richtig günstig. Genau. Aber also prinzipiell, wenn, dann wirklich nur, um was fertig zu machen und nicht, um was Neues anzufangen.
11: Ja, aber das sollte man sich vorher wirklich klar machen, wie wichtig ist das, was ich da mitnehme und wie dringend ist das oder beschäftigt mich das den ganzen Urlaub über. Also ich finde diese Holiday-Happiness-Kurve immer noch total spannend. Also was für Tipps oder Möglichkeiten gibt es denn noch, um dann den Erholungsprozess so zu beschleunigen, dass man schnell in die aufsteigende Kurve kommt?
10: Also sich überhaupt vorher auch gedanklich mit dem Urlaub beschäftigen und nicht nur den Fokus auf die Arbeit und das stressige Koffer packen und was noch so zu erledigen ist, sondern wirklich auch der Vorfreude Raum einräumen. Wir konnten in der Studie zeigen, dass Vorfreude ein ganz wichtiger Faktor ist, der zur Erholung beiträgt. Und ich mich also damit beschäftige, auf was freue ich mich eigentlich genau? Und wie möchte ich mich erholen? Was ist das, was mir besonders wichtig ist, wo ich weiß, das tut mir für die Erholung richtig gut? Das heißt nicht, dass man sich alles konkret ausmalen muss und dann enttäuscht ist, wenn es nicht exakt so ist, wie gedacht, sondern es geht eher um so Erholungserfahrung. Also wie möchte ich mich gut erholen? Indem ich mich irgendwie Herausforderungen stelle und irgendwie mal was mache, ne, was ich sonst nicht tue. Also so, zum Beispiel hatten wir mal einen Teilnehmer, der erzählt hat, er geht im Urlaub immer zum Friseur. Da kommt er am besten mit den Locals in Kontakt und findet er total spannend in jedem Urlaub zum Friseur. Ne, so, dass man sich so Dinge vornimmt, okay, ich gehe mal irgendwie hier über meine Komfortzone raus. Oder ich mache jeden Tag eine halbe Stunde Sport oder ich mache jetzt mal die Meditation oder ich möchte eine Stadt erkunden. Also dass man sich einfach so ein bisschen überlegt, worum geht's mir im Urlaub? Was trägt für mich am meisten zur Erholung bei? Und das dann, wenn man mit mehreren Personen reist, auch so mal mit allen zu besprechen und vielleicht die Konflikte, die entstehen können, schon vorher zusammen überlegt, wie können wir das denn so gestalten, dass alle auf ihre Kosten kommen.
11: Also wichtig, sich das vorher schon mal klar zu machen, aber es soll auch kein Druck entstehen, weil wenn Sie schon das Thema Sport ansprechen, dann hat man gleich wieder dieses Ding, jetzt muss ich jetzt im Urlaub auch noch joggen und ich muss jetzt hier noch irgendwas anderes machen, anstatt eigentlich mal morgens Kaffee zu trinken und sich zu entspannen.
10: Ja, genau. Und dann gibt es diesen Begriff des Stress-Laxing. Also ich habe Stress, dass ich mich jetzt wirklich effizient erholen muss. Ja. Und das ist natürlich auch nicht so richtig günstig. Und all das kann man ein Stück weit vorbeugen, indem man schon vor dem Urlaub eben anfängt, dass man den Stress ein bisschen rausnimmt, dass man die Aufgaben so weit bearbeitet, festlegt, dass man die privaten Stressfaktoren, die sein müssen, auch schon, also die Gießliste kann ich auch schon eine Woche vorher vielleicht machen, zu überlegen, welcher Nachbar, Nachbarin meinen Haustürschlüssel kriegt. kann ich auch vor. Also, dass nicht alles auf diese letzten Tage fällt.
11: Und auf die letzte Sekunde, das, ja. Also, genau. Vorbereiten ist ein ganz wichtiges Thema. Eins ist natürlich noch wichtig, weil je länger man weg ist, desto mehr Arbeit staut sich natürlich auch an. Wie kommen wir denn am besten aus dem Urlaub zurück? Also, worauf können wir achten, damit die Erholung nicht schlagartig wieder weg ist?
10: Also, das ist leider ein Effekt, der häufig anzutreffen ist, dass die Erholung so nach einer Woche meistens schon wieder sehr minimiert ist. Da gibt es aber ein paar Dinge, die man tun kann. Also das eine ist, schon mal mit der Abwesenheitsnotiz anzufangen. Formuliere ich die so, dass ich sage, nach meiner Rückkehr am und dann erster Arbeitstag werde ich mich schnellstmöglich um ihr Anliegen kümmern. Ist eine andere Erwartungshaltung, die ich da bei allen auslöse, als wenn ich das etwas vorsichtiger formuliere. Dann ist auch ein Tipp, dass man zum Beispiel mittwochs zurückkommt. Also mittwochs in Urlaub fährt, mittwochs zurückkommt. In Urlaub fahren mittwochs einfach, dann hat man nur 2 Tage Arbeit und nicht so eine ganze Woche in den Knochen. Und mittwochs zurückkommen, dann startet man Donnerstag, Freitag, hat dann aber auch wieder ein Wochenende. Weil was wir feststellen können in unseren Studien ist, dass Personen, die aus dem Urlaub kommen, diese ganzen Erholungsmöglichkeiten, die es in der ersten und zweiten Arbeitswoche gibt, gar nicht mehr nutzen. Also die Mittagspause wird durchgearbeitet. Es werden auch nicht mal so kleine Mikropausen mehr richtig genutzt. Die Feierabenderholung ist dann auch wieder viel Überstunden, viel Arbeit. An den Wochenenden wird sich nicht so erholt. Das heißt, ein Stück weit mir diese Erholung auch in den Alltag mitzunehmen. Manchmal hat man so das Gefühl, Leute tun so mit Urlaub, als wäre das so eine Insel, die darf man nicht betreten, nur wenn man im Urlaub ist und danach nicht mehr und davor nicht mehr. Aber eigentlich dürfen wir von dieser Urlaubserholung ja auch in den Alltag was mitnehmen, Leuten davon erzählen, die Fotos nochmal angucken. Genau.
3: Berichtet Christine Sirek. Sie ist Professorin für Wirtschaftspsychologie an der Hochschule Bonn-Rhein-Sieg und forscht zum Thema Erholung.
0: Kultur.
3: Basketball mit Freunden, Sommer am See, Punkbands und Bier im Jugendzentrum. Für den 15-jährigen Ivo könnte das Leben Ende der 1990er Jahre tatsächlich das leichteste der Welt sein. So heißt nämlich der neue Roman von Christian Dittloff. Aber mitten in dieser scheinbaren Leichtigkeit des jugendlichen Seins taucht plötzlich eine große Frage auf, die nach Verantwortung. Joschka Brings über einen bemerkenswerten Coming-of-Age-Roman.
12: Endlich wieder Zeltlager. Die Sommerferien sind da und Ivo verliebt sich Hals über Kopf in Carla. Das Leben ist unwirklich schön, wie ein Film, findet Ivo. Carla und er streifen durch die Landschaft. Im Ruderboot auf dem See küssen sie sich zum ersten Mal. Doch Sekunden später ist es plötzlich aus mit der romantischen Szenerie.
13: Und was für ein Film war das jetzt? Mir dämmerte es bereits. Immer wenn im Fernsehen eine Frau erst großen Appetit auf Croissants oder sowas hatte und sich dann übergeben musste, war das ein Zeichen. Big News. Aber Carla war 17, das konnte nicht... Scheiße, Ivo, sagte sie und sah mich an. Ich bin schwanger.
12: Der Erzeuger? Ein längst abservierter Musiker aus dem Jugendzentrum. Deswegen geht Ivo auch davon aus, dass Carla das Kind nicht behalten wird. Doch Carla hat andere Pläne. Und Ivo muss seine Rolle neu finden.
13: Es war doch schon entschieden gewesen. Carla würde sie weggeben und wir wären ein Paar. Was bedeutete das für mich? Also nicht, dass es hier nur um mich gehen sollte, aber vielleicht doch wenigstens 5% oder 10? Was würde jetzt aus Carla und mir?
12: Nicht nur sein Verhältnis zu Carla, auch das zu seinen Eltern und das zu seinen Freunden wird nun durcheinandergewirbelt. Und es geht nicht allein um die Frage von Verantwortung. Es geht um Vorstellungen von Familie, um Nähe und Distanz und, ganz Teenager-typisch, auch ein bisschen um Coolness. Zentrum von Ivos Suche ist immer wieder das alternative Jugendzentrum Flop. Hier treffen zwischen Punkbands und günstigen Kinderbieren gesellschaftliche Themen auf ganz persönliche. Für Autor Christian Dittloff war das eigene Aufwachsen in Hamburg-Bergedorf Inspiration.
14: Um mich aber mit dem 15-jährigen Ivo, mit dem 15-jährigen Ich, zu verbinden, war es mir wichtig, nochmal mich in die Popkultur einzuarbeiten, auf den Sound zu gucken, wie klingen diese Figuren eigentlich, auch Musik zu hören. Genau, das war irgendwie nochmal besonders wichtig.
12: Den Sound der 90er-Jahre-Jugend transportiert das Buch erfrischend klischee- und nostalgiefrei, quasi nebenbei.
13: Was singt sie? Fade into you? Was so viel heißt wie, dass sie in der anderen Person aufgehen will, dass die Grenzen zwischen ihnen verblassen. Finde ich schön, sagte ich und schloss die Augen. Die Seite war zu Ende und die Kassette klackte. Carla zog mir den Stöpsel aus dem Ohr. Weißt du was, Ivo? Ich mag das Lied nicht mehr. Früher, da wollte ich das auch. Aber jetzt nicht mehr. Ich möchte einfach ich selbst sein und eine Grenze haben. Eine Grenze, über die allein ich bestimmen kann.
12: Auch Ivos Sprache liest sich authentisch und unverkrampft. Seine Gedanken, manchmal ehrlich egoistisch, dann wieder naiv idealistisch, zeigen die Zerrissenheit des Teenagers deutlich. Er zieht zu Carla ins Gästezimmer, nimmt einen Job an und sagt andere Dinge ab. Und vor allem lernt er, auf sich selbst zu hören, sagt Christian Dittloff.
14: Und dass es im Leben gar nicht immer darum geht, es allen recht zu machen, sondern klar zu kommunizieren, was die eigenen Grenzen, Fähigkeiten sind, um dann auch vielleicht freundschaftlich und gemeinschaftlich zu gucken, wie können wir uns allen gegenseitig helfen. Aber eine einzelne Person hat niemals die Verantwortung dafür, dass es allen gut geht.
12: Eingebettet in ein Netz aus Freundschaft und Familie finden Ivo und Carla ihren eigenen Weg, Verantwortung zu verteilen. In einem gefühlvollen Coming-of-Age-Roman.
3: Christian Dittloffs neuer Roman »Das Leichteste der Welt« ist im Berlin Verlag erschienen, hat 304 Seiten und kostet 24 Euro.
0: Standpunkte.
15: Es geht darum, zu verhindern, dass eine rechtsextreme Partei an die Macht kommt.
3: Das sagte Linken-Chef Pantisano im ZDF und schloss eine Unterstützung des CDU-Ministerpräsidenten Schulze in Sachsen-Anhalt nach der Landtagswahl nicht aus. Die wird es jüngsten Umfrage zufolge auch mindestens brauchen, wenn die AfD dort nicht an die Macht kommen soll. Bevor wir uns den Gastkommentar von Lars Haider, Chefredakteur beim Hamburger Abendblatt, einmal dazu anhören, hier eine Verkehrsmeldung. Hier ist der Verkehrsservice der ARD Infonacht. Achtung, Falschfahrer auf der A46 Heinsberg-Düsseldorf im Dreieck Mönchengladbach-Wanlow kommt Ihnen ein Falschfahrer entgegen. Vorsicht bitte in beiden Richtungen. Und damit zu unserem Gastkommentar von Lars Haider, Chefredakteur beim Hamburger Abendblatt. Er meint, lasst die AfD in Sachsen-Anhalt ruhig mal machen.
16: Natürlich ist das, was sich als Ergebnis der Landtagswahl in Sachsen-Anhalt abzeichnet, bemerkenswert, blöd oder gefährlich, vielleicht auch alles zusammen. Nur ändern lässt sich daran jetzt nichts mehr. Dafür hatten die Parteien der demokratischen Mitte in den vergangenen Jahren genug Zeit, die sie leider nicht genutzt haben. Die AfD wird der große Sieger werden, wenn die aktuellen Umfragen nicht gewaltig irren, mit einem Wert von mehr als 40%. Das ist bitter für CDU, SPD, Grüne, FDP und Linke. Das darf aber kein Grund sein, alles zu versuchen, irgendwie einen AfD-Ministerpräsidenten zu verhindern. Wenn die CDU etwa das gerade von Linken-Chef Luigi Pantisano geäußerte Angebot annehmen würde, gemeinsam einen Regierungschef zu wählen, wäre das eine Bankrotterklärung und würde die AfD bei der nächsten Wahl noch viel stärker machen, als sie es sowieso schon ist. Nein, der Weg muss ein anderer sein, sollten aus den Umfragen tatsächlich Wahlergebnisse werden. Dann muss man die AfD das tun lassen, womit sie sicherlich scheitern wird. Verantwortung übernehmen, Versprechen einlösen, Politik machen. Schön ist die Vorstellung nicht, aber sie wird eines zeigen, nämlich, dass die AfD alles ist, aber keine Alternative für Deutschland.
3: Die Meinung von Lars Haider. Der Kölner Stadtanzeiger rät dagegen, die Flinte nicht schon vor der Wahl ins Korn zu werfen.
17: Die CDU hat ihre harte Linie gegenüber der Linken längst aufgeweicht. Dann wäre es nur konsequent, offen darüber zu diskutieren. Durch das Festhalten an der offiziellen Absage an die Linke fesselt sich die CDU selbst. Sicher gibt es berechtigte Sorgen, dass sie durch ein Öffnen für Kooperationen mit ihr noch mehr Wähler an die AfD verlieren könnte. Aber sie stellt damit die Linke faktisch mit der in großen Teilen rechtsextremen, verfassungsfeindlichen Partei gleich und verbaut die Möglichkeit, überhaupt noch Regierungen ohne deren Beteiligung zu bilden.
3: Die Frankfurter Neue Presse wundert sich, dass die Regierungsparteien in Berlin nicht alle Hebel in Bewegung setzen, um den Trend umzukehren und stattdessen weiter die Sommerpause genießen.
17: In der SPD sehen viele Genossen die Existenz ihrer Partei gefährdet. Eine Arbeitsgemeinschaft fordert nun sogar offen die Wahl einer neuen Parteispitze, aber erst im Herbst. In der CDU brodelt es ebenfalls. Doch auch da werden wichtige Entscheidungen, gerüchteweise vielleicht sogar über den Kanzler, auf die Zeit nach den Wahlen im Osten verschoben. Hauptsache, die Sündenböcke sind jetzt schon ausgeguckt für den Moment des Debakels. Genau diese Haltung aber macht alles noch schlimmer. Pausieren und Taktieren scheinen wichtiger als die oft beschworene Rettung der Demokratie.
3: Und das waren die Standpunkte, zusammengestellt hat sie Martin Seiler. Dieser Sommer ist so heiß wie noch keiner zuvor. Hitzewellen, Trockenheit, Waldbrände, niedrige Flusspegel. Die Folgen sind ja vielerorts spürbar. Jetzt zeigen neue Daten des EU-Klimadienstes Copernicus, die Monate Juni und Juli waren weltweit die heißesten seit Beginn der Aufzeichnung. Was genau hinter den Zahlen steckt und was das für uns bedeutet, das ist unser Top-Thema gleich nach den nächsten Nachrichten hier in der ARD-Info.

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1: Um 5 Uhr mit Olaf Knapp. Der Westen Kolumbiens ist von einem schweren Erdbeben erschüttert worden. Dabei kamen mehr als 110 Menschen ums Leben. 2000 Menschen werden vermisst. Aus der Nachrichtenredaktion Peter Behrendt.
2: Aufnahmen aus Pereira, Cali und anderen Städten zeigen Trümmerberge und eingestürzte Häuser. Überall suchen Helfer nach Überlebenden, die unter den Trümmern eingeschlossen sind. Der gerade erst vereidigte Präsident de la Espriella rief den Notstand aus und übernahm es, die Krisenhilfe zu koordinieren. Mehrere Flughäfen in der Region setzten den Betrieb aus. Nach Angaben der amerikanischen Erdbebenwarte erreichten die Erdstöße eine Stärke von 7,4. Am schwersten ist der mittlere Westen Kolumbiens betroffen. Die Erschütterungen waren aber auch in den Nachbarstaaten Ecuador und Panama zu spüren.
1: Die Ukraine meldet neue russische Raketenangriffe auf Kiew und andere Großstädte. Wie der Militärgouverneur von Saporischschja mitteilte, sind allein dort mindestens 5 Menschen getötet und weitere 20 verletzt worden. Demnach hat die russische Luftwaffe unter anderem Industrieanlagen angegriffen. Aus Kiew wurde zunächst ein Verletzter gemeldet. Bürgermeister Vitali Klitschko schrieb auf Telegram, die Stadt stehe unter Beschuss. Die Menschen sollten in den Schutzräumen bleiben. Passagiere der Lufthansa müssen vorerst keine weiteren Streiks der Piloten befürchten. Wie die Gewerkschaft Vereinigung Cockpit mitteilte, hat sie sich mit dem Unternehmen auf ein Schlichtungsverfahren geeinigt. Dabei geht es um offene Tariffragen bei den Gesellschaften Lufthansa, Lufthansa Cargo und Eurowings. Die Gewerkschaft hat die Lufthansa-Piloten im laufenden Jahr schon an 7 Tagen zum Streik aufgerufen. Hunderte Flüge fielen aus. Das Unternehmen bezifferte die Kosten auf etwa 150 Millionen Euro. Bei den Leichtathletik-Europameisterschaften in Birmingham hat es die ersten Medaillen für das deutsche Team gegeben. Kugelstoßerin Yemisi Mabri gewann Bronze. Für die größte Überraschung sorgte aber Florian Bremm. Aus Köln, Irina Gneb.
3: In einem spektakulären Rennen über die 5000 Meter lief Florian Bremm den Endspurt seines Lebens. Auf der Zielgeraden musste er sich nur dem norwegischen Superstar und Titelverteidiger Jakob Ingebrigtsen geschlagen geben. EM Silber ist für Bremm der größte Erfolg seiner Karriere. Zuvor hatte Yemisi Mabry im Kugelstoßfinale die erste Medaille für das deutsche Team geholt. Mit einer Weite von 19,50 Meter wurde die Olympiasiegerin Dritter. Der Sieg ging an Topfavoritin Jessica Srilda aus den Niederlanden vor ihrer Landsfrau Jorinde van Klinken.
1: Das waren die Nachrichten. Das Wetter in Deutschland: am Tage oft heiter, im Norden zeitweise dichtere Wolken, im Süden einzelne Schauer oder Gewitter, 18 Grad in Nordfriesland bis 34 Grad am Oberrhein. Morgen dann freundlich, an den Alpen ein paar Gewitter, 19 bis maximal 36 Grad. Es ist 5.03 Uhr.
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4: Achtung, wir haben immer noch einen Falschfahrer auf der A46 Heinsberg Richtung Düsseldorf. Im Dreieck Mönchengladbach-Wanloo kommt Ihnen ein Falschfahrer entgegen. Bitte äußerst rechts fahren, nicht überholen. Ich sag's nochmal, auf der A46 Heinsberg Richtung Düsseldorf im Dreieck Mönchengladbach-Wanloo ist ein Falschfahrer. Vorsicht bitte in beiden Richtungen. Und die A2 Richtung Hannover zwischen Irxleben und Bornstedt. 4 Kilometer stockender Verkehr an einer Baustelle.
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4: Aus dem Studio von NDR Info in Hamburg mit Milat Kupay. Die Steuerreform gehört zu den großen Reformvorhaben, auf die sich Union und SPD Anfang Juli kurz vor der Sommerpause verständigt haben. Vor allem kleine und mittlere Einkommen sollen entlastet werden. Soweit die Theorie. Bundesfinanzminister Lars Klingbeil hat daraus jetzt einen ersten Gesetzentwurf gemacht. Der wird in Berlin gerade beraten und sorgt schon für neue Diskussionen innerhalb der Koalition. Klingbeil zeigt sich inzwischen aber offen für Veränderungen. Mario Kubina fasst zunächst zusammen, wie die Reform konkret aussehen soll.
5: Steuerzahlerinnen und Steuerzahler sollen unterm Strich um rund 10 Milliarden Euro entlastet werden. Und zwar in 2 Stufen, nächstes Jahr und 2028. Alma Layadi vom Bundesfinanzministerium betont,
6: dass es genau darum geht, kleine und mittlere Einkommen zu entlasten.
5: Ein Rechenbeispiel. Für eine Familie mit 2 Kindern und einem Jahreseinkommen von etwa 60.000 Euro würde das eine Entlastung von rund 600 Euro bedeuten. Im Einzelnen ist zum Beispiel geplant, dass der Grundfreibetrag steigt, also der Betrag, ab dem überhaupt Einkommensteuer fällig wird. Außerdem soll es mehr Kindergeld geben. Und wer an Sonn- und Feiertagen arbeiten muss, soll mehr Geld steuerfrei verdienen dürfen. Damit dadurch keine Löcher im Bundeshaushalt entstehen, will das SPD-geführte Ministerium im Gegenzug Spitzenverdiener stärker besteuern. Es ist eher ein Detail der geplanten Steuerreform, aber eines, das in den letzten Tagen für Unruhe bei Schwarz-Rot gesorgt hat. Die Pläne dafür, bestimmte Vereine stärker zu besteuern. Jetzt lenkt der SPD-Finanzminister ein. Die entsprechenden Formulierungen im Gesetzentwurf werden gestrichen, so Lars Klingbeil zur Deutschen Presseagentur. Durch die Debatte sei der Eindruck entstanden, die Regierung wolle es Ehrenamtlichen schwer machen. Auch wenn sein Ministerium von vornherein betont hat, man ziele auf finanzkräftige Vereine wie Profisportverbände ab. Doch aus der Union gab es viel Kritik und die Aufforderung, nachzuarbeiten. Die Pläne von Finanzminister Lars Klingbeil gehen jetzt in die regierungsinterne Abstimmung. Ein Kabinettsbeschluss ist für September geplant. Dann ist der Bundestag am Zug und da sind noch Änderungen möglich.
4: Mario Kubina aus dem ARD-Hauptstadtstudio hat uns die Pläne des Finanzministers vorgestellt. Und er ordnet diese Pläne auch gleich ein. In seinem Kommentar meint er, Schwarz-Rot bleibe mit dem Entwurf hinter den Erwartungen zurück.
0: Die Meinung.
5: 10 Milliarden Euro. Um diesen Betrag will Schwarz-Rot die Steuerzahlerinnen und Steuerzahler unterm Strich entlasten. Verteilt auf nächstes Jahr und 2028. Das ist erstmal eine Menge Geld. Aber wer auf einen echten Impuls für mehr Wachstum und Steuerfairness hofft, wird enttäuscht. Die bisherigen Pläne, mehr Reformchen als Reform. Schaut man ins Kleingedruckte, findet man ein paar richtige Ansätze. Ein höherer Grundfreibetrag entlastet alle Steuerpflichtigen, die von ihrer Arbeit leben, egal ob sie viel oder wenig verdienen. Mehr Kindergeld und höhere Kinderfreibeträge kommen Familien zugute. Und wenn Beschäftigte im Schichtdienst an Sonn- und Feiertagen im Einsatz sind, ist es nur fair, die Zuschläge dafür steuerlich zu schonen. Aber insgesamt bleiben die Pläne hinter den Erwartungen zurück. Zum Vergleich, die bislang letzte große Steuerreform hat Rot-Grün in den Nullerjahren auf den Weg gebracht. Damals ging es der Regierung um Entlastungen von mehr als 50 Milliarden Euro pro Jahr für Steuerpflichtige und Firmen. Zusammen mit ihren Sozial- und Arbeitsmarktreformen hat die damalige Bundesregierung die Weichen für mehr wirtschaftliche Dynamik gestellt. Eine ähnliche Chance böte sich jetzt wieder, nur nutzt Schwarz-Rot sie nicht und verliert sich stattdessen im Klein-Klein. Ein Beispiel: die Besteuerung von Vereinen. Eigentlich wollte der SPD-Finanzminister den Freibetrag für steuerpflichtige Vereine senken. Und sofort waren CDU und CSU auf der Zinne. Die Kritik? Da werde an der falschen Stelle gespart. Klingbeil müsse nacharbeiten. Dabei ging es dem Minister nicht um ehrenamtliches Engagement, sondern um Vereine mit eigenen Gewinninteressen. Gemeint waren zum Beispiel Profisportverbände oder finanzkräftige Lobbygruppen. Doch der Druck wurde zu groß. Klingbeil will die Formulierungen zu den Vereinen jetzt aus dem Gesetzentwurf streichen. Das Ergebnis eines Scheingefechts, das den Blick fürs Wesentliche vernebelt hat. Im Kern geht es darum, Menschen mit kleinem und mittlerem Einkommen bei der Steuer zu entlasten. Mit Blick auf die weiter steigenden Lebenshaltungskosten ist das bitter nötig. Und es bräuchte hier noch viel beherztere Schritte. Aber um eine wirklich große Reform zu finanzieren, müsste man diejenigen stärker in die Pflicht nehmen, die ohne eigene Anstrengung zu Wohlstand gekommen sind. Nicht hohe Einkommen sind das Problem, bei denen Klingbeil sich das Geld für sein Reformchen jetzt holen will. Stichwort Reichensteuer. Sondern übergroße Vermögen. Da müsste eine echte Reform ansetzen, mit dem Ziel, arbeitende Menschen zu entlasten und Vermögende nicht weiter besser zu stellen. Doch dafür fehlt dieser Koalition der Mut.
4: Die Meinung von Mario Kubina aus dem ARD-Hauptstadtstudio zu den Plänen des Finanzministers zur geplanten Steuerreform. Bei dem schweren Erdbeben in Kolumbien sind nach offiziellen Angaben mindestens 111 Menschen ums Leben gekommen. In einer digitalen Datenbank waren darüber hinaus gestern bereits mehr als 2000 Menschen als vermisst registriert. Rettungskräfte suchen in den Trümmern nach Verschütteten. Mehrere Nachbarländer haben Unterstützung zugesagt. Christina Fee Mübus aus dem ARD-Studio Mexiko.
7: Es ist morgens kurz nach 7:30, als das Erdbeben in der Stärke von 7,4 den Boden bei Saúl Martínez beben lässt. Der 69-Jährige sitzt mit seiner Frau, einer Freundin und seinem Sohn bei sich zu Hause in der Küche. als plötzlich die Wände anfangen zu wackeln. Ich dachte erst, na gut, warten wir mal ab, bis das Beben vorbei ist. Doch dann haben wir verstanden, dass es wirklich ernst ist. Also sind wir schnell rausgerannt und haben uns dort einen sicheren Platz gesucht. Ich glaube, wenn das Beben noch 5 Sekunden länger gedauert hätte, wäre von unserem Haus nichts mehr übrig geblieben. Es ist das schwerste Erdbeben seit mindestens 10 Jahren in Kolumbien. Saúl Martínez kommt aus der Großstadt Cali im Süden des Landes. Dorther, wo die Schäden besonders groß ausgefallen sind. Die Behörden melden, dass allein hier etwa 20 Gebäude eingestürzt sind. Cali stand erst vor einigen Tagen im Fokus der Medien. Am Freitag war in der 500.000 Einwohnerstadt der neue Präsident vereidigt worden, Abelardo de la Espriella, bekannt als ultrarechter Hardliner, der eher spaltet als eint. Jetzt muss er direkt eine Krise von nationaler Tragweite stemmen. De la Espriella verspricht schnelle Hilfe, zieht die Kommunikation an sich und ruft den Notstand aus. Ich werde vor Ort in den betroffenen Gebieten sein. Ich persönlich werde nach Lösungen suchen, um die Menschen in den betroffenen Gebieten zu entlasten. Ihr seid nicht allein. Kolumbien hat einen Präsidenten, dem das Wohl der Menschen am Herzen liegt und der alles in seiner Macht Stehende tun wird, um ihnen in diesem schwierigen Moment zu helfen. Der Präsident berichtet von mindestens 1500 beschädigten und mehr als 60 eingestürzten Gebäuden landesweit. Auch Schulen und Krankenhäuser sind betroffen. Besonders in den Regionen im Westen und Süden Kolumbiens haben die Menschen die Auswirkungen des Erdbebens zu spüren bekommen. In der Stadt Pereira werden Dutzende Tote und Verletzte gemeldet. Unter den Trümmern suchen Einsatzkräfte und Freiwillige nach Vermissten, rufen in die Betonschluchten hinein und hoffen auf Antwort. Es ist eine Suche im Wettlauf gegen die Zeit.

Und wir schauen aufs Wetter hier bei uns in der ARD Infonacht und starten gleich mal mit ein paar aktuellen Temperaturen. Hamburg meldet 12 Grad, Berlin 14 Grad, in Frankfurt am Main sind es 20 Grad, weiter in Köln 12 Grad, Leipzig 16, München 22 und Stuttgart 20 Grad.

0: Ansonsten wird es tagsüber im Norden zeitweise wolkig. Sonst gibt es viel Sonne, im Süden Schauer und Gewitter bei 18 bis 34 Grad. Und jetzt ist es 5.13 Uhr. Guten Morgen.
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0: Bei einem Besuch einer frontnahen Luftabwehreinheit in der Ostukraine wird schnell deutlich, im technologischen Wettlauf des Krieges ist längst der Preis entscheidend. Drohnen müssen günstig sein. Auch westliche Waffenproduzenten versuchen mitzuspielen, aber ihr Kriegsgerät ist meist zu teuer, zu bürokratisch und zu kompliziert. Und deswegen setzen die Ukrainer lieber auf Drohnen aus heimischer Herstellung. Besonders bewährt hat sich dabei der sogenannte Penis. Jerzy Sobotta berichtet.
2: Eine Drohne jagt über den Hügel. Ostukraine, rund 20 Kilometer entfernt von der Front. Das ist eine Kampfstellung. Hier zerstören wir Shaheds und andere schnelle Drohnen. Erzählen zwei Soldaten der Luftabwehr der 3. Sturmbrigade. Ihre Rufzeichen White und Kleiner Opa. Sie jagen feindliche Flugobjekte mit sogenannten Interceptors. Das sind wendige Abfangdrohnen, die speziell dafür entwickelt wurden, die Drohnen des Gegners in der Luft zu zerstören. So ein Interceptor lassen sie gerade über ihren Hügel kreisen. P-1 Sun, abgekürzt Pisun, auf Ukrainisch Penis. Der Penis ist in den letzten Monaten legendär geworden. Er ist sehr effektiv und kostet rund $1000, eine universale Abfangdrohne. Mit ihm zerstören die beiden Soldaten feindliche Drohnen, die so viel kosten wie ein Kleinwagen, erzählt White. Mit einem alten Jeep fahren wir weiter. Am Steuer sitzt Gaden. Er ist 28 Jahre alt und Kommandeur der Kompanie. Er erzählt über den mörderischen Wettlauf der Technologie, die inzwischen bei den

0: Massenproduktion von billigen Drohnen übergegangen. Es herrscht totaler Preiskampf. Die Innovation diktiert das Tempo. Das große Problem europäischer und amerikanischer Militärs ist, dass sie keine Erfahrung und nicht die geringste Ahnung haben, wie dieser Krieg abläuft. Unternehmen aus NATO-Staaten besuchen die Einheit in der Ostukraine regelmäßig, um ihre neuen Drohnen unter Kampfbedingungen zu testen. Aber vieles von dem, was sie mitbringen, ist zu teuer, zu bürokratisch und für die Einheit vor Ort nutzlos, sagt Gaden. Deswegen nutzt die Einheit fast nur ukrainische Produkte, wie eben den Pisun, den Penis. An ihm hat inzwischen auch Europa großes Interesse. Im Juni hat Airbus in Anwesenheit des deutschen Verteidigungsministers Boris Pistorius eine strategische Partnerschaft mit dem Hersteller Skyfall angekündigt. In Zukunft könnte der Pisun also auch europäischen Luftraum schützen. Wir treffen Gardens Vorgesetzten. Jean, stellvertretender Chef der Luftverteidigung des 3. Armeekorps. Er fährt oft zu Militärkonferenzen nach Westeuropa und teilt seine Erfahrungen mit NATO-Staaten. Leider ist es dazu gekommen, dass die Ukraine zum größten Übungsplatz der Welt geworden ist. Das ist eine bittere Tatsache, die wir nicht ändern können. Aber da es nun mal so ist, bitte nutzt diesen Übungsplatz, testet eure Waffen hier. Wir werden stärker, wenn ihr es auch seid. Deutsche Drohnen kommen hier nur wenige zum Einsatz, sagt er. Eine Drohne eines Münchner Start-ups wird gerade getestet und die eines anderen deutschen Herstellers, von der sich Jean sehr viel verspricht. Details aber sind geheim. Die meisten westlichen Produkte sind nur schwer an die Erfordernisse der Front anzupassen und vor allem viel zu teuer, um in Masse eingesetzt zu werden. Zurück auf der Position. White und kleiner Opa fliegen ihren Pisun nochmal über den Hügel. Die Technologie entwickelt sich schnell. Am Anfang war es sehr einfach, sie abzuschießen. Aber inzwischen hat der Feind seine Drohnen verbessert. Sie können jetzt ausweichen. So ist auch der Pisun keine Wunderwaffe, sondern nur ein Zwischenschritt im unermüdlichen Wettlauf um bessere und vor allem billigere Drohnen.
1: Ein Beitrag war das von Jerzy Sobotta. Zurzeit vergeht ja kaum ein Tag, an dem Russland die Ukraine nicht mit ballistischen Raketen angreift. Kaum eine von ihnen kann abgefangen werden, weil es, ja, wie der ukrainische Präsident Selenskyj betont, kaum noch Abfangraketen für die Patriot-Systeme gibt. Die Bundesregierung versucht, Nachschub zu organisieren. Doch das ist einfacher gesagt als getan. Christina Nagel.
2: Die Amerikaner, die Europäer, sie alle müssten noch einmal prüfen, ob sie nicht doch noch Patriot-Abfangraketen aus dem eigenen Bestand entbehren könnten, fordert die sicherheitspolitische Sprecherin der Grünen, Sarah Nanni.
3: Jede Nacht, die die Ukraine quasi ohne Luftverteidigung dasteht, sterben Menschen in immer höheren Zahlen. Und ich glaube, da muss entgegengewirkt werden.
2: Die Bundesregierung hat deshalb eine ganze Reihe von Initiativen gestartet. Sie versucht, überall auf der Welt Flugabwehrsysteme und die entsprechende Munition für die Ukraine zusammenzusammeln. Kein Gespräch, kein Treffen mit Verbündeten, in denen es nicht darum gehe, sagt der Sprecher des Verteidigungsministeriums Mitko Müller.
4: Ich sag mal, es ist auch eine Form der Überredungsarbeit und der Abstimmungsarbeit.
2: Das Problem, nicht nur in Deutschland und in vielen europäischen Staaten sind die Bestände an Patriot-Abfangraketen inzwischen dezimiert. Auch in den USA sind die Bestände geschrumpft, weil sehr viele Abfangraketen im Krieg mit dem Iran verschossen wurden. Bis sie wieder aufgefüllt sind, wird es dauern, denn die Produktionsstätten sind nicht für große Mengen ausgelegt. Weil die Nachfrage bisher nicht da war, der Stückpreis von mehreren Millionen Euro sehr hoch ist und weil es absolute Hightech-Produkte seien, erklärt Fabian Hoffmann, der an der norwegischen Militärakademie forscht.
5: Diese Raketen, die müssen sehr schnell an Höhe gewinnen. Sie müssen enorm präzise sein, damit sie direkt in den ankommenden Flugkörper reinlenken können. Und gleichzeitig müssen sie auch noch manövrierfähig bleiben.
2: Es werden spezielle Komponenten und Produktionsstätten gebraucht und viel Know-how. Die USA sind deshalb zögerlich mit der Vergabe von Lizenzen für die Patriot-Produktion, aus Sorge vor Spionage, aber wohl auch, um das Monopol nicht zu verlieren. Bisher hat lediglich Japan eine Lizenz und ab Herbst Deutschland für Patriot-Raketen eines älteren Typs, der als weniger effektiv gegen moderne ballistische Raketen gilt. Im Frühjahr oder Mitte kommenden Jahres könnten die ersten ausgeliefert werden,

0: sagt Rüstungsexperte Hoffmann.
1: Dann hat man wieder so ungefähr 120 bis 170 neue Flugkörper, die pro Jahr dazukommen. Und davon könnte dann bestimmt auch wieder realistisch ein größerer Teil an die Ukraine abgegeben werden.
0: Bis es soweit ist, wird es schwierig. Die Bundesregierung konnte zuletzt mit viel Mühe rund 30 Raketen zusammensammeln. Ein Tropfen auf dem heißen Stein, wie der Analyst Hoffmann klarstellt.
1: Die Russen, die produzieren derzeit wahrscheinlich um die 700 bis 800 ballistische Raketen pro Jahr, tendenz steigend. Und im Grunde kann man sagen, jetzt will man mindestens mal das Zweifache von den ballistischen Raketen an Abfangraketen haben. Weil wir müssen ja immer davon ausgehen, eine einzelne Abfangrakete, die hat eine gewisse Wahrscheinlichkeit, dass sie diesen Flugkörper vom Himmel holt. Die ist aber nie 100%.
0: Das heißt, die Ukraine müsste 1400 oder 1600 Abfangraketen pro Jahr vorhalten. Eine Dimension, die weit über das hinausgeht, was die Bundesregierung an Unterstützung mobilisieren kann. Die sicherheitspolitische Sprecherin der Grünen, Nanni, plädiert deshalb dafür, auch, wie sie sagt, um die Ecke zu denken und an die Geldquellen zu gehen, mit denen Russland die Produktion seiner ballistischen Raketen finanziert. Zum Beispiel durch ein konsequenteres Vorgehen gegen die russische Schattenflotte.
2: Soweit der Bericht von Christina Nagel. Nur alle 7 Jahre findet er statt, der traditionelle Grenzgang im mittelhessischen Biedenkopf. Das ist das gemeinsame Abwandern der dortigen ehemaligen städtischen Grenzsteine und damit eines der größten Volksfeste in der Region. Jetzt sind es nur noch wenige Tage, bis das Volksfest beginnt und die Stadt putzt sich heraus. Anna Spies vom Hessischen Rundfunk war in Biedenkopf und hat mit den Menschen gesprochen, die dort fleißig mit anpacken.
3: Anhänger voll mit Fichtenzweigen. Dazu schwitzende Männer, die sie am Brunnen in der Biedenkopfer Oberstadt abladen. Wer diese Woche hierher kommt, kann nahezu stündlich beobachten, wie sich Biedenkopf verändert. Wir holen den Wald in die Stadt, höre ich immer wieder. Der komplette Marktplatz wird nochmal gereinigt. Fahnen und Girlanden werden von den umstehenden Fachwerkhäusern gespannt. Und auch die kleinen Gässchen, durch die später der eigentliche Grenzgang führt, werden von den rund 4000 ehrenamtlichen Vereins-, Burschen- und Mädchenschaftsmitgliedern geschmückt. Die Männer sind seit 8 Uhr morgens auf den Beinen. Einer von ihnen ist Hans-Werner Wehn, Mitglied der Männergesellschaft Oberstadt.
4: Heute beginnen die Schmückarbeiten, um die Oberstadt in festlichen Glanz zu bringen. Und der erste Step ist, dass die Männergesellschaft rausfährt in den Wald und dort werden Fichtenzweige geschlagen, mit denen dann ab heute Nachmittag unsere Frauen entsprechend Girlanden binden, die zwischen den Häusern aufgehangen werden.
3: Dafür ist vor allem Elke Kaufmann zuständig, erste Führerin der Oberstädter Frauen. Sie ist heute Morgen schon in ihrem Ortsteil unterwegs und verteilt Ablaufpläne und Anstecker für die älteren Menschen aus Biedenkopf. Später wird sie hier mit den Frauen und Mädchen aus dem Ort Girlanden aus Fichtenholz binden. Insgesamt rund 250 Meter lang.
5: Es macht einfach Spaß. Wir sitzen da gemütlich hier, wir singen auch und wir müssen Sträußchen für die Führer, für die Jacken binden. Das machen wir Mittwochnachmittag. Das sind auch mit den Mädels zusammen an die 80 Stück. Und das findet dann alles bei uns im Garten statt, weil wir ziemlich zentral wohnen hier in der Oberstadt.
3: Man merkt, die ganze Stadt ist mit Feuereifer dabei. Von der Kritik im Vorfeld an einem Teil der Tradition wollen sich die Menschen hier die Vorfreude nicht nehmen lassen. Es geht um eine umstrittene Figur beim Grenzgang, die mit schwarz angemaltem Gesicht, sogenanntem Blackfacing, dargestellt wird. Das soll hier bei den Vorbereitungen keine Rolle spielen. Alle wollen ihren Vorplatz, ihr Haus für den Grenzgang schön machen. Viele nehmen sich diese Woche extra Urlaub. Sogar das ehemalige Stadttor am Marktplatz, die Stadtgasse hoch zur Oberstadt, wurde nachgebaut. Das ist der Verdienst von Erich Frankenberg. Er war selbst schon mehrfach Führer der Männergesellschaft Stadtgasse und ist bis heute als Ehrenführer aktiv.
6: Mein sogenanntes Baby war dieses Stadttor. Das Stadttor ist jetzt seit 1984, steht das hier nach dem Nachbau, und ist aus Styroporblöcken, die damals bei der heimischen Industrie gefertigt wurden. Ja, und dann hatte ich das Glück, dass mein Vater talentiert als Maler war, der dann die Blöcke in Stein umgewandelt hat.
3: Und so führt jetzt eine Nachbildung des historischen Stadttors ab Donnerstag zigtausende Grenzgängerinnen und Grenzgänger vom Marktplatz aus, wo das Spektakel mit den Grenzgangsvereinen und Pferdestaffeln beginnt, hoch in die Oberstadt Biedenkopfs bis in den Wald, wo es dann heißt, der Stein, die Grenze in Ewigkeit.
7: Sport. mit Moritz Kühn und einer Woche, die ganz im Zeichen der Welt- und Europameisterschaften in verschiedenen Sportarten steht. Am Mittwoch geht's los mit der Beachvolleyball-EM in Polen. Heute beginnt die Reit-WM in Aachen. Schon rund geht es in Paris und Birmingham. In Paris laufen die Schwimm-Europameisterschaften und in Birmingham sind gerade Europas Leichtathletik-Stars zu Gast. Und da fangen wir an. Denn Florian Bremm hat sich über die 5000 Meter Silber geschnappt für Deutschland.
8: Es ist Wahnsinn, dass ich jetzt hier stehe. Ich habe davon immer geträumt. Also ganz ehrlich, ich gehe oft laufen und dann, wenn ich nichts zu tun habe, dann tagträumt man ein bisschen und stellt sich vor, oh, wie toll wäre es doch. Und man stellt sich dann vor auch, was man im Interview sagt und wie man alles toll erklären kann. Und jetzt stehe ich hier und weiß ehrlich gesagt nicht, was ich sagen soll.
7: Ja, da kann man auch mal sprachlos sein. Wie es ist, Medaillen zu gewinnen, weiß die Olympiasiegerin im Kugelstoßen Yemisi Mabry. Sie hatte zuvor die erste Medaille für den Deutschen Leichtathletikverband bei diesen Europameisterschaften geholt, und zwar Bronze.
9: Ich glaube, ich hatte den Fokus auf mir selber und habe einfach versucht, jeden Stoß als neue Chance zu nehmen. Und ja, manche Stöße sind mir gut gelungen und mit 1950 bin ich super zufrieden und mit der Bronzemedaille vor allem.
7: Von den Leichtathletik-Europameisterschaften in Birmingham zu den Schwimm-Europameisterschaften in Paris, da sind nun auch die Beckenwettbewerbe gestartet. Die Bilanz aus deutscher Sicht am ersten Tag: eine Bronzemedaille, ein weiteres Staffelbronze um die Winzigkeit einer einzigen Hundertstelsekunde verpasst und drei deutsche Rekorde. Aus Paris, Lars Becker.
10: Die 4x200 Meter Freistilstaffel der Männer holte mit deutschem Rekord Bronze. Das Team um Lukas Mertens und Rückenspezialist Cornelius Jahn als Schlussschwimmer schlug hinter Großbritannien und Frankreich an.
11: Ich bin so stolz auf das ganze Team, auf das, was wir geschaffen haben. Bei den Staffeln eine Medaille zu gewinnen, ist nochmal, also für mich vor allem noch was Besonderes, weil mir das noch nicht so oft zugekommen ist.
12: Super Rennen, hat einfach Spaß gemacht mit den Jungs und die Atmosphäre war auch einfach echt mega.
10: Riesenpech dagegen für die lange Freistilstaffel der Frauen. Beim souveränen Sieg von erneut Großbritannien fehlt Schlussschwimmerin Nicole Meyer und dem DSV-Quartett eine einzige Hundertstelsekunde zu Bronze. Ein Drama.
13: Ich habe schon auf der letzten Bahn ein bisschen gemerkt, dass die Mädels noch mal da alle rangekommen sind und dann einfach versucht, den Kopf nach unten und irgendwie noch anzuschlagen. Leider hat es nicht gepasst.
10: Die Verbesserung des deutschen Uraltrekords von 2006, ein schwacher Trost. Cedric Büssing und Finn Hammer belegten im Finale über 400 Meter Lagen mit Abstand zu den Podestplätzen die Ränge 4 und 5. Für den dritten deutschen Rekord sorgte Luca Armbruster im Halbfinale über 50 Meter Schmetterling. Wie Armbruster haben auch Lise Seidel über 200 Meter Rücken und Melvin Imude über 100 Meter Brust jeweils als Fünfte das Finale erreicht.
7: Das Finale der Fußball-Weltmeisterschaft der Männer in diesem Jahr ist schon Geschichte. Über den Weltmeister Spanien spricht kaum noch jemand, stattdessen über den Präsidenten des Weltfußballverbands FIFA, Gianni Infantino. Der Grund: er wollte über eine neu zu gründende Tochterfirma Anteile an den großen Turnieren wie etwa den Weltmeisterschaften an Investoren verkaufen. Daraufhin gingen viele Kontinentalverbände auf Distanz. Der Europäische Fußballverband UEFA drohte sogar mit Boykott. Die Investorenpläne inzwischen vom Tisch, aber nun haben die Verbände aus Europa, Nord-, Mittelamerika und der Karibik und Asien nochmal nachgelegt. Thomas Bareis mit den Einzelheiten.
14: Die Kontinentalverbände bekräftigen in einem offenen Brief ihre Kritik an Infantino und fordern weiter einen Neuanfang an der Spitze des Weltverbandes. Wenn das Vertrauen durch Täuschung gebrochen wurde, wenn sich jemand über das Kollektiv stelle, das ihn mit der Verantwortung betraut hat, sei diese Verpflichtung aufgegeben worden, heißt es in dem Schreiben, das von UEFA-Präsident Alexander Ceferin, AFC-Boss Salman bin Ibrahim al-Khalifa und CONCACAF-Chef Victor Montagliani unterzeichnet ist. Nach wie vor fehlt den Verbänden die Einsicht des Weltverbands, dass der Vorschlag, Rechte an Turnieren der FIFA an private Investoren zu verkaufen, grundlegend falsch war.
7: Ja, mal schauen, wie es weitergeht. Im März 2027 gibt es jedenfalls die Wahl zum FIFA-Präsidenten. Gianni Infantino möchte gerne weitermachen bis 2031 und er ist bislang auch der einzige Kandidat.
2: Der Sport war das mit Moritz Kühn hier in der ARD Infonacht.

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1: Um 5.30 Uhr mit Olaf Knapp. In Kolumbien melden die Behörden nach dem schweren Erdbeben immer mehr Todesopfer. Nach aktuellen Angaben sind mehr als 110 Menschen ums Leben gekommen, fast 90 haben Verletzungen erlitten. Außerdem gibt es über 2000 Vermisste. Einwohner und Rettungskräfte suchen weiter in den Trümmern nach Überlebenden und Toten. Vielerorts sind die Stromversorgung und die Mobilfunknetze ausgefallen. Präsident de la Esperella teilte mit, dass mehr als 60 Gebäude eingestürzt sind und 1500 Wohnhäuser beschädigt wurden. Der Staatschef hat inzwischen den Notstand in Kolumbien ausgerufen. Angesichts des Niedrigwassers in deutschen Flüssen setzen immer mehr Bundesländer das Sonntags- und Feiertagsfahrverbot für Lkw aus. Zuletzt haben Mecklenburg-Vorpommern, Bayern und Baden-Württemberg entsprechende Entscheidungen getroffen. Aus der Nachrichtenredaktion Martin Seiler.
2: In Mecklenburg-Vorpommern teilte ein Sprecher des Verkehrsministeriums am Abend mit, die Ausnahmeregelung gelte vom kommenden Wochenende an. Für wie lange ließ er offen. Bayerns Innenminister Herrmann sagte, mit der Aufhebung des Fahrverbots könnten kritische Güter wie Rohstoffe und Chemikalien auf die Straße umgelenkt werden. Ziel sei es, Produktionsstopps in der Industrie zu verhindern. Zuvor hatten unter anderem schon Niedersachsen und Nordrhein-Westfalen das Fahrverbot für Lkw an Sonn- und Feiertagen ausgesetzt. Hintergrund ist das extreme Niedrigwasser in vielen Flüssen, das den Warentransport per Schiff massiv beeinträchtigt. Vor allem entlang des Rheins haben Unternehmen zunehmend mit Problemen zu kämpfen. Wegen des niedrigen Wasserstandes bei Kaub in Rheinland-Pfalz könnte der Fluss schon bald nicht mehr durchgehend befahrbar sein.
1: In Russland ist die liberale Oppositionspartei Jabloko von der Parlamentswahl im September ausgeschlossen worden. Das oberste Gericht in Moskau gab mit seiner Entscheidung der Klage einer kremltreuen Kleinpartei statt. Deren Vorsitzender wirft Jabloko vor, eine vom Westen unterstützte Bewegung zu sein. Sie wolle den Wahlprozess und auch Russland selbst destabilisieren. Jabloko ist die einzige Partei in Russland, die sich gegen den Krieg in der Ukraine ausspricht. US-Präsident Trump hat angeordnet, die Impfempfehlungen für Kinder zu überarbeiten. Künftig sollen Impfungen auf mehrere Arzttermine verteilt werden. Außerdem sollen Wirkstoffe, die bisher kombiniert worden sind, aufgeteilt werden. Das betrifft zum Beispiel das Kombivakzin gegen Masern, Mumps und Röteln. Trump hat die Maßnahmen mit einem möglichen Zusammenhang zwischen Impfungen und Autismus begründet, obwohl die Wissenschaft diese Behauptung widerlegt hat. Experten warnen, dass sich Kinder zwischen den Terminen mit vermeidbaren Krankheiten anstecken könnten. Das Wetter in Deutschland. Am Tage oft heiter, im Norden zeitweise dichtere Wolken, im Süden einzelne Schauer oder Gewitter, Höchstwerte 18 Grad in Nordfriesland bis 34 Grad am Oberrhein. Das waren die Nachrichten.
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3: Mit einer Entwarnung für die A46 Heinsberg Richtung Düsseldorf. Es ist kein Falschfahrer mehr im Dreieck Mönchengladbach-Wanlow unterwegs. Genauso wenig auf der A2 Richtung Hannover zwischen Irxleben und Bornstedt. Dafür aber 4 Kilometer stockender Verkehr an einer Baustelle.
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3: Mit Milad Kupay, guten Morgen. Heute soll das ungarische Parlament den ehemaligen Präsidenten des Obersten Gerichtshofs, András Bárka, zum neuen Staatspräsidenten wählen. Der 73-jährige Jurist gilt als renommierter und unabhängiger Staatsrechtler. Er hatte sich gegen die sogenannte Justizreform des damaligen Ministerpräsidenten Viktor Orbán gestellt und wurde daraufhin 2011 aus seinem Amt gedrängt. Jetzt, nach dem Erdrutschsieg von Peter Motyar vor wenigen Monaten, löst der neue Regierungschef eines der wichtigsten Wahlversprechen ein. An der Spitze des Staates soll jemand stehen, der für Gewaltenteilung, Rechtsstaatlichkeit und richterliche Unabhängigkeit eintritt.
4: Für András Bárka dürfte sich mit der heutigen Wahl zum Staatspräsidenten ein Kreis in seinem 73-jährigen Leben schließen. 15 Jahre nach der faktischen Absetzung als Präsident des Obersten Gerichtshofs durch den damaligen Premierminister Viktor Orbán kehrt der renommierte Jurist nun zurück als Staatsoberhaupt des Landes. Bárka hatte sich 2011 als Gerichtspräsident entschieden gegen die sogenannte Justizreform Orbáns gestellt, mit der die Unabhängigkeit der Justiz stark eingeschränkt wurde. warum er von Orbáns Fidesz-Partei vor die Tür gesetzt worden war. Im ungarischen Fernsehsender ATV gab Boko vor knapp 2 Monaten diese Antwort zurück. Vor dem Parlament habe ich das Gesetz über die Gerichtsorganisation in kleine Stücke zerpflückt. Ich habe schwere Kritik geäußert. Wahrscheinlich war dies der letzte Tropfen, der das Fass für meine Entlassung zum Überlaufen brachte. Dass der Europäische Gerichtshof für Menschenrechte, dem Ondrej Boko, lange Jahre bis 2007 angehört hatte, das Vorgehen Orbáns als Verstoß gegen das europäische Recht erklärt hatte, ignorierte Orbán. Im Frühjahr dieses Jahres dann die politische Wende. Nach 16 Jahren endete die Orbán-Ära mit dem erdrutschartigen Sieg der Tiso-Partei von Peter Modzsor am 12. April. Der heutige Regierungschef hatte mit dem Versprechen, das System Orbán zu beenden, eine Zweidrittelmehrheit im Parlament gewonnen und damit ein Mandat zur Rückkehr Ungarns zu einer liberalen Demokratie, zu unabhängiger Justiz und freien Medien. Ziele, die Ondrej Boko teilt. Im Radiosender Club Radio, dem Orbán vor einigen Jahren noch die Sendelizenz auf UKW entzogen hatte, sagte Boko vor einem Monat: Der Abbau eines beispiellosen autoritären Systems ist im Gange. Eines Systems, eines derart autoritären Systems, das nicht nur in Ungarn, sondern auch in Europa und anderswo als Vorbild dienen sollte. Der Abbau dieses Systems erfordert gewisse außerordentliche Maßnahmen. Gemeint war damit die Absicht von Premierminister Modzsor, den bisherigen Staatspräsidenten Tomasz Sulyok abzusetzen, den Modzsor als Marionette Orbáns bezeichnete. Eine Verfassungsänderung, beschlossen mit der Zweidrittelmehrheit von Modzsors Tiso-Partei, machte Mitte Juli den Weg frei. Bereits einige Wochen vorher sagte Ondrej Boko dazu: Ich glaube, es gibt nur wenige Institutionen, die so sehr an Ansehen verloren haben, so sehr an Glaubwürdigkeit eingebüßt haben und so sehr das Vertrauen der Öffentlichkeit verloren haben, wie das Amt des Staatsoberhauptes. Im Interesse dieser Institution halte ich es für sehr wichtig und würde es Tomasz Sulyok wärmstens empfehlen, zurückzutreten. Das geschah dann auch am 19. Juli. Tomasz Sulyok schied aus dem Präsidentenamt aus. War dieses Vorgehen des neuen Premierministers korrekt und angemessen? Die Fidesz-Partei von Viktor Orbán spricht von einem Verfassungsbruch und will nicht an der heutigen Präsidentenwahl im Parlament teilnehmen. Es gebe Grenzen, stellt der 73-jährige Ondrej Boko fest, bereits schon Wochen vor seiner heutigen Wahl. Eine Regierungsmacht, selbst wenn sie auf einer verfassungsmäßigen Zweidrittelmehrheit im Parlament beruht, gebe einer Regierung nicht die Macht, damit zu tun, was ihr in den Sinn komme. Wer über eine Zweidrittelmehrheit verfügt, also eine verfassungsmäßige Mehrheit verfügt, kann deshalb nicht alles tun. Selbst mit einem Mandat der Zweidrittelmehrheit darf man nur im Einklang mit den rechtsstaatlichen Grundsätzen handeln. Nehmen wir meinen Fall als Beispiel. Ich wurde auf verfassungsrechtlicher Ebene abgesetzt. Der Straßburger Gerichtshof für Menschenrechte hat dies jedoch als rechtswidrig befunden.
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3: Wer ein Ferienhaus gebucht hat, der setzt natürlich voraus, dass es bei Mietantritt aufgeräumt, ordentlich und sauber ist. Aber was, wenn man vor Ort eine böse Überraschung erlebt? Welche Rechte haben Verbraucher dann? Susanne Kovac und Wiebke Nielsen berichten.
5: Tierkot auf dem Boden, schmutzige Matratzen, schwarze Flecken im Bad. Regina und Sven Klaasen aus Schleswig-Holstein erlebten eine böse Überraschung, als sie ihr online gebuchtes Ferienhaus an der dänischen Westküste bezogen.
6: Ich habe mal Fleischer gelernt, ich habe schon viel gesehen, aber das war...
7: Ich kann keinen empfehlen, in dieses Haus zu gehen. Das war schon echt schlimm.
5: 1.200 Euro hatten sie für 5 Nächte bezahlt. Gebucht auf der Ferienhausplattform Novasol. Online sah das Haus gut aus, schick und sauber, erinnert sich Regina Klaasen, inklusive guter Bewertungen. Die Realität sieht dann ganz anders aus, mit Matratzen voller Haare und Flecken.
7: Sowas Ekliges und Dreckiges habe ich wirklich noch nie erlebt. Und da hätte ich mich nicht rauflegen mögen. Bis ich ja gesagt habe, jetzt schlafe ich hier auf dieser Ledercouch, die wische ich jetzt einmal ab und lege mich dann darauf. Und tatsächlich haben wir da beide auf der Ledercouch geschlafen.
5: Also im Wohnzimmer. Im Bad machen die Eheleute weitere Entdeckungen, schwarze Flecken, die nach Schimmel aussehen am Fenster und tierische Hinterlassenschaften auf dem Boden.
7: Da habe ich dann gesehen, dass es dann tatsächlich wirklich Mäuseködel waren, die da lagen. Und da war dann ganz vorbei. Also sie verlieren halt Urin sehr, sehr viel. Da anscheinend da ja nicht richtig sauber gemacht wurde, lag es halt nahe, dass man da lieber nichts anfassen sollte.
5: Schon am Abend der Anreise versuchen sie, den Kundenservice zu erreichen, ohne Erfolg. Erst am nächsten Vormittag klappt es. Ergebnis des Telefonats mit einer Mitarbeiterin: Die Plattform Novasol will nur etwa 5% des Mietpreises zurückzahlen, erinnert sich Sven Klasen.
6: Dann hat sie halt gesagt, dass sie das Recht hat, dass sie die Mängel beseitigen kann. Und dann habe ich sie halt nochmal wiederholt darauf hingewiesen, dass es bei den Mängeln aber für mich nicht zumutbar ist, da noch weiter drin zu bleiben. Und dann sind wir, ich glaube, 9:30 sind wir auch wieder dann aus dem Haus raus.
5: Dass ein Vermieter ein sogenanntes Recht auf Nacherfüllung hat, bestätigt auch Oliver Matzek, Fachanwalt für Reiserecht. Heißt, der Vermieter könnte nochmal nachputzen. Schmutz allein reicht also als Grund für einen Reiseabbruch nicht aus. Im Fall der Klasens mit Schimmelflecken und Ungezieferbefall komme jedoch einiges zusammen, das nicht sofort zu beheben sei, so Matzek.
8: Den Ungezieferbefall und auch den Schimmel, der da ist, kann man nicht sofort beseitigen und damit ist der Zustand unzumutbar. Und deshalb konnten die Reisenden hier ausnahmsweise abbrechen, ohne dass die abgewartet haben. Das hätte nichts gebracht.
5: In so einem Fall steht einem also die Rückzahlung des gesamten Reisepreises zu. Bei Urlaubsmängeln sollte außerdem sofort der Vermieter schriftlich informiert werden und, so Anwalt Matzek, eine Frist gesetzt werden.
8: Wenn man abends ankommt in so einer Situation, reicht es vollkommen aus, wenn die Frist bis nächsten Tag mittags geht. Dann fordert man auf innerhalb der Frist und wenn die Frist fruchtlos verläuft, also der Anbieter sich nicht meldet oder nicht zufriedenstellend irgendwas macht, dann hat man weitere Rechte.
5: Da es, wie der Anwalt sagt, allerdings oft eine gewisse Verweigerungshaltung gebe, hilft für Verbraucher in vielen Fällen nur der Gang vor Gericht, um die Rechte einzuklagen.

0: 5.42 Uhr ist es ganz genau. 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
0: Wir sehen ja seit Wochen diese Bilder aus dem Westen und Süden Europas. Feuerwehrleute, die gegen verheerende Waldbrände kämpfen. In Spanien etwa, aktuell in der Provinz Huelva in Andalusien. Vor allem die Hitze mit Temperaturen von über 30 Grad und die starken wechselnden Winde erschweren die Löscharbeiten. Im Süden Frankreichs sind die zuletzt ausgebrochenen Feuer zumindest unter Kontrolle. Und Griechenland ist nahe der griechischen Hauptstadt Athen wieder ein Wald. Auch hier ist wieder ein Waldbrand ausgebrochen. Zuvor hatte es ja schon schwere Brände auf Kreta und Paros gegeben. Experten sprechen schon jetzt von einer außergewöhnlichen Waldbrandsaison, die früher begonnen hat und noch nicht zu Ende ist. Unser Korrespondent Moritz Pompel hat sich das Ausmaß der Brände in diesem Sommer in Griechenland mal genauer angeschaut und auch, was sie ausgelöst hat.
2: Eine der bemerkenswertesten Szenen des Waldbrandsommers spielt sich diesen Montag ab, vor laufender Kamera. Der Live-Reporter Spiros Rassinos berichtet für den griechischen Staatssender ERT aus einem Brandgebiet bei Athen. Am Morgen war dort Feuer ausgebrochen, Gebäude und Bäume brennen. Auf eine Nachfrage der Moderatorin kommt plötzlich keine Antwort mehr. Rassinos ist verschwunden. Dann taucht er wieder im Bild auf, läuft von der Kamera weg, mit einem Tier in der Hand. Augenblick, das ist eine Schildkröte. Ihr geht es gut, glaube ich, aber sie hat an ein paar Stellen Verbrennungen. Kleine, positive Momente wie dieser. Sie gehen in den letzten Wochen, in denen sich ein Brand an den anderen reiht, fast unter. Dabei sah es für Griechenland lange gut aus diesen Sommer. Keine längeren Hitzewellen nach einem regenreichen Frühjahr. Griechenland hatte sich zudem nach den Erfahrungen der letzten Jahre besser aufgestellt. Mit mehr als 18.000 Feuerwehrleuten, mit mehr Löschflugzeugen und Hubschraubern, Waldbranddrohnen und eigenen Satelliten mit Wärmebildkameras. Doch dann begann es teils orkanartig zu stürmen. So stark, dass teils nicht mehr aus der Luft gelöscht werden konnte. Etwa auf Kreta. Wegen eines großen Brandes wurde der Urlaubsort Aia Rallini evakuiert. Zwei Feuerwehrleute starben. Dann der schwerste Brand in dieser Saison bisher. Rund 50 Kilometer nordwestlich von Athen. Anfang August brannte es mehrere Tage lang. Rund 100 Häuser und viel dichter Wald standen in Flammen. Zwei Hubschrauber kollidierten. Zwei Menschen starben. Die Erkenntnis, wenn die Bedingungen für Waldbrände so perfekt sind wie derzeit, dann hilft selbst die beste Vorbereitung nur bedingt. Zumal, wenn an anderer Stelle womöglich nicht nach Plan gearbeitet wird. Als Ausgangspunkt des Feuers, sagt Feuerwehrsprecher Vassilios Vathrakoyannis, wurde eine Stromleitung 500 Meter hinter einem Windpark identifiziert, die Energie in das zentrale Stromnetz einspeist. Bereits Ende Juni war an derselben Stelle Feuer ausgebrochen. Griechische Brandermittler bringen schwere Waldbrände zunehmend mit dem Stromnetz in Verbindung, auch den Brand auf Kreta. Vergangenes Jahr war laut WWF Griechenland mehr als die Hälfte der verbrannten Fläche auf das Stromnetz zurückzuführen. Immer wieder werden Personen verhaftet, etwa beteiligte Ingenieure. Ich möchte darauf hinweisen, dass 90% der Brände auf Fahrlässigkeit zurückzuführen sind und etwa 10% sind vorsätzlich verursacht, sagt der Minister für Klimawandel und Bevölkerungsschutz, Evangelos Tournas. Wir haben bereits 680 Geldstrafen verhängt dieses Jahr. Es gab 274 Festnahmen, bei denen ein beschleunigtes Verfahren eingeleitet wurde. Prozesse verlaufen laut der griechischen Tageszeitung Kathimerini aber oft schleppend. Angeklagte kommen häufig in Ermangelung von Beweisen wieder frei. Was das Stromnetz betrifft, so könnten auch ganz andere Maßnahmen helfen. Die Leitungen verlaufen in Griechenland großteils oberirdisch. Das Nachrichtenportal news247.gr kritisiert, Griechenland habe die Chance verpasst, mit Hilfe des Europäischen Wiederaufbaufonds nach Corona Stromleitungen brandsicher in den Boden zu verlegen. Würde das in Zukunft gelingen, könnten wohl viele Brände vermieden werden.
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0: Berühmte Filmschauplätze führen uns heute nach Yorkshire. Nur wenige Kilometer nördlich von York liegt Castle Howard, ein prachtvolles Herrenhaus inmitten einer weitläufigen Parklandschaft. Seit Jahrzehnten dient es als Kulisse für Film und Fernsehen. Besonders berühmt wurde es durch Wiedersehen mit Brightsheet. Gabi Biesinger hat sich dort umgeschaut.
3: Schon die Zufahrt ist atemberaubend. Die sogenannte Avenue, eine 8 Kilometer lange von Buchen gesäumte, geschlungene Straße, die auf Brideshead zuläuft und von der aus Charles Ryder das Anwesen erstmals erblickt.
4: Willkommen in Brideshead, Mr. Ryder.
5: Das ist das schönste Haus, das ich je gesehen habe.
4: Wie nett von Ihnen.
3: Der junge bürgerliche Charles ist beeindruckt, wie die adelige Familie seines exzentrischen Uni-Kommilitonen Sebastian lebt. Eigentlich verbirgt sich hinter Brideshead Castle Howard, das als erstes barockes Gebäude in England gilt und mit 145 Zimmern eins der größten Landhäuser überhaupt ist. Seit mehr als 300 Jahren im Besitz der Adelsfamilie Howard wäre schon die Baugeschichte des Schlosses eine eigene Verfilmung wert. Denn der Architekt John Vanbrugh hatte zwar viele Talente, als er 1699 den Bauauftrag übernahm, aber Baukunst hatte bislang nicht dazu gehört, schildert Museumskurator Will Gompertz. Er war Weinhändler, Kaufmann, Soldat, Spion und ein äußerst anerkannter Dramatiker, der mit seinen satirischen Stücken große Erfolge hatte. Eines Abends trank Vanbrugh im vornehmen, liberalen Londoner Kit Kat Club, benannt nach den Kit Kats, den Hammelpasteten, die der Betreiber Christopher Kett servierte. Als der dritte Earl of Carlisle, ein reicher Erbe, Vanbrugh ansprach und fragte, würden Sie mir ein Haus bauen?
6: And the Earl of Carlisle just says to him, I don't suppose you fancy designing a house for me, do you? And Vanbrugh said, sure. And that was Castle Howard.
3: Vanbrugh sagte, klar. Ein riesiges Schloss als Bauprojekt für einen Anfänger, eine verrückte Geschichte. Doch der Earl sollte seine Entscheidung nicht bereuen. Vanbrugh entwarf das Schloss im damals völlig neuartigen Barockstil. Es übertraf an Pracht und Pomp alles, was es in England bisher gegeben hatte. Obwohl die Arbeiten am Ende fast ein Jahrhundert dauerten, gilt Vanbrugh heute als Meisterarchitekt, der dann auch noch den berühmten Blenheim Palace gleich hinterher bauen durfte. Die Architektin Ross Barr hat sich mit Vanbroughs Werk und seinen Skizzen in den Archiven des Victoria and Albert Museums beschäftigt und bewundert, wie er eine Harmonie zwischen Landschaft und Bauwerk schuf.
7: It just sits in harmony and at one with the landscape.
3: Wenn man sich diese Gebäude anguckt, die so viele Jahrhunderte hinter sich haben, wie sie ein Zeitzeugnis sind, wie Vanbrugh mit Perspektiven und Ornamenten spielte, vieles wirkt sehr modern. Das sind wirklich wunderbare Bauten.
7: Well-conceived pieces of architecture.
3: Castle Howard lockt inzwischen nicht nur jedes Jahr eine 250.000 Besucher an, sondern die Adelsfamilie Howard bestreitet den Unterhalt des Schlosses auch mit der Vermietung als Filmkulisse, schildert Lady Vicky Howard.
8: There's been a huge amount of filming, a very important extra income stream for us.
3: So war Castle Howard etwa als fiktives Carlisle Castle im Film Garfield 2 zu sehen und musste für die Fernsehserie über Queen Victoria als Kensington Palace herhalten. Und nicht nur die Brideshead-Verfilmung von 2008 wurde in Castle Howard gedreht, sondern auch die mehrteilige Brideshead-Serie von 1981. Zu sehen das Bett, in dem damals Laurence Olivier als Lord Marchmain sein Leben aushauchte.
8: So this was the bed that very famously Lord Marchmain, played by Sir Laurence Olivier, died in.
3: Und unlängst erlebte das Bett eine deutlich lebensbejahendere Renaissance.
8: Then it had a second life recently.
3: In der Netflix-Adelsserie Bridgerton steht Castle Howard für das Anwesen des Herzogs von Hastings.
9: You want me to stop?
3: Und der frisch vermählte Simon verbringt mit seiner angetrauten Daphne in eben jenem Bett die Hochzeitsnacht.
8: It's the bed that the marriage was consummated in.
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0: Und da geht der Blick schon mal auf die Landtagswahl in Sachsen-Anhalt in einem Monat.
10: Es geht darum zu verhindern, dass eine rechtsextreme Partei an die Macht kommt.
0: Das sagte Linken-Chef Pantisano am Sonntag im ZDF-Sommerinterview und schloss eine Unterstützung des CDU-Ministerpräsidenten Schulze in Sachsen-Anhalt nach der Landtagswahl nicht aus. Die wird es jüngsten Umfragen zufolge auch mindestens brauchen, wenn die AfD dort nicht an die Macht kommen soll.
11: Natürlich ist das, was sich als Ergebnis der Landtagswahl in Sachsen-Anhalt abzeichnet, bemerkenswert, blöd oder gefährlich vielleicht auch alles zusammen. Nur ändern lässt sich daran jetzt nichts mehr. Dafür hatten die Parteien der demokratischen Mitte in den vergangenen Jahren genug Zeit, die sie leider nicht genutzt haben. Die AfD wird der große Sieger werden, wenn die aktuellen Umfragen nicht gewaltig irren, mit einem Wert von mehr als 40%. Das ist bitter für CDU, SPD, Grüne, FDP und Linke. Das darf aber kein Grund sein, alles zu versuchen, irgendwie einen AfD-Ministerpräsidenten zu verhindern. Wenn die CDU etwa das gerade von Linken-Chef Luigi Pantisano geäußerte Angebot annehmen würde, gemeinsam einen Regierungschef zu wählen, wäre das eine Bankrotterklärung und würde die AfD bei der nächsten Wahl noch viel stärker machen, als sie es sowieso schon ist. Nein, der Weg muss ein anderer sein, sollten aus den Umfragen tatsächlich Wahlergebnisse werden. Dann muss man die AfD das tun lassen, womit sie sicherlich scheitern wird. Verantwortung übernehmen, Versprechen einlösen, Politik machen. Schön ist die Vorstellung nicht, aber sie wird eines zeigen, nämlich, dass die AfD alles ist, aber keine Alternative für Deutschland.
0: Die Meinung von Lars Haider. Der Kölner Stadtanzeiger rät dagegen, die Flinte nicht schon vor der Wahl ins Korn zu werfen.
12: Die CDU hat ihre harte Linie gegenüber der Linken längst aufgeweicht. Dann wäre es nur konsequent, offen darüber zu diskutieren. Durch das Festhalten an der offiziellen Absage an die Linke fesselt sich die CDU selbst. Sicher gibt es berechtigte Sorgen, dass sie durch ein Öffnen für Kooperationen mit ihr noch mehr Wähler an die AfD verlieren könnte. Aber sie stellt damit die Linke faktisch mit der in großen Teilen rechtsextremen verfassungsfeindlichen Partei gleich und verbaut die Möglichkeit, überhaupt noch Regierungen ohne deren Beteiligung zu bilden.
0: Das Redaktionsnetzwerk Deutschland schreibt, die Linke muss sich keine Sorgen machen, ihre Wählerschaft zu verprellen.
12: Laut neuen Umfragen sind mehr als 90% ihrer Anhänger für eine Zusammenarbeit mit der CDU. Bei den CDU-Wählern sieht es anders aus. Weniger als die Hälfte fände das gut. Nicht nur deshalb muss sich die CDU fragen, ob sie von der Gunst der Linken abhängen will. Denn ihre Stimmen gäbe es sicher nicht zum Nulltarif. Eine Zusammenarbeit droht für die CDU also schmerzhafter zu werden als für die Linken. Aber auch dort wird es von der tatsächlichen Verzweiflung nach der Wahl abhängen, wie viel die Union sich die Stimmen der Linken kosten lassen wird.
0: Die Frankfurter Neue Presse wundert sich, dass die Regierungsparteien in Berlin nicht alle Hebel in Bewegung setzen, um den Trend umzukehren und stattdessen weiter die Sommerpause genießen.
12: In der SPD sehen viele Genossen die Existenz ihrer Partei gefährdet. Eine Arbeitsgemeinschaft fordert nun sogar offen die Wahl einer neuen Parteispitze, aber erst im Herbst. In der CDU brodelt es ebenfalls, doch auch da werden wichtige Entscheidungen, gerüchteweise vielleicht sogar über den Kanzler, auf die Zeit nach den Wahlen im Osten verschoben. Hauptsache, die Sündenböcke sind jetzt schon ausgeguckt für den Moment des Debakels. Genau diese Haltung aber macht alles noch schlimmer. Pausieren und Taktieren scheinen wichtiger als die oft beschworene Rettung der Demokratie.
0: Und das waren die Standpunkte, zusammengestellt von Martin Seiler.
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13: Sie hören einen Beitrag der katholischen Kirche. Es spricht Sebastian Fiebig, Pastoralreferent in Hamburg.
14: Vertrauen gehört zu den unscheinbaren Dingen des Lebens. Meist bemerken wir es erst, wenn es fehlt. Dabei ist jeder Tag voll von kleinen und großen Vertrauensakten. Ich drehe den Wasserhahn auf und vertraue darauf, dass sauberes Trinkwasser herauskommt. Ich fahre mit dem Zug und vertraue darauf, dass die Weichen richtig gestellt sind. Ich vertraue darauf, dass jemand zu seinem Wort steht. All das tue ich, ohne groß darüber nachzudenken. Denn Vertrauen ist kein Ausnahmezustand. Es ist der unsichtbare Stoff, der unser Miteinander zusammenhält. Vertrauen kann wachsen. Durch Verlässlichkeit, durch Nähe, durch die Erfahrung, da ist jemand, der es gut mit einem meint. Vertrauen kann auch wieder schwinden. Wir erleben Enttäuschungen, Versprechen werden nicht eingehalten, Beziehungen zerbrechen. Manche Menschen werden deshalb vorsichtiger, einige sogar misstrauisch. Und doch kommen wir ohne Vertrauen nicht aus. Wer die absolute Sicherheit sucht, wird keinen Schritt vorankommen. Das Leben bietet solche Garantien einfach nicht. In der Bibel gibt es die Geschichte vom Wanderhirten Abraham. Er war nicht mehr ganz jung und hatte seine Heimat bereits verlassen. Gott fordert ihn auf, auch seine neue Heimat zu verlassen und aufzubrechen in ein Land, das er noch nicht kennt. Abraham bekommt keinen detaillierten Plan, keine Landkarte und keine Absicherung für alle Eventualitäten, nur die Richtung. und Gottes Versprechen, dass sich der Weg zeigen wird. Und Abraham geht. Es wird alles gut. Er wird zum Stammvater dreier Religionen. Die Geschichte erzählt von einem Vertrauen, das größer ist als die eigene Gewissheit. Von einer Entscheidung loszugehen, obwohl noch nicht alles klar ist. Weil jemand darauf vertraut, dass der nächste Schritt möglich ist. Damals wie heute. Vertrauen bedeutet ja nicht, dass wir keine Unsicherheiten haben. Es bedeutet, dass wir uns trotz dieser Unsicherheiten auf den Weg machen. Dass wir Menschen etwas zutrauen, auch wenn wir sie noch nicht vollständig kennen. Dass wir dem Leben nicht nur aus der Distanz begegnen, sondern uns hineinwagen. Mit der Bereitschaft im Herzen, einander und dem Leben etwas zuzutrauen. Vertrauen heißt nicht, alles zu wissen. Vertrauen heißt, den nächsten Schritt zu wagen.
13: Sie hörten einen Beitrag der katholischen Kirche. Es sprach Sebastian Fiebig, Pastoralreferent in Hamburg. 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
1: Um 6 Uhr mit Klaas Christoffersen. Der Westen Kolumbiens ist von einem schweren Erdbeben erschüttert worden. Nach Angaben der Behörden kamen mindestens 110 Menschen ums Leben. Mehr als 2000 werden vermisst. Aus der NDR-Nachrichtenredaktion Christoph Johansen.
2: Das Beben der Stärke 7,4 ereignete sich am frühen Morgen Ortszeit um kurz nach 7:30. Menschen liefen in Panik aus ihren Häusern, um sich in Sicherheit zu bringen. Bilder von vor Ort zeigen eingestürzte Gebäude, Trümmerhaufen und den umgeknickten Turm einer Kathedrale. Noch immer suchen Einwohner und Einsatzkräfte in den Trümmern nach Überlebenden und Opfern. Zum Teil fielen die Mobilfunknetze und die Stromversorgung aus. Es ist das stärkste Erdbeben in Kolumbien seit mindestens 10 Jahren. Betroffen ist vor allem der mittlere Westen zwischen Cali und Medellin.
1: Russland hat in der Nacht erneut schwere Angriffe auf Städte in der Ukraine gestartet. Nach Angaben der Militärverwaltung der Hauptstadt Kiew wurden dazu vor allem ballistische Raketen eingesetzt. Im Zentrum seien mehrere Brände ausgebrochen. Kiews Bürgermeister Klitschko forderte die Menschen auf, Schutzräume aufzusuchen. Auch andere ukrainische Städte waren Ziel russischer Angriffe, etwa Saporischschja. Dort wurden nach Angaben der Behörden mindestens 5 Menschen getötet und mehr als 20 verletzt. Angesichts des Niedrigwassers in deutschen Flüssen setzen immer mehr Bundesländer das Fahrverbot für Lkw an Sonn- und Feiertagen aus. Zuletzt haben Mecklenburg-Vorpommern, Bayern und Baden-Württemberg entsprechende Entscheidungen getroffen. Aus der NDR-Nachrichtenredaktion Martin Seiler.
3: In Mecklenburg-Vorpommern teilte ein Sprecher des Verkehrsministeriums am Abend mit, die Ausnahmeregelung gelte vom kommenden Wochenende an. Für wie lange, ließ er offen. Bayerns Innenminister Herrmann sagte, mit der Aufhebung des Fahrverbots könnten kritische Güter wie Rohstoffe und Chemikalien auf die Straße umgelenkt werden. Ziel sei es, Produktionsstopps in der Industrie zu verhindern. Zuvor hatten unter anderem schon Niedersachsen und Nordrhein-Westfalen das Fahrverbot für Lkw an Sonn- und Feiertagen ausgesetzt. Hintergrund ist das extreme Niedrigwasser in vielen Flüssen, das den Warentransport per Schiff massiv beeinträchtigt. Vor allem entlang des Rheins haben Unternehmen zunehmend mit Problemen zu kämpfen. Wegen des niedrigen Wasserstandes bei Kaub in Rheinland-Pfalz könnte der Fluss schon bald nicht mehr durchgehend befahrbar sein.
1: Passagiere der Lufthansa müssen vorerst keine weiteren Streiks der Piloten befürchten. Wie die Gewerkschaft Vereinigung Cockpit mitteilte, hat sie sich mit dem Unternehmen auf ein Schlichtungsverfahren geeinigt. Dabei geht es um offene Tariffragen bei den Gesellschaften Lufthansa, Lufthansa Cargo und Eurowings. Wie lange die Schlichtung dauern soll, wurde nicht gesagt. Die Gewerkschaft hat die Lufthansa-Piloten im laufenden Jahr schon an 7 Tagen zum Streik aufgerufen. Hunderte Flüge fielen aus, das Unternehmen bezifferte die Kosten auf etwa 150 Millionen Euro. In den USA sollen die Impfempfehlungen für Kinder überarbeitet werden. Das hat US-Präsident Trump angeordnet. Künftig sollen Impfungen auf mehrere Arzttermine verteilt werden. Außerdem sollen Wirkstoffe, die bisher kombiniert worden sind, einzeln verabreicht werden, etwa gegen Masern, Mumps und Röteln. Trump begründete den Schritt mit einem möglichen Zusammenhang zwischen Impfungen und Autismus, obwohl die Wissenschaft widerlegt hat, dass es diesen gibt. Experten befürchten, dass sich Kinder zwischen den Terminen mit vermeidbaren Krankheiten anstecken könnten. Bei den Leichtathletik-Europameisterschaften in Birmingham hat es die ersten Medaillen für das deutsche Team gegeben. Kugelstoßerin Yemisi Mabri gewann Bronze. Für die größte Überraschung sorgte Langstreckenläufer Florian Bremm. Aus Birmingham, Irina Gniep.
4: In einem spektakulären Rennen über die 5000 Meter lief Florian Bremm den Endspurt seines Lebens. Auf der Zielgeraden musste er sich nur dem norwegischen Superstar und Titelverteidiger Jakob Ingebrigtsen geschlagen geben. EM Silber ist für Bremm der größte Erfolg seiner Karriere. Zuvor hatte Yemisi Mabri im Kugelstoßfinale die erste Medaille für das deutsche Team geholt. Mit einer Weite von 19,50 Meter wurde die Olympiasiegerin Dritte. Der Sieg ging an Topfavoritin Jessica Srilda aus den Niederlanden vor ihrer Landsfrau Jorinde van Klinken.
1: Und bei den Schwimm-Europameisterschaften in Paris hat die Männerstaffel über 4x200 Meter Freistil Bronze geholt. Lukas Mertens, Timo Sorgius, Jano Bäschnitt und Cornelius Jahn mussten sich nur den Staffeln aus Großbritannien und Frankreich geschlagen geben. Das waren die Nachrichten.
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5: Wolken werden wir heute haben, zeitweise aber auch ein bisschen Sonnenschein. Es bleibt meist trocken zu den Küsten hin, da sind Schauer möglich. In Südniedersachsen ist es oft heiter, die Höchstwerte 18 Grad im Norden, 24 Grad im Süden. Morgen viel Sonnenschein bei maximal 19 bis 29 Grad und am Donnerstag und Freitag auch wieder viel Sonne und es wird noch mal wärmer, dann 22 bis 36 Grad. NDR Info, der Verkehrsservice A2 Berlin Richtung Hannover. Zwischen Irxleben und Bornstedt 6 Kilometer stockender Verkehr wegen Bauarbeiten. Und A31 Emden Richtung Leer, die Ausfahrt Feenhusen ist nach einem Unfall gesperrt. Am Mikrofon ist Liane Kossmann. Schönen guten Morgen. Wir haben es gerade schon in den Nachrichten gehört. Die Behörden in Kolumbien, sie sprechen vom stärksten Erdbeben seit einem Jahrzehnt. Mehr als 100 Menschen sind ums Leben gekommen. Es gibt hunderte Verletzte. Häuser sind eingestürzt. Rettungskräfte und freiwillige Helfer suchen teils mit bloßen Händen nach Überlebenden. Der neue Präsident Abelardo de la Espriella rief den Katastrophenfall aus. Und die Zahl der Opfer, die könnte noch steigen. Viele Menschen sollen noch unter den Trümmern eingestürzter Gebäude eingeschlossen sein. Christina Fehmöbus berichtet.
6: Es ist morgens kurz nach 7:30, als das Erdbeben in der Stärke von 7,4 den Boden bei Saúl Martínez beben lässt. Der 69-Jährige sitzt mit seiner Frau, einer Freundin und seinem Sohn bei sich zu Hause in der Küche, als plötzlich die Wände anfangen zu wackeln. Ich dachte erst, na gut, warten wir mal ab, bis das Beben vorbei ist. Doch dann haben wir verstanden, dass es wirklich ernst ist. Also sind wir schnell rausgerannt und haben uns dort einen sicheren Platz gesucht. Ich glaube, wenn das Beben noch 5 Sekunden länger gedauert hätte, wäre von unserem Haus nichts mehr übrig geblieben. Es ist das schwerste Erdbeben seit mindestens 10 Jahren in Kolumbien. Saúl Martínez kommt aus der Großstadt Cali im Süden des Landes. Dorther, wo die Schäden besonders groß ausgefallen sind. Die Behörden melden, dass allein hier etwa 20 Gebäude eingestürzt sind. Cali stand erst vor einigen Tagen im Fokus der Medien. Am Freitag war in der 500.000 Einwohnerstadt der neue Präsident vereidigt worden, Abelardo de la Espriella, bekannt als ultrarechter Hardliner, der eher spaltet als eint. Jetzt muss er direkt eine Krise von nationaler Tragweite stemmen. De la Espriella verspricht schnelle Hilfe, zieht die Kommunikation an sich und ruft den Notstand aus. Ich werde vor Ort in den betroffenen Gebieten sein. Ich persönlich werde nach Lösungen suchen, um die Menschen in den betroffenen Gebieten zu entlasten. Ihr seid nicht allein. Kolumbien hat einen Präsidenten, dem das Wohl der Menschen am Herzen liegt und der alles in seiner Macht Stehende tun wird, um ihnen in diesem schwierigen Moment zu helfen. Der Präsident berichtet von mindestens 1500 beschädigten und mehr als 60 eingestürzten Gebäuden landesweit. Auch Schulen und Krankenhäuser sind betroffen. Besonders in den Regionen im Westen und Süden Kolumbiens haben die Menschen die Auswirkungen des Erdbebens zu spüren bekommen. In der Stadt Pereira werden Dutzende Tote und Verletzte gemeldet. Unter den Trümmern suchen Einsatzkräfte und Freiwillige nach Vermissten, rufen in die Betonschluchten hinein und hoffen auf Antwort. Es ist eine Suche im Wettlauf gegen die Zeit.
5: Schweres Erdbeben in Kolumbien, Christina Fee Möbus berichtete. 6:08 ist es.
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5: Der Waldbrand bei Hannmünden im Landkreis Göttingen in Niedersachsen ist seit dem späten Abend wieder unter Kontrolle. Die Autobahn 7 ist zwischen Lutherberg und Hedemünden in beide Richtungen inzwischen wieder freigegeben. Sie war wegen starker Rauchentwicklung stundenlang gesperrt. Der Brand ist allerdings noch nicht vollständig gelöscht. Nach Angaben der Polizei gibt es noch Glutnester im Waldboden. Heute früh wollen sich die Einsatzkräfte besprechen, wie sie weiter dagegen vorgehen können. Für die Nacht hatte die Feuerwehr eine automatische Bewässerungsanlage eingerichtet. Der Brand war gestern in einem Waldstück nahe der Autobahn ausgebrochen und hatte sich schnell ausgebreitet, vor allem wegen des Windes, so hat es Carsten Krügener gesagt, Kreisbrandmeister im Landkreis Göttingen.
7: Wir haben mit ziemlich starkem Wind zu tun gehabt, aus westlicher Richtung. Das hat das Feuer recht angetrieben, sogar bis zur Autobahn hoch ist das Feuer hochgetrieben und mussten dann letztendlich zusehen, dass wir uns oben an der Autobahn halten. Und das waren die größten Herausforderungen, die wir heute im Laufe des Tages hatten.
5: Carsten Krügener, Kreisbrandmeister im Landkreis Göttingen, zu dem Einsatz gegen den Waldbrand in Südniedersachsen gestern. Der Bau der ersten neuen Raderhochbrücke ist gerade voll im Gange und auch der weitere Neubau, die zweite neue Brücke über den Nordostseekanal bei Rendsburg, soll wie geplant gebaut werden. Das sagte Bundesverkehrsminister Steffen Bilger gestern Abend beim Besuch auf der Baustelle an der A7. Der CDU-Politiker zeigte sich optimistisch. Die Finanzierung der Raderhochbrücke werde bald stehen.
8: Wir haben so viel Geld wie noch nie für die Infrastruktur zur Verfügung, durch das Sondervermögen, aber auch zusätzlich durch Haushaltsmittel. Und mein Auftrag ist, diese Mittel in die Umsetzung zu bringen. Hier konkret ist unser Plan, dass wir sofort mit dem Abriss der zweiten alten Brücke beginnen, sobald die erste für den Verkehr freigegeben ist, und dann natürlich auch den Ersatzneubau anpacken. Und dafür müssen wir die Finanzierung sicherstellen, und das werden wir auch tun.
5: So sagte es Bundesverkehrsminister Steffen Bilger. Zweifel hat hingegen das Verkehrsministerium Schleswig-Holstein. Staatssekretärin Henkel sagte, sie befürchtet, dass aus Berlin im Herbst kein Geld für die Raderhochbrücke kommt. Ein Baustopp sei aber nicht hinnehmbar, so Henkel. An diesem Wochenende findet wieder das internationale Radsport-Event Cyclassics in Hamburg statt. Die Profi-Radsportler starten ihr Rennen in Buxtehude in Niedersachsen auf dem Marktplatz und fahren dann durch die Landkreise Stade und Harburg nach Hamburg. Die Stadt Buxtehude beschreibt den Wettbewerb als eines der wichtigsten deutschen Eintagesrennen. Aber nicht alle entlang der Strecke freuen sich auf das Sportevent. Tabea Panda.
9: Vor allem für die Anwohnerinnen und Anwohner in der Gemeinde Rosengarten wird's schwierig. Denn bei ihnen wird eine zentrale Straße für das Rennen großräumig gesperrt. Das sorgte schon im vergangenen Jahr für Kritik. Geändert hat sich nichts, sagt Carsten Peters, erster Gemeinderat in Rosengarten. Besonders heikel, wenn die Feuerwehr einen Einsatz hat, muss das Rennen unterbrochen werden. Denn sonst würden die Feuerwehrfahrzeuge nicht aus den Gerätehäusern rauskommen. Und auch wirtschaftlich rechnet man in Rosengarten mit Einbußen. Das Freilichtmuseum am Kiekeberg beispielsweise geht davon aus, dass am Renntag nur halb so viele Gäste kommen wie sonst. Sagt aber auch, dass Baustellen und Sperrungen die Verkehrssituation insgesamt schwierig machen.
5: Die Bildungsgewerkschaft Erziehung und Wissenschaft, GEW, in Niedersachsen fordert, dass Schülerinnen und Schüler besser gegen Hitze geschützt werden. Viele Schulgebäude in Niedersachsen seien nicht auf die Folgen des Klimawandels vorbereitet, heißt es. Bertil Starke.
10: Die Schulgebäude in Niedersachsen müssen hitzefester werden. Davon ist Stefan Störmer, der Landeschef der GEW Niedersachsen, überzeugt. Sobald die Temperaturen über 26 Grad klettern, sei in vielen Klassenzimmern nicht mehr an Unterricht zu denken. Über das Ausmaß gäbe es momentan aber keine genauen Zahlen. Deshalb fordert die GEW vom Land, ein Kataster zu erstellen, also eine offizielle Gebäudeübersicht. Auf dieser Grundlage soll eine Hitzeampel eingeführt werden. Wenn die auf Rot stehe, müsse dringend etwas getan werden, denn hitzefrei sei langfristig keine Lösung.
5: Und soweit Informationen aus Norddeutschland.
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5: Und nah dran an Ihren Fragen und Themen, unsere Reporterinnen und Reporter in den Regionalstudios im Norden, ob in Osnabrück, Heide oder Greifswald. Wir sind für Sie vor Ort. Was tun, wenn die Zahl der Gläubigen sinkt, die Zahl der Kirchen aber nicht? Die beiden großen Kirchen in Deutschland leiden unter sinkenden Mitgliederzahlen. Viele Gotteshäuser stehen leer oder werden inzwischen schon anders genutzt. Kirche im Wandel, was kann aus unseren verwaisten Kirchen werden, fragen wir heute in unserem NDR-Info-Thema und schauen dafür gleich nach dem Sport nach Schleswig-Holstein. Auch dort gibt die Kirche Häuser und Grundstücke auf. Zuvor das Wichtigste in Kürze, 6.14 Uhr.
1: Ein schweres Erdbeben in Kolumbien hat bisher mehr als 110 Menschen das Leben gekostet. Fast 90 wurden verletzt. Gebäude sind eingestürzt, über 1500 Wohnhäuser sind beschädigt. Rettungskräfte und Einwohner suchen nach Überlebenden. Mehr als 2000 Menschen werden vermisst. Viele Orte sind ohne Strom, auch die Mobilfunknetze sind ausgefallen. Auch in den Nachbarländern Ecuador, Panama und Venezuela war das Erdbeben zu spüren. Kolumbiens Präsident de la Espriella hat einen landesweiten Notstand ausgerufen. Die Ukraine meldet neue russische Raketenangriffe auf Kiew und andere Großstädte. In Saporischschja im Südosten des Landes sind mindestens 5 Menschen getötet und 20 verletzt worden. Russland greift derzeit fast jede Nacht massiv an. Der Ukraine fehlen nach eigenen Angaben Luftabwehrraketen, um die Attacken abzuwehren. Weitere deutsche Bundesländer setzen das Fahrverbot für Lkw an Sonntagen aus. Grund ist das anhaltende Niedrigwasser in den Flüssen. Auch Mecklenburg-Vorpommern, Bayern und Baden-Württemberg haben jetzt bekannt gegeben, dass Lastwagen dort vorerst auch an Sonn- und Feiertagen unterwegs sein dürfen. Wegen niedriger Wasserstände in den Flüssen ist der Warenverkehr über die Binnenschifffahrt eingeschränkt. Das Wetter in Nord-

0: Birmingham trifft sich Europas Leichtathletik-Elite und dort gab es für das deutsche Team gestern Abend einmal Silber und einmal Bronze. Ja, mit der Bronzemedaille für Yemisi Mabry konnte man schon ein bisschen mehr rechnen. Die Frau ist immerhin Olympiasiegerin im Kugelstoßen. Das deutsche Silber, das war dann doch eine größere Überraschung, Martin Roschitz.
1: Toller Auftakt für das deutsche Leichtathletik-Team mit Silber und Bronze. Ganz starkes Finish von Florian Brem über 5000 Meter. Auf der Zielgeraden konnte ihn nur noch der norwegische Superstar Jakob Ingebrigtsen überholen. Brem überglücklich mit dem zweiten Platz.
2: Es ist Wahnsinn, dass ich jetzt hier stehe. Ich habe davon immer geträumt. Also ganz ehrlich, ich gehe oft laufen und dann, wenn ich nichts zu tun habe, dann tagträumt man ein bisschen und man stellt sich dann vor auch, was man im Interview sagt und wie man alles toll erklären kann. Und jetzt stehe ich hier und weiß ehrlich gesagt nicht, was ich sagen soll.
1: Zuvor hatte Kugelstoßerin Yemisi Mabry die erste Medaille für den DLV geholt. 19,5 Meter reichten zum dritten Platz hinter der Niederländerin Jorinde van Klinken und deren überragender Landsfrau Jessica Schrilder, die Kugel über einen Meter weiter stieß als ihre Konkurrentinnen. Schrilder in dieser Form nicht zu schlagen von Olympiasiegerin Yemisi Mabry.
3: Ich glaube, ich hatte den Fokus auf mir selber und habe einfach versucht, jeden Stoß als neue Chance zu nehmen. Und ja, manche Stöße sind mir gut gelungen und mit 19,50 bin ich super zufrieden und mit der Bronzemedaille vor allem.
1: Etwas enttäuschend der Auftritt von Sprinterin Gina Lückenkämper. Für die Europameisterin von 2022 war bereits im 100-Meter-Halbfinale Endstation. Trotzdem ist der EM-Start für Team Germany geglückt.
0: Und heute klärt sich dann in Birmingham, wer der schnellste Mann Europas ist. Das Finale über die 100 Meter gibt's heute Abend. Und die größte deutsche Medaillenchance bei diesen Europameisterschaften, die hat heute wohl Merlin Hummel im Hammerwerfen. Allerdings hat der sich gestern so ein bisschen durch die Quali gequält. Eine Quali sei aber nie mit dem Finale zu vergleichen. Das hat Hummel danach gesagt. Und der ist immerhin Vize-Weltmeister, also glauben wir ihm das mal. Wir hatten drei Medaillen versprochen, hier kommt die dritte. Bei der Schwimm-EM in Paris gab es Bronze für die deutsche Staffel der Männer über 4x200 Meter. Lukas Mertens, Timo Sorgius, Jano Beschnitt und Cornelius Jahn heißen die Bronzemedaillengewinner und die vier konnten sogar einen neuen deutschen Rekord aufstellen. Als dritter Schwimmer schaffte es Jano Beschnitt, eine Sekunde gut zu machen. Das war wirklich eine starke Leistung.
4: Ich glaube, in erster Linie war das eine Kopfsache, dass ich da nochmal alles aufgedreht habe, um auf 110% zu gehen. Und auf diese Medaille, glaube ich, kann ich gar nicht beschreiben, wie stolz ich darauf bin, mit den Jungs das erreicht zu haben. Ich glaube, ich werde ich nie vergessen.
0: Ja, und auch Lukas Mertens hat sich verständlicherweise sehr über diese Medaille gefreut. Der hat ja schon viel gewonnen, aber eben eher als Einzelkämpfer.
5: Bei den Staffeln eine Medaille zu gewinnen, ist nochmal, also für mich vor allem noch was Besonderes, weil mir das noch nicht so oft zugekommen ist. Deswegen bin ich umso stolzer, dass ich das mit den Jungs, wie gesagt, geschafft habe. Jetzt müssen wir uns gut erholen. Ist ja jetzt der erste Anfang. Es geht ja noch fast eine Woche.
0: Am schnellsten im Ziel war übrigens die Staffel aus Großbritannien. Und beinahe hätten wir bei den Frauen die gleiche Geschichte erzählen können. Auch hier gab es die Staffel. Auch hier ging Gold an Großbritannien. Auch hier gab es einen neuen deutschen Rekord. Aber nur den undankbaren Platz 4. Eine Hundertstelsekunde fehlte zu Bronze. Und weil zwei Europameisterschaften noch nicht genug sind, komme ich jetzt noch mit einer Weltmeisterschaft um die Ecke in dieser Supersportwoche. Und die ist sogar in Deutschland. Es geht um die Weltmeisterschaften im Reiten. Die finden in Aachen statt, wo auch sonst. Aachen ist ja durch das CHIO, also ein großes Turnier, jedes Jahr eine Riesenanlaufstelle für die weltbesten Reiterinnen und Reiter. Normalerweise. Dieses Jahr ist eben sogar WM und es wird richtig groß, Markus Tepper.
6: Reitsport der Superlative an 13 WM-Tagen in der Aachener Söhrs. Im Fokus stehen dabei vor allem die drei olympischen Disziplinen Dressur, Springen und Vielseitigkeit sowie die Paradressur. Auch Voltigieren und die Vierspännerkutschen bekommen die große WM-Bühne. Rund 880 Athletinnen und Athleten aus 67 Nationen treten in Aachen an, zusammen mit ihren etwa 800 Pferden. Hinzu kommen am Abend noch einmal 250 Pferde zur festlichen Eröffnung. Insgesamt fallen in Aachen 59 WM-Entscheidungen. Die Organisatoren rechnen mit rund 500.000 Besucherinnen und Besuchern, womit die Reit-WM die größte internationale Sportveranstaltung in diesem Jahr in Deutschland ist.
0: Und die wird offiziell eröffnet mit der Eröffnungsfeier um 20.15 Uhr. Und vorher gibt es schon Teil 1 des Dressur-Teamwettbewerbs.
7: Der Sport mit Marcel Stober. Jahrhundertelang waren sie Fixpunkt der Menschen, waren sinnstiftend, haben Orientierung gegeben. Aber die Kirchen, ob nun katholisch oder protestantisch, haben für viele Christen an Bedeutung verloren. Was oft bleibt, sind Gotteshäuser, die selten aufgesucht werden. Vielleicht nochmals

0: Ostern oder zu Weihnachten. Viele dieser Häuser sind, nicht zuletzt wegen der abnehmenden Zahl der Kirchenmitglieder, in teils erschreckendem Zustand. Und weil der Unterhalt der kaum genutzten und energetisch oft ineffizienten Gebäude teuer ist, verkaufen die Kirchen viele ihrer Immobilien. Kirche im Wandel, was kann aus unseren verwaisten Kirchen werden, fragen wir heute in unserem NDR-Info-Thema. Und wenn wir nach Schleswig-Holstein schauen, auch dort gibt die Kirche Häuser und Grundstücke auf. Dann wird entwidmet, sodass eine andere Nutzung möglich ist. Unser Reporter Frank Hajasch hat ein Beispiel aus dem mittelholsteinischen Großvollstedt.
1: Zum guten Hirten ist die kleine Kirche überschrieben, die in Großvollstedt seit 1958 steht. Vom Bautyp her ist es eine sogenannte Dachkirche. Man sieht außer dem Spitzdach wenig Unterbau. Es ist eine Kirche, die so nur zweimal in Schleswig-Holstein entstand. Und das eben in Notzeiten nach dem Krieg. Und vielleicht ist das der Grund. Einfache Materialien, ständiges Ausbessern zeigen einen schlimmen Zustand und erlauben auch kein Betreten.
2: Das wird leider nichts, da die Kirche noch saniert werden muss. Also im Moment ist die Statik nicht gesichert, da vorne hier ein paar Balken morsch sind.
1: Christopher Schmidt, Bürgermeister von Großvollstedt und seit dem 4. Juni dieses Jahres verantwortlich für diesen Bau mit eindeutig Renovierungsstau.
2: Im Endeffekt ist es so, dass die Kirchengemeinde dafür ja kein Geld mehr hatte, das Gebäude weiter instand zu halten und weiter zu betreiben. Und das war ja auch der Anlass, weswegen die im Jahr vor 2-3 Jahren gesagt haben, sie kommen mal auf die Gemeinde zu und fragen mal, ob wir das Grundstück mitsamt Kirche übernehmen würden.
1: Schon 2024 hatte der Statiker die Sperrung angeordnet. Seit Anfang Juni nun ist die Gemeinde im Besitz des Grundstücks samt Kirche. Wobei die gesamte Anlage grün und schön bewachsen ist, dazu immer noch gärtnerisch gut gepflegt, eine echte Perle. Außerdem liegt der Ort günstig zur Autobahn A7. Manch einer dürfte da auf Bauland gehofft haben.
2: Na, wir wollen natürlich die Kirche so, wie sie ist, erhalten. Insofern ist das jetzt kein Bauland. Genau. Aber für die Gemeinde stand da im Vordergrund, dass wir verhindern wollten, dass die Kirchengemeinde Nordhof das Grundstück irgendwann auf den freien Markt wirft.
1: Den Kirchhof vor Investoren zu sichern und für eine spätere gemeindliche Nutzung, zum Beispiel als Dorftreff, parat zu haben, ist das eine. Unterhalt und Sanierung das andere. Und Bürgermeister Christopher Schmidt schmunzelt.
2: Das ist durchaus kontrovers diskutiert worden in der Gemeinderatssitzung. Aber letztendlich war die Mehrheit dann dafür, dass wir der Kirche ein Angebot machen. Wir würden das Grundstück mit Kirche für 1 Euro übernehmen und haben dann quasi die laufenden Gebäudekosten, die dann in unseren Haushalt fließen.
1: Wobei man wissen muss, dass das Grundstück vor langer, langer Zeit der Kirche auch mal geschenkt wurde. Für Großvollstedt innerhalb der Kirchengemeinde Nordhof ist Brinja Bauer Pastorin. Sie steht an diesem Vormittag in der St. Martin-Kirche. Warum verkauft die Kirche ihr Tafelsilber?
3: Also aus emotionalen Gründen hätten wir es natürlich nicht gemacht. Also es ist schon, dass die Kirche eben schauen muss, was geht noch. Also angesichts schwindender Mitgliederzahlen, dadurch sinken unsere Zuweisungen, finanziellen Zuweisungen, die wir hier als Kirchengemeinde bekommen. Und mit diesen finanziellen Mitteln müssen wir umgehen. Und wir haben gesagt, an unser Personal gehen wir als Letztes ran. Die wollen wir auf jeden Fall halten, weil die sind es, die unsere Kirchengemeinde lebendig machen. Und dann ist der nächste größte Posten Gebäude.
1: Dagegen stehen die Kirchenglieder vor Ort. Und Brinja Bauer nickt dann auch gleich, spricht von 4 Dörfern, wo schon entwidmet wurde.
3: Gerade an Heiligabend ist es total wichtig, dass wir vor Ort sind, dass die Leute in ihrer Kapelle Weihnachten feiern können. Und dass auch an Ewigkeitssonntag dort eben den Verstorbenen aus den Dörfern gedacht wird, da wo sie dann eben auch begraben liegen.
1: So oder so sind Entwidmungen wie die vom Guten Hirten in Großvollstedt am 7. Juni dieses Jahres immer anrührende Momente. Für beide Seiten, sagt die Pastorin, das könne letztlich auch mal zum Verlust der Kirche führen.
3: Und dann ja sehr emotional traurig, dann die Altäre oder Taufbecken rausgetragen werden. Wir durften das drin lassen. Dadurch war es auch ein bisschen eine besondere Stimmung in diesem Gottesdienst, so ein bisschen widersprüchlich fast, weil wir weiter eben als Gast dort Gottesdienste feiern dürfen. Und es war wirklich eher ein formaler Akt.
0: Sagt Pastorin Brinja Bauer aus Großvollstedt, berichtete Frank Hajasch. Kirche im Wandel, was kann aus unseren verwaisten Kirchen werden? Unser NDR-Info-Thema heute. Und in gut 20 Minuten wollen wir das weiter vertiefen. Welche anderen Nutzungen sind denkbar? Was fehlt, wenn Kirchen schließen? Und wie kann das auch ersetzt werden? Darüber spreche ich dann mit Florian Breitmeier aus unserer Redaktion Religion und Gesellschaft.
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0: Und da geht der Blick schon mal auf die Landtagswahl in Sachsen-Anhalt in gut 3,5 Wochen.
5: Es geht darum, zu verhindern, dass eine rechtsextreme Partei an die Macht kommt.
0: So sagte es linken Chefparti Pantisano am Sonntag im ZDF-Sommerinterview und erschloss dabei eine Unterstützung des CDU-Ministerpräsidenten Schulze in Sachsen-Anhalt nach der Landtagswahl nicht aus. Die wird es jüngsten Umfragen zufolge auch mindestens brauchen, wenn die AfD dort nicht an die Macht kommen soll. Unser Gastkommentar kommt heute von Lars Haider, Chefredakteur beim Hamburger Abendblatt. Er meint, lasst die AfD ruhig machen.
6: Natürlich ist das, was sich als Ergebnis der Landtagswahl in Sachsen-Anhalt abzeichnet, bemerkenswert, blöd oder gefährlich, vielleicht auch alles zusammen. Nur ändern lässt sich daran jetzt nichts mehr. Dafür hatten die Parteien der demokratischen Mitte in den vergangenen Jahren genug Zeit, die sie leider nicht genutzt haben. Die AfD wird der große Sieger werden, wenn die aktuellen Umfragen nicht gewaltig irren, mit einem Wert von mehr als 40%. Das ist bitter für CDU, SPD, Grüne, FDP und Linke. Das darf aber kein Grund sein, alles zu versuchen, irgendwie einen AfD-Ministerpräsidenten zu verhindern. Wenn die CDU etwa das gerade von linken Chef Luigi Pantisano geäußerte Angebot annehmen würde, gemeinsam einen Regierungschef zu wählen, wäre das eine Bankrotterklärung und würde die AfD bei der nächsten Wahl noch viel stärker machen, als sie es sowieso schon ist. Nein, der Weg muss ein anderer sein, sollten aus den Umfragen tatsächlich Wahlergebnisse werden. Dann muss man die AfD das tun lassen, womit sie sicherlich scheitern wird. Verantwortung übernehmen, Versprechen einlösen, Politik machen. Schön ist die Vorstellung nicht, aber sie wird eines zeigen, nämlich, dass die AfD alles ist, aber keine Alternative für Deutschland.
0: Die Meinung von Lars Haider. Der Kölner Stadtanzeiger rät dagegen, die Flinte nicht schon vor der Wahl ins Korn zu werfen.
7: Die CDU hat ihre harte Linie gegenüber der Linken längst aufgeweicht. Dann wäre es nur konsequent, offen darüber zu diskutieren. Durch das Festhalten an der offiziellen Absage an die Linke fesselt sich die CDU selbst. Sicher gibt es berechtigte Sorgen, dass sie durch ein Öffnen für Kooperationen mit ihr noch mehr Wähler an die AfD verlieren könnte. Aber sie stellt damit die Linke faktisch mit der in großen Teilen rechtsextremen, verfassungsfeindlichen Partei gleich und verbaut die Möglichkeit, überhaupt noch Regierungen ohne deren Beteiligung zu bilden.
0: Das Redaktionsnetzwerk Deutschland schreibt, die Linke muss sich keine Sorgen machen, ihre Wählerschaft zu verprellen.
7: Laut neuen Umfragen sind mehr als 90% ihrer Anhänger für eine Zusammenarbeit mit der CDU. Bei den CDU-Wählern sieht es anders aus. Weniger als die Hälfte fände das gut. Nicht nur deshalb muss sich die CDU fragen, ob sie von der Gunst der Linken abhängen will. Denn ihre Stimmen gäbe es sicher nicht zum Nulltarif. Eine Zusammenarbeit droht für die CDU also schmerzhafter zu werden als für die Linken. Aber auch dort wird es von der tatsächlichen Verzweiflung nach der Wahl abhängen, wie viel die Union sich die Stimmen der Linken kosten lassen wird.
0: Die Frankfurter Neue Presse wundert sich, dass die Regierungsparteien in Berlin nicht alle Hebel in Bewegung setzen, um den Trend umzukehren und stattdessen weiter die Sommerpause genießen.
7: In der SPD sehen viele Genossen die Existenz ihrer Partei gefährdet. Eine Arbeitsgemeinschaft fordert nun sogar offen die Wahl einer neuen Parteispitze, aber erst im Herbst. In der CDU brodelt es ebenfalls, doch auch da werden wichtige Entscheidungen, gerüchteweise vielleicht sogar über den Kanzler, auf die Zeit nach den Wahlen im Osten verschoben. Hauptsache, die Sündenböcke sind jetzt schon ausgeguckt für den Moment des Debakels. Genau diese Haltung aber macht alles noch schlimmer. Pausieren und Taktieren scheinen wichtiger als die oft beschworene Rettung der Demokratie.
0: Das waren unsere Standpunkte, zusammengestellt heute von Martin Seiler.
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8: Um 6.30 Uhr mit Klaas Christoffersen. Kolumbien ist von einem schweren Erdbeben getroffen worden. Laut den Behörden des südamerikanischen Landes kamen mindestens 110 Menschen ums Leben. Die Zahl könnte aber weiter steigen. Aus der NDR-Nachrichtenredaktion Wiebke Drescher.
9: Es ist das schwerste Erdbeben in Kolumbien seit Jahrzehnten. Besonders betroffen waren die Städte Cali und Pereira, die im Westen des Landes liegen. Dort gab es den Behörden zufolge die meisten Todesopfer. Insgesamt werden noch mehr als 2000 Menschen vermisst. Rettungskräfte und Angehörige suchen weiterhin in Trümmern nach Überlebenden. Außerdem gibt es zahlreiche Verletzte. Zudem wurden 1000 Häuser beschädigt oder ganz zerstört. Auch die Stromversorgung ist vielerorts eingeschränkt. Präsident de la Espriella rief den Notstand aus, um die Krisenhilfe zu beschleunigen. Das Epizentrum des Bebens mit einer Stärke von 7,4 lag im Westen Kolumbiens, der Region Chocó. Auch die umliegenden Regionen haben das schwere Erdbeben gespürt. Mehrere Länder boten bereits ihre Unterstützung an.
8: Wegen des anhaltenden Niedrigwassers im Rhein und anderen Flüssen will auch Mecklenburg-Vorpommern das Fahrverbot für Lkw an Sonn- und Feiertagen lockern. Nach Angaben des Verkehrsministeriums in Schwerin tritt die Ausnahmeregelung am kommenden Wochenende in Kraft. Aus der NDR-Nachrichtenredaktion Birgit Bröcheler.
10: Mit Mecklenburg-Vorpommern haben nun insgesamt 7 Bundesländer das Fahrverbot für Lkw an Sonn- und Feiertagen ausgesetzt. Seit dem vergangenen Wochenende gilt die Lockerung bereits in Nordrhein-Westfalen, Niedersachsen, Rheinland-Pfalz und dem Saarland. Baden-Württemberg und Bayern setzen es wie Mecklenburg-Vorpommern zum kommenden Wochenende um. Sachsen lehnt eine generelle Lockerung derzeit noch ab, hält aber Ausnahmegenehmigungen für möglich. Grund für die Aussetzung des Sonntagsfahrverbots ist das Niedrigwasser in vielen großen Flüssen wie Rhein und Elbe. Der Warentransport per Schiff ist dadurch massiv beeinträchtigt.
8: Angesichts der hohen Spritpreise überlegen offenbar immer mehr Menschen in Deutschland, von einem Verbrenner auf ein E-Auto umzusteigen. Laut einer Umfrage der Kfz-Versicherung Coburg gab knapp ein Viertel der Befragten an, wegen der Preisentwicklung erstmals die Anschaffung eines reinen Elektrofahrzeugs in Betracht zu ziehen. Auch die Akzeptanz von E-Autos stieg demnach deutlich. Seit Beginn des Iran-Krieges haben sich Benzin und Diesel stark verteuert. Zuletzt kostete ein Liter Super E10 nach Angaben des ADAC im Schnitt 2,14 Euro und damit rund 30 Cent mehr als vor Kriegsbeginn. Beim Diesel fällt der Preissprung sogar noch höher aus. Bei der Lufthansa sind weitere Streiks der Piloten vorerst vom Tisch. Wie die Gewerkschaft Vereinigung Cockpit mitteilte, haben sich beide Seiten auf ein Schlichtungsverfahren verständigt. Aus Frankfurt am Main, Andreas Gerlach.
11: Die Schlichtung betrifft nicht nur Lufthansa selbst, sondern auch die Töchter Lufthansa Cargo, Lufthansa Cityline und Eurowings. Offiziell geht es um Regelungen der Altersversorgung und der Bezahlung. Kritisiert wird von Cockpit aber auch die Strategie des LH-Vorstands, Flugzeuge und die Crews in Töchter mit niedrigerer Bezahlung zu verlagern. Deshalb hat es in diesem Jahr schon 7 Tage lang Streiks der Piloten gegeben. Viele Flüge fielen aus, auch während des Festakts zum 100. Jahrestag der Gründung der ersten Lufthansa.
8: Bundestagsvizepräsident Ramelow von der Linken hat die CDU aufgerufen, nach der Landtagswahl in Sachsen-Anhalt mit seiner Partei zu kooperieren. Ziel müsse sein, eine AfD-Regierung in dem Bundesland zu verhindern. Aus Berlin Georg Schwarte.
12: Der Ex-Ministerpräsident von Thüringen und heutige Vizepräsident des Bundestages sagte dem Redaktionsnetzwerk Deutschland, wer Schaden von dem Bundesland abwenden wolle, müsse in der Lage sein, über Parteigrenzen hinweg miteinander zu reden. Bisher, so Ramelow wörtlich, ist es die CDU, die rumeiert. Ramelow sagte, in Sachsen-Anhalt sei eine handlungsfähige Regierung ohne das Erpressungspotenzial der AfD notwendig. Die CDU lehnt bisher aufgrund eines Unvereinbarkeitsbeschlusses jede Zusammenarbeit mit der Linkspartei ab.
8: Nach mehr als 12 Stunden ist die Sperrung der A7 im Süden Niedersachsens zwischen Göttingen und Kassel aufgehoben. Laut Polizei ist die Autobahn zwischen den Anschlussstellen Hedemünden und Lutherberg in beiden Richtungen wieder befahrbar. Gestern war dichter Rauch eines Waldbrands bei Hannmünden im Landkreis Göttingen auf die A7 gezogen. Autofahrer mussten das Gebiet deshalb weiträumig umfahren. Die Reinigungsarbeiten dauerten bis heute früh. In Hamburg macht der Fall eines einsturzgefährdeten Wohnhauses Schlagzeilen. Es soll heute abgerissen werden, obwohl sich laut Mietern noch viele persönliche Gegenstände darin befinden. Rund 300 Menschen haben deswegen gestern Abend vor dem betroffenen Haus in der Holstenstraße demonstriert. Aus Hamburg, Finn Kessler.
13: Die Mieter der Holstenstraße 195 und 197 wollen sich wehren und auf sich aufmerksam machen. Sie sprechen von einem Worst-Case-Szenario. Der hintere Teil des einsturzgefährdeten Hauses wird abgerissen. Und damit gehen auch die in den betroffenen Wohnungen zurückgelassenen persönlichen Gegenstände verloren. Trotzdem bäumen sich die Mieter nochmal auf und fordern, dass alles technisch Mögliche versucht werden soll, um Dinge von persönlichem Wert zu retten. Die Vorbereitungsarbeiten für den Abriss laufen allerdings schon. Wie es für die aktuellen Mieterinnen und Mieter weitergeht, ist noch unklar. Sie sind zurzeit in Hotels untergebracht oder wohnen bei Freunden.
8: Und das waren die Nachrichten.
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0: Neben Wolken gibt es heute zeitweise auch Sonnenschein. Es bleibt meist trocken zu den Küsten hin. Da sind Schauer möglich. In Südniedersachsen bleibt es oft heiter. Die Höchstwerte 18 Grad im Norden, 24 Grad im Süden heute. Morgen dann wieder viel Sonnenschein bei maximal 19 bis 29 Grad. Und auch am Donnerstag und Freitag wieder viel Sonne. Und dann wird es auch noch mal wärmer bei dann 22 bis 36 Grad maximal. NDR Info, der Verkehrsservice, mit einer Meldung: A2 Berlin Richtung Hannover. Zwischen Irxleben und Bornstedt 6 Kilometer stockender Verkehr wegen Bauarbeiten. Am Mikrofon ist Liane Kossmann. Schönen guten Morgen. Kaum ein Tag vergeht im Moment, an dem Russland die Ukraine nicht mit ballistischen Raketen angreift. Kaum eine von ihnen kann abgefangen werden. Beim Angriff auf die Hafenstadt Odessa am Wochenende etwa lag die Abwehrquote bei exakt 0%. Keine einzige hat die Luftabwehr abschießen können, was einmal mehr die akute Schwäche der Ukraine in ihrem Überlebenskampf offenbart. Präsident Volodymyr Zelensky hatte die Verbündeten zuletzt ja regelrecht angefleht, sein Land mit Abfangraketen vom Typ Patriot zu unterstützen. Es gebe, wie er sagt, kaum noch welche. Die Bundesregierung versucht, Nachschub zu organisieren, aber das ist einfacher gesagt als getan. Aus Berlin, Christina Nagel.
14: Die Amerikaner, die Europäer, sie alle müssten noch einmal prüfen, ob sie nicht doch noch Patriot-Abfangraketen aus dem eigenen Bestand entbehren könnten, fordert die sicherheitspolitische Sprecherin der Grünen, Sarah Nanni.
15: Jede Nacht, die Ukraine quasi ohne Luftverteidigung dasteht, sterben Menschen in immer höheren Zahlen. Und ich glaube, da muss entgegengewirkt werden.
14: Die Bundesregierung hat deshalb eine ganze Reihe von Initiativen gestartet. Sie versucht, überall auf der Welt Flugabwehrsysteme und die entsprechende Munition für die Ukraine zusammenzusammeln. Kein Gespräch, kein Treffen mit Verbündeten, in denen es nicht darum gehe, sagt der Sprecher des Verteidigungsministeriums Mitko Müller.
16: Ich sag mal, es ist auch eine Form der Überredungsarbeit und der Abstimmungsarbeit.
14: Das Problem, nicht nur in Deutschland und in vielen europäischen Staaten sind die Bestände an Patriot-Abfangraketen inzwischen dezimiert. Auch in den USA sind die Bestände geschrumpft, weil sehr viele Abfangraketen im Krieg mit dem Iran verschossen wurden. Bis sie wieder aufgefüllt sind, wird es dauern, denn die Produktionsstätten sind nicht für große Mengen ausgelegt. Weil die Nachfrage bisher nicht da war, der Stückpreis von mehreren Millionen Euro sehr hoch ist und weil es absolute Hightech-Produkte seien, erklärt Fabian Hoffmann, der an der norwegischen Militärakademie forscht.
17: Diese Raketen, die müssen sehr schnell an Höhe gewinnen. Sie müssen enorm präzise sein, damit sie direkt in den ankommenden Flugkörper reinlenken können. Und gleichzeitig müssen sie auch noch manövrierfähig bleiben.
14: Es werden spezielle Komponenten und Produktionsstätten gebraucht und viel Know-how. Die USA sind deshalb zögerlich mit der Vergabe von Lizenzen für die Patriot-Produktion, aus Sorge vor Spionage, aber wohl auch, um das Monopol nicht zu verlieren. Bisher hat lediglich Japan eine Lizenz und ab Herbst Deutschland für Patriot-Raketen eines älteren Typs, der als weniger effektiv gegen moderne ballistische Raketen gilt. Im Frühjahr oder Mitte kommenden Jahres könnten die ersten ausgeliefert werden, sagt Rüstungsexperte Hoffmann.
17: Dann hat man wieder so ungefähr 120 bis 170 neue Flugkörper, die pro Jahr dazukommen. Und davon könnte dann bestimmt auch wieder realistisch ein größerer Teil an die Ukraine abgegeben werden.
14: Bis es soweit ist, wird es schwierig. Die Bundesregierung konnte zuletzt mit viel Mühe rund 30 Raketen zusammensammeln. Ein Tropfen auf dem heißen Stein, wie der Analyst Hoffmann klarstellt.
17: Die Russen, die produzieren derzeit wahrscheinlich um die 700 bis 800 ballistische Raketen pro Jahr, tendenz steigend. Und im Grunde kann man sagen, jetzt will man mindestens mal das Zweifache von den ballistischen Raketen an Abfangraketen haben. Weil wir müssen ja immer davon ausgehen, eine einzelne Abfangrakete, die hat eine gewisse Wahrscheinlichkeit, dass sie diesen Flugkörper vom Himmel holt. Die ist aber nie 100%.
14: Das heißt, die Ukraine müsste 1400 oder 1600 Abfangraketen pro Jahr vorhalten. Eine Dimension, die weit über das hinausgeht, was die Bundesregierung an Unterstützung mobilisieren kann. Die sicherheitspolitische Sprecherin der Grünen, Nanni, plädiert deshalb dafür, auch, wie sie sagt, um die Ecke zu denken und an die Geldquellen zu gehen, mit denen Russland die Produktion seiner ballistischen Raketen finanziert. Zum Beispiel durch ein konsequenteres Vorgehen gegen die russische Schattenflotte.
0: Aus Berlin war das Christina Nagel.
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0: Die Deutsche Bahn steckt in der Krise, aber das Top-Management bekommt weiter hohe Boni ausgezahlt. Das ist eine Kritik, die seit Jahren immer wieder zu hören ist. Der neue Bundesverkehrsminister Steffen Bilger will an das Thema jetzt offenbar ran. Der Bild am Sonntag hat er ja gesagt, wenn die vom Bund vorgegebenen Ziele nicht eingehalten werden, dann werde sich das konkret auf die Bonuszahlungen für Bahnmanager auswirken. Das wollen wir uns jetzt noch mal ein bisschen genauer anschauen. Arne Schulz aus unserer Wirtschaftsredaktion ist bei mir im Studio. Arne, um überhaupt erst mal so ein Gefühl zu bekommen, wie viel verdient man denn so als Bahnvorstand?
18: Ja, also schon eine Menge Geld, würde ich sagen. Die Bahnvorstandschefin Evelyn Paller, die hat im vergangenen Jahr mehr als 1,1 Millionen Euro verdient. Allerdings war die ja auch erst seit Oktober Gesamtchefin, vorher für den Regionalverkehr verantwortlich. Deshalb ist das nicht so ganz aussagekräftig. Wir können uns vielleicht besser ihren Vorgänger als Vorstandschef Richard Lutz anschauen. Der hat 2024 2,1 Millionen Euro bekommen und ich glaube, das ist so eine ganz gute Hausnummer.
0: Und das ist schon inklusive der Boni?
18: Genau. Es gibt für Vorstände bei der Bahn eine feste Vergütung und obendrauf kommt dann die sogenannte variable Vergütung und die ist meistens gemeint, wenn von Boni die Rede ist. Ist ja was es grundsätzlich in der Wirtschaft ganz oft gibt. Also ein Teil des Geldes nur bei guter Leistung, wenn bestimmte Ziele erreicht werden. Und es ist auch bei der Bahn so. Früher war es so, da konnten solche Boni die Grundvergütung des Bahnmanagements auch mal verdoppeln. Daran gab es aber auch schon jahrelang Kritik und dann Reformen. Zuletzt war es eher so 2/3 feste Grundvergütung und dann nochmal 1/3 Boni obendrauf.
0: Und in Summe bekam der Bahnchef im Jahr 2024 dann diese 2 Millionen Euro. Ist das viel im Vergleich zu anderen Top-Manager?
18: Ja, es kommt natürlich immer darauf an, mit wem man es vergleicht. Ne? Also wenn man auf SAP schaut, die Deutsche Bank, Siemens, Allianz, Telekom, Rheinmetall, deren Vorstandschefs, die haben zuletzt alle mehr als 10 Millionen Euro pro Jahr verdient. Vor 20 Jahren hat man deshalb bei der Bahn auch noch öffentlich gesagt, der Verdienst der Bahnchefs sei weit unter Marktniveau. Ich glaube, das wird heute niemand mehr sagen, weil die Bahn ist ja ein Staatsunternehmen und für die gelten eben andere niedrigere Maßstäbe, was angemessen ist.
0: Wenn es um die Pünktlichkeit geht, dann vergleichen wir die Bahn ja auch oft mit der Schweiz. Wie viel verdient denn im Vergleich zum Beispiel der Bahnchef in der Schweiz?
18: Ja, also man kann sagen, ungefähr so die Hälfte von dem, was der Bahnchef in Deutschland 2024 verdient hat. Nur man muss natürlich auch sagen, die Schweizer Bahn ist viel kleiner als die deutsche, hat viel weniger Mitarbeiter, viel weniger Schienenkilometer. Also so ein Vergleich ist immer ein bisschen schwierig, hält natürlich niemand davon ab, eine eigene Meinung zu haben.
0: Du hast ja vorhin gesagt, die Boni bei der Bahn, die sind schon heute an die Erreichung bestimmter Ziele gekoppelt. Ist denn überhaupt neu, was der Bundesverkehrsminister Steffen Bilger da jetzt gerade angekündigt hat?
18: Das ist ein guter Punkt, weil im Prinzip nein. Also die Höhe der Bonuszahlung, die hängt schon jetzt von ganz vielen Dingen ab. Wie pünktlich die Züge fahren, wie zufrieden die Kunden sind, wie hoch die Erträge waren, also vereinfacht gesagt, wie viel Gewinn erzielt wurde, aber auch welche Fortschritte es bei der Nachhaltigkeit gab zum Beispiel. Das ist ein ausgeklügeltes System. Es gibt kurzfristige und langfristige Anreize. Die Kritik ist aber seit Jahren, dass Auflagen, wann solche Boni gezahlt werden, dass die nicht streng genug seien. Und vielleicht ist es das, was Steffen Bilger meint, dass er eben die Auflagen verschärfen will.
0: Der Chef des Fahrgastverbandes ProBahn sagt, da müsse sich Steffen Bilger aber sehr anstrengen. Bisherige Verkehrsminister hätten sich immer austricksen lassen vom Management. Ist denn da was dran?
18: Also das Unternehmen wird so einen Vorwurf natürlich immer zurückweisen, dass da vorsätzlich getrickst wird. In einem Punkt muss man sagen, hat der Fahrgastverband aber recht. Also die Deutsche Bahn ist bei dieser Kennziffer Pünktlichkeit weniger streng als andere. In Deutschland ist es so, ab 6 Minuten gilt ein Zug als verspätet. In der Schweiz ist es so, ab 3 Minuten gilt der als verspätet. Dazu kommt, der Bundesrechnungshof hat das auch schon kritisiert, Züge, die ausfallen, die gehen gar nicht ein in die Statistik. Und die ZDF-Redaktion Frontal hat gerade auch über ein internes Papier berichtet. Demnach lag die Schwelle für erste Bonuszahlungen beim Fernverkehr und der Pünktlichkeit im vergangenen Jahr bei nur 65%. Und wenn man das alles so zusammennimmt, dann werden viele wahrscheinlich sagen, ja, das ist ja wirklich nicht sehr ambitioniert. Aber in der Praxis, das muss man der Fairness halber auch dazu sagen, ist es trotzdem nicht leicht für die Manager, diese Boni zu bekommen. Wir haben ein marodes Schienennetz und im Fernverkehr lag die Bahn im vergangenen Jahr nur bei 60% Pünktlichkeit. Im Juni und Juli waren es noch weniger, 52%. Heißt, da gibt es eigentlich gar keine Boni für diesen Punkt. Bei anderen Kriterien wie den Geschäftszahlen sieht es etwas besser aus, was mögliche Bonuszahlungen angeht. Die Bahn hat ja gerade einen operativen Gewinn im ersten Halbjahr verkündet. Das war der erste seit 7 Jahren.
0: Arne Schulz war das aus unserer Wirtschaftsredaktion. Kirche im Wandel, was kann aus unseren verwaisten Kirchen werden? Das ist unser NDR-Info-Thema heute. Welche anderen Nutzungen sind denkbar? Was fehlt, wenn Kirchen schließen? Und wie kann das womöglich auch ersetzt werden? Darüber spreche ich gleich mit Florian Breitmeier aus unserer Redaktion Religion und Gesellschaft. Zuvor bringen wir Sie noch auf den aktuellen Stand, kurz und kompakt, 6.45 Uhr.
8: Bei einem schweren Erdbeben in Kolumbien sind mindestens 110 Menschen ums Leben gekommen. Die Erdstöße gestern früh Ortszeit hatten eine Stärke von 7,4. Präsident de la Espriella hat den Notstand ausgerufen. Er spricht von rund 1.600 beschädigten Gebäuden, von denen über 60 vollständig eingestürzt seien. Rettungskräfte suchen in den Trümmern nach Verschütteten. Mehr als 2.000 Menschen werden vermisst. Passagiere der Lufthansa müssen vorerst keine weiteren Streiks befürchten. Die Fluggesellschaft hat sich mit ihren Piloten auf eine Schlichtung geeinigt. Darüber hat die Gewerkschaft Cockpit ihre Mitglieder in einem Rundschreiben informiert. Es geht dabei um offene Tariffragen. Die Gewerkschaft hatte dieses Jahr schon an 7 Tagen zum Streik aufgerufen. Auch während des Festakts zum 100. Jahrestag der Lufthansa-Gründung fielen hunderte Flüge aus. Bei der Leichtathletik-Europameisterschaft in Großbritannien hat das deutsche Team gestern Abend die ersten Medaillen gewonnen. Im Finale über 5000 Meter holte Florian Bremm in Birmingham Silber. Kugelstoß-Olympiasiegerin Yemisi Mabry hatte vorher Bronze gewonnen. Das Wetter in Norddeutschland. Heute neben Wolken zeitweise Sonne und meist trocken. An den Küsten kann es Schauer geben. In Südniedersachsen oft heiter. Höchstwerte von Nord nach Süd 18 bis 24 Grad. Soweit der kurze Überblick und damit zurück zu Liane Kossmann.
0: Es gibt sie als mächtige Kathedralen und als eher unscheinbare Wegkapellen, als barocke Schmuckstücke und Betonklötze mit Lagerhallen-Charme. Rund 44.000 Kirchen prägen im Jahr 2026 in Deutschland auch das Bild von Städten und Dörfern. Seit 2015 allerdings sind bereits rund 1.000 Gotteshäuser umgenutzt, verkauft oder abgerissen worden. So hat es eine Umfrage des Evangelischen Pressedienstes bei den 20 evangelischen Landeskirchen und 27 katholischen Bistümern ergeben. Und dieser Trend, der dürfte sich fortsetzen, denn immer weniger Gläubige brauchen immer weniger Platz und zahlen auch immer weniger Kirchensteuer, die für den Erhalt der Gotteshäuser gebraucht wird. Kirche im Wandel, was kann aus unseren verwaisten Kirchen werden, fragen wir heute in unserem NDR-Info-Thema. Und darüber habe ich mit Florian Breitmeier aus unserer Redaktion Religion und Gesellschaft gesprochen und ihn erstmal grundsätzlich gefragt, wie nimmst du die Kirchen, die evangelische und katholische Kirche im Moment wahr? Wie haben sie sich in den letzten Jahren entwickelt?
19: Ja, also grundsätzlich lässt sich sagen, die Bedeutung der Kirchen, die hat in den vergangenen Jahrzehnten in der öffentlichen Wahrnehmung schon deutlich abgenommen. Und damit ist zunächst einmal noch gar nicht gemeint, dass die Kirchen sich nicht zu Wort melden würden. Aber was früher für die Kirchen selbstverständlicher war, dass nämlich ihre Stimme als ein unverzichtbarer Beitrag in der Debattenkultur wahrgenommen wurde. Also bei sozialen Fragen, bei gesellschaftlichen Fragen, auch bei ethischen Fragen. Das ist also heute nicht mehr so der Fall, wie das früher der Fall war. Und die Mitgliederzahlen der Kirchen sinken seit Jahren stetig und beispielsweise haben auch die Missbrauchsskandale in beiden Kirchen ja viel Vertrauen gekostet. Zugleich stehen die Kirchen aber nach wie vor für ein großes zivilgesellschaftliches Engagement, zum Beispiel mit Blick auf Menschen in Not, mit Blick auf die Kultur oder auch mit Blick auf die Bildungspolitik.
0: Eine sinkende Zahl an Mitgliedern heißt aber ja auch weniger Kirchensteuer. Wie wirkt sich das denn aus? Wie siehst du die finanzielle Lage der Kirchen?
19: Ja, das ist schon auf den ersten Blick paradox, denn die Mitgliederzahlen sinken, das stimmt, aber die Einnahmen aus der Kirchensteuer, die sind jüngst sogar wieder gestiegen. Also rund 13 Milliarden Euro haben die evangelische und die katholische Kirche zusammengerechnet im vergangenen Jahr an Kirchensteuer eingenommen. Und für die katholische Kirche beispielsweise bedeutete das im vergangenen Jahr 123 Millionen Euro mehr. Und weniger Mitglieder, mehr Geld, das hängt damit zusammen, dass die Kirchensteuer an die Einkommenssteuer gekoppelt ist. Und wenn dort staatlicherseits die Erträge steigen, dann wirkt sich das eben finanziell auch positiv auf die Kirchen aus. Und ebenso tragen Börsengewinne und Zinsgewinne zu höheren Einnahmen bei der Kirchensteuer bei. Allerdings erwarten Experten, dass schon mittelfristig die Einnahmen aus der Kirchensteuer stark sinken werden, denn dann gehen die geburtenstarken Jahrgänge in Rente und das wirkt sich eben auch auf die Kirchensteuer aus.
0: Ja, auch wenn wir ja immer weniger Mitglieder in den Kirchen zählen, wir sehen ja auch, dass manche die Kirche, du hast es gerade schon ein bisschen angedeutet, vor allem als zivilgesellschaftlichen Akteur ja wahrnehmen oder Kirche als emotionales oder kulturelles Ereignis erleben. Ist das auch eine Chance für die Kirche im Wandel?
19: Ja, das würde ich schon sagen, denn der jetzt nüchterne Blick auf die Finanzen und die Strukturen, der bringt ja viele Menschen in der Kirche dazu, sich auch an ein traditionelles Versprechen der Kirchen zu erinnern. Ecclesia semper reformanda heißt das dann so. Also die Kirche soll sich ja ständig erneuern und das bedeutet Prüfung, das bedeutet Klärung, das bedeutet Veränderung, das bedeutet Weglassen, das bedeutet auch Neuschaffen. Und das sind ja jetzt auch ganz entscheidende Jahre für die Kirche, weil sich jetzt entscheidet, wie sie nämlich in den nächsten 15 Jahren aussehen wird. Und da gibt es durchaus viele Punkte, wo die Kirchen ansetzen können und das ja auch tun. Zum Beispiel bei Fragen des Zusammenhalts der Gesellschaft, der Blick für die Ausgegrenzten und Schwachen. Folgt man gesamtgesellschaftlich vielleicht einer Logik des Logarithmus oder doch mehr der Weisheit des Herzens, der Nächstenliebe, der Menschenwürde? Also das sind ja nach wie vor existenzielle Fragen für die Kirchen.
0: Welche neuen Wege gehen Gemeinden schon? Wie erlebst du das? Vielleicht um einerseits irgendwie auch Geld zu sparen oder Immobilien zu halten, aber wie kann Kirche auch anders aussehen?
19: Also es wird schon erwartet, dass in nächster Zeit, also in den nächsten 15 Jahren, so 30-40% der Kirchengebäude aufgegeben werden müssen, weil eben der Unterhalt zu kostspielig geworden ist. Stichwort Einnahmen aus der Kirchensteuer. Also da laufen schon riesige Bewertungs- und Immobilienprozesse in den Kirchen. Was kann man noch erhalten? Was muss erhalten werden? Aber ein Zauberwort in diesem Zusammenhang heißt bei den Kirchen häufig Sozialraumorientierung. Also das heißt, die Kirchen sehen sich nicht mehr so als das Zentrum im Dorf oder das selbstverständliche Zentrum in einem Stadtteil, sondern vielmehr als eine Art Knotenpunkt, der eben eine neue Vernetzung nötig macht mit anderen gesellschaftlichen Playern. Also mit Schulen, mit Vereinen, mit Jugendclubs, mit Initiativen. Und natürlich können auch Kirchengebäude, auch Kirchen ökumenisch genutzt werden, vielleicht in Zukunft stärker. Also dass sich eine evangelische und eine katholische Gemeinde, ein Kirchengebäude, ein Pfarrzentrum, vielleicht auch eine Kirche teilen.
0: Also würdest du sagen, es geht gar nicht mehr so vordergründig um die Frage, wie erhalten wir Bestehendes, sondern muss man oder muss sich die Kirche vielmehr fragen, was brauchen Menschen heute wirklich von der Kirche?
19: Ja, also stark vereinfacht ausgedrückt, die Kirche wird kleiner werden, sie wird auch ärmer werden, die Mitgliederzahlen werden sinken, stehen auch schmerzhafte Entscheidungsprozesse an. Aber ich denke, diese wichtige Frage in der heutigen Zeit, die Suche nach Sinn, nach Halt, also auch nach Hoffnungspunkten in schnelllebigen Zeiten, Fragen zu persönlicher und auch sozialer Identität, die werden in Zukunft mutmaßlich, denke ich, sogar noch eine größere Rolle spielen als noch vor 20 Jahren. Und es ist deshalb alles andere als ausgemacht, dass die Kirchen überhaupt keine Zukunft mehr haben. Aber klar ist, die Sozialgestalt der christlichen Kirchen, die wird sich in einer säkularen und vielfältigeren Gesellschaft schon verändern. Und Strukturen und Geld allein, die werden ein fehlendes, konkretes Engagement Einzelner in Summe jedenfalls immer seltener ausgleichen können, als das heute, Stichwort Finanzkraft, vielleicht noch der Fall ist.
0: Florian Breitmeier war das aus der Redaktion Religion und Gesellschaft zu unserem NDR-Info-Thema heute. Kirche im Wandel, was kann aus unseren verwaisten Kirchen werden? Was machen die Kirchen mit ihren Immobilien? Darüber wollen wir in gut einer halben Stunde auch mit Adalbert Schmidt sprechen. Er leitet die Bauabteilung der Evangelisch-Lutherischen Landeskirche Hannover.
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0: Nach einem großen Abendessen passt eigentlich kein Bissen mehr rein. Dann aber kommt die Dessertkarte und plötzlich geht da doch noch was. Ist das bloß Genuss oder hat Zucker einen stärkeren Einfluss auf unser Gehirn, als wir denken? Neue Forschung liefert überraschende Antworten und dabei spielt ausgerechnet ein Nasenspray eine wichtige Rolle. Doris Trompalla aus der ARD-Wissenschaftsredaktion berichtet.
20: Wenn wir zum Tiramisu einfach nicht Nein sagen können, obwohl wir gerade ein üppiges Essen verspeist haben, dann sind wir damit nicht allein. Das geht Mäusen genauso, hat ein Forschungsteam des Max-Planck-Instituts für Stoffwechselforschung in Köln beobachtet. Auch wenn sie satt sind, etwas Süßes danach geht immer. Die Forschenden haben herausgefunden, dahinter stecken bestimmte Nervenzellen im Hypothalamus, einem Steuerungszentrum im Gehirn. Erst sind diese Nervenzellen an den Sättigungssignalen beteiligt, sie sorgen aber auch für die Ausschüttung körpereigener Opioide, wenn es danach noch etwas Süßes gibt. Einen ähnlichen Schaltkreis fanden die Forschenden auch beim Menschen. Aber warum ist das so? Eine Ladung Opiate nach dem Essen, wenn ein Dessert verspeist wird? Stoffwechselforscher Marc Tittgemeier.
21: Die Antwort daran ist, diese Opiate, die machen dann was im Gehirn. Die führen dazu, dass wir Antrieb bekommen.
20: Antrieb, Motivation, ein positives Gefühl. Tietzke Meyer sieht das durch die Evolution begründet. Nach einer großen Mahlzeit mussten unsere Vorfahren trotz vollem Bauch noch handlungsfähig bleiben, statt neben der Beute liegen zu bleiben und selbst zur Beute zu werden. Oder auf heute bezogen?
2: Um in diesem evolutionsbiologischen Kontext zu bleiben, damit wir uns wieder aus dem Restaurant wegbewegen können, wo wir gerade ein massives Dinner gegessen haben.
20: Tietzke Meyer wollte im nächsten Schritt wissen, ob man diesen Mechanismus unterbrechen kann. Und so zeigte er satten Versuchspersonen im Magnetresonanzscanner Bilder von Pudding, Tiramisu und anderen Desserts. Einem Teil der Testpersonen hatte er allerdings vorher ein Nasenspray mit Naloxon verabreicht. Das Mittel blockiert die Rezeptoren, an denen auch das körpereigene Opioid wirkt. Und tatsächlich zeigte sich im MRT, unter Naloxon reagierten die entsprechenden Hirnregionen deutlich schwächer auf die leckeren Dessertbilder. Die Daten sind noch nicht vollständig ausgewertet und deshalb mit Vorsicht zu genießen, aber Tietzke Meyer betont,
2: das ist ziemlich spektakulär, weil das ein sehr starker Effekt ist.
20: Es sind also mächtige körpereigene Drogen im Spiel. Heißt das, die Menschheit ist per Evolution zuckersüchtig?
2: Die Frage kommt jedes Mal. Ich bin da sehr vorsichtig. Ich will jetzt definitiv nicht alle zu Suchtkranken machen, nur weil wir gerne essen. Das ist völliger Quatsch, weil im Gegensatz zu wirklichen Drogen ist Essen ja was, was uns am Leben erhält, was wir brauchen.
20: Auch der Stoffwechselmediziner Tim Holstein vom Institut für Diabetologie und klinische Stoffwechselforschung am Universitätsklinikum Schleswig-Holstein in Kiel widerspricht dem Drogenvergleich.
21: Wenn es wirklich eine Droge wäre, in dem Sinne, wie wir Drogen klassifizieren, dann würden wir ja Zucker auch versuchen, immer in Reinform zu essen, um sozusagen die reinste Stimulation zu bekommen, so wie ja auch Menschen, die Kokain nehmen, immer das Kokain in Reinform möchten und nicht so noch vermischt mit was anderem. Und daher ist es keine Droge im eigentlichen Sinne.
20: Keine Droge, aber Studien haben gezeigt, unsere Vorlieben können in Richtung mehr Zucker manipuliert werden. Wer regelmäßig Zucker- und fettreiche Desserts isst, der ändert schon nach wenigen Wochen die Signalwege seines Belohnungssystems in Richtung mehr Zucker und mehr Fett. Stoffwechselmediziner Holstein rät deshalb vor allem bei Kindern,
21: man sollte sich mit Zucker wirklich zurückhalten, weil ich wirklich daran glaube, dass die epigenetische Programmierung am Anfang des Lebens relevant ist, wie stark man dann später auch auf Zucker reagiert und welche Folgeerkrankungen man bekommt.
0: Sagt Tim Holstein, Endokrinologe am Universitätsklinikum Schleswig-Holstein in Kiel, im Bericht von Doris Tromballa.
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0: Und wir haben es in diesem Sommer gesehen, wie gefährdet der Wald ist. Die riesigen Waldbrände in Spanien, in Frankreich, aber auch in Griechenland. Da schauen wir gleich nochmal hin, wie verheerend waren die schon in diesem Sommer.

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1: Um 7 Uhr mit Klaas Christoffersen. Bei einem schweren Erdbeben in Kolumbien sind mindestens 110 Menschen ums Leben gekommen. Nach Angaben der Regierung des südamerikanischen Landes werden etwa 2000 Menschen vermisst. Die Erdstöße hatten demnach eine Stärke von 7,4. Aus Mexiko-Stadt Christina Fee Möbus.
2: Hunderte Wohnhäuser sind beschädigt, Dutzende komplett eingestürzt. Das ganze Ausmaß der Zerstörung ist nach dem Erdbeben in Kolumbien noch nicht absehbar. Besonders betroffen sind die Regionen Chocó und Valle del Cauca im Süden und Westen des Landes. In der südkolumbianischen Großstadt Cali ist eine Kinder- und Neugeborenenstation eines Krankenhauses eingestürzt. Die Regierung hat den nationalen Katastrophenzustand ausgerufen und Soldaten in das Gebiet entsandt. An erster Stelle steht die Rettung der Menschen, die unter den Trümmern begraben sind, sagte Präsident Abelardo de la Espriella. Diverse Länder haben indessen bereits Unterstützung angeboten, unter anderem die Europäische Union, Mexiko und die USA.
1: Die Ukraine meldet neue russische Angriffe auf die Hauptstadt Kiew und weitere Städte. In Saporischschja sind nach Angaben des ukrainischen Militärs mehrere Menschen getötet worden. Aus der NDR-Nachrichtenredaktion Katharina Jetta.
3: Nach Angaben von Militärgouverneur Fjodorow gab es neben den mindestens 5 Toten in Saporischschja auch 20 Verletzte. Es seien Industrieanlagen und Infrastruktur mit ballistischen Raketen angegriffen worden. Aus der Hauptstadt Kiew wurde bisher ein Verletzter gemeldet. Bürgermeister Klitschko schrieb auf der Plattform Telegram: Explosionen in der Hauptstadt, die Stadt steht unter Beschuss, bleiben Sie in den Schutzräumen. Dem ukrainischen Militär fehlen nach eigenen Angaben die geeigneten Flugabwehrraketen, um die Attacken abzuwehren. Vor allem hofft die Ukraine auf die Lieferung weiterer US-Patriot-Abwehrsysteme durch die Verbündeten.
1: Auf deutschen Autobahnen könnten an den kommenden Wochenenden deutlich mehr Lkw unterwegs sein als bisher. Immer mehr Bundesländer setzen vorübergehend das Fahrverbot an Sonn- und Feiertagen aus, unter anderem jetzt auch Mecklenburg-Vorpommern. Der Grund ist das aktuelle Niedrigwasser in vielen Flüssen, das den Güterverkehr deutlich einschränkt. Marco Grün aus der NDR-Nachrichtenredaktion mit den Einzelheiten.
4: Handelsschiffe bringen große Mengen an Waren, zum Beispiel über den Rhein. Und wenn die nicht mehr durchkommen, dann lähmt das Lieferketten und bremst eben die Auslieferung von Waren aus. Wenn Lastwagen jetzt auch sonntags fahren können, so die Hoffnung, dann kann das die Probleme teilweise abfangen. Wenn wir uns aber mal angucken, was da täglich über den Rhein geschippert wird an normalen Tagen, um die 400 Schiffe mit bis zu 7000 Tonnen Ladung, dann bräuchte es jeden Tag mindestens 40.000 Lkw, um das auszugleichen. Gleichzeitig gibt es aber zu wenige Fahrer. Insofern bezweifeln Kritiker, dass die Maßnahme jetzt viel bringt.
1: Passagiere der Lufthansa müssen vorerst keine weiteren Streiks der Piloten befürchten. Wie die Gewerkschaftsvereinigung Cockpit mitteilte, hat sie sich mit dem Unternehmen auf ein Schlichtungsverfahren geeinigt. Dabei geht es um offene Tariffragen bei den Gesellschaften Lufthansa, Lufthansa Cargo und Eurowings. Wie lange die Schlichtung dauern soll, wurde nicht gesagt. Die Gewerkschaft hat die Lufthansa-Piloten im laufenden Jahr schon an 7 Tagen zum Streik aufgerufen. Hunderte Flüge fielen aus. Das Unternehmen bezifferte die Kosten auf etwa 150 Millionen Euro. Bei den Leichtathletik-Europameisterschaften in Birmingham hat es die ersten Medaillen für das deutsche Team gegeben. Kugelstoßerin Yemisi Mabry gewann Bronze. Für die größte Überraschung sorgte Langstreckenläufer Florian Brem. Aus Birmingham Irina Gneb.
5: In einem spektakulären Rennen über die 5000 Meter lief Florian Brem den Endspurt seines Lebens. Auf der Zielgeraden musste er sich nur dem norwegischen Superstar und Titelverteidiger Jakob Ingebrigtsen geschlagen geben. EM Silber ist für Brem der größte Erfolg seiner Karriere. Zuvor hatte Yemisi Mabry im Kugelstoßfinale die erste Medaille für das deutsche Team geholt. Mit einer Weite von 19,50 Meter wurde die Olympiasiegerin Dritte. Der Sieg ging an Topfavoritin Jessica Schrilder aus den Niederlanden vor ihrer Landsfrau Jorinde van Klinken.
1: Und bei den Schwimm-Europameisterschaften in Paris hat die Männerstaffel über 4x200 Meter Freistil Bronze geholt. Lukas Mertens, Timo Sorgius, Jano Bäschnitt und Cornelius Jahn mussten sich nur den Staffeln aus Großbritannien und Frankreich geschlagen geben. Das waren die Nachrichten.
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6: 18 Grad im Norden, 24 Grad im Süden, das sind die Höchstwerte heute bei uns. Dazu wird es neben Wolken auch zeitweise Sonnenschein geben. Es bleibt meist trocken. Zu den Küsten hin, dort sind Schauer möglich. In Südniedersachsen bleibt es oft heiter. Morgen viel Sonnenschein bei maximal 19 bis 29 Grad. Und auch am Donnerstag und Freitag wieder viel Sonne. Und es wird dann noch mal wärmer bei 22 bis 36 Grad. 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A1 Osnabrück Richtung Bremen. Zwischen Dreieck Stur und Bremen-Arsten. 5 Kilometer stockender Verkehr nach einem Unfall. A2 Hannover Richtung Berlin. Zwischen Kreuz Hannover Ost und Raststätte Leerter See Süd. 3 Kilometer Stau nach einem Unfall. Am Mikrofon ist Liane Kossmann. Schönen guten Morgen. Seit Wochen sehen wir diese Bilder aus dem Westen und Süden Europas. Feuerwehrleute, die gegen verheerende Waldbrände kämpfen. In Spanien etwa, aktuell in der Provinz Huelva in Andalusien. Vor allem die Hitze mit Temperaturen von über 30 Grad und die starken wechselnden Winde erschweren dort die Löscharbeiten. Im Süden Frankreichs sind die zuletzt ausgebrochenen Feuer zumindest unter Kontrolle. Und in Griechenland, dort ist nahe der griechischen Hauptstadt Athen wieder ein Waldbrand ausgebrochen. Zuvor hatte es ja schon schwere Brände auf Kreta und Paros gegeben. Experten sprechen schon jetzt von einer außergewöhnlichen Waldbrandsaison, die früher begonnen hat und noch nicht zu Ende ist. Unser Korrespondent Moritz Pompel hat sich das Ausmaß der Brände in diesem Sommer in Griechenland mal genauer angeschaut und auch, was sie ausgelöst hat.
7: Eine der bemerkenswertesten Szenen des Waldbrandsommers spielt sich diesen Montag ab. Vor laufender Kamera. Der Live-Reporter Spiros Rassinos berichtet für den griechischen Staatssender ERT aus einem Brandgebiet bei Athen. Am Morgen war dort Feuer ausgebrochen, Gebäude und Bäume brennen. Auf eine Nachfrage der Moderatorin kommt plötzlich keine Antwort mehr. Rassinos ist verschwunden. Dann taucht er wieder im Bild auf, läuft von der Kamera weg, mit einem Tier in der Hand. Augenblick, das ist eine Schildkröte. Ihr geht es gut, glaube ich. Aber sie hat an ein paar Stellen Verbrennungen. Kleine, positive Momente wie dieser. Sie gehen in den letzten Wochen, in denen sich ein Brand an den anderen reiht, fast unter. Dabei sah es für Griechenland lange gut aus diesen Sommer. Keine längeren Hitzewellen nach einem regenreichen Frühjahr. Griechenland hatte sich zudem nach den Erfahrungen der letzten Jahre besser aufgestellt, mit mehr als 18.000 Feuerwehrleuten, mit mehr Löschflugzeugen und Hubschraubern, Waldbranddrohnen und eigenen Satelliten mit Wärmebildkameras. Doch dann begann es teils orkanartig zu stürmen, so stark, dass teils nicht mehr aus der Luft gelöscht werden konnte. Etwa auf Kreta. Wegen eines großen Brandes wurde der Urlaubsort Aia Ralini evakuiert. 2 Feuerwehrleute starben. Dann der schwerste Brand in dieser Saison bisher, rund 50 Kilometer nordwestlich von Athen. Anfang August brannte es mehrere Tage lang, rund 100 Häuser und viel dichter Wald standen in Flammen. 2 Hubschrauber kollidierten, 2 Menschen starben. Die Erkenntnis, wenn die Bedingungen für Waldbrände so perfekt sind wie derzeit, dann hilft selbst die beste Vorbereitung nur bedingt. Zumal, wenn an anderer Stelle womöglich nicht nach Plan gearbeitet wird. Als Ausgangspunkt des Feuers, sagt Feuerwehrsprecher Vassilios Vathrakoyanis, wurde eine Stromleitung 500 Meter hinter einem Windpark identifiziert, die die Energie in das zentrale Stromnetz einspeist. Bereits Ende Juni war an derselben Stelle Feuer ausgebrochen. Griechische Brandermittler bringen schwere Waldbrände zunehmend mit dem Stromnetz in Verbindung, auch den Brand auf Kreta. Vergangenes Jahr war laut WWF Griechenland mehr als die Hälfte der verbrannten Fläche auf das Stromnetz zurückzuführen. Immer wieder werden Personen verhaftet, etwa beteiligte Ingenieure. Ich möchte darauf hinweisen, dass 90% der Brände auf Fahrlässigkeit zurückzuführen sind und etwa 10% sind vorsätzlich verursacht, sagt der Minister für Klimawandel und Bevölkerungsschutz, Evangelos Tournas. Wir haben bereits 680 Geldstrafen verhängt dieses Jahr. Es gab 274 Festnahmen, bei denen ein beschleunigtes Verfahren eingeleitet wurde. Prozesse verlaufen laut der griechischen Tageszeitung Kathimerini aber oft schleppend. Angeklagte kommen häufig in Ermangelung von Beweisen wieder frei. Was das Stromnetz betrifft, so könnten auch ganz andere Maßnahmen helfen. Die Leitungen verlaufen in Griechenland großteils oberirdisch. Das Nachrichtenportal news247.gr kritisiert, Griechenland habe die Chance verpasst, mit Hilfe des Europäischen Wiederaufbaufonds nach Corona Stromleitungen brandsicher in den Boden zu verlegen. Würde das in Zukunft gelingen, könnten wohl viele Brände vermieden werden.
6: Aus Athen berichtete Moritz Pompel.
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6: Ja, und auch hier bei uns im Norden hat gestern ein Waldbrand einen Großeinsatz der Feuerwehr ausgelöst. Der Brand war gestern Mittag bei Hahnmünden im Kreis Göttingen in Südniedersachsen nahe der Autobahn ausgebrochen und hat sich durch den Wind schnell ausgebreitet. Die A7 musste stundenlang voll gesperrt werden. Wie die Lage aktuell ist, berichtet Matthias Zimmermann.
8: Der Brand ist seit dem späten Abend unter Kontrolle, aber noch nicht vollständig gelöscht. Nach Angaben der Polizei gibt es wohl noch Glutnester im Waldboden. Am Morgen wollen sich die Einsatzkräfte besprechen, wie sie gegen diese weiter vorgehen können. Für die Nacht hatte die Feuerwehr eine automatische Bewässerungsanlage eingerichtet. Die Autobahn 7 ist zwischen Lutherberg und Hedemünden aber in beide Richtungen inzwischen wieder freigegeben. Wegen der starken Rauchentwicklung war die Autobahn gestern gesperrt worden. Das führte zu langen Staus auf der A7 und im Umland. Das Feuer war gestern Mittag in einem Waldgebiet an der Autobahn ausgebrochen. Starke Winde fachten es dann immer weiter an. Mehr als 200 Feuerwehrmänner und Frauen waren im Einsatz, außerdem auch Löschhubschrauber und ein Löschflugzeug.
6: In Hamburg müssen Mieterinnen und Mieter eines einsturzgefährdeten Hauses heute ansehen, wie ihr Zuhause abgerissen wird. Vor 2 Wochen war festgestellt worden, dass das Gebäude wegen Rissen in den Wänden nicht mehr bewohnbar ist. Als der Altbau vergangene Woche überprüft wurde, zeigte sich nach Angaben des Bezirksamts Altona, dass das Mehrfamilienhaus nicht mehr abgestützt werden kann. Ein Teil des Hauses soll nun heute abgerissen werden. Allen Protesten zum Trotz. Ingmar Schmidt.
9: Viele Menschen, die bis zuletzt ihr Zuhause in dem Altbau an der Holstenstraße hatten, sind verzweifelt. Denn ihre persönlichen Gegenstände konnten sie nicht aus dem Abbruchhaus retten. Das Gebäude sei zu instabil, ein Betreten zu gefährlich, heißt es zur Begründung. Rund 300 Menschen folgten gestern dem Aufruf der Betroffenen in der Holstenstraße, um vor dem Haus ihren Beistand zu zeigen.
10: Weil ich eine Nachbarin in diesem Haus habe, die mit ihren 2 kleinen Kindern jetzt irgendwo hin muss. Und ich finde das unmöglich, dass jetzt möglicherweise da abgerissen wird.
11: Ich denke, es gibt Mittel und Wege, das zu bergen. Und ich finde, das ist das Mindeste, worauf die Menschen Anspruch haben, die hier vertrieben werden.
9: Wann genau heute mit dem Abriss des Hinterhauses begonnen wird, steht noch nicht fest. Erst danach entscheidet sich, ob das restliche Gebäude gerettet werden kann. Der Bezirk Altona hofft, dass das Hinterhaus neu aufgebaut werden kann und dass die Bewohner dann zurückkehren können.
6: Kleine Menschen pflegen und dafür sorgen, dass es ihnen besser geht, das kann eine erfüllende Aufgabe sein. Aber es gibt zu wenige, die das machen. Das Personal in der Kinderkrankenpflege fehlt, auch in Niedersachsen. Das berichten die Berufsverbände der Kinderärzte und Kinderkrankenpflege. Maren Bruns hat nachgefragt, woran das liegen könnte.
12: Das Problem, der Fokus der Ausbildung zum Pflegefachmann oder zur Pflegefachfrau liege auf Erwachsenen, so eine Sprecherin. Und das sei für Azubis, die mit Kindern arbeiten möchten, eher abschreckend. Und der Teil der Ausbildung, der sich mit Kinderheilkunde beschäftigt, sei deutlich kürzer als alle anderen. Einige Azubis fühlten sich am Ende der Ausbildung nicht ausreichend für die Kinderkrankenpflege qualifiziert. In Niedersachsen gibt es nur ein Kinderkrankenhaus, das eine spezielle Ausbildung zum Kinderkrankenpfleger anbietet, nämlich das Kinderkrankenhaus auf der Bult in Hannover.
6: Wassermarsch heißt es heute in Bad Doberan in Mecklenburg-Vorpommern. Dort geht der beliebte Brunnen am Kamp wieder in Betrieb mit frischem Wasser. Zuletzt glich er eher einem Schaumbad. Steffen Baxalari.
13: Der Brunnen musste in der vergangenen Woche gleich 2-mal gereinigt werden, da Unbekannte irgendeine Substanz in das Wasser geschüttet hatten, was zu einer großen Schaumbildung geführt hat. In der Nacht zu Donnerstag letzte Woche war der erste Fall. Daraufhin wurde das Wasser abgelassen und der Brunnen gespült. Eine Nacht später war das Gleiche nochmal passiert. Seitdem ist der bei Eltern und Kindern beliebte Brunnen aus. Bürgermeister Ahrens hofft, dass das Ganze nicht nochmal passiert, denn die Reinigung kostet Geld und Zeit. Und die Konsequenz könnte sein, dass die Stadt das Wasser dauerhaft abstellt.
6: Was tun, wenn die Zahl der Gläubigen sinkt, die Zahl der Kirchen aber nicht? Die beiden großen Kirchen in Deutschland leiden unter sinkenden Mitgliederzahlen. Viele Gotteshäuser stehen leer oder werden inzwischen schon anders genutzt. Kirche im Wandel, was kann aus unseren verwaisten Kirchen werden, fragen wir heute in unserem NDR-Info-Thema. Und gleich nach dem Sport dazu bei uns im Interview Adalbert Schmidt. Er leitet die Bauabteilung der Evangelisch-Lutherischen Landeskirche Hannover. Zuvor, das Wichtigste in Kürze, 7.15 Uhr.
1: Ein schweres Erdbeben in Kolumbien hat bisher mehr als 110 Menschen das Leben gekostet. Fast 90 wurden verletzt. Gebäude sind eingestürzt, über 1.500 Wohnhäuser sind beschädigt. Mehr als 2.000 Menschen werden vermisst. Viele Orte sind ohne Strom. Auch die Mobilfunknetze sind ausgefallen. Auch in den Nachbarländern Ecuador, Panama und Venezuela war das Erdbeben zu spüren. Weitere deutsche Bundesländer setzen das Fahrverbot für Lkw an Sonntagen aus. Grund ist das anhaltende Niedrigwasser in den Flüssen. Auch Mecklenburg-Vorpommern, Bayern und Baden-Württemberg haben jetzt bekannt gegeben, dass Lastwagen dort vorerst auch an Sonn- und Feiertagen unterwegs sein dürfen. Wegen niedriger Wasserstände in den Flüssen ist der Warenverkehr über die Binnenschifffahrt eingeschränkt. Der Vizepräsident des Bundestags Ramelow spricht sich für eine Zusammenarbeit von CDU und Linken in Sachsen-Anhalt aus, um eine AfD-Regierung zu verhindern. Wer Schaden von dem Bundesland abwenden wolle, müsse über Parteigrenzen hinweg miteinander reden. Das sagte Ramelow dem Redaktionsnetzwerk Deutschland. Eine solche Zusammenarbeit zwischen Linkspartei und CDU gibt es seit Jahren in Thüringen.

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1: Und zwar über die 5000 Meter. Und da ihn ja nach eigenen Angaben niemand kennt, hier erstmal ein bisschen was Biografisches. Florian Brem wurde im Jahr 2000 geboren, ist also 25 Jahre alt, feiert in 3 Tagen Geburtstag und er kommt aus Franken. Und gestern kam er bei der EM in Birmingham nur einen Hauch hinter dem norwegischen Olympiasieger Ingebrigtsen ins Ziel, der mit Abstand größter Erfolg in seiner bisherigen Karriere.
2: Das war das stressigste Rennen meines Lebens, glaube ich. So viel Geschubse, so viel, was links und rechts passiert ist, alle rund um mich, die gefallen sind. Und ich habe versucht, irgendwie da am Leben zu bleiben. Habe dann irgendwie, ich glaube, die absolut richtige Entscheidung getroffen, da 400 to go, nach vorne zu gehen, nach außen, die Bahn 1 zu blockieren. Und irgendwie ist es aufgegangen.
1: Und noch eine zweite deutsche Medaille gab es gestern Abend bei den Europameisterschaften in der Leichtathletik, nämlich Bronze für Yemisi Mabry im Kugelstoßen. Sie selbst holte ja vor 2 Jahren noch olympisches Gold und freut sich jetzt über ihren erneuten Podestplatz.
3: Es war wichtig, erstmal einen Sicherheitsstoß da rauszusetzen, um auf jeden Fall sicher diese 6 Stöße zu haben. Und dann von Stoß zu Stoß habe ich einfach nur probiert, Vollgas zu geben. Hat nicht immer funktioniert. Mit 19,50 kann ich super zufrieden sein und bin froh, heute mit einer Medaille nach Hause zu gehen.
1: Gewonnen hat die Niederländerin Jessica Schilder. Sie konnte die Kugel noch über 1 Meter weiterstoßen, nämlich auf eine Weite von 20,73 Metern. Eine ganz eigene Liga gestern. Und nun tauchen wir ab in die Untiefen der Schwimm-EM. In Paris haben gestern die Wettkämpfe im Becken begonnen. Und das gar nicht so schlecht aus deutscher Sicht. Wobei, es hätte schon noch ein bisschen besser laufen können, wäre da nicht 1/100 Sekunde gewesen. Das ist wirklich wenig. Ich mach mal kurz 1/100 Sekunde Pause. Achtung, das war's. Also, verschwindend gering. Es ist quasi nichts. Und doch steht diese 1/100 manchmal zwischen Medaille und keiner Medaille. Lars Becker ist unser Reporter in Paris und fasst den Tag gestern zusammen.
4: Eine Bronzemedaille, ein weiteres Staffelbronze um die Winzigkeit einer einzigen 1/100 Sekunde verpasst und 3 deutsche Rekorde. Die Bilanz des ersten Finalabschnitts der Beckenwettbewerbe bei der EM 2026 in Paris. Die 4x200 Meter Freistilstaffel der Männer holte mit deutschem Rekord Bronze. Das Team um Lukas Mertens und Rückenspezialist Cornelius Jahn als Schlussschwimmer schlug hinter Großbritannien und Frankreich an.
5: Ich bin so stolz auf das ganze Team, auf das, was wir geschaffen haben. Bei den Staffeln eine Medaille zu gewinnen, ist nochmal, also für mich vor allem noch was Besonderes, weil mir das noch nicht so oft zugekommen ist.
6: Super Rennen, hat einfach Spaß gemacht mit den Jungs und die Atmosphäre war auch einfach echt mega.
4: Riesenpech dagegen für die lange Freistilstaffel der Frauen. Beim souveränen Sieg von erneut Großbritannien fehlten Schlussschwimmerin Nicole Meyer und dem DSV-Quartett eine einzige 1/100 Sekunde zu Bronze. Ein Drama.
7: Ich habe es schon also auf der letzten Bahn ein bisschen gemerkt, dass die Mädels noch mal da alle rangekommen sind und dann einfach versucht, den Kopf nach unten und irgendwie noch anzuschlagen. Leider hat es nicht gepasst.
4: Die Verbesserung des deutschen Uraltrekords von 2006, ein schwacher Trost. Cedric Büssing und Finn Hammer belegten im Finale über 400 Meter Lagen mit Abstand zu den Podestplätzen die Ränge 4 und 5. Für den 3. deutschen Rekord sorgte Luca Armbruster im Halbfinale über 50 Meter Schmetterling. Wie Armbruster haben auch Lise Seidel über 200 Meter Rücken und Melvin Imude über 100 Meter Brust jeweils als 5. das Finale erreicht.
1: Und diese ganzen Finalläufe finden heute statt. Außerdem heute Reiten. Die Weltmeisterschaften beginnen in Aachen, einem großen Traditionsort für Pferdesport in Deutschland. Und als erstes steht der Teamwettbewerb in der Dressur an. Der beginnt heute in der Aachener Sörs. Die Sörs ist der Name einer Landschaft da in Aachen. Und dort gibt es eben auch den Sportpark mit den Anlagen für den Reitsport. Teamdressur also mit Reiter Frederik Wandres, der den Heimvorteil nutzen will.
8: Ich denke, wir haben ein sehr starkes Team, das Beste, was Deutschland zu bieten hat. Ganz vorne an natürlich mit Isabel Werth als beste Dressurreiterin aller Zeiten. Die im Team zu haben, hilft natürlich immer, ist eine starke Teamreiterin, weiß, worauf es ankommt. Wir haben auch schon jetzt mittlerweile über die Jahre gute Erfahrungen gesammelt. Und wir hoffen einfach, dass wir unsere Stärke ausspielen können, nämlich konstante Leistung abzuliefern.
1: Größter deutscher Gegner dürfte wohl die Equipe aus Großbritannien sein. Heute geht's also los und heute Abend wird die WM noch feierlich eröffnet.
0: 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Profanierung, so heißt es, wenn ein Gotteshaus entwidmet wird, also nicht mehr für Gottesdienste genutzt wird. Ungefähr 44.000 Kirchengebäude gibt es in Deutschland und jedes dritte oder sogar jedes zweite könnte vor der Schließung stehen. Denn immer weniger Gläubige brauchen immer weniger Platz und zahlen auch immer weniger Kirchensteuer, die für den Erhalt gebraucht wird. Und dann Abriss wäre eine Lösung. Aber wenn man die Kirche im Dorf lassen will, dann braucht es vielleicht auch neue Ideen und Konzepte. Kirche im Wandel, was kann aus unseren verwaisten Kirchen werden, fragen wir heute in unserem NDR-Info-Thema. Und dazu begrüße ich jetzt am Telefon Adalbert Schmidt. Er leitet die Bauabteilung der Evangelisch-Lutherischen Landeskirche Hannover, die sich ja von

0: der Nordseeküste bis in die Kasseler Berge, vom Wendland bis zur niederländischen Grenze spannt. Schönen guten Morgen.
1: Moin, Frau Kossmann.
0: Herr Schmidt, wir hören ja immer wieder von Entwidmungen, Umnutzungen von Gotteshäusern zu Wohnungen, Kletterhallen oder Sternwarten. Von welcher Größenordnung sprechen wir da im Moment? Wie viele Kirchen sind betroffen?
1: Das lässt sich ganz, ganz schwer sagen. Für den Bereich der EKD ohnehin nicht. Das haben wir nicht im Blick. In Hannover ist es so, dass wir in den letzten rund 10 Jahren rund 15 Kirchen oder Kapellen entwidmet haben, also anders genutzt haben, umgenutzt haben. Wie viele da noch oder wie viele Projekte da in den nächsten Jahren auf uns zukommt, können wir zentral von der Landeskirche gar nicht sagen, weil sich das vor Ort entwickeln muss, solche Gebäudebedarfskonzepte, die auch Sakralgebäude einschließen. Also ich kann Ihnen da wirklich seriös keine Zahlen nennen. Aber es hängt ein wenig an der finanziellen Entwicklung der Kirchen. Sie haben es im Intro schon gesagt, die Kirchen rechnen damit nach einer sogenannten Freiburger Studie, dass ihre Finanzkraft von 30-50% abnehmen wird. Dann ist auch weniger Geld zur Verfügung, um Sakralgebäude zu unterhalten. Und das wird auch Konsequenzen haben, aber lässt sich in Zahlen momentan nicht belegen. Es läuft an.
0: Sie haben ja gerade gesagt, es wird dann auch vor Ort entschieden. Ja. Wer entscheidet das dann, ob Kirchen jetzt vielleicht abgerissen werden, verkauft werden oder eben auch umgenutzt werden?
1: Ja. Entscheidend tun das in erster Linie die Eigentümer der Gebäude. Die Eigentümer der Kirchengebäude sind in der Regel die Kirchengemeinden, die örtlichen Kirchengemeinden, die dann durch ihren Kirchenvorstand entscheiden. Und die Kirchengemeinden und Kirchenkreise, also die nächsthöhere Ebene, sind in der Landeskirche Hannovers aufgerufen, Gebäudebedarfsplanungen vorzunehmen, perspektivisch also zu gucken, welche Gebäude und wie viele Gebäude werden wir in der Zukunft perspektivisch noch für welche Zwecke brauchen. Und danach wird dann auf örtlicher Ebene und zuletzt von der Kirchengemeinde entschieden, was passiert mit unserem Gebäude und mit unserer Kirche.
0: Und ist das auch vielleicht an bestimmte Bedingungen geknüpft? Also sind bestimmte Umnutzungen da auch ausgeschlossen?
1: Also der Fantasie bei Kirchenumnutzungen sind da erstmal keine Grenzen gesetzt. Aber es gibt natürlich Grenzen, die da erreicht sind, wo es einen deutlichen Widerspruch zu christlichen kirchlichen Werten gibt bei ganz bestimmten Nutzungen. Also sobald das christliche Menschenbild oder Menschenwürde tangiert werden durch irgendwelche Aktivitäten oder Nutzungen, sobald es extremistisch wird oder radikal wird und natürlich auch, also das sind mehr inhaltliche Werte, aber eben auch, wenn die Würde des Raumes oder des Gebäudes an sich tatsächlich auch missachtet wird.
0: Jetzt haben wir im Norden ja auch sehr viele denkmalgeschützte Dorfkirchen beispielsweise. Wie wird mit solchen Gotteshäusern umgegangen, die also vielleicht auch einen besonderen kulturellen, geschichtlichen Wert haben?
1: Ja, also wir würden natürlich versuchen, in erster Linie Kirchen zu erhalten, auch für eigene Zwecke. Ich glaube, das ist der beste Garant für den Erhalt, wenn es dauerhaft eine kirchliche Nutzung gäbe. Das kann aber sicherlich nicht überall gewährleistet werden. Und dann ist tatsächlich die Gemeinschaft oder auch die Gemeinde zusammen mit der Zivilgesellschaft und oder auch der öffentlichen Hand vor Ort gefragt, da Konzepte zu entwickeln. Kirchen sind sicherlich auch öffentliche Räume und haben natürlich eine Bedeutung. Das heißt, ein sehr schönes Beispiel ist die Einrichtung etwa von Dorfgemeinschaftshäusern in Kirchengebäuden, die nicht mehr unmittelbar kirchlich genutzt werden, die dann eben auch der örtlichen Community zugutekommen.
0: Ja, dieser Umnutzung liegt ja eigentlich auch das Verständnis zugrunde, dass ein Bau, auch wenn er seine ursprüngliche Funktion verloren hat, eine bewahrenswerte Qualität aufweist. Gleichzeitig wird damit aber ja auch ein klarer Bruch vollzogen, der deutlich macht, dass die frühere liturgische Nutzung Vergangenheit ist. Also wie lässt sich zwischen diesen beiden Positionen auch vermitteln?
1: Das muss im Einzelnen häufig ausgehandelt werden. Und das sind unter Umständen nicht einfache und auch langwierige Prozesse, wo auch Interessengegensätze rauskommen. Man kann nicht überall Wohnungen einrichten in ehemaligen Kirchengebäuden. Es gibt Studentenwohnheime, es gibt Kitas, Schulen, Turnhallen in ehemaligen Kirchengebäuden. Und das muss zwischen den verantwortlichen Kirchengemeinden und Kirchenvorständen und eben anderen interessierten Gruppierungen ausgehandelt werden. Wobei wir feststellen, dass in diesen Prozessen, sobald eine Kirche in ihrer liturgischen Nutzung zur Disposition steht, in der Regel das Interesse groß wird, auch derjenigen, die nicht unmittelbar Kirchenglieder sind, sich über die Zukunft des Gebäudes Gedanken zu machen.
0: Sagt Adalbert Schmidt, Leiter der Bauabteilung der Evangelisch-Lutherischen Landeskirche Hannover, zu unserem NDR-Info-Thema heute: Kirche im Wandel. Was kann aus unseren verwaisten Kirchen werden? Und um kurz nach acht schauen wir uns das mal an einem Beispiel aus Schleswig-Holstein an, nämlich in Großvollstedt.
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0: Und da geht der Blick schon mal auf die Landtagswahl in Sachsen-Anhalt voraus in gut 3,5 Wochen.
3: Es geht darum zu verhindern, dass eine rechtsextreme Partei an die Macht kommt.
0: So hat es der linken Chef Pantisano am Sonntag im ZDF-Sommerinterview gesagt. Und da schloss er eine Unterstützung des CDU-Ministerpräsidenten Schulze in Sachsen-Anhalt nach der Landtagswahl nicht aus. Die wird es jüngsten Umfragen zufolge auch mindestens brauchen, wenn die AfD dort nicht an die Macht kommen soll. Unser Gastkommentar kommt heute von Lars Haider, Chefredakteur beim Hamburger Abendblatt. Er meint, lasst die AfD ruhig machen.
4: Natürlich ist das, was sich als Ergebnis der Landtagswahl in Sachsen-Anhalt abzeichnet, bemerkenswert, blöd oder gefährlich, vielleicht auch alles zusammen. Nur ändern lässt sich daran jetzt nichts mehr. Dafür hatten die Parteien der demokratischen Mitte in den vergangenen Jahren genug Zeit, die sie leider nicht genutzt haben. Die AfD wird der große Sieger werden, wenn die aktuellen Umfragen nicht gewaltig irren, mit einem Wert von mehr als 40%. Das ist bitter für CDU, SPD, Grüne, FDP und Linke. Das darf aber kein Grund sein, alles zu versuchen, irgendwie einen AfD-Ministerpräsidenten zu verhindern. Wenn die CDU etwa das gerade von linken Chef Luigi Pantisano geäußerte Angebot annehmen würde, gemeinsam einen Regierungschef zu wählen, wäre das eine Bankrotterklärung und würde die AfD bei der nächsten Wahl noch viel stärker machen, als sie es sowieso schon ist. Nein, der Weg muss ein anderer sein, sollten aus den Umfragen tatsächlich Wahlergebnisse werden. Dann muss man die AfD das tun lassen, womit sie sicherlich scheitern wird. Verantwortung übernehmen, Versprechen einlösen, Politik machen. Schön ist die Vorstellung nicht, aber sie wird eines zeigen, nämlich, dass die AfD alles ist, aber keine Alternative für Deutschland.
0: Die Meinung von Lars Haider. Der Kölner Stadtanzeiger rät dagegen, die Flinte nicht schon vor der Wahl ins Korn zu werfen.
5: Die CDU hat ihre harte Linie gegenüber der Linken längst aufgeweicht. Dann wäre es nur konsequent, offen darüber zu diskutieren. Durch das Festhalten an der offiziellen Absage an die Linke fesselt sich die CDU selbst. Sicher gibt es berechtigte Sorgen, dass sie durch ein Öffnen für Kooperationen mit ihr noch mehr Wähler an die AfD verlieren könnte. Aber sie stellt damit die Linke faktisch mit der in großen Teilen rechtsextremen verfassungsfeindlichen Partei gleich und verbaut die Möglichkeit, überhaupt noch Regierungen ohne deren Beteiligung zu bilden.
0: Die Frankfurter Neue Presse wundert sich, dass die Regierungsparteien in Berlin nicht alle Hebel in Bewegung setzen, um den Trend umzukehren und stattdessen weiter die Sommerpause genießen.
5: In der SPD sehen viele Genossen die Existenz ihrer Partei gefährdet. Eine Arbeitsgemeinschaft fordert nun sogar offen die Wahl einer neuen Parteispitze, aber erst im Herbst. In der CDU brodelt es ebenfalls. Doch auch da werden wichtige Entscheidungen, gerüchteweise vielleicht sogar über den Kanzler, auf die Zeit nach den Wahlen im Osten verschoben. Hauptsache, die Sündenböcke sind jetzt schon ausgeguckt für den Moment des Debakels. Genau diese Haltung aber macht alles noch schlimmer. Pausieren und Taktieren scheinen wichtiger als die oft beschworene Rettung der Demokratie.
0: Das waren die Standpunkte. Zusammengestellt hat sie Martin Seiler.
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6: Um gleich 7.31 Uhr mit Klaas Christoffersen. Kolumbien ist von einem schweren Erdbeben getroffen worden. Laut den Behörden des südamerikanischen Landes kamen mindestens 110 Menschen ums Leben. Die Zahl könnte aber weiter steigen. Aus der NDR-Nachrichtenredaktion Wiebke Drescher.
7: Besonders betroffen waren die Städte Cali und Pereja, die im Westen des Landes liegen. Dort gab es den Behörden zufolge die meisten Todesopfer. Insgesamt werden noch mehr als 2000 Menschen vermisst. Rettungskräfte und Angehörige suchen weiterhin in Trümmern nach Überlebenden. Außerdem gibt es zahlreiche Verletzte. Zudem wurden 1000 Häuser beschädigt oder ganz zerstört. Auch die Stromversorgung ist vielerorts eingeschränkt. Präsident de la Espriella rief den Notstand aus, um die Krisenhilfe zu beschleunigen.
6: Und einen ausführlichen Bericht unserer Südamerika-Korrespondentin zu dem Erdbeben hören Sie auf NDR Info gleich im Anschluss an diese Nachrichten. Russland hat in der Nacht erneut schwere Angriffe auf Städte in der Ukraine gestartet. Nach Angaben der Militärverwaltung der Hauptstadt Kiew wurden dazu vor allem ballistische Raketen eingesetzt. Im Zentrum seien mehrere Brände ausgebrochen. Kiews Bürgermeister Klitschko forderte die Menschen auf, Schutzräume aufzusuchen. Auch andere ukrainische Städte waren Ziel russischer Angriffe, etwa Saporischschja. Dort wurden nach Angaben der Behörden mindestens 5 Menschen getötet und mehr als 20 verletzt. Immer mehr Bundesländer setzen das Sonntagsfahrverbot für Lastwagen aus. Jetzt haben auch Mecklenburg-Vorpommern, Bayern und Baden-Württemberg bekannt gegeben, dass Lkw in ihren Bundesländern vorerst an Sonn- und Feiertagen fahren dürfen. Grund sind die niedrigen Wasserstände in den Flüssen, durch die der Warentransport erheblich eingeschränkt ist. Zuvor hatten bereits 4 andere Bundesländer das Sonntagsfahrverbot für Lastwagen vorerst aufgehoben, darunter Niedersachsen und Nordrhein-Westfalen. Bei der Lufthansa sind weitere Streiks der Piloten vorerst vom Tisch. Wie die Gewerkschaft Vereinigung Cockpit mitteilte, haben sich beide Seiten auf ein Schlichtungsverfahren verständigt. Aus Frankfurt am Main, Andreas Gerlach.
8: Die Schlichtung betrifft nicht nur Lufthansa selbst, sondern auch die Töchter Lufthansa Cargo, Lufthansa Cityline und Eurowings. Offiziell geht es um Regelungen der Altersversorgung und der Bezahlung. Kritisiert wird von Cockpit aber auch die Strategie des LH-Vorstands, Flugzeuge und die Crews in Töchter mit niedrigerer Bezahlung zu verlagern. Deshalb hat es in diesem Jahr schon 7 Tage lang Streiks der Piloten gegeben. Viele Flüge fielen aus, auch während des Festakts zum 100. Jahrestag der Gründung der ersten Lufthansa.
6: Bundestagsvizepräsident Ramelow von den Linken hat die CDU aufgerufen, nach der Landtagswahl in Sachsen-Anhalt mit seiner Partei zu kooperieren. Ziel müsse sein, eine AfD-Regierung in dem Bundesland zu verhindern. Aus Berlin, Georg Schwarte.
9: Der Ex-Ministerpräsident von Thüringen und heutige Vizepräsident des Bundestages sagte dem Redaktionsnetzwerk Deutschland, wer Schaden von dem Bundesland abwenden wolle, müsse in der Lage sein, über Parteigrenzen hinweg miteinander zu reden. Bisher, so Ramelow wörtlich, ist es die CDU, die rumeiert. Ramelow sagte, in Sachsen-Anhalt sei eine handlungsfähige Regierung ohne das Erpressungspotenzial der AfD notwendig. Die CDU lehnt bisher aufgrund eines Unvereinbarkeitsbeschlusses jede Zusammenarbeit mit der Linkspartei ab.
6: Im Fall des Sabotageverdachts bei der Werft Blohm und Voss hat die Generalstaatsanwaltschaft Hamburg das Verfahren gegen 2 Arbeiter eingestellt. Nach Informationen von NDR und WDR wurden keine Beweise dafür gefunden, welcher der beiden mutmaßlich für Sabotagehandlungen an deutschen Kriegsschiffen verantwortlich war. In einem Fall war den Recherchen zufolge auf der Korvette Emden kiloweise Stahlkies in den Motor gekippt worden. Auf der Korvette Köln gab es demnach einen elektronischen Eingriff, der einen Brand hätte auslösen können. Ermittler nahmen die beiden Tatverdächtigen im Februar fest. Im März wurde der Haftbefehl bereits wieder aufgehoben und die Männer kehrten in ihre Heimatländer Rumänien und Griechenland zurück. Ihre Anwälte fordern nun eine Entschädigung. Wegen einer iranischen Morddrohung soll US-Präsident Trump vor rund einem Monat mit einem Geheimflug aus der Türkei gebracht worden sein. Verschiedene Medien berichten über eine entsprechende Täuschungsaktion nach dem NATO-Gipfel in Ankara. Aus Washington, Samuel Jakisch.
10: Die Washington Post und die New York Times berichten, dass Trump damals zwar auf der einen Seite eingestiegen ist in die Air Force One, aber auf der anderen Seite gleich wieder raus, heimlich über so einen Container, über den das Essen ins Flugzeug geladen wird. Darüber sei der Präsident dann heimlich in ein drittes Flugzeug gebracht worden, eine Boeing 757 der US-Luftwaffe. In dem anderen Flugzeug soll er dann weiter Richtung Heimat geflogen sein, so die Berichte, während in der designierten Air Force One alle gedacht haben, der Präsident sei bei ihnen an Bord, auch die Journalisten und einige Mitarbeiter aus dem Weißen Haus gingen davon aus. Die Zeitungen berufen sich bei der Geschichte auf Dokumente und anonyme Quellen im Weißen Haus. Wir wissen nicht, ob das so passiert ist. Das Weiße Haus hat es weder bestätigt noch abgestritten.
6: Und das waren die Nachrichten.
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0: 18 Grad im Norden, 24 Grad im Süden. Das sind die Höchstwerte heute bei uns. Dazu neben Wolken auch zeitweise Sonnenschein. Es bleibt meist trocken. Zu den Küsten hin sind Schauer möglich. In Südniedersachsen bleibt es oft heiter. Morgen viel Sonnenschein bei maximal 19 bis 29 Grad. Und auch am Donnerstag und Freitag wieder viel Sonne. Und dann wird es auch noch mal wärmer, um nicht zu sagen heißer, bei 22 bis 36 Grad. 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A1 Osnabrück Richtung Bremen. Zwischen Dreieck Stur und Bremen-Arsten 4 Kilometer Stau. A2 Hannover Richtung Berlin. Zwischen Kreuz Hannover Ost und Raststätte Lehrter See Süd 4 Kilometer Stau. Dort ist nach einem Unfall nur eine Spur frei. Und A20 Lübeck Richtung Rostock. Zwischen Kreuz Lübeck und Lübeck Genin 3 Kilometer Stau nach einer kurzzeitigen Sperrung wegen Bergungsarbeiten. Am Mikrofon ist Liane Kosman. Schönen guten Morgen. Die Behörden in Kolumbien sprechen vom stärksten Erdbeben seit einem Jahrzehnt. Mehr als 100 Menschen sind ums Leben gekommen. Es gibt hunderte Verletzte. Häuser sind eingestürzt. Rettungskräfte und freiwillige Helfer suchen teils mit bloßen Händen nach Überlebenden. Der neue Präsident Abelardo de la Esperia rief den Katastrophenfall aus. Denn die Zahl der Opfer, die könnte noch steigen. Viele Menschen sollen noch unter den Trümmern eingestürzter Gebäude eingeschlossen sein. Christina Femöbus berichtet.
11: Es ist morgens kurz nach 7:30, als das Erdbeben in der Stärke von 7,4 den Boden bei Saúl Martínez beben lässt. Der 69-Jährige sitzt mit seiner Frau, einer Freundin und seinem Sohn bei sich zu Hause in der Küche, als plötzlich die Wände anfangen zu wackeln. Ich dachte erst, na gut, warten wir mal ab, bis das Beben vorbei ist. Doch dann haben wir verstanden, dass es wirklich ernst ist. Also sind wir schnell rausgerannt und haben uns dort einen sicheren Platz gesucht. Ich glaube, wenn das Beben noch 5 Sekunden länger gedauert hätte, wäre von unserem Haus nichts mehr übrig geblieben. Es ist das schwerste Erdbeben seit mindestens 10 Jahren in Kolumbien. Saúl Martínez kommt aus der Großstadt Cali im Süden des Landes. Dorther, wo die Schäden besonders groß ausgefallen sind. Die Behörden melden, dass allein hier etwa 20 Gebäude eingestürzt sind. Cali stand erst vor einigen Tagen im Fokus der Medien. Am Freitag war in der 500.000 Einwohnerstadt der neue Präsident vereidigt worden, Abelardo de la Esperia, bekannt als ultrarechter Hardliner, der eher spaltet als eint. Jetzt muss er direkt eine Krise von nationaler Tragweite stemmen. De la Esperia verspricht schnelle Hilfe, zieht die Kommunikation an sich und ruft den Notstand aus. Ich werde vor Ort in den betroffenen Gebieten sein. Ich persönlich werde nach Lösungen suchen, um die Menschen in den betroffenen Gebieten zu entlasten. Ihr seid nicht allein. Kolumbien hat einen Präsidenten, dem das Wohl der Menschen am Herzen liegt und der alles in seiner Macht Stehende tun wird, um ihnen in diesem schwierigen Moment zu helfen. Der Präsident berichtet von mindestens 1500 beschädigten und mehr als 60 eingestürzten Gebäuden landesweit. Auch Schulen und Krankenhäuser sind betroffen. Besonders in den Regionen im Westen und Süden Kolumbiens haben die Menschen die Auswirkungen des Erdbebens zu spüren bekommen. In der Stadt Pereira werden Dutzende Tote und Verletzte gemeldet. Unter den Trümmern suchen Einsatzkräfte und Freiwillige nach Vermissten, rufen in die Betonschluchten hinein und hoffen auf Antwort. Es ist eine Suche im Wettlauf gegen die Zeit.
0: Schweres Erdbeben in Kolumbien, Christina Fee Möbus berichtete. Und jetzt geht unser Blick zurück vor genau 125 Jahren. Da startete die erste deutsche Südpolarexpedition. Und zwar bei uns im Norden, in Kiel nämlich. Die Antarktis galt damals noch als weitgehend unerforscht. Man wusste noch nicht mal, ob die Antarktis überhaupt ein Kontinent ist. Und der Norweger Roald Amundsen sollte erst gut 10 Jahre später als erster Mensch den Südpol erreichen. Niemand Geringeres als Kaiser Wilhelm II. Ist es, der die deutsche Expedition losschickte. Die Messdaten von damals, die sind für heutige Forscher ein Schatz. Unser Reporter Marc-Oliver Rehrmann berichtet über eine abenteuerliche Reise, die am 11. August 1901 begann.
12: Schon das Schiff ist etwas ganz Besonderes gewesen. Die Gauss wird auf der Howaldswerft in Kiel gebaut. Und zwar so, dass das Forschungsschiff bestens für das Eis der Antarktis geeignet ist. Der Rumpf läuft nicht so spitz zu wie bei normalen Schiffen. Warum, weiß Polarhistorikerin Cornelia Lüdecke. Sie hat ein Buch über die Expedition geschrieben.
13: Wenn das Eis von beiden Seiten drückt, eigentlich nicht angreifen kann, um es zu zerdrücken, sondern das Schiff wurde dann nach oben gehoben. was allerdings sehr nachteilig war, weil sie ja die lange Anreise über den Atlantik hatten und ein Hundeschiff schaukelt natürlich mehr.
12: An Bord der Gauss 32 Männer. Neben der Mannschaft auch ganz unterschiedliche Wissenschaftler. An Bord natürlich ebenfalls reichlich Proviant. Zum Beispiel 20.000 Kilo Fleisch oder Wurst, 1.000 Kilo Kaffee und 37 verschiedene Suppen.
13: Man nimmt natürlich auch sehr viel mit, um gegen Skorbut anzugehen. Also das Typische wäre Sauerkraut und Zitronen.
12: Ziel der Expedition ist, möglichst weit in den Süden der Antarktis vorzustoßen. So hat es sich Kaiser Wilhelm II. Gewünscht. Doch nach einem Zwischenstopp in Südafrika stößt die Gauss früher als gedacht auf Treibeis.
13: Dann kommt natürlich Wind und Wetter dazu und man hat versucht, dann das Schiff irgendwie wieder ein bisschen frei zu kriegen. Aber letztendlich ist das Schiff dann tatsächlich eingefroren und zwar direkt am Südpolarkreis.
12: Das ist im Februar 1902. Mehr als ein Jahr sollte das Schiff im Eis festsitzen. Zeit, die Wissenschaftler für ihre Forschungen nutzen. Sie starten auch längere Entdeckungstouren über das Eis mit Schlittenhunden.
13: Als dann die erste Schlittenexpedition nach Süden aufgebrochen ist, haben die doch tatsächlich einen erloschenen Vulkan gefunden.
12: Der sogenannte Gaussberg ist 370 Meter hoch und fasziniert bis heute. Im November 1903 kommt das Schiff wieder in Kiel an. Aber die Begrüßung in der Heimat fällt eher kühl aus. Der Kaiser schickt nicht einmal ein Grußtelegramm.
13: Die waren alle enttäuscht, dass der Kaiser oder kein Vertreter des Kaisers da war, um diese Expedition offiziell zu begrüßen. Die war schlichtweg unten durch beim Kaiser. Und das ist natürlich eine irrsinnige Enttäuschung gewesen für alle Beteiligten.
12: Kaiser Wilhelm II. Empfindet die Expedition als Schmach. Denn auch die Briten, die er als politische Rivalen sieht, hatten gleichzeitig eine Expedition losgeschickt, die dem Südpol dann näher kam als die Deutsche.
13: Und insofern hat die aus Kaisersicht tatsächlich aus seiner Denke versagt. Obwohl die wissenschaftlich extrem erfolgreich war.
12: Aber die wissenschaftlichen Erkenntnisse interessierten den Kaiser weniger.
0: Heute, vor 125 Jahren, begann die erste deutsche Südpolarexpedition. Marc-Oliver Rehrmann berichtete.
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0: Wer ein Ferienhaus gebucht hat, der setzt voraus, dass es bei Mietantritt aufgeräumt, ordentlich und sauber ist. Aber was, wenn man vor Ort eine böse Überraschung erlebt? Welche Rechte haben Verbraucher dann? Susan Kovacs und Wiebke Nielsen sind den Fragen nachgegangen.
14: Tierkot auf dem Boden, schmutzige Matratzen, schwarze Flecken im Bad. Regina und Sven Klaasen aus Schleswig-Holstein erlebten eine böse Überraschung, als sie ihr online gebuchtes Ferienhaus an der dänischen Westküste bezogen.
15: Ich habe mal Fleischer gelernt, ich habe schon viel gesehen, aber das war uah.
16: Ich kann keinen empfehlen, in dieses Haus zu gehen. Das war schon echt schlimm.
14: 1.200 Euro hatten sie für 5 Nächte bezahlt, gebucht auf der Ferienhausplattform Novasol. Online sah das Haus gut aus, schick und sauber, erinnert sich Regina Klaasen, inklusive guter Bewertungen. Die Realität sieht dann ganz anders aus, mit Matratzen voller Haare und Flecken.
16: Sowas Ekliges und Dreckiges habe ich wirklich noch nie erlebt. Und da hätte ich mich nicht rauflegen mögen. Bis ich ja gesagt habe, jetzt schlafe ich hier auf dieser Ledercouch, die wische ich jetzt einmal ab und lege mich dann darauf. Und tatsächlich haben wir da beide auf der Ledercouch geschlafen.
14: Also im Wohnzimmer. Im Bad machen die Eheleute weitere Entdeckungen, schwarze Flecken, die nach Schimmel aussehen am Fenster und tierische Hinterlassenschaften auf dem Boden.
16: Da habe ich dann gesehen, dass es dann tatsächlich wirklich Mäuseködel waren, die da lagen. Und da war dann ganz vorbei. Also sie verlieren halt Urin sehr, sehr viel. Da anscheinend da ja nicht richtig sauber gemacht wurde, lag es halt nahe, dass man da lieber nichts anfassen sollte.
14: Schon am Abend der Anreise versuchen sie, den Kundenservice zu erreichen, ohne Erfolg. Erst am nächsten Vormittag klappt es. Ergebnis des Telefonats mit einer Mitarbeiterin: Die Plattform Novasol will nur etwa 5% des Mietpreises zurückzahlen, erinnert sich Sven Klaasen.
15: Dann hat sie halt gesagt, dass sie das Recht hat, dass sie die Mängel beseitigen kann. Und dann habe ich sie halt nochmal wiederholt darauf hingewiesen, dass es bei den Mängeln aber für mich nicht zumutbar ist, da noch weiter drin zu bleiben. Und dann sind wir, ich glaube, 9:30 sind wir auch wieder dann aus dem Haus raus.
14: Dass ein Vermieter ein sogenanntes Recht auf Nacherfüllung hat, bestätigt auch Oliver Matzek, Fachanwalt für Reiserecht. Heißt, der Vermieter könnte nochmal nachputzen. Schmutz allein reicht also als Grund für einen Reiseabbruch nicht aus. Im Fall der Clasens mit Schimmelflecken und Ungezieferbefall komme jedoch einiges zusammen, das nicht sofort zu beheben sei, so Matzek.
17: Den Ungezieferbefall und auch den Schimmel, der da ist, kann man nicht sofort beseitigen. Und damit ist der Zustand unzumutbar. Und deshalb konnten die Reisenden hier ausnahmsweise abbrechen, ohne dass die abgewartet haben. Das hätte nichts gebracht.
14: In so einem Fall steht einem also die Rückzahlung des gesamten Reisepreises zu. Bei Urlaubsmängeln sollte außerdem sofort der Vermieter schriftlich informiert werden und, so Anwalt Matzek, eine Frist gesetzt werden.
17: Wenn man abends ankommt in so einer Situation, reicht es vollkommen aus, wenn die Frist bis nächsten Tag mittags geht. Dann fordert man auf innerhalb der Frist. Und wenn die Frist fruchtlos verläuft, also der Anbieter sich nicht meldet oder nicht zufriedenstellend irgendwas macht, dann hat man weitere Rechte.
14: Da es, wie der Anwalt sagt, allerdings oft eine gewisse Verweigerungshaltung gebe, hilft für Verbraucher in vielen Fällen nur der Gang vor Gericht, um die Rechte einzuklagen.
0: Was tun bei schmutziger Ferienunterkunft? Wiebke Nielsen berichtete. Und gleich schauen wir nach Birmingham. Da haben gestern die Leichtathletik-Europameisterschaften begonnen. Und das mit einer aus deutscher Sicht fast schon sensationeller Silbermedaille. Wir sprechen gleich mit unserer Reporterin vor Ort. Zuvor alles Wichtige, kurz und kompakt, 7.47 Uhr.
6: Bei einem schweren Erdbeben in Kolumbien sind mindestens 110 Menschen ums Leben gekommen. Die Erdstöße gestern früh Ortszeit hatten eine Stärke von 7,4. Präsident de la Espriella hat den Notstand ausgerufen. Er spricht von rund 1600 beschädigten Gebäuden, von denen über 60 vollständig eingestürzt seien. Rettungskräfte suchen in den Trümmern nach Verschütteten. Mehr als 2000 Menschen werden vermisst. Die Ukraine meldet neue russische Raketenangriffe auf Kiew und andere Großstädte. In Saporischschja im Südosten des Landes sind mindestens 5 Menschen getötet und 20 verletzt worden. Das hat der örtliche Militärgouverneur mitgeteilt. Russland greift derzeit fast jede Nacht massiv an. Der Ukraine fehlen nach eigenen Angaben Flugabwehrraketen, um die Attacken abzuwehren. Passagiere der Lufthansa müssen vorerst keine weiteren Streiks befürchten. Die Fluggesellschaft hat sich mit ihren Piloten auf eine Schlichtung geeinigt. Dabei geht es um offene Tariffragen. Die Gewerkschaft Cockpit hatte dieses Jahr schon an 7 Tagen zum Streik aufgerufen, auch während des Festakts zum 100. Jahrestag der Lufthansa-Gründung im April fielen hunderte Flüge aus. Das Wetter in Norddeutschland. Heute neben Wolken zeitweise Sonne und meist trocken. An den Küsten kann es Schauer geben. In Südniedersachsen oft heiter. Höchstwerte von Nord nach Süd 18 bis 24 Grad. Soweit der kurze Überblick und damit zurück zu Liane Kossmann.
0: Erster Wettkampftag gestern bei den Leichtathletik-Europameisterschaften in Birmingham. Und da gab es gleich 2 Medaillen für das deutsche Team. Bronze im Kugelstoßen für Yemisi Mabry und Silber gab es für Florian Brem über die 5000 Meter. Er selbst sagt, das sei kein Zufall, sondern das Ergebnis der vergangenen Jahre. Irina Gneb, unsere Reporterin, war gestern Abend im Stadion dabei, ist uns jetzt in Birmingham zugeschaltet. Guten Morgen.
18: Schönen guten Morgen nach Hamburg.
0: Irina, das klingt ja sehr bescheiden, was Florian Brem da sagt. Aber diese Silbermedaille, das ist doch schon sensationell, oder? Wie hast du das erlebt?
18: Ja, das war absolut sensationell. Also ich saß ja auf der Reporterinnentribüne und das war wirklich unglaublich. Alle deutschsprachigen Journalisten, KommentatorInnen sind aufgesprungen und haben das wirklich kaum glauben können, dass er da zu diesem Silber gesprintet ist, muss man fast sagen. Er hat ja wirklich einen ganz, ganz tollen Endspurt nach den 5000 Meter hingelegt und musste sich nur dem norwegischen Laufwunder und Superstar geschlagen geben. Also das war wirklich, wirklich beeindruckend und für uns alle sehr überraschend. Und nach dem Rennen klang das für ihn ehrlich gesagt auch sehr überraschend. Er war da doch sehr von den Emotionen übermannt und hatte Tränen in den Augen. Also das war wirklich sehr, sehr emotional und klang so bei ihm.
19: Ich habe nie jetzt das Ziel gehabt, ich will mal Europameister werden oder Vizemeister oder irgendwas in der Art. Es ist Wahnsinn, dass ich jetzt hier stehe. Ich habe davon immer geträumt. Also ganz ehrlich, ich gehe oft laufen und wenn ich nichts zu tun habe, dann träumt man ein bisschen und stellt sich vor, oh, wie toll wäre es doch. Und irgendwie stehe ich hier und man stellt sich dann vor auch, was man im Interview sagt und wie man alles toll erklären kann. Und jetzt stehe ich hier und weiß ehrlich gesagt nicht, was ich sagen soll.
18: Ja, da wusste er nicht, was er sagen soll. EM Silber ist der größte Erfolg seiner Karriere und da darf man schon mal sprachlos sein.
0: Ja, in der Tat. Bronze, ich habe es ja gesagt, hat sich Kugelstoß-Olympiasiegerin Yemisi Mabry geholt. Sie musste sich 2 Niederländerinnen geschlagen geben, aber kann sie trotzdem zufrieden sein? zufrieden sein?
18: Ja, sie kann absolut zufrieden sein. Also es war von vornherein klar, dass sie natürlich als Olympiasiegerin zu den Medaillenkandidaten zählt. Sie hat auch in diesem Jahr schon die Leistung entsprechend abgerufen. Aber da war eben eine mindestens mit Jessica Srilders, der Niederländerin, die gestern auch sehr souverän gewonnen hat, die dieses Jahr einfach ein unfassbar stabilen Eindruck gemacht hat, als einzige über 21 Meter schon gestoßen hat. Und das ist total in Ordnung, dass die Goldmedaille absolut verdient an sie geht. Und Yemesi Mabry, die war auch mit Bronze sehr zufrieden.
20: Den Fokus auf mir selber und habe einfach versucht, jeden Stoß als neue Chance zu nehmen. Und ja, manche Stöße sind mir gut gelungen und mit 19,50 bin ich super zufrieden und mit der Bronzemedaille vor allem.
18: Ja, und das hat man ihr auch angesehen und sie hat auch in der Mixzone natürlich wieder zu ihrem kleinen Ständchen angestimmt, also ein Gospellied gesungen. Also sie war wirklich rundum happy und hat sich da sehr feiern lassen für ihren Bronze.
0: Wenig zu feiern gab es ja für die deutschen Sprinterinnen. Gestern Abend wurde ja auch die schnellste Frau Europas gekürt über die 100 Meter, aber Gina Lückenkämper und Rebecca Hase, die konnten da nur zuschauen, sie waren gar nicht im Finale dabei. Da gab es sicher auch ein paar Tränen, oder?
18: Es gab tatsächlich Tränen bei Gina Lückenkämper, es waren aber tatsächlich Freudentränen, hat sie selber gesagt. Also für sie war das ja wirklich eine emotionale Achterbahnfahrt in den Wochen vorher. Sie ist ja bei der deutschen Meisterschaft überraschend nur Dritte geworden, das war für uns alle sehr, sehr überraschend und hat dann im Nachhinein erzählt, dass sie mit den Folgen von einem Zeckenbiss zu kämpfen hatte und da wirklich 2 Wochen auch gar nicht trainieren konnte, Antibiotikum nehmen musste und neuronale, ich sag mal, Aussetzer hatte. Also sie hatte Orientierungsschwierigkeiten, das hat man bei den deutschen Meisterschaften im Startblock auch gesehen, dass ihr Kopf ein bisschen gezittert hat. Von daher war das für sie gestern, so hat sie es zumindest im Interview gesagt, schon ein großer Erfolg, bei diesen Europameisterschaften da zu sein, auf der Bahn zu sein, laufen zu können. Da war überhaupt gar kein Druss darüber, dass sie jetzt nicht das Finale erreichen konnte. Das ist natürlich das Ziel für eine Läuferin, die schon in vielen Finals gestanden hat, die Europameisterin von 2022 ist. Aber da überwiegte gestern tatsächlich die Freude, dass sie nach dieser Achterbahnfahrt und nach diesem beschwerlichen Vorbereitung auf die Europameisterschaften überhaupt an den Start gehen konnte.
0: Ja, und es gibt ja dann auch noch die Chance in der Staffel. Irina, wenn wir auf heute schauen, dann stehen aus deutscher Sicht da vor allem 2 Männer im Mittelpunkt, der Sprinter Owen Unser und Hammerwerfer Merlin Hummel. Fangen wir mal mit ihm an. Er will nach WM-Silber vor einem Jahr in Tokio auch bei dieser EM eine Medaille. Aber die Quali, die war so ein bisschen holprig. Da war Merlin Hummel nur Zehnter. Kann er das abhaken? Ist er so ein Wettkampftyp?
18: Ich bin total gespannt, muss ich ganz ehrlich sagen. Wenn du mich vor 2 Tagen gefragt hättest, hätte ich gesagt, er zählt absolut zu den Medaillenkandidaten. Und dann war das gestern wirklich, wirklich überraschend schwach. Also es ist wirklich weit hinter seiner Bestleistung zurückgeblieben, weit hinter den eigenen Erwartungen. Musste ja auch echt lange zittern, ob er überhaupt den Sprung ins Finale schafft. Er klang danach im Interview irgendwie erstaunlich abgekühlt und unemotional, würde ich fast sagen. Sagt aber natürlich auch, wenn es für Finale reicht, dann will er natürlich einen raushauen und zeigen, dass er es besser kann. Er kann das eigentlich. Also er hat auch bei den deutschen Meisterschaften sich ja sehr souverän den Meistertitel geholt und eigentlich ist ihm eine Weite und auch eine Top-Platzierung zuzutrauen. Das gestern müssen wir sehen, woran es gelegen hat, ob das jetzt nur ein Ausrutscher gewesen ist oder ob da irgendetwas anderes im Argen ist. Ich würde tatsächlich ein dickes Fragezeichen hintersetzen, einfach weil es so überraschend unsouverän und schwach von seiner Seite gewesen ist.
0: Wir werden das abwarten. Heute Abend, Irina Knep war das, live von den Leichtathletik-Europameisterschaften aus Birmingham. Die schlechte Tonqualität, die bitten wir ein bisschen zu entschuldigen. Also wir hatten da so kleine Leitungsprobleme.
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0: Sunny Dancer. Das klingt nach Sommer, Leichtigkeit und guter Laune. Tatsächlich aber spielt der Film in einem Sommercamp für krebskranke Kinder. Aus diesem ungewöhnlichen Stoff ist eine warmherzige Coming-of-Age-Geschichte entstanden, die auch schwierige Momente mit viel Leichtigkeit erzählt.
21: Ein Chemocamp?
22: Hey, das ist ziemlich unsensibel, Ivy.
21: Das Bob? Ist total das Freak-Camp.
23: Los, komm, guck's dir wenigstens mal an, okay?
21: Ich dachte, du wärst die Schweiz.
24: Guck es dir wenigstens mal an. Ivy ist extrem genervt. Ihre Eltern haben schon längst für sie entschieden, dass das Camp eine gute Sache sei nach ihrer überstandenen Leukämieerkrankung, sie dort Zeit verbringen könne unter Gleichgesinnten. Aber schon beim Einchecken zeigt sie deutlich, dass sie hier nicht einfach mitmachen will. Gar nicht so sehr wegen ihrer Krebserkrankung, sondern weil sie keine Lust hat auf Selbsthilfegruppen, Durchhalteparolen und Menschen, die sie auf ihre Vergangenheit reduzieren.
25: Jetzt ist Frischlingsinitiation.
26: Kommt schon, nicht nervös werden, wir sind alle schräg hier. Aber auf gute Weise, das verspreche ich. Also los, geben wir den neuen Campern ein fettes CRF-Camp-Willkommen. 2, 3, 4.
1: Danke, neue Camper, für euren Weg hierher. Wir hoffen, es gefällt euch und ihr genießt es sehr. Hey!
24: Zu ihrem und unserem großen Glück findet sie Jugendliche, die genau wie sie darauf keine Lust haben. Sie machen einfach das, was Jugendliche in einem Sommercamp machen. Sie flirten, sie verlieben sich, sie reißen nachts aus, kommen sich in den Zelten näher, geraten mit anderen Jugendlichen aneinander.
3: Guck mal, die Krebs-Avengers.
4: Oh, ich glaube, die haben einen Bulli.
3: Einfach ignorieren, Leute.
5: Denkt euch was Neues aus.
7: Euch habe ich gemeint, die verfickten Chemo-Gremlins.
8: Hör zu, du Schnappe.
9: Komm doch.
27: Hier, erstmal deine Hygiene.
24: Es klingt wie typisches rebellisches Gute-Laune-Wohlfühl-Kino und ist doch so viel mehr. Immer wieder gibt es kleine Brüche in der Camp-Idylle, die alle auf den Boden der Tatsachen zurückholen. Die Medikamentenausgabe beim Mittagessen, die Wand mit den verstorbenen Kindern im Büro des Campleiters, die tiefschürfenden Gespräche über letzte Wunschlisten und Remission.
28: Ich weiß ja gar nicht, wer du bist.
29: Wie poetisch von dir. Dann frag.
28: Remission?
29: 4 Jahre.
28: 10 Monate.
29: Anfängerin. Lymphom.
28: Heiß.
29: Du?
28: Leukämie.
29: Remission?
28: Hatten wir schon.
29: Hab Stammzellen bekommen.
28: Hast du? Von wem?
29: Von meiner Schwester. Ein perfektes Match.
28: Dann bist du ein halbes Mädchen.
24: Dem jungen Regisseur George Jack gelingt dank seines ausgesprochen sympathischen und natürlich aufspielenden Ensembles die Gratwanderung zwischen Sentimentalität und Kitsch. Der Krebs ist hier nie der dramaturgische Motor. Er ist einfach da. Wie eine Narbe, die zum Körper gehört, aber nicht mehr alle Blicke auf sich zieht. Traurigkeit und Humor koexistieren, ohne sich gegenseitig übertrumpfen zu wollen. Schwarzer Humor, wohlgemerkt.
28: Versuchst du mit mir zu flirten?
29: Nein. Jetzt hat sich das eingebrannt. Du hast eine Riesenrübe.
28: Mir ist völlig neu, dass die Nebenwirkung von Lymphom so unfassbar dumme blaue Augen und eine Monsternase sind.
29: Oh, wirklich? Nett, nett.
28: Ja.
29: Echt dumm also?
28: Ja. Dumm.
24: Das Motto ihres Sommers ist bester Sommer ever. Dass es für einige von ihnen der letzte Sommer sein könnte, verdrängen Ivy und ihre Freunde. Zum Glück. The Last of Us-Star Bella Ramsey und die anderen jungen Schauspielkollegen und Kolleginnen haben zur Vorbereitung selbst eine Woche lang wie in einem Camp gelebt. Der Zusammenhalt ist in jeder Sekunde spürbar. Ihre Figuren bringen eine angenehme Selbstverständlichkeit mit, ohne Vorbild oder tragische Helden sein zu wollen, aber mit der Kunstfertigkeit, dass spätestens im Abspann kein Auge mehr trocken ist. Denn es geht in Sunny Dancer nicht ums Überleben, es geht ums Leben. Ein Unterschied, der größer ist, als er zunächst klingt.
0: Unsere Filmkritikerin Anna Wollner über Sunny Dancer, übermorgen, also am Donnerstag, dann auch bei uns zu sehen in den Kinos, der Film.
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Kirche im Wandel. Was kann aus unseren verwaisten Kirchen werden? Das ist unser NDR Info Thema heute. Und dafür schauen wir gleich beispielhaft nach Schleswig-Holstein. Auch dort gibt die Kirche Häuser und Grundstücke auf. Dann wird entwidmet, sodass eine andere Nutzung möglich ist. So wie in Großvollstedt, wo unser Reporter war.

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1: Um 8 Uhr mit Klaas Christoffersen. Bei einem schweren Erdbeben in Kolumbien sind mindestens 110 Menschen ums Leben gekommen. Nach Angaben der Regierung des südamerikanischen Landes werden etwa 2000 Menschen vermisst. Die Erdstöße hatten demnach eine Stärke von 7,4. Aus Mexiko-Stadt Christina Fee Möbus.
2: Hunderte Wohnhäuser sind beschädigt, Dutzende komplett eingestürzt. Das ganze Ausmaß der Zerstörung ist nach dem Erdbeben in Kolumbien noch nicht absehbar. Besonders betroffen sind die Regionen Chocó und Valle del Cauca im Süden und Westen des Landes. In der südkolumbianischen Großstadt Cali ist eine Kinder- und Neugeborenenstation eines Krankenhauses eingestürzt. Die Regierung hat den nationalen Katastrophenzustand ausgerufen und Soldaten in das Gebiet entsandt. An erster Stelle steht die Rettung der Menschen, die unter den Trümmern begraben sind, sagte Präsident Abelardo de la Espriella. Diverse Länder haben indessen bereits Unterstützung angeboten, unter anderem die Europäische Union, Mexiko und die USA.
1: Die Ukraine meldet neue russische Angriffe auf die Hauptstadt Kiew und weitere Städte. In Saporischschja sind nach Angaben des ukrainischen Militärs mehrere Menschen getötet worden. Aus der NDR-Nachrichtenredaktion Katharina Jetta.
3: Nach Angaben von Militärgouverneur Fjodorow gab es neben den mindestens 5 Toten in Saporischschja auch 20 Verletzte. Es seien Industrieanlagen und Infrastruktur mit ballistischen Raketen angegriffen worden. Aus der Hauptstadt Kiew wurde bisher ein Verletzter gemeldet. Bürgermeister Klitschko schrieb auf der Plattform Telegram: Explosionen in der Hauptstadt, die Stadt steht unter Beschuss, bleiben Sie in den Schutzräumen.
1: Angesichts der hohen Spritpreise überlegen offenbar immer mehr Menschen in Deutschland, von einem Verbrenner auf ein E-Auto umzusteigen. Laut einer Umfrage der Kfz-Versicherung Huck Coburg gab knapp ein Viertel der Befragten an, wegen der Preisentwicklung erstmals die Anschaffung eines reinen Elektrofahrzeugs in Betracht zu ziehen. Auch die Akzeptanz von E-Autos stieg demnach deutlich. Seit Beginn des Iran-Krieges haben sich Benzin und Diesel stark verteuert. Zuletzt kostete ein Liter Super E10 nach Angaben des ADAC im Schnitt 2,14 Euro und damit rund 30 Cent mehr als vor Kriegsbeginn. Beim Diesel fällt der Preissprung sogar noch höher aus. Auf deutschen Autobahnen könnten an den kommenden Wochenenden deutlich mehr Lkw unterwegs sein als bisher. Immer mehr Bundesländer setzen vorübergehend das Fahrverbot an Sonn- und Feiertagen aus, unter anderem jetzt auch Mecklenburg-Vorpommern. Der Grund ist das aktuelle Niedrigwasser in vielen Flüssen, das den Güterverkehr deutlich einschränkt. Marco Grün aus der NDR-Nachrichtenredaktion mit den Einzelheiten.
4: Handelsschiffe bringen große Mengen an Waren, zum Beispiel über den Rhein. Und wenn die nicht mehr durchkommen, dann lähmt das Lieferketten und bremst eben die Auslieferung von Waren aus. Wenn Lastwagen jetzt auch sonntags fahren können, so die Hoffnung, dann kann das die Probleme teilweise abfangen. Wenn wir uns aber mal angucken, was da täglich über den Rhein geschippert wird an normalen Tagen, um die 400 Schiffe mit bis zu 7000 Tonnen Ladung, dann bräuchte es jeden Tag mindestens 40.000 Lkw, um das auszugleichen. Gleichzeitig gibt es aber zu wenige Fahrer. Insofern bezweifeln Kritiker, dass die Maßnahme jetzt viel bringt.
1: In Hamburg macht der Fall eines einsturzgefährdeten Wohnhauses Schlagzeilen. Vor 2 Wochen wurde festgestellt, dass das Gebäude an der Holstenstraße im Stadtteil Altona akut einsturzgefährdet ist. Teile davon sollen deshalb heute abgerissen werden. Wie es für die Bewohner weitergeht, ist noch unklar. Sie hatten ihre Wohnungen überstürzt verlassen müssen. Gestern Abend demonstrierten etwa 300 Menschen in der Holstenstraße und verlangten, dass die Mieter noch einmal in ihre Wohnungen zurückkehren können, um persönliche Gegenstände vor dem Abriss zu retten. Bei den Leichtathletik-Europameisterschaften im britischen Birmingham hat das deutsche Team gleich am ersten Tag Medaillen gewonnen. Langstreckenläufer Florian Bremm holte auf der 5000-Meter-Strecke Silber, Kugelstoß-Olympiasiegerin Yemisi Mabry sicherte sich in ihrem Wettbewerb Bronze. Auch die deutschen Schwimmer sind weiter erfolgreich. Bei den Europameisterschaften in Paris schlug die Männerstaffel über 4x200 Meter Freistil als Dritter an. Lukas Mertens, Timo Sorgius, Jano Beschnitt und Cornelius Jahn mussten sich nur den Staffeln aus Großbritannien und Frankreich geschlagen geben. Das waren die Nachrichten.
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5: Neben Wolken wird es zeitweise heute auch Sonnenschein geben. Es bleibt meist trocken. Zu den Küsten hin sind Schauer möglich. In Südniedersachsen bleibt es oft heiter. Die Höchstwerte 18 Grad im Norden, 24 Grad im Süden heute. Morgen dann viel Sonnenschein bei maximal 19 bis 29 Grad. Und am Donnerstag und Freitag dann auch wieder viel Sonne. Am Donnerstag 23 bis 34 Grad. Am Freitag noch mal wärmer bei dann 26 bis 37 Grad. 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A1 Osnabrück Richtung Bremen. Zwischen Dreieck Stur und Bremen-Hemelingen 5 Kilometer Stau. A2 Hannover Richtung Berlin. Zwischen Kreuz Hannover Ost und Lehrte Ost 4 Kilometer Stau. Dort ist nach einem Unfall nur eine Spur frei. Und A270 Blumenthal-Ilpol zwischen Bremen-Fegesack-Mitte und der B74 Bremen-Nord. In beiden Richtungen 3 Kilometer Stau. Am Mikrofon ist Liane Kossmann. Schönen guten Morgen. Jahrhundertelang waren sie Fixpunkt der Menschen, waren sinnstiftend, haben Orientierung gegeben. Aber die Kirchen, ob nun katholisch oder protestantisch, haben für viele Christen an Bedeutung verloren. Was oft bleibt, sind Gotteshäuser, die selten aufgesucht werden. Vielleicht noch mal zu Ostern oder zu Weihnachten. Und viele dieser Häuser sind, nicht zuletzt wegen der abnehmenden Zahl der Kirchenmitglieder, in teils erschreckendem Zustand. Und weil der Unterhalt der kaum genutzten und energetisch oft ineffizienten Gebäude teuer ist, verkaufen die Kirchen viele ihrer Immobilien. Kirche im Wandel, was kann aus unseren verwaisten Kirchen werden, fragen wir heute in unserem NDR-Info-Thema. Und wenn wir nach Schleswig-Holstein schauen, auch dort gibt die Kirche Häuser und Grundstücke auf. Dann wird entwidmet, sodass eine andere Nutzung möglich ist. Unser Reporter Frank Hajasch hat ein Beispiel aus dem mittelholsteinischen Großvollstedt.
6: Zum guten Hirten ist die kleine Kirche überschrieben, die in Großvollstedt seit 1958 steht. Vom Bautyp her ist es eine sogenannte Dachkirche. Man sieht außer dem Spitzdach wenig Unterbau. Es ist eine Kirche, die so nur zweimal in Schleswig-Holstein entstand. Und das eben in Notzeiten nach dem Krieg. Und vielleicht ist das der Grund. Einfache Materialien, ständiges Ausbessern zeigen einen schlimmen Zustand und erlauben auch kein Betreten.
7: Das wird leider nichts, da die Kirche noch saniert werden muss. Also im Moment ist die Statik nicht gesichert, da vorne hier ein paar Balken morsch sind.
6: Christopher Schmidt, Bürgermeister von Großvollstedt und seit dem 4. Juni dieses Jahres verantwortlich für diesen Bau mit eindeutig Renovierungsstau.
7: Im Endeffekt ist es so, dass die Kirchengemeinde dafür ja kein Geld mehr hatte, das Gebäude weiter instand zu halten und weiter zu betreiben. Und das war ja auch der Anlass, weswegen die im Jahr vor 2-3 Jahren gesagt haben, sie kommen mal auf die Gemeinde zu und fragen mal, ob wir das Grundstück mitsamt Kirche übernehmen würden.
6: Schon 2024 hatte der Statiker die Sperrung angeordnet. Seit Anfang Juni nun ist die Gemeinde im Besitz des Grundstücks samt Kirche. Wobei die gesamte Anlage grün und schön bewachsen ist, dazu immer noch gärtnerisch gut gepflegt, eine echte Perle. Außerdem liegt der Ort günstig zur Autobahn A7. Manch einer dürfte da auf Bauland gehofft haben.
7: Na, wir wollen natürlich die Kirche so, wie sie ist, erhalten. Insofern ist das jetzt kein Bauland. Genau. Aber für die Gemeinde stand da im Vordergrund, dass wir verhindern wollten, dass die Kirchengemeinde Nordhof das Grundstück irgendwann auf den freien Markt wirft.
6: Den Kirchhof vor Investoren zu sichern und für eine spätere gemeindliche Nutzung, zum Beispiel als Dorftreff, parat zu haben, ist das eine. Unterhalt und Sanierung das andere. Und Bürgermeister Christopher Schmidt schmunzelt.
7: Das ist durchaus kontrovers diskutiert worden in der Gemeinderatssitzung. Aber letztendlich war die Mehrheit dann dafür, dass wir der Kirche ein Angebot machen. Wir würden das Grundstück mit Kirche für 1 Euro übernehmen und haben dann quasi die laufenden Gebäudekosten, die dann in unseren Haushalt fließen.
6: Wobei man wissen muss, dass das Grundstück vor langer, langer Zeit der Kirche auch mal geschenkt wurde. Für Großvollstedt innerhalb der Kirchengemeinde Nordorf ist Brinja Bauer Pastorin. Sie steht an diesem Vormittag in der St. Martin-Kirche. Warum verkauft die Kirche ihr Tafelsilber?
8: Also aus emotionalen Gründen hätten wir es natürlich nicht gemacht. Also es ist schon, dass die Kirche eben schauen muss, was geht noch. Also angesichts schwindender Mitgliederzahlen, dadurch sinken unsere Zuweisungen, finanziellen Zuweisungen, die wir hier als Kirchengemeinde bekommen. Und mit diesen finanziellen Mitteln müssen wir umgehen. Und wir haben gesagt, unser Personal gehen wir als letztes ran. Die wollen wir auf jeden Fall halten, weil die sind es, die unsere Kirchengemeinde lebendig machen. Und dann ist der nächste größte Posten Gebäude.
6: Dagegen stehen die Kirchenglieder vor Ort. Und Brinja Bauer nickt dann auch gleich, spricht von 4 Dörfern, wo schon entwidmet wurde.
8: Gerade an Heiligabend ist es total wichtig, dass wir vor Ort sind, dass die Leute in ihrer Kapelle Weihnachten feiern können. Und dass auch an Ewigkeitssonntag dort eben den Verstorbenen aus den Dörfern gedacht wird, da wo sie dann eben auch begraben liegen.
6: So oder so sind Entwidmungen wie die vom Guten Hirten in Großvollstedt am 7. Juni dieses Jahres immer anrührende Momente. Für beide Seiten, sagt die Pastorin, das könne letztlich auch mal zum Verlust der Kirche führen.
8: Und dann ja sehr emotional traurig dann die Altäre oder Taufbecken rausgetragen werden. Wir durften das drin lassen. Dadurch war es auch ein bisschen eine besondere Stimmung in diesem Gottesdienst, so ein bisschen widersprüchlich fast, weil wir weiter eben als Gast dort Gottesdienste feiern dürfen. Und es war wirklich eher ein formaler Akt.
5: Sagt Pastorin Brinja Bauer aus Großvollstedt, berichtete Frank Hajasch. Kirche im Wandel, was kann aus unseren verwaisten Kirchen werden? Unser NDR-Info-Thema heute, das wir in der kommenden Viertelstunde dann auch nochmal weiter vertiefen wollen mit Gunter Schendel, Pastor und Referent am Sozialwissenschaftlichen Institut der Evangelischen Kirche Deutschland.
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5: In Bugewitz bei Anklam in Mecklenburg-Vorpommern ermitteln Polizei und Staatsschutz gegen Bürgermeister Lutz Lehmann. Er soll ein verbotenes Kampflied der Nationalsozialisten in seinem WhatsApp-Status gepostet haben. Robert Schubert.
9: Der 58-Jährige sagte, er hätte das Lied als YouTube-Link bekommen und die Nachricht sofort geschlossen. Wie das Lied anschließend in seinen Status gelangt sei, könne er sich nicht erklären. Wie der Nordkurier weiter berichtet, habe Lehmanns Tochter helfen müssen, den Status zu bereinigen. Die Polizei hat bestätigt, dass sie gegen den 58-Jährigen wegen des Verwendens verfassungsfeindlicher Inhalte ermittelt. Das Kampflied aus der NS-Zeit ist seit 1945 verboten und darf nicht gesungen und verbreitet werden.
5: Der Waldbrand bei Hannmünden im Landkreis Göttingen in Niedersachsen ist wieder unter Kontrolle. Die Autobahn 7 ist zwischen Lutherberg und Hedemünden in beide Richtungen wieder frei. Sie war bis in die Nacht wegen starker Rauchentwicklung stundenlang gesperrt gewesen. Der Brand ist allerdings noch nicht vollständig gelöscht. Nach Angaben der Einsatzkräfte gibt es noch Glutnester im Waldboden. Und deshalb müssen die Feuerwehrleute jetzt den Waldboden umgraben, um an diese Nester zu kommen. Für die Nacht hatte die Feuerwehr schon eine automatische Bewässerungsanlage eingerichtet. Der Brand war gestern in einem Waldstück nahe der Autobahn ausgebrochen und hatte sich schnell ausgebreitet, vor allem wegen des Windes, so Carsten Krügener, Kreisbrandmeister im Landkreis Göttingen.
10: Wir haben mit ziemlich starkem Wind zu tun gehabt, aus westlicher Richtung. Das hat das Feuer recht angetrieben, sogar bis zur Autobahn hoch ist das Feuer hochgetrieben und mussten dann letztendlich zusehen, dass wir uns oben an der Autobahn halten. Und das waren die größten Herausforderungen, die wir heute im Laufe des Tages hatten.
5: Carsten Krügener war das, Kreisbrandmeister im Landkreis Göttingen, zu dem Einsatz gegen den Waldbrand in Südniedersachsen gestern. Der Bau der ersten neuen Rader Hochbrücke ist gerade voll im Gange und auch der weitere Neubau, die zweite neue Brücke über den Nordostseekanal bei Rendsburg, der soll wie geplant gebaut werden. Das sagte Bundesverkehrsminister Steffen Bilger gestern Abend beim Besuch auf der Baustelle an der A7. Der CDU-Politiker zeigte sich optimistisch, die Finanzierung der Rader Hochbrücke werde bald stehen.
11: Wir haben so viel Geld wie noch nie für die Infrastruktur zur Verfügung, durch das Sondervermögen, aber auch zusätzlich durch Haushaltsmittel. Mein Auftrag ist, diese Mittel in die Umsetzung zu bringen. Hier konkret ist unser Plan, dass wir sofort mit dem Abriss der zweiten alten Brücke beginnen, sobald die erste für den Verkehr freigegeben ist, und dann natürlich auch den Ersatzneubau anpacken. Und dafür müssen wir die Finanzierung sicherstellen, und das werden wir auch tun.
5: So sagt es Bundesverkehrsminister Steffen Bilger. Zweifel hat hingegen das Verkehrsministerium Schleswig-Holstein. Staatssekretärin Henkel sagte, sie befürchte, dass aus Berlin im Herbst kein Geld für die Rader Hochbrücke kommt. Ein Baustopp, so Henkel, sei aber nicht hinnehmbar. An diesem Wochenende findet wieder das internationale Radsport-Event Cyclassics in Hamburg statt. Die Profi-Radsportler starten ihr Rennen in Buxtehude in Niedersachsen auf dem Marktplatz und fahren dann durch die Landkreise Stade und Harburg nach Hamburg. Die Stadt Buxtehude beschreibt den Wettbewerb als eines der wichtigsten deutschen Eintagesrennen. Aber nicht alle entlang der Strecke freuen sich auf dieses Sportevent. Tabea Panda.
12: Vor allem für die Anwohnerinnen und Anwohner in der Gemeinde Rosengarten wird es schwierig. Denn bei ihnen wird eine zentrale Straße für das Rennen großräumig gesperrt. Das sorgte schon im vergangenen Jahr für Kritik. Geändert hat sich nichts, sagt Carsten Peters, erster Gemeinderat in Rosengarten. Besonders heikel, wenn die Feuerwehr einen Einsatz hat, muss das Rennen unterbrochen werden. Denn sonst würden die Feuerwehrfahrzeuge nicht aus den Gerätehäusern rauskommen. Und auch wirtschaftlich rechnet man in Rosengarten mit Einbußen. Das Freilichtmuseum am Kiekeberg beispielsweise geht davon aus, dass am Renntag nur halb so viele Gäste kommen wie sonst. Sagt aber auch, dass Baustellen und Sperrungen die Verkehrssituation insgesamt schwierig machen.
5: Das war ein Auftakt nach Maß für das deutsche Team in Birmingham. Gleich zwei Medaillen gab es zum Auftakt der Leichtathletik-Europameisterschaften. Und auch heute könnte es die ein oder andere Medaille da weitergeben. Dazu gleich mehr bei uns im Sport. Zuvor das Wichtigste in Kürze, 8.15 Uhr.
1: Ein schweres Erdbeben in Kolumbien hat bisher mehr als 110 Menschen das Leben gekostet. Fast 90 wurden verletzt. Gebäude sind eingestürzt, über 1500 Wohnhäuser sind beschädigt. Rettungskräfte und Einwohner suchen nach Überlebenden. Mehr als 2000 Menschen werden vermisst. Viele Orte sind ohne Strom, auch die Mobilfunknetze sind ausgefallen. Kolumbiens Präsident de la Espriella hat einen landesweiten Notstand ausgerufen. Die Regierung in den USA empfiehlt weniger Impfungen für Kinder. Außerdem sieht die Anordnung von US-Präsident Trump vor, die bisher kombinierten Impfungen gegen Masern, Mumps und Röteln in einzelne aufzuteilen. Zur Begründung deutete Trump an, Anzahl oder Zeitpunkt der Impfungen könnten eine Rolle bei Autismus spielen, was wissenschaftlich nicht belegt ist. Ein ähnlicher Schwenk in der US-Impfpolitik war im März von einem Bundesgericht vorläufig gestoppt worden. Weitere deutsche Bundesländer setzen das Fahrverbot für Lkw an Sonntagen aus. Grund ist das anhaltende Niedrigwasser in den Flüssen. Auch Mecklenburg-Vorpommern, Bayern und Baden-Württemberg haben jetzt bekannt gegeben, dass Lastwagen dort vorerst auch an Sonn- und Feiertagen unterwegs sein dürfen. Wegen niedriger Wasserstände in den Flüssen ist der Warenverkehr über die Binnenschifffahrt eingeschränkt. Das Wetter in Norddeutschland. Heute neben Wolken, zeitweise Sonne und meist trocken, an den Küsten Schauer. Möglich in Südniedersachsen oft heiter. Höchstwerte von Nord nach Süd 18 bis 24 Grad. Soweit der kurze Überblick. Weiter geht's mit Liane Kossmann.
5: Schönen guten Morgen.
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0: gestern denn gewesen sind.
1: Also die Silbermedaille über die 5000 Meter hat sogar Florian Brehm selbst total fassungslos gemacht. Er stand dann da mit der deutschen Fahne um die Schultern und hat geweint. Es sei nie sein Ziel gewesen, Vize-Europameister zu werden, hat er gesagt. Aber geträumt hat er von solchen Erfolgen schon. Und dann stand er auf einmal bei uns im Interview und war völlig sprachlos. Das war wirklich sehr emotional. Die Medaille von Yemisi Mabry, die er unter ihrem Mädchennamen Ogunleye schon Olympiagold gewonnen hat, war natürlich erwartbarer. Aber ein Selbstläufer war das auch nicht. Denn die Kugelstoßkonkurrenz, die ist extrem stark. Heute wird es übrigens sehr interessant. 100-Meter-Sprinter Owen Ansah geht an den Start. Der hält ja den deutschen Rekord, ist gerade schnell wie nie und hat sogar Medaillenchancen. Aber eben auch ein Riesenproblem. Er soll im Reisestress einen Dopingtest verweigert haben. Ihm drohen 4 Jahre Sperre. Eine Entscheidung des Sportgerichts steht noch aus. Deswegen darf er heute über die 100 Meter starten.
0: Also die 100 Meter der Männer heute, außerdem auch noch Hammerwerfen und Weitsprung. Bei den Frauen sind die 100 Meter Hürden und auch die 5000 Meter heute die Highlights. Eine deutsche Medaille gab es auch bei den Schwimm-Europameisterschaften in Paris. Die Staffel der Männer hat sich nämlich Bronze geholt über 4x200 Meter. Und neben dieser Medaille gab es den deutschen Rekord quasi gratis dazu. Der alte Rekord stammte aus dem Jahr 2009. Die letzte Männermedaille auf dieser Strecke aus dem Jahr 2014. Ein Erfolg der Staffel ist also nicht alltäglich, was Startschwimmer Lukas Mertens natürlich umso glücklicher macht.
2: Ich bin so stolz auf das ganze Team, auf das, was wir geschaffen haben. Ich denke, das haben wir uns aber auch über Jahre aufgebaut. Also wir haben letztes Jahr ein bisschen Lehrgeld bezahlen müssen. Da waren wir ja nicht im Finale bei der WM. Jetzt dieses Mal lief es umso besser. Und ich denke, Richtung Los Angeles ist da auch noch viel möglich. Jetzt müssen wir auch für den Moment zufrieden sein. Ich bin es auf jeden Fall.
0: Ja, sein Blick geht schon Richtung Olympia in 2 Jahren. Verständlich, großes Sporthighlight. Aber diese EM dauert ja noch eine ganze Woche. Es gibt noch einige Medaillen zu holen für Team D. Und dieser Satz gilt genauso natürlich auch für die Weltmeisterschaften im Reiten. Die fangen nämlich heute an. Schauplatz ist Aachen. Und da geht es im Teamwettbewerb der Dressur gleich mal um die Plätze 1, 2, 3. Und das spricht da auch vieles für die Neuauflage eines ewigen Duells. Aus Aachen berichtet Jörg Tegelhütter.
3: Im Mannschaftswettbewerb der WM-Dressur spricht vieles für ein Duell des deutschen Gastgebers gegen den britischen Dauerrivalen. Deutschland hat den Heimvorteil in der Aachener Sörs. Großbritannien, das nominell etwas stärker besetzte Team. Angeführt von der erfolgreichsten Reiterin der Welt, Isabel Werth, gibt sich die deutsche Equipe vor dem ersten Ritt im Viereck kämpferisch optimistisch. Die Goldmedaille sei das Ziel, so Bundestrainerin Monika Teodorescu. Doch während die Briten praktisch ihr komplettes Olympiateam von 2024 an den Start schicken, startet Deutschland mit dem WM-Neuling Raphael Netz in den Grand Prix. Zweiter Deutscher am ersten Tag ist der Mannschafts-Olympiasieger von Paris, Frederik Wandres. Insgesamt kämpfen 19 Mannschaften um Gold, Silber und Bronze.
0: Heute beginnt also die Teamdressur. Am Abend wird die WM noch offiziell eröffnet. Fußball-Bundesligist Werder Bremen muss sich in der Vereinsführung neu aufstellen. Präsident Hubertus Heß-Grünewald wird im November nicht mehr für eine Wiederwahl kandidieren. Das hat er gestern mitgeteilt.
4: Als Werder-Präsident sollte ich selbst entscheiden, wann der richtige Zeitpunkt gekommen ist. Und ich glaube, der Zeitpunkt ist jetzt da. Es stehen große Herausforderungen an in den nächsten Jahren. Und dazu braucht es eine Person, die für eine volle Amtszeit zur Verfügung steht, für volle 4 Jahre.
0: Und das hätte er ohnehin nicht mehr gewollt. Der mittlerweile 65-jährige Heß-Grünewald ist seit 1970 Mitglied bei Werder Bremen, seit 24 Jahren in leitender Funktion bei dem Verein aktiv und seit 12 Jahren als Präsident.
5: Der Sport mit Marcel Stober. Die beiden großen Kirchen in Deutschland leiden unter sinkenden Mitgliederzahlen. Allein im vergangenen Jahr sind rund 1,2 Millionen Menschen aus der Kirche ausgetreten oder verstorben. Und weil der Unterhalt der kaum genutzten und energetisch oft ineffizienten Gotteshäuser teuer ist, verkaufen die Kirchen viele ihrer Immobilien. Diese liegen meist zentral in der Stadt oder ganz idyllisch auch auf dem Land. Und manche Gemeinden, die vermieten einen Teil ihrer Räumlichkeiten, etwa für Kunst- und Designausstellungen. Seit 2015 sind aber auch laut dem Nachrichtenportal evangelisch.de rund 1000 evangelische und katholische Kirchen in Deutschland verkauft, umfunktioniert oder abgerissen worden. Kirche im Wandel, was kann aus unseren verwaisten Kirchen werden? Das fragen wir heute in unserem NDR-Info-Thema. Und dazu begrüße ich jetzt am Telefon Gunter Schendel, Pastor und Referent am Sozialwissenschaftlichen Institut der Evangelischen Kirche Deutschland. Schönen guten Morgen.
6: Ja, guten Morgen, Frau Kostmann.
5: Herr Schendel, wie groß ist das Problem? Setzt sich dieser Trend fort?
6: Ja, Sie meinen jetzt den Trend bei der Entwicklung der Kirchenmitgliederzahlen.
5: Ja, und
6: ja,
5: auch
6: davon gehen wir aus. Also wir hatten jetzt ja im letzten Jahr

0: Ein Minus bei den Gesamtmitgliederzahlen, das ist also etwa hälftig der Austritt von Kirchenmitgliedern, das ist auf der zur anderen Hälfte der demografische Faktor, also die große Entwicklung bei der Altersstruktur der Gesellschaft. Das sind etwa 3% Minus gewesen und das setzt sich fort. Es gab eine Studie aus dem Jahr 2020, die mal eine Prognose bis 2060 gemacht hat und die dann von einer Halbierung zwischen 2020 und 2060 ausging. Ein Kollege von uns, ein ehemaliger Kollege von uns aus dem Sozialwissenschaftlichen Institut der LKD, der geht davon aus, dass bis 2050 bereits diese Halbierung eingetreten sein wird. Also dieser Prozess geht voran. Aus Gründen, über die wir wahrscheinlich gleich noch sprechen werden.
1: Ja, ist die Kirche damit dann eben auch gezwungen, immer mehr ihrer Gotteshäuser aufzugeben?
0: Nein, das ist sie nicht. Also sie fährt ja ganz unterschiedliche Strategien. Also Sie hatten eben gerade ja unterschiedliche schon genannt, Frau Kossmann. Das eine ist der Verkauf von Gebäuden. Dann die Umnutzung oder Teilnutzung, also Teilung mit anderen möglicherweise Nutzern, Eigentümern und so weiter. Also da ein Versuch, sozusagen Teile weiterhin in traditioneller Art kirchlich zu nutzen und andere Räume zu öffnen. Das passiert oft in Kooperation mit anderen Spielern. Verändert also auch schon das Kirchenbild, dass Kirche nicht mehr nur sozusagen da als religiöse Institution vor Ort auftritt mit Gottesdienst und so weiter, sondern auch gemeinwohlorientiert arbeitet oder eben auch kommerzielle Nutzungen probiert. Ein ganz wichtiger Aspekt ist sicherlich auch eine sozusagen eine große Offenheit zu haben, dass der Verkauf eben nicht nur die einzige Lösung ist, sondern die Diskussion geht verstärkt immer mehr in Richtung einer Frage, wozu kann dieses Gebäude, wir haben es ja gerade gesagt, das ist ein Gebäude in der Mitte der Stadt, das ist ein Gebäude in idyllischen Lagen, das ist ein Gebäude auch dort, wo andere öffentliche Räume zum Teil gar nicht mehr vorhanden sind. Also in Dörfern, die Dorfkneipe ist zu und so weiter, auch Gemeinschaftshaus gibt es vielleicht nicht und so weiter. Wo kann dieses Gebäude dann einen sinnvollen Nutzen finden, jenseits eines einfachen Verkaufs?
1: Also kann das vielleicht auch sogar eine Chance sein für die Kirche?
0: Naja, das ist jedenfalls ein großer Motor für ganz neue Überlegungen. Also es ist klar, die Kirchen sind in der jetzigen Form, die Kirchengebäude sind in der jetzigen Form vielfach wie Anzüge oder wie Kleider, die zu groß geworden sind und die auch nicht mehr so richtig passen. Und jetzt ist die Frage, wie können diese Gebäude sozusagen für den Bedarf, jetzt aber nicht nur der Kirche, also mit ihren eigenen Interessen sozusagen, sondern auch für Gesellschaft vor Ort eine sinnvolle Nutzung finden, ein sinnvolles Gebäude sein.
1: Und liegt das womöglich auch, wenn man jetzt auch sagt, Gemeinden werden ja auch zusammengelegt, verkleinert, Sie sagen, der Anzug ist zu groß, liegt das auch am theologischen Fachkräftemangel? Also welche Rolle spielen da auch fehlende Pastorinnen und Pastoren bei der Verkleinerung von Gemeinden?
0: Das ist sicherlich ein Faktor, das ist aber nur sozusagen an der Oberfläche. Also natürlich ist es so, dass weniger Pastorinnen und Pastoren die Kirche verändern. Das geht dann auch in Richtung multiprofessioneller Teams, dass andere Berufsgruppen jetzt eine endlich wachsende Bedeutung in der Kirche gewinnen, dass Ehrenamtlichkeit eine neue Rolle gewinnt und so weiter. Das ist sicher so. Aber es setzt jetzt insgesamt eine Diskussion in vielen Landeskirchen, eigentlich in fast allen oder in allen Landeskirchen der EKD an, was ist eigentlich unsere künftige Aufgabe? Und in der Gesellschaft für heute nicht mehr nur als eine kirchliche Mitgliederorganisation, sondern was ist unsere Rolle in der Gesellschaft von heute für die Menschen, auch sozusagen jenseits unserer bisherigen Denkgewohnheiten, auch jenseits natürlich unserer bisherigen Mitglieder.
1: sagt Gunter Schendel, Pastor und Referent am Sozialwissenschaftlichen Institut der Evangelischen Kirche Deutschland, zu unserem NDR-Info-Thema heute: Kirche im Wandel. Was kann aus unseren verwaisten Kirchen werden? Das wir in gut 20 Minuten dann auch noch mal besprechen mit Florian Breitmeier aus unserer Redaktion Religion und Gesellschaft.
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1: Und da geht der Blick schon mal voraus auf die Landtagswahl in Sachsen-Anhalt in gut 3,5 Wochen.
3: Es geht darum, zu verhindern, dass eine rechtsextreme Partei an die Macht kommt.
1: So hat es der linken Chef Pantisano am Sonntag im ZDF-Sommerinterview gesagt und er schloss eine Unterstützung des CDU-Ministerpräsidenten Schulze in Sachsen-Anhalt nach der Landtagswahl nicht aus. Die wird es jüngsten Umfragen zufolge auch mindestens brauchen, wenn die AfD dort nicht an die Macht kommen soll. Unser Gastkommentar kommt heute von Lars Haider, Chefredakteur beim Hamburger Abendblatt. Er meint, lasst die AfD ruhig machen.
4: Natürlich ist das, was sich als Ergebnis der Landtagswahl in Sachsen-Anhalt abzeichnet, bemerkenswert, blöd oder gefährlich, vielleicht auch alles zusammen. Nur ändern lässt sich daran jetzt nichts mehr. Dafür hatten die Parteien der demokratischen Mitte in den vergangenen Jahren genug Zeit, die sie leider nicht genutzt haben. Die AfD wird der große Sieger werden, wenn die aktuellen Umfragen nicht gewaltig irren, mit einem Wert von mehr als 40%. Das ist bitter für CDU, SPD, Grüne, FDP und Linke. Das darf aber kein Grund sein, alles zu versuchen, irgendwie einen AfD-Ministerpräsidenten zu verhindern. Wenn die CDU etwa das gerade von linken Chef Luigi Pantisano geäußerte Angebot annehmen würde, gemeinsam einen Regierungschef zu wählen, wäre das eine Bankrotterklärung und würde die AfD bei der nächsten Wahl noch viel stärker machen, als sie es sowieso schon ist. Nein, der Weg muss ein anderer sein, sollten aus den Umfragen tatsächlich Wahlergebnisse werden. Dann muss man die AfD das tun lassen, womit sie sicherlich scheitern wird. Verantwortung übernehmen, Versprechen einlösen, Politik machen. Schön ist die Vorstellung nicht, aber sie wird eines zeigen, nämlich, dass die AfD alles ist, aber keine Alternative für Deutschland.
1: Die Meinung von Lars Haider. Der Kölner Stadtanzeiger rät dagegen, die Flinte nicht schon vor der Wahl ins Korn zu werfen.
5: Die CDU hat ihre harte Linie gegenüber der Linken längst aufgeweicht. Dann wäre es nur konsequent, offen darüber zu diskutieren. Durch das Festhalten an der offiziellen Absage an die Linke fesselt sich die CDU selbst. Sicher gibt es berechtigte Sorgen, dass sie durch ein Öffnen für Kooperationen mit ihr noch mehr Wähler an die AfD verlieren könnte. Aber sie stellt damit die Linke faktisch mit der in großen Teilen rechtsextremen, verfassungsfeindlichen Partei gleich und verbaut die Möglichkeit, überhaupt noch Regierungen ohne deren Beteiligung zu bilden.
1: Die Frankfurter Neue Presse wundert sich, dass die Regierungsparteien in Berlin nicht alle Hebel in Bewegung setzen, um den Trend umzukehren und stattdessen weiter die Sommerpause genießen.
5: In der SPD sehen viele Genossen die Existenz ihrer Partei gefährdet. Eine Arbeitsgemeinschaft fordert nun sogar offen die Wahl einer neuen Parteispitze, aber erst im Herbst. In der CDU brodelt es ebenfalls, doch auch da werden wichtige Entscheidungen, gerüchteweise vielleicht sogar über den Kanzler, auf die Zeit nach den Wahlen im Osten verschoben. Hauptsache, die Sündenböcke sind jetzt schon ausgeguckt für den Moment des Debakels. Genau diese Haltung aber macht alles noch schlimmer. Pausieren und Taktieren scheinen wichtiger als die oft beschworene Rettung der Demokratie.
1: Das waren die Standpunkte, zusammengestellt heute von Martin Seiler.
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6: Um 8.31 Uhr mit Klaas Christoffersen. Kolumbien ist von einem schweren Erdbeben getroffen worden. Laut den Behörden des südamerikanischen Landes kamen mindestens 110 Menschen ums Leben. Die Zahl könnte aber weiter steigen. Aus der NDR-Nachrichtenredaktion Wiebke Drescher.
7: Es ist das schwerste Erdbeben in Kolumbien seit Jahrzehnten. Besonders betroffen waren die Städte Cali und Pereira, die im Westen des Landes liegen. Dort gab es den Behörden zufolge die meisten Todesopfer. Insgesamt werden noch mehr als 2000 Menschen vermisst. Rettungskräfte und Angehörige suchen weiterhin in Trümmern nach Überlebenden. Außerdem gibt es zahlreiche Verletzte. Zudem wurden 1000 Häuser beschädigt oder ganz zerstört. Auch die Stromversorgung ist vielerorts eingeschränkt. Präsident de la Espriella rief den Notstand aus, um die Krisenhilfe zu beschleunigen. Das Epizentrum des Bebens mit einer Stärke von 7,4 lag im Westen Kolumbiens, der Region Chocó. Auch die umliegenden Regionen haben das schwere Erdbeben gespürt. Mehrere Länder boten bereits ihre Unterstützung an.
6: Russland hat in der Nacht erneut schwere Angriffe auf Städte in der Ukraine gestartet. Nach Angaben der Militärverwaltung der Hauptstadt Kiew wurden dazu vor allem ballistische Raketen eingesetzt. Im Zentrum seien mehrere Brände ausgebrochen. Kiews Bürgermeister Klitschko forderte die Menschen auf, Schutzräume aufzusuchen. Auch andere ukrainische Städte waren Ziel russischer Angriffe, etwa Saporischschja. Dort wurden nach Angaben der Behörden mindestens 5 Menschen getötet und mehr als 20 verletzt. Wegen des anhaltenden Niedrigwassers im Rhein und in anderen Flüssen will auch Mecklenburg-Vorpommern das Fahrverbot für Lkw an Sonn- und Feiertagen lockern. Nach Angaben des Verkehrsministeriums in Schwerin tritt die Ausnahmeregelung am kommenden Wochenende in Kraft. Aus der NDR-Nachrichtenredaktion Birgit Bröcheler.
8: Mit Mecklenburg-Vorpommern haben nun insgesamt 7 Bundesländer das Fahrverbot für Lkw an Sonn- und Feiertagen ausgesetzt. Seit dem vergangenen Wochenende gilt die Lockerung bereits in Nordrhein-Westfalen, Niedersachsen, Rheinland-Pfalz und dem Saarland. Baden-Württemberg und Bayern setzen es wie Mecklenburg-Vorpommern zum kommenden Wochenende um. Sachsen lehnt eine generelle Lockerung derzeit noch ab, hält aber Ausnahmegenehmigungen für möglich. Grund für die Aussetzung des Sonntagsfahrverbots ist das Niedrigwasser in vielen großen Flüssen wie Rhein und Elbe. Der Warentransport per Schiff ist dadurch massiv beeinträchtigt.
6: Verschiedene Verbände fordern, dass Hitzeschutz als gemeinsame Aufgabe von Bund, Ländern und Kommunen im Grundgesetz verankert wird. Städtetagspräsident Jung sagte dem Redaktionsnetzwerk Deutschland, vor allem den unterfinanzierten Kommunen werde dadurch geholfen, entsprechende Maßnahmen zu finanzieren. Bund und Länder müssten da in die Pflicht genommen werden. Ähnlich äußerte sich der Sozialverband VdK. Es gehe darum, dass alle Menschen wirksam vor Hitze geschützt sind, unabhängig von Einkommen, Wohnsituation oder auch der gesundheitlichen Situation, so Verbandspräsidentin Bentele. Deshalb brauche es nicht nur verbindliche Standards, sondern eben auch eine verlässliche Finanzierung. Niedersachsen will strengere Regeln für sogenannte Kinderinfluencer durchsetzen. Das Land hat eine Bundesratsinitiative angekündigt, um Kinder in sozialen Medien besser zu schützen. René Pascal Otto aus der NDR-Nachrichtenredaktion erklärt, worum es genau geht.
9: Manche Eltern zeigen ja Fotos und Videos ihrer zum Teil noch sehr kleinen Kinder, um Produkte an ihre Follower zu verkaufen. Im Endeffekt ist das also Arbeit, was die Kinder da machen, denn ihre Eltern verdienen Geld mit ihnen. Niedersachsens Gesundheitsminister Philippi sagt, dass man deshalb das Jugendarbeitsschutzgesetz überarbeiten muss. Das ist nämlich von 1976. Theoretisch bräuchten Eltern zwar schon jetzt in vielen Fällen eine Genehmigung, wenn sie ihre Kinder online vermarkten. In Niedersachsen liegen laut Ministerium aber so gut wie keine Anträge auf Kinderbeschäftigung in sozialen Medien vor.
6: In Hamburg macht der Fall eines einsturzgefährdeten Wohnhauses Schlagzeilen. Es soll heute abgerissen werden, obwohl sich laut Mietern noch viele persönliche Gegenstände darin befinden. Etwa 300 Menschen haben deswegen gestern Abend vor dem betroffenen Haus in der Holstenstraße demonstriert. Aus Hamburg, Finn Kessler.
10: Die Mieter der Holstenstraße 195 und 197 wollen sich wehren und auf sich aufmerksam machen. Sie sprechen von einem Worst-Case-Szenario. Der hintere Teil des einsturzgefährdeten Hauses wird abgerissen. Und damit gehen auch die in den betroffenen Wohnungen zurückgelassenen persönlichen Gegenstände verloren. Trotzdem bäumen sich die Mieter nochmal auf und fordern, dass alles technisch Mögliche versucht werden soll, um Dinge von persönlichem Wert zu retten. Die Vorbereitungsarbeiten für den Abriss laufen allerdings schon. Wie es für die aktuellen Mieterinnen und Mieter weitergeht, ist noch unklar. Sie sind zurzeit in Hotels untergebracht oder wohnen bei Freunden.
6: Extremschwimmerin Nathalie Pohl hat eine rund 200 Kilometer lange Challenge gestartet, um auf die Bedeutung des sicheren Schwimmens für Kinder aufmerksam zu machen. Die 31-Jährige startete heute früh in Frankfurt, um in den nächsten 4 Tagen durch den Main und den Rhein nach Köln zu schwimmen. Pohl ist dabei immer von Sonnenaufgang bis Sonnenuntergang im Wasser. Flankiert wird die Challenge von Aktionen entlang der Strecke, um Geld für Schwimmprojekte zu sammeln. Und das waren die Nachrichten.
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1: 18 Grad im Norden, 24 Grad im Süden, das sind die Höchstwerte heute bei uns. Neben Wolken wird es da auch zeitweise Sonnenschein geben und es bleibt meist trocken. Zu den Küsten hin sind Schauer möglich, in Südniedersachsen bleibt es oft heiter. Morgen dann viel Sonnenschein bei maximal 19 bis 29 Grad und am Donnerstag und Freitag auch wieder viel Sonne. Am Donnerstag 23 bis 34 Grad, am Freitag wird es nochmal wärmer bei dann 26 bis 37 Grad. NDR Info, der Verkehrsservice A1 Osnabrück Richtung Bremen. Zwischen Dreieck Stur und Bremen-Arsten 5 Kilometer Stau. A2 Hannover Richtung Berlin. Zwischen Kreuz Hannover Ost und Lehrte Ost 5 Kilometer Stau. Dort ist nach einem Unfall nur eine Spur frei. Die A7 Flensburg Richtung Hamburg ist zwischen Dreieck Hamburg Nordwest und Stellingen nach einem Unfall gesperrt. A27 Bremen Richtung Walsrode. Die Ausfahrt Verden Ost ist wegen Markierungsarbeiten noch bis ca. 12.30 Uhr gesperrt. Und A270 Blumenthal Richtung Ilpol zwischen Bremen Fegesack Mitte und Bremen Lesum 3 Kilometer Stau. Am Mikrofon ist Liane Kossmann. Schönen guten Morgen. In der Bundeszentrale für politische Bildung herrscht erhebliche Unruhe. Nicht zuletzt, weil der 1. März 2026 ernannte Präsident Sönke Rixs nach nur 5 Monaten im Amt überraschend zurückgetreten ist. Der plötzliche Abgang des ehemaligen SPD-Politikers stürzt die wichtige Institution in eine erneute Führungskrise. Denn die Behörde will ja ihren Auftrag schärfen und stärker über Gefahren über die Demokratie informieren. Über die künftigen Schwerpunkte läuft zugleich eine Debatte über Neutralität, Werte und politische Bildung. Aus Berlin, Dietrich Karl Meurer.
11: Nach nur 5 Monaten im Amt hat SPD-Mann Sönke Rixs die Spitze der Bundeszentrale für politische Bildung verlassen. Das Innenministerium nennt persönliche Gründe. Die Hausleitung liegt nun bis auf Weiteres bei Vizepräsident Volker Ulrich von der CSU. Der weist Spekulationen über politische Differenzen zurück.
12: In den 3 Monaten der gemeinsamen Zusammenarbeit war sie sehr gut und konstruktiv. Ich will fast sagen, im besten Sinne eines großkoalitionären Miteinanders.
11: Die Bundeszentrale entstand 1952 als Antwort auf die Erfahrungen der NS-Diktatur. Sie soll demokratisches Bewusstsein stärken und Bürger zur politischen Mitarbeit ermuntern. Für die künftige Arbeit kündigt Ulrich an.
12: Die Bundeszentrale wird die Dinge, die in der Vergangenheit gut gelaufen sind, fortführen. Und auf der anderen Seite haben wir auch die Aufgabe, unseren Kernauftrag zu schärfen.
11: Kernauftrag schärfen? Das sorgt bei Linken für Befürchtungen, das Themenfeld Rechtsextremismus könne an Bedeutung verlieren. Doch Ulrich widerspricht.
12: Wir stellen klar und deutlich fest, dass das Gegner unserer freiheitlich-demokratischen Grundordnung gibt. Das ist vor allen Dingen der Rechtsextremismus. Mit dem werden wir uns auch nach wie vor intensiv auseinandersetzen. Aber gerade auch der Anschlag auf den CSD in Berlin vor einigen Tagen hat gezeigt, es gibt auch die Gefährdung durch den Islamismus. Es gibt Linksextremismus in unserem Land. Und mit den beiden Letztgenannten wird sich die Bundeszentrale auch beschäftigen.
11: Vor allem im rechten Lager wird die noch grundsätzlichere Frage diskutiert, wie politisch darf politische Bildung sein. Orientierung bietet der Beutelsbacher Konsens von 1976. Er verlangt, strittige Themen kontrovers darzustellen, eigenes Urteilen zu fördern und keine Meinung vorzugeben. Von völliger Neutralität könne dabei aber keine Rede sein, erläutert die Vorsitzende des Wissenschaftlichen Beirats der Bundeszentrale, Monika Oberle.
13: Der Beutelsbacher Konsens ist kein Neutralitätsgebot. Nein, politische Bildung im staatlichen Auftrag ist wertegebunden, aber eben offen an Mündigkeit orientiert.
11: Maßstab seien die Werte des Grundgesetzes, Demokratie, Menschenwürde und Rechtsstaatlichkeit. Zugleich betont die Politikdidaktikerin der Goethe-Universität Frankfurt am Main.
13: Ich denke, es ist ganz wichtig, dass die Bundeszentrale kein Sprachrohr der Regierung ist oder des Innenministeriums. Und so wird sie bisher auch nicht wahrgenommen.
11: Diskussionen gab es zudem über 2 Projekte der Bundeszentrale. Zum einen die wegen der aktuellen Lage derzeit ausgesetzten Studienreisen nach Israel. Hierzu beteuert Volker Ulrich.
12: Sobald sich aber die Sicherheitslage in Israel wieder bessert, wollen wir selbstverständlich die Israel-Studienreisen wieder aufnehmen.
11: Auch das Landshut-Projekt bleibt bestehen. Nächstes Jahr soll in Friedrichshafen eine Ausstellung zur Entführung der Lufthansa-Maschine und zu den Opfern des RAF-Terrors eröffnen.
12: Und ich finde, das ist sehr wichtig, dass diese Ausstellung eröffnet wird. Und jetzt wird im Augenblick noch verhandelt, wie lange diese Ausstellung auch angesichts knapper Kassen offen bleiben kann.
11: Ulrich verspricht damit mehr Kontinuität, als manche Kritiker zuletzt befürchtet hatten. Die Bundeszentrale für politische Bildung sei, genauso wie die Landeszentralen,
12: eine Art intellektueller Verfassungsschutz.
11: Sie stärke demokratisches Bewusstsein und festige die Verfassungsordnung.
1: Dietrich Kalmeurer war das aus Berlin.
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1: Die Deutsche Bahn steckt in der Krise, aber das Top-Management bekommt weiter hohe Boni ausgezahlt. Das ist eine Kritik, die seit Jahren immer wieder zu hören ist. Der neue Bundesverkehrsminister Steffen Bilger will an das Thema jetzt offenbar ran. Der Bild am Sonntag hat er ja gesagt, wenn die vom Bund vorgegebenen Ziele nicht eingehalten werden, dann werde sich das konkret auf die Bonuszahlungen für Bahnmanager auswirken. Das Ganze haben wir uns heute früh mit Arne Schulz aus unserer Wirtschaftsredaktion mal genauer angeschaut. Und ich habe ihn gefragt, um überhaupt erstmal so ein Gefühl zu bekommen, wie viel verdient man denn so als Bahnvorstand?
14: Ja, also schon eine Menge Geld, würde ich sagen. Die Bahnvorstandschefin Evelyn Paller, die hat im vergangenen Jahr mehr als 1,1 Millionen Euro verdient. Allerdings war die ja auch erst seit Oktober Gesamtchefin, vorher für den Regionalverkehr verantwortlich. Deshalb ist das nicht so ganz aussagekräftig. Wir können uns vielleicht besser ihren Vorgänger als Vorstandschef Richard Lutz anschauen. Der hat 2024 2,1 Millionen Euro bekommen und ich glaube, das ist so eine ganz gute Hausnummer.
1: Und das ist schon inklusive der Boni?
14: Genau. Es gibt für Vorstände bei der Bahn eine feste Vergütung und obendrauf kommt dann die sogenannte variable Vergütung und die ist meistens gemeint, wenn von Boni die Rede ist. Ist ja was es grundsätzlich in der Wirtschaft ganz oft gibt. Also ein Teil des Geldes nur bei guter Leistung, wenn bestimmte Ziele erreicht werden. Und das ist auch bei der Bahn so. Früher war es so, da konnten solche Boni die Grundvergütung des Bahnmanagements auch mal verdoppeln. Daran gab es aber auch schon jahrelang Kritik und dann Reformen. Zuletzt war es eher so 2/3 feste Grundvergütung und dann nochmal 1/3 Boni obendrauf.
1: Und in Summe bekam der Bahnchef im Jahr 2024 dann diese 2 Millionen Euro. Ist das viel im Vergleich zu anderen Top-Manager?
14: Ja, es kommt natürlich immer darauf an, mit wem man es vergleicht. Ne? Also wenn man auf SAP schaut, die Deutsche Bank, Siemens, Allianz, Telekom, Rheinmetall, deren Vorstandschefs, die haben zuletzt alle mehr als 10 Millionen Euro pro Jahr verdient. Vor 20 Jahren hat man deshalb bei der Bahn auch noch öffentlich gesagt, der Verdienst der Bahnchefs sei weit unter Marktniveau. Ich glaube, das wird heute niemand mehr sagen, weil die Bahn ist ja ein Staatsunternehmen und für die gelten eben andere niedrigere Maßstäbe, was angemessen ist.
1: Wenn es um die Pünktlichkeit geht, dann vergleichen wir die Bahn ja auch oft mit der Schweiz. Wie viel verdient denn im Vergleich zum Beispiel der Bahnchef in der Schweiz?
14: Ja, also man kann sagen, ungefähr so die Hälfte von dem, was der Bahnchef in Deutschland 2024 verdient hat. Nur man muss natürlich auch sagen, die Schweizer Bahn ist viel kleiner als die deutsche, hat viel weniger Mitarbeiter, viel weniger Schienenkilometer. Also so ein Vergleich ist immer ein bisschen schwierig, hält natürlich niemand davon ab, eine eigene Meinung zu haben.
1: Du hast ja vorhin gesagt, die Boni bei der Bahn, die sind schon heute an die Erreichung bestimmter Ziele gekoppelt. Ist denn überhaupt neu, was der Bundesverkehrsminister Steffen Bilger da jetzt gerade angekündigt hat?
14: Das ist ein guter Punkt, weil im Prinzip nein. Also die Höhe der Bonuszahlung, die hängt schon jetzt von ganz vielen Dingen ab. Wie pünktlich die Züge fahren, wie zufrieden die Kunden sind, wie hoch die Erträge waren, also vereinfacht gesagt, wie viel Gewinn erzielt wurde, aber auch welche Fortschritte es bei der Nachhaltigkeit gab zum Beispiel. Das ist ein ausgeklügeltes System, es gibt kurzfristige und langfristige Anreize. Die Kritik ist aber seit Jahren, dass Auflagen, wann solche Boni gezahlt werden, dass die nicht streng genug seien und vielleicht ist es das, was Steffen Bilger meint, dass er eben die Auflagen verschärfen will.
1: Der Chef des Fahrgastverbandes ProBahn sagt, da müsse sich Steffen Bilger aber sehr anstrengen. Bisherige Verkehrsminister hätten sich immer austricksen lassen vom Management. Ist denn da was dran?
14: Also das Unternehmen wird so einen Vorwurf natürlich immer zurückweisen, dass da vorsätzlich getrickst wird. In einem Punkt, muss man sagen, hat der Fahrgastverband aber recht. Also die Deutsche Bahn ist bei dieser Kennziffer Pünktlichkeit weniger streng als andere. In Deutschland ist es so, ab 6 Minuten gilt ein Zug als verspätet. In der Schweiz ist es so, ab 3 Minuten gilt der als verspätet. Dazu kommt, der Bundesrechnungshof hat das auch schon kritisiert, Züge, die ausfallen, die gehen gar nicht ein in die Statistik. Und die ZDF-Redaktion Frontal hat gerade auch über ein internes Papier berichtet. Demnach lag die Schwelle für erste Bonuszahlungen beim Fernverkehr und der Pünktlichkeit im vergangenen Jahr bei nur 65%. Und wenn man das alles so zusammennimmt, dann werden viele wahrscheinlich sagen, ja, das ist ja wirklich nicht sehr ambitioniert. Aber in der Praxis, das muss man der Fairness halber auch dazu sagen, ist es trotzdem nicht leicht für die Manager, diese Boni zu bekommen. Wir haben ein marodes Schienennetz und im Fernverkehr lag die Bahn im vergangenen Jahr nur bei 60% Pünktlichkeit. Im Juni und Juli waren es noch weniger, 52%. Heißt, da gibt es eigentlich gar keine Boni für diesen Punkt. Bei anderen Kriterien wie den Geschäftszahlen sieht es etwas besser aus, was mögliche Bonuszahlungen angeht. Die Bahn hat ja gerade einen operativen Gewinn im ersten Halbjahr verkündet. Das war der erste seit 7 Jahren.
1: Arne Schulz war das aus unserer Wirtschaftsredaktion. Kirche im Wandel. Was kann aus unseren verwaisten Kirchen werden? Das ist unser NDR-Info-Thema heute. Welche anderen Nutzungen sind denkbar? Was fehlt, wenn Kirchen schließen? Und wie kann das möglicherweise auch ersetzt werden? Darüber spreche ich gleich mit Florian Breitmeier aus unserer Redaktion Religion und Gesellschaft. Zuvor bringen wir Sie auf den aktuellen Stand. Kurz und kompakt, 8.47 Uhr.
6: Bei einem schweren Erdbeben in Kolumbien sind mindestens 110 Menschen ums Leben gekommen. Die Erdstöße gestern früh Ortszeit hatten eine Stärke von 7,4. Präsident de la Espriella hat den Notstand ausgerufen. Er spricht von rund 1.600 beschädigten Gebäuden, von denen über 60 vollständig eingestürzt seien. Rettungskräfte suchen in den Trümmern nach Verschütteten. Mehr als 2.000 Menschen werden vermisst. Der Vizepräsident des Bundestags Ramelow spricht sich für eine Zusammenarbeit von CDU und Linken in Sachsen-Anhalt aus, um eine AfD-Regierung zu verhindern. Eine solche Zusammenarbeit zwischen der Linken und der CDU gibt es seit Jahren in Thüringen, weil keine Partei im Landtag mit der AfD koalieren will. Solch eine Kooperation empfiehlt Thüringens Ex-Regierungschef Ramelow von der Linken jetzt auch für Sachsen-Anhalt. Wer Schaden von dem Bundesland abwenden wolle, müsse über Parteigrenzen hinweg miteinander reden, sagte Ramelow dem Redaktionsnetzwerk Deutschland. Bei der Leichtathletik-Europameisterschaft in Großbritannien hat das deutsche Team gestern Abend die ersten Medaillen gewonnen. Im Finale über 5000 Meter holte Florian Brem in Birmingham Silber. Kugelstoß-Olympiasiegerin Yemisi Mabry hatte vorher Bronze gewonnen. Das Wetter in Norddeutschland. Heute neben Wolken zeitweise Sonne und meist trocken. An den Küsten Schauer möglich. In Südniedersachsen oft heiter. Höchstwerte von Nord nach Süd 18 bis 24 Grad. Soweit der kurze Überblick und damit zurück zu Liane Kossmann.
1: Es gibt sie als mächtige Kathedralen und als eher unscheinbare Wegkapellen, als barocke Schmuckstücke und Betonklötze mit Lagerhallencharme. Rund 44.000 Kirchen prägen im Jahr 2026 in Deutschland das Bild von Städten und Dörfern. Seit 2015 allerdings sind bereits rund 1.000 Gotteshäuser umgenutzt, verkauft oder abgerissen worden. So hat es eine Umfrage des Evangelischen Pressedienstes bei den 20 evangelischen Landeskirchen und 27 katholischen Bistümern ergeben. Und dieser Trend dürfte sich fortsetzen, denn immer weniger Gläubige brauchen immer weniger Platz und zahlen auch immer weniger Kirchensteuer, die für den Erhalt der Gotteshäuser gebraucht wird. Kirche im Wandel, was kann aus unseren verwaisten Kirchen werden, fragen wir heute in unserem NDR-Info-Thema. Und darüber habe ich mit Florian Breitmeier aus der Redaktion Religion und Gesellschaft gesprochen und ihn erstmal grundsätzlich gefragt, wie er die Kirchen wahrnimmt im Moment, die evangelische und katholische. Wie haben sie sich in den letzten Jahren entwickelt?
15: Also grundsätzlich lässt sich sagen, die Bedeutung der Kirchen, die hat in den vergangenen Jahrzehnten in der öffentlichen Wahrnehmung schon deutlich abgenommen. Und damit ist zunächst einmal noch gar nicht gemeint, dass die Kirchen sich nicht zu Wort melden würden. Aber was früher für die Kirchen selbstverständlicher war, dass nämlich ihre Stimme als ein unverzichtbarer Beitrag in der Debattenkultur wahrgenommen wurde. Also bei sozialen Fragen, bei gesellschaftlichen Fragen, auch bei ethischen Fragen. Das ist also heute nicht mehr so der Fall, wie das früher der Fall war. Und die Mitgliederzahlen der Kirchen sinken seit Jahren stetig und beispielsweise haben auch die Missbrauchsskandale in beiden Kirchen ja viel Vertrauen gekostet. Zugleich stehen die Kirchen aber nach wie vor für ein großes zivilgesellschaftliches Engagement, zum Beispiel mit Blick auf Menschen in Not, mit Blick auf die Kultur oder auch mit Blick auf die Bildungspolitik.
1: Eine sinkende Zahl an Mitgliedern heißt aber ja auch weniger Kirchensteuer. Wie wirkt sich das denn aus? Wie siehst du die finanzielle Lage der Kirchen?
15: Ja, das ist schon auf den ersten Blick paradox, denn die Mitgliederzahlen sinken, das stimmt, aber die Einnahmen aus der Kirchensteuer, die sind jüngst sogar wieder gestiegen. Also rund 13 Milliarden Euro haben die evangelische und die katholische Kirche zusammengerechnet im vergangenen Jahr an Kirchensteuer eingenommen. Und für die katholische Kirche beispielsweise bedeutete das im vergangenen Jahr 123 Millionen Euro mehr. Und weniger Mitglieder, mehr Geld, das hängt damit zusammen, dass die Kirchensteuer an die Einkommenssteuer gekoppelt ist. Und wenn dort staatlicherseits die Erträge steigen, dann wirkt sich das eben finanziell auch positiv auf die Kirchen aus. Und ebenso tragen Börsengewinne und Zinsgewinne zu höheren Einnahmen bei der Kirchensteuer bei. Allerdings erwarten Experten, dass schon mittelfristig die Einnahmen aus der Kirchensteuer stark sinken werden, denn dann gehen die geburtenstarken Jahrgänge in Rente und das wirkt sich eben auch auf die Kirchensteuer aus.
1: Ja, auch wenn wir ja immer weniger Mitglieder in den Kirchen zählen, wir sehen ja auch, dass manche die Kirche, du hast es gerade schon ein bisschen angedeutet, vor allem als zivilgesellschaftlichen Akteur ja wahrnehmen oder Kirche als emotionales oder kulturelles Ereignis erleben. Ist das auch eine Chance für die Kirche im Wandel?
15: Ja, das würde ich schon sagen, denn der jetzt nüchterne Blick auf die Finanzen und die Strukturen, der bringt ja viele Menschen in der Kirche dazu, sich auch an ein traditionelles Versprechen der Kirchen zu erinnern. Ecclesia semper reformanda heißt das dann so. Also die Kirche soll sich ja ständig erneuern und das bedeutet Prüfung, das bedeutet Klärung, das bedeutet Veränderung, das bedeutet Weglassen, das bedeutet auch Neuschaffen. Und das sind ja jetzt auch ganz entscheidende Jahre für die Kirche, weil sich jetzt entscheidet, wie sie nämlich in den nächsten 15 Jahren aussehen wird. Und da gibt es durchaus viele Punkte, wo die Kirchen ansetzen können und das ja auch tun. Zum Beispiel bei Fragen des Zusammenhalts der Gesellschaft, der Blick für die Ausgegrenzten und Schwachen. Folgt man gesamtgesellschaftlich vielleicht einer Logik des Logarithmus oder doch mehr der Weisheit des Herzens, der Nächstenliebe, der Menschenwürde? Also das sind ja nach wie vor existenzielle Fragen für die Kirchen.
1: Welche neuen Wege gehen Gemeinden schon? Wie erlebst du das? Vielleicht um einerseits irgendwie auch Geld zu sparen oder Immobilien zu halten, aber wie kann Kirche auch anders aussehen?
15: Also es wird schon erwartet, dass in nächster Zeit, also in den nächsten 15 Jahren, so 30-40% der Kirchengebäude aufgegeben werden müssen, weil eben der Unterhalt zu kostspielig geworden ist. Stichwort Einnahmen aus der Kirchensteuer. Also da laufen schon riesige Bewertungs- und Immobilienprozesse in den Kirchen. Was kann man noch erhalten? Was muss erhalten werden? Aber ein Zauberwort in diesem Zusammenhang heißt bei den Kirchen häufig Sozialraumorientierung. Also das heißt, die Kirchen sehen sich nicht mehr so als das Zentrum im Dorf oder das selbstverständliche Zentrum in einem Stadtteil, sondern vielmehr als eine Art Knotenpunkt, der eben eine neue Vernetzung nötig macht mit anderen gesellschaftlichen Playern. Also mit Schulen, mit Vereinen, mit Jugendclubs, mit Initiativen. Und natürlich können auch Kirchengebäude, auch Kirchen ökumenisch genutzt werden, vielleicht in Zukunft stärker. Also dass sich eine evangelische und eine katholische Gemeinde, ein Kirchengebäude, ein Pfarrzentrum, vielleicht auch eine Kirche teilen.
1: Also würdest du sagen, es geht gar nicht mehr so vordergründig um die Frage, wie erhalten wir Bestehendes, sondern muss man oder muss sich die Kirche vielmehr fragen, was brauchen Menschen heute wirklich von der Kirche?
15: Ja, also stark vereinfacht ausgedrückt, die Kirche wird kleiner werden, sie wird auch ärmer werden, die Mitgliederzahlen werden sinken, stehen auch schmerzhafte Entscheidungsprozesse an. Aber ich denke, diese wichtige Frage in der heutigen Zeit, die Suche nach Sinn, nach Halt, also auch nach Hoffnungspunkten in schnelllebigen Zeiten, Fragen zu persönlicher und auch sozialer Identität, die werden in Zukunft mutmaßlich, denke ich, sogar noch eine größere Rolle spielen als noch vor 20 Jahren. Und es ist deshalb alles andere als ausgemacht, dass die Kirchen überhaupt keine Zukunft mehr haben. Aber klar ist, die Sozialgestalt der christlichen Kirchen, die wird sich in einer säkularen und vielfältigeren Gesellschaft schon verändern. Und Strukturen und Geld allein, die werden ein fehlendes, konkretes Engagement Einzelner in Summe jedenfalls immer seltener ausgleichen können, als das heute, Stichwort Finanzkraft, vielleicht noch der Fall ist.
1: Florian Breitmeier war das aus der Redaktion Religion und Gesellschaft zu unserem NDR-Info-Thema heute: Kirche im Wandel. Was kann aus unseren verwaisten Kirchen werden?
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1: Und berühmte Filmschauplätze führen uns jetzt nach Yorkshire. Nur wenige Kilometer nördlich von York liegt Castle Howard, ein prachtvolles Herrenhaus inmitten einer weitläufigen Parklandschaft. Seit Jahrzehnten dient es als Kulisse für Film und Fernsehen. Besonders berühmt wurde es durch Wiedersehen mit Brideshead. Gabi Biesinger, unsere Korrespondentin, hat sich dort umgeschaut.
16: Schon die Zufahrt ist atemberaubend. Die sogenannte Avenue, eine 8 Kilometer lange von Buchen gesäumte, geschlungene Straße, die auf Brideshead zuläuft und von der aus Charles Ryder das Anwesen erstmals erblickt.
17: Willkommen in Brideshead, Mr. Ryder.
18: Das ist das schönste Haus, das ich je gesehen habe.
17: Wie nett von ihm.
16: Der junge bürgerliche Charles ist beeindruckt, wie die adelige Familie seines exzentrischen Uni-Kommilitonen Sebastian lebt. Eigentlich verbirgt sich hinter Brideshead Castle Howard, das als erstes barockes Gebäude in England gilt und mit 145 Zimmern eins der größten Landhäuser überhaupt ist. Seit mehr als 300 Jahren im Besitz der Adelsfamilie Howard wäre schon die Baugeschichte des Schlosses eine eigene Verfilmung wert. Denn der Architekt John Vanbrugh hatte zwar viele Talente, als er 1699 den Bauauftrag übernahm, aber Baukunst hatte bislang nicht dazu gehört, schildert Museumskurator Will Gompertz. Er war Weinhändler, Kaufmann, Soldat, Spion und ein äußerst anerkannter Dramatiker, der mit seinen satirischen Stücken große Erfolge hatte. Eines Abends trank Vanbrugh im vornehmen liberalen Londoner Kit Kat Club, benannt nach den Kit Kats, den Hammelpasteten, die der Betreiber Christopher Kett servierte. Als der dritte Earl of Carlisle, ein reicher Erbe, Vanbrugh ansprach und fragte, würden Sie mir ein Haus bauen?
19: And the Earl of Carlisle says to him, I don't suppose you fancy designing a house for me, do you? And Vanbrugh said, sure. And that was Castle Howard.
16: Vanbrugh sagte, klar. Ein riesiges Schloss als Bauprojekt für einen Anfänger, eine verrückte Geschichte. Doch der Earl sollte seine Entscheidung nicht bereuen. Vanbrugh entwarf das Schloss im damals völlig neuartigen Barockstil. Es übertraf an Pracht und Pomp alles, was es in England bisher gegeben hatte. Obwohl die Arbeiten am Ende fast ein Jahrhundert dauerten, gilt Vanbrugh heute als Meisterarchitekt, der dann auch noch den berühmten Blenheim Palace gleich hinterher bauen durfte. Die Architektin Ross Barr hat sich mit Vanbroughs Werk und seinen Skizzen in den Archiven des Victoria and Albert Museums beschäftigt und bewundert, wie er eine Harmonie zwischen Landschaft und Bauwerk schuf.
20: It just sits in harmony and at one with the landscape.
16: Wenn man sich diese Gebäude anguckt, die so viele Jahrhunderte hinter sich haben, wie sie ein Zeitzeugnis sind, wie Vanbrugh mit Perspektiven und Ornamenten spielte, vieles wirkt sehr modern. Das sind wirklich wunderbare Bauten.
20: Well-conceived pieces of architecture.
16: Castle Howard lockt inzwischen nicht nur jedes Jahr eine 250.000 Besucher an, sondern die Adelsfamilie Howard bestreitet den Unterhalt des Schlosses auch mit der Vermietung als Filmkulisse, schildert Lady Vicky Howard.
21: There's been a huge amount of filming, a very important extra income stream for us.
16: So war Castle Howard etwa als fiktives Carlisle Castle im Film Garfield 2 zu sehen und musste für die Fernsehserie über Queen Victoria als Kensington Palace herhalten. Und nicht nur die Brideshead-Verfilmung von 2008 wurde in Castle Howard gedreht, sondern auch die mehrteilige Brideshead-Serie von 1981. Zu sehen das Bett, in dem damals Laurence Olivier als Lord Marchmain sein Leben aushauchte.
21: So this was the bed that very famously Lord Marchmain, played by Sir Laurence Olivier, died in.
16: Und unlängst erlebte das Bett eine deutlich lebensbejahendere Renaissance.
21: Then it had a second life recently.
16: In der Netflix-Adelsserie Bridgerton steht Castle Howard für das Anwesen des Herzogs von Hastings. Und der frisch vermählte Simon verbringt mit seiner angetrauten Daphne in eben jenem Bett die Hochzeitsnacht.
21: It's the bed that the marriage was consummated in.
1: Castle Howard, ein berühmter Drehort, den unsere Korrespondentin Gabi Biesinger besucht hat. Sie hören NDR Info bis hierhin mit Liane Kossmann. Gleich bei uns die 9 Uhr Nachrichten und dann übernimmt hier mein Kollege Sebastian Ottowitz.

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1: Um 9 Uhr mit Michael Hafke. Der Westen Kolumbiens ist von einem schweren Erdbeben erschüttert worden. Nach Angaben der Behörden kamen mindestens 110 Menschen ums Leben. Mehr als 2000 werden vermisst. Aus der NDR Nachrichtenredaktion Christoph Johansen.
2: Das Beben der Stärke 7,4 ereignete sich am frühen Morgen Ortszeit um kurz nach 7:30. Menschen liefen in Panik aus ihren Häusern, um sich in Sicherheit zu bringen. Bilder von vor Ort zeigen eingestürzte Gebäude, Trümmerhaufen und den umgeknickten Turm einer Kathedrale. Noch immer suchen Einwohner und Einsatzkräfte in den Trümmern nach Überlebenden und Opfern. Zum Teil fielen die Mobilfunknetze und die Stromversorgung aus. Es ist das stärkste Erdbeben in Kolumbien seit mindestens 10 Jahren. Betroffen ist vor allem der mittlere Westen zwischen Cali und Medellin.
1: Nach Niedersachsen hat jetzt auch Mecklenburg-Vorpommern als zweites norddeutsches Bundesland das Fahrverbot für Lkw an Sonn- und Feiertagen ausgesetzt. Das Verkehrsministerium in Schwerin will damit den Transport von Waren sichern, der wegen des Niedrigwassers in vielen deutschen Flüssen derzeit stark eingeschränkt ist. Aus Schwerin Matthias Rauter.
3: Damit soll sichergestellt werden, dass Lieferketten aufrechterhalten werden. Rhein, Elbe und andere größere Flüsse sind durch niedrige Wasserstände derzeit nur bedingt schiffbar. Lastschiffe können nicht ausreichend Waren und Güter laden. Einerseits kommt es in einigen Bereichen zu Produktionseinschränkungen, andererseits verteuern sich Waren, die nur schwer angeliefert werden können, wie zum Beispiel Öle und Treibstoffe. Nordrhein-Westfalen, Niedersachsen, Rheinland-Pfalz und das Saarland hatten bereits das Lkw-Fahrverbot an Sonn- und Feiertagen aufgehoben. Am Sonntag soll es nun auch für Mecklenburg-Vorpommern, Bayern und Baden-Württemberg gelten.
1: Angesichts der hohen Spritpreise überlegen offenbar immer mehr Menschen in Deutschland, von einem Verbrenner auf ein E-Auto umzusteigen. Laut einer Umfrage der Kfz-Versicherung Huck Coburg gab knapp ein Viertel der Befragten an, wegen der Preisentwicklung erstmals die Anschaffung eines reinen Elektrofahrzeugs in Betracht zu ziehen. Seit Beginn des Iran-Krieges haben sich Benzin und Diesel stark verteuert. Zuletzt kostete ein Liter Super E10 nach Angaben des ADAC im Schnitt 2,14 Euro. Damit rund 30 Cent mehr als vor Kriegsbeginn. In Deutschland werden immer mehr Mädchen und junge Frauen wegen Essstörungen im Krankenhaus behandelt. Das zeigen aktuelle Daten des Statistischen Bundesamtes. Demnach hat sich die Zahl der Fälle in der Altersgruppe zwischen 10 und 17 Jahren innerhalb von 20 Jahren in etwa verdoppelt. Von etwa 2.800 Betroffenen im Jahr 2004 auf zuletzt knapp 6.000. Bei Essstörungen handelt es sich um schwere psychische Erkrankungen. Als Ursachen verweisen Experten neben genetischen Faktoren auch auf gesellschaftliche Einflüsse, wie beispielsweise Trends der Selbstoptimierung auf Social-Media-Plattformen. Wegen einer iranischen Morddrohung soll US-Präsident Trump vor rund einem Monat mit einem Geheimflug aus der Türkei gebracht worden sein. Verschiedene Medien berichten über eine entsprechende Täuschungsaktion nach dem NATO-Gipfel in Ankara. Aus Washington Samuel Jakisch.
4: Die Washington Post und die New York Times berichten, dass Trump damals zwar auf der einen Seite eingestiegen ist in die Air Force One, aber auf der anderen Seite gleich wieder raus, heimlich über so einen Container, über den das Essen ins Flugzeug geladen wird. Darüber sei der Präsident dann heimlich in ein drittes Flugzeug gebracht worden, eine Boeing 757 der US-Luftwaffe. In dem anderen Flugzeug soll er dann weiter Richtung Heimat geflogen sein, so die Berichte, während in der designierten Air Force One alle gedacht haben, der Präsident sei bei ihnen an Bord. Auch die Journalisten und einige Mitarbeiter aus dem Weißen Haus gingen davon aus. Die Zeitungen berufen sich bei der Geschichte auf Dokumente und anonyme Quellen im Weißen Haus. Wir wissen nicht, ob das so passiert ist. Das Weiße Haus hat es weder bestätigt noch abgestritten.
1: Bei den Leichtathletik-Europameisterschaften im britischen Birmingham hat das deutsche Team gleich am ersten Tag Medaillen gewonnen. Langstreckenläufer Florian Brem holte auf der 5000-Meter-Strecke Silber. Kugelstoß-Olympiasiegerin Yemisi Mabry sicherte sich in ihrem Wettbewerb Bronze. Auch die deutschen Schwimmer sind weiter erfolgreich. Bei den Europameisterschaften in Paris schlug die Männerstaffel über 4x200 Meter Freistil als Dritte an. Lukas Mertens, Timo Sorgius, Jano Berschnitt und Cornelius Jahn mussten sich nur den Staffeln aus Großbritannien und Frankreich geschlagen geben. Und das waren die Nachrichten.
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5: Heute ein paar Wolken, aber ansonsten zeitweise auch sonnig und meist trocken. Zu den Küsten hin sind Schauer möglich. In Südniedersachsen ist es oft heiter. Die Höchstwerte 18 Grad im Norden bis 24 Grad im Süden. Morgen dann viel Sonne bei maximal 19 bis 29 Grad. Am Donnerstag und Freitag wieder viel Sonne. Am Donnerstag 23 bis 34 Grad. Und am Freitag wird es noch wärmer, 26 bis 37 Grad. NDR Info ist hier mit dem Verkehrsservice. Stau oder stockender Verkehr ab 3 Kilometern. A1 Osnabrück Richtung Bremen, zwischen Bremen-Brinkum und Arsten 4 Kilometer Stau. A2 Hannover Richtung Berlin, zwischen Kreuz Hannover Ost und Lehrte Ost 5 Kilometer Stau. Dort ist nach einem Unfall nur eine Spur frei. A7 Flensburg Richtung Hamburg, zwischen Hamburg-Schnelsen Nord und Stellingen 4 Kilometer Stau. Und A23 Halde Richtung Hamburg, zwischen Halstenbek-Rellingen und Dreieck Hamburg-Nordwest. Hier sind es 4 Kilometer Stau. 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Mein Name ist Sebastian Ottowitz. Große Sorge heute um die Menschen in Kolumbien. Das offenbar schwerste Erdbeben seit Jahrzehnten hat das Land getroffen. Gestern früh, Ortszeit, zitterte die Erde mit einer Stärke von 7,4. Es sind viele Häuser eingestürzt. Nach aktuellen Informationen kamen mindestens 111 Menschen ums Leben. Viele wurden verletzt. Unter den Trümmern werden noch mehr als 2000 Menschen vermisst. Eine schwere Aufgabe für die Rettungskräfte, die jetzt unter großem Zeitdruck nach Verschütteten suchen. Für uns beobachtet Christina Fee Möbus die Lage. Ich habe sie gefragt, was sie aus Kolumbien hört, wie die Situation vor Ort ist im Moment.
6: Die Menschen versuchen unter Hochdruck noch Menschen aus den Trümmern zu retten, teils auch einfach nur mit den Händen. Gibt es ganz viele Freiwillige, die versuchen, die Trümmer aus dem Weg zu räumen, die nach Angehörigen suchen, nach der Familie, nach Freunden etc. pp. Gleichzeitig sind auch schon viele Rettungskräfte eingetroffen, die eben dabei helfen, die Vermissten oder die Verletzten zu bergen. Es ist eine dramatische Lage, muss man wirklich sagen. Also die Bilder, die uns hier im Studio erreicht haben, zeigen einfach, wie verzweifelt Menschen sind, wie sehr sie nach ihren Angehörigen suchen oder auch die, die ihr Hab und Gut verloren haben, wie sie jetzt auf der Straße teils schlafen oder irgendwie mit so provisorischen Kochnischen auf dem Gehweg versuchen, sich ein kleines Essen wenigstens zu kochen.
5: Eine verzweifelte Lage in Kolumbien, das erinnert uns natürlich an das letzte schwere Erdbeben in Venezuela. Da wussten wir erst Tage später, wie schlimm es das Land wirklich getroffen hatte, weil es lange keine Informationen aus allen betroffenen Gebieten gab. Wie ist das jetzt in diesem Fall?
6: Also der kolumbianische Präsident Abelardo de la Espriella, der hat es zur Chefaufgabe erklärt, das Krisenmanagement in die Hand zu nehmen. Er hat auch angekündigt, dass er alle 2 bis 3 Stunden Updates geben möchte über die aktuelle Lage. Gleichzeitig Erdbeben sind eben auch sehr dynamisch in der Entwicklung. Es gibt eine Zahl, habe ich gelesen, aktuell wohl 2000 Vermisste, nach denen noch gesucht werden muss. Und man muss einfach ohnehin damit rechnen, dass es noch mehr Zahlen von Verletzten geben wird, von Toten und von Zerstörung.
5: Die Rettungs- und Bergungsarbeiten, die laufen natürlich jetzt. Viele, viele Freiwillige sind dabei. Gibt es denn auch jetzt hier schon Hilfe aus dem Ausland oder ist Kolumbien da selbst gut genug aufgestellt?
6: Es hat sich schon viel internationale Hilfe angekündigt aus verschiedenen Ländern, unter anderem eben auch aus Venezuela, also dem Land, was selbst erst eine ganz, ganz schlimme Erdbebenkatastrophe erlebt hat. Die venezolanische Regierung hat gesagt, sie möchte Rettungskräfte, Suchkräfte entsenden, die mithelfen, nach Vermissten zu suchen. Aber auch aus Europa kommt Unterstützung. Die Europäische Union hat gesagt, sie möchte helfen zum Beispiel. Oder andere Länder wie auch die USA, Brasilien, Mexiko, sie alle haben in irgendeiner Form gesagt, wir können unterstützen, sei es jetzt eben durch Hilfe, also Hilfsgelder, um Notunterkünfte zu finanzieren oder durch Hilfslieferungen, um die Menschen vor Ort, um denen was zu essen zu schicken oder medizinische Güter zur Versorgung von Verletzten zukommen zu lassen.
5: Es kommt also Hilfe auch aus dem Ausland nach Kolumbien. Aber es sind ja auch andere Länder betroffen. Wie weit reicht dieses aktuelle Erdbebengebiet?
6: Also das Erdbeben war auch über die Landesgrenzen hinaus zu spüren, also unter anderem in Ecuador, aber auch in Venezuela. Und in Panama war eben dieses Erdbeben der Stärke 7,4 zu spüren. Besonders betroffen, aber wirklich mit sehr großen Schäden, sind zwei Regionen im Süden und im Westen Kolumbiens. Die heißen Valle del Cauca und Chocó. Und da muss man auch wirklich sagen, dass es gerade diese Regionen trifft, ist besonders dramatisch. Chocó gilt als strukturschwache Region, als eine Region, wo viele Menschen in Armut leben. Und diese Menschen trifft es dann natürlich doppelt schwer bei so einer Naturkatastrophe.
5: Dieses eigentliche Beben ist das eine große Gefahr für die oft dann ja schon instabilen Gebäude, geht dann aber auch nochmal von den Nachbeben aus. Wie ist das denn jetzt aktuell in Kolumbien?
6: Also es wurden schon viele Nachbeben tatsächlich verzeichnet und es könnten auch definitiv noch mehr werden. Man muss aber auch wissen, Kolumbien ist ein Land, das ohnehin immer mit Erdbeben rechnen muss. Es ist auch international gesehen ein Land, das besonders viel Erdbebenaktivität verzeichnet, weil unter Kolumbien, also in der Andenkette, dort liegen eben drei tektonische Platten nebeneinander und die führen eben zu vielen Erdbeben in der Region. Insofern Entwarnung kann man da auch nur bedingt geben.
5: Informationen von Christina Fee Möbus zur Lage in Kolumbien nach dem schweren Erdbeben. Mindestens 111 Menschen sind dabei ums Leben gekommen.
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5: Der Waldbrand bei Hannmünden im Landkreis Göttingen in Niedersachsen ist unter Kontrolle. Die Autobahn 7 ist zwischen Lutterberg und Hedemünden in beiden Richtungen wieder frei. Die Feuerwehr war noch die ganze Nacht im Einsatz. Zeitweise waren es rund 230 Einsatzkräfte bei Hedemünden. Und die Feuerwehrleute müssen heute im Wald weiterarbeiten. Denn der Brand ist zwar unter Kontrolle, aber noch nicht ganz gelöscht. Matthias Zimmermann.
7: Da ist aktuell viel schweißtreibende Muskelkraft gefragt, sagt der stellvertretende Stadtbrandmeister von Hannmünden, Carsten Dorner. Denn die Feuerwehrmänner und Frauen müssen den kompletten Waldboden umgraben, um Glutnester aufzuspüren und abzulöschen. Unterstützt werden sie von einem Bagger, der kommt aber wegen der Hanglage nicht an jede Stelle. Ja, und dann müssen die Feuerwehrleute aufpassen, dass das Feuer nicht wieder anfacht. Der Wind war gestern das Hauptproblem. Rund 50 Einsatzkräfte haben die Nacht über den Brand bekämpft. Außerdem hatten sie eine automatische Bewässerungsanlage eingerichtet. Ähnlich der Beregnungsanlagen, wie man sie aus der Landwirtschaft kennt. Wegen der Rauchentwicklung und der schlechten Sicht musste die Autobahn 7 direkt neben dem Waldbrandgebiet für mehrere Stunden voll gesperrt werden. Die Folge waren lange Staus auf der Autobahn und im Umland. Die Nebenstraßen waren völlig überlastet. Ja, da war viel Geduld gefragt.
5: In Hamburg müssen Mieterinnen und Mieter eines einsturzgefährdeten Hauses heute ansehen, wie ihr Zuhause abgerissen wird. Vor zwei Wochen war festgestellt worden, dass das Gebäude wegen Rissen in den Wänden nicht mehr bewohnbar ist. Als der Altbau vergangene Woche überprüft wurde, zeigte sich nach Angaben des Bezirksamtes Altona, dass das Mehrfamilienhaus nicht mehr abgestützt werden kann. Ein Teil des Hauses soll jetzt heute abgerissen werden, allen Protesten zum Trotz. Ingmar Schmidt.
8: Viele Menschen, die bis zuletzt ihr Zuhause in dem Altbau an der Holstenstraße hatten, sind verzweifelt. Denn ihre persönlichen Gegenstände konnten sie nicht aus dem Abbruchhaus retten. Das Gebäude sei zu instabil, ein Betreten zu gefährlich, heißt es zur Begründung. Rund 300 Menschen folgten gestern dem Aufruf der Betroffenen in der Holstenstraße, um vor dem Haus ihren Beistand zu zeigen.
9: Weil ich eine Nachbarin in diesem Haus habe, die mit ihren zwei kleinen Kindern jetzt irgendwo hin muss. Und ich finde das unmöglich, dass jetzt möglicherweise da abgerissen wird.
10: Ich denke, es gibt Mittel und Wege, das zu bergen. Und ich finde, das ist das Mindeste, worauf die Menschen Anspruch haben, die hier vertrieben werden.
8: Wann genau heute mit dem Abriss des Hinterhauses begonnen wird, steht noch nicht fest. Erst danach entscheidet sich, ob das restliche Gebäude gerettet werden kann. Der Bezirk Altona hofft, dass das Hinterhaus neu aufgebaut werden kann und dass die Bewohner dann zurückkehren können.
5: Kinder pflegen und dafür sorgen, dass es ihnen besser geht. Das kann eine erfüllende Aufgabe sein. Aber es gibt zu wenige, die das machen. Das Personal in der Kinderkrankenpflege fehlt, auch in Niedersachsen. Das berichten die Berufsverbände der Kinderärzte und Kinderkrankenpflege. Maren Bruns hat nachgefragt, woran es liegen könnte.
11: Das Problem, der Fokus der Ausbildung zum Pflegefachmann oder zur Pflegefachfrau liege auf Erwachsenen, so eine Sprecherin. Und das sei für Azubis, die mit Kindern arbeiten möchten, eher abschreckend. Und der Teil der Ausbildung, der sich mit Kinderheilkunde beschäftigt, sei deutlich kürzer als alle anderen. Einige Azubis fühlten sich am Ende der Ausbildung nicht ausreichend für die Kinderkrankenpflege qualifiziert. In Niedersachsen gibt es nur ein Kinderkrankenhaus, das eine spezielle Ausbildung zum Kinderkrankenpfleger anbietet, nämlich das Kinderkrankenhaus auf der Bult in Hannover.
5: Wassermarsch heißt es heute in Bad Doberan in Mecklenburg-Vorpommern. Dort geht der beliebte Brunnen am Kamp wieder in Betrieb mit frischem Wasser. Zuletzt glich er eher einem Schaumbad. Steffen Baxalari.
12: Der Brunnen musste in der vergangenen Woche gleich zweimal gereinigt werden, da Unbekannte irgendeine Substanz in das Wasser geschüttet hatten, was zu einer großen Schaumbildung geführt hat. In der Nacht zu Donnerstag letzte Woche war der erste Fall. Daraufhin wurde das Wasser abgelassen und der Brunnen gespült. Eine Nacht später war das Gleiche nochmal passiert. Seitdem ist der bei Eltern und Kindern beliebte Brunnen aus. Bürgermeister Ahrens hofft, dass das Ganze nicht nochmal passiert, denn die Reinigung kostet Geld und Zeit. Und die Konsequenz könnte sein, dass die Stadt das Wasser dauerhaft abstellt.
5: Ein zweiter Platz, der sich anfühlt wie ein Sieg. Wenn Sie wissen wollen, ob das wirklich geht, dass man sich über einen zweiten Platz so freuen kann, als wäre man selbst Europameister geworden, dann müssen Sie sich nur die Bilder von gestern Abend anschauen von Florian Brem. Neuer Vize-Europameister über 5000 Meter und ein echter Gewinner. Wir stellen ihn und seine Leistung gleich nochmal ins Rampenlicht. Nach dem aktuellen Überblick, den hat jetzt Michael Hafke für uns und da geht's erstmal nach Südamerika.
1: Ein schweres Erdbeben in Kolumbien hat bisher mehr als 110 Menschen das Leben gekostet. Fast 90 wurden verletzt. Gebäude sind eingestürzt, über 1500 Wohnhäuser sind beschädigt. Rettungskräfte und Einwohner suchen nach Überlebenden. Mehr als 2000 Menschen werden vermisst. Viele Orte sind ohne Strom, auch die Mobilfunknetze sind ausgefallen. Kolumbiens Präsident de la Espriella hat einen landesweiten Notstand ausgerufen. In Russland will die Oppositionspartei Jabloko um die Teilnahme an der Parlamentswahl kämpfen. Gestern hatte das oberste Gericht des Landes die Partei von der Wahl ausgeschlossen. Jabloko kündigte an, gegen das Urteil Berufung einzulegen. Die Zentrale Wahlkommission hatte noch im Juli unerwartet einstimmig festgelegt, dass die Partei an der Duma-Wahl teilnehmen darf. Jabloko bekam seitdem massiven Zulauf. In Deutschland haben in der ersten Jahreshälfte so viele Menschen

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1: Im Sport führt uns Marcel Stober jetzt nach Birmingham und er zeigt uns, wie schön es sein kann, Zweiter zu werden.
2: Ja, der Zweite ist der erste Verlierer, oder? Das ist ja so ein beliebter Satz, den man mal gerne hört. Aber das muss wirklich nicht so sein. Vor allem, wenn man so gar nicht damit gerechnet hat, überhaupt Zweiter werden zu können. Dann ist so ein Platz 2 wirklich herausragend. So geschehen gestern Abend in Birmingham, übrigens die zweitgrößte Stadt Großbritanniens. Bei den Leichtathletik-Europameisterschaften fand unter anderem das Finale über 5000 Meter der Männer statt. Und Florian Brem, den nach eigenen Angaben außerhalb der Läuferszene wohl kaum jemand kannte, holte sich Silber. Claudia Hogestrat war dabei.
3: Achtung, aufgepasst. Die 5000 Meter von Birmingham, die waren...
4: Für eine Sensation. Ganz, ganz vorn. Keine Überraschung. Jakob Ingebrigtsen.
3: Der Titelverteidiger, der Topfavorit, den kennen alle.
4: Aber Zweiter, liebe Leute in Deutschland, Zweiter ist Florian Brem geworden.
3: Florian Brem, den kennen noch nicht viele, wird Freitag 26 Jahre alt, kurze blonde Haare, ausgebildeter Polizist, hat noch nie was Großes gewonnen und hatte das auch jetzt gar nicht so richtig vor.
5: Ich habe nie jetzt das Ziel gehabt, ich will mal Europameister werden oder Vizemeister oder irgendwas in der Art. Ich weiß nicht.
3: Aber dann lief es, oder besser er einfach.
4: Der Mann von den Franconia Classics ist im Moment Zweiter. Die Leute springen auf, wir müssen hoch. Wir sehen Florian Brem auf der zweiten Position. Jetzt kommt Ingebrigtsen direkt dahinter, sprintet an ihm vorbei. Vorne Ingebrigtsen, dann Florian Brem. Ingebrigtsen gewinnt und Brem, Brem, Brem, Brem, Brem, Brem. Jabadabadu holt Silber. Ja, was ist denn hier los?
3: Fragte sich offenbar auch Florian Brem.
5: Dass man dann tatsächlich mal hier landet. Also wir waren vor 5 Jahren noch an dem Punkt, wo wir froh waren, dass wir da eine PB nach der nächsten gelaufen sind. Und wir haben da gedacht, so ganz oben, die Profisportler, Europameister, Weltmeister, wie auch immer, so weit weg, das ist Wahnsinn, dass ich jetzt hier stehe.
3: Im Ziel ließ er sich auf die blaue Bahn fallen, schlug die Hände vor die Augen und schüttelte immer wieder den Kopf, schnappte sich die schwarz-rot-goldene Fahne und kämpfte mit den Tränen.
5: Ich habe davon immer geträumt. Also ganz ehrlich, ich gehe oft laufen und dann, wenn ich nichts zu tun habe, dann tagträumt man ein bisschen und stellt sich vor, oh, wie toll wäre es doch. Und man stellt sich dann vor auch, was man im Interview sagt und wie man alles toll erklären kann. Und jetzt stehe ich hier und weiß ehrlich gesagt nicht, was ich sagen soll.
3: Und weil ihm die Worte fehlten, fassen wir das einfach kurz zusammen.
4: Florian Brem hat den Laden gerockt. Was für eine Show des Bayern hier in Birmingham.
2: Und Yimizi Mabry holte außerdem Bronze im Kugelstoßen. Show must go on. Natürlich gehen die Leichtathletik-Europameisterschaften heute weiter. Auch mit dem ersten Auftritt von Owen Ansah über die 100 Meter. Der Hamburger Sprinter soll ja im Juli im Reisestress einen Dopingtest verweigert haben, weshalb die nationale Anti-Doping-Agentur jetzt 4 Jahre Sperre fordert. Ansah will dagegen vorgehen, ist aktuell nicht suspendiert und darf deshalb starten. Allerdings wird er nur in den Einzelwettbewerben antreten, nicht in der Staffel, weil eine spätere Disqualifikation eben auch nicht ausgeschlossen werden kann. Wir waren zu Lande, jetzt sind wir zu Wasser. In Paris laufen ja schon eine ganze Zeit lang die Europameisterschaften im Schwimmen und gestern dann sind die Wettbewerbe im Becken gestartet. Ein besonderer Fokus lag auf den beiden deutschen Staffeln über 4x200 Meter. Während die eine sehr glücklich war, hatte die andere sehr viel Pech. Aus Paris, Lars Becker.
6: Eine Bronzemedaille, ein weiteres Staffelbronze um die Winzigkeit einer einzigen Hundertstelsekunde verpasst und 3 deutsche Rekorde. Die Bilanz des ersten Finalabschnitts der Beckenwettbewerbe bei der EM 2026 in Paris. Die 4x200 Meter Freistilstaffel der Männer holte mit deutschem Rekord Bronze. Das Team um Lukas Mertens und Rückenspezialist Cornelius Jahn als Schlussschwimmer schlug hinter Großbritannien und Frankreich an.
7: Ich bin so stolz auf das ganze Team, auf das, was wir geschaffen haben. Bei den Staffeln eine Medaille zu gewinnen, ist nochmal... Also für mich vor allem noch was Besonderes, weil mir das noch nicht so oft zugekommen ist.
8: Super Rennen, hat einfach Spaß gemacht mit den Jungs und die Atmosphäre war auch einfach echt mega.
6: Riesenpech dagegen für die lange Freistilstaffel der Frauen. Beim souveränen Sieg von erneut Großbritannien fehlten Schlussschwimmerin Nicole Meyer und dem DSV-Quartett eine einzige Hundertstelsekunde zu Bronze. Ein Drama.
9: Ich habe es schon auf der letzten Bahn ein bisschen gemerkt, dass die Mädels noch mal da alle rangekommen sind und dann einfach versucht, den Kopf nach unten und irgendwie noch anzuschlagen. Leider hat es nicht gepasst.
6: Die Verbesserung des deutschen Uraltrekords von 2006, ein schwacher Trost. Cedric Büssing und Finn Hammer belegten im Finale über 400 Meter Lagen mit Abstand zu den Podestplätzen die Ränge 4 und 5. Für den dritten deutschen Rekord sorgte Luca Armbruster im Halbfinale über 50 Meter Schmetterling. Wie Armbruster haben auch Lise Seidel über 200 Meter Rücken und Melvin Imude über 100 Meter Brust

0: jeweils als Fünfte das Finale erreicht.
1: Ja, die Finals dann nachher und in wenigen Minuten geht's schon weiter in Paris mit den nächsten Vorläufen, unter anderem über die 50 Meter Schmetterling mit Angelina Köhler. Über die doppelte Distanz wurde sie vor 2 Jahren Weltmeisterin.
2: Marcel Stober mit dem Sport heute Vormittag hier.
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2: Und in dieser Rubrik sprechen wir heute über das Lipödem, eine chronische Fettverteilungsstörung. Kommt ja vor allem, aber nicht nur, bei Frauen vor. Gerade Beine und Arme sind dann schmerzhaft angeschwollen. Allein in Deutschland wird die Zahl der Betroffenen auf rund 3,8 Millionen geschätzt. Das ist also wirklich keine seltene Krankheit. Und genau das ist es, eine Krankheit. Oft wird sie schlicht mit Übergewicht verwechselt. Aber hinter einem Lipödem werden genetische oder hormonelle Einflüsse vermutet. Vor allem Lymphdrainage und Kompressionstherapie können die Symptome lindern. Langfristig hilft aber nur eine Operation, bei der das entzündliche Fett entfernt wird. Inzwischen übernehmen die Krankenkassen unter bestimmten Voraussetzungen schon im frühen Stadium die Kosten. Eine Erleichterung für viele Betroffene, denn gerade im Sommer leiden sie besonders. Rebecca Bahr hat eine Patientin begleitet.
4: Wenn Svenja Kaufhold unterwegs ist, fällt ihr Treppensteigen besonders schwer. Ihre Beine sind geschwollen und schmerzen bei jeder Bewegung, Lipödem. Jahrelang wusste die 40-Jährige nicht, dass sie unter dieser Krankheit leidet. Niemand nahm sie ernst.
5: Also ich habe, seit ich Teenager bin, dicke Beine. Ich habe für mich das immer so erklärt, dass das in der Familie liegt. Meine Mutter und meine Großmutter und auch die Urgroßmutter haben dicke Beine. Das heißt, es war relativ schnell klar, dass es eine erbliche Geschichte ist. Habe mich damit arrangiert.
4: Nach ihrer ersten Schwangerschaft wurde das Lipödem schlimmer, trotz gesunder Ernährung und Sport. Wegen der Schmerzen geht Svenja Kaufhold 3-mal pro Woche zur Lymphdrainage. Mit sanften Bewegungen leitet Physiotherapeutin Elisabeth Jede die Lymphflüssigkeit aus. Diese Wassereinlagerungen tun weh und sind typisch beim Lipödem.
6: Das Einzige, was helfen kann, ist die OP, ganz klar. Das ist quasi wie eine Fettabsaugung, unter dem Namen kennst du ja viele. Was wir machen, ist, dass wir ihr eben so ein bisschen die Schmerzen nehmen, sie entlasten, das Spannungsgefühl ein bisschen verändern.
4: Das Lipödem ist eine chronische Fettverteilungsstörung, die fast nur Frauen betrifft. Entzündliches Fettgewebe lagert sich vor allem an Armen und Beinen ab. Neu ist, dass die Krankenkassen die Kosten für die Operation nun unabhängig vom Schweregrad übernehmen. Der Grund? Eine neue Studie, die das Bundesgesundheitsministerium in Auftrag gegeben hatte. 3 Jahre lang wurden Frauen mit Lipödem untersucht. Eine Gruppe, die nur mit Lymphdrainage und Kompression behandelt wurde, und eine, bei der eine Fettabsaugung durchgeführt wurde. Das Ergebnis, eine deutlich lang anhaltende Schmerzreduktion, wurde nur bei den operierten Frauen beobachtet. Svenja Kaufhold bekommt erst mit 32 Jahren die Diagnose von Dr. Pierre-Hendrik Lange. Er ist Allgemeinmediziner und Chirurg. Svenja ist eine von 2500 Lipödem-Patientinnen in dieser Praxis.
7: Und die Frauen kommen zu uns und berichten über ihre Beschwerden, über ihre Symptome. Und können das gar nicht richtig zuordnen, haben dann auch schon eine Odyssee hinter sich, waren bei verschiedenen Ärzten gewesen und sie schämen sich dafür. Die meisten Frauen, die zu uns kommen, sagen, Mensch, jetzt habe ich endlich eine Diagnose, jetzt kann ich was dagegen tun.
4: Bei Svenja übernimmt die Krankenkasse die Kosten. Das gilt allerdings nicht für jede Lipödem-Betroffene.
7: Die Voraussetzungen sind nicht so ganz einfach. Also es muss eine nicht operative Therapie im Vorfeld durchgeführt werden. Das heißt also Lymphdrainage machen die Frauen, Kompressionswäsche tragen die Frauen. Es gibt eine Obergrenze, was das Gewicht anbetrifft. Und wenn das alles ausgereizt ist und weiterhin Beschwerden bestehen, also Schmerzen, Druckgefühl, Brennen und Kribbeln, dann kann man diese Frauen operieren.
4: Eine Woche später, Dietrich Bonhoeffer Klinikum Neubrandenburg.
8: Wie geht's Ihnen erstmal?
9: Ich bin sehr aufgeregt.
8: Das brauchen Sie.
4: Pierre-Hendrik Lange und der plastische Chirurg Ali Sultan bereiten die OP vor.
8: Wenn wir über Lipödem-Chirurgie Stadium 2 oder 3 reden, wir müssen immer mit der Patienten klar sagen, das ist nicht einseitige OP, sondern wir reden über mehrzeitige Operationen. Vielleicht brauchen wir 2 oder 3 OP.
4: Der Eingriff erfolgt in Vollnarkose. Über winzige Schnitte entlang der Ober- und Unterschenkel wird mit einer langen Kanüle eine Mischung aus Medikamenten und Wasser eingespritzt.
10: Und die Fettzelle nimmt diese Flüssigkeit auf und geht kaputt. Dann können wir sie absaugen.
4: Bei dieser Liposuktion wird das krankhafte Fettgewebe gezielt entfernt, aber maximal nur 10% des Körpergewichts. Nach 2 Stunden sind 6 Liter Fett weg. In 2 Monaten wird Svenja Kaufhold ein weiteres Mal operiert. Dann sind die Rückseiten der Beine dran. Und dann beginnt für sie eine neue Zeit, hoffentlich ohne Schmerzen.
2: Wie eine chronische Fettverteilungsstörung behandelt werden kann, welche Voraussetzungen für so eine Operation erfüllt sein müssen und was sich bei der Kostenübernahme durch die Krankenkassen geändert hat, das gibt's heute Abend auch nochmal ganz ausführlich dann bei unseren Kolleginnen und Kollegen im NDR Fernsehen bei Visite, wie immer direkt nach der Tagesschau um 8.
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15: Um 9.30 Uhr mit Michael Hafke. Der Bundesverband Spedition und Logistik hat vor zu hohen Erwartungen gewarnt, wenn jetzt immer mehr Bundesländer das Sonntagsfahrverbot für Lkw vorübergehend aufheben. Verbandsgeschäftsführer Huster verwies im Deutschlandfunk auf Probleme, die eine Verlegung des Güterverkehrs weg von den Wasserstraßen mit sich bringen.
16: Unsere Unternehmen sind seit Wochen bemüht, Güter zu verlagern auf die Schiene und auch auf den Lkw, um die Versorgung von Industrie und Handel zumindest ein bisschen sicherzustellen und die Engpässe abzupuffern. Und da wurde schon deutlich, dass das Laderaumangebot sehr überschaubar ist, um nicht zu sagen begrenzt ist. Weiteres Problem ist auch die Fahrerknappheit. Es fehlen in Deutschland 70.000 Fahrer. Wenn Sie einen Binnenschiff von 3.000 Tonnen, das für eine 4-köpfige Besatzung hat, ersetzen wollen, brauchen Sie 150 Lkw und Sie brauchen 150 Fahrer.
15: Der Geschäftsführer des Bundesverbands Spedition und Logistik, Huster. Verschiedene Verbände fordern, dass Hitzeschutz als gemeinsame Aufgabe von Bund, Ländern und Kommunen im Grundgesetz verankert wird. Städtetagspräsident Jung sagte dem Redaktionsnetzwerk Deutschland, vor allem den unterfinanzierten Kommunen werde dadurch geholfen, entsprechende Maßnahmen zu finanzieren. Bund und Länder müssten da in die Pflicht genommen werden. Ähnlich äußerte sich der Sozialverband VdK. Es gehe darum, dass alle Menschen wirksam vor Hitze geschützt sind, unabhängig von Einkommen, Wohnsituation oder der gesundheitlichen Situation, so Verbandspräsidentin Bentele. Deshalb brauche es nicht nur verbindliche Standards, sondern eben auch eine verlässliche Finanzierung. Bei einem schweren Erdbeben in Kolumbien sind mindestens 110 Menschen ums Leben gekommen. Nach Angaben der Regierung des südamerikanischen Landes werden etwa 2000 Menschen vermisst. Die Erdstöße hatten demnach eine Stärke von 7,4. Aus Mexiko-Stadt Christina Fee Möbus.
17: Hunderte Wohnhäuser sind beschädigt, Dutzende komplett eingestürzt. Das ganze Ausmaß der Zerstörung ist nach dem Erdbeben in Kolumbien noch nicht absehbar. Besonders betroffen sind die Regionen Chocó und Valle del Cauca im Süden und Westen des Landes. In der südkolumbianischen Großstadt Cali ist eine Kinder- und Neugeborenenstation eines Krankenhauses eingestürzt. Die Regierung hat den nationalen Katastrophenzustand ausgerufen und Soldaten in das Gebiet entsandt. An erster Stelle steht die Rettung der Menschen, die unter den Trümmern begraben sind, sagte Präsident Abelardo de la Espriella. Diverse Länder haben indessen bereits Unterstützung angeboten, unter anderem die Europäische Union, Mexiko und die USA.
15: Auch in dieser Nacht hat Russland die Ukraine wieder mit Raketen und Lenkbomben angegriffen. Dabei sind nach Behördenangaben mindestens 9 Menschen getötet worden. Aus der NDR Nachrichtenredaktion Katharina Jetta.
18: Die meisten Opfer hat es in der Region Saporischschja gegeben. Deren Chef der Militärverwaltung, Fjodorow, meldete einen massiven russischen Angriff, bei dem mindestens 6 Menschen getötet und 19 weitere verletzt wurden. Auch in Kiew wurde in der Nacht wieder Luftalarm ausgelöst. Kurz nach Mitternacht war eine Serie von Explosionen zu hören. Bürgermeister Klitschko sprach von Angriffen mit ballistischen Raketen. Das russische Verteidigungsministerium teilte mit, die Streitkräfte hätten hochpräzise bodengestützte Waffen eingesetzt.
15: Passagiere der Lufthansa müssen vorerst keine weiteren Streiks der Piloten befürchten. Wie die Gewerkschaft Vereinigung Cockpit mitteilte, hat sie sich mit dem Unternehmen auf ein Schlichtungsverfahren geeinigt. Dabei geht es um offene Tariffragen bei den Gesellschaften Lufthansa, Lufthansa Cargo und Eurowings. Wie lange die Schlichtung dauern soll, wurde nicht gesagt. Die Gewerkschaft hat die Lufthansa-Piloten im laufenden Jahr schon an 7 Tagen zum Streik aufgerufen. Hunderte Flüge fielen aus. Das Unternehmen bezifferte die Kosten auf etwa 150 Millionen Euro. Niedersachsen will strengere Regeln für sogenannte Kinderinfluencer durchsetzen. Das Land hat eine Bundesratsinitiative angekündigt, um Kinder in sozialen Medien besser zu schützen. René Pascal Otto aus der NDR Nachrichtenredaktion erklärt, worum es genau geht.
19: Manche Eltern zeigen ja Fotos und Videos ihrer zum Teil noch sehr kleinen Kinder, um Produkte an ihre Follower zu verkaufen. Im Endeffekt ist das also Arbeit, was die Kinder da machen, denn ihre Eltern verdienen Geld mit ihnen. Niedersachsens Gesundheitsminister Philippi sagt, dass man deshalb das Jugendarbeitsschutzgesetz überarbeiten muss. Das ist nämlich von 1976. Theoretisch bräuchten Eltern zwar schon jetzt in vielen Fällen eine Genehmigung, wenn sie ihre Kinder online vermarkten. In Niedersachsen liegen laut Ministerium aber so gut wie keine Anträge auf Kinderbeschäftigung in sozialen Medien vor.
15: Im Fall des Sabotageverdachts bei der Werft Blohm und Voss hat die Generalstaatsanwaltschaft Hamburg das Verfahren gegen 2 Arbeiter eingestellt. Nach Informationen von NDR und WDR wurden keine Beweise dafür gefunden, welcher der beiden mutmaßlich für Sabotagehandlungen an deutschen Kriegsschiffen verantwortlich war. In einem Fall war den Recherchen zufolge auf der Korvette Emden kiloweise Stahlkies in den Motor gekippt worden. Auf der Korvette Köln gab es demnach einen elektronischen Eingriff, der einen Brand hätte auslösen können. Ermittler nahmen die beiden Tatverdächtigen im Februar fest. Im März wurde der Haftbefehl bereits wieder aufgehoben und die Männer kehrten in ihre Heimatländer Rumänien und Griechenland zurück. Ihre Anwälte fordern nun eine Entschädigung. Und das waren die Nachrichten.
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2: Zeitweise zumindest sehen wir heute die Sonne. Ansonsten sind einige Wolken unterwegs. Zu den Küsten hin sind auch noch Schauer möglich. Die Höchstwerte heute im Norden 18 Grad, im Süden immerhin bis 24 Grad. In den nächsten Tagen wird es aber dann Stück für Stück wärmer. Morgen bei viel Sonne 19 bis 29 Grad, am Donnerstag 23 bis 34 und am Freitag dann weiterhin bei viel Sonne 26 bis 37 Grad. Hier ist NDR Info mit dem Verkehrsservice Stau oder stockender Verkehr ab 3 Kilometern. A1 Osnabrück Richtung Bremen, zwischen Bremen-Brinkum und Arsten 4 Kilometer Stau. Die A1 Lübeck Richtung Fehmarn ist zwischen Eutin und Neustadt-Mitte gesperrt, hier laufen Reinigungsarbeiten. A2 Hannover Richtung Berlin, zwischen Kreuz Hannover Ost und Lehrte Ost 5 Kilometer Stau, nach einem Unfall ist nur eine Spur frei. Und die A23 Heide Richtung Hamburg ist zwischen Heide Süd und Albersdorf wegen Reinigungsarbeiten im Moment gesperrt. NDR Info am Dienstagvormittag mit Sebastian Ottowitz. Explosionen am Himmel, Kampfjets im Tiefflug, Feuer und Rauch über Städten. Solche Bilder verbreiten sich seit Monaten in den sozialen Netzwerken. Angeblich Aufnahmen aus dem Irankrieg. Was sie so besonders macht, sie sind sehr nah dran, mit hoher Bildqualität. Die Userinnen und User bekommen so ganz detaillierte Einblicke, wie der Krieg zwischen den USA und Iran verläuft. Angeblich. Tatsächlich zeigen diese Videos aber keinen echten Krieg. Die Bilder stammen aus Videospielen. Videospiele, deren Grafik inzwischen so realistisch ist, dass viele sie für echt halten, diese Aufnahmen. Katharina Beefs aus dem NDR-Verifikationsteam erklärt, woher die Bilder stammen und wer sie verbreitet.
20: Mitte Juli geht ein angebliches Video aus dem Irankrieg auf X viral. Ein Flugzeug wird dort von einer Rakete verfolgt und getroffen. Es hat über 5 Millionen Klicks. Auf Social Media heißt es, es handelt sich um einen amerikanischen Langstreckenbomber, der von einer iranischen Rakete abgeschossen wird. Auf den ersten Blick wirkt das Video täuschend echt. Auch der Ton scheint zunächst passend. Bis das Flugzeug getroffen wird. Es klingt wie das Geräusch aus Videospielen, wenn ein Rekord geknackt wurde. Und tatsächlich, das Video ist nicht echt. Es stammt aus einem Videospiel. Genauer aus dem Videospiel War Thunder. Gaijin Entertainment hat das Spiel entwickelt und schreibt uns:
0: Die Nutzer überschwemmen das Internet einfach mit beliebigen War Thunder-Aufnahmen, versehen diese mit absurden Behauptungen und versuchen, sie als Aufnahmen realer Ereignisse auszugeben. Und ihre Follower glauben ihnen oft.
20: Online ist das seit Jahren eine gängige Taktik. Und das nicht nur im Iran-Krieg. Auch im Ukraine-Krieg, Indien-Pakistan-Konflikt oder Syrien-Krieg wurden Videospiele schon als reale Kriegsbilder ausgegeben. Genutzt wird dabei nicht nur das Videospiel War Thunder, sondern auch die Kriegsspiele Arma 3 oder Digital Combat Simulator tauchen immer wieder auf. Was diese Spiele gemeinsam haben? Viele Waffen und Fahrzeuge sind echten Vorbildern nachempfunden und deswegen wirken sie so täuschend echt. So ist das Flugzeug im Video auf X tatsächlich ein Langstreckenbomber. Es ist ein Abbild der amerikanischen B-52, einer der bekanntesten Flugzeuge der US-Luftwaffe.
21: Die riesigen B-52-Bomber sind das Rückgrat der strategischen Luftwaffe.
20: Meistens werden die Videos auf Social Media geteilt und für Propaganda genutzt. Manchmal tauchen Videospielinhalte aber auch in Nachrichtensendungen auf oder werden von staatlichen Akteuren aufgegriffen. Zum Beispiel von der pakistanischen Regierung. Sie veröffentlichte Anfang Mai 2025 ein Promo-Video auf X. Darin lobt sie die pakistanischen Streitkräfte und kritisiert Indien. Gleich in den ersten 3 Sekunden wird ein Jet von einem roten Strahl abgeschossen.
21: Kampfjets werden abgeschossen. Im Rahmen konventioneller Kriegsführung.
20: Heißt es. Doch die Szene stammt aus dem Computerspiel Arma 3. Lena Frischlich arbeitet an der Süddänischen Universität und recherchiert dort zur Desinformation online.
22: Man unterschätzt, glaube ich, manchmal, wie unspektakulär Dinge in echt aussehen, wenn man sich vor allem halt mit digitalen Welten beschäftigt, in denen Explosionen immer von einem dunklen Himmel stattfinden, leuchtende Farben haben und sozusagen die Dinge durch die Gegend fliegen. Das sieht in echt gar nicht immer so spektakulär aus.
20: Gerade weil die Bilder aus den Videospielen so spektakulär sind, bekommen sie viel Aufmerksamkeit und die Qualität wird immer besser.
22: Das führt eben dazu, dass auch strategische Akteure oft diese Bilder nutzen, weil sie realistischer wirken, weil sie mehr mit unseren Sehgewohnheiten einhergehen.
20: Und so Propaganda zu verbreiten. Ein Kriegsgeschehen, das nie stattgefunden hat. Aber auch private Nutzer laden die falschen Bilder hoch und sorgen damit für allerlei Desinformation im Netz.
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2: Große Herausforderungen in der Pflege, die kennen wir hier bei uns in Deutschland. Die hat aber natürlich auch ein Land wie Schweden zu bewältigen. Trotzdem wird das Land oft als Vorbild genannt. In Schweden geht ein sehr hoher Anteil des Bruttoinlandsprodukts in die Pflege. Das ermöglicht vergleichsweise umfangreiche Leistungen. Sogar auf den Schäreninseln vor der Hauptstadt Stockholm, wo viele ihren Sommer verbringen, gibt es einen Pflegedienst. Er kommt einmal am Tag den ganzen weiten Weg mit dem Taxiboot. Kein Luxus für Wohlhabende, sondern ein ganz normales, öffentlich finanziertes Angebot. Unsere Korrespondentin Jana Sinram hat einen Pflegehelfer auf seiner Tour durch die Schären begleitet.
23: Es ist der vielleicht schönste Arbeitsweg der Welt. Das kleine rot-weiße Taxiboot gleitet durch glitzerndes Wasser vorbei an roten Häusern auf felsigen Inseln. Früh am Morgen bringt das Boot Hadi Hosseini hinaus in die Schären. Der 26-jährige Afghane ist ausgebildeter Pflegehelfer.
24: Ich bin es gewohnt, jeden Tag mit dem Boot zu fahren. Heute ist ein schöner Tag bei sehr schönem Wetter. Aber manchmal ist es auch ziemlich windig.
23: Hadi kümmert sich hier draußen im Auftrag der Kommune Värmdö um alte Menschen. Sein erster Stopp, ein Sommerhaus auf der Insel Harö. Hadi springt auf den Anleger und geht über eine steile Treppe zu dem alten Holzhaus.
25: Guten Morgen.
23: Bewohner Åke Christiansson hat schon auf ihn gewartet. Der 91-Jährige braucht Hilfe beim Waschen und Anziehen. Hadi cremt ihm Arme und Gesicht ein und hilft ihm in eine schwarze Fleecejacke.
24: So, jetzt bist du ein richtiger Gentleman. Gehen wir in die Küche und essen Frühstück?
23: Oke verbringt jeden Sommer hier im Schärengarten. Sobald der Frühling kommt, zieht es ihn auf die Insel, wo er schon als Kind Ferien gemacht hat. Das Haus, in dem er heute lebt, hat er selbst gebaut.
1: Ich komme seit 1937 hierher, jeden Sommer. Ich kenne jeden hier. Es sind nette Menschen.
23: Die Pflege im Ferienhaus kostet ihn das Gleiche wie zu Hause. Finanziert werden Besuche wie der von Hadi zum großen Teil aus Steuergeld. Denn alte Menschen sollen hier in Schweden so lange wie möglich in ihrer gewohnten Umgebung bleiben können.
24: Hier ist dein Frühstück.
23: Hadi macht Oke noch ein Käsebrot und setzt sich kurz zu ihm, um sich zu unterhalten. Nach etwa einer Stunde macht er sich wieder auf den Weg.
24: Tschüss Oke, hab einen schönen Tag, bis Montag.
23: Mit dem Taxiboot geht es weiter auf die nächste Insel. Die halbe Stunde auf dem Wasser, für Hadi kurz Zeit zum Durchatmen. Sein Patient auf der Insel Gummersholmen lebt das ganze Jahr hier, sowie etwa 900 andere ältere Menschen, um die sich der Pflegedienst der Kommune Värmdö im Sommer wie im Winter kümmert.
5: Guten Morgen, Jutte!
23: Jutte Lindström ist schon 96 Jahre alt. Der Besuch seines Pflegers, nicht nur Hilfe im Alltag, sondern auch gut gegen die Einsamkeit.
1: Es ist schön, dass jeden Tag jemand zu Besuch kommt, dass ich jemanden habe, mit dem ich ein bisschen reden kann. Das ist die Hauptsache.
23: Mit dem jungen Afghanen versteht der alte Mann sich gut. Der setzt sich neben ihn auf Jüttes Rollator.
24: Ist es okay, wenn ich auf deinem Rolls-Royce sitze?
1: Natürlich.
23: Der finanzielle Eigenanteil für die Heimpflege orientiert sich an der Höhe der Rente. Er liegt in Schweden bei höchstens 260 Euro im Monat, egal wie weit der Anfahrtsweg ist. Pflegehelfer Hadi putzt noch Jüttes Bad und bringt den Müll raus, bevor er sich verabschiedet. Sein Job? Für den 26-Jährigen eine Erfüllung.
24: Es bedeutet mir sehr viel. Ich kann Menschen Freude bereiten und ihnen bei Dingen helfen, bei denen sie Hilfe brauchen.
23: Sagt er und fährt mit dem rot-weißen Taxiboot zurück zum Festland. Doch er wird wiederkommen, damit Oke und Jütte noch möglichst lange auf ihren Schäreninseln leben können.
2: Die Kirchen in Deutschland sind immer häufiger schlecht besucht, aber ein leeres Haus heizen, in Schuss halten, das lohnt sich nicht mehr. Was passiert mit Kirchen, wenn sie nicht mehr gebraucht werden? Darum geht's gleich bei uns. Davor gibt uns Michael Hafke einen kurzen Überblick über die wichtigsten Themen.
15: Weitere deutsche Bundesländer setzen das Fahrverbot für Lkw an Sonntagen aus. Grund ist das anhaltende Niedrigwasser in den Flüssen. Auch Mecklenburg-Vorpommern, Bayern und Baden-Württemberg haben jetzt bekannt gegeben, dass Lastwagen dort vorerst auch an Sonn- und Feiertagen unterwegs sein dürfen. Wegen niedriger Wasserstände in den Flüssen ist der Warenverkehr über die Binnenschifffahrt eingeschränkt. Bei einem schweren Erdbeben in Kolumbien sind mindestens 110 Menschen ums Leben gekommen. Die Erdstöße gestern früh Ortszeit hatten eine Stärke von 7,4. Präsident de la Espriella hat den Notstand ausgerufen. Er spricht von rund 1600 beschädigten Gebäuden, von denen über 60 vollständig eingestürzt seien. Rettungskräfte suchen in den Trümmern nach mehr als 2000 Vermissten. Russland hat in der Nacht wieder ukrainische Städte angegriffen. Dabei sind mindestens 9 Menschen getötet worden. Die meisten Opfer gab es in Saporischschja. In der Stadt im Südosten des Landes sind mindestens 6 Menschen getötet und 19 verletzt worden. Der Bürgermeister von Kiew, Klitschko, meldete Angriffe auf die Hauptstadt mit ballistischen Raketen. Die Ukraine hat ihrerseits mit Drohnenangriffen im russischen Hinterland eine Ölraffinerie und Lagerhallen in Brand gesetzt. Und das Wetter in Norddeutschland gibt heute neben Wolken zeitweise Sonne. Es bleibt meist trocken. An den Küsten dann sind Schauer möglich. In Südniedersachsen ist es oft heiter. Mit Höchstwerten von Nord nach Süd von 18 bis 24 Grad. Soweit der kurze Überblick. Weiter mit Sebastian Ottowitz.
2: Vielen Dank. Profanierung. So heißt es, wenn ein Gotteshaus entwidmet wird, also nicht mehr für Gottesdienste genutzt wird. Ungefähr 44.000 Kirchengebäude gibt es in Deutschland und jedes dritte oder sogar jedes zweite könnte vor der Schließung stehen. Denn immer weniger Gläubige brauchen natürlich dann auch immer weniger Platz und zahlen auch logisch immer weniger Kirchensteuer, die für den Erhalt gebraucht wird. Ja, und dann? Abriss ist eine Lösung, aber wenn man die Kirche im Dorf lassen will, dann braucht es neue Ideen und Konzepte. Meine Kollegin Liane Kostmann hat vorhin mit Adalbert Schmidt gesprochen. Er leitet die Bauabteilung der Evangelisch-Lutherischen Landeskirche Hannover, die sich von der Nordseeküste bis in die Kasseler Berge, vom Wendland bis zur niederländischen Grenze spannt. Wir hören immer wieder von Entwidmungen, Umnutzungen von Gotteshäusern zu Wohnungen oder Kletterhallen oder Sternwarten. Von welcher Größenordnung sprechen wir da? Wie viele Kirchen sind betroffen?
4: Das lässt sich ganz, ganz schwer sagen. Für den Bereich der EKD ohnehin nicht. Das haben wir nicht im Blick. In Hannover ist es so, dass wir in den letzten rund 10 Jahren rund 15 Kirchen oder Kapellen entwidmet haben, also anders genutzt haben, umgenutzt haben. Wie viele da noch oder wie viele Projekte da in den nächsten Jahren auf uns zukommt, können wir zentral von der Landeskirche gar nicht sagen, weil sich das vor Ort entwickeln muss, solche Gebäudebedarfskonzepte, die auch Sakralgebäude einschließen. Also ich kann Ihnen da wirklich seriös keine Zahlen nennen. Aber es hängt ein wenig an der finanziellen Entwicklung der Kirchen. Sie haben es im Intro schon gesagt, die Kirchen rechnen damit nach einer sogenannten Freiburger Studie, dass ihre Finanzkraft von 30-50% abnehmen wird. Dann ist auch weniger Geld zur Verfügung, um Sakralgebäude zu unterhalten. Und das wird auch Konsequenzen haben, aber lässt sich in Zahlen momentan nicht belegen. Es läuft an.
6: Sie haben ja gerade gesagt, es wird dann auch vor Ort entschieden. Wer entscheidet das dann, ob Kirchen jetzt vielleicht abgerissen werden, verkauft werden oder eben auch umgenutzt werden?
4: Ja. Entscheidend tun das in erster Linie die Eigentümer der Gebäude. Die Eigentümer der Kirchengebäude sind in der Regel die Kirchengemeinden, die örtlichen Kirchengemeinden, die dann durch ihren Kirchenvorstand entscheiden. Und die Kirchengemeinden und Kirchenkreise, also die nächsthöhere Ebene, sind in der Landeskirche Hannovers aufgerufen, Gebäudebedarfsplanungen vorzunehmen, perspektivisch also zu gucken, welche Gebäude und wie viele Gebäude werden wir in der Zukunft perspektivisch noch für welche Zwecke brauchen. Und danach wird dann auf örtlicher Ebene und zuletzt von der Kirchengemeinde entschieden, was passiert mit unserem Gebäude und mit unserer Kirche.
6: Und ist das auch vielleicht an bestimmte Bedingungen geknüpft? Also sind bestimmte Umnutzungen da auch ausgeschlossen?
4: Also der Fantasie bei Kirchenumnutzungen sind da erstmal keine Grenzen gesetzt. Aber es gibt natürlich Grenzen, die da erreicht sind, wo es einen deutlichen Widerspruch zu christlichen, kirchlichen Werten gibt bei ganz bestimmten Nutzungen. Also sobald das christliche Menschenbild oder Menschenwürde tangiert werden durch irgendwelche Aktivitäten oder Nutzungen, sobald es extremistisch wird oder radikal wird und natürlich auch, also das sind mehr inhaltliche Werte, aber eben auch, wenn die Würde des Raumes oder des Gebäudes an sich tatsächlich auch missachtet wird.
6: Jetzt haben wir im Norden ja auch sehr viele denkmalgeschützte Dorfkirchen beispielsweise. Wie wird mit solchen Gotteshäusern umgegangen, die einen besonderen kulturellen, geschichtlichen Wert haben?
4: Ja, also wir würden natürlich versuchen, in erster Linie Kirchen zu erhalten, auch für eigene Zwecke. Ich glaube, das ist der beste Garant für den Erhalt, wenn es dauerhaft eine kirchliche Nutzung gäbe. Das kann aber sicherlich nicht überall gewährleistet werden. Und dann ist tatsächlich die Gemeinschaft oder auch die Gemeinde zusammen mit der Zivilgesellschaft und oder auch der öffentlichen Hand vor Ort gefragt, da Konzepte zu entwickeln. Kirchen sind sicherlich auch öffentliche Räume und haben natürlich eine Bedeutung. Das heißt, ein sehr schönes Beispiel ist die Einrichtung etwa von Dorfgemeinschaftshäusern in Kirchengebäuden, die nicht mehr unmittelbar kirchlich genutzt werden, die dann eben auch der örtlichen Community zugutekommen.
6: Ja, dieser Umnutzung liegt ja eigentlich auch das Verständnis zugrunde, dass ein Bau, auch wenn er seine ursprüngliche Funktion verloren hat, eine bewahrenswerte Qualität aufweist. Gleichzeitig wird damit aber ja auch ein klarer Bruch vollzogen, der deutlich macht, dass die frühere liturgische Nutzung Vergangenheit ist. Also wie lässt sich zwischen diesen beiden Positionen auch vermitteln?
4: Das muss im Einzelnen häufig ausgehandelt werden. Und das sind unter Umständen nicht einfache und auch langwierige Prozesse, wo auch Interessengegensätze rauskommen. Man kann nicht überall Wohnungen einrichten in ehemaligen Kirchengebäuden. Es gibt Studentenwohnheime, es gibt Kitas, Schulen, Turnhallen in ehemaligen Kirchengebäuden. Und das muss zwischen den verantwortlichen Kirchengemeinden und Kirchenvorständen und eben anderen interessierten Gruppierungen ausgehandelt werden. Wobei wir feststellen, dass in diesen Prozessen, sobald eine Kirche in ihrer liturgischen Nutzung zur Disposition steht, in der Regel das Interesse groß wird, auch derjenigen, die nicht unmittelbar Kirchenglieder sind, sich über die Zukunft des Gebäudes Gedanken zu machen.
2: Adalbert Schmidt, Leiter der Bauabteilung der Evangelisch-Lutherischen Landeskirche Hannover. Zu unserem heutigen NDR-Info-Thema Kirche im Wandel. Was kann aus unseren verwaisten Kirchen werden?
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2: Sie kennen das bestimmt. Nach einem großen Abendessen passt einfach kein Bissen mehr rein. Aber dann kommt die Dessertkarte und plötzlich geht doch noch was. Ist das bloß Genuss oder hat Zucker einen stärkeren Einfluss auf unser Gehirn, als wir denken? Neue Forschung liefert überraschende Antworten. Und dabei spielt ausgerechnet ein Nasenspray eine wichtige Rolle. Doris Tromballer aus der ARD-Wissenschaftsredaktion.
7: Wenn wir zum Tiramisu einfach nicht Nein sagen können, obwohl wir gerade ein üppiges Essen verspeist haben, dann sind wir damit nicht allein. Das geht Mäusen genauso, hat ein Forschungsteam des Max-Planck-Instituts für Stoffwechselforschung in Köln beobachtet. Auch wenn sie satt sind, etwas Süßes danach geht immer. Die Forschenden haben herausgefunden, dahinter stecken bestimmte Nervenzellen im Hypothalamus, einem Steuerungszentrum im Gehirn. Erst sind diese Nervenzellen an den Sättigungssignalen beteiligt, sie sorgen aber auch für die Ausschüttung körpereigener Opioide, wenn es danach noch etwas Süßes gibt. Einen ähnlichen Schaltkreis fanden die Forschenden auch beim Menschen. Aber warum ist das so? Eine Ladung Opiate nach dem Essen, wenn ein Dessert verspeist wird? Stoffwechselforscher Marc Tittgemeier.
8: Die Antwort daran ist, diese Opiate, die machen dann was im Gehirn. Die führen dazu, dass wir Antrieb bekommen.
7: Antrieb, Motivation, ein positives Gefühl. Tittgemeier sieht das durch die Evolution begründet. Nach einer großen Mahlzeit mussten unsere Vorfahren trotz vollem Bauch noch handlungsfähig bleiben, statt neben der Beute liegen zu bleiben und selbst zur Beute zu werden. Oder auf heute bezogen?
8: Um in diesem evolutionsbiologischen Kontext zu bleiben, damit wir uns wieder aus dem Restaurant wegbewegen können, wo wir gerade ein massives Dinner gegessen haben.
7: Tittgemeier wollte im nächsten Schritt wissen, ob man diesen Mechanismus unterbrechen kann. Und so zeigte er satten Versuchspersonen im Magnetresonanzscanner Bilder von Pudding, Tiramisu und anderen Desserts. Einem Teil der Testpersonen hatte er allerdings vorher ein Nasenspray mit Naloxon verabreicht. Das Mittel blockiert die Rezeptoren, an denen auch das körpereigene Opioid wirkt. Und tatsächlich zeigte sich im MRT, unter Naloxon reagierten die entsprechenden Hirnregionen deutlich schwächer auf die leckeren Dessertbilder. Die Daten sind noch nicht vollständig ausgewertet und deshalb mit Vorsicht zu genießen, aber Tittgemeier betont,
8: das ist ziemlich spektakulär, weil das ein sehr starker Effekt ist.
7: Es sind also mächtige körpereigene Drogen im Spiel. Heißt das, die Menschheit ist per Evolution zuckersüchtig?
8: Die Frage kommt jedes Mal. Ich bin da sehr vorsichtig. Ich will jetzt definitiv nicht alle zu Suchtkranken machen, nur weil wir gerne essen. Das ist völliger Quatsch, weil im Gegensatz zu wirklichen Drogen ist Essen ja was, was uns am Leben erhält, was wir brauchen.
7: Auch der Stoffwechselmediziner Tim Holstein vom Institut für Diabetologie und klinische Stoffwechselforschung am Universitätsklinikum Schleswig-Holstein in Kiel widerspricht dem Drogenvergleich.
9: Wenn es wirklich eine Droge wäre, in dem Sinne, wie wir Drogen klassifizieren, dann würden wir ja Zucker auch versuchen, immer in Reinform zu essen, um sozusagen die reinste Stimulation zu bekommen, so wie ja auch Menschen, die Kokain nehmen, immer das Kokain in Reinform möchten und nicht so noch vermischt mit was anderem. Und daher ist es keine Droge im eigentlichen Sinne.
7: Keine Droge, aber Studien haben gezeigt, unsere Vorlieben können in Richtung mehr Zucker manipuliert werden. Wer regelmäßig Zucker- und fettreiche Desserts isst, der ändert schon nach wenigen Wochen die Signalwege seines Belohnungssystems in Richtung mehr Zucker und mehr Fett. Stoffwechselmediziner Holstein rät deshalb vor allem bei Kindern,
9: man sollte sich mit Zucker wirklich zurückhalten, weil ich wirklich daran glaube, dass die epigenetische Programmierung am Anfang des Lebens relevant ist, wie stark man dann später auch auf Zucker reagiert und welche Folgeerkrankungen man bekommt.
2: Tim Holstein, Endokrinologe am Universitätsklinikum Schleswig-Holstein in Kiel. Das war ein Beitrag von Doris Tromballer aus unserer Wissenschaftsredaktion.
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wichtiger Tag heute in Ungarn. Das Parlament entscheidet über einen neuen Staatspräsidenten. Wer steht da zur Wahl? Was ist er? Wofür steht er? Das klären wir alles gleich nach unserem nächsten Nachrichtenüberblick.

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1: Um 10 Uhr mit Michael Hafke. Nach Niedersachsen hat jetzt auch Mecklenburg-Vorpommern als zweites norddeutsches Bundesland das Fahrverbot für Lkw an Sonn- und Feiertagen ausgesetzt. Das Verkehrsministerium in Schwerin will damit den Transport von Waren sichern, der wegen des Niedrigwassers in vielen deutschen Flüssen derzeit stark eingeschränkt ist. Aus Schwerin Matthias Rauter.
2: Damit soll sichergestellt werden, dass Lieferketten aufrechterhalten werden. Rhein, Elbe und andere größere Flüsse sind durch niedrige Wasserstände derzeit nur bedingt schiffbar. Lastschiffe können nicht ausreichend Waren und Güter laden. Einerseits kommt es in einigen Bereichen zu Produktionseinschränkungen, andererseits verteuern sich Waren, die nur schwer angeliefert werden können, wie zum Beispiel Öle und Treibstoffe. Nordrhein-Westfalen, Niedersachsen, Rheinland-Pfalz und das Saarland hatten bereits das Lkw-Fahrverbot an Sonn- und Feiertagen aufgehoben. Am Sonntag soll es nun auch für Mecklenburg-Vorpommern, Bayern und Baden-Württemberg gelten.
1: Kolumbien ist von einem schweren Erdbeben getroffen worden. Laut den Behörden des südamerikanischen Landes kamen mindestens 110 Menschen ums Leben. Die Zahl könnte aber weiter steigen. Aus der NDR Nachrichtenredaktion Wiebke Drescher.
3: Es ist das schwerste Erdbeben in Kolumbien seit Jahrzehnten. Besonders betroffen waren die Städte Cali und Pereira, die im Westen des Landes liegen. Dort gab es den Behörden zufolge die meisten Todesopfer. Insgesamt werden noch mehr als 2000 Menschen vermisst. Rettungskräfte und Angehörige suchen weiterhin in Trümmern nach Überlebenden. Außerdem gibt es zahlreiche Verletzte. Zudem wurden 1000 Häuser beschädigt oder ganz zerstört. Auch die Stromversorgung ist vielerorts eingeschränkt. Präsident de la Espriella rief den Notstand aus, um die Krisenhilfe zu beschleunigen. Das Epizentrum des Bebens mit einer Stärke von 7,4 lag im Westen Kolumbiens, der Region Chocó. Auch die umliegenden Regionen haben das schwere Erdbeben gespürt. Mehrere Länder boten bereits ihre Unterstützung an.
1: Angesichts der hohen Spritpreise überlegen offenbar immer mehr Menschen in Deutschland, von einem Verbrenner auf ein E-Auto umzusteigen. Laut einer Umfrage der Kfz-Versicherung Huck Coburg gab knapp ein Viertel der Befragten an, wegen der Preisentwicklung erstmals die Anschaffung eines reinen Elektrofahrzeugs in Betracht zu ziehen. Seit Beginn des Iran-Krieges haben sich Benzin und Diesel stark verteuert. Zuletzt kostete ein Liter Super E10 nach Angaben des ADAC im Schnitt 2,14 Euro und damit rund 30 Cent mehr als vor Kriegsbeginn. In Deutschland werden immer mehr Mädchen und junge Frauen wegen Essstörungen im Krankenhaus behandelt. Das zeigen aktuelle Daten des Statistischen Bundesamtes. Demnach hat sich die Zahl der Fälle in der Altersgruppe zwischen 10 und 17 Jahren innerhalb von 20 Jahren in etwa verdoppelt. Von etwa 2.800 Betroffenen im Jahr 2004 auf zuletzt knapp 6.000. Bei Essstörungen handelt es sich um eine schwere psychische Erkrankung. Als Ursachen verweisen Experten neben genetischen Faktoren auch auf gesellschaftliche Einflüsse, wie beispielsweise Trends der Selbstoptimierung auf Social-Media-Plattformen. Im Hamburger Stadtteil Altona soll von heute an ein Mehrfamilienhaus abgerissen werden, obwohl sich darin noch viele persönliche Gegenstände der Mieterinnen und Mieter befinden. Die Betroffenen haben gestern vor dem Gebäude in der Holstenstraße demonstriert. Aus der NDR Nachrichtenredaktion Pascal Küpper.
4: Vor zwei Wochen gab es den Schock für die Bewohnerinnen und Bewohner. Sie mussten innerhalb von 10 Minuten raus aus dem Altbau, ohne groß etwas mitnehmen zu können. Denn das Gebäude ist laut Bezirksamt akut einsturzgefährdet. Reingehen ist zu gefährlich. Jetzt soll der hintere Teil abgerissen werden. Schwerlastkräne und Tieflader stehen schon bereit. Die Bewohner fordern, dass vorher noch alles versucht wird, um irgendwie persönliche Gegenstände zu retten. Aktuell sind die Mieterinnen und Mieter in Hotels oder bei Freunden untergebracht. Wie es für sie weitergeht, ist noch unklar.
1: Extremschwimmerin Nathalie Pohl hat eine rund 200 Kilometer lange Challenge gestartet, um auf die Bedeutung des sicheren Schwimmens für Kinder aufmerksam zu machen. Die 31-Jährige startete heute früh in Frankfurt, um in den nächsten 4 Tagen durch den Main und den Rhein nach Köln zu schwimmen. Pohl ist dabei immer von Sonnenaufgang bis Sonnenuntergang im Wasser. Flankiert wird die Challenge von Aktionen entlang der Strecke, um Geld für Schwimmprojekte zu sammeln. Und das waren die Nachrichten.
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5: Heute ist es überwiegend freundlich und trocken bei uns in Norddeutschland. Es sind zeitweise aber auch einige Wolken unterwegs und zumindest an den Küsten sind auch noch Schauer möglich. In Südniedersachsen aber oft heiter. Höchstwerte 18 Grad ganz im Norden, 24 Grad im Süden. Morgen dann bei viel Sonne schon 19 bis 29 Grad und dieser Trend, der setzt sich fort. Am Donnerstag ebenfalls sonnig, 23 bis 34 Grad und am Freitag dann 26 bis 37 Grad. NDR Info ist hier mit dem Verkehrsservice. Stau oder stockender Verkehr ab 3 Kilometern. A1 Osnabrück Richtung Bremen zwischen Bremen-Brinkum und Arsten 3 Kilometer Stau. Die A1 Lübeck Richtung Fehmarn ist zwischen Eutin und Neustadt-Mitte wegen Reinigungsarbeiten gesperrt und dadurch staut es sich. Dann A2 Hannover Richtung Berlin zwischen Kreuz Hannover Ost und Lehrte Ost 5 Kilometer Stau. Nach einem Unfall ist hier nur eine Spur frei. Und die A23 Heide Richtung Hamburg ist zwischen Heide Süd und Albersdorf wegen Reinigungsarbeiten gesperrt. NDR Info um 6:10 mit Sebastian Ottowitz. Ungarn bekommt heute einen neuen Staatspräsidenten. Das Parlament soll András Boku wählen. Er ist der ehemalige Präsident des obersten Gerichtshofs in Ungarn. 73 Jahre alt, ein angesehener Jurist. Damals hatte er sich gegen die sogenannte Justizreform des Ministerpräsidenten Viktor Orbán gestellt. Die Folge: 2011 musste er sein Amt am obersten Gerichtshof aufgeben. Viktor Orbán als Ministerpräsident ist aber Geschichte. Peter Modja hat vor wenigen Monaten übernommen. Jetzt löst der neue Regierungschef eines seiner wichtigsten Wahlversprechen ein. An der Spitze des Staates soll jemand stehen, der für Gewaltenteilung, Rechtsstaatlichkeit und richterliche Unabhängigkeit eintritt. Clemens Fehrenkotte stellt uns den voraussichtlich nächsten ungarischen Präsidenten vor.
6: Für András Boku dürfte sich mit der heutigen Wahl zum Staatspräsidenten ein Kreis in seinem 73-jährigen Leben schließen. 15 Jahre nach der faktischen Absetzung als Präsident des obersten Gerichtshofs durch den damaligen Premierminister Viktor Orbán kehrt der renommierte Jurist nun zurück als Staatsoberhaupt des Landes. Boku hatte sich 2011 als Gerichtspräsident entschieden gegen die sogenannte Justizreform Orbáns gestellt, mit der die Unabhängigkeit der Justiz stark eingeschränkt wurde. Warum er von Orbáns Fidesz-Partei vor die Tür gesetzt worden war? Im ungarischen Fernsehsender ATV gab Boku vor knapp 2 Monaten diese Antwort zurück. Vor dem Parlament habe ich das Gesetz über die Gerichtsorganisation in kleine Stücke zerpflückt. Ich habe schwere Kritik geäußert. Wahrscheinlich war dies der letzte Tropfen, der das Fass für meine Entlassung zum Überlaufen brachte. Dass der Europäische Gerichtshof für Menschenrechte, dem András Boku lange Jahre bis 2007 angehört hatte, das Vorgehen Orbáns als Verstoß gegen das europäische Recht erklärt hatte, ignorierte Orbán. Im Frühjahr dieses Jahres dann die politische Wende. Nach 16 Jahren endete die Orbán-Ära mit dem erdrutschartigen Sieg der Tiso-Partei von Peter Modja am 12. April. Der heutige Regierungschef hatte mit dem Versprechen, das System Orbán zu beenden, eine Zweidrittelmehrheit im Parlament gewonnen und damit ein Mandat zur Rückkehr Ungarns zu einer liberalen Demokratie, zu unabhängiger Justiz und freien Medien. Ziele, die András Boku teilt. Im Radiosender Club Radio, dem Orbán vor einigen Jahren noch die Sendelizenz auf UKW entzogen hatte, sagte Boku vor einem Monat: Der Abbau eines beispiellosen autoritären Systems ist im Gange. Eines derart autoritären Systems, das nicht nur in Ungarn, sondern auch in Europa und anderswo als Vorbild dienen sollte. Der Abbau dieses Systems erfordert gewisse außerordentliche Maßnahmen. Gemeint war damit die Absicht von Premierminister Modja, den bisherigen Staatspräsidenten Tomasz Sulyok abzusetzen, den Modja als Marionette Orbáns bezeichnete. Eine Verfassungsänderung, beschlossen mit der Zweidrittelmehrheit von Modjas Tiso-Partei, machte Mitte Juli den Weg frei. Bereits einige Wochen vorher sagte András Boku dazu: Ich glaube, es gibt nur wenige Institutionen, die so sehr an Ansehen verloren haben, so sehr an Glaubwürdigkeit eingebüßt haben und so sehr das Vertrauen der Öffentlichkeit verloren haben, wie das Amt des Staatsoberhauptes. Im Interesse dieser Institution halte ich es für sehr wichtig und würde es Tomasz Sulyok wärmstens empfehlen, zurückzutreten. Das geschah dann auch am 19. Juli. Tomasz Sulyok schied aus dem Präsidentenamt aus. War dieses Vorgehen des neuen Premierministers korrekt und angemessen? Die Fidesz-Partei von Viktor Orbán spricht von einem Verfassungsbruch und will nicht an der heutigen Präsidentenwahl im Parlament teilnehmen. Es gebe Grenzen, stellt der 73-jährige Andras Boku fest, bereits schon Wochen vor seiner heutigen Wahl. Eine Regierungsmacht, selbst wenn sie auf einer verfassungsmäßigen Zweidrittelmehrheit im Parlament beruht, gebe einer Regierung nicht die Macht, damit zu tun, was ihr in den Sinn komme. Wer über eine Zweidrittelmehrheit verfügt, also eine verfassungsmäßige Mehrheit verfügt, kann deshalb nicht alles tun. Selbst mit einem Mandat der Zweidrittelmehrheit darf man nur im Einklang mit den rechtsstaatlichen Grundsätzen handeln. Nehmen wir meinen Fall als Beispiel. Ich wurde auf verfassungsrechtlicher Ebene abgesetzt. Der Straßburger Gerichtshof für Menschenrechte hat dies jedoch als rechtswidrig befunden.
5: Das ungarische Parlament wählt heute einen neuen Staatspräsidenten.
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5: Die Zahl neuer bezahlbarer Wohnungen sinkt weiter, auch in Niedersachsen. Darauf verweist der Landesverband der Wohnungswirtschaft. Verschärft wird die Situation voraussichtlich noch dadurch, dass der Bund ein Förderprogramm zur energieeffizienten Sanierung von Häusern um 2,1 Milliarden Euro gekürzt hat. Welche Folgen das haben könnte, sagt uns Oliver Jürgens.
7: Für den Verband der Wohnungswirtschaft hat das zwei mögliche Effekte. Entweder falle die Sanierung ganz aus oder sie wird teurer und das würde auf die Mieter umgelegt. Der VDW, der fordert deshalb, dass die Sanierung von Mehrfamilienhäusern wieder besser gefördert wird. Und auch, dass der Bund ohne jede Vorankündigung die Richtlinien geändert habe, das stört den Verband. Auch beim Neubau sehe es schlecht aus, da seien die Zahlen ja seit Jahren rückläufig. An die Seite springt dem VDW der Sozialverband Deutschland in Niedersachsen. Der fordert, dass energetische Sanierungen so gefördert werden, dass die Kosten nicht zu übermäßig höheren Mieten führen.
5: Ob überraschender Stromausfall oder Cyberangriff, rund 150 Hamburger Unternehmen wollen sich an einer hamburgweiten Kampagne zur Krisenvorsorge im kommenden Monat beteiligen. Die Hamburger Handelskammer rechnet damit, dass sich noch weitere Firmen zur Übung mit dem Namen Red Storm Business am 24. September anmelden. Dietrich Lehmann.
8: Von Großkonzernen wie Airbus, Hala und Edeka bis hin zu kleineren Handwerksbetrieben, Hotels oder einer Apotheke. Das Interesse am Aktionstag Red Storm Business ist groß, sagt Peter Feder, Sprecher der Handelskammer. Jedes Unternehmen, das sich mit Krisenvorsorge beschäftigt, leistet einen Beitrag, um Lieferketten stabil zu halten und übernimmt auch Verantwortung für seine Mitarbeitenden, so Kammerpräses Norbert Aust. Geplant ist, dass die beteiligten Firmen und Organisationen das Szenario durchspielen, wenn der Strom für längere Zeit ausfällt. Wie funktioniert die Verständigung, wenn Telefone und Computer nicht mehr gehen? Und was passiert eigentlich mit gelagerten Waren, die auf Kühlung angewiesen sind? Der Aktionstag der Handelskammer findet parallel zur Bundeswehrübung Red Storm Charlie statt, an der sich etwa 500 Soldaten beteiligen, dazu zahlreiche Militärfahrzeuge und Hubschrauber.
5: In Bugewitz bei Anklam in Mecklenburg-Vorpommern ermitteln Polizei und Staatsschutz gegen den Bürgermeister Lutz Lehmann. Er soll ein verbotenes Kampflied der Nationalsozialisten in seinem WhatsApp-Status gepostet haben. Robert Schubert.
9: Der 58-Jährige sagte, er hätte das Lied als YouTube-Link bekommen und die Nachricht sofort geschlossen. Wie das Lied anschließend in seinen Status gelangt sei, könne er sich nicht erklären. Wie der Nordkurier weiter berichtet, habe Lehmanns Tochter helfen müssen, den Status zu bereinigen. Die Polizei hat bestätigt, dass sie gegen den 58-Jährigen wegen des Verwendens verfassungsfeindlicher Inhalte ermittelt. Das Kampflied aus der NS-Zeit ist seit 1945 verboten und darf nicht gesungen und verbreitet werden.
5: In der vergangenen Woche hat der Fall des vermissten 3-jährigen Mädchens aus Preetz in Schleswig-Holstein für große Aufmerksamkeit gesorgt. Dass Kinder und Jugendliche vermisst werden, ist aber gar keine Seltenheit, auch wenn die meisten Fälle nicht so tragisch enden wie der in Preetz. Das Landeskriminalamt hat jetzt aktuelle Zahlen veröffentlicht. Mehr dazu von Corinne Brettschneider.
10: 375 Personen sind in Schleswig-Holstein als vermisst gemeldet. Davon sind laut LKA knapp mehr als 100 zwischen 14 und 18 Jahren alt. Rund 50 sogar unter 14 Jahren. Die Zahlen schwanken aber, weil viele Vermisste zwischenzeitlich wieder auftauchen. Gründe für das Verschwinden von besonders Kindern und Jugendlichen gibt es nach Angaben des LKA mehrere. Neben Liebeskummer, familiären Problemen oder in sehr wenigen Fällen dem Verdacht auf eine Straftat oder ein Unglück ist oft Kindesentziehung eine Ursache. Das bedeutet, dass es Streitigkeiten um das Sorgerecht gibt. Die Polizei erfasst ebenfalls diese Fälle. Die meisten Vermissten tauchen jedoch oft noch am selben Tag wieder auf.
5: Leichtathletik-EM in Birmingham. Gestern gab es ja schon zwei Medaillen für das deutsche Team. Einmal Silber, einmal Bronze. Und heute, da liegt der Fokus vor allem auf einem Mann, nämlich dem schnellsten Mann Deutschlands. Einem Sportler, der sich gerade aber auch mit Vorwürfen konfrontiert sieht. Owen Unser steht gleich bei uns im Mittelpunkt. Jetzt Michael Hafke, und zwar mit dem Überblick und dem Blick auf die Straßen.
1: Immer mehr Bundesländer heben das Sonntagsfahrverbot für Lkw auf. Auch Mecklenburg-Vorpommern, Bayern und Baden-Württemberg haben jetzt bekannt gegeben, das Verbot vorübergehend zu lockern. Grund ist das anhaltende Niedrigwasser in Flüssen, weswegen weniger Waren per Schiff transportiert werden können. Der Bundesverband Spedition und Logistik weist allerdings darauf hin, dass die Verlagerung auf die Straße begrenzt sei. Es fehle an Laderaum und auch an Lkw-Fahrern, sagt der Geschäftsführer Huster dem Deutschlandfunk. Ein schweres Erdbeben in Kolumbien hat bisher mehr als 110 Menschen das Leben gekostet. Fast 90 wurden verletzt. Gebäude sind eingestürzt, über 1500 Wohnhäuser sind beschädigt. Rettungskräfte und Einwohner suchen nach Überlebenden. Mehr als 2000 Menschen werden vermisst. Viele Orte sind ohne Strom, auch die Mobilfunknetze sind ausgefallen. Auch in den Nachbarländern Ecuador, Panama und Venezuela war das Erdbeben zu spüren. Passagiere der Lufthansa müssen vorerst keine weiteren Streiks befürchten. Die Fluggesellschaft hat sich mit ihren Piloten auf eine Schlichtung geeinigt. Darüber hat die Gewerkschaft Cockpit ihre Mitglieder in einem Rundschreiben informiert. Es geht dabei um offene Tariffragen. Die Gewerkschaft hatte dieses Jahr schon an 7 Tagen zum Streik aufgerufen. Und das Wetter in Norddeutschland. Heute gibt es neben Wolken zeitweise Sonne. Es bleibt meist trocken. An den Küsten kann es allerdings auch Schauer geben. In Südniedersachsen bleibt es oft heiter, bei Werten zwischen 18 und 24 Grad. Soweit der kurze Überblick. Weiter mit Sebastian Ottowitz.
5: Dankeschön.
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5: Vor uns liegt Tag 2 der Leichtathletik-Europameisterschaften in Birmingham. Und ganz besonders blicken wir heute auf die 100 Meter der Männer, Marcel Stober.
11: Was natürlich einmal an der Faszination generell an dieser Disziplin liegt, denn wer gewinnt, kann sich schließlich schnellster Mann Europas nennen. Und es gibt mit Owen Unser aus Hamburg ja auch einen Starter, dem man durchaus zutrauen kann, da um Medaillen mitzusprinten. Aber es ist eben nicht nur seine aktuelle Topform, über die man sich bei Unser unterhalten kann, sondern auch dieser verpasste Dopingtest aus dem vergangenen Monat. Die nationale Anti-Doping-Agentur will ihn 4 Jahre sperren. Unser will dagegen vorgehen, verteidigt sich und ist aktuell auch nicht gesperrt. Deshalb tritt er in den Einzelwettkämpfen an. Aber natürlich schwingt diese Gefahr einer Sperre, die ihm ja auch seine Karriere kosten kann, immer mit. Sprintkollegin Gina Lückenkämper, die wünscht ihm für den Wettkampf heute nur das Beste.
12: Owen macht in meinen Augen aktuell das einzig Richtige. Er konzentriert sich auf sich selbst, konzentriert sich auf diese Meisterschaft und versucht alles andere auszublenden. Und der wird richtig angreifen. Und dafür drücken wir ihm, glaube ich, alle, gerade mit

0: tagträumt man ein bisschen und man stellt sich dann vor auch, was man im Interview sagt und wie man alles toll erklären kann. Und jetzt stehe ich hier und weiß ehrlich gesagt nicht, was ich sagen soll.
1: Zuvor hatte Kugelstoßerin Yemisi Mabry die erste Medaille für den DLV geholt. 19,5 Meter reichten zum dritten Platz hinter der Niederländerin Jorinde van Klinken und deren überragender Landsfrau Jessica Schilder, die Kugel über einen Meter weiter stieß als ihre Konkurrentinnen. Schilder in dieser Form nicht zu schlagen von Olympiasiegerin Yemisi Mabry.
2: Ich glaube, ich hatte den Fokus auf mir selber und habe einfach versucht, jeden Stoß als neue Chance zu nehmen. Und ja, manche Stöße sind mir gut gelungen und mit 19,50 bin ich super zufrieden und mit der Bronzemedaille vor allem.
3: Und jetzt ist es an der Zeit, mal nach Paris zu schalten. Und zwar zu unserem Reporter Lars Becker bei den Schwimm-Europameisterschaften. Dort gibt es seit einer Dreiviertelstunde wieder erste Vorläufe. Einer der prominentesten Namen heute Vormittag war Angelina Köhler. Sie ist über 50 Meter Schmetterling angetreten. Wie lief's denn für Sie?
4: Sie lief es ganz gut. Sie ist Siebte geworden, hat sich also souverän für das Halbfinale am Nachmittag qualifiziert. Ihre Topstrecke sind ja die 100 Meter Schmetterling. Da war sie 2004 in Doha Weltmeisterin. Wir sehen gleich noch Anna Elend, die Weltmeisterin über 100 Meter Brust. In ihrem Vorlauf dann noch die 4x100 Meter Mixed Lagenstaffel. Die möchte sich gerne für das Finale am Nachmittag qualifizieren. Die Staffeln schwimmen ja Vorlauf und Finale immer an einem Tag. Und dann sehen wir noch den Vorlauf 800 Meter Freistil der Männer mit drei Deutschen, mit Schwarz, mit Liebmann und mit Clement. Nur zwei können sich für das Finale, das dann morgen stattfindet, qualifizieren. Medaillenchance für alle drei. Eine Medaille hat es ja schon gegeben. Gestern Bronze für die 4x200 Meter Freistilstaffel der Männer mit Lukas Mertens und deutschem Rekord. Die Frauenstaffel nur um die Winzigkeit, um eine Hundertstel an Bronze vorbei.
3: Das wird noch ein spannender Tag. Vielen Dank nach Paris. Lars Becker war das. Heute beginnt die Heim-WM für Deutschlands Reiterinnen und Reiter. Die nächsten Tage ist Aachen Gastgeber dieser Weltmeisterschaften und es ist alles angerichtet für ein wirklich großes Fest. Aus Aachen Markus Tepper.
5: 20 Jahre nach den glanzvollen Weltreiterspielen von 2006 kehrt die Reit-WM zurück nach Aachen.
6: Welcome home.
7: Welcome home.
8: Welcome home.
9: Welcome home.
10: Welcome home.
11: Welcome home.
5: Willkommen zu Hause lautet deswegen nicht ganz unbescheiden das Motto der diesjährigen Reit-WM. 2006 strömten über 570.000 Zuschauer in die Aachener Söhrs. Deutschlands Pferde und Reiter belegten Platz 1 in der Nationenwertung. Allein Dressurreiterin Isabel Wert holte 2006 zwei der sechs deutschen Goldmedaillen.
12: Das war unser Sommermärchen, ohne Frage. Und die Tatsache, jetzt wieder nach Hause zu kommen, ist ganz besonders. Wir freuen uns riesig und sind uns der Verantwortung und der Spannung sehr bewusst.
5: Ein Sommermärchen soll es auch in diesem Jahr werden. Für die WM wurde das jährliche Aachener Reitturnier CHIO verkürzt und auf Mai vorgezogen. Die Reit-WM hat für den ausrichtenden Aachen-Laurensberger Rennverein und dessen Präsidentin Stefanie Peters absolute Priorität.
13: Wir arbeiten seit vielen Jahren daran, dass wir ein guter Gastgeber sind, dass wir die Bühne bereiten für Spitzensport in Aachen und eben die richtigen Voraussetzungen schaffen.
5: Dafür wurden die drei Reitstadien in der Aachener Söhrs hergerichtet und temporär erweitert. Die rund 800 vierbeinigen WM-Teilnehmer finden unter anderem Platz in einem neuen, luftig großzügigen Stallgebäude. Von den gut 42 Millionen Euro WM-Budget flossen mehr als 12 Millionen in Investitionen, auch in die Barrierefreiheit, denn erstmals werden in Aachen auch WM-Medaillen in der Paradressur vergeben, freut sich Deutschlands beste Parareiterin Regine Mispelkamp.
14: Es gibt ein tolles Gefühl, dass hier Inklusion wirklich gedacht wird und gelebt wird und dass wir bald Teil des Ganzen sind, ist einfach unglaublich und ein besseres Vorbild gibt es, glaube ich, gar nicht in die Außenwelt.
5: WM-Medaillen gibt es in Aachen in sechs Pferdesportdisziplinen. Dressur und Paradressur, Springen und Vielseitigkeit, dazu Voltigieren und gespannt fahren mit der Kutsche. Den Anfang macht schon vor der Eröffnungsfeier die Dressur. Isabel Wert rechnet mit starker Konkurrenz.
12: Wir haben wirklich viele Nationen, die stark sind, aber im Moment sind die Engländer das Zünglein an der Waage.
5: Bei den Springreitern hat Europameister Richard Vogel große Ziele, genauso wie das deutsche Quartett im Nationenpreis. In der Vielseitigkeit sind mit dem viermaligen Olympiasieger Michael Jung die Aussichten im Einzel und im Team mehr als gut. Und auch in den nicht-olympischen Disziplinen gehören die Gastgeber zu den Medaillenkandidaten.
3: Los geht's heute mit den Teamwettbewerben in der Dressur. Und eine große Eröffnungsfeier gibt's dann auch noch ab 20.15 Uhr live im WDR-Fernsehen oder in der ARD-Mediathek.
15: Marcel Stober mit dem Sport hier auf NDR Info. Wir machen jetzt eine kleine Zeitreise, 125 Jahre zurück. Damals startet die erste deutsche Südpolarexpedition.

0: war bei uns im Norden, nämlich in Kiel. Die Antarktis gilt damals noch als weitgehend unerforscht. Der Norweger Roald Amundsen sollte erst gut 10 Jahre später als erster Mensch überhaupt den Südpol erreichen. Niemand Geringeres als Kaiser Wilhelm II. Ist es, der die deutsche Expedition damals losschickt. Die Messdaten von damals sind für heutige Forscherinnen und Forscher ein wahrer Schatz. Marc-Oliver Rehrmann berichtet über eine abenteuerliche Reise, die begann am 11. August 1901.
1: Schon das Schiff ist etwas ganz Besonderes gewesen. Die Gauss wird auf der Howardswerft in Kiel gebaut. Und zwar so, dass das Forschungsschiff bestens für das Eis der Antarktis geeignet ist. Der Rumpf läuft nicht so spitz zu wie bei normalen Schiffen. Warum, weiß Polarhistorikerin Cornelia Lüdecke. Sie hat ein Buch über die Expedition geschrieben.
2: Wenn das Eis von beiden Seiten drückt, eigentlich nicht angreifen kann, um es zu zerdrücken, sondern das Schiff wurde dann nach oben gehoben. Was allerdings sehr nachteilig war, weil sie ja die lange Anreise über den Atlantik hatten und ein rundes Schiff schaukelt natürlich mehr.
1: An Bord der Gauss 32 Männer. Neben der Mannschaft auch ganz unterschiedliche Wissenschaftler. An Bord natürlich ebenfalls reichlich Proviant. Zum Beispiel 20.000 Kilo Fleisch oder Wurst, 1.000 Kilo Kaffee und 37 verschiedene Suppen.
2: Man nimmt natürlich auch sehr viel mit, um gegen Skorbut anzugehen. Also das Typische wäre Sauerkraut und Zitronen.
1: Ziel der Expedition ist, möglichst weit in den Süden der Antarktis vorzustoßen. So hat es sich Kaiser Wilhelm II. Gewünscht. Doch nach einem Zwischenstopp in Südafrika stößt die Gauss früher als gedacht auf Treibeis.
2: Dann kommt natürlich Wind und Wetter dazu und man hat versucht, dann das Schiff irgendwie wieder ein bisschen frei zu kriegen. Aber letztendlich ist das Schiff dann tatsächlich eingefroren und zwar direkt am Südpolarkreis.
1: Das ist im Februar 1902. Mehr als ein Jahr sollte das Schiff im Eis festsitzen. Zeit, die Wissenschaftler für ihre Forschungen nutzen. Sie starten auch längere Entdeckungstouren über das Eis mit Schlittenhunden.
2: Als dann die erste Schlittenexpedition nach Süden aufgebrochen ist, haben die doch tatsächlich einen erloschenen Vulkan gefunden.
1: Der sogenannte Gaussberg ist 370 Meter hoch und fasziniert bis heute. Und so haben sich, mehr als ein Jahrhundert nach der ersten deutschen Südpolarexpedition, wieder deutsche Wissenschaftler zu dem schwarzen Lavaberg in der Antarktis aufgemacht. Mit dabei Geowissenschaftler Mirko Scheinert von der TU Dresden. Heutzutage sind die Expeditionen natürlich viel komfortabler.
3: Wenn ich alleine an einen Helikopter denke, ich meine, die sind damals mit Hundeschlitten übers Eis dorthin gezogen. Und wenn man sieht, unter welchen Bedingungen die gearbeitet haben, also da kann man nur allerhöchsten Respekt haben.
1: 3 Wochen hat Scheinert im Jahr 2024 am Gaussberg verbracht. Sein Auftrag, die heutige Eismasse rund um den Vulkan zu bestimmen und sein Ergebnis mit den historischen Messdaten von 1902 zu vergleichen. So lässt sich erkennen, wie sich die Eismasse an dieser Stelle in der Antarktis verändert hat.
3: Ob das jetzt, sagen wir mal, über 100 Jahre tatsächlich ein signifikanter Rückgang ist oder ob wir sogar einen Zuwachs haben. Und wir haben also festgestellt, dass es, naja, man könnte fast sagen, nahezu gleich oder wenn nur ein kleiner Rückgang ist.
1: Zurück zur historischen Antarktis-Expedition. Im November 1903 kommt das Schiff wieder in Kiel an. Aber die Begrüßung in der Heimat fällt eher kühl aus. Der Kaiser schickt nicht einmal ein Grußtelegramm.
2: Die waren alle enttäuscht, dass der Kaiser oder kein Vertreter des Kaisers da war, um diese Expedition offiziell zu begrüßen. Die war schlichtweg unten durch beim Kaiser. Und das ist natürlich eine irrsinnige Enttäuschung gewesen für alle Beteiligten.
1: Kaiser Wilhelm II. Empfindet die Expedition als Schmach. Denn auch die Briten, die er als politische Rivalen sieht, hatten gleichzeitig eine Expedition losgeschickt, die dem Südpol dann näher kam als die deutsche.
2: Und insofern hat die aus Kaisersicht tatsächlich aus seiner Denke versagt. Obwohl die wissenschaftlich extrem erfolgreich war.
1: Aber die wissenschaftlichen Erkenntnisse interessierten den Kaiser weniger. Zumal es noch ganze 28 Jahre dauern sollte, bis alle Ergebnisse veröffentlicht sind. Eine Überraschung war, dass die Tierwelt im kalten Wasser der Antarktis so vielfältig ist. Und die Forscher konnten endlich beweisen, die Antarktis ist ein Kontinent.
0: Wenn Sie jetzt Lust bekommen haben, sich historische Originalfotos von dieser ersten deutschen Südpolarexpedition anzuschauen, dann finden Sie die bei uns im Internet auf ndr.de/geschichte. Da gibt es einen Artikel mit vielen weiteren Informationen zu dieser Expedition und eben zwei Bildergalerien mit den spannendsten Fotos von der Reise damals vor 125 Jahren.
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1: Um 10.30 Uhr mit Michael Hafke. Der Bundesverband Spedition und Logistik hat vor zu hohen Erwartungen gewarnt, wenn jetzt immer mehr Bundesländer das Sonntagsfahrverbot für Lkw vorübergehend aufheben. Verbandsgeschäftsführer Huster verwies im Deutschlandfunk auf Probleme, die eine Verlegung des Güterverkehrs weg von den Wasserstraßen mit sich bringen.
2: Unsere Unternehmen sind seit Wochen bemüht, Güter zu verlagern auf die Schiene und auch auf den Lkw, um die Versorgung von Industrie und Handel zumindest ein bisschen sicherzustellen und die Engpässe abzupuffern. Und da wurde schon deutlich, dass das Laderaumangebot sehr überschaubar ist, um nicht zu sagen begrenzt ist. Weiteres Problem ist auch die Fahrerknappheit. Es fehlen in Deutschland 70.000 Fahrer. Wenn Sie ein Binnenschiff von 3.000 Tonnen, das für eine vierköpfige Besatzung hat, ersetzen wollen, brauchen Sie 150 Lkw und Sie brauchen 150 Fahrer.
1: Der Geschäftsführer des Bundesverbands Spedition und Logistik Huster. Verschiedene Verbände fordern, dass Hitzeschutz als gemeinsame Aufgabe von Bund, Ländern und Kommunen im Grundgesetz verankert wird. Städtetagspräsident Jung sagte dem Redaktionsnetzwerk Deutschland, vor allem den unterfinanzierten Kommunen werde dadurch geholfen, entsprechende Maßnahmen zu finanzieren. Bund und Länder müssten da in die Pflicht genommen werden. Ähnlich äußerte sich der Sozialverband VDK. Es gehe darum, dass alle Menschen wirksam vor Hitze geschützt sind, unabhängig von Einkommen, Wohnsituation oder der gesundheitlichen Situation, so Verbandspräsidentin Bentele. Deshalb brauche es nicht nur verbindliche Standards, sondern eben auch eine verlässliche Finanzierung. Nach dem schweren Erdbeben in Kolumbien werden noch mehr als 2000 Menschen vermisst. Nach Angaben der Behörden gestaltet sich die Suche nach ihnen aktuell schwierig, weil die Nacht in dem südamerikanischen Land angebrochen ist. Die Erdstöße der Stärke 7,4 haben vor allem im Westen Kolumbiens schwere Schäden angerichtet. Zahlreiche Gebäude stürzten ein. Nach offiziellen Angaben kamen mindestens 110 Menschen ums Leben. Präsident de la Espriella hat einen landesweiten Notstand ausgerufen. Einen ausführlichen Bericht unserer Südamerika-Korrespondentin zu dem Erdbeben hören Sie auf NDR Info gleich im Anschluss an die Nachrichten. Auch in dieser Nacht hat Russland die Ukraine wieder mit Raketen und Lenkbomben angegriffen. Dabei sind nach Behördenangaben mindestens 9 Menschen getötet worden. Aus der NDR Nachrichtenredaktion Katharina Jetta.
3: Die meisten Opfer hat es in der Region Saporischschja gegeben. Deren Chef der Militärverwaltung, Fjodorow, meldete einen massiven russischen Angriff, bei dem mindestens 6 Menschen getötet und 19 weitere verletzt wurden. Auch in Kiew wurde in der Nacht wieder Luftalarm ausgelöst. Kurz nach Mitternacht war eine Serie von Explosionen zu hören. Bürgermeister Klitschko sprach von Angriffen mit ballistischen Raketen. Das russische Verteidigungsministerium teilte mit, die Streitkräfte hätten hochpräzise bodengestützte Waffen eingesetzt.
1: Niedersachsen möchte den Jugendschutz anpassen, um Kinderinfluenza besser zu schützen. Dafür will das Land im Bundesrat initiativ werden. In den sozialen Medien werde mit der Darstellung von Kindern viel Geld verdient und Kinderrechte seien nicht ausreichend gewahrt, wie der niedersächsische Arbeitsminister Philippi betont. Das Jugendarbeitsschutzgesetz von 1976 werde modernen Arbeitsformen nicht mehr gerecht und müsse deshalb angepasst werden. Laut dem Arbeitsministerium in Hannover braucht es für Kinder, die auf Accounts in sozialen Medien gezeigt werden, eigentlich eine Genehmigung. Bundestagsvizepräsident Ramelow von den Linken hat die CDU aufgerufen, nach der Landtagswahl in Sachsen-Anhalt mit seiner Partei zu kooperieren. Ziel müsse sein, eine AfD-Regierung in dem Bundesland zu verhindern. Aus Berlin, Georg Schwarte.
4: Der Ex-Ministerpräsident von Thüringen und heutige Vizepräsident des Bundestages sagte dem Redaktionsnetzwerk Deutschland, wer Schaden von dem Bundesland abwenden wolle, müsse in der Lage sein, über Parteigrenzen hinweg miteinander zu reden. Bisher, so Ramelow wörtlich, ist es die CDU, die rumeiert. Ramelow sagte, in Sachsen-Anhalt sei eine handlungsfähige Regierung ohne das Erpressungspotenzial der AfD notwendig. Die CDU lehnt bisher aufgrund eines Unvereinbarkeitsbeschlusses jede Zusammenarbeit mit der Linkspartei ab.
1: Wegen einer iranischen Morddrohung soll US-Präsident Trump vor rund einem Monat mit einem Geheimflug aus der Türkei gebracht worden sein. Verschiedene Medien berichten über eine entsprechende Täuschungsaktion nach dem NATO-Gipfel in Ankara. Aus Washington, Samuel Jakisch.
5: Die Washington Post und die New York Times berichten, dass Trump damals zwar auf der einen Seite eingestiegen ist in die Air Force One, aber auf der anderen Seite gleich wieder raus, heimlich über so einen Container, über den das Essen ins Flugzeug geladen wird. Darüber sei der Präsident dann heimlich in ein drittes Flugzeug gebracht worden, eine Boeing 757 der US-Luftwaffe. In dem anderen Flugzeug soll er dann weiter Richtung Heimat geflogen sein, so die Berichte, während in der designierten Air Force One alle gedacht haben, der Präsident sei bei ihnen an Bord. Auch die Journalisten und einige Mitarbeiter aus dem Weißen Haus gingen davon aus.
1: Und das waren die Nachrichten.
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6: Ein paar Wolken heute über Norddeutschland, an den Küsten sind auch ein paar Schauer möglich, aber ansonsten Sonne und meist trocken bei 18 Grad im Norden und bis 24 Grad im Süden von Niedersachsen. Morgen viel Sonne, es wird wärmer, maximal 19 bis 29 Grad, am Donnerstag 23 bis 34 und am Freitag dann weiterhin bei viel Sonne 26 bis 37 Grad. NDR Info mit dem Verkehrsservice. Stau oder stockender Verkehr ab 3 Kilometern. A1 Osnabrück Richtung Bremen. Zwischen Bremen-Brinkum und Arsten 3 Kilometer Stau. Die A1 Lübeck Richtung Fehmarn ist zwischen Eutin und Neustadt-Mitte wegen Reinigungsarbeiten gesperrt. Es staut sich. Und die A23 Heide Richtung Hamburg ist zwischen Heide-Süd und Albersdorf wegen Reinigungsarbeiten gesperrt. NDR Info um 10.37 Uhr an diesem Dienstagvormittag mit Sebastian Ottowitz. Es war wohl das schwerste Erdbeben seit mindestens einem Jahrzehnt in Kolumbien. Mindestens 111 Menschen sind dabei ums Leben gekommen. Hunderte wurden verletzt. Häuser sind eingestürzt. Rettungskräfte und freiwillige Helferinnen und Helfer suchen nach Überlebenden. Der Präsident rief den nationalen Katastrophenfall aus. Tausende Menschen sollen auch noch unter den Trümmern eingestürzter Gebäude eingeschlossen sein. Wie die Lage in Kolumbien heute ist, am Tag nach diesem Beben, das schildert Christina Fehmöbus.
7: Es ist morgens kurz nach 7:30, als das Erdbeben in der Stärke von 7,4 den Boden bei Saúl Martínez beben lässt. Der 69-Jährige sitzt mit seiner Frau, einer Freundin und seinem Sohn bei sich zu Hause in der Küche, als plötzlich die Wände anfangen zu wackeln. Ich dachte erst, na gut, warten wir mal ab, bis das Beben vorbei ist. Doch dann haben wir verstanden, dass es wirklich ernst ist. Also sind wir schnell rausgerannt und haben uns dort einen sicheren Platz gesucht. Ich glaube, wenn das Beben noch 5 Sekunden länger gedauert hätte, wäre von unserem Haus nichts mehr übrig geblieben. Es ist das schwerste Erdbeben seit mindestens 10 Jahren in Kolumbien. Saúl Martínez kommt aus der Großstadt Cali im Süden des Landes. Dorther, wo die Schäden besonders groß ausgefallen sind. Die Behörden melden, dass allein hier etwa 20 Gebäude eingestürzt sind. Cali stand erst vor einigen Tagen im Fokus der Medien. Am Freitag war in der 500.000 Einwohnerstadt der neue Präsident vereidigt worden, Abelardo de la Espriella, bekannt als ultrarechter Hardliner, der eher spaltet als eint. Jetzt muss er direkt eine Krise von nationaler Tragweite stemmen. De la Espriella verspricht schnelle Hilfe, zieht die Kommunikation an sich und ruft den Notstand aus. Ich werde vor Ort in den betroffenen Gebieten sein. Ich persönlich werde nach Lösungen suchen, um die Menschen in den betroffenen Gebieten zu entlasten. Ihr seid nicht allein. Kolumbien hat einen Präsidenten, dem das Wohl der Menschen am Herzen liegt und der alles in seiner Macht Stehende tun wird, um ihnen in diesem schwierigen Moment zu helfen. Der Präsident berichtet von mindestens 1500 beschädigten und mehr als 60 eingestürzten Gebäuden landesweit. Auch Schulen und Krankenhäuser sind betroffen. Besonders in den Regionen im Westen und Süden Kolumbiens haben die Menschen die Auswirkungen des Erdbebens zu spüren bekommen. In der Stadt Pereira werden Dutzende Tote und Verletzte gemeldet. Unter den Trümmern suchen Einsatzkräfte und Freiwillige nach Vermissten, rufen in die Betonschluchten hinein und hoffen auf Antwort. Es ist eine Suche im Wettlauf gegen die Zeit.
6: Kolumbien wurde von einem schweren Erdbeben getroffen. Christina Fehmöbus berichtete.
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6: 10.41 Uhr.
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6: Wer ein Ferienhaus gebucht hat, der setzt voraus, dass es beim Mietantritt aufgeräumt, ordentlich und vor allem sauber ist. Aber was, wenn man vor Ort eine böse Überraschung erlebt? Welche Rechte habe ich dann? Susanne Kovac und Wiebke Nielsen.
12: Tierkot auf dem Boden, schmutzige Matratzen, schwarze Flecken im Bad. Regina und Sven Klaasen aus Schleswig-Holstein erlebten eine böse Überraschung, als sie ihr online gebuchtes Ferienhaus an der dänischen Westküste bezogen.
13: Ich habe mal Fleischer gelernt, ich habe schon viel gesehen, aber das war...
14: Ich kann keinen empfehlen, in dieses Haus zu gehen. Das war schon echt schlimm.
12: 1.200 Euro hatten sie für 5 Nächte bezahlt, gebucht auf der Ferienhausplattform Novasol. Online sah das Haus gut aus, schick und sauber, erinnert sich Regina Klaasen, inklusive guter Bewertungen. Die Realität sieht dann ganz anders aus, mit Matratzen voller Haare und Flecken.
14: Sowas Ekliges und Dreckiges habe ich wirklich noch nie erlebt. Und da hätte ich mich nicht rauflegen mögen. Bis ich ja gesagt habe, jetzt schlafe ich hier auf dieser Ledercouch, die wische ich jetzt einmal ab und leg mich dann darauf. Und tatsächlich haben wir da beide auf der Ledercouch geschlafen.
12: Also im Wohnzimmer. Im Bad machen die Eheleute weitere Entdeckungen, schwarze Flecken, die nach Schimmel aussehen am Fenster und tierische Hinterlassenschaften auf dem Boden.
14: Da habe ich dann gesehen, dass es dann tatsächlich wirklich Mäuseködel waren, die da lagen. Und da war dann ganz vorbei. Also sie verlieren halt Urin sehr, sehr viel. Da anscheinend da ja nicht richtig sauber gemacht wurde, lag es halt nahe, dass man da lieber nichts anfassen sollte.
12: Schon am Abend der Anreise versuchen sie, den Kundenservice zu erreichen, ohne Erfolg. Erst am nächsten Vormittag klappt es. Ergebnis des Telefonats mit einer Mitarbeiterin: Die Plattform Novasol will nur etwa 5% des Mietpreises zurückzahlen, erinnert sich Sven Klaasen.
13: Dann hat sie halt gesagt, dass sie das Recht hat, dass sie die Mängel beseitigen kann. Und dann habe ich sie halt nochmal wiederholt darauf hingewiesen, dass es bei den Mängeln aber für mich nicht zumutbar ist, da noch weiter drin zu bleiben. Und dann sind wir, ich glaube, 9:30 sind wir auch wieder dann aus dem Haus raus.
12: Dass ein Vermieter ein sogenanntes Recht auf Nacherfüllung hat, bestätigt auch Oliver Matzek, Fachanwalt für Reiserecht. Heißt, der Vermieter könnte nochmal nachputzen. Schmutz allein reicht also als Grund für einen Reiseabbruch nicht aus. Im Fall der Klaasens mit Schimmelflecken und Ungezieferbefall komme jedoch einiges zusammen, das nicht sofort zu beheben sei, so Matzek.
15: Den Ungezieferbefall und auch den Schimmel, der da ist, kann man nicht sofort beseitigen. Und damit ist der Zustand unzumutbar. Und deshalb konnten die Reisenden hier ausnahmsweise abbrechen, ohne dass die abgewartet haben. Das hätte nichts gebracht.
12: In so einem Fall steht einem also die Rückzahlung des gesamten Reisepreises zu. Bei Urlaubsmängeln sollte außerdem sofort der Vermieter schriftlich informiert werden und, so Anwalt Matzek, eine Frist gesetzt werden.
15: Wenn man abends ankommt in so einer Situation, reicht es vollkommen aus, wenn die Frist bis nächsten Tag mittags geht. Dann fordert man auf innerhalb der Frist. Und wenn die Frist fruchtlos verläuft, also der Anbieter sich nicht meldet oder nicht zufriedenstellend irgendwas macht, dann hat man weitere Rechte.
12: Da es, wie der Anwalt sagt, allerdings oft eine gewisse Verweigerungshaltung gebe, hilft für Verbraucher in vielen Fällen nur der Gang vor Gericht, um die Rechte einzuklagen.
6: Was tun, wenn die Ferienunterkunft schmutzig ist? Wiebke Nielsen hat es uns gesagt. 20 Bücher stehen drauf auf der sogenannten Longlist für den Deutschen Buchpreis. Welche? Das hat die Jury vor kurzem bekannt gegeben. Und unser Experte aus der Literaturredaktion sagt uns in der kommenden Viertelstunde, wer für diesen begehrten Preis in diesem Jahr in Frage kommt. Jetzt erst einmal der kurze Überblick über das, was heute Vormittag wichtig ist, mit Michael Hafke um 10.45 Uhr.
1: Weitere deutsche Bundesländer setzen das Fahrverbot für Lkw an Sonntagen aus. Auch Mecklenburg-Vorpommern, Bayern und Baden-Württemberg haben jetzt bekannt gegeben, dass Lastwagen dort vorerst auch an Sonn- und Feiertagen unterwegs sein dürfen. Schon seit dem vorigen Wochenende ist das Fahrverbot unter anderem in Niedersachsen gelockert. Wegen niedriger Wasserstände in den Flüssen ist der Warenverkehr über die Binnenschifffahrt eingeschränkt. Bei einem schweren Erdbeben in Kolumbien sind mindestens 110 Menschen ums Leben gekommen. Die Erdstöße gestern früh Ortszeit hatten eine Stärke von 7,4. Präsident de la Espriella hat den Notstand ausgerufen. Er spricht von rund 1600 beschädigten Gebäuden, von denen über 60 vollständig eingestürzt seien. Rettungskräfte suchen in den Trümmern nach Verschütteten. Mehr als 2000 Menschen werden vermisst. Auf Sizilien stößt der Vulkan Ätna weiter Asche und Lava aus. Deswegen ist der Flugbetrieb von der Mittelmeerinsel schon den fünften Tag in Folge beeinträchtigt. Tausende Urlauber sitzen fest. Vor der Stadt Catania im Osten der Insel nahe dem Ätna konnte heute nur ein einziger Inlandsflug starten. Alle anderen Verbindungen sind bis zum Abend vorsorglich ausgesetzt. Und das Wetter in Norddeutschland. Heute gibt es neben Wolken zeitweise Sonne. Es bleibt meist trocken. An den Küsten kann es Schauer geben. In Südniedersachsen ist es oft heiter, bei Werten zwischen 18 und 24 Grad. Soweit der Kurzüberblick. Weiter mit Sebastian Ottowitz.
6: Vielen Dank. Ein Konflikt, ein tödlicher Konflikt über 4 Jahrzehnte innerhalb eines Landes. Auf der einen Seite der türkische Staat, auf der anderen die verbotene kurdische Arbeiterpartei PKK. Etwa 45.000 Menschen wurden bei diesen Kämpfen getötet. Ein Konflikt erbittert, brutal, verfahren und unlösbar. Historisch also das, was jetzt in Ankara passiert ist, nach über 2 Jahren Verhandlungen mit dem inhaftierten ehemaligen PKK-Chef Öcalan. Das türkische Parlament hat ein Gesetz beschlossen. Ein Gesetz, das diesen jahrzehntelangen Kampf mit der PKK beenden soll.
16: Heute erleben wir einen der wichtigsten Tage unserer Geschichte. Das Parlament wird mit großer Mehrheit bekunden, dass es für den Frieden steht und dass der Krieg nun endgültig beendet werden muss. Daran glauben wir. Ich denke, dass dieser Schritt der erste Schritt auf unserem Weg zu einer demokratischen Republik sein wird. Mit diesen Worten leitete ein Abgeordneter die Abstimmung über das neue Gesetz im türkischen Parlament ein. Hinter dem etwas sperrigen Titel Gesetz zur Stärkung der nationalen Solidarität und sozialen Integration steht in 12 Artikeln das Versprechen, die Entwaffnung, Auflösung und die Reintegration von PKK-Mitgliedern zu regeln. Kurzer Rückblick. Im vergangenen Jahr hatte die PKK ihren Kampf beendet. Pervin Buldan, Vorsitzende der kurdischen DEM-Partei, las den Aufruf des inhaftierten PKK-Gründers Öcalan vor. Alle Gruppen müssten die Waffen niederlegen und die PKK müsse sich auflösen. Immer wieder gab es dafür mehrere Versuche. Heute der entscheidende Schritt, ein rechtlicher Rahmen. Politikwissenschaftler Wahab Coşkun kennt die Bemühungen zu gut. Seit 1993 versucht der Staat in der Türkei, die PKK zu entwaffnen. Bis heute gab es 13 Anläufe, aber in keinem dieser Versuche hat man das geschafft, was wir erreicht haben. Also eine Phase, in der ein Gesetz vorbereitet wird, das darauf abzielt, die PKK mit diesem Gesetz zu entwaffnen. Das ist ein historischer Tag, der die rechtliche Grundlage stärkt. Zentraler Punkt des Gesetzes: Die PKK soll nicht nur vollständig entwaffnet werden, Mitgliedern soll ihre Strafe erlassen werden, unter bestimmten Voraussetzungen. Das weckt Hoffnung bei Betroffenen. Seit der Gesetzesentwurf veröffentlicht wurde, erreichen den Menschenrechtsverein IHD in Diyarbakir unzählige Anfragen, erzählt der Menschenrechtsaktivist Ercan Yilmaz. Wann werden unsere Kinder aus dem Gefängnis kommen oder wann werden unsere Angehörigen, die derzeit innerhalb der PKK aktiv sind, zurückkehren können? Wann werden die Personen im Ausland unter freien Bedingungen in die Türkei zurückkehren können? Fragen zwischen Hoffnung und Verzweiflung. Von dem Gesetz ausgenommen sind schwere Gewalttaten. Auch wer vor 2005 zu lebenslanger Haft verurteilt wurde, bekommt keinen Straferlass. So auch PKK-Gründer Abdullah Öcalan. Er wird in dem Gesetz nicht erwähnt. Seit 1999 sitzt er auf der Gefängnisinsel Imrali ein und bleibt in Haft. Politikwissenschaftler Coşkun sieht dennoch Möglichkeiten, dass sich mit dem neuen Gesetz später auch etwas für Öcalan verändern könnte. Wenn es ein geeignetes Umfeld dafür und in der Gesellschaft keine negativen Reaktionen gibt, könnte es in späteren Phasen unausweichlich werden, auch neue Regelungen für Öcalan und die Führungskader der PKK zu treffen. Anfangs hieß es, auch Öcalan müsse von einem Recht auf Hoffnung profitieren. Daher könnte diese Regelung zum Recht auf Hoffnung erneut auf die Tagesordnung kommen, wenn das Parlament im Oktober wieder zusammenkommt. Für die pro-kurdische DEM-Partei ist das Gesetz ein historischer Schritt. Sie fordert allerdings mehr Rechte für die Kurden. Sie sind in dem Gesetz nicht erwähnt. Die Lösung der Kurdenfrage sei nachgelagert zu betrachten, erklärt der Politikanalyst Coşkun aus Diyarbakir. Der Prozess folgt einem bestimmten Konzept. Zuerst sollen die Waffen niedergelegt werden. Dann soll über die übrigen Forderungen im Bereich der Politik diskutiert werden. Das heißt, die Kurdenfrage soll aus der aktuellen Phase herausgenommen und in den Bereich des Rechts und der Politik überführt werden. Zu viele Mängel, zu viele Fehler habe das Gesetz, kritisiert die PKK-Führung im Nordirak. Für sie ist der Gesetzesentwurf unzureichend. In einer offiziellen Mitteilung fordert sie eine Garantie.
17: Dass ihre Kämpfer, die die Waffen niederlegen, an einem demokratischen politischen Leben auf der Grundlage der Meinungs- und Vereinigungsfreiheit teilhaben können, ohne zu riskieren, wegen ihrer Äußerungen inhaftiert zu werden.
16: Ob aus dem Gesetz tatsächlich ein dauerhafter Frieden hervorgehen kann, wird sich vermutlich nicht allein im Parlament entscheiden. Entscheidend wird sein, ob Ankara und die kurdische Seite den nächsten Schritt gemeinsam gehen, so auch die Einschätzung von Rechtswissenschaftler Coşkun. Das ist kein absolutes Gesetz. Hier ist heute noch nicht Schluss. Das ist kein Gesetz, das alles löst. Dies ist ein erster Schritt und auf diesen werden weitere folgen. Für die kurdische Bevölkerung heißt das weiter hoffen.
6: Isabel Kutowatz berichtete für uns aus Istanbul. 10.52 Uhr, 8 Minuten vor 11.
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6: Wir Menschen lieben ja Tabellen, Ranglisten, überhaupt Listen. Damit lassen sich ganze Sendungen füllen, denn jeder hat eine Meinung. Gehören die Toten Hosen zu den 100 besten Bands aller Zeiten? Gehört Schwerin zu den 10 schönsten Städten Deutschlands? Jeder hat dazu eine Meinung. Man kann großartig über solche Ranglisten streiten. Und genauso ist das natürlich bei Büchern, etwa den 20 großartigsten Romanen des Jahres. Vor knapp einer Stunde hat die Jury des Deutschen Buchpreises ihre Longlist vorgelegt. 20 Titel, die das Beste sein sollen, was in den vergangenen 12 Monaten an erzählender Literatur in deutscher Sprache erschienen ist. Für uns hat Alexander Solloch aus unserer Literaturredaktion diese Liste schon mal studiert und sich eine Meinung gebildet. Alexander, hat die Jury diesen eigenen Anspruch eingelöst? Also stehen auf dieser Longlist jetzt wirklich die 20 besten Romane drauf?
18: Naja, das kann man natürlich ohne Augenzwinkern eigentlich nur behaupten, wenn man Marketing betreiben möchte und große Worte in die Welt sprechen möchte. Und darf man ja auch nicht vergessen, der Deutsche Buchpreis wurde im Jahr 2005 vom Börsenverein des Deutschen Buchhandels tatsächlich als Marketinginstrument ins Leben gerufen. Da ging es ausgesprochen darum, auf dem Wege eines aufmerksamkeitserregenden Brimboriums Werbung für das Buch an sich zu machen. Tatsächlich ist so eine Longlist natürlich eine Auswahl, die zurückzuführen ist auf viele menschliche Regungen des ganz persönlichen Geschmacks bei den 7 Jurorinnen und Juroren und auch auf gruppendynamische Prozesse in der Jury. Also da kann jetzt nicht mit mathematischer Exaktheit Qualität angezeigt werden. Ich würde also sagen, nein, die 20 besten Titel sind deshalb nicht auf der Liste, weil sie gar nicht bestimmt werden können. Aber es ist auf jeden Fall, wenn wir uns hier mal konkret anschauen, eine Liste, die auf sehr respektable Weise die Vielfalt der Gegenwartsliteratur spiegelt. Wir haben ein wenig Prominenz darauf, nämlich Heinz Strunk und Ingo Schulze, ein paar Newcomer, wie Miriam Kabe und Alisha Garmisch und auch sehr viele Autorinnen und Autoren, die schon seit längerem qualitätsvoll mitmischen, etwa Sheda Basyar oder Lukas Rietschel. Und, das wollen wir uns auch mal hier besonders anschauen, es ist eine zu immerhin 15% norddeutsche Liste. Also wie gesagt, Heinz Strunk ist drauf, der Wahlhamburger, der aus Bad Bevensen stammt, mit seinen Memories of Heidelberg. Dann eine Newcomerin auch, die aus Göttingen stammende Ärztin Li Wai Liao mit ihrem Debütroman Glaszeit. Und Nelka ist nominiert, der neue Roman von Svenja Leiber, die in Hamburg und Lübeck aufgewachsen ist.
6: Also Norddeutschland ganz gut vertreten auf dieser Longlist. Wie es jetzt da weitergeht beim Deutschen Buchpreis, das wissen wir. In 4 Wochen wird aus dieser Longlist an eine Shortlist mit nur noch 6 Romanen. Und dann vergehen noch mal 4 Wochen. Am 5. Oktober wird dann zu Beginn der Buchmesse im Frankfurter Römer feierlich die Gewinnerin oder der Gewinner verkündet. Alexander, wer ist aus deiner Sicht denn in der Rolle des Favoriten oder der Favoritin?
18: Keiner der Norddeutschen, würde ich vermuten. Das ist natürlich reine Spekulation, es gibt da keine Gewissheit. Ich sehe aber doch 3 Romane, die so etwas klassisch Buchpreisartiges in sich haben und dann einen, der vielleicht den klassischen Weg eines Außenseiters gehen könnte. Klassisch buchpreisartig, das bedeutet große, gewichtige, auch gut und schwer in der Hand liegende, auch im Buchhandel, im Schaufenster gut aussehende, weit ausgreifende Epen, die davon erzählen, wie ich als Einzelwesen in den Strudel historischer Zeitläufe geworfen bin. Dazu zählt zum Beispiel der neue, demnächst erscheinende Roman von Sheda Basiar, Die Lücken. Oder auch Lukas Rietschels schon viel gewürdigter Roman Sanditz, die Nachwendegeschichte einer Kleinstadt am Rande der Republik. Und auch Anton und Alma von Dana Vohwinkel würde ich zu dieser jetzt sehr grob behauenden Kategorie zählen. Die Geschichte einer großen Liebe im Schatten des 7. Oktober und des darauffolgenden Gaza-Kriegs. Das sind 3 Romane, die auf mich sehr favorisiert wirken. Insgesamt ist festzustellen, das finde ich sehr interessant und sehr spannend, dass diese Liste geprägt ist von Vielstimmigkeit, von Vielsprachigkeit auch, von migrantischen und postmigrantischen Geschichten, die die deutschsprachige Literatur ja wirklich schon seit langem arg bereichern, auch von einigen Autorinnen und Autoren, deren Muttersprache gar nicht Deutsch ist. Und da blinzelt mir von dieser Longlist so nach einem ersten Eindruck besonders für verführerisch Muri Darida entgegen, eine non-binäre Person mit ungarischem Hintergrund, deren Roman King Cobra, eine Spurensuche in der Familiengeschichte, erzählt zwischen Berlin und Budapest, ist himmlisch schön und originell geschrieben. Das ist so ein Buch, das könnte ich mir und möchte ich mir auch fast als höchst verdienten Überraschungssieger vorstellen.
6: Ein Buch, das eines von 180 war, die diesmal von den Verlagen eingereicht worden sind zum Deutschen Buchpreis, die alle zu lesen. Das dauert eine Weile, zumindest wenn ich an mein eigenes Leseverhalten denke. Jetzt sitze ich aber auch nicht in dieser 7-köpfigen Jury. Wie kann die das eigentlich schaffen?
18: Ja, auch im Grunde gar nicht. Das ist ein unglaublich hoher Leseberg, der sich auf den Nachttischen der 7 Jurymitglieder türmt. Und selbst wenn sie sich, und so läuft das ja, wenn sie sich das Pensum untereinander aufteilen, ist das schon ein gigantischer Kraftakt, der wirklich nur mit strengen Aussortierungskriterien überhaupt zu schaffen ist. Ich meine, die haben ja alle noch einen Hauptberuf in ihren Buchhandlungen oder Redaktionen oder Literaturhäusern. Also das ist eine ehrenvolle, sehr verantwortungsvolle Nebentätigkeit auch, die man nur auf sich nehmen kann mit dem Bewusstsein, der Mensch irrt, wo er strebt. Und natürlich hat, und da muss man jetzt an dieser Stelle kurz auch mal streng werden, natürlich hat die Jury schwer geirrt, indem sie nicht Birgit Birnbacher mit ihrem fantastischen Roman Sie wollen uns erzählen nominiert hat, nicht den tollen Norbert Gstrein nominiert hat, nicht den umwerfenden Roman Luft nach unten von Tamara Steiner nominiert hat. Aber sie hat wahrscheinlich aus menschlich höchst nachvollziehbaren Gründen geirrt. Wir in der Literaturredaktion haben uns ja auch in der vergangenen Woche den Spaß erlaubt, eine alternative Longlist zu komponieren. Die ist auch nach wie vor nachzulesen bei uns im Netz. Und da kann man die beiden Listen vergleichen und man stellt fest, es gibt 7 Übereinstimmungen und sonst eben auch überbordende Unterschiedlichkeit. Und wahrscheinlich haben auch wir, und nicht nur wahrscheinlich, sondern mit allergrößter Gewissheit haben auch wir sehr viele wichtige Romane übersehen. Das heißt, man darf nie so ganz vergessen, diese Listenschreiberei, so wichtig sie in der Konsequenz auch für die Autorinnen und Autoren ist, auch ökonomisch wichtig, trotzdem als kleine Spielerei mit Versuch und Irrtum zu betrachten. Und wenn man sich zum Beispiel diese beiden Listen jetzt anguckt, unsere eigene und die heute erschienene höchst offizielle, dann kann man ja feststellen, es sind eben in den vergangenen 12 Monaten tatsächlich viel mehr als bloß 20 lesenswerte Romane erschienen. Und das ist doch eigentlich eine gute Nachricht.
6: Das ist wirklich eine gute Nachricht. Das waren auch erste Einschätzungen zu der eben heute erschienenen Longlist zum Deutschen Buchpreis von Alexander Solloch aus unserer Literaturredaktion. Wenn Ihnen das jetzt alles ein bisschen zu schnell ging zum Mitschreiben, wer steht eigentlich drauf, wer kommt also in Frage für den Deutschen Buchpreis, dann schauen Sie doch einfach nochmal bei uns im Internet nach unter ndr.de/kultur. Die ganze Longlist der Jury des Deutschen Buchpreises und auch die eigene Longlist unserer Literaturredaktion zum Vergleichen unter ndr.de/kultur.

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1: Um 11 Uhr mit Michael Hafke. Immer mehr Bundesländer heben das Fahrverbot für Lastwagen an Sonntagen auf. Grund ist das Niedrigwasser vieler Flüsse, wodurch es zunehmend zu Problemen beim Transport durch Binnenschiffe kommt. Aus der NDR Nachrichtenredaktion Jonas Valentin Wieber.
2: In 9 Bundesländern gelten für Lkw inzwischen Ausnahmeregelungen, sodass sie auch sonntags auf den Straßen unterwegs sein dürfen. Zuletzt hatten unter anderem Schleswig-Holstein und Mecklenburg-Vorpommern das Fahrverbot entsprechend gelockert. Ziel ist es, Schiffstransporte aufzufangen, die wegen niedriger Wasserstände vieler Flüsse gestrichen werden müssen. Vertreter der Logistikbranche warnen allerdings vor der Erwartung, dass sie die Lücke schließen könnten. Unter anderem verweisen sie darauf, dass in Deutschland zehntausende Lkw-Fahrer fehlten.
1: Die Zahl der Menschen, die in Kolumbien bei schweren Erdbeben ums Leben gekommen sind, ist auf mindestens 130 gestiegen. Weitere Opfer werden befürchtet, weil noch viele Menschen als vermisst gelten. Die Suche nach ihnen geht weiter. Aus der Nachrichtenredaktion Wiebke Drescher.
3: Die Bergungsarbeiten in den Trümmern gehen auch nachts weiter. Die Behörden sprechen davon, dass insgesamt noch mehr als 2000 Menschen vermisst werden. Außerdem gibt es nach aktuellen Angaben mindestens 570 Verletzte. Das Erdbeben hatte den Westen Kolumbiens gestern mit einer Stärke von 7,4 erschüttert. Es ist damit das schwerste Beben seit Jahrzehnten in dem Land. Besonders betroffen waren die Städte Cali und Pereira, die für Kaffeeanbau bekannt sind. Dort gab es den Behörden zufolge die meisten Todesopfer. Präsident de la Espriella rief den Notstand aus, um die Krisenhilfe zu beschleunigen. Bereits mehrere Länder wie die USA oder Mexiko boten ihre Unterstützung an.
1: Deutschland bleibt als Urlaubsland beliebt. Beherbergungsbetriebe meldeten im ersten Halbjahr so viele Übernachtungen wie noch nie. Aus Wiesbaden, Roman Warschauer.
4: Im ersten Halbjahr 2026 verbuchten Hotels, Pensionen und Campingplätze fast 224 Millionen Übernachtungen. Ein neuer Rekordwert für diesen Zeitraum, teilte das Statistische Bundesamt in Wiesbaden mit. Die Zahl lag noch einmal leicht über dem Rekord des ersten Halbjahres 2025. Die meisten Gäste kamen aus Deutschland, etwa jede sechste Übernachtung hingegen entfiel auf Gäste aus dem Ausland.
1: In Deutschland werden immer mehr Mädchen und junge Frauen wegen Essstörungen im Krankenhaus behandelt. Das zeigen aktuelle Daten des Statistischen Bundesamtes. Demnach hat sich die Zahl der Fälle in der Altersgruppe zwischen 10 und 17 Jahren innerhalb von 20 Jahren in etwa verdoppelt. Von etwa 2800 Betroffenen im Jahr 2004 auf zuletzt knapp 6000. Bei Essstörungen handelt es sich um schwere psychische Erkrankungen. Als Ursachen verweisen Experten neben genetischen Faktoren auch auf gesellschaftliche Einflüsse, wie beispielsweise Trends der Selbstoptimierung auf Social-Media-Plattformen. Niedersachsen will strengere Regeln für sogenannte Kinderinfluencer durchsetzen. Das Land hat eine Bundesratsinitiative angekündigt, um Kinder in sozialen Medien besser zu schützen. René Pascal Otto aus der NDR Nachrichtenredaktion erklärt, worum es genau geht.
5: Manche Eltern zeigen ja Fotos und Videos ihrer zum Teil noch sehr kleinen Kinder, um Produkte an ihre Follower zu verkaufen. Im Endeffekt ist das also Arbeit, was die Kinder da machen, denn ihre Eltern verdienen Geld mit ihnen. Niedersachsens Gesundheitsminister Philippi sagt, dass man deshalb das Jugendarbeitsschutzgesetz überarbeiten muss. Das ist nämlich von 1976. Theoretisch bräuchten Eltern zwar schon jetzt in vielen Fällen eine Genehmigung, wenn sie ihre Kinder online vermarkten. In Niedersachsen liegen laut Ministerium aber so gut wie keine Anträge auf Kinderbeschäftigung in sozialen Medien vor.
1: Im Hamburger Stadtteil Altona soll von heute an ein Mehrfamilienhaus abgerissen werden, obwohl sich darin noch viele persönliche Gegenstände der Mieterinnen und Mieter befinden. Die Betroffenen haben gestern vor dem Gebäude in der Holstenstraße demonstriert. Aus der NDR Nachrichtenredaktion Pascal Köpper.
6: Vor 2 Wochen gab es den Schock für die Bewohnerinnen und Bewohner. Sie mussten innerhalb von 10 Minuten raus aus dem Altbau, ohne groß etwas mitnehmen zu können. Denn das Gebäude ist laut Bezirksamt akut einsturzgefährdet. Reingehen ist zu gefährlich. Jetzt soll der hintere Teil abgerissen werden. Schwerlastkräne und Tieflader stehen schon bereit. Die Bewohner fordern, dass vorher noch alles versucht wird, um irgendwie persönliche Gegenstände zu retten. Aktuell sind die Mieterinnen und Mieter in Hotels oder bei Freunden untergebracht. Wie es für sie weitergeht, ist noch unklar.
1: Und das waren die Nachrichten.
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7: Es ist überwiegend heiter bei uns heute in Norddeutschland. Es sind noch einige Wolken unterwegs. Und an den Küsten sind auch noch ein paar Schauer möglich. Aber ansonsten sehen wir die Sonne bei 18 bis 24 Grad. Auch morgen dann viel Sonne, 19 bis 29 Grad. Und so bleibt es dann auch erst einmal am Donnerstag und Freitag. Nur, es wird noch wärmer. Donnerstag 23 bis 34 und am Freitag 26 bis 37 Grad. NDR Info ist hier mit dem Verkehrsservice Stau oder stockender Verkehr ab 3 Kilometern. Die A1 Lübeck Richtung Fehmarn ist zwischen Eutin und Neustadt Mitte wegen Reinigungsarbeiten gesperrt. 3 Kilometer Stau. Und die A23 Heide Richtung Hamburg ist zwischen Heide Süd und Albersdorf gesperrt. Auch hier wegen Reinigungsarbeiten. Hier in NDR Info um 11:05 mit Sebastian Ottowitz. Seit Wochen sehen wir sie, diese Bilder aus dem Westen und Süden Europas, wo Feuerwehrleute gegen Waldbrände kämpfen. Vor allem die Hitze und diese starken wechselnden Winde erschweren die Löscharbeiten überall. Es brennt zum Beispiel noch immer in Spanien, in Andalusien. Im Süden Frankreichs sind die zuletzt ausgebrochenen Feuer zumindest unter Kontrolle inzwischen. Ja, und in Griechenland? Da ist nahe der Hauptstadt Athen wieder ein neuer Waldbrand ausgebrochen. Davor gab es ja schon einige andere. Die Rede ist schon jetzt von einer außergewöhnlichen Waldbrandsaison in Griechenland, die früher begonnen hat und noch nicht zu Ende ist. Unser Korrespondent in Athen, Moritz Pompel, hat sich das Ausmaß der Brände in diesem Sommer genauer angeschaut und auch, was sie ausgelöst hat.
8: Eine der bemerkenswertesten Szenen des Waldbrandsommers spielt sich diesen Montag ab. Vor laufender Kamera. Der Live-Reporter Spiros Rassinos berichtet für den griechischen Staatssender RT aus einem Brandgebiet bei Athen. Am Morgen war dort Feuer ausgebrochen, Gebäude und Bäume brennen. Auf eine Nachfrage der Moderatorin kommt plötzlich keine Antwort mehr. Rassinos ist verschwunden. Dann taucht er wieder im Bild auf, läuft von der Kamera weg mit einem Tier in der Hand. Augenblick, das ist eine Schildkröte. Ihr geht es gut, glaube ich. Aber sie hat an ein paar Stellen Verbrennungen. Kleine, positive Momente wie dieser. Sie gehen in den letzten Wochen, in denen sich ein Brand an den anderen reiht, fast unter. Dabei sah es für Griechenland lange gut aus diesen Sommer. Keine längeren Hitzewellen nach einem regenreichen Frühjahr. Griechenland hatte sich zudem nach den Erfahrungen der letzten Jahre besser aufgestellt, mit mehr als 18.000 Feuerwehrleuten, mit mehr Löschflugzeugen und Hubschraubern, Waldbranddrohnen und eigenen Satelliten mit Wärmebildkameras. Doch dann begann es teils orkanartig zu stürmen, so stark, dass teils nicht mehr aus der Luft gelöscht werden konnte. Etwa auf Kreta. Wegen eines großen Brandes wurde der Urlaubsort Aia Rallini evakuiert. 2 Feuerwehrleute starben. Dann der schwerste Brand in dieser Saison bisher, rund 50 Kilometer nordwestlich von Athen. Anfang August brannte es mehrere Tage lang, rund 100 Häuser und viel dichter Wald standen in Flammen. 2 Hubschrauber kollidierten, 2 Menschen starben. Die Erkenntnis, wenn die Bedingungen für Waldbrände so perfekt sind wie derzeit, dann hilft selbst die beste Vorbereitung nur bedingt. Zumal, wenn an anderer Stelle womöglich nicht nach Plan gearbeitet wird. Als Ausgangspunkt des Feuers, sagt Feuerwehrsprecher Vassilios Vathrakoyanis, wurde eine Stromleitung 500 Meter hinter einem Windpark identifiziert, die Energie in das zentrale Stromnetz einspeist. Bereits Ende Juni war an derselben Stelle Feuer ausgebrochen. Griechische Brandermittler bringen schwere Waldbrände zunehmend mit dem Stromnetz in Verbindung, auch den Brand auf Kreta. Vergangenes Jahr war laut WWF Griechenland mehr als die Hälfte der verbrannten Fläche auf das Stromnetz zurückzuführen. Immer wieder werden Personen verhaftet, etwa beteiligte Ingenieure. Ich möchte darauf hinweisen, dass 90% der Brände auf Fahrlässigkeit zurückzuführen sind und etwa 10% sind vorsätzlich verursacht, sagt der Minister für Klimawandel und Bevölkerungsschutz, Evangelos Tournas. Wir haben bereits 680 Geldstrafen verhängt dieses Jahr. Es gab 274 Festnahmen, bei denen ein beschleunigtes Verfahren eingeleitet wurde. Prozesse verlaufen laut der griechischen Tageszeitung Kathimerini aber oft schleppend. Angeklagte kommen häufig in Ermangelung von Beweisen wieder frei. Was das Stromnetz betrifft, so könnten auch ganz andere Maßnahmen helfen. Die Leitungen verlaufen in Griechenland großteils oberirdisch. Das Nachrichtenportal news247.gr kritisiert, Griechenland habe die Chance verpasst, mit Hilfe des Europäischen Wiederaufbaufonds nach Corona Stromleitungen brandsicher in den Boden zu verlegen. Würde das in Zukunft gelingen, könnten wohl viele Brände vermieden werden.
7: Moritz Pompel über die Waldbrandsituation in Griechenland.
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7: Die wohl kleinste Burg der Welt liegt in Hamburg. Nun bekommt die Burg Hennigberg, auch bekannt als das Alsterschlösschen, einen neuen Besitzer. Das sagte die bisherige Eigentümerin Miriam Hager, NDR 90,3. Annette Young stellt uns das Alsterschlösschen vor, was nach langem Leerstand und ruinösem Verfall in den vergangenen Jahren saniert und zum Konzert- und Veranstaltungsraum gestaltet wurde.
9: Ein paar Spinnweben hängen schon in den Stühlen. Das letzte Konzert im Alsterschlösschen war vor einem halben Jahr. Miriam Hager stöhnt, als sie die Möbel zusammenräumt und den Kronleuchter die Treppe runterschleppt. Denn alles muss raus. Das Alsterschlösschen hat einen neuen Besitzer.
10: Umzug ist immer schrecklich.
9: Im 23 Quadratmeter kleinen Rittersaal hat Miriam Hager Konzerte veranstaltet. 50 Personen haben hier Platz, wenn alle zusammenrücken. Es ist wohl einer der skurrilsten Orte in Hamburg. Eine Miniburg an der Poppenbüttler Schleuse auf einem 15 Meter hohen Hügel. Wahrscheinlich eine Nachbildung der einstigen Burg Henneberg in Thüringen. Nur viel kleiner. Erbauen lassen hat sie Albert Henneberg, ein Postbeamter, der reich geerbt hat, Ende des 19. Jahrhunderts. Jahrelang stand sie leer, drohte zu verfallen. Mehrmals wechselte das Alsterschlösschen den Besitzer. 2013 verliebte sich Miriam Hager mit ihrem damaligen Ehemann in die Ruine.
10: Weil er so herrlich verrückt ist. Ein Ort, wo nichts möglich ist und nichts unmöglich ist. Und so habe ich das empfunden. Tatsächlich waren wir das allererste Mal hier im Winter. Es war kalt, es war grau, es war gar nicht schön und es war so wunderschön, dass es wirklich so die sprichwörtliche Liebe auf den ersten Blick war. Wow, Magic.
9: Mit viel Mühe und viel Geld hat Miriam Hager das Alsterschlösschen saniert. Wie viel genau, das kann sie nach 13 Jahren nicht mehr sagen. Und trotzdem hat das Glasdach des Rittersaals einen Sprung und die Tapete blättert. So ein Denkmal am Leben zu erhalten, ist viel Arbeit. In den vergangenen Jahren hat die Burgbesitzerin das Gebäude für Hochzeiten, Konzerte und Feiern vermietet. Letzten Sommer eröffnete ein Café im Schlosspark. Miriam Hager hat inzwischen ein Schloss in Mecklenburg-Vorpommern gekauft. 2 Jahre lang hat sie nach einem neuen Besitzer für das Alsterschlösschen gesucht. Für 1,1 Millionen Euro stand es zum Verkauf.
10: Man darf hier nichts, was man an anderen Orten nicht auch darf, an anderen Orten, die im Randbereich der Alster Naturschutzgebiet sind und die ein Denkmal sind. Aber das heißt ja nicht, dass man nichts machen darf. Man muss halt ein bisschen vielleicht vorsichtiger oder bewusster an die Dinge rangehen. Was ist dem Ort angemessen, was kann funktionieren und nicht?
9: Denn die Burg hat gerade mal 46 Quadratmeter Grundfläche. Die Besitzer dürfen dort nicht wohnen und die Fläche nicht gewerblich nutzen. Diese Einschränkungen schreckten viele interessierte Käufer ab. Nun hat ein Hamburger zugeschlagen. Wer es ist, das verrät die Burgbesitzerin noch nicht. Nur, dass auch er plant, dort Konzerte und kulturelle Veranstaltungen durchzuführen. Sie hofft, dass dieser Ort ihn genauso berühren wird.
10: Nette Menschen, die kommen und es wertschätzen. Vielleicht sich einfach hinsetzen, entweder bei schöner Musik, das fände ich schön, aber für den Ort einfach hinsetzen und die Atmosphäre wirken lassen.
9: Mit einem lachenden und einem weinenden Auge verabschiedet sich Miriam Hager. Jetzt muss die Stadt noch bestätigen, dass sie ihr Vorkaufsrecht nicht wahrnehmen wird. Dann beginnt ein neues Kapitel in der Geschichte des Alsterschlösschens.
7: Das wechselt jetzt den Besitzer des Alsterschlösschen in Hamburg, Annette Young berichtete. Die AfD im Norden Schleswig-Holsteins muss sich neu aufstellen. Im Regionalverband Flensburg-Schleswig ist der gewählte Vorstand handlungsunfähig. 4 von 7 Mitgliedern haben nämlich hingeworfen. Zuerst hatte die SHZ darüber berichtet. Der Übergangsvorstand muss jetzt laut Parteisatzung innerhalb von 3 Monaten Neuwahlen organisieren. Was da alles los ist, das sagt uns Jörn Zahlmann.
11: Im AfD-Regionalverband Flensburg-Schleswig liegt einiges im Argen. Warum gleich 4 Vorstandsmitglieder hinwarfen, sagt die Partei nicht. Zu personenbezogenen Parteiinterna äußere man sich grundsätzlich nicht. Klar ist, es gibt offene Konflikte. Gegen den früheren Vorsitzenden Jan Petersen-Brendel hatte der Vorstand ein Parteiausschlussverfahren angestrengt. Der Vorwurf gegen ihn? Er soll versäumt haben, die AfD zur Kommunalwahl 2023 in Flensburg anzumelden. Er weist das zurück. Das Schiedsgericht habe den Antrag als aussichtslos bewertet, schreibt Petersen-Brendel dem NDR. Und? Petersen-Brendel will nun wieder für den Vorsitz kandidieren. Genau wie der bisherige Beisitzer Christian Born. Der Termin für einen neuen Parteitag steht bereits fest, sagt der Übergangsvorsitzende Jannis Johansen. Wo und wann genau, das will die AfD nicht mitteilen. Zum Schutz der Teilnehmer und des Veranstaltungsortes, heißt es. Der AfD-Regionalverband Flensburg-Schleswig hat nach eigenen Angaben rund 200 Mitglieder.
12: Jan Petersen-Brendel, der nun wieder für den Regionalverband Flensburg-Schleswig kandidieren will, war 2020 mit einem Post in sozialen Medien aufgefallen, in dem er am 20. April, dem Geburtstag Adolf Hitlers, so wörtlich dem deutschen Volke zur Wiedererlangung eines Teils ihrer Freiheiten gratulierte. Auch heute werden wieder Medaillen vergeben bei gleich zwei Europameisterschaften. Und zwar im Schwimmen und in der Leichtathletik. Und wir sind gleich live in Paris und in Birmingham. Davor der Überblick mit Michael Hafke um 11.16 Uhr.
1: Weitere deutsche Bundesländer setzen das Fahrverbot für Lkw an Sonntagen aus. Grund ist das anhaltende Niedrigwasser in den Flüssen. Auch Schleswig-Holstein, Mecklenburg-Vorpommern, Bayern und Baden-Württemberg haben jetzt bekannt gegeben, dass Lastwagen dort vorerst an Sonn- und Feiertagen unterwegs sein dürfen. Schon seit dem vorigen Wochenende ist das Fahrverbot unter anderem in Niedersachsen gelockert. Wegen niedriger Wasserstände in den Flüssen ist der Warenverkehr über die Binnenschifffahrt eingeschränkt. Bei einem schweren Erdbeben in Kolumbien sind mindestens 110 Menschen ums Leben gekommen. Die Erdstöße gestern früh Ortszeit hatten eine Stärke von 7,4. Präsident de la Espriella hat den Notstand ausgerufen. Er spricht von rund 1600 beschädigten Gebäuden, von denen über 60 vollständig eingestürzt seien. Rettungskräfte suchen in den Trümmern nach mehr Vermissten. In Russland will die Oppositionspartei Jabloko um die Teilnahme an der Parlamentswahl kämpfen. Gestern hatte das oberste Gericht des Landes die Partei von der Wahl ausgeschlossen. Jabloko kündigte an, gegen das Urteil Berufung einzulegen. Die Zentrale Wahlkommission hatte noch im Juli unerwartet einstimmig festgelegt, dass die Partei an der Duma-Wahl teilnehmen darf. Jabloko bekam seitdem massiven Zulauf von Unterstützern. Das Wetter in Norddeutschland. Es gibt heute neben Wolken zeitweise Sonne. Es bleibt meist trocken. An den Küsten kann es Schauer geben. In Südniedersachsen ist es oft heiter bei Werten zwischen 18 und 24 Grad. Soweit der Kurzüberblick. Weiter mit Sebastian Ottowitz.
12: Vielen Dank.
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12: Er könne gut Sachen ausblenden. Das hat Owen Ansah gesagt im Hinblick auf die Europameisterschaften. Es war ja vor kurzem bekannt geworden, dass die nationale Anti-Doping-Agentur wegen eines verweigerten Dopingtests gegen ihn ermittelt. Heute will der Sprinter vom HSV in Birmingham über die 100 Meter an den Start gehen. Da werden wir dann sehen, ob er die Sorgen um eine mögliche Sperre wirklich wegdrücken kann. Stephanie Lavoie. Und da können
13: Allerdings.
12: Wir... Jetzt hören wir sie.
13: Oh, na nu.
12: Jetzt darfst du noch mal loslegen, Stephanie.
13: Ich bin gespannt, wie er das nimmt. Der 25-Jährige ist allerdings erst ab 21.30 Uhr gefordert. Da wird das Halbfinale ausgetragen. Der Wettkampftag geht gerade erst los im Alexander Stadium. Jens-Jörg Rieck ist für uns vor Ort. Auf wen schaust du an diesem sonnigen Vormittag ganz besonders?
14: Also im Moment schaue ich ehrlicherweise wirklich in der wunderbaren Sonne auf die

0: reichste Mann in Europa. Das ist die Schlagzeile des Tages, allerdings erst am Abend. Und wir schauen natürlich an diesem Dienstag, das ist ja ganz klar, dann auch auf die Entscheidung im Hammerwurf. Ich glaube nicht, dass Merlin Hummel nach der ziemlich wackeligen Qualifikation noch mal so daneben liegt, sondern dass er heute vielleicht sogar mit um die Medaillen wirft.
1: Wir sprachen eben von Ansa. Wie tritt er in diesen Tagen in Birmingham denn auf? Hast du ihn schon zu Gesicht bekommen?
0: Nee, hier noch nicht, aber ich fand seinen Eindruck oder seinen Auftritt als Eindruck sehr nachträglich bei den deutschen Meisterschaften. Da war ja dieses ganze Thema schon da. Auch da waren die Mikrofone auf ihn gerichtet. Auch da ist er super cool damit umgegangen. Hat eine 10,0 dort gelaufen im Finale oder ist eine 10,0 gelaufen. Also ein wirklich sehr souveräner Auftritt, als ob ihm nichts irgendwie was ausmacht. Ein echter Eisvogel, der einzige Deutsche, der ja bislang unter der 10-Sekunden-Grenze geblieben ist, Inhaber des deutschen Rekordes. Und ich traue ihm zu, dass er, wenn er das wiederholen kann, was er vor 14 Tagen in Wattenscheid gezeigt hat, heute vielleicht sogar um eine Medaille mitläuft. Das wäre die erste für einen deutschen Sprinter seit 40 Jahren bei einer Europameisterschaft.
1: Vielen Dank, Jens-Jörg Rieck. In der kommenden Stunde sind wir wieder live bei der EM dabei. Aus Birmingham von den Leichtathleten geht's geschwind nach Paris zu den Schwimmern. Auch hier gibt's bei der EM heute deutsche Medaillenhoffnungen. Isabel Gose beispielsweise zählt über 800 Meter Freistil zu den Top-Favoritinnen. Lars Becker sitzt für uns im Centre Aquatique Olympique und beobachtet die Vorläufe. Wem gilt dort heute Vormittag dein besonderes Augenmerk?
2: Also vier sind bereits ins Halbfinale eingezogen. Angelina Köhler, 50 Meter Schmetterlingssprint als siebte. Die 100 sind ja ihre Ex-Weltmeisterinnenstrecke. Joscha Salcho im Halbfinale über 100 Meter Freistil als neunter. Die Weltmeisterin Anna Elend, 100 Meter Brust als sechste weiter. Und Cornelius Jahn, der ja gestern die 4x200 Meter Freistilstaffel der Männer zu Bronze geführt hat, als Schlussschwimmer als 16. im Halbfinale. Das dürfte nicht reichen im Halbfinale. Der ist ziemlich müde. Die 4x100 Meter Mixed-Lagenstaffel hat es gerade so geschafft ins heutige Finale. Haben von der Disqualifikation Italiens profitiert, sind dabei sicherlich in anderer, stärkerer Besetzung. Und jetzt gibt es noch die 800 Meter Freistil der Männer mit drei Deutschen. Das kommt selten vor, dass drei Deutsche um die zwei Plätze im Finale kämpfen. Die müssen also schon im Vorlauf richtig Gas geben können, kein Mühe nachgeben.
1: Dankeschön, Lars Becker. 20 Jahre nach den Weltreiterspielen kehrt die Reit-WM nach Aachen zurück. 177 Medaillen werden dort in den kommenden 12 Tagen vergeben. Am Abend wird die Weltmeisterschaft offiziell eröffnet. Dressurreiterin Isabel Wehrt und Vielseitigkeitsreiter Michael Jung werden die deutsche Fahne tragen. Es geht auch schon los, und zwar mit der Dressur. Jörg Tegelhütter blickt voraus.
3: Im Mannschaftswettbewerb der WM-Dressur spricht vieles für ein Duell des deutschen Gastgebers gegen den britischen Dauerrivalen. Deutschland hat den Heimvorteil in der Aachener Söhrs. Großbritannien das nominell etwas stärker besetzte Team. Angeführt von der erfolgreichsten Reiterin der Welt, Isabel Wehrt, gibt sich die deutsche Equipe vor dem ersten Ritt im Viereck kämpferisch optimistisch. Die Goldmedaille sei das Ziel, so Bundestrainerin Monika Teodorescu. Doch während die Briten praktisch ihr komplettes Olympiateam von 2024 an den Start schicken, startet Deutschland mit dem WM-Neuling Raphael Netz in den Grand Prix. Zweiter Deutscher am ersten Tag ist der Mannschafts-Olympiasieger von Paris, Frederik Wandres. Insgesamt kämpfen 19 Mannschaften um Gold, Silber und Bronze.
1: Und wenn Sie mögen, Sie können in Aachen dabei sein in den Livestreams auf sportschau.de.
4: Das war der Sport heute mit Stefanie Lavois.
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4: Sprechen wir heute über das Lipödem. Eine chronische Fettverteilungsstörung kommt vor allem, aber nicht nur, bei Frauen vor. Gerade Beine und Arme sind dann schmerzhaft angeschwollen. Allein in Deutschland wird die Zahl der Betroffenen auf rund 3,8 Millionen geschätzt, also wirklich keine seltene Krankheit. Und genau das ist sie. Eine Krankheit wird oft aber schlicht mit Übergewicht verwechselt. Aber hinter einem Lipödem werden genetische oder hormonelle Einflüsse vermutet. Vor allem Lymphdrainage und Kompressionstherapie können die Symptome lindern. Langfristig hilft dann aber nur eine OP, bei der das entzündliche Fett entfernt wird. Inzwischen übernehmen die Krankenkassen unter bestimmten Voraussetzungen schon im frühen Stadium die Kosten. Eine Erleichterung für viele Betroffene, denn gerade im Sommer leiden sie besonders. Rebecca Bahr hat eine Patientin begleitet.
6: Wenn Svenja Kaufhold unterwegs ist, fällt ihr Treppensteigen besonders schwer. Ihre Beine sind geschwollen und schmerzen bei jeder Bewegung. Lipödem. Jahrelang wurde

0: Wusste die 40-Jährige nicht, dass sie unter dieser Krankheit leidet. Niemand nahm sie ernst.
1: Also ich habe, seit ich Teenager bin, dicke Beine. Ich habe für mich das immer so erklärt, dass das in der Familie liegt. Meine Mutter und meine Großmutter und auch die Urgroßmutter haben dicke Beine. Das heißt, es war relativ schnell klar, dass es eine erbliche Geschichte ist. Habe mich damit arrangiert.
0: Nach ihrer ersten Schwangerschaft wurde das Lipödem schlimmer, trotz gesunder Ernährung und Sport. Wegen der Schmerzen geht Svenja Kaufhold 3-mal pro Woche zur Lymphdrainage. Mit sanften Bewegungen leitet Physiotherapeutin Elisabeth Jede die Lymphflüssigkeit aus. Diese Wassereinlagerungen tun weh und sind typisch beim Lipödem.
2: Das Einzige, was helfen kann, ist die OP, ganz klar. Das ist quasi wie eine Fettabsaugung, unter dem Namen kennen es ja viele. Was wir machen, ist, dass wir ihr eben so ein bisschen die Schmerzen nehmen, sie entlasten, das Spannungsgefühl ein bisschen verändern.
0: Das Lipödem ist eine chronische Fettverteilungsstörung, die fast nur Frauen betrifft. Entzündliches Fettgewebe lagert sich vor allem an Armen und Beinen ab. Neu ist, dass die Krankenkassen die Kosten für die Operation nun unabhängig vom Schweregrad übernehmen. Der Grund? Eine neue Studie, die das Bundesgesundheitsministerium in Auftrag gegeben hatte. 3 Jahre lang wurden Frauen mit Lipödem untersucht. Eine Gruppe, die nur mit Lymphdrainage und Kompression behandelt wurde, und eine, bei der eine Fettabsaugung durchgeführt wurde. Das Ergebnis, eine deutlich lang anhaltende Schmerzreduktion, wurde nur bei den operierten Frauen beobachtet. Svenja Kaufhold bekommt erst mit 32 Jahren die Diagnose von Dr. Pierre-Hendrik Lange. Er ist Allgemeinmediziner und Chirurg. Svenja ist eine von 2500 Lipödem-Patientinnen in dieser Praxis.
3: Und die Frauen kommen zu uns und berichten über ihre Beschwerden, über ihre Symptome. Und können das gar nicht richtig zuordnen, haben dann auch schon eine Odyssee hinter sich, waren bei verschiedenen Ärzten gewesen und sie schämen sich dafür. Die meisten Frauen, die zu uns kommen, sagen, Mensch, jetzt habe ich endlich eine Diagnose, jetzt kann ich was dagegen tun.
0: Bei Svenja übernimmt die Krankenkasse die Kosten. Das gilt allerdings nicht für jede Lipödem-Betroffene.
3: Die Voraussetzungen sind nicht so ganz einfach. Also es muss eine nicht operative Therapie im Vorfeld durchgeführt werden. Das heißt also Lymphdrainage machen die Frauen, Kompressionswäsche tragen die Frauen. Es gibt eine Obergrenze, was das Gewicht anbetrifft. Und wenn das alles ausgereizt ist und weiterhin Beschwerden bestehen, also Schmerzen, Druckgefühl, Brennen und Kribbeln, dann kann man diese Frauen operieren.
0: Eine Woche später, Dietrich Bonhoeffer Klinikum Neubrandenburg.
4: Wie geht's Ihnen erstmal?
1: Ich bin sehr aufgeregt.
0: Das brauchen Sie. Pierre-Hendrik Lange und der plastische Chirurg Ali Sultan bereiten die OP vor.
4: Wenn wir über Lipödem-Chirurgie Stadium 2 oder 3 reden, wir müssen immer mit der Patienten klar sagen, das ist nicht einseitige OP, sondern wir reden über mehrzeitige Operationen. Vielleicht brauchen wir 2 oder 3 OP.
0: Der Eingriff erfolgt in Vollnarkose. Über winzige Schnitte entlang der Ober- und Unterschenkel wird mit einer langen Kanüle eine Mischung aus Medikamenten und Wasser eingespritzt.
5: Und die Fettzelle nimmt diese Flüssigkeit auf und geht kaputt. Dann können wir sie absaugen.
0: Bei dieser Liposuktion wird das krankhafte Fettgewebe gezielt entfernt, aber maximal nur 10% des Körpergewichts. Nach 2 Stunden sind 6 Liter Fett weg. In 2 Monaten wird Svenja Kaufhold ein weiteres Mal operiert. Dann sind die Rückseiten der Beine dran. Und dann beginnt für sie eine neue Zeit, hoffentlich ohne Schmerzen.
6: 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Bei Visite, wie immer, direkt nach der Tagesschau um 8. Heftige Angriffe. Tag für Tag. Russland attackiert ukrainische Städte mit Raketen. Und die Ukraine kann kaum etwas entgegensetzen. Ihr fehlen die Luftabwehrraketen. Warum das so ist, das hören wir gleich nach unseren Nachrichten.

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1: Um 11.29 Uhr mit Michael Hafke. Der Bundesverband Spedition und Logistik hat vor zu hohen Erwartungen gewarnt, wenn jetzt immer mehr Bundesländer das Sonntagsfahrverbot für Lkw vorübergehend aufheben. Verbandsgeschäftsführer Huster verwies im Deutschlandfunk auf Probleme, die eine Verlegung des Güterverkehrs weg von den Wasserstraßen mit sich bringen.
2: Unsere Unternehmen sind seit Wochen bemüht, Güter zu verlagern auf die Schiene und auch auf den Lkw, um die Versorgung von Industrie und Handel zumindest ein bisschen sicherzustellen und die Engpässe abzupuffern. Und da wurde schon deutlich, dass das Laderaumangebot sehr überschaubar ist, um nicht zu sagen begrenzt ist. Weiteres Problem ist auch die Fahrerknappheit. Es fehlen in Deutschland 70.000 Fahrer. Wenn Sie ein Binnenschiff von 3.000 Tonnen, das für eine vierköpfige Besatzung hat, ersetzen wollen, brauchen Sie 150 Lkw und Sie brauchen 150 Fahrer.
1: Der Geschäftsführer des Bundesverbands Spedition und Logistik Huster. Nach dem schweren Erdbeben in Kolumbien werden noch mehr als 2000 Menschen vermisst. Nach Angaben der Behörden gestaltet sich die Suche nach ihnen aktuell schwierig, weil die Nacht in dem südamerikanischen Land angebrochen ist. Die Erdstöße der Stärke 7,4 haben vor allem im Westen Kolumbiens schwere Schäden angerichtet. Zahlreiche Gebäude stürzten ein. Nach offiziellen Angaben kamen mindestens 130 Menschen ums Leben. Präsident de la Espriella hat einen landesweiten Notstand ausgerufen. In Syrien ist der frühere Machthaber al-Assad in Abwesenheit zum Tode verurteilt worden. Er wurde von einem Gericht wegen Kriegsverbrechen und Verbrechen gegen die Menschlichkeit schuldig gesprochen. Unter anderem wurden ihm die vorsätzliche Tötung von Kindern unter 15 Jahren und Folter mit Todesfolge zur Last gelegt. Während des 13-jährigen Bürgerkriegs waren in Syrien mehr als 500.000 Menschen getötet worden. Im Dezember 2024 stürzten islamistische Kämpfer den langjährigen Machthaber. Assad floh ins Exil in die russische Hauptstadt Moskau. Wegen einer iranischen Morddrohung soll US-Präsident Trump vor rund einem Monat mit einem Geheimflug aus der Türkei gebracht worden sein. Verschiedene Medien berichten über eine entsprechende Täuschungsaktion nach dem NATO-Gipfel in Ankara. Aus Washington Samuel Jakisch.
3: Die Washington Post und die New York Times berichten, dass Trump damals zwar auf der einen Seite eingestiegen ist in die Air Force One, aber auf der anderen Seite gleich wieder raus, heimlich über so einen Container, über den das Essen ins Flugzeug geladen wird. Darüber sei der Präsident dann heimlich in ein drittes Flugzeug gebracht worden, eine Boeing 757 der US-Luftwaffe. In dem anderen Flugzeug soll er dann weiter Richtung Heimat geflogen sein, so die Berichte, während in der designierten Air Force One alle gedacht haben, der Präsident sei bei ihnen an Bord. Auch die Journalisten und einige Mitarbeiter aus dem Weißen Haus gingen davon aus. Die Zeitungen berufen sich bei der Geschichte auf Dokumente und anonyme Quellen im Weißen Haus. Wir wissen nicht, ob das so passiert ist. Das Weiße Haus hat es weder bestätigt noch abgestritten.
1: Im Fall des Sabotageverdachts bei der Werft Blohm und Voss hat die Generalstaatsanwaltschaft Hamburg das Verfahren gegen zwei Arbeiter eingestellt. Nach Informationen von NDR und WDR wurden keine Beweise dafür gefunden, welcher der beiden mutmaßlich für Sabotagehandlungen an deutschen Kriegsschiffen verantwortlich war. In einem Fall war den Recherchen zufolge auf der Korvette Emden kiloweise Stahlkies in den Motor gekippt worden. Auf der Korvette Köln gab es demnach einen elektronischen Eingriff, der einen Brand hätte auslösen können. Ermittler nahmen die beiden Tatverdächtigen im Februar fest. Im März wurde der Haftbefehl bereits wieder aufgehoben und die Männer kehrten in ihre Heimatländer Rumänien und Griechenland zurück. Ihre Anwälte fordern nun eine Entschädigung. Von heute an soll ein Teil eines Mehrfamilienhauses in Amburg-Altona abgerissen werden, wegen akuter Einsturzgefahr. Mieterinnen und Mieter haben gestern vor dem Gebäude in der Holzenstraße demonstriert, weil sich noch persönliche Gegenstände darin befinden, die sie bei der Evakuierung vor 2 Wochen nicht mitnehmen konnten. Anna Rüther in Hamburg zum Zeitplan der Abrissarbeiten.
4: Zwei große Schwerlastkräne stehen neben zwei massiven Tiefladern vor den Hausnummern 195 und 97. Am Ende der Kranseilzüge im Innenhof des einsturzgefährdeten Mehrfamilienhauses hängen zwei große schwere Baumatten. Es sind Schutzmatten, die die Kräne vor die beiden Nachbarhäuser hängen, um so eine Beschädigung dieser Häuser zu verhindern. Mit diesen Schutzmaßnahmen kann dann angefangen werden, das Haus Stockwerk für Stockwerk zu demontieren. Keine leichte Aufgabe, beschreibt auch der Baggerführer. Man wisse nie, wie die Bausubstanz reagiere. Sollte das Hinterhaus kontrolliert abgerissen werden können, dann rechnet er mit 2 bis 3 Tage andauernden Arbeiten.
1: Extremschwimmerin Natalie Pohl hat eine rund 200 Kilometer lange Challenge gestartet, um auf die Bedeutung des sicheren Schwimmens für Kinder aufmerksam zu machen. Die 31-Jährige startete heute früh in Frankfurt, um in den nächsten 4 Tagen durch den Main und den Rhein nach Köln zu schwimmen. Pohl ist dabei immer von Sonnenaufgang bis Sonnenuntergang im Wasser. Flankiert wird die Challenge von Aktionen entlang der Strecke, um Geld für Schwimmprojekte zu sammeln. Und das waren die Nachrichten.
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5: Ein paar Wolken, ansonsten sonnig und trocken. Nur zu den Küsten hin sind noch ein paar Schauer möglich. 18 Grad ganz im Norden bis 24 Grad im Süden. Morgen dann viel Sonne, maximal 19 bis 29 Grad. Und in den kommenden Tagen wird es dann wieder richtig heiß. Am Donnerstag 23 bis 34 Grad, am Freitag 26 bis 37 Grad. 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Stau oder stockender Verkehr ab 3 Kilometern. A1 Osnabrück Richtung Bremen zwischen Bremen-Brinkum und Arsten 4 Kilometer Stau. Die A1 Lübeck Richtung Fehmarn ist zwischen Eutin und Neustadt-Mitte gesperrt wegen Reinigungsarbeiten. 4 Kilometer Stau. Und auch die A23 Heide Richtung Hamburg ist zwischen Heide-Süd und Albersdorf gesperrt. Auch hier wegen Reinigungsarbeiten. NDR Info um 11:35 Uhr mit Sebastian Ottowitz. Raketenalarm in Kiew, Charkiw, Saporischschja. Jeden Tag bzw. jede Nacht greift Russland ukrainische Städte mit ballistischen Raketen an. Jede Nacht werden Menschen verletzt oder getötet. Das ukrainische Militär kann fast keine nahenden Raketen abfangen. Eine akute Schwäche der Ukraine in ihrem Überlebenskampf. Präsident Zelensky hatte die Verbündeten zuletzt ja regelrecht angefleht, sein Land mit Abfangraketen vom Typ Patriot zu unterstützen. Es gäbe, wie er sagt, kaum noch welche. Und das merkt man auch. Die Bundesregierung versucht, Nachschub zu organisieren. Das ist aber einfacher gesagt als getan. Christina Nabel.
6: Die Amerikaner, die Europäer, sie alle müssten noch einmal prüfen, ob sie nicht doch noch Patriot-Abfangraketen aus dem eigenen Bestand entbehren könnten, fordert die sicherheitspolitische Sprecherin der Grünen, Sarah Nanni.
7: Jede Nacht, die Ukraine quasi ohne Luftverteidigung dasteht, sterben Menschen in immer höheren Zahlen. Und ich glaube, da muss entgegengewirkt werden.
6: Die Bundesregierung hat deshalb eine ganze Reihe von Initiativen gestartet. Sie versucht, überall auf der Welt Flugabwehrsysteme und die entsprechende Munition für die Ukraine zusammenzusammeln. Kein Gespräch, kein Treffen mit Verbündeten, in denen es nicht darum gehe, sagt der Sprecher des Verteidigungsministeriums Mitko Müller.
8: Ich sag mal, es ist auch eine Form der Überredungsarbeit und der Abstimmungsarbeit.
6: Das Problem, nicht nur in Deutschland und in vielen europäischen Staaten sind die Bestände an Patriot-Abfangraketen inzwischen dezimiert. Auch in den USA sind die Bestände geschrumpft, weil sehr viele Abfangraketen im Krieg mit dem Iran verschossen wurden. Bis sie wieder aufgefüllt sind, wird es dauern, denn die Produktionsstätten sind nicht für große Mengen ausgelegt. Weil die Nachfrage bisher nicht da war, der Stückpreis von mehreren Millionen Euro sehr hoch ist und weil es absolute Hightech-Produkte seien, erklärt Fabian Hoffmann, der an der norwegischen Militärakademie forscht.
9: Diese Raketen, die müssen sehr schnell an Höhe gewinnen. Sie müssen enorm präzise sein, damit sie direkt in den ankommenden Flugkörper reinlenken können. Und gleichzeitig müssen sie auch noch manövrierfähig bleiben.
6: Es werden spezielle Komponenten und Produktionsstätten gebraucht und viel Know-how. Die USA sind deshalb zögerlich mit der Vergabe von Lizenzen für die Patriot-Produktion, aus Sorge vor Spionage, aber wohl auch, um das Monopol nicht zu verlieren. Bisher hat lediglich Japan eine Lizenz und ab Herbst Deutschland für Patriot-Raketen eines älteren Typs, der als weniger effektiv gegen moderne ballistische Raketen gilt. Im Frühjahr oder Mitte kommenden Jahres könnten die ersten ausgeliefert werden, sagt Rüstungsexperte Hoffmann.
9: Dann hat man wieder so ungefähr 120 bis 170 neue Flugkörper, die pro Jahr dazukommen. Und davon könnte dann bestimmt auch wieder realistisch ein größerer Teil an die Ukraine abgegeben werden.
6: Bis es soweit ist, wird es schwierig. Die Bundesregierung konnte zuletzt mit viel Mühe rund 30 Raketen zusammensammeln. Ein Tropfen auf dem heißen Stein, wie der Analyst Hoffmann klarstellt.
9: Die Russen, die produzieren derzeit wahrscheinlich um die 700 bis 800 ballistische Raketen pro Jahr, tendenz steigend. Und im Grunde kann man sagen, jetzt will man mindestens mal das Zweifache von den ballistischen Raketen an Abfangraketen haben. Weil wir müssen ja immer davon ausgehen, eine einzelne Abfangrakete, die hat eine gewisse Wahrscheinlichkeit, dass sie diesen Flugkörper vom Himmel holt. Die ist aber nie 100%.
6: Das heißt, die Ukraine müsste 1400 oder 1600 Abfangraketen pro Jahr vorhalten. Eine Dimension, die weit über das hinausgeht, was die Bundesregierung an Unterstützung mobilisieren kann. Die sicherheitspolitische Sprecherin der Grünen, Nanni, plädiert deshalb dafür, auch, wie sie sagt, um die Ecke zu denken und an die Geldquellen zu gehen, mit denen Russland die Produktion seiner ballistischen Raketen finanziert. Zum Beispiel durch ein konsequenteres Vorgehen gegen die russische Schattenflotte.
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5: Die Deutsche Bahn steckt in der Krise, aber das Top-Management bekommt weiter hohe Boni ausgezahlt. Das ist eine Kritik, die seit Jahren immer wieder zu hören ist. Der neue Bundesverkehrsminister Steffen Bilger von der CDU will an das Thema jetzt ran. Der Bild am Sonntag hat er gesagt, wenn die vom Bund vorgegebenen Ziele nicht eingehalten werden, dann werde sich das konkret auf die Bonuszahlungen für Bahnmanager auswirken. Ich habe darüber heute früh mit Arne Schulz aus unserer Wirtschaftsredaktion gesprochen, um überhaupt erstmal ein Gefühl zu bekommen, wie viel verdient man denn so als Bahnvorstand?
10: Ja, also schon eine Stange Geld, würde ich sagen. Die Bahn-Vorstandschefin Evelyn Paller, die hat im vergangenen Jahr mehr als 1,1 Millionen Euro verdient. Allerdings ist die ja auch erst seit Oktober Gesamtchefin des Unternehmens. Vorher war die für den Regionalverkehr verantwortlich. Deshalb ist das vielleicht nicht so ganz aussagekräftig. Wir können ja nochmal auf den Vorgänger von ihr schauen, den damaligen Vorstandschef Richard Lutz. Der hat 2024 2,1 Millionen Euro bekommen. Ich glaube, diese 2 Millionen Euro, das ist eine ganz gute Hausnummer.
5: Diese 2 Millionen Euro, da sind aber die Boni dann schon mit drin.
10: Ja, es gibt für die Vorstände bei der Bahn eine feste Vergütung und obendrauf kommt dann noch eine sogenannte variable Vergütung. Und die ist meistens gemeint, wenn wir von Boni reden. Grundsätzlich ist das was, das ist in der Wirtschaft total üblich. Also, dass es einen Teil des Geldes nur gibt, wenn man bestimmte Ziele erreicht. Ist bei der Bahn auch so. Früher konnten solche Boni die Grundvergütung des Bahnmanagements auch mal verdoppeln. Es gab aber schon seit Jahren Kritik daran, dann auch Reformen bei diesem Bonussystem. Und zuletzt war es dann eher so, dass so zwei Drittel die feste Grundvergütung ausgemacht hat und dann kam noch ein Drittel Boni obendrauf.
5: Und summiert kommen wir dann eben am Ende im Jahr 2024 auf diese 2 Millionen Euro, die der Bahnchef bekommen hat. Ist das denn viel, wenn man das jetzt mal mit anderen Top-Managerinnen und Top-Managern vergleicht?
10: Ja, kommt immer drauf an, mit wem man es vergleicht, ne? Also wenn man auf SAP schaut, die Deutsche Bank, Siemens, Allianz, Telekom, Rheinmetall, deren Vorstandschefs, die waren zuletzt alle bei mehr als 10 Millionen Euro pro Jahr. Vor 20 Jahren hat die Bahn deshalb auch noch öffentlich gesagt, der Verdienst der Bahnchefs sei weit unter Marktniveau. Ich glaube, das würde heute niemand mehr sagen. Die Bahn ist ja ein Staatsunternehmen und ja, da gelten einfach andere, niedrigere Maßstäbe, was Menschen als angemessen empfinden.
5: Wenn wir über die Bahn sprechen, dann vergleichen wir sie ja auch immer ganz gerne mit dem Bahnsystem bei unseren Nachbarn, zum Beispiel in der Schweiz. An denen nehmen wir sehr häufig ein Vorbild. Wie viel verdient denn zum Beispiel der Bahnchef in der Schweiz?
10: Ja, der verdient weniger als die Bahnchefs in Deutschland. Zuletzt so, kann man ganz grob sagen, so die Hälfte von dem, was der Richard Lutz in Deutschland 2024 bekommen hat. Nur muss man natürlich auch dazu sagen, die Schweizer Bahn ist viel kleiner als die deutsche, hat viel weniger Mitarbeiter, viel weniger Schienenkilometer. Also das ist auch einfach schwierig, objektiv zu beurteilen, ob das im Verhältnis steht oder nicht. Hält uns natürlich nicht davon ab, eine eigene starke Meinung zu haben.
5: Ja, genau, das ist richtig. Du hast jetzt vorhin schon gesagt, die Boni bei der Bahn, die sind auch daran gekoppelt, dass die gesteckten Ziele auch wirklich erreicht werden. Ist das dann überhaupt neu, was der neue Bundesverkehrsminister Bilger da jetzt gerade angekündigt hat?
10: Das ist ein guter Punkt, weil im Prinzip ist es nämlich nicht so neu. Also die Höhe der Bonuszahlung hängt schon jetzt von ganz vielen Dingen ab. Also wie pünktlich die Züge ankommen, wie zufrieden die Kunden sind, wie hoch die Erträge waren. Also jetzt mal vereinfacht gesagt, wie viel Gewinn erzielt wurde, aber auch welche Fortschritte es bei der Nachhaltigkeit gab. Das ist ein sehr ausgeklügeltes System. Es gibt kurzfristige und langfristige Anreize. Die Kritik ist aber seit Jahren eben, dass die Auflagen, wann solche Boni gezahlt werden, eben nicht streng genug seien. Und ich denke mal, das ist es halt, was Steffen Bilger meint, dass er diese Auflagen eben verschärfen will.
5: Der Chef des Fahrgastverbandes Pro Bahn, der sagt, da müsse sich Bilger aber sehr anstrengen. Bisherige Verkehrsminister hätten sich immer austricksen lassen vom Bahnmanagement. Ist da was dran?
10: Also das Unternehmen wird den Vorwurf natürlich immer zurückweisen, ne, dass da vorsätzlich getrickst wird. In einem Punkt hat der Fahrgastverband aber recht. Also die Deutsche Bahn ist bei dieser Kennziffer Pünktlichkeit weniger streng als andere. Bei uns gilt ein Zug ab 6 Minuten verspätet im Fernverkehr. In der Schweiz ist das schon ab 3 Minuten der Fall. Der Bundesrechnungshof hat dann auch kritisiert, dass Züge, die ausfallen, nicht eingehen in die Statistik. Und die ZDF-Redaktion Frontal hat gerade über so ein internes Papier berichtet. Demnach lag die Schwelle für erste Bonuszahlungen beim Fernverkehr, unserem größten Problemfeld, im vergangenen Jahr bei nur 65% Pünktlichkeit. Ab da gab es schon Boni. Und wenn man das alles so zusammennimmt, dann klingt das natürlich nicht sehr ambitioniert. Wobei man auch da wieder sagen muss, in der Praxis ist es trotzdem nicht ganz leicht, die Boni zu bekommen fürs Management. Wir haben ein marodes Schienennetz und im Fernverkehr lag die Bahn im vergangenen Jahr bei nur 60% Pünktlichkeit. Jetzt im Juni und Juli sogar nochmal deutlich drunter. Heißt also, Boni werden da aktuell gar nicht gezahlt für diesen Punkt. Bei anderen Kriterien wie den Geschäftszahlen sieht es etwas besser aus. Die Bahn hatte ja gerade diesen operativen Gewinn im ersten Halbjahr verkündet, der erste, den sie seit 7 Jahren gemacht haben.
5: Arne Schulz aus unserer Wirtschaftsredaktion zu der Frage, warum die Deutsche Bahn Boni an ihr Management auszahlt. Kolumbien ist von einem schweren Erdbeben erschüttert worden. Wie die Situation in dem Land ist, das hören wir gleich ausführlich von unserer Korrespondentin. Davor hat Michael Hafke den Überblick über die wichtigsten Themen heute Vormittag, unter anderem auch aus dem Norden.
1: Auch Schleswig-Holstein setzt jetzt das Sonn- und Feiertagsverbot für Lastwagen vorübergehend aus. Die Ausnahmeregelung soll bis zum 31. August gelten. Hintergrund ist extremes Niedrigwasser in mehreren Flüssen wegen der anhaltenden Trockenheit. Warentransporte der Binnenschifffahrt sollen deshalb teilweise auf die Straße verlegt werden. Vor Schleswig-Holstein haben schon 7 andere Bundesländer das Fahrverbot aufgehoben, darunter Niedersachsen und Mecklenburg-Vorpommern. In Kolumbien laufen nach dem schweren Erdbeben Such- und Rettungsarbeiten. Nach Angaben der Behörden werden mehr als 2000 Menschen vermisst. Mindestens 130 kamen ums Leben. Die Erschütterungen der Stärke 7,4 richteten vor allem im Westen des Landes schwere Schäden an. Zahlreiche Gebäude sind eingestürzt. Auf Sizilien stößt der Vulkan Ätna weiter Asche und Lava aus. Deswegen ist der Flugbetrieb von der Mittelmeerinsel schon den 5. Tag in Folge beeinträchtigt. Tausende Urlauber sitzen fest. Von der Stadt Catania im Osten der Insel nahe dem Ätna konnte heute nur ein einziger Inlandsflug starten. Alle anderen Verbindungen sind bis zum Abend vorsorglich ausgesetzt. Und das Wetter in Norddeutschland. Heute gibt es neben Wolken zeitweise Sonne. Es bleibt meist trocken. An den Küsten sind Schauer möglich. Und in Südniedersachsen bleibt es oft heiter bei Werten zwischen 18 und 24 Grad. Soweit der Kurzüberblick. Weiter mit Sebastian Ottowitz.
5: Vielen Dank. Große Sorge heute um die Menschen in Kolumbien. Das offenbar schwerste Erdbeben seit Jahrzehnten hat das Land getroffen. Gestern früh Ortszeit zitterte die Erde mit einer Stärke von 7,4. Viele Häuser sind eingestürzt. Nach aktuellen Informationen kamen mindestens 111 Menschen ums Leben. Viele wurden verletzt und unter den Trümmern werden noch mehr als 2000 Menschen vermisst. Eine schwere Aufgabe für die Rettungskräfte, die jetzt unter großem Zeitdruck nach Verschütteten suchen. Für uns beobachtet Christina Fee Möbus die Lage und ich habe sie vorhin gefragt, was sie aus Kolumbien hört, wie die Situation vor Ort ist im Moment.
11: Die Menschen versuchen unter Hochdruck noch Menschen aus den Trümmern zu retten, teils auch einfach nur mit den Händen. Gibt es ganz viele Freiwillige, die versuchen, die Trümmer aus dem Weg zu räumen, die nach Angehörigen suchen, nach der Familie, nach Freunden etc. pp. Gleichzeitig sind auch schon viele Rettungskräfte eingetroffen, die eben dabei helfen, die Vermissten oder die Verletzten zu bergen. Es ist eine dramatische Lage, muss man wirklich sagen. Also die Bilder, die uns hier im Studio erreicht haben, zeigen einfach, wie verzweifelt Menschen sind, wie sehr sie nach ihren Angehörigen suchen oder auch die, die ihr Hab und Gut verloren haben, wie sie jetzt auf der Straße teils schlafen oder irgendwie mit so provisorischen Kochnischen auf dem Gehweg versuchen, sich ein kleines Essen wenigstens zu kochen.
5: Eine verzweifelte Lage in Kolumbien, das erinnert uns natürlich an das Letzte schwere Erdbeben in Venezuela. Da wussten wir erst Tage später, wie schlimm es das Land wirklich getroffen hatte, weil es lange keine Informationen aus allen betroffenen Gebieten gab. Wie ist das jetzt in diesem Fall?
11: Also der kolumbianische Präsident Abelardo de la Espriella, der hat es zur Chefaufgabe erklärt, das Krisenmanagement in die Hand zu nehmen. Er hat auch angekündigt, dass er alle 2 bis 3 Stunden Updates geben möchte über die aktuelle Lage. Gleichzeitig Erdbeben sind eben auch sehr dynamisch in der Entwicklung. Es gibt, eine Zahl habe ich gelesen, aktuell wohl 2000 Vermisste, nach denen noch gesucht werden muss. Und man muss einfach ohnehin damit rechnen, dass es noch mehr Zahlen von Verletzten geben wird, von Toten und von Zerstörung.
5: Die Rettungs- und Bergungsarbeiten, die laufen natürlich jetzt. Viele, viele Freiwillige sind dabei. Gibt es denn auch jetzt hier schon Hilfe aus dem Ausland oder ist Kolumbien da selbst gut genug aufgestellt?
11: Es hat sich schon viel internationale Hilfe angekündigt aus verschiedenen Ländern, unter anderem eben auch aus Venezuela, also dem Land, was selbst erst eine ganz, ganz schlimme Erdbebenkatastrophe erlebt hat. Die venezolanische Regierung hat gesagt, sie möchte Rettungskräfte, Suchkräfte entsenden, die mithelfen, nach Vermissten zu suchen. Aber auch aus Europa kommt Unterstützung. Die Europäische Union hat gesagt, sie möchte helfen zum Beispiel. Oder andere Länder wie auch die USA, Brasilien, Mexiko, sie alle haben in irgendeiner Form gesagt, wir können unterstützen, sei es jetzt eben durch Hilfe, also Hilfsgelder, um Notunterkünfte zu finanzieren oder durch Hilfslieferungen, um die Menschen vor Ort, um denen was zu essen zu schicken oder medizinische Güter zur Versorgung von Verletzten zukommen zu lassen.
5: Es kommt also Hilfe auch aus dem Ausland nach Kolumbien. Aber es sind ja auch andere Länder betroffen. Wie weit reicht dieses aktuelle Erdbebengebiet?
11: Also das Erdbeben war auch über die Landesgrenzen hinaus zu spüren. Also unter anderem in Ecuador, aber auch in Venezuela. Und in Panama war eben dieses Erdbeben der Stärke 7,4 zu spüren. Besonders betroffen, aber wirklich mit sehr großen Schäden, sind 2 Regionen im Süden und im Westen Kolumbiens. Die heißen Valle del Cauca und Chocó. Und da muss man auch wirklich sagen, dass es gerade diese Regionen trifft, ist besonders dramatisch. Chocó gilt als strukturschwache Region, als eine Region, wo viele Menschen in Armut leben. Und diese Menschen trifft es dann natürlich doppelt schwer bei so einer Naturkatastrophe.
5: Dieses eigentliche Beben ist das eine große Gefahr für die oft dann ja schon instabilen Gebäude, geht dann aber auch nochmal von den Nachbeben aus. Wie ist das denn jetzt aktuell in Kolumbien?
11: Also es wurden schon viele Nachbeben tatsächlich verzeichnet und es könnten auch definitiv noch mehr werden. Man muss aber auch wissen, Kolumbien ist ein Land, das ohnehin immer mit Erdbeben rechnen muss. Es ist auch international gesehen ein Land, das besonders viel Erdbebenaktivität verzeichnet, weil unter Kolumbien, also in der Andenkette, dort liegen eben 3 tektonische Platten nebeneinander und die führen eben zu vielen Erdbeben in der Region. Insofern Entwarnung kann man da auch nur bedingt geben.
5: Informationen von unserer Korrespondentin Christina Fee Möbus zur aktuellen Lage in Kolumbien nach dem schweren Erdbeben dort.
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5: Sunny Dancer. Das klingt nach Sommer, Leichtigkeit und guter Laune. Tatsächlich aber spielt der Film in einem Sommercamp für krebskranke Kinder. Aus diesem ungewöhnlichen Stoff ist eine warmherzige Coming-of-Age-Geschichte entstanden, die auch schwierige Momente mit viel Leichtigkeit erzählt.
12: Ein Chemocamp?
13: Hey, das ist ziemlich unsensibel, Ivy.
12: Das Bob? Ist total das Freak-Camp.
14: Los, komm, guck's dir wenigstens mal an, okay?
12: Ich dachte, du wärst die Schweiz.
15: Guck es dir wenigstens mal an. Ivy ist extrem genervt. Ihre Eltern haben schon längst für sie entschieden, dass das Camp eine gute Sache sei nach ihrer überstandenen Leukämieerkrankung, sie dort Zeit verbringen könne unter Gleichgesinnten. Aber schon beim Einchecken zeigt sie deutlich, dass sie hier nicht einfach mitmachen will. Gar nicht so sehr wegen ihrer Krebserkrankung, sondern weil sie keine Lust hat auf Selbsthilfegruppen, Durchhalteparolen und Menschen, die sie auf ihre Vergangenheit reduzieren.
16: Jetzt ist Frischlingsinitiation. Kommt schon, nicht nervös werden, wir sind alle schräg hier. Aber auf gute Weise, das verspreche ich. Also los, geben wir den neuen Campern ein fettes CRF-Camp-Willkommen. 2, 3, 4.
17: Danke, neue Camper, für euren Weg hierher. Wir hoffen, es gefällt euch und ihr genießt es sehr. Hey!
15: Zu ihrem und unserem großen Glück findet sie Jugendliche, die genau wie sie darauf keine Lust haben. Sie machen einfach das, was Jugendliche in einem Sommercamp machen. Sie flirten, sie verlieben sich, sie reißen nachts aus, kommen sich in den Zelten näher, geraten mit anderen Jugendlichen aneinander.
18: Guck mal, die Krebs-Avengers.
19: Oh, ich glaube, die haben einen Bulli.
18: Einfach ignorieren, Leute.
20: Denkt euch was Neues aus.
21: Euch habe ich gemeint. Die verfickten Chemo-Gremlins.
22: Hör zu, du Schnappe.
23: Komm doch.
24: Hier, erstmal deine Hygiene.
15: Es klingt wie typisches rebellisches Gute-Laune-Wohlfühl-Kino und ist doch so viel mehr. Immer wieder gibt es kleine Brüche in der Camp-Idylle, die alle auf den Boden der Tatsachen zurückholen. Die Medikamentenausgabe beim Mittagessen, die Wand mit den verstorbenen Kindern im Büro des Campleiters, die tiefschürfenden Gespräche über letzte Wunschlisten und Remission.
25: Ich weiß ja gar nicht, wer du bist.
26: Wie poetisch von dir. Dann frag.
25: Remission?
26: 4 Jahre.
25: 10 Monate.
26: Anfängerin. Lymphom.
25: Heiß.
26: Du?
25: Leukämie.
26: Remission?
25: Hatten wir schon.
26: Hab Stammzellen bekommen.
25: Hast du? Von wem?
26: Von meiner Schwester. Ein perfektes Match.
25: Dann bist du ein halbes Mädchen.
15: Dem jungen Regisseur George Jack gelingt dank seines ausgesprochen sympathischen und natürlich aufspielenden Ensembles die Gratwanderung zwischen Sentimentalität und Kitsch. Der Krebs ist hier nie der dramaturgische Motor, er ist einfach da. Wie eine Narbe, die zum Körper gehört, aber nicht mehr alle Blicke auf sich zieht. Traurigkeit und Humor koexistieren, ohne sich gegenseitig übertrumpfen zu wollen. Schwarzer Humor, wohlgemerkt.
25: Versuchst du mit mir zu flirten?
26: Nein. Jetzt hat sich das eingebrannt. Du hast eine Riesenrübe.
25: Mir ist völlig neu, dass die Nebenwirkung von Lymphom so unfassbar dumme blaue Augen und eine Monsternase sind.
26: Oh, wirklich? Nett, nett.
25: Ja.
26: Echt dumm also?
25: Ja, dumm.
15: Das Motto ihres Sommers ist bester Sommer ever. Dass es für einige von ihnen der letzte Sommer sein könnte, verdrängen Ivy und ihre Freunde. Zum Glück. The Last of Us-Star Bella Ramsey und die anderen jungen Schauspielkollegen und Kolleginnen haben zur Vorbereitung selbst eine Woche lang wie in einem Camp gelebt. Der Zusammenhalt ist in jeder Sekunde spürbar. Ihre Figuren bringen eine angenehme Selbstverständlichkeit mit, ohne Vorbild oder tragische Helden sein zu wollen, aber mit der Kunstfertigkeit, dass spätestens im Abspann kein Auge mehr trocken ist. Denn es geht in Sunny Dancer nicht ums Überleben, es geht ums Leben. Ein Unterschied, der größer ist, als er zunächst klingt.
5: Unsere Filmkritikerin Anna Wollner über Sunny Dancer, übermorgen dann auch bei uns in den Kinos. 4:12.
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5: Der Friedensrat von US-Präsident Trump hat einen Plan für den Gazastreifen vorgelegt, aber der israelische Ministerpräsident Netanyahu lehnt ihn ab. Der Standard aus Österreich hat für diese Haltung kein Verständnis.
27: Israel sollte schon sich selbst zuliebe alles tun, um zu verhindern, dass die Terroristen von der Hamas mit dem Leid der Menschen Geschäfte machen. Doch Netanyahu tut das Gegenteil. Um zu verhindern, dass in Gaza eine neue palästinensische Führung übernimmt, nimmt er in Kauf, dass die Hamas davon profitiert. Fast 3 Jahre nach dem größten Massaker an der israelischen Zivilbevölkerung beweist Netanyahu, dass er aus dem Desaster nichts gelernt hat.
5: Die Zeitung Guardian aus Großbritannien schreibt:
27: Verzweifelte Palästinenser können nur hoffen, dass eine wachsende Frustration im Weißen Haus über Netanyahus ewige Kriege zu einer Wende führt. Eine Wende, wie sie eigentlich schon während der Präsidentschaft von Joe Biden hätte erfolgen müssen. Sollte Donald Trump sich dazu entschließen, hätte er durchaus die Macht, einen anderen Ansatz zu erzwingen. Von diesem Punkt sind wir allerdings noch weit entfernt. Das zeigte sich, als der Gaza-Friedensrat versuchte, die israelische Regierung mit der Zusicherung zu beruhigen, dass die vollständige Entwaffnung der Hamas überprüft werde.
5: Kommen wir noch zu einem anderen Thema im Nahen Osten, der Iran-Krieg. Der Sydney Morning Herald aus Australien meint, dass weder Freunde noch Feinde den US-Präsidenten mehr ernst nehmen.
27: Trump sagte vergangene Woche, der Krieg werde bald enden, weil der Iran so stark geschwächt sei. Doch das Gegenteil scheint der Fall zu sein. 2 Tage nach Trumps Äußerung stellte der Iran 6 harte Bedingungen für die Öffnung der Straße von Hormus auf. Auch Amerikas Verbündete in der Region nehmen Trump offenbar nicht mehr besonders ernst. Der Krieg hat den Saudis wie auch den anderen Verbündeten der USA am Golf gezeigt, dass die USA nicht in der Lage oder nicht bereit sind, sie umfassend vor iranischen Raketen und Drohnen zu schützen.
5: Der US-Präsident sagte zuletzt, er setze auf wirtschaftlichen Druck im Iran, um den Krieg zu beenden. Das Wall Street Journal aus den USA kann das nachvollziehen.
27: Die US-Blockade kostet das iranische Regime jeden Tag schätzungsweise umgerechnet 377 Millionen Euro an verlorener Wirtschaftsleistung. Inflation und Arbeitslosigkeit steigen rasant, während die industrielle Basis des Iran schwer geschädigt ist und die Währung weiter kollabiert. Sollte Trump nicht willens oder nicht in der Lage sein, militärisch zu eskalieren, dann ist anhaltender wirtschaftlicher Druck nicht die schlechteste Strategie. Es ist zwar nicht der schnelle Sieg, den sich der Präsident gewünscht hat, aber auch nicht die strategische Niederlage für Trump, die der Iran ihm anbietet.
5: Das waren Auszüge aus Kommentaren der internationalen Presse. Heute hat sie Klaas Christoffersen zusammengestellt. In einer Minute hören Sie hier bei uns die 12 Uhr Nachrichten und danach übernimmt hier meine Kollegin Julia Meyer. Mein Name ist Sebastian Ottowitz. Kommen Sie gut informiert durch den Tag mit dem Programm von NDR Info.

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1: Um 12 Uhr mit Tarek Yusbashi. Immer mehr Bundesländer heben das Fahrverbot für Lastwagen an Sonntagen auf. Grund ist das Niedrigwasser vieler Flüsse, wodurch es zunehmend zu Problemen beim Transport durch Binnenschiffe kommt. Aus der NDR-Nachrichtenredaktion Jonas Valentin Weber.
2: In 9 Bundesländern gelten für Lkw inzwischen Ausnahmeregelungen, sodass sie auch sonntags auf den Straßen unterwegs sein dürfen. Zuletzt hatten unter anderem Schleswig-Holstein und Mecklenburg-Vorpommern das Fahrverbot entsprechend gelockert. Ziel ist es, Schiffstransporte aufzufangen, die wegen niedriger Wasserstände vieler Flüsse gestrichen werden müssen. Vertreter der Logistikbranche warnen allerdings vor der Erwartung, dass sie die Lücke schließen könnten. Unter anderem verweisen sie darauf, dass in Deutschland zehntausende Lkw-Fahrer fehlten. Kritik an den Ausnahmeregelungen kommt unter anderem von Umweltverbänden. Der BUND etwa warf der Bundesregierung vor, nicht begriffen zu haben, dass niedrige Wasserstände ein Symptom der Klimakrise seien. Jetzt vor allem auf mehr Lkw zu setzen, löse das Problem nicht. Stattdessen würden Menschen und das Klima noch mehr belastet.
1: Nach dem schweren Erdbeben in Kolumbien suchen Helfer weiter nach Verschütteten. Nach offiziellen Angaben sind mehr als 130 Menschen ums Leben gekommen. Es wird aber befürchtet, dass die Zahl der Opfer noch steigt. Rund 2000 Menschen gelten noch als vermisst. Besonders betroffen sind die Städte Cali und Pereira im Westen des Landes. Tausende Häuser wurden beschädigt oder zerstört. In Kolumbiens Nachbarland Venezuela hatte es erst im Juni 2 schwere Erdbeben gegeben. Mehr als 6.300 Menschen starben. Bei russischen Angriffen auf die Ukraine sind 9 Menschen getötet worden. Nach Angaben aus Moskau galten die Attacken unter anderem einem örtlichen Stahlwerk und Drohnendepots. Aus Kiew Rebecca Barth.
3: Wieder greift Russland die Ukraine mit Raketen, Drohnen und Bomben an. Und wieder gelingt es der ukrainischen Luftverteidigung nicht, die ballistischen Raketen abzufangen. Beobachter in der Ukraine fürchten, dass solche Luftangriffe in den nächsten Wochen und Monaten zunehmen werden, mit verheerenden Folgen. Gezielt attackiert Russland zivile Versorgungs- und Infrastrukturobjekte wie Wärmekraftwerke, Lagerhallen für Lebensmittel oder Baumaterialien. Der ukrainische Präsident Selenskyj gibt an, Russland habe weitere ballistische Raketen aus Nordkorea erhalten. Der ukrainische Geheimdienst HUR schätzt, Russland habe seinen Produktionsplan für Raketen übererfüllt. Zusätzlich könnten im August 11.000 Drohnen produziert werden.
1: In Deutschland werden immer mehr Mädchen und junge Frauen wegen Essstörungen im Krankenhaus behandelt. Das zeigen aktuelle Daten des Statistischen Bundesamtes. Demnach hat sich die Zahl der Fälle in der Altersgruppe zwischen 10 und 17 Jahren innerhalb von 20 Jahren in etwa verdoppelt, von etwa 2.800 Betroffenen im Jahr 2004 auf zuletzt knapp 6.000. Bei Essstörungen handelt es sich um schwere psychische Erkrankungen. Als Ursachen verweisen Experten neben genetischen Faktoren auch auf gesellschaftliche Einflüsse wie beispielsweise Trends der Selbstoptimierung auf Social-Media-Plattformen. Niedersachsens Gesundheitsminister Philippi will Kinder auf sozialen Netzwerken besser schützen. Konkret geht es ihm um Familieninfluencer, also um Eltern, die ihr Familienleben öffentlich machen und mit dem Posten von Fotos oder Videos ihrer Kinder Geld verdienen. Wie Philippi Kinder künftig besser vor Ausbeutung schützen will, fasst aus Hannover Oliver Jürgens zusammen.
4: Gesundheitsminister Philippi von der SPD, der will, dass das Jugendarbeitsschutzgesetz überarbeitet wird. Dazu will er jetzt eine Bundesratsinitiative vorantreiben. Philippi sagt, das Arbeitsrecht für Kinder, das sei veraltet und berücksichtige solche modernen Arbeitsformen überhaupt nicht. Eigentlich bräuchten Eltern nämlich eine Genehmigung, wenn sie ihre Kinder im Internet dazu benutzen, Geld zu verdienen. Allerdings wird sowas quasi nie beantragt. Und der Minister sieht da auch rechtliche Probleme, gegen solche Verstöße vorzugehen. Da soll das Gesetz einfach auch geschärft werden.
1: Die Technische Universität Chemnitz bleibt bei ihrer Entscheidung, Thüringens Ministerpräsident Vogt den Doktortitel zu entziehen. Der philosophische Fakultätsrat wies den Widerspruch Vogts gegen die Aberkennung zurück. Dem CDU-Politiker wird vorgeworfen, in seiner Dissertation über den US-amerikanischen Präsidentschaftswahlkampf 2008 unsauber gearbeitet zu haben. Vogt kündigte an, gegen die Entscheidung der Uni zu klagen. Das waren die Nachrichten.
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5: Heute gebietsweise heiter, meistens bleibt es trocken. An der Nord- und der Ostsee gibt es einzelne Schauer, Höchstwerte 18 bis 25 Grad. Morgen dann wärmer und weiterhin trocken, bei maximal 19 Grad auf den Ostseeinseln und bis zu 29 Grad in Göttingen. Stau oder stockender Verkehr ab 3 Kilometern. A1 Osnabrück Richtung Bremen, zwischen Bremen-Brinkum und Arsten, 4 Kilometer Stau. Dann nochmal die A1 Lübeck Richtung Fehmarn. Hier ist die Autobahn zwischen Eutin und Neustadt-Mitte wegen Reinigungsarbeiten gesperrt. Dadurch 4 Kilometer Stau. Dann die A2 Braunschweig Richtung Dortmund, zwischen Kreuz Hannover-Buchholz und Bodfeld, 4 Kilometer stockender Verkehr vor der Baustelle. A7 Flensburg Richtung Hamburg, zwischen Hamburg-Stellingen und dem Elbtunnel, ebenfalls 4 Kilometer stockender Verkehr. Dann andere Richtung A7 Hannover Richtung Flensburg, zwischen Hamburg-Hausbruch und dem Elbtunnel, auch hier stockt's auf 4 Kilometern. Und dann noch die A23 Heide Richtung Hamburg. Zwischen Heide Süd und Albersdorf ist die Autobahn wegen Reinigungsarbeiten gesperrt. Sie hören NDR Info am Dienstagmittag. Ich bin Julia Mayer. Wer etwas über Politik wissen möchte, der ist hier richtig, bei der Bundeszentrale für politische Bildung. Aktuell hat diese Organisation allerdings gleich mit mehreren Problemen zu kämpfen. Sie ist von Haushaltskürzungen betroffen, Stellen drohen wegzufallen und dann ist auch noch der Präsident nach nur wenigen Monaten im Amt überraschend zurückgetreten. Die Einzelheiten hat Dietrich Kallmeurer.
6: Nach nur 5 Monaten im Amt hat SPD-Mann Sönke Rix die Spitze der Bundeszentrale für politische Bildung verlassen. Das Innenministerium nennt persönliche Gründe. Die Hausleitung liegt nun bis auf Weiteres bei Vizepräsident Volker Ulrich von der CSU. Der weist Spekulationen über politische Differenzen zurück.
7: In den 3 Monaten der gemeinsamen Zusammenarbeit war sie sehr gut und konstruktiv. Ich will fast sagen, im besten Sinne eines großkoalitionären Miteinanders.
6: Die Bundeszentrale entstand 1952 als Antwort auf die Erfahrungen der NS-Diktatur. Sie soll demokratisches Bewusstsein stärken und Bürger zur politischen Mitarbeit ermuntern. Für die künftige Arbeit kündigt Ulrich an.
7: Die Bundeszentrale wird die Dinge, die in der Vergangenheit gut gelaufen sind, fortführen. Und auf der anderen Seite haben wir auch die Aufgabe, unseren Kernauftrag zu schärfen.
6: Kernauftrag schärfen? Das sorgt bei Linken für Befürchtungen, das Themenfeld Rechtsextremismus könne an Bedeutung verlieren. Doch Ulrich widerspricht.
7: Wir stellen klar und deutlich fest, dass das Gegner unserer freiheitlich-demokratischen Grundordnung gibt. Das ist vor allen Dingen der Rechtsextremismus. Mit dem werden wir uns auch nach wie vor intensiv auseinandersetzen. Aber gerade auch der Anschlag auf den CSD in Berlin vor einigen Tagen hat gezeigt, es gibt auch die Gefährdung durch den Islamismus. Es gibt Linksextremismus in unserem Land. Und mit den beiden Letztgenannten wird sich die Bundeszentrale auch beschäftigen.
6: Vor allem im rechten Lager wird die noch grundsätzlichere Frage diskutiert, wie politisch darf politische Bildung sein. Orientierung bietet der Beutelsbacher Konsens von 1976. Er verlangt, strittige Themen kontrovers darzustellen, eigenes Urteilen zu fördern und keine Meinung vorzugeben. Von völliger Neutralität könne dabei aber keine Rede sein, erläutert die Vorsitzende des Wissenschaftlichen Beirats der Bundeszentrale, Monika Oberle.
8: Der Beutelsbacher Konsens ist kein Neutralitätsgebot. Nein, politische Bildung im staatlichen Auftrag ist wertegebunden, aber eben offen an Mündigkeit orientiert.
6: Maßstab seien die Werte des Grundgesetzes, Demokratie, Menschenwürde und Rechtsstaatlichkeit. Zugleich betont die Politikdidaktikerin der Goethe-Universität Frankfurt am Main.
8: Ich denke, es ist ganz wichtig, dass die Bundeszentrale kein Sprachrohr der Regierung ist oder des Innenministeriums. Und so wird sie bisher auch nicht wahrgenommen.
6: Diskussionen gab es zudem über 2 Projekte der Bundeszentrale. Zum einen die wegen der aktuellen Lage derzeit ausgesetzten Studienreisen nach Israel. Hierzu beteuert Volker Ulrich.
7: Sobald sich aber die Sicherheitslage in Israel wieder bessert, wollen wir selbstverständlich die Israel-Studienreisen wieder aufnehmen.
6: Auch das Landshut-Projekt bleibt bestehen. Nächstes Jahr soll in Friedrichshafen eine Ausstellung zur Entführung der Lufthansa-Maschine und zu den Opfern des RAF-Terrors eröffnen.
7: Und ich finde, das ist sehr wichtig, dass diese Ausstellung eröffnet wird und jetzt wird im Augenblick noch verhandelt, wie lange diese Ausstellung auch angesichts knapper Kassen offen bleiben kann.
6: Ulrich verspricht damit mehr Kontinuität, als manche Kritiker zuletzt befürchtet hatten. Die Bundeszentrale für politische Bildung sei, genauso wie die Landeszentralen,
7: eine Art intellektueller Verfassungsschutz.
6: Sie stärke demokratisches Bewusstsein und festige die Verfassungsordnung.
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9: In Hamburg-Altona hat der Abriss des einsturzgefährdeten Mehrfamilienhauses begonnen. Bagger arbeiten am hinteren Teil des Hauses. Vor 2 Wochen hatten Statiker festgestellt, dass das Gebäude akut einsturzgefährdet ist. Aus Altona berichtet Anna Rüther.
10: Bislang läuft der Abriss des Hinterhauses an der Holzenstraße 195/97 kontrolliert. Stück für Stück nagt der Bagger im Innenhof an dem Mehrfamilienhaus. Auf Drohnenbildern gut zu erkennen, die vollgestellte, bis zum Schluss bewohnte Wohnung in der obersten Etage, inzwischen ohne Außenmauer. In Sicherheit wiegt sich der Baggerfahrer damit noch nicht. Bis zum Schluss, so hat er es erzählt, bestehe die Möglichkeit, dass die Bausubstanz nachgebe, dass das Haus unkontrolliert in sich zusammenbreche. Viele Anwohnerinnen und Anwohner sind nicht gekommen. Zu schwer, so hatten sie es gestern Abend berichtet, sei es beim Abriss ihres Zuhauses zuzusehen. Die paar wenigen, die da sind, die bereiten sich darauf vor, im Bauschutt nach letzten persönlichen Gegenständen aus ihren Wohnungen zu suchen.
9: Im Fall des Sabotageverdachts bei der Hamburger Werft Blohm und Voss hat die Generalstaatsanwaltschaft das Verfahren gegen 2 Tatverdächtige eingestellt. Nach Informationen von NDR, WDR und Süddeutscher Zeitung hat sich der Verdacht der Sabotage an Kriegsschiffen nicht erhärtet. Es fehlten die Beweise. Mandy Sati.
11: Bei den beiden ehemaligen Tatverdächtigen, da handelt es sich um einen Rumänen und einen Griechen. Die beiden sind ins Visier der Ermittler geraten, weil sie laut Login-Daten zum Tatzeitpunkt auf einem der fraglichen Kriegsschiffe waren und außerdem eben auch auf Aufnahmen der Überwachungskameras zu sehen gewesen sind. Anfang Januar wurden sie dann deshalb festgenommen. Weil die Beweise aber nicht ausgereicht haben, wurden sie schon im März aus der Untersuchungshaft entlassen und jetzt wurde das Verfahren gegen sie ganz eingestellt. Die Generalstaatsanwaltschaft Hamburg ist sich zwar sicher, dass an dem Schiff Sabotagehandlungen vorgenommen wurden. Allerdings könne nicht mit Sicherheit gesagt werden, wer von den beiden genau dafür verantwortlich ist. Einer der Männer habe geschwiegen, der andere habe die Vorwürfe bestritten. Die Verteidigungen haben jetzt angekündigt, Entschädigungen für die Haftzeit zu beantragen.
9: In den vergangenen Tagen haben mehrere Bundesländer das Sonntagsfahrverbot für Lkw aufgehoben. Unter anderem Bayern, Nordrhein-Westfalen, Niedersachsen, Mecklenburg-Vorpommern und Hamburg. Und nun hat auch Schleswig-Holstein nachgezogen. Ab sofort ist das Verbot laut Verkehrsministerium zunächst bis Ende des Monats ausgesetzt. Cassandra Arden mit den Einzelheiten.
12: Der Unternehmensverband Logistik in Schleswig-Holstein hatte gefordert, das Verbot vorübergehend aufzuheben. Denn durch das Niedrigwasser unter anderem von Rhein, Elbe und Donau rechnet auch der Verband bei uns im Norden langfristig mit Lieferengpässen, weil Frachter nicht wie üblich beladen werden können. Die Lkw sollen das teilweise auffangen. Indem das Verbot an Sonn- und Feiertagen ausgesetzt wird, soll die Situation entlastet werden. Das Bundesverkehrsministerium hat daher alle Länder gebeten, die Laster vorübergehend auch sonntags fahren zu lassen. In Schleswig-Holstein gilt während der Sommerferien auch ein Samstagsfahrverbot auf der A7 zwischen Schleswig-Jagel und Bordesholm. Auch das wird laut Verkehrsministerium vorübergehend ausgesetzt.
9: In Vorpommern haben sich Betrüger am Telefon als Staatsanwälte und Polizisten ausgegeben und so Seniorinnen und Senioren mit Schockanrufen um Geld betrogen. In Anklam verlor eine Frau auf diese Weise rund 14.000 Euro. Robert Schubert berichtet.
13: Der vermeintliche Staatsanwalt erzählte einer 87-Jährigen, dass ihre Tochter einen tödlichen Verkehrsunfall verursacht hätte und nun in Haft säße. Mit der Zahlung einer Kaution käme sie frei. Die Frau übergab einem Unbekannten daraufhin Schmuck und Bargeld im Wert von 14.000 Euro. Er wird als etwa 1,80 Meter groß, schlank und circa Ende 20 beschrieben. Er soll dunkelblondes, kurzes Haar gehabt haben und mit einer blauen Jeans sowie einem dunklen Pullover bekleidet gewesen sein. Bei einem weiteren Anruf, das für die Krankenhauskosten ihrer zweiten Tochter Geld fällig wäre, wurde die Frau misstrauisch und ging zur Polizei. Diese betont, dass Polizei und Staatsanwälte niemals Geld und Wertgegenstände fordern. In 2 weiteren Fällen auf Usedom blieben die Betrüger erfolglos.
9: Das waren Informationen aus Norddeutschland.
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9: Und nah dran an Ihren Fragen und Themen unsere Reporterinnen und Reporter in den Regionalstudios im Norden, ob in Osnabrück, Heide oder Greifswald. Wir sind für Sie vor Ort. Eine Kirche in Stand zu halten, das ist teuer und oft fehlt dafür inzwischen das Geld. Wie Lösungen aussehen können, darum geht's gleich. Nach dem Sport und dem kompakten Überblick.
1: Weitere Bundesländer setzen das Fahrverbot für Lkw an Sonn- und Feiertagen aus. Grund ist das anhaltende Niedrigwasser in den Flüssen. Schleswig-Holstein, Mecklenburg-Vorpommern, Bayern und Baden-Württemberg haben jetzt bekannt gegeben, dass nun Ausnahmeregelungen gelten. Schon seit dem vorigen Wochenende ist das Fahrverbot unter anderem in Niedersachsen gelockert. Wegen niedriger Wasserstände ist der Warenverkehr über die Binnenschifffahrt eingeschränkt. Russland hat in der Nacht wieder ukrainische Städte angegriffen. Dabei sind nach Behördenangaben insgesamt mindestens 9 Menschen getötet worden. Die meisten Opfer gab es in Saporischschja. In der Stadt im Südosten des Landes sind mindestens 6 Menschen getötet und 19 verletzt worden. Der Bürgermeister von Kiew, Klitschko, meldete Angriffe auf die Hauptstadt mit ballistischen Raketen. Ein syrisches Gericht hat den ehemaligen Machthaber Assad in Abwesenheit zum Tode verurteilt. Das Gericht sprach ihn unter anderem des vorsätzlichen Mordes, der Folter und der Verbrechen gegen die Menschlichkeit während des Bürgerkriegs schuldig. Assad hält sich zurzeit in Moskau auf. Er war vor 2 Jahren aus Syrien geflohen, als islamistische Kämpfer auf die Hauptstadt Damaskus vorrückten. Das Wetter in Norddeutschland, gebietsweise heiter, meist bleibt es trocken. An Nord- und Ostsee einzelne Schauer bei 18 bis 25 Grad. Das war der kurze Überblick. Es geht weiter mit Julia Mayer.
9: Jetzt ist es 12.17 Uhr ganz genau.
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9: 68 Jahre ist es her, dass ein deutscher Sprinter eine EM-Medaille über die 100 Meter der Männer gewonnen hat. 1958 gelang dies Armin Hari und Manfred Germer. Letzterer holte Bronze, Hari wurde Europameister. Diese ewige Durststrecke kann ein 25-jähriger Hamburger heute beenden, Stefanie Lavoie.
17: Der junge Mann heißt Owen Ansah und stand zuletzt wegen eines verweigerten Dopingtests in den Schlagzeilen. Die nationale Dopingagentur forderte eine 4-jährige Sperre. Antreten wird Ansah bei diesen Europameisterschaften nichtsdestotrotz. Heute Abend zum ersten Mal im Halbfinale über die 100 Meter. Da gilt dann Nachdenken verboten. Die Sorgen um die potenzielle Sperre muss er komplett ausblenden. Der Wettkampftag hat begonnen in Birmingham. Bei sonnigen 22 Grad. Irina Gneb ist für uns im Stadion dabei. Irina, wem gilt dein besonderes Augenmerk heute Vormittag?
18: Ja, der galt gerade einem Sprintkollegen von Owen Ansah, Lukas Ansah Pepra, auch wenn der Name es vermuten lässt, nicht miteinander verwandt, aber befreundet, beide Sprinter beim Hamburger SV aus dem Norden. Und der musste hier gerade im Vorlauf über die 100 Meter ran. Anders als Owen Ansah, der ja bereits für das Halbfinale gesetzt ist, als einer der 12 schnellsten Europäer, die hier am Start sind. Lukas Ansah Pepra, der muss hier noch ein bisschen warten und zittern. Er war im ersten Vorlauf und anders als bei vorherigen Europameisterschaften ist es nicht so, dass sich die Schnellsten eines Vorlaufs direkt qualifizieren, sondern es wird auf die Zeit der 12 Schnellsten aller Vorläufe geguckt. Das heißt, er muss jetzt noch ein bisschen abwarten. Er ist aber gerade Zweiter geworden mit einer Zeit, muss man mal gucken, wenn jetzt die anderen Vorläufe ein bisschen Rückenwind haben, dann könnte das eng werden, aber eigentlich als Zweiter des Vorlaufs kann er da guter Dinge sein, dass er heute beim Halbfinale dann gemeinsam mit Owen Ansah an den Start gehen kann. Ansonsten haben wir hier heute noch den Blick auf die Diskuswerfer. Da haben wir gerade Steven Richter gesehen, den deutschen Meister, der in der Qualifikation

0: rausgehauen. Das war tatsächlich erschreckend schwach, hat sich ein bisschen reingezittert in dieses Finale heute Abend. Aber da, so sagt er, werden die Karten natürlich noch einmal neu gemischt.
1: Dankeschön, Irina. Und wenn Sie keine Entscheidung verpassen wollen auf sportschau.de, finden Sie Live-Ticker und Livestream von der Leichtathletik-EM in Birmingham. Super spannend war es am Vormittag in Paris bei den deutschen Schwimm-Europameisterschaften, und zwar im Vorlauf über 800 Meter Freistil der Männer. Da pflügten drei DSV-Athleten durchs Wasser. Lars Becker berichtet aus dem Centre Aquatique Olympique.
2: Internes Ausscheidungsrennen im Vorlauf über 800 Meter Freistil der Männer. Nur zwei der drei deutschen Medaillenkandidaten konnten das morgige Finale erreichen. Der erst 19-jährige Europarekordler Johannes Liebmann und der WM-Zweite Sven Schwarz setzten sich als Vorlauf-Erster bzw. Vierter klar gegen Oliver Klemet durch. Klemet fehlte nach den Freiwassererfolgen mit Gold und Bronze die Power. Gerade so ins Finale am heutigen Abend schaffte es die 4x100 Meter Lagenmixstaffel. Das Quartett um Lukas Mazzerath landete auf Platz 8 und profitierte dabei von der Disqualifikation Italiens. Im Finale dürfte die DSV-Staffel in veränderter Besetzung antreten. Das Halbfinale haben Weltmeisterin Anna Elend über 100 Meter Brust, Ex-Weltmeisterin Angelina Köhler im 50 Meter Schmetterlingssprint sowie Joscha Salcho über 100 Meter Freistil und Cornelius Jahn über 200 Meter Rücken erreicht. Am Abend gibt es inklusive der Lagenmixstaffel 5 Entscheidungen mit deutscher Beteiligung. Die größte Medaillenchance hat Isabel Gose, die Doppelweltmeisterin der letzten Woche im Freiwasser über 800 Meter Freistil.
1: 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Mit dem Mannschaftswettbewerb in der Dressur geht's heute los bei der Reit-WM in Aachen. Und wann immer es ins Viereck geht, liefert Deutschland verlässlich ab. Gold bei den Olympischen Spielen in Paris, Gold bei den letzten Europameisterschaften. Jörg Tegelhütter, ist die Goldmedaille jetzt bei der Heim-WM nur reine Formsache?
3: Nein, das ist sie trotz Heimvorteil ganz sicher nicht. Denn Deutschland fehlt nach dem Abgang von Doppel-Olympiasiegerin Jessica von Bredow-Werndl und ihrer Dallera ein zweites Weltklassepaar. Isabel Werth verkörpert mit ihrer Stute Wendy Top-Niveau, aber Frederik Wandres und Katharina Hemmer müssen schon richtig gute Tage im Dressurviereck haben, um die Equipe auf Goldkurs zu halten. Den geringsten Druck hat wahrscheinlich der WM-Debütant und Startreiter Raphael Netz. Demgegenüber steht eine starke und vor allem sehr erfahrene Mannschaft aus Großbritannien mit der Weltmeisterin Lottie Fry an der Spitze. Also es wird, glaube ich, ein enges Rennen. Aber vor einem Jahr bei den Europameisterschaften gab es eine ganz ähnliche Konstellation. Und damals gewann Deutschland am Ende Gold.
1: Offiziell eröffnet wird die WM im Reitsport Mekka Aachen am Abend. Dressurreiterin Isabel Werth und Vielseitigkeitsreiter Michael Jung werden dann die deutsche Fahne tragen.
4: Vielen Dank. Der Sport war das mit Stefanie Lavoie. Das passiert immer häufiger. Aus Kirchen werden Kletterhallen, Konzertsäle oder auch Restaurants. In den vergangenen gut 10 Jahren sind rund 1000 evangelische und katholische Kirchen in Deutschland verkauft, umfunktioniert oder gar abgerissen worden, schreibt das Nachrichtenportal evangelisch.de. Der Grund? Die großen Kirchen haben immer weniger Mitglieder, die Gottesdienste besuchen und die Kirchensteuer zahlen. Und die oft großen und alten Gebäude zu erhalten, das ist teuer. Meine Kollegin Liane Kossmann hat darüber mit Gunther Schendel gesprochen, Pastor und Referent am Sozialwissenschaftlichen Institut der Evangelischen Kirche Deutschland. Sie hat ihn gefragt, wie groß ist das Problem? Setzt sich dieser Trend fort?
5: Also wir hatten jetzt ja in den letzten Jahren ein Minus bei den Gesamtmitgliederzahlen, das ist also etwa hälftig der Austritt von Kirchenmitgliedern, das ist auf der zur anderen Hälfte der demografische Faktor, also die große Entwicklung bei der Altersstruktur der Gesellschaft. Das sind etwa 3% Minus gewesen und das setzt sich fort. Es gab eine Studie aus dem Jahr 2020, die mal eine Prognose bis 2060 gemacht hat und die dann von einer Halbierung zwischen 2020 und 2060 ausging. Ein Kollege von uns, ein ehemaliger Kollege von uns aus dem Sozialwissenschaftlichen Institut der EKD, der geht davon aus, dass bis 2050 bereits diese Halbierung eingetreten sein wird. Also dieser Prozess geht voran. Aus Gründen, über die wir wahrscheinlich gleich noch sprechen werden.
4: Ja, ist die Kirche damit dann eben auch gezwungen, immer mehr ihrer Gotteshäuser aufzugeben?

0: Nein, das ist sie nicht. Also sie fährt ja ganz unterschiedliche Strategien. Also Sie hatten eben gerade ja unterschiedliche schon genannt, Frau Kossmann. Das eine ist der Verkauf von Gebäuden. Dann die Umnutzung oder Teilnutzung, also Teilung mit anderen, möglicherweise Nutzern, Eigentümern und so weiter. Also da ein Versuch, Teile weiterhin in traditioneller Art kirchlich zu nutzen und andere Räume zu öffnen. Das passiert oft in Kooperation mit anderen Spielern. Verändert also auch schon das Kirchenbild, dass Kirche nicht mehr nur sozusagen da als religiöse Institution vor Ort auftritt mit Gottesdienst und so weiter, sondern auch gemeinwohlorientiert arbeitet oder eben auch kommerzielle Nutzungen probiert. Ein ganz wichtiger Aspekt ist sicherlich auch eine große Offenheit zu haben, dass der Verkauf eben nicht nur die einzige Lösung ist, sondern die Diskussion geht verstärkt immer mehr in Richtung einer Frage, wozu kann dieses Gebäude, wir haben es ja gerade gesagt, das ist ein Gebäude in der Mitte der Stadt, das ist ein Gebäude in idyllischen Lagen, das ist ein Gebäude auch dort, wo andere öffentliche Räume zum Teil gar nicht mehr vorhanden sind. Also in Dörfern, die Dorfkneipe ist zu und so weiter, auch Gemeinschaftshaus gibt es vielleicht nicht und so weiter. Wo kann dieses Gebäude dann einen sinnvollen Nutzen finden, jenseits eines einfachen Verkaufs?
1: Also kann das vielleicht auch sogar eine Chance sein für die Kirche?
0: Naja, das ist jedenfalls ein großer Motor für ganz neue Überlegungen. Also es ist klar, die Kirchen sind in der jetzigen Form, die Kirchengebäude sind in der jetzigen Form vielfach wie Anzüge oder wie Kleider, die zu groß geworden sind und die auch nicht mehr so richtig passen. Und jetzt ist die Frage, wie können diese Gebäude sozusagen für den Bedarf, jetzt aber nicht nur der Kirche, also mit ihren eigenen Interessen sozusagen, sondern auch für Gesellschaft vor Ort eine sinnvolle Nutzung finden, ein sinnvolles Gebäude sein.
1: Und liegt das womöglich auch, wenn man jetzt auch sagt, Gemeinden werden ja auch zusammengelegt, verkleinert, Sie sagen, der Anzug ist zu groß, liegt das auch am theologischen Fachkräftemangel? Also welche Rolle spielen da auch fehlende Pastorinnen und Pastoren bei der Verkleinerung von Gemeinden?
0: Das ist sicherlich ein Faktor, das ist aber nur sozusagen an der Oberfläche. Also natürlich ist es so, dass weniger Pastorinnen und Pastoren die Kirche verändern. Das geht dann auch in Richtung multiprofessioneller Teams, dass andere Berufsgruppen jetzt endlich wachsende Bedeutung in der Kirche gewinnen, dass Ehrenamtlichkeit eine neue Rolle gewinnt und so weiter. Das ist sicher so. Aber es setzt jetzt insgesamt eine Diskussion in vielen Landeskirchen, eigentlich in fast allen oder in allen Landeskirchen der EKD an. Was ist eigentlich unsere künftige Aufgabe? Und in der Gesellschaft für heute nicht mehr nur als eine kirchliche Mitgliederorganisation, sondern was ist unsere Rolle in der Gesellschaft von heute für die Menschen auch sozusagen jenseits unserer bisherigen Denkgewohnheiten, auch jenseits natürlich unserer bisherigen Mitglieder.
2: Sagt Gunther Schendel, Pastor und Referent am Sozialwissenschaftlichen Institut der Evangelischen Kirche Deutschland, zu unserem NDR-Info-Thema heute: Kirche im Wandel, was kann aus unseren verwaisten Kirchen werden?

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1: Um 12.30 Uhr mit Tarek Yusbaschi. Im Norden hat nun auch Schleswig-Holstein das Lkw-Fahrverbot an Sonn- und Feiertagen befristet ausgesetzt. Zuvor hat es diesen Schritt bereits in Mecklenburg-Vorpommern und Niedersachsen gegeben. Bundesweit sind es nun 9 Bundesländer, die auf das Lkw-Fahrverbot verzichten. Sie reagieren damit auf die niedrigen Pegelstände der wichtigen Wasserstraßen in Deutschland. Die Binnenschifffahrt ist dadurch stark beeinträchtigt. Viele Güter können nicht mehr per Schiff transportiert werden. Die Aufhebung des Lkw-Fahrverbots an Sonn- und Feiertagen soll helfen, die Logistikketten einigermaßen stabil zu halten. Nordrhein-Westfalens Verkehrsminister Krischer von den Grünen sagte im Bayerischen Rundfunk, es sei keine schöne Maßnahme, sie sei aber nötig. Sobald die Pegel wieder steigen, werde man das Lkw-Fahrverbot wieder in Kraft setzen. Die Zahl der Menschen, die in Kolumbien beim schweren Erdbeben ums Leben gekommen sind, ist auf mindestens 130 gestiegen. Weitere Opfer werden befürchtet, weil noch viele Menschen als vermisst gelten. Die Suche nach ihnen geht weiter. Aus der NDR-Nachrichtenredaktion Wiebke Drescher.
2: Die Bergungsarbeiten in den Trümmern gehen auch nachts weiter. Die Behörden sprechen davon, dass insgesamt noch mehr als 2000 Menschen vermisst werden. Außerdem gibt es nach aktuellen Angaben mindestens 570 Verletzte. Das Erdbeben hatte den Westen Kolumbiens gestern mit einer Stärke von 7,4 erschüttert. Es ist damit das schwerste Beben seit Jahrzehnten in dem Land. Besonders betroffen waren die Städte Cali und Pereira, die für Kaffeeanbau bekannt sind. Dort gab es den Behörden zufolge die meisten Todesopfer. Präsident de la Espriella rief den Notstand aus, um die Krisenhilfe zu beschleunigen. Bereits mehrere Länder wie die USA oder Mexiko boten ihre Unterstützung an.
1: Ein Gericht in der syrischen Hauptstadt Damaskus hat den früheren Machthaber Assad in Abwesenheit zum Tode verurteilt. Der 60-Jährige wurde unter anderem wegen vorsätzlichen Mordes, Folter und Verbrechen gegen die Menschlichkeit schuldig gesprochen. Aus Kairo Nina Amin.
3: Das Urteil wurde live im Staatsfernsehen verlesen. Vor dem Justizpalast versammelten sich währenddessen Menschen. Augenzeugen zufolge jubelten die dort Anwesenden, nachdem das Todesurteil verkündet wurde. Assad floh im Dezember 2024 mit seiner Familie nach Russland, nachdem er von islamistischen Kämpfern gestürzt wurde. Anführer des Umsturzes damals war der heutige syrische Übergangspräsident el-Sharaa. Auch Assads Bruder Maher el-Assad wurde in Abwesenheit zum Tode verurteilt. Berichten zufolge soll er sich ebenfalls nach Moskau abgesetzt haben. Dass die Todesurteile vollstreckt werden, scheint von daher zunächst unwahrscheinlich. Das Gericht forderte die Auslieferung der Verurteilten nach Syrien.
1: Auf Sizilien sitzen wegen des jüngsten Ausbruchs des Vulkans Ätna tausende Urlauber fest. Mitten in der Hauptreisezeit ist der Betrieb auf dem größten Flughafen der italienischen Mittelmeerinseln in Catania schon den 5. Tag in Folge beeinträchtigt. Die Behörden entscheiden je nach Windrichtung und Aschekonzentration über Starts und Landungen. Heute zum Beispiel konnte bisher nur eine Maschine zu einem Inlandsflug abheben. Alle Landungen wurden vorsorglich bis zum Abend ausgesetzt. Der Ätna ist Europas aktivster Vulkan. Seit Freitag stößt er große Mengen Asche und glühende Gesteinsbrocken aus. An mehreren Stellen fließen dicke Lavaströme nach draußen. Deutschland bleibt als Urlaubsland beliebt. Beherbergungsbetriebe meldeten im ersten Halbjahr so viele Übernachtungen wie noch nie. Aus Wiesbaden Roman Warschauer.
4: Im ersten Halbjahr 2026 verbuchten Hotels, Pensionen und Campingplätze fast 224 Millionen Übernachtungen. Ein neuer Rekordwert für diesen Zeitraum, teilte das Statistische Bundesamt in Wiesbaden mit. Die Zahl lag noch einmal leicht über dem Rekord des ersten Halbjahres 2025. Die meisten Gäste kamen aus Deutschland, etwa jede sechste Übernachtung hingegen entfiel auf Gäste aus dem Ausland.
1: In Hamburg-Altona wird gerade ein Teil eines Mehrfamilienhauses abgerissen, obwohl sich darin noch das gesamte Hab und Gut der Bewohner und Bewohnerinnen befindet. Das Gebäude ist akut einsturzgefährdet. Die Mieter mussten vor 2 Wochen in kürzester Zeit ihre Wohnungen verlassen. Aus Hamburg-Altona berichtet Anna Rüther.
5: Stück für Stück nagt der Bagger im Innenhof an dem Mehrfamilienhaus. Auf Drohnenbildern gut zu erkennen, die vollgestellte bis zum Schluss bewohnte Wohnung in der obersten Etage, inzwischen ohne Außenmauer. In Sicherheit wiegt sich der Baggerfahrer damit noch nicht. Bis zum Schluss, so hat er es erzählt, bestehe die Möglichkeit, dass die Bausubstanz nachgebe, dass das Haus unkontrolliert in sich zusammenbreche. Viele Anwohnerinnen und Anwohner sind nicht gekommen. Zu schwer, so hatten sie es gestern Abend berichtet, sei es beim Abriss ihres Zuhauses zuzusehen. Die paar wenigen, die da sind, die bereiten sich darauf vor, im Bauschutt nach letzten persönlichen Gegenständen aus ihren Wohnungen zu suchen.
1: Nach den tödlichen Schlägen auf einen Passanten in Bremen bittet die Polizei um Hinweise zum Täter. Zeugen können ihre Beobachtungen, Fotos und Videos über ein Online-Portal einreichen. Ein Autofahrer hatte laut Polizei am Samstagnachmittag einem Fußgänger mit der Faust ins Gesicht geschlagen. Der 56-Jährige stürzte und schlug mit dem Kopf auf den Boden auf. Er starb noch vor Ort. Der mutmaßliche Angreifer flüchtete. Das waren die Nachrichten.
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6: Heute ist es zum Teil sonnig in Norddeutschland und es bleibt trocken meistens. Nur an der Nord- und der Ostsee gibt's vereinzelte Schauer. Höchstwerte 18 bis 25 Grad. Auch in der Nacht bleibt es dann trocken. Da gehen die Temperaturen runter auf 14 bis 6 Grad. Morgen wird's dann wärmer. Weiterhin bleibt trocken bei maximal 19 Grad auf den Ostseeinseln und bis zu 29 Grad dann in Göttingen. Stau oder stockender Verkehr ab 3 Kilometern im NDR-Verkehrsinfo-Verkehrsservice. A1 Hamburg Richtung Osnabrück zwischen Euthen und Bremen-Arsten. 4 Kilometer stockender Verkehr im Baustellenbereich. Dann nochmal A1 Osnabrück Richtung Bremen zwischen Bremen-Brinkum und Arsten. 4 Kilometer Stau. Die A1 Lübeck Richtung Fehmarn ist zwischen Eutin und Neustadt-Mitte gesperrt. Grund sind Reinigungsarbeiten. Auch hier dadurch 4 Kilometer Stau. Dann A2 Braunschweig Richtung Dortmund zwischen dem Kreuz Hannover Buchholz und Bodfeld. 4 Kilometer stockender Verkehr vor der Baustelle. A7 Flensburg Richtung Hamburg zwischen Hamburg-Stellingen und dem Elbtunnel. Auch hier 4 Kilometer stockender Verkehr. Dann A7 Hannover Richtung Flensburg zwischen Hamburg-Hausbruch und dem Elbtunnel. Auch da stockt's auf 4 Kilometern. Und dann noch die A23 Heide Richtung Hamburg. Die Autobahn ist zwischen Heide Süd und Albersdorf wegen Reinigungsarbeiten gesperrt. NDR Info um 12.37 Uhr. Ich bin Julia Meier.
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6: Die Zahl der gesichteten Drohnen an deutschen Flughäfen nimmt zu. Im ersten Halbjahr dieses Jahres waren es allein 166. Nicht jedes Mal ist es so dramatisch wie in Leipzig. Da wurde ja letzte Woche eine Drohne entdeckt, die mit Sprengstoff bestückt war. Ein Flughafenmitarbeiter hatte sie entdeckt und aus der Luft gefangen. Pures Glück, dass er dabei nicht getötet wurde. Aber auf jeden Fall schneller, als wenn erst Polizei oder Bundeswehr hätten kommen müssen. Vielleicht sollten wir die Drohnenabwehr viel häufiger zivil organisieren.
7: Das Verteidigungsministerium fordert ganz Deutschland auf, aktiv gegen die steigende Bedrohung aus der Luft vorzugehen.
8: Denn die aktuelle Bedrohungslage erfordert genau dies.
7: Keine Macht den Drohnen, heißt das Do-It-Yourself-Programm, in dem Zivilisten ihre besten Lifehacks gegen ferngesteuerte Flugkörper teilen.
8: Es geht um Fähigkeiten, die wir in Zukunft mehr brauchen werden.
7: Hubert Eilers war jahrzehntelang Förster im Oldenburger Münsterland. Jetzt hilft er Interessierten dabei, ihren Drohnenjagdschein zu machen.
9: Da vorne, bei den hohen Mast, da trifft sich gerade ein Rudel. Alles Jungdrohnen, das erkenne ich schon an der Lackierung. Die werden im Morgengrauen vom Brummen der Stromtrasse angelockt. Bevor wir die jetzt aber mit der Schrotflinte runterholen, müssen wir erstmal den Lockruf nachmachen. Oh, ja.
7: Immer mehr Jagdscheininhaber sollen bis 2029 auf Drohnenabschuss umschulen, denn...
8: Verlassen wir keine Ausbildungskapazitäten ungenutzt.
7: Ein weiterer wichtiger Baustein, um den Drohnengebärden etwas entgegenzusetzen, ist das flächendeckende Verbot von elektrischen Trocknern in Privathaushalten bis 2035. Im Privatwäschekondensgesetz
8: ist festgelegt, welche Schritte wir erreichen wollen.
7: Marion Meiners aus Gummersbach setzt die neuen Vorgaben schon seit 1970 um, ohne davon zu wissen.
10: Also ich hänge meine Wäsche immer noch draußen auf. Da brauche ich keinen Apparat für. Und wenn hier im Garten alles voll ist mit der Leine, ja, dann kommt auch keiner von diesen ferngesteuerten Brummkreiseln durch. Das sage ich Ihnen.
7: Die deutschlandweite Rückkehr der Wäscheleine
8: ist der wesentliche Schlüssel für die Maximierung unserer Abschreckungs- und Verteidigungsfähigkeit.
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6: Die US-Industrie, die soll unabhängiger werden von China und das heißt auch mehr wichtige Rohstoffe selbst fördern und aufarbeiten. Das Potenzial ist vorhanden. In Alaska zum Beispiel gibt es kritische Mineralstoffe und seltene Erden und US-Präsident Trump fördert dort gezielt Projekte. Allerdings ist der Abbau in Alaska auch besonders schwierig und kritisch für die Umwelt. Antje Sieb.
11: Brian Sheets vom Institut für Northern Engineering der Universität Fairbanks zeigt mir bunte Punkte auf einer Karte. Die vielversprechendsten Vorkommen für kritische Rohstoffe und seltene Erden in Alaska.
12: This basically just shows us, you know, the hot spots, if you will, of critical mineral potential. And you can see, it covers all of Alaska.
11: An die Bodenschätze heranzukommen ist allerdings schwierig. Alaska ist mehr als viermal so groß wie Deutschland und hat nur einen Bruchteil der Straßenkilometer. Die konzentrieren sich am Süden und im Landesinneren. Abseits davon kommt man mit dem Auto nicht weit. Schon das kann Rohstoffvorkommen unrentabel machen, erklärt Sheets.
12: That mine has to be large enough to carry the cost of roads.
13: Eine neue Mine muss so groß sein, dass sie die Kosten für Straßen, für Notfallversorgung, für Energie und für Transport der Arbeiter mittragen kann. Man kann sich vorstellen, dass ein komplett neues Bergwerk hier enorm teuer ist.
12: The economics in starting a new mine are tremendous.
11: Präsident Donald Trump hat im vergangenen Oktober ein Straßenprojekt wiederbelebt, das sein Vorgänger wegen der voraussichtlichen Auswirkungen auf die Umwelt schon beerdigt hatte. Die sogenannte Ambler Road, eine Schotterpiste von über 300 Kilometer quer durch die Wildnis Alaskas und ein Stück durch das Schutzgebiet der Gates of the Arctic National Preserve.
14: And so we build a road that's over 200 miles long through a very beautiful area, a rough area from the standpoint of building. So we get a road done.
11: An der Ambler Road liegt der Ambler Mining District, wo Kupfervorkommen, aber auch andere kritische Rohstoffe warten. Batterietechnik für erneuerbare Energien, Solarpanels, Militärtechnik, für alles braucht man sie. Bisher ist China der Hauptlieferant, das soll sich ändern. Auch Sheets hält die Ambler Road und ein weiteres Straßenprojekt in Alaska für unverzichtbar.
13: Beide Straßen sind kritisch, weil sie diese großen Bergbauregionen erschließen würden. Da gibt es wirklich hohes Potenzial. Aber man braucht eben Straßen und Energieversorgung.
11: Viele Stammesregierungen der indigenen Bevölkerung Alaskas und Naturschutzorganisationen sind gegen den geplanten Bau der Straße. Weil sie Migrationsrouten der Karibus kreuzen wird und zahllose Gewässer, in denen zum Beispiel Lachse wandern, sagt Crystal Lapp vom Northern Alaska Environmental Center.
15: It's going right through caribou migration.
11: Sonia Kivgak vom Native Movement hat ihren Infotisch bei einer Veranstaltung in Fairbanks aufgestellt. No Ambler Road steht auf Aufklebern, die man sich dort mitnehmen kann. In den entlegenen Dörfern Alaskas, wo man Essen einfliegen und teuer bezahlen muss, sind viele Indigene seit Jahrhunderten auf die Jagd angewiesen.
16: And there is the Western Arctic Caribou Herd.
17: Viele unserer Communities sind von der westarktischen Karibu-Herde abhängig. Und die Bestände dieser Herde sind in den letzten 20 Jahren drastisch zurückgegangen.
11: Ein Rückgang um 75%. Als Hauptursache gilt der Klimawandel. Die Straße würde den Tieren zusätzlichen Stress verursachen, fürchten Experten. Mögliche Umweltverschmutzung durch den Bergbau ist eine weitere Befürchtung. Einige Stämme, deren Gebiet an die Straße angrenzt, sind allerdings auch für den Bau. Denn Arbeitsplätze, Einkommen und Chancen für die nächste Generation werden dringend gebraucht, sagt PJ Simon, Chief des Alakaket Tribes, in einem Werbevideo auf der Internetseite des Straßenprojekts.
18: We support it because we want jobs, we want opportunity, we want education. We're protecting our children's future by providing opportunity.
11: Gegen den Bau der Straße sind Klagen anhängig. Auch die Finanzierung ist bisher nicht gesichert. Man ist sich nicht mal einig, wie viel sie kosten wird. Hunderte von Millionen bis hin zu 2 Milliarden US-Dollar.
6: Wer kann sich Hoffnung machen auf den Deutschen Buchpreis? 20 Romane sind jetzt im Rennen. Welche? Das hören Sie in wenigen Minuten. Erstmal gibt's jetzt den aktuellen Überblick und da geht's ums Sonntagsfahrverbot.
1: Ja, auch Schleswig-Holstein setzt jetzt das Sonn- und Feiertagsverbot für Lastwagen vorübergehend aus. Die Ausnahmeregelung soll bis zum 31. August gelten. Hintergrund ist extremes Niedrigwasser in mehreren Flüssen wegen der anhaltenden Trockenheit. Warentransporte der Binnenschifffahrt sollen deshalb teilweise auf die Straße verlegt werden. Vor Schleswig-Holstein haben schon 7 andere Bundesländer das Fahrverbot aufgehoben, darunter Niedersachsen und Mecklenburg-Vorpommern. In Kolumbien laufen nach dem schweren Erdbeben Such- und Rettungsarbeiten. Nach Angaben der Behörden werden mehr als 2000 Menschen vermisst, mindestens 130 Menschen kamen ums Leben. Die Erschütterungen der Stärke 7,4 richteten vor allem im Westen des Landes schwere Schäden an. Zahlreiche Gebäude sind eingestürzt. Auf Sizilien stößt der Vulkan Ätna weiter Asche und Lava aus. Deswegen ist der Flugbetrieb von der Mittelmeerinsel schon den 5. Tag in Folge beeinträchtigt. Tausende Urlauber sitzen fest. Von der Stadt Catania im Osten der Insel nahe dem Ätna konnte heute nur ein einziger Inlandsflug starten. Alle anderen Verbindungen sind bis zum Abend vorsorglich ausgesetzt. Das Wetter in Norddeutschland, gebietsweise heiter, meist bleibt es trocken. An Nord- und Ostsee einzelne Schauer bei 18 bis 25 Grad. Das war der kurze Überblick. Weiter geht's mit Julia Mayer.
6: Vielen Dank, Tarek. Es ist ein blutiger Konflikt innerhalb eines Landes. Auf der einen Seite der türkische Staat, auf der anderen die verbotene kurdische Arbeiterpartei PKK. Die Kämpfe dauern schon seit über 4 Jahrzehnten. Etwa 45.000 Menschen wurden dabei getötet. Historisch also das, was jetzt in Ankara passiert ist, nach über 2 Jahren Verhandlungen mit dem inhaftierten ehemaligen PKK-Chef Öcalan. Das türkische Parlament hat ein Gesetz beschlossen, ein Gesetz, das den jahrzehntelangen Kampf mit der PKK beenden soll.
19: Heute erleben wir einen der wichtigsten Tage unserer Geschichte. Das Parlament wird mit großer Mehrheit bekunden, dass es für den Frieden steht und dass der Krieg nun endgültig beendet werden muss. Daran glauben wir. Ich denke, dass dieser Schritt der erste Schritt auf unserem Weg zu einer demokratischen Republik sein wird. Mit diesen Worten leitete ein Abgeordneter die Abstimmung über das neue Gesetz im türkischen Parlament ein. Hinter dem etwas sperrigen Titel Gesetz zur Stärkung der nationalen Solidarität und sozialen Integration steht in 12 Artikeln das Versprechen, die Entwaffnung, Auflösung und die Reintegration von PKK-Mitgliedern zu regeln. Kurzer Rückblick. Im vergangenen Jahr hatte die PKK ihren Kampf beendet. Pervin Buldan, Vorsitzender der kurdischen DEM-Partei, las den Aufruf des inhaftierten PKK-Gründers Öcalan vor. Alle Gruppen müssten die Waffen niederlegen und die PKK müsse sich auflösen. Immer wieder gab es dafür mehrere Versuche. Heute der entscheidende Schritt, ein rechtlicher Rahmen. Politikwissenschaftler Wahab Coşkun kennt die Bemühungen zu gut. Seit 1993 versucht der Staat in der Türkei, die PKK zu entwaffnen. Bis heute gab es 13 Anläufe, aber in keinem dieser Versuche hat man das geschafft, was wir erreicht haben. Also eine Phase, in der ein Gesetz vorbereitet wird, das darauf abzielt, die PKK mit diesem Gesetz zu entwaffnen. Das ist ein historischer Tag, der die rechtliche Grundlage stärkt. Zentraler Punkt des Gesetzes: Die PKK soll nicht nur vollständig entwaffnet werden, Mitgliedern soll ihre Strafe erlassen werden, unter bestimmten Voraussetzungen. Das weckt Hoffnung bei Betroffenen. Seit der Gesetzesentwurf veröffentlicht wurde, erreichen den Menschenrechtsverein IHD in Diyarbakir unzählige Anfragen, erzählt der Menschenrechtsaktivist Ercan Yilmaz. Wann werden unsere Kinder aus dem Gefängnis kommen oder wann werden unsere Angehörigen, die derzeit innerhalb der PKK aktiv sind, zurückkehren können? Wann werden die Personen im Ausland unter freien Bedingungen in die Türkei zurückkehren können? Fragen zwischen Hoffnung und Verzweiflung. Von dem Gesetz ausgenommen sind schwere Gewalttaten. Auch wer vor 2005 zu lebenslanger Haft verurteilt wurde, bekommt keinen Straferlass. So auch PKK-Gründer Abdullah Öcalan. Er wird in dem Gesetz nicht erwähnt. Seit 1999 sitzt er auf der Gefängnisinsel Imrale ein und bleibt in Haft. Politikwissenschaftler Coşkun sieht dennoch Möglichkeiten, dass sich mit dem neuen Gesetz später auch etwas für Öcalan verändern könnte. Wenn es ein geeignetes Umfeld dafür und in der Gesellschaft keine negativen Reaktionen gibt, könnte es in späteren Phasen unausweichlich werden, auch neue Regelungen für Öcalan und die Führungskader der PKK zu treffen. Anfangs hieß es, auch Öcalan müsse von einem Recht auf Hoffnung profitieren. Daher könnte diese Regelung zum Recht auf Hoffnung erneut auf die Tagesordnung kommen, wenn das Parlament im Oktober wieder zusammenkommt. Für die pro-kurdische DEM-Partei ist das Gesetz ein historischer Schritt. Sie fordert allerdings mehr Rechte für die Kurden. Sie sind in dem Gesetz nicht erwähnt. Die Lösung der Kurdenfrage sei nachgelagert zu betrachten, erklärt der Politikanalyst Coşkun aus Diyarbakir. Der Prozess folgt einem bestimmten Konzept. Zuerst sollen die Waffen niedergelegt werden. Dann soll über die übrigen Forderungen im Bereich der Politik diskutiert werden. Das heißt, die Kurdenfrage soll aus der aktuellen Phase herausgenommen und in den Bereich des Rechts und der Politik überführt werden. Zu viele Mängel, zu viele Fehler habe das Gesetz, kritisiert die PKK-Führung im Nordirak. Für sie ist der Gesetzesentwurf unzureichend. In einer offiziellen Mitteilung fordert sie eine Garantie.
20: Dass ihre Kämpfer, die die Waffen niederlegen, an einem demokratischen politischen Leben auf der Grundlage der Meinungs- und Vereinigungsfreiheit teilhaben können, ohne zu riskieren, wegen ihrer Äußerungen inhaftiert zu werden.
19: Ob aus dem Gesetz tatsächlich ein dauerhafter Frieden hervorgehen kann, wird sich vermutlich nicht allein im Parlament entscheiden. Entscheidend wird sein, ob Ankara und die kurdische Seite den nächsten Schritt gemeinsam gehen, so auch die Einschätzung von Rechtswissenschaftler Coşkun. Das ist kein absolutes Gesetz. Hier ist heute noch nicht Schluss. Das ist kein Gesetz, das alles löst. Dies ist ein erster Schritt und auf diesen werden weitere folgen. Für die kurdische Bevölkerung heißt das, weiter hoffen.
21: Informationen waren das von Isabel Gotowatz.
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21: Menschen lieben ja Listen und Ranglisten. Die 100 besten Bands aller Zeiten. Die schönsten Städte der Welt oder auch die großartigsten Romane des Jahres. Welche das für die Jury des Deutschen Buchpreises sind, das hat sie heute Vormittag vorgestellt. Sie hat ihre Longlist veröffentlicht mit 20 Neuerscheinungen aus den vergangenen 12 Monaten. Mein Kollege Sebastian Ottowitz hat darüber mit unserem Literaturredakteur Alexander Solloch gesprochen. Er wollte von ihm wissen, stehen denn auf dieser Liste tatsächlich die 20 besten Romane des Jahres?
22: Naja, das kann man natürlich ohne Augenzwinkern eigentlich nur behaupten, wenn man Marketing betreiben möchte und große Worte in die Welt sprechen möchte. Und darf man ja auch nicht vergessen, der Deutsche Buchpreis wurde im Jahr 2005 vom Börsenverein des Deutschen Buchhandels tatsächlich als Marketinginstrument ins Leben gerufen. Da ging es ausgesprochen darum, auf dem Wege eines aufmerksamkeitserregenden Brimboriums Werbung für das Buch an sich zu machen. Tatsächlich ist so eine Longlist natürlich eine Auswahl, die zurückzuführen ist auf viele menschliche Regungen des ganz persönlichen Geschmacks bei den 7 Jurorinnen und Juroren und auch auf gruppendynamische Prozesse in der Jury. Also da kann jetzt nicht mit mathematischer Exaktheit Qualität angezeigt werden. Ich würde also sagen, nein, die 20 besten Titel sind deshalb nicht auf der Liste, weil sie gar nicht bestimmt werden können. Aber es ist auf jeden Fall, wenn wir uns hier mal konkret anschauen, eine Liste, die auf sehr respektable Weise die Vielfalt der Gegenwartsliteratur spiegelt. Wir haben ein wenig Prominenz darauf, nämlich Heinz Strunk und Ingo Schulze, ein paar Newcomer wie Miriam Kabe und Alisha Garmisch und auch sehr viele Autorinnen und Autoren, die schon seit längerem qualitätsvoll mitmischen, etwa Sheda Basyar oder Lukas Rietschel. Und das wollen wir uns auch mal hier besonders anschauen, es ist eine zu immerhin 15% norddeutsche Liste. Also wie gesagt, Heinz Strunk ist drauf, der Wahlhamburger, der aus Bad Bevensen stammt, mit seinen Memories of Heidelberg. Dann eine Newcomerin auch, die aus Göttingen stammende Ärztin Li Wai Liao mit ihrem Debütroman Glaszeit. Und Nelka ist nominiert, der neue Roman von Svenja Leiber, die in Hamburg und Lübeck aufgewachsen ist.
23: Also Norddeutschland ganz gut vertreten auf dieser Longlist. Da, wie es jetzt da weitergeht beim Deutschen Buchpreis, das wissen wir. In 4 Wochen wird aus dieser Longlist an eine Shortlist mit nur noch 6 Romanen. Und dann vergehen noch mal 4 Wochen. Am 5. Oktober wird dann zu Beginn der Buchmesse im Frankfurter Römer feierlich die Gewinnerin oder der Gewinner verkündet. Alexander, wer ist aus deiner Sicht denn in der Rolle des Favoriten oder der Favoritin?
22: keiner der Norddeutschen, würde ich vermuten. Das ist natürlich reine Spekulation, es gibt da keine Gewissheit. Ich sehe aber doch drei Romane, die so etwas klassisch Buchpreisartiges in sich haben. Und dann einen, der vielleicht den klassischen Weg eines Außenseiters gehen könnte. Klassisch buchpreisartig, das bedeutet große, gewichtige, auch gut und schwer in der Hand liegende, auch im Buchhandel, im Schaufenster gut aussehende, weit ausgreifende Epen, die davon erzählen, wie ich als Einzelwesen in den Strudel historischer Zeitläufe geworfen bin. Dazu zählt zum Beispiel der neue, demnächst erscheinende Roman von Sheda Basyar, Die Lücken. Oder auch Lukas Rietschels schon viel gewürdigter Roman Sanditz, die Nachwendegeschichte einer Kleinstadt am Rande der Republik. Und auch Anton und Alma von Dana Vohwinkel würde ich zu dieser jetzt sehr grob behauenden Kategorie zählen. Die Geschichte einer großen Liebe im Schatten des 7. Oktober und des darauffolgenden Gaza-Kriegs. Das sind drei Romane, die auf mich sehr favorisiert wirken. Insgesamt ist festzustellen, das finde ich sehr interessant und sehr spannend, dass diese Liste geprägt ist von Vielstimmigkeit, von Vielsprachigkeit auch, von migrantischen und postmigrantischen Geschichten, die die deutschsprachige Literatur ja wirklich schon seit langem arg bereichern, auch von einigen Autorinnen und Autoren, deren Muttersprache gar nicht Deutsch ist. Und da blinzelt mir von dieser Longlist so nach einem ersten Eindruck besonders für verführerisch Muri Darida entgegen, eine non-binäre Person mit ungarischem Hintergrund, deren Roman King Cobra, eine Spurensuche in der Familiengeschichte, erzählt zwischen Berlin und Budapest, ist himmlisch schön und originell geschrieben. Das ist so ein Buch, das könnte ich mir und möchte ich mir auch fast als höchst verdienten Überraschungssieger vorstellen.
23: Ein Buch, das eines von 180 war, die diesmal von den Verlagen eingereicht worden sind zum Deutschen Buchpreis, die alle zu lesen. Das dauert eine Weile, zumindest wenn ich an mein eigenes Leseverhalten denke. Jetzt sitze ich aber auch nicht in dieser siebenköpfigen Jury. Wie kann die das eigentlich schaffen?
22: Ja, auch im Grunde gar nicht. Das ist ein unglaublich hoher Leseberg, der sich auf den Nachttischen der sieben Jurymitglieder türmt. Und selbst wenn sie sich, und so läuft das ja, wenn sie sich das Pensum untereinander aufteilen, ist das schon ein gigantischer Kraftakt, der wirklich nur mit strengen Aussortierungskriterien überhaupt zu schaffen ist. Ich meine, die haben ja alle noch einen Hauptberuf in ihren Buchhandlungen oder Redaktionen oder Literaturhäusern. Also das ist eine ehrenvolle, sehr verantwortungsvolle Nebentätigkeit auch, die man nur auf sich nehmen kann mit dem Bewusstsein, der Mensch irrt, wo er strebt. Und natürlich hat, und da muss man jetzt an dieser Stelle kurz auch mal streng werden, natürlich hat die Jury schwer geirrt, indem sie nicht Birgit Birnbacher mit ihrem fantastischen Roman »Sie wollen uns erzählen« nominiert hat, nicht den tollen Norbert Gstrein nominiert hat, nicht den umwerfenden Roman »Luft nach unten« von Tamara Steiner nominiert hat. Aber sie hat wahrscheinlich aus menschlich höchst nachvollziehbaren Gründen geirrt. Wir in der Literaturredaktion haben uns ja auch in der vergangenen Woche den Spaß erlaubt, eine eigene, eine alternative Longlist zu komponieren. Die ist auch nach wie vor nachzulesen bei uns im Netz. Und dann kann man die beiden Listen vergleichen und man stellt fest, es gibt sieben Übereinstimmungen und sonst eben auch überbordende Unterschiedlichkeit. Und wahrscheinlich haben auch wir, und dann nicht nur wahrscheinlich, sondern mit allergrößter Gewissheit haben auch wir sehr viele wichtige Romane übersehen. Das heißt, man darf nie so ganz vergessen, diese Listenschreiberei, so wichtig sie in der Konsequenz auch für die Autorinnen und Autoren ist, auch ökonomisch wichtig, trotzdem als kleine Spielerei mit Versuch und Irrtum zu betrachten. Und wenn man sich zum Beispiel diese beiden Listen jetzt anguckt, unsere eigene und die heute erschienene höchst offizielle, dann kann man ja feststellen, es sind eben in den vergangenen 12 Monaten tatsächlich viel mehr als bloß 20 lesenswerte Romane erschienen. Und das ist doch eigentlich eine gute Nachricht.
21: Das waren die Einschätzungen unseres Literaturredakteurs Alexander Solloch zur Longlist des Deutschen Buchpreises. Und falls Ihnen 20 Titel auf einmal ein bisschen viel sind, auf ndr.de/kultur können Sie die Liste ganz in Ruhe nochmal nachschauen. Hier gibt's jetzt gleich die Nachrichten um 13 Uhr und danach übernimmt dann mein Kollege Tim Krohn. Ich bin Julia Mayer und ich wünsche Ihnen jetzt noch einen schönen Tag.

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1: Um 13 Uhr mit Tarek Yusbashi. Immer mehr Bundesländer heben das Fahrverbot für Lastwagen an Sonntagen auf. Grund ist das Niedrigwasser vieler Flüsse, wodurch es zunehmend zu Problemen beim Transport durch Binnenschiffe kommt. Aus der NDR-Nachrichtenredaktion Christiane Rüther.
2: In 8 Bundesländern gelten für Lastwagen inzwischen Ausnahmeregelungen, sodass sie auch an Sonn- und Feiertagen auf den Straßen unterwegs sein dürfen. Zuletzt hatten unter anderem Schleswig-Holstein und Mecklenburg-Vorpommern das Fahrverbot entsprechend gelockert. Ziel ist es, Schiffstransporte, die wegen niedriger Wasserstände vieler Flüsse gestrichen werden müssen, aufzufangen. Vertreter der Logistikbranche warnen allerdings vor der Erwartung, dass sie die Lücke schließen könnten. Unter anderem verweisen sie darauf, dass in Deutschland Zehntausende Lkw-Fahrer fehlen. Scharfe Kritik an den Ausnahmeregelungen kommt unter anderem von Umweltverbänden. Der BUND etwa warf der Bundesregierung vor, nicht begriffen zu haben, dass niedrige Wasserstände ein Symptom der Klimakrise seien. Jetzt vor allem auf mehr Lkw zu setzen, löse das Problem nicht. Stattdessen würden Menschen und das Klima noch mehr belastet.
1: Nach dem schweren Erdbeben in Kolumbien suchen Helfer weiter nach Verschütteten. Nach offiziellen Angaben sind mehr als 130 Menschen ums Leben gekommen. Es wird aber befürchtet, dass die Zahl der Opfer noch steigt. Rund 2000 Menschen gelten noch als vermisst. Besonders betroffen sind die Städte Cali und Pereira im Westen des Landes. Tausende Häuser wurden beschädigt oder zerstört. In Kolumbiens Nachbarland Venezuela hatte es erst im Juni 2 schwere Erdbeben gegeben. Mehr als 6.300 Menschen starben. In Syrien ist der frühere Machthaber al-Assad in Abwesenheit zum Tode verurteilt worden. Er wurde von einem Gericht wegen Kriegsverbrechen und Verbrechen gegen die Menschlichkeit schuldig gesprochen. Unter anderem wurde ihm die vorsätzliche Tötung von Kindern unter 15 Jahren und Folter mit Todesfolge zur Last gelegt. Während des 13-jährigen Bürgerkriegs waren in Syrien mehr als 500.000 Menschen getötet worden. Im Dezember 2024 stürzten islamistische Kämpfer den langjährigen Machthaber. Assad floh ins Exil in die russische Hauptstadt Moskau. Auch in dieser Nacht hat Russland die Ukraine wieder mit Raketen und Lenkbomben angegriffen. Dabei sind nach Behördenangaben mindestens 9 Menschen getötet worden. Aus der NDR-Nachrichtenredaktion Katharina Jetter.
3: Die meisten Opfer hat es in der Region Saporischschja gegeben. Deren Chef der Militärverwaltung, Fjodorow, meldete einen massiven russischen Angriff, bei dem mindestens 6 Menschen getötet und 19 weitere verletzt wurden. Auch in Kiew wurde in der Nacht wieder Luftalarm ausgelöst. Kurz nach Mitternacht war eine Serie von Explosionen zu hören. Bürgermeister Klitschko sprach von Angriffen mit ballistischen Raketen. Das russische Verteidigungsministerium teilte mit, die Streitkräfte hätten hochpräzise bodengestützte Waffen eingesetzt.
1: Auf Sizilien sitzen wegen des Ausbruchs des Vulkans Ätna weiterhin tausende Urlauber fest. Europas aktivster Vulkan stößt seit mehreren Tagen große Mengen Asche und glühende Gesteinsbrocken aus. Aus Rom, Lisa Weiß.
4: Bilder im Internet zeigen den Flughafen in Catania völlig überfüllt. Italienische Medien berichten, dass viele Personen am Flughafen übernachtet hätten. In Sizilien ist Hochsaison. Spontan ein Hotel zu finden ist schwierig. In sozialen Medien kritisieren Betroffene, dass sie wenig Hilfestellung von den Fluggesellschaften bekommen hätten. Teilweise wurden die Menschen auf Flüge von Palermo aus umgebucht oder haben selbstständig Flüge von Palermo aus gebucht, um nach Hause zurückzukehren. Das Problem? Die direkte Zugverbindung zwischen Catania und Palermo ist wegen Bauarbeiten unterbrochen. Die Züge der längeren Verbindung über Messina sind komplett überfüllt. Auch heute sind wegen der Vulkanasche in der Luft bis zum Abend aus Sicherheitsgründen alle Landungen ausgesetzt, heißt es auf der Website des Flughafens.
1: Im Fall des Sabotageverdachts bei der Werft Blohm und Voss hat die Generalstaatsanwaltschaft Hamburg das Verfahren gegen 2 Arbeiter eingestellt. Nach Informationen von NDR und WDR wurden keine Beweise dafür gefunden, welcher der beiden mutmaßlich für Sabotagehandlungen an deutschen Kriegsschiffen verantwortlich war. In einem Fall war den Recherchen zufolge auf der Korvette Emden kiloweise Stahlkies in den Motor gekippt worden. Auf der Korvette Köln gab es demnach einen elektronischen Eingriff, der einen Brand hätte auslösen können. Das waren die Nachrichten.
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5: Heute ist es gebietsweise heiter und es bleibt auch meist trocken an Nord- und Ostsee. Da sind vielleicht noch vereinzelt Schauer möglich. Das Ganze bei Höchstwerten zwischen 18 und 25 Grad. Nachts bleibt es dann trocken bei Tiefstwerten von 14 bis 6 Grad. Morgen dann deutlich wärmer und es bleibt weiterhin trocken. Die Höchstwerte 19 Grad auf den Ostseeinseln und dann schon bis 29 Grad in Göttingen. Aber das ist noch nicht das Ende der Fahnenstange. Am Donnerstag gibt es viel Sonnenschein bei Werten bis 34 Grad. Und auch am Freitag viel Sonne und dann, heiße Höchstwerte bis 37 Grad. 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Stau oder stockender Verkehr ab 3 Kilometern. Auf der A1 Hamburg Richtung Osnabrück zwischen Euthen und Bremen-Arsten 4 Kilometer stockend im Baustellenbereich. A1 Osnabrück Richtung Bremen zwischen Bremen-Brinkum und Arsten 4 Kilometer Stau. Die A1 Lübeck Richtung Fehmarn zwischen Eutin und Neustadt-Mitte wegen Reinigungsarbeiten gesperrt, dadurch auch 4 Kilometer Stau. A2 Braunschweig Richtung Dortmund zwischen dem Kreuz Hannover Buchholz und Bodfeld 4 Kilometer stockend vor der Baustelle. A7 Flensburg Richtung Hamburg zwischen Hamburg-Stellingen und dem Elbtunnel 4 Kilometer. Und A7 Hannover Richtung Flensburg, also die Gegenrichtung zwischen Hamburg-Hausbruch und dem Elbtunnel, ebenfalls 4 Kilometer stockender Verkehr. Die A23 Heide Richtung Hamburg ist zwischen Heide Süd und Albersdorf gesperrt. Die A27 Bremen Richtung Walsrode ist zwischen Pferden Ost und Walsrode West nach einem Unfall gesperrt worden. Haben Sie Geduld, kommen Sie gut durch. 10 Minuten. Es blieben nur 10 Minuten Zeit, um die eigene Wohnung zu verlassen. Die Anwohner in einem Mehrfamilienhaus in der Holstenstraße in Hamburg, die mussten raus, und zwar schnell. Die meisten hatten kaum noch eine Gelegenheit, irgendwelche persönlichen Gegenstände mitzunehmen. So war es vor 2 Wochen, nachdem festgestellt wurde, dass das Wohnhaus akut einsturzgefährdet ist. Das Haus irgendwie abstützen oder anderweitig sichern, all das kam nicht mehr in Frage, da die Risse, die ganze Wände da durchziehen, in diesen Tagen sogar noch größer wurden. Seit heute Vormittag läuft nun der Abriss und unsere Hamburg-Reporterin Anna Rüther ist dabei. Anna, wie läuft das Ganze da ab?
6: Also Stand jetzt stehen hier 2 riesige Schwerlastkräne an der Holzenstraße und haben Seile auf der anderen Seite, also in den Innenhof hängen, und dort hängen Matten dran, die die benachbarten Häuser des einsturzgefährdeten Hauses schützen sollen. So, das ist das Szenario, was du von der Holzenstraße aus sehen kannst. In den Innenhof, in den wir Menschen so nicht rein dürfen, konnte ich nur mit einer Drohne blicken. Das war tatsächlich sehr, sehr spannend, weil man da nämlich dann den Bagger beobachten konnte, wie er anfing im obersten Stock Stück für Stück erst den Balkon, dann die Außenmauer und so abzutragen. Und es ist wirklich so ein bisschen tragisch tatsächlich, weil man dann in die Wohnzimmerbestuhlung von fremden Menschen guckte, weil die ja tatsächlich innerhalb von 10 Minuten die Wohnungen verlassen mussten.
5: Man kann also reinschauen in die Wohnung.
6: Man kann reinschauen.
5: Was sieht man da? Also ganz normales Leben, das bis vor 2 Wochen noch völlig in Ordnung war.
6: Ja, leider genauso. Mir hat auch der Baggerfahrer beschrieben, er ist vorher noch einmal durchs Haus gegangen, um zu checken, ob wirklich gar kein Mensch mehr drin ist. Und er beschrieb, dass er halt auch wirklich durch die Kinderzimmer gegangen ist. Der hat freundlicherweise noch 3 Ikea-Tüten genommen und einfach Sachen mitgenommen. Einfach wirklich gegriffen, was er nehmen konnte. Er hatte Tränen in den Augen, als er mir das erzählt hat, weil der auch so ergriffen war von dieser Situation. Das lässt hier tatsächlich keinen kalt.
5: Für die Anwohner ist das ja wirklich ein echter Horror. Ich habe es ja schon erwähnt, die hatten gerade mal 10 Minuten Zeit, um ihr Zuhause zu verlassen. Gab es dann wirklich gar keine Möglichkeit, vor dem Abriss noch mal reinzugehen und wenigstens etwas vom eigenen Hab und Gut mitzunehmen?
6: Nee, es gab genau diese 10 Minuten. Ich habe mit einer Frau gesprochen, die mir erzählte, ja, sie hat natürlich gewusst, was sie mitnehmen soll, aber hat dann die entscheidenden Dinge doch vergessen. Also ich weiß nicht, Musikinstrumente, Impfausweise, was man so zu Hause rumliegen hat, was man dann doch fürchterlich gerne hätte. Und nee, man kann nicht wieder rein. Allerdings wurde ihnen gesagt, sie können heute, ab 11 Uhr hieß es, glaube ich, sollen sie herkommen und sie könnten dort dann in Bauschutt nach Habseligkeiten gucken. Also es sind jetzt tatsächlich so eine Handvoll Menschen hier mit Handschuhen, die bereit sind, in Bauschutt zu suchen. Und das gestaltet sich aber sehr schwierig, weil die Ersten sind schon aus dem Innenhof wieder rausgekommen und haben mir berichtet, dass dieses Haus nun doch mehr zusammengesackt sei, als geplant war. Also es scheint halt doch nicht so schrittweise zu gehen, sondern ich kann mir das jetzt nur ausreimen, zusammenreimen, dass halt doch größere Stücke zusammengebrochen sind und dass da dann nichts Heiles mehr rauszuholen ist. Also der Tisch, den man gehofft hatte, vielleicht doch noch retten zu können, der ist jetzt doch in Schutt und Asche.
5: Die Leute, die da jetzt im Schutt rumwühlen, wo wohnen die jetzt eigentlich?
6: die allermeisten entweder in Hotels oder bei Familie und Freunden. Also die sind zum Teil privat untergekommen oder eben in Hotels.
5: Jedes Haus hat natürlich auch einen Besitzer. Was ist mit dem?
6: Der ist auf Sylt, sagt man sich hier so. Also ich weiß es natürlich nicht ganz genau. Aber gut zu sprechen ist auf diesen Menschen, diesen einen Menschen hier niemand. Und es heißt, er habe mehrere Häuser und er selbst würde auf Sylt verweilen. Aber das ist tatsächlich ein Gerücht, was ich nicht verifizieren kann. Das ist Hörensagen.
5: Man hört es ja schon an den vielen Hintergrundgeräuschen. Die Holzenstraße ist eine sehr vielbefahrene Straße und die ist auch sehr eng bebaut. Wie sieht's da eigentlich mit den Nachbarhäusern aus?
6: Naja, also sie ist heute ja nur noch einspurig befahrbar in beide Richtungen. Also heute geht es hier sehr langsam voran. Ja, die Nachbarhäuser, also direkt nebenan, da hängen viele Plakate in den Fenstern. Die sind ja auch ausgezogen, also die sind ja auch betroffen. Aber sonst in der Umgebung sind viele neugierige Blicke. Aber dass die jetzt in Sorge wären, ihre Häuser seien auch betroffen oder so, habe ich nicht wahrgenommen.
5: Vielen Dank für diese Informationen direkt von der Holstenstraße in Hamburg-Altona. Das war unsere Hamburg-Reporterin Anna Rüther. Und wenn wir schon da sind, wir bleiben bei uns in Norddeutschland. Es gibt nämlich noch gute Nachrichten aus der Wirtschaft. Zum Beispiel beim Salzgitterkonzern in Niedersachsen. Der hat jetzt für das erste Halbjahr einen deutlichen Gewinn verbucht. Annette Deutzkens erklärt, was dahinter steckt.
2: Sie sind nicht in erster Linie mit dem Stahlgeschäft an sich zu erklären, sondern die Salzgitter AG ist mit rund 25% an einem Unternehmen beteiligt, bei dem es gerade gut läuft. Aurubis heißt das Unternehmen, das ist ein Kupferproduzent. Die Salzgitter AG hat vor allem durch diese lukrative Beteiligung im ersten Halbjahr einen Vorsteuergewinn in Höhe von rund 258 Millionen Euro gemacht. Im vergangenen Jahr, da gab es zu dieser Zeit noch einen Verlust von knapp 84 Millionen Euro. Kein Wunder also, dass Konzernchef Gröbler die Jahreszwischenbilanz erfreulich nennt. Er sagt, neben der erfolgreichen Beteiligung hätten aber auch die Stahlproduktion und der Bereich Technologie zum Beispiel zum Ergebnis beigetragen und außerdem zeigten die Sparbemühungen Wirkung. Die Salzgitter AG ist tatsächlich mit den guten Zahlen nicht alleine. Unter anderem hat auch der Windenergiekonzern Enercon aus Aurich gerade erst gemeldet, dass das Jahr 2025 erfolgreich war. Nach einigen wirklich schwierigen Jahren ist das Unternehmen wieder zurück in der Gewinnzone.
5: Ob überraschender Stromausfall oder Cyberangriff, rund 150 Hamburger Unternehmen wollen sich an einer hamburgweiten Kampagne zur Krisenvorsorge im kommenden Monat beteiligen. Die Hamburger Handelskammer rechnet damit, dass sich noch weitere Firmen zu dieser Übung mit den Namen Red Storm Business am 24. September anmelden. Dietrich Lehmann.
7: Von Großkonzernen wie Airbus, Hala und Edeka bis hin zu kleineren Handwerksbetrieben, Hotels oder einer Apotheke. Das Interesse am Aktionstag Red Storm Business ist groß, sagt Peter Feder, Sprecher der Handelskammer. Jedes Unternehmen, das sich mit Krisenvorsorge beschäftigt, leistet einen Beitrag, um Lieferketten stabil zu halten und übernimmt auch Verantwortung für seine Mitarbeitenden, so Kammerpräses Norbert Aust. Geplant ist, dass die beteiligten Firmen und Organisationen das Szenario durchspielen, wenn der Strom für längere Zeit ausfällt. Wie funktioniert die Verständigung, wenn Telefone und Computer nicht mehr gehen? Und was passiert eigentlich mit gelagerten Waren, die auf Kühlung angewiesen sind? Der Aktionstag der Handelskammer findet parallel zur Bundeswehrübung Red Storm Charlie statt, an der sich etwa 500 Soldaten beteiligen, dazu zahlreiche Militärfahrzeuge und Hubschrauber.
5: Der Waldbrand bei Hannmünden im Kreis Göttingen ist unter Kontrolle, aber er ist immer noch nicht komplett gelöscht. Gestern musste ja die Autobahn 7 bei Lutherberg zeitweise komplett gesperrt werden, eben weil das Feuer direkt neben der Autobahn zum Sicherheitsrisiko wurde. Jens Klemp aus dem NDR-Studio in Göttingen.
8: Noch immer gibt es Glutnester im Waldboden. Die werden von der Feuerwehr nun mit Wärmebildkameras gesucht. Manche Einsatzkräfte tragen dabei Löschrucksäcke, um schnell reagieren zu können. Eine Drohne unterstützt aus der Luft die Feuerwehrleute am Boden. Die Lage im Wald bei Lutherberg bleibt also noch angespannt. In der Nacht stellte die Feuerwehr Kreisregner auf, wenn man so will große Rasensprenger, um den Waldboden feucht zu halten. Bis zum Einbruch der Dunkelheit waren auch ein Hubschrauber und ein Löschflugzeug im Einsatz. Wenn es windstill bleibt, so ein Sprecher der Feuerwehr in Hannmünden, wird es wohl noch bis zum Abend dauern, bis der Waldbrand als gelöscht gemeldet werden kann. Mehr als 10.000 Quadratmeter Fläche sind von dem Waldbrand betroffen. Ein großer Teil davon aufgeforstete junge Buchen, die sehr dicht gewachsen waren. Das erschwerte den Einsatz der Feuerwehr.
5: In Rostock-Warnemünde, da wird seit dem Wochenende vor Blaualgen gewarnt. Ein Badeverbot gibt es bislang allerdings nicht. Wie gefährlich dieser Algenteppich ist, das erklärt Dominik Christea.
9: Also Blaualgen sind ja Bakterien und die kommen ganz natürlich in Gewässern vor, vor allem wenn es jetzt wie am Wochenende sehr warm ist. Das sagt Christine Beck vom Leibniz-Institut für Ostseeforschung Warnemünde. Und wie gefährlich diese Bakterien sind, das lässt sich jetzt so pauschal nicht wirklich sagen. Es gibt ganz verschiedene Arten von Blaualgen, auch solche, die Gifte produzieren. Und davor wird aktuell noch immer in Warnemünde gewarnt. Die Toxine, also die Gifte, können zu allergischen Reaktionen führen. Zum Beispiel Hautausschläge, gereizte Schleimhäute und bei Verschlucken von Wasser auch zu Übelkeit und Erbrechen. Besonders gefährdet sind Kinder, ältere und chronisch kranke Menschen oder auch Menschen mit offenen Wunden, aber auch Hunde, vor allem wenn sie das Wasser trinken. Die Stadt Rostock hat aber kein Badeverbot verhängt. Also wer möchte, der kann auch weiterhin baden gehen.
5: Vielen Dank. Das waren unsere Reporter aus Norddeutschland. 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Sie sind klein, sie sind unheimlich wendig und vor allem sehr, sehr günstig. Die Abwehrdrohnen, die die Ukraine im Moment im Krieg gegen Russland einsetzt. Wir berichten gleich über die ukrainische Drohnenproduktion. Das Ganze machen wir in gut 5 Minuten. Denn vorher, wie gewohnt, kommt noch der Sport mit allem auch von der Leichtathletik-EM. Und jetzt all das, was wichtig ist im Überblick. Es ist 13.16 Uhr.
1: In 8 Bundesländern ist oder wird das Fahrverbot für Lkw an Sonn- und Feiertagen vorübergehend ausgesetzt. Im Norden gelten in Schleswig-Holstein, Mecklenburg-Vorpommern und Niedersachsen entsprechende Ausnahmeregelungen. Hintergrund ist, dass Warentransporte auf die Straße verlegt werden sollen. Die Binnenschifffahrt ist wegen niedriger Wasserstände in mehreren Flüssen stark eingeschränkt. Der Bundesverband Spedition und Logistik warnt vor hohen Erwartungen an die Ausnahmeregelung. Um die Kapazitäten der Binnenschifffahrt zu erreichen, stünden weder genügend Fahrzeuge noch genügend Personal zur Verfügung. Ein syrisches Gericht hat den ehemaligen Machthaber Assad in Abwesenheit zum Tode verurteilt. Das Gericht sprach ihn unter anderem des vorsätzlichen Mordes, der Folter und der Verbrechen gegen die Menschlichkeit während des Bürgerkriegs schuldig. Assad hält sich zurzeit in Moskau auf. Er war vor 2 Jahren aus Syrien geflohen, als islamistische Kämpfer auf die Hauptstadt Damaskus vorrückten. Russland hat in der Nacht wieder ukrainische Städte angegriffen. Dabei sind nach Behördenangaben insgesamt mindestens 9 Menschen getötet worden. Die meisten Opfer gab es in Saporischschja. In der Stadt im Südosten des Landes sind mindestens 6 Menschen getötet und 19 verletzt worden. Der Bürgermeister von Kiew, Klitschko, meldete Angriffe auf die Hauptstadt mit ballistischen Raketen. Das Wetter in Norddeutschland, gebietsweise heiter, meist bleibt es trocken. An Nord- und Ostsee einzelne Schauer bei 18 bis 25 Grad. Das war der kurze Überblick. Es geht weiter mit Tim Krohn.
5: Vielen Dank.
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5: Da geht's jetzt erstmal ins Wasser, denn bei den Schwimm-Europameisterschaften in Paris, da schauen die deutschen Fans heute wohl besonders auf Isabel Gose. Die gehört ja, Stephanie Lavoie, zu den Top-Favoritinnen.
10: 2-mal Gold hat sie schon geholt. Im Freiwasser am Abend gehört sie zu den heißesten Eisen über die 800 Meter Freistil im Becken. Bislang wurden im Centre Aquatique Olympique heute eine Reihe von Vorläufen ausgetragen. Eine kuriose Situation gab es im Rennen über die 800 Meter Freistil der Männer. Lars Becker berichtet.
11: Es kommt selten vor, dass 3 deutsche Medaillenkandidaten im Vorlauf eines Wettbewerbs um die 2 Finalplätze kämpfen. Keine Schonung möglich im internen Ausscheidungsrennen über 800 Meter Freistil. Johannes Liebmann, der 19-jährige Überraschungs-Europarekordler und der WM-Zweite Sven Schwarz setzen sich deutlich gegen den vom Freiwasser ausgepowerten Oliver Klemet durch. Liebmann mit der schnellsten, Schwarz mit der 4. besten Zeit.
12: Es hat auch gut getan, dass ich Olli in meinem Lauf hatte, Sven vor mir hatte. Das heißt, ich hatte eine ziemlich genaue Vorgabe von dem, was ich jetzt machen muss. Ich bin es relativ zügig angegangen, um eben keine Risiken einzugehen.
13: Ja, konnte man nicht viel taktieren. Also wenn wir jetzt nur 2 gewesen, dann hätte man natürlich gucken können, relativ entspannt den Vorlauf gestalten können. Aber so muss jeder schon schnell schwimmen.
11: Im morgigen Finale sind 2 Medaillen durchaus realistisch. Nur aufgrund der Disqualifikation Italiens hat die deutsche 4x100 Meter Mixed-Lagenstaffel als 8. das heutige Finale erreicht. Dann dürfte das Quartett in anderer Besetzung starten. Bei den insgesamt 5 Wettbewerben des Tages mit deutscher Beteiligung hat Isabel Gose über 800 Meter Freistil

0: Kolbe mit persönlicher Bestleistung. Was für eine starke Zeit für die Frau von der Eintracht aus Frankfurt, die zum ersten Mal bei Europameisterschaften dabei ist. Sie hat den Sprung ins Halbfinale geschafft. Das hoffen wir jetzt auch für Jana-Marie Becker, die ebenfalls aus Hessen kommt. Leider Maite Kröberg gerade ausgeschieden. Hinten in der Sonne, hier in Birmingham, im Norden der Stadt, laufen die Diskus-Wettbewerbe, die Vorkämpfe. Da sieht es gut aus für den zweiten der deutschen Meisterschaften, für Henrik Jansen. Ganz schlecht oder enttäuschend lief es dagegen für Steven Richter, den deutschen Meister.
1: Dankeschön.
2: Ja, war richtig beschissen für mich. Ich habe es versucht, sehr locker anzugehen. Und der erste war auch ein guter Einstieg eigentlich. Aber ich habe es dann nicht geschafft, die Kombination zwischen Lockerheit und dann an der richtigen Stelle Gas zu geben, zu schaffen. Und dann sind es halt zwei verschissene Versuche. Und dann ist es halt blöd gelaufen.
0: Ja, hört sich nach blöd gelaufen an. Damit schnell zurück zu dir.
1: Dankeschön nach Birmingham. Zum Fußball. Eintracht Braunschweig ist mit einem durchaus bemerkenswerten Ergebnis in die zweite Liga gestartet. 6:1 hat die Mannschaft von Lars Konnetka beim FC Magdeburg gewonnen. Es war der höchste Auswärtssieg der Braunschweiger in der Zweitligageschichte. Kein Wunder also, dass dieses Team zu Saisonbeginn viel Aufmerksamkeit bekommt. Ich spreche jetzt mit meinem Kollegen Jakob Silvester Schmidt über die Eintracht. Jakob, Trainer Konnetka kam bereits im Laufe des letzten Jahres. Der Klassenerhalt wurde gerade soeben geschafft. Was war jetzt am ersten Spieltag anders als noch am Ende der letzten Saison?
3: Tatsächlich einiges. Die Zahlen und Daten haben wir wie immer von der Agentur Global Soccer Network. In der letzten Saison spielte Braunschweig in einem 4-2-3-1-System gegen Magdeburg. Jetzt war es dagegen ein sehr offensives 4-3-3. Konnetka hatte es immer wieder angedeutet und nun war es auch in großen Teilen zu sehen. Die Mannschaft soll mehr Fußball spielen. Ganz nach dem Motto, weniger den Ball langschlagen und gucken, was passiert. Mehr Kontrolle und Struktur, also nicht nur in der Grundformation, auch in der Art und Weise, wie es ab jetzt mit dem Ball aussehen soll, konnte man schon einiges beobachten.
1: Und das mit Erfolg. Was haben die Niedersachsen denn auf dem Transfermarkt bisher gemacht?
3: Bislang sind es 650.000 Euro an Transferausgaben und keine ausgewiesenen Einnahmen. Das meiste Geld, und zwar knapp 250.000 Euro, wurde für Florian Flick aus Nürnberg bezahlt, der allerdings in der letzten Saison schon an die Eintracht ausgeliehen war. Aber, und das ist der entscheidende Hebel, Braunschweig hat viele Spieler ablösefrei oder erstmal per Laie verpflichtet. Unter anderem starteten im Sturm gegen Magdeburg Jan Urbich und Jan Sturm. Beide sind noch jung und beide haben kein Geld gekostet. Gerade die Offensive wurde im Sommer einmal umgekrempelt. Das wurde am ersten Spieltag, wie gesagt, auch direkt recht deutlich.
1: Es ist natürlich noch schwer, irgendwas vorherzusagen, aber was muss denn passieren, damit Braunschweig endlich mal wieder eine sorgenfreie, ruhige Saison hinlegen kann?
3: Ja, ich glaube, dass die Mannschaft nicht zwingend zwei oder drei überragende Zweitligaspieler braucht, sondern vielmehr, dass die schwächeren Positionen des Kaders qualitativ angehoben werden. Im Abstiegskampf entscheidet häufig nicht die Qualität der besten fünf Spieler, sondern eben die Qualität der Spieler Nummer 12 bis 20, also die Breite. Die Breite des Kaders ist wichtig und ich denke, dass Braunschweig dafür schon einiges getan hat. Und trotzdem ist das Transferfenster ja noch bis zum 1. September auf. Also wer weiß, was noch passiert.
1: Danke, Jakob. Für Eintracht Braunschweig geht es weiter am Freitag um 18.30 Uhr zu Hause gegen Bochum. Zu hören ist das Spiel live auf sportschau.de. Die Frauen des VfL Wolfsburg treffen im Kampf um die Champions League auf Inter Mailand. Eintracht Frankfurt bekommt es mit Paris Saint-Germain zu tun. Diese durchaus anspruchsvollen Hürden für das Bundesliga-Duo auf dem Weg in die Ligaphase ergab die Auslosung der dritten Qualifikationsrunde in Nyon. Die Hinspiele finden am 26. August statt. Die Rückspiele werden am 2. September ausgetragen. Beide deutschen Clubs haben zunächst Heimrecht.
4: Informationen mit Stefanie Lavoie, der Sporthof, NDR Info. Dass Drohnen als Kriegsgerät immer wichtiger, wenn nicht in manchen Fällen sogar entscheidend werden können, der Krieg zwischen Russland und der Ukraine zeigt das ja Tag für Tag aufs Neue. Ohne die eigene Drohnenproduktion stünde die Ukraine in diesem ungleichen Krieg mit dem übermächtigen Nachbarn aus dem Osten wohl ziemlich auf verlorenem Posten. Der große Erfolg der ukrainischen Drohnenproduktion, der lässt sich vor allem am Preisschild erkennen. Eine Abwehrdrohne, die ziemlich zuverlässig, zum Beispiel eine dieser teuren Shahed-Drohnen aus russischer oder iranischer Produktion vom

0: Himmel holen kann, kostet in etwa 1000 Dollar. Das ist nicht viel. Bei diesen Preisen können die Produzenten aus deutschen oder westeuropäischen Ländern kaum mithalten. Unser Kriegsgerät ist im Vergleich meist zu teuer, zu bürokratisch und viel zu kompliziert. Jerzy Sobota hat für uns eine frontnahe Luftabwehreinheit der 3. Sturmbrigade in der Ostukraine besucht.
1: Eine Drohne jagt über den Hügel. Ostukraine, rund 20 Kilometer entfernt von der Front. Das ist eine Kampfstellung. Hier zerstören wir Shaheds und andere schnelle Drohnen. Erzählen zwei Soldaten der Luftabwehr der 3. Sturmbrigade. Ihre Rufzeichen White und Kleiner Opa. Sie jagen feindliche Flugobjekte mit sogenannten Interceptors. Das sind wendige Abfangdrohnen, die speziell dafür entwickelt wurden, die Drohnen des Gegners in der Luft zu zerstören. So ein Interceptor lassen sie gerade über ihren Hügel kreisen. P-1 Sun, abgekürzt Pisun, auf Ukrainisch Penis. Der Penis ist in den letzten Monaten legendär geworden. Er ist sehr effektiv und kostet rund 1000 Dollar. Eine universale Abfangdrohne. Mit ihm zerstören die beiden Soldaten feindliche Drohnen, die so viel kosten wie ein Kleinwagen, erzählt White. Mit einem alten Jeep fahren wir weiter. Am Steuer sitzt Gaden. Er ist 28 Jahre alt und Kommandeur der Kompanie. Er erzählt über den mörderischen Wettlauf der Technologie, die inzwischen bei den Drohnen eingesetzt hat. Wir brauchen die asymmetrische Waffe des Preises. Wenn der Feind etwas einsetzt, das 50.000 Dollar kostet, dann müssen wir es mit etwas bekämpfen, das etwa 2.000 Dollar kostet. Andernfalls werden wir diesen Krieg ökonomisch verlieren. Das Phänomen dieses Krieges, das ist die Asymmetrie des Preises. Diese Logik findet sich überall im Ukraine-Krieg, von der ballistischen Rakete bis hin zur Kamikaze-Drohne im Schützengraben. Der Abnutzungskrieg ist ins Stadium der Massenproduktion von billigen Drohnen übergegangen. Es herrscht totaler Preiskampf. Die Innovation diktiert das Tempo. Das große Problem europäischer und amerikanischer Militärs ist, dass sie keine Erfahrung und nicht die geringste Ahnung haben, wie dieser Krieg abläuft. Unternehmen aus NATO-Staaten besuchen die Einheit in der Ostukraine regelmäßig, um ihre neuen Drohnen unter Kampfbedingungen zu testen. Aber vieles von dem, was sie mitbringen, ist zu teuer, zu bürokratisch und für die Einheit vor Ort nutzlos, sagt Gaden. Deswegen nutzt die Einheit fast nur ukrainische Produkte, wie eben den Pisun, den Penis. An ihm hat inzwischen auch Europa großes Interesse. Im Juni hat Airbus in Anwesenheit des deutschen Verteidigungsministers Boris Pistorius eine strategische Partnerschaft mit dem Hersteller Skyfall angekündigt. In Zukunft könnte der Pisun also auch europäischen Luftraum schützen. Wir treffen Gardens Vorgesetzten. Jean, stellvertretender Chef der Luftverteidigung des 3. Armeekorps. Er fährt oft zu Militärkonferenzen nach Westeuropa und teilt seine Erfahrungen mit NATO-Staaten. Leider ist es dazu gekommen, dass die Ukraine zum größten Übungsplatz der Welt geworden ist. Das ist eine bittere Tatsache, die wir nicht ändern können. Aber da es nun mal so ist, bitte nutzt diesen Übungsplatz, testet eure Waffen hier. Wir werden stärker, wenn ihr es auch seid. Deutsche Drohnen kommen hier nur wenige zum Einsatz, sagt er. Eine Drohne eines Münchner Startups wird gerade getestet und die eines anderen deutschen Herstellers, von der sich Jean sehr viel verspricht. Details aber sind geheim. Die meisten westlichen Produkte sind nur schwer an die Erfordernisse der Front anzupassen und vor allem viel zu teuer, um in Masse eingesetzt zu werden. Zurück auf der Position. White und Kleiner Opa fliegen ihren Pisun nochmal über den Hügel. Die Technologie entwickelt sich schnell. Am Anfang war es sehr einfach, sie abzuschießen. Aber inzwischen hat der Feind seine Drohnen verbessert. Sie können jetzt ausweichen. So ist auch der Pisun keine Wunderwaffe, sondern nur ein Zwischenschritt im unermüdlichen Wettlauf um bessere und vor allem billigere Drohnen.
0: Eine Reportage von der ostukrainischen Front von Jerzy Sobota.
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3: Um 13.30 Uhr mit Tarek Yusbashi. Nach Niedersachsen und Mecklenburg-Vorpommern setzt im Norden auch Schleswig-Holstein das Lkw-Fahrverbot an Sonn- und Feiertagen vorübergehend aus. Hintergrund sind die Probleme bei der Binnenschifffahrt durch die niedrigen Pegelstände vieler Flüsse. Aus der NDR-Nachrichtenredaktion Marei Beermann.
4: Bis Ende August soll die Regelung in Schleswig-Holstein gelten, hieß es aus dem
5: Verkehrs. Zunächst einmal kriegen wir eine Übersicht darüber, wer das alles macht. Bis jetzt ist das ja ein großes Dunkelfeld, in dem wir nicht wissen, wer das alles macht. Wir müssten sich im Prinzip Tag für Tag an die Videos setzen und sich.
4: Bis Ende August soll die Regelung in Schleswig-Holstein gelten, hieß es aus dem Verkehrsministerium. Die Binnenschifffahrt sei aufgrund der Trockenheit stark beeinträchtigt, da viele Flüsse wie Rhein, Donau oder Elbe extremes Niedrigwasser haben. Um die Logistikketten einigermaßen stabil zu halten, sollen Transporte zumindest teilweise auf die Straße verlagert werden. Das Bundesverkehrsministerium habe alle Länder gebeten, eine Ausnahmeregelung zu erlassen, hieß es aus Kiel. Schleswig-Holstein ist bereits das 8. Bundesland, das die Fahrverbote zeitweise aussetzt. Niedersachsen, Nordrhein-Westfalen, Rheinland-Pfalz und das Saarland hatten das Fahrverbot bereits ab dem vergangenen Wochenende vorübergehend gelockert. Kritik kommt unter anderem von Umweltverbänden. Die Bundesregierung habe nicht begriffen, dass niedrige Wasserstände ein Symptom der Klimakrise seien, hieß es etwa vom BUND.
3: Und da ist am Anfang eben kurz was verrutscht, dafür bitte ich um Entschuldigung. Manche Eltern zeigen ihre Kinder ganz bewusst im Netz oder erlauben das zumindest, um sie zu vermarkten und daran zu verdienen. Die Zahl von solchen Familien-Influencer-Accounts nimmt zu, heißt es aus dem Arbeitsministerium in Niedersachsen. Es will eine Initiative im Bundesrat starten und die Bundesregierung auffordern, das Jugendarbeitsschutzgesetz zu verbessern. Damit soll zum Beispiel geklärt werden, wie viel Zeit Kinder für die Produktion solcher Inhalte überhaupt aufbringen dürfen. Niedersachsens Minister für Soziales und Arbeit Philippi erklärte bei NDR 2, was er sich davon verspricht.
5: Zunächst einmal kriegen wir eine Übersicht darüber, wer das alles macht. Bis jetzt ist das ja ein großes Dunkelfeld, in dem wir nicht wissen, wer das alles macht. Wir müssten sich im Prinzip Tag für Tag an die Videos setzen und sich das angucken und abzählen. Wir nehmen deutlich wahr, dass das mehr wird und wir glauben, dass wir auch damit erreichen, dass vielleicht die Eltern darüber nachdenken, wie klug es ist, ihre Kinder sozusagen in frühen Jahren schon da zu vermarkten.
3: Niedersachsens Minister für Soziales und Arbeit Philippi. Die Zahl der Menschen, die in Kolumbien beim schweren Erdbeben ums Leben gekommen sind, ist auf mindestens 130 gestiegen. Weitere Opfer werden befürchtet, weil noch viele Menschen als vermisst gelten. Die Suche nach ihnen geht weiter. Aus der NDR-Nachrichtenredaktion Wiebke Drescher.
6: Die Bergungsarbeiten in den Trümmern gehen auch nachts weiter. Die Behörden sprechen davon, dass insgesamt noch mehr als 2000 Menschen vermisst werden. Außerdem gibt es nach aktuellen Angaben mindestens 570 Verletzte. Das Erdbeben hatte den Westen Kolumbiens gestern mit einer Stärke von 7,4 erschüttert. Es ist damit das schwerste Beben seit Jahrzehnten in dem Land. Besonders betroffen waren die Städte Cali und Pereira, die für Kaffeeanbau bekannt sind. Dort gab es den Behörden zufolge die meisten Todesopfer. Präsident de la Espriella rief den Notstand aus, um die Krisenhilfe zu beschleunigen. Bereits mehrere Länder wie die USA oder Mexiko boten ihre Unterstützung an.
3: Auf Sizilien sitzen wegen des jüngsten Ausbruchs des Vulkans Ätna tausende Urlauber fest. Mitten in der Hauptreisezeit ist der Betrieb auf dem größten Flughafen der italienischen Mittelmeerinsel in Catania schon den fünften Tag in Folge beeinträchtigt. Die Behörden entscheiden je nach Windrichtung und Aschekonzentration über Starts und Landungen. Heute zum Beispiel konnte bisher nur eine Maschine zu einem Inlandsflug abheben. Alle Landungen wurden vorsorglich bis zum Abend ausgesetzt. Der Ätna ist Europas aktivster Vulkan. Seit Freitag stößt er große Mengen Asche und glühende Gesteinsbrocken aus. An mehreren Stellen fließen dicke Lavaströme nach draußen. Bei russischen Angriffen auf die Ukraine sind 9 Menschen getötet worden. Nach Angaben aus Moskau galten die Attacken unter anderem einem örtlichen Stahlwerk und Drohnendepots. Aus Kiew Rebecca Barth.
7: Wieder greift Russland die Ukraine mit Raketen, Drohnen und Bomben an. Und wieder gelingt es der ukrainischen Luftverteidigung nicht, die ballistischen Raketen abzufangen. Beobachter in der Ukraine fürchten, dass solche Luftangriffe in den nächsten Wochen und Monaten zunehmen werden, mit verheerenden Folgen. Gezielt attackiert Russland zivile Versorgungs- und Infrastrukturobjekte wie Wärmekraftwerke, Lagerhallen für Lebensmittel oder Baumaterialien. Der ukrainische Präsident Selenskyj gibt an, Russland habe weitere ballistische Raketen aus Nordkorea erhalten. Der ukrainische Geheimdienst HUR schätzt, Russland habe seinen Produktionsplan für Raketen übererfüllt. Zusätzlich könnten im August 11.000 Drohnen produziert werden.
3: Im Prozess um die Ermordung eines Gerichtsvollziehers im Saarland ist das Urteil gefallen. Das Landgericht Saarbrücken verhängte gegen den Angeklagten eine Freiheitsstrafe von 10 Jahren. Zudem ordnete es die Unterbringung des Mannes in einem psychiatrischen Krankenhaus an. Der 42-Jährige hatte den Gerichtsvollzieher im vergangenen November erstochen, als seine Wohnung zwangsgeräumt werden sollte. Das Gericht sah zwar das Mordmerkmal der Heimtücke als erfüllt an, der Angeklagte war aber wegen einer schizophrenen Störung vermindert schuldfähig. Deswegen verhängte das Gericht 10 Jahre Freiheitsstrafe statt der bei Mord üblichen lebenslangen Freiheitsstrafe. Das waren die Nachrichten.
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0: Es ist gebietsweise heiter und meist bleibt es auch trocken. Kleine Ausnahme an Nord- und Ostsee. Da sind vielleicht noch ein paar Schauer möglich. Aber das war's dann auch. Die Höchstwerte 18 bis 25 Grad. Und es wird dann wieder deutlich wärmer in den kommenden Tagen. Morgen weiterhin trocken. Die Höchstwerte dann 19 Grad auf den Ostseeinseln und bis 29 Grad in Göttingen. Am Donnerstag viel Sonnenschein, dann schon bei Werten bis 34 Grad. Und auch am Freitag viel Sonne und Höchstwerte bis 37 Grad. Ende Info der Verkehrsservice. Stau oder stockender Verkehr ab 3 Kilometern. Auf der A1 Hamburg Richtung Osnabrück zwischen Euthen und Bremen-Ersten 4 Kilometer stockender Verkehr im Baustellenbereich. Und die Gegenrichtung A1 Osnabrück Richtung Bremen. Zwischen Bremen-Brinkum und Ersten 4 Kilometer Stau. Die A1 Lübeck Richtung Fehmarn ist zwischen Eutin und Neustadt-Mitte wegen Reinigungsarbeiten gesperrt, dadurch 4 Kilometer Stau. Es stockt auf der A2 Braunschweig Richtung Dortmund zwischen dem Kreuz Hannover-Buchholz und Bothfeld 4 Kilometer. A7 Flensburg Richtung Hamburg zwischen dem Dreieck Hamburg Nordwest und dem Elbtunnel 4 Kilometer stockender Verkehr. A27 Walsrode Richtung Bremen zwischen Langwedel und Achim Nord 5 Kilometer. Waldbrände, Hitzewellen, Niedrigwasser, wir haben ja schon viel darüber berichtet hier auf NDR Info, wie sehr das alles in unseren Alltag eingreift. Was aber tun, wenn der Klimawandel so massiv die eigene Heimat bedroht, dass das Bleiben gefährlich wird, also dass es über kurz oder lang besser wäre zu gehen? Wir wollen gleich darüber sprechen, wie stark diese Form der Migration in Zukunft zunehmen könnte. Vorher aber ist es ganz sinnvoll, mal mit einem Missverständnis aufzuräumen, denn der Klimawandel treibt keineswegs nur die Menschen, sagen wir mal, in Bangladesch oder auf irgendwelchen pazifischen Inseln in die Flucht. Auch in einer Wohlstandsregion wie Kanada verschwinden mittlerweile ganze Ortschaften. Im hohen Norden Kanadas erodieren die Küsten, da schmilzt der Permafrostboden und dazu kommen jetzt auch noch die Waldbrände. Giselle Ucker berichtet.
8: Länger werdende Hitze- und Dürreperioden machen den Boden in vielen Regionen Kanadas immer trockener. Oft reicht ein Funke, der sich gepaart mit stärkerem Wind in den Prärieregionen rasant in einen riesigen Flächenbrand verwandelt. Erst am Wochenende musste die westkanadische Provinz British Columbia deshalb den Notstand ausrufen. Mehrere unkontrollierte Waldbrände hatten sich so schnell ausgebreitet, dass 20.000 Menschen evakuiert werden mussten. Vor allem Einwohner der Stadt Summerville. Keiner der Betroffenen weiß bis jetzt, was von ihrem Zuhause noch übrig ist und ob es noch bewohnbar sein wird. Als heftige Waldbrände im Jahr 2021 den Ort Lytton zu 90% zerstört hatten, verloren hunderte Menschen ihre Wohnungen. Obwohl der Staat viel in den Wiederaufbau investiert hat, sind die wenigsten zurückgekehrt. Auch die tauenden Permafrostböden in Kanada sind ein Problem. Fundamente von Gebäuden werden instabil, Straßen werden zerstört. Durch Erosion verlieren einige Orte sogar meterweise Küstenlinie an das Eismeer. Am häufigsten davon betroffen sind kleine indigene Gemeinden in der kanadischen Arktis. Teilweise müssen sie ihre Dörfer deshalb vollständig umsiedeln. Eine offizielle Gesamtzahl aller Menschen, die aufgrund von Klimaveränderungen in Kanada bereits dauerhaft umziehen mussten, gibt es nicht. Im Vergleich zu anderen Ländern spürt Kanada den Klimawandel besonders stark. Das Land erwärmt sich doppelt so schnell wie im globalen Durchschnitt. Der Norden sogar dreimal so schnell.
0: Keine guten Aussichten, also auch in Kanada. Und es ist, wie eben ja schon gehört, immer noch schwer zu schätzen, wie viele Menschen wegen der Klimaveränderung ihre Heimat verlieren. Dass es aber immer mehr werden, ist klar. Stephanie Peik aus der ARD-Klimaredaktion.
9: Der Klimawandel hat viele Gesichter. Der Meeresspiegel steigt, Dürren lassen ganze Landstriche veröden. Vielerorts sind Extremwetterereignisse wie Stürme und Überschwemmungen intensiver und häufiger geworden. Schon heute müssen jedes Jahr Millionen Menschen wegen wetterbedingter Naturkatastrophen innerhalb ihres Landes fliehen oder sie werden evakuiert. Und die Zahlen wachsen. Besonders viele Menschen traf es zuletzt zum Beispiel auf den Philippinen oder in Bangladesch, aber auch in reichen Ländern wie den USA. Der Klimawandel bedroht Menschen weltweit, betont Kira Finke, Fachfrau für Klimamigration bei der Deutschen Gesellschaft für Auswärtige Politik.
10: Das hat sich ja auch schon in Europa gezeigt in diesem Sommer, in dem viele Menschen in Frankreich, in Spanien vor Waldbränden fliehen mussten. Und diese Art von Extremereignissen wird häufiger werden. Und das heißt, dass Menschen häufiger Schutz suchen werden müssen.
9: Die meisten fliehen nicht sehr weit, auch in der Hoffnung auf Rückkehr. Eine Studie der Weltbank für die ärmeren Regionen dieser Welt schätzt, dass ohne wirksamen Klimaschutz und Klimaanpassung bis Mitte des Jahrhunderts mehr als 200 Millionen Menschen zur Migration innerhalb ihres Landes gezwungen sein könnten, nur wegen schleichend eintretender Klimawandelfolgen wie dem Anstieg des Meeresspiegels oder Wassermangel. Afrika südlich der Sahara könnte besonders betroffen sein. Es dürfte aber auch viele Menschen geben, die sich eine Flucht gar nicht leisten können.
10: Wir werden wahrscheinlich eine Zunahme von beiden haben, also von Menschen, die versuchen zu fliehen und solchen, die es vielleicht gerne würden, aber nicht können.
9: Konkrete Zahlen für die Zukunft seien allerdings mit Vorsicht zu genießen, warnt sie. Es lässt sich auch nicht seriös beziffern, wie viele Menschen sich langfristig wegen des Klimawandels auf den Weg nach Europa machen werden, erklärt Entwicklungs- und Migrationsforscher Benjamin Schraven.
11: Das ist alles Kaffeesatzleserei.
9: Noch spiele der Klimawandel bei Migrationsbewegungen in Richtung Europa kaum eine Rolle, meint er, und nennt das Beispiel der spanischen Exklave Ceuta.
11: Die Menschen, die wir jetzt gesehen haben, die da nach Ceuta reingestürmt sind, deren Migrationsmotivation hat sehr wenig mit Klimawandel zu tun, sondern eher mit solchen Dingen wie einer wirtschaftlichen Perspektivlosigkeit. Wir müssen davon ausgehen, dass sich das in Zukunft ändern wird.
9: Der Klimawandel dürfte als Fluchtursache wichtiger werden. Von Klimaflüchtlingen sprechen Forschende trotzdem nicht gern. Denn im Völkerrecht sind Flüchtlinge Menschen, die in ihrer Heimat verfolgt werden und deshalb ein Recht auf Schutz im Ausland haben. Für die Millionen, die die Erdüberhitzung bedroht, trifft das nicht zu, aber auch sie benötigen Hilfe. Klimamigrationsforscherin Finke.
10: Also wir brauchen Emissionsminderungen, wir brauchen Klimaanpassung und auch legale Migrationswege.
0: Gleich 13.44 Uhr. Die Schweiz, die ist gefühlt ja eigentlich seit jeher neutral. Das ist nun wirklich keine neue Erkenntnis. Das steht in der Schweiz sogar in der Verfassung und gilt schon gefühlt seit Ewigkeiten. Die Frage ist nun ist allerdings, wie neutral soll es denn bitte schön sein? Muss man das genauer festschreiben als bisher? Wir berichten gleich über die großen Diskussionen der Schweizer darüber. Also, wie neutral wollen wir sein? Antworten gibt es in 90 Sekunden. Jetzt kurz und kompakt all das, was wichtig ist.
3: Auch Schleswig-Holstein setzt jetzt das Sonn- und Feiertagsverbot für Lastwagen vorübergehend aus. Die Ausnahmeregelung soll bis zum 31. August gelten. Hintergrund ist extremes Niedrigwasser in mehreren Flüssen wegen der anhaltenden Trockenheit. Warentransporte der Binnenschifffahrt sollen deshalb teilweise auf die Straße verlegt werden. Vor Schleswig-Holstein haben schon 7 andere Bundesländer das Fahrverbot aufgehoben, darunter Niedersachsen und Mecklenburg-Vorpommern. In Kolumbien laufen nach dem schweren Erdbeben Such- und Rettungsarbeiten. Nach Angaben der Behörden werden mehr als 2000 Menschen vermisst. Mindestens 130 Menschen kamen ums Leben. Die Erschütterungen der Stärke 7,4 richteten vor allem im Westen des Landes schwere Schäden an. Zahlreiche Gebäude sind eingestürzt. Niedersachsens Sozialminister Philippi fordert, Kinder und Jugendliche bei Social-Media-Auftritten besser vor kommerzieller Ausbeutung zu schützen. Der SPD-Politiker sagte, das Jugendarbeitsschutzgesetz werde den modernen Arbeitsformen nicht mehr gerecht. Laut Philippi herrscht derzeit zum Beispiel Rechtsunsicherheit darüber, unter welchen Umständen Eltern sich selbst die Erlaubnis erteilen dürfen, persönliche Daten, Fotos und Videos ihrer Kinder im Internet zu veröffentlichen. Niedersachsen will über eine Bundesratsinitiative eine gesetzliche Neuregelung erreichen. Das Wetter in Norddeutschland, gebietsweise heiter, meist bleibt es trocken, an Nord- und Ostsee einzelne Schauer bei 18 bis 25 Grad. Das war der kurze Überblick. Es geht weiter mit Tim Krohn.
0: Sich raushalten, nicht reinziehen lassen in irgendwelche großen Konflikte. Um das eigene Land zu schützen, ist es ja eigentlich eine gute Idee. Die Schweiz hat ihre politische Neutralität sogar in der Verfassung verankert. Seit Mitte des 19. Jahrhunderts gilt das schon, war bislang aber nie konkret ausformuliert. Die rechtskonservative Schweizerische Volkspartei, die möchte das nun ändern. Ihr passt es nicht, dass die Schweiz zum Beispiel die Sanktionen der westlichen Staatengemeinschaft gegen Russland mitgetragen hat. Ein Sündenfall in Sachen Neutralität oder ja, doch eher ein ganz normaler, weil eben nicht militärischer Vorgang? Wie viel strikte Neutralität soll es denn bitteschön sein? Ende September gibt es dazu eine Volksabstimmung in der Schweiz, aber die Diskussion läuft schon jetzt. Thomas Wagner.
12: Cheers. Im Le Derby, einer kleinen Eckkneipe in Genf, lassen sich vier Männer ihr Feierabendbier schmecken. Benny, einer von ihnen, kann ganz passabel Deutsch und spricht ein brennendes Thema an.
13: Es ist sehr wichtig, die Neutralität zu haben. Eine ganze Neutralität nicht wie jetzt, weil Schweiz hat eine Position genommen wegen Russland.
12: Damit kommt Benny auf einen heiklen Punkt zu sprechen. Trotz des in der Verfassung festgeschriebenen Neutralitätsgebotes hat sich die Schweiz nach einigem Hin und Her an den Wirtschaftssanktionen der westlichen Welt gegen Russland beteiligt, als Folge des Angriffs auf die Ukraine. Keine gute Entscheidung, findet er. Auch Heidi, Passantin gleich nebenan, zeigt sich skeptisch. Der Grundsatz der Neutralität bei uns, ja, ich denke, das ist eine gute Sache. In Zukunft sollten wir strikt an unserer Neutralität festhalten. Ähnliches fordert einer, der in der Schweiz eigentlich schon als Politrentner gilt.
14: 8. Juni 1938, wo der Bundesrat sagt, wir müssen zurück zur traditionellen Neutralität. Und 1939 brach der Zweite Weltkrieg aus, der uns dann...
12: Christoph Blocher, 85 Jahre alt, er galt vor Jahrzehnten schon als Ikone der rechtskonservativen Schweizerischen Volkspartei, war in früheren Zeiten Parlamentsabgeordneter, gehörte zeitweise sogar der Schweizer Bundesregierung an. Nun hat er sich dieser Tage wieder zu Wort gemeldet, als glühende Verfechter der sogenannten Neutralitätsinitiative, die aus Kreisen seiner Partei eingebracht worden ist. 1938 habe, so Blocher, die Rückbesinnung auf die Neutralität die Schweiz davor bewahrt, in den Zweiten Weltkrieg hineingezogen zu werden. Und zwar eine Neutralität, die über das Prinzip der militärischen Nichteinmischung deutlich hinausging.
14: Die Fachleute sprechen von integral. Das heißt absolut, auch für nicht-militärische Zwangsmaßnahmen sind wir neutral.
12: Nicht-militärische Zwangsmaßnahmen. Was versteht Blocher darunter? In einem eigenen Internetvideo gibt er die Antwort. Dort zählt der streitbare 85-Jährige zur Neutralität nicht nur den Grundsatz der militärischen Nichteinmischung, sondern auch
14: wirtschaftliche Sanktionen oder diplomatische Sanktionen. Auch das muss man unterlassen. Wer das macht, ist bereits eine Kriegspartei.
12: Heißt, die Schweiz dürfe sich zukünftig auch nicht mehr an wirtschaftlichen oder diplomatischen Sanktionen beteiligen, es sei denn, es gebe einen entsprechenden UN-Beschluss. So steht es im Entwurf zur Volksinitiative Wahrung der schweizerischen Neutralität. Und genau das ist wohl der heikelste Punkt. Zu Beginn des russischen Angriffskriegs auf die Ukraine hat sich die Schweiz allerdings nach kurzer kontroverser Debatte auch an den westlichen Sanktionen gegenüber der Russischen Föderation beteiligt. Ein Fehler, sagt Blocher. Kein Fehler, sagt beispielsweise Ignacio Cassis, Schweizer Außenminister von der liberalen Freisinnigen Partei. Nicht auszudenken, was wäre, wenn Blochers Vorstellungen von integraler Neutralität zu geltendem Recht würden.
15: Die heutigen Sanktionen gegen Russland wären beispielsweise nicht mehr möglich, da sie nicht von der UNO beschlossen wurden. Das könnte schwere außen- und wirtschaftspolitische Nachteile zur Folge haben.
12: Cassis befürchtet in einem solchen Fall die Abkopplung der Schweiz von der westlichen Staatengemeinschaft. Ähnlich denken die meisten Politikerinnen und Politiker aller anderen im Berner Parlament vertretenen Parteien, mit Ausnahme der SVP. Fakt ist, der Begriff Neutralität steht zwar in der Schweizer Verfassung, wie er konkret ausgestaltet werden soll, ist dort aber nicht nachzulesen. Außenminister Ignacio Cassis hält das bisher geübte Prinzip der flexiblen Umsetzung daher für sinnvoll.
15: Die flexible Ausgestaltung der Neutralität hat hingegen die Schweiz in der Vergangenheit unversehrt durch geopolitische Umwälzungen und Kriege gebracht. Das soll auch in Zukunft so bleiben.
12: Das soll sich in Zukunft ändern, sagt hingegen Christoph Blocher. Ob er und seine SVP mit der Neutralitätsinitiative durchkommen, entscheidet sich in der nächsten Volksabstimmung am 27. September.
0: Thomas Wagner berichtet aus unserem Studio in Genf.
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0: Ja, und da haben wir ja im Moment eine ganze Serie über berühmte Filmschauplätze. Und diese Serie, die führt uns heute nach Yorkshire. Nur wenige Kilometer nördlich von York liegt Castle Howard. Das ist so ein wirklich prachtvolles Herrenhaus inmitten einer weitläufigen Parklandschaft. Very British, also alles. Seit Jahrzehnten dient es schon als Kulisse für Film und Fernsehen. Besonders berühmt wurde es durch Wiedersehen mit Brideshead. Gabi Biesinger hat sich dort umgeschaut.
16: Schon die Zufahrt ist atemberaubend. Die sogenannte Avenue, eine 8 Kilometer lange von Buchen gesäumte, geschlungene Straße, die auf Brideshead zuläuft und von der aus Charles Ryder das Anwesen erstmals erblickt.
17: Willkommen in Brideshead, Mr. Ryder.
18: Das ist das schönste Haus, das ich je gesehen habe.
17: Wie nett von ihm.
16: Der junge bürgerliche Charles ist beeindruckt, wie die adelige Familie seines exzentrischen Uni-Kommilitonen Sebastian lebt. Eigentlich verbirgt sich hinter Brideshead Castle Howard, das als erstes barockes Gebäude in England gilt und mit 145 Zimmern eins der größten Landhäuser überhaupt ist. Seit mehr als 300 Jahren im Besitz der Adelsfamilie Howard wäre schon die Baugeschichte des Schlosses eine eigene Verfilmung wert. Denn der Architekt John Vanbrugh hatte zwar viele Talente, als er 1699 den Bauauftrag übernahm, aber Baukunst hatte bislang nicht dazu gehört, schildert Museumskurator Will Gompertz. Er war Weinhändler, Kaufmann, Soldat, Spion und ein äußerst anerkannter Dramatiker, der mit seinen satirischen Stücken große Erfolge hatte. Eines Abends trank Vanbrugh im vornehmen, liberalen Londoner Kit Kat Club, benannt nach den Kit Kats, den Hammelpasteten, die der Betreiber Christopher Kett servierte. Als der dritte Earl of Carlisle, ein reicher Erbe, Vanbrugh ansprach und fragte, würden Sie mir ein Haus bauen?
19: And the Earl of Carlisle just said to him, I don't suppose you fancy designing a house for me, do you? And Vanbrugh said, sure. And that was Castle Howard.
16: Vanbrugh sagte, klar. Ein riesiges Schloss als Bauprojekt für einen Anfänger, eine verrückte Geschichte. Doch der Earl sollte seine Entscheidung nicht bereuen. Vanbrugh entwarf das Schloss im damals völlig neuartigen Barockstil. Es übertraf an Pracht und Pomp alles, was es in England bisher gegeben hatte. Obwohl die Arbeiten am Ende fast ein Jahrhundert dauerten, gilt Vanbrugh heute als Meisterarchitekt, der dann auch noch den berühmten Blenheim Palace gleich hinterher bauen durfte. Die Architektin Ross Barr hat sich mit Vanbroughs Werk und seinen Skizzen in den Archiven des Victoria and Albert Museums beschäftigt und bewundert, wie er eine Harmonie zwischen Landschaft und Bauwerk schuf.
20: It just sits in harmony and at one with the landscape.
16: Wenn man sich diese Gebäude anguckt, die so viele Jahrhunderte hinter sich haben, wie sie ein Zeitzeugnis sind, wie Vanbrough mit Perspektiven und Ornamenten spielte, vieles wirkt sehr modern. Das sind wirklich wunderbare Bauten.
20: Well-conceived pieces of architecture.
16: Castle Howard lockt inzwischen nicht nur jedes Jahr eine 250.000 Besucher an, sondern die Adelsfamilie Howard bestreitet den Unterhalt des Schlosses auch mit der Vermietung als Filmkulisse, schildert Lady Vicky Howard.
21: There's been a huge amount of filming, a very important extra income stream for us.
16: So war Castle Howard etwa als fiktives Carlisle Castle im Film Garfield 2 zu sehen und musste für die Fernsehserie über Queen Victoria als Kensington Palace herhalten. Und nicht nur die Brideshead-Verfilmung von 2008 wurde in Castle Howard gedreht, sondern auch die mehrteilige Brideshead-Serie von 1981. Zu sehen das Bett, in dem damals Laurence Olivier als Lord Marchmain sein Leben aushauchte.
21: So this was the bed that very famously Lord Marchmain, played by Sir Laurence Olivier, died in.
16: Und unlängst erlebte das Bett eine deutlich lebensbejahendere Renaissance.
21: Then it had a second life recently.
16: In der Netflix-Adelsserie Bridgerton steht Castle Howard für das Anwesen des Herzogs von Hastings. Und der frisch vermählte Simon verbringt mit seiner angetrauten Daphne in eben jenem Bett die Hochzeitsnacht.
21: It's the bed that the marriage was consummated in.
0: Very British. Das Castle Howard von Brideshead bis Bridgerton.
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0: Der sogenannte Friedensrat von US-Präsident Trump hat ja einen Plan für den Gazastreifen vorgelegt. Aber der israelische Ministerpräsident Netanyahu lehnt ihn ab. Der Standard aus Österreich hat für diese Haltung kein Verständnis.
22: Israel sollte schon sich selbst zuliebe alles tun, um zu verhindern, dass die Terroristen von der Hamas mit dem Leid der Menschen Geschäfte machen. Doch Netanyahu tut das Gegenteil. Um zu verhindern, dass in Gaza eine neue palästinensische Führung übernimmt, nimmt er in Kauf, dass die Hamas davon profitiert. Fast 3 Jahre nach dem größten Massaker an der israelischen Zivilbevölkerung beweist Netanyahu, dass er aus dem Desaster nichts gelernt hat.
0: Die Zeitung Guardian aus Großbritannien schreibt:
22: Verzweifelte Palästinenser können nur hoffen, dass eine wachsende Frustration im Weißen Haus über Netanyahus ewige Kriege zu einer Wende führt. Eine Wende, wie sie eigentlich schon während der Präsidentschaft von Joe Biden hätte erfolgen müssen. Sollte Donald Trump sich dazu entschließen, hätte er durchaus die Macht, einen anderen Ansatz zu erzwingen. Von diesem Punkt sind wir allerdings noch weit entfernt. Das zeigte sich, als der Gaza-Friedensrat versuchte, die israelische Regierung mit der Zusicherung zu beruhigen, dass die vollständige Entwaffnung der Hamas überprüft werde.
0: Und nun noch zu einem anderen Thema, auch im Nahen Osten, und zwar dem Iran-Krieg. Der Sydney Morning Herald aus Australien meint, dass weder Freunde noch Feinde den US-Präsidenten mehr ernst nehmen.
22: Trump sagte vergangene Woche, der Krieg werde bald enden, weil der Iran so stark geschwächt sei. Doch das Gegenteil scheint der Fall zu sein. 2 Tage nach Trumps Äußerung stellte der Iran 6 harte Bedingungen für die Öffnung der Straße von Hormuz auf. Auch Amerikas Verbündete in der Region nehmen Trump offenbar nicht mehr besonders ernst. Der Krieg hat den Saudis wie auch den anderen Verbündeten der USA am Golf gezeigt, dass die USA nicht in der Lage oder nicht bereit sind, sie umfassend vor iranischen Raketen und Drohnen zu schützen.
0: Der US-Präsident sagte ja zuletzt, er setze auf wirtschaftlichen Druck im Iran, um den Krieg zu beenden. Das Wall Street Journal aus den USA kann das nachvollziehen.
22: Die US-Blockade kostet das iranische Regime jeden Tag schätzungsweise umgerechnet 377 Millionen Euro an verlorener Wirtschaftsleistung. Inflation und Arbeitslosigkeit steigen rasant, während die industrielle Basis des Iran schwer geschädigt ist und die Währung weiter kollabiert. Sollte Trump nicht willens oder nicht in der Lage sein, militärisch zu eskalieren, dann ist anhaltender wirtschaftlicher Druck nicht die schlechteste Strategie. Es ist zwar nicht der schnelle Sieg, den sich der Präsident gewünscht hat, aber auch nicht die strategische Niederlage für Trump, die der Iran ihm anbietet.
0: Das waren Auszüge aus Kommentaren der internationalen Presse, zusammengestellt heute von Klaas Christoffersen.

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1: Um 14 Uhr mit Tarek Yusbaschi. Im Norden haben nun auch Hamburg und Schleswig-Holstein das Lkw-Fahrverbot an Sonn- und Feiertagen befristet ausgesetzt. Zuvor hatte es diesen Schritt bereits in Mecklenburg-Vorpommern und Niedersachsen gegeben. Bundesweit sind es inzwischen 9 Bundesländer, die auf das Lkw-Fahrverbot verzichten. Sie reagieren damit auf die niedrigen Pegelstände der wichtigen Wasserstraßen in Deutschland. Die Binnenschifffahrt ist dadurch stark beeinträchtigt. Viele Güter können nicht mehr per Schiff transportiert werden. Die Aufhebung des Lkw-Fahrverbots an Sonn- und Feiertagen soll helfen, die Logistikketten einigermaßen stabil zu halten. Nordrhein-Westfalens Verkehrsminister Krischer von den Grünen sagte im Bayerischen Rundfunk, es sei keine schöne Maßnahme, sie sei aber nötig. Sobald die Pegel wieder steigen, werde man das Lkw-Fahrverbot wieder in Kraft setzen. Niedersachsen will strengere Regeln für sogenannte Kinderinfluencer durchsetzen. Das Land hat eine Bundesratsinitiative angekündigt, um Kinder in sozialen Medien besser zu schützen. René Pascal Otto aus der NDR-Nachrichtenredaktion erklärt, worum es genau geht.
2: Manche Eltern zeigen ja Fotos und Videos ihrer zum Teil noch sehr kleinen Kinder, um Produkte an ihre Follower zu verkaufen. Im Endeffekt ist das also Arbeit, was die Kinder da machen, denn ihre Eltern verdienen Geld mit ihnen. Niedersachsens Gesundheitsminister Philippi sagt, dass man deshalb das Jugendarbeitsschutzgesetz überarbeiten muss. Das ist nämlich von 1976. Theoretisch bräuchten Eltern zwar schon jetzt in vielen Fällen eine Genehmigung, wenn sie ihre Kinder online vermarkten. In Niedersachsen liegen laut Ministerium aber so gut wie keine Anträge auf Kinderbeschäftigung in sozialen Medien vor.
1: Nach dem schweren Erdbeben in Kolumbien suchen Helfer weiter nach Verschütteten. Nach offiziellen Angaben sind mehr als 130 Menschen ums Leben gekommen. Es wird aber befürchtet, dass die Zahl der Opfer noch steigt. Rund 2000 Menschen gelten noch als vermisst. Besonders betroffen sind die Städte Cali und Pereira im Westen des Landes. Tausende Häuser wurden beschädigt oder zerstört. Ein Gericht in der syrischen Hauptstadt Damaskus hat den früheren Machthaber Assad in Abwesenheit zum Tode verurteilt. Der 60-Jährige wurde unter anderem wegen vorsätzlichen Mordes, Folter und Verbrechen gegen die Menschlichkeit schuldig gesprochen. Aus Kairo, Nina Amin.
3: Das Urteil wurde live im Staatsfernsehen verlesen. Vor dem Justizpalast versammelten sich währenddessen Menschen. Augenzeugen zufolge jubelten die dort Anwesenden, nachdem das Todesurteil verkündet wurde. Assad floh im Dezember 2024 mit seiner Familie nach Russland, nachdem er von islamistischen Kämpfern gestürzt wurde. Anführer des Umsturzes damals war der heutige syrische Übergangspräsident el-Sharaa. Auch Assads Bruder Maher el-Assad wurde in Abwesenheit zum Tode verurteilt. Berichten zufolge soll er sich ebenfalls nach Moskau abgesetzt haben. Dass die Todesurteile vollstreckt werden, scheint von daher zunächst unwahrscheinlich. Das Gericht forderte die Auslieferung der Verurteilten nach Syrien.
1: In Deutschland werden immer mehr Mädchen und junge Frauen wegen Essstörungen im Krankenhaus behandelt. Das zeigen aktuelle Daten des Statistischen Bundesamtes. Demnach hat sich die Zahl der Fälle in der Altersgruppe zwischen 10 und 17 Jahren innerhalb von 20 Jahren in etwa verdoppelt, von etwa 2.800 Betroffenen im Jahr 2004 auf zuletzt knapp 6.000. Bei Essstörungen handelt es sich um schwere psychische Erkrankungen. Als Ursachen verweisen Experten neben genetischen Faktoren auch auf gesellschaftliche Einflüsse wie beispielsweise Trends der Selbstoptimierung auf Social-Media-Plattformen. Wegen einer iranischen Morddrohung soll US-Präsident Trump vor rund einem Monat mit einem Geheimflug aus der Türkei gebracht worden sein. Verschiedene Medien berichten über eine entsprechende Täuschungsaktion nach dem NATO-Gipfel in Ankara. Aus Washington Samuel Jakisch.
4: Die Washington Post und die New York Times berichten, dass Trump damals zwar auf der einen Seite eingestiegen ist in die Air Force One, aber auf der anderen Seite gleich wieder raus, heimlich über so einen Container, über den das Essen ins Flugzeug geladen wird. Darüber sei der Präsident dann heimlich in ein drittes Flugzeug gebracht worden, eine Boeing 757 der US-Luftwaffe. In dem anderen Flugzeug soll er dann weiter Richtung Heimat geflogen sein, so die Berichte, während in der designierten Air Force One alle gedacht haben, der Präsident sei bei ihnen an Bord. Auch die Journalisten und einige Mitarbeiter aus dem Weißen Haus gingen davon aus.
1: Das waren die Nachrichten.
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5: Ja, die Hitze kommt zurück nach Norddeutschland, das allerdings in 2-3 Tagen. Machen wir es der Reihe nach. Heute Nachmittag ist es gebietsweise heiter, es bleibt meist trocken. An Nord- und Ostsee noch vereinzelt Schauer. Die Höchstwerte heute 18 bis 25 Grad. Die Nacht wird dann geradezu frisch bei 14 bis 6 Grad und es bleibt trocken. Morgen dann schon deutlich wärmer und auch weiterhin trocken. Die Höchstwerte 19 bis 29 Grad, zum Beispiel im Raum Göttingen. Und dann wird es in Niedersachsen, vor allem im Süden von Niedersachsen, sehr heiß. Am Donnerstag viel Sonnenschein bei Werten bis 34 Grad und auch am Freitag viel Sonne. Und dann Höchstwerte bis 37 Grad. 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Stau oder stockender Verkehr. Wir haben vorsortiert ab 3 Kilometern. A1 Hamburg Richtung Osnabrück zwischen Euthen und Bremen-Arsten 4 Kilometer stockender Verkehr im Baustellenbereich. A1 Osnabrück Richtung Bremen, die Gegenrichtung zwischen Bremen-Brinkum und Arsten 4 Kilometer Stau. Die A1 Lübeck Richtung Fehmarn ist zwischen Scharbeutz und Eutin nach einem Unfall gesperrt. A2 Braunschweig Richtung Dortmund zwischen dem Kreuz Hannover-Buchholz und Bodfeld 4 Kilometer stockend vor der Baustelle. Und A27 Walsrode Richtung Bremen zwischen Langwedel und Achim-Nord 5 Kilometer stockender Verkehr. Dienstagmittag kurz nach 2. 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Am Mikrofon ist Tim Krohn. Vor genau 125 Jahren, da startet die erste deutsche Südpolarexpedition. Und zwar nicht irgendwo, sondern bei uns im Norden in Kiel. Das war schon sehr spektakulär damals. Die Antarktis, die galt nämlich noch als weitgehend unerforscht. Damals wusste man noch nicht mal, ob die Antarktis überhaupt ein Kontinent ist. Der Norweger Roald Amundsen, der sollte erst gut 10 Jahre später als erster Mensch den Südpol erreichen. Damals, also vor 125 Jahren, da war es niemand Geringeres als der Kaiser Wilhelm II., der die deutsche Expedition losschickte. Die Messdaten von damals, die sind für heutige Forscher ein echter Schatz. Marc-Oliver Rehrmann berichtet über eine abenteuerliche Reise, die begann am 11. August 1901.
6: Schon das Schiff ist etwas ganz Besonderes gewesen. Die Gauss wird auf der Howaldswerft in Kiel gebaut. Und zwar so, dass das Forschungsschiff bestens für das Eis der Antarktis geeignet ist. Der Rumpf läuft nicht so spitz zu wie bei normalen Schiffen. Warum, weiß Polarhistorikerin Cornelia Lüdecke. Sie hat ein Buch über die Expedition geschrieben.
7: Wenn das Eis von beiden Seiten drückt, eigentlich nicht angreifen kann, um es zu zerdrücken, sondern das Schiff wurde dann nach oben gehoben. Was allerdings sehr nachteilig war, weil sie ja die lange Anreise über den Atlantik hatten und ein Hundeschiff schaukelt natürlich mehr.
6: An Bord der Gauss 32 Männer. Neben der Mannschaft auch ganz unterschiedliche Wissenschaftler. An Bord natürlich ebenfalls reichlich Proviant. Zum Beispiel 20.000 Kilo Fleisch oder Wurst, 1.000 Kilo Kaffee und 37 verschiedene Suppen.
7: Man nimmt natürlich auch sehr viel mit, um gegen Skorbut anzugehen. Also das Typische wäre Sauerkraut und Zitronen.
6: Ziel der Expedition ist, möglichst weit in den Süden der Antarktis vorzustoßen. So hat es sich Kaiser Wilhelm II. Gewünscht. Doch nach einem Zwischenstopp in Südafrika stößt die Gauss früher als gedacht auf Treibeis.
7: Dann kommt natürlich Wind und Wetter dazu und man hat versucht, dann das Schiff irgendwie wieder ein bisschen frei zu kriegen. Aber letztendlich ist das Schiff dann tatsächlich eingefroren und zwar direkt am Südpolarkreis.
6: Das ist im Februar 1902. Mehr als ein Jahr sollte das Schiff im Eis festsitzen. Zeit, die Wissenschaftler für ihre Forschungen nutzen. Sie starten auch längere Entdeckungstouren über das Eis mit Schlittenhunden.
7: Als dann die erste Schlittenexpedition nach Süden aufgebrochen ist, haben die doch tatsächlich einen erloschenen Vulkan gefunden.
6: Der sogenannte Gaussberg ist 370 Meter hoch und fasziniert bis heute. Und so haben sich, mehr als ein Jahrhundert nach der ersten deutschen Südpolarexpedition, wieder deutsche Wissenschaftler zu dem schwarzen Lavaberg in der Antarktis aufgemacht. Mit dabei Geowissenschaftler Mirko Scheinert von der TU Dresden. Heutzutage sind die Expeditionen natürlich viel komfortabler.
8: Wenn ich alleine an einen Helikopter denke, ich meine, die sind damals mit Hundeschlitten übers Eis dorthin gezogen. Und wenn man sieht, unter welchen Bedingungen die gearbeitet haben, also da kann man nur allerhöchsten Respekt haben.
6: 3 Wochen hat Scheinert im Jahr 2024 am Gaussberg verbracht. Sein Auftrag, die heutige Eismasse rund um den Vulkan zu bestimmen und sein Ergebnis mit den historischen Messdaten von 1902 zu vergleichen. So lässt sich erkennen, wie sich die Eismasse an dieser Stelle in der Antarktis verändert hat.
8: Ob das jetzt, sagen wir mal, über 100 Jahre tatsächlich ein signifikanter Rückgang ist oder ob wir sogar einen Zuwachs haben. Und wir haben also festgestellt, dass es, naja, man könnte fast sagen, nahezu gleich oder wenn nur ein kleiner Rückgang ist.
6: Zurück zur historischen Antarktis-Expedition. Im November 1903 kommt das Schiff wieder in Kiel an. Aber die Begrüßung in der Heimat fällt eher kühl aus. Der Kaiser schickt nicht einmal ein Grußtelegramm.
7: Die waren alle enttäuscht, dass der Kaiser oder kein Vertreter des Kaisers da war, um diese Expedition offiziell zu begrüßen. Die war schlichtweg unten durch beim Kaiser. Und das ist natürlich eine irrsinnige Enttäuschung gewesen für alle Beteiligten.
6: Kaiser Wilhelm II. Empfindet die Expedition als Schmach. Denn auch die Briten, die er als politische Rivalen sieht, hatten gleichzeitig eine Expedition losgeschickt, die dem Südpol dann näher kam als die Deutsche.
7: Und insofern hat die aus Kaisersicht tatsächlich aus seiner Denke versagt, obwohl die wissenschaftlich extrem erfolgreich war.
6: Aber die wissenschaftlichen Erkenntnisse interessierten den Kaiser weniger. Zumal es noch ganze 28 Jahre dauern sollte, bis alle Ergebnisse veröffentlicht sind. Eine Überraschung war, dass die Tierwelt im kalten Wasser der Antarktis so vielfältig ist. Und die Forscher konnten endlich beweisen, die Antarktis ist ein Kontinent.
5: Heute vor genau 125 Jahren, da startete in Kiel die erste deutsche Südpolarexpedition. Und wenn Sie Lust haben, sich historische Originalfotos von dieser deutschen Südpolarexpedition mal anzuschauen, auf ndr.de/geschichte, da finden Sie einen Artikel mit vielen weiteren Informationen und natürlich auch zwei Bildergalerien mit den spannendsten Fotos von dieser Reise.
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5: Die Zahl neuer, bezahlbarer Wohnungen sinkt weiter, auch in Niedersachsen. Darauf verweist jetzt der Landesverband der Wohnungswirtschaft. Verschärft wird die Situation voraussichtlich noch dadurch, dass der Bund ein Förderprogramm zur energieeffizienten Sanierung von Häusern um 2,1 Milliarden Euro gekürzt hat. Welche Folgen das haben könnte, berichtet Oliver Jürgens.
9: Für den Verband der Wohnungswirtschaft hat das zwei mögliche Effekte. Entweder falle die Sanierung ganz aus oder sie wird teurer und das würde auf die Mieter umgelegt. Der VdW, der fordert deshalb, dass die Sanierung von Mehrfamilienhäusern wieder besser gefördert wird. Und auch, dass der Bund ohne jede Vorankündigung die Richtlinien geändert habe, das stört den Verband. Auch beim Neubau sehe es schlecht aus, da seien die Zahlen ja seit Jahren rückläufig. An die Seite springt dem VdW der Sozialverband Deutschland in Niedersachsen. Der fordert, dass energetische Sanierungen so gefördert werden, dass die Kosten nicht zu übermäßig höheren Mieten führen.
5: In den vergangenen Tagen haben ja mehrere Bundesländer das Sonntagsfahrverbot für Lkw aufgehoben, unter anderem Bayern, NRW, dann Niedersachsen, Mecklenburg-Vorpommern und auch Hamburg. Nun hat auch Schleswig-Holstein nachgezogen. Ab sofort ist das Verbot laut Verkehrsministerium zunächst bis Ende des Monats ausgesetzt. Cassandra Arden hat die Einzelheiten.
10: Der Unternehmensverband Logistik in Schleswig-Holstein hatte gefordert, das Verbot vorübergehend aufzuheben. Denn durch das Niedrigwasser unter anderem von Rhein, Elbe und Donau rechnet auch der Verband bei uns im Norden langfristig mit Lieferengpässen, weil Frachter nicht wie üblich beladen werden können. Die Lkw sollen das teilweise auffangen. Indem das Verbot an Sonn- und Feiertagen ausgesetzt wird, soll die Situation entlastet werden. Das Bundesverkehrsministerium hat daher alle Länder gebeten, die Laster vorübergehend auch sonntags fahren zu lassen. In Schleswig-Holstein gilt während der Sommerferien auch ein Samstagsfahrverbot auf der A7 zwischen Schleswig-Jagel und Bordesholm. Auch das wird laut Verkehrsministerium vorübergehend ausgesetzt.
5: Mehr zu diesem Thema gibt es dann auch in gut zehn Minuten hier. Also in der kommenden Viertelstunde machen wir es ein bisschen gröber. Hier auf NDR Info im Gespräch mit dem Verkehrsministerium. Und wir bleiben in Schleswig-Holstein, denn in der vergangenen Woche hat der Fall des vermissten dreijährigen Mädchens aus Preetz in Schleswig-Holstein ja für große Aufmerksamkeit gesorgt. Dass Kinder und Jugendliche vermisst werden, ist aber keine Seltenheit, auch wenn die meisten Fälle eben nicht so tragisch enden wie die in Preetz. Das Landeskriminalamt hat jetzt aktuelle Zahlen veröffentlicht. Mehr dazu von Corinne Brettschneider.
11: 375 Personen sind in Schleswig-Holstein als vermisst gemeldet. Davon sind laut LKA knapp mehr als 100 zwischen 14 und 18 Jahren alt. Rund 50 sogar unter 14 Jahren. Die Zahlen schwanken aber, weil viele Vermisste zwischenzeitlich wieder auftauchen. Gründe für das Verschwinden von besonders Kindern und Jugendlichen gibt es nach Angaben des LKA mehrere. Neben Liebeskummer, familiären Problemen oder in sehr wenigen Fällen dem Verdacht auf eine Straftat oder ein Unglück ist oft Kindesentziehung eine Ursache. Das bedeutet, dass es Streitigkeiten um das Sorgerecht gibt. Die Polizei erfasst ebenfalls diese Fälle. Die meisten Vermissten tauchen jedoch oft noch am selben Tag wieder auf.
5: Nach dem tödlichen Streit in der Bremer Neustadt am Wochenende hat die Polizei ein Hinweisportal eingerichtet. Bei dem Vorfall hatte ein Autofahrer einen Passanten niedergeschlagen und tödlich verletzt. Laura Kreuzhage.
12: Die Mordkommission interessiert, wer den tödlichen Streit am Samstagnachmittag im Kirchweg beobachtet hat und mehr zum Täter sagen kann. Außerdem bitten die Beamten um Hinweise auf den weißen Kleinwagen, mit dem der mutmaßliche Täter mit hoher Geschwindigkeit geflohen ist. Zeugen können sich auch anonym auf dem Hinweisportal melden. Nach bisherigen Erkenntnissen ist der Angreifer etwa 55 Jahre alt, 1,80 Meter bis 1,90 Meter groß und hat kurze graue Haare. Zur Tatzeit soll er ein enges graues Hemd und eine dunkle Jeans getragen haben.
5: NDR Info berichtet aus Norddeutschland. Ja, wir haben eben schon darüber gesprochen, das Sonntagsfahrverbot für Lkw auf unseren deutschen Autobahnen, das ist jetzt auch bei uns in Norddeutschland überall aufgehoben worden, zumindest vorübergehend. Aber wie lange soll das gelten und was könnte das heißen für die Staulage bei uns, gerade jetzt zum Ende der Ferienzeit? Wir fragen gleich mal nach im Verkehrsministerium in Kiel. Mehr dazu in 5 Minuten. Das gelockerte Fahrverbot und seine Gründe, das ist natürlich auch jetzt ein Thema bei Tarek Yusbashi in unserem schnellen Themenüberblick.
1: Ja, denn in 9 Bundesländern ist oder wird das Fahrverbot für Lkw an Sonn- und Feiertagen vorübergehend ausgesetzt. Im Norden gelten in Hamburg, Schleswig-Holstein, Mecklenburg-Vorpommern und Niedersachsen entsprechende Ausnahmeregelungen. Hintergrund ist, dass Warentransporte auf die Straße verlegt werden sollen. Die Binnenschifffahrt ist wegen niedriger Wasserstände in mehreren Flüssen stark eingeschränkt. Der Bundesverband Spedition und Logistik warnt vor hohen Erwartungen an die Ausnahmeregelung. Um die Kapazitäten der Binnenschifffahrt zu erreichen, stünden weder genügend Fahrzeuge noch genügend Personal zur Verfügung. Ein syrisches Gericht hat den ehemaligen Machthaber Assad in Abwesenheit zum Tode verurteilt. Das Gericht sprach ihn unter anderem des vorsätzlichen Mordes, der Folter und der Verbrechen gegen die Menschlichkeit während des Bürgerkriegs schuldig. Assad hält sich zurzeit in Moskau auf. Er war vor 2 Jahren aus Syrien geflohen, als islamistische Kämpfer auf die Hauptstadt Damaskus vorrückten. Auf Sizilien stößt der Vulkan Ätna weiter Asche und Lava aus. Deswegen ist der Flugbetrieb von der Mittelmeerinsel schon den 5. Tag in Folge beeinträchtigt. Tausende Urlauber sitzen fest. Von der Stadt Catania im Osten der Insel nahe dem Ätna konnte heute nur ein einziger Inlandsflug starten. Alle anderen Verbindungen sind bis zum Abend vorsorglich ausgesetzt. Seit Freitag sind etliche Flüge umgeleitet oder abgesagt worden. Das Wetter in Norddeutschland, gebietsweise heiter, meist bleibt es trocken. An Nord- und Ostsee einzelne Schauer bei 18 bis 25 Grad. Das war der kurze Überblick. Weiter geht's mit Tim Krohn.
5: Danke.
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5: Ja, ein wirklich bärenstarker Florian Brem hat gestern Abend bei den Leichtathletik-Europameisterschaften ja überraschend Silber über die 5000 Meter geholt. Und auch heute hat das DLV-Team in Birmingham ein paar doch ziemlich heiße Eisen im Feuer. Stefanie Lavor.
13: Ja, Florian Brem verschlug es nach seinem Rennen im wahrsten Sinne des Wortes die Sprache. ARD-Leichtathletik-Experte Frank Busemann, seines Zeichens ja Olympiasilbermedaillengewinner im Zehnkampf, kreierte daraufhin das wunderschöne Wort Bremmen, welches, so Busemann, den Ausdruck größter Sprach- und Fassungslosigkeit nach positivem Ereignis bezeichne. Mal schauen, ob nach den Finals heute Abend dann weitere Akteure Bremen. Irina Gneb berichtet von den Vorläufen des Vormittags.
14: Drei deutsche Sprinter kämpfen heute Abend um das 100-Meter-Finale. Owen Anser und Heiko Gussmann waren bereits im Halbfinale gesetzt. Lukas Ansapepra machte die Qualifikation im Vorlauf perfekt. Einen Platz im Halbfinale über 800 Meter sicherte sich auch Smilla Kolbe. Sie lief in persönlicher Bestzeit die drittschnellste Zeit aller Vorläufe. Gemischte Gefühle gab es bei den Diskusmännern. Hendrik Janssen qualifizierte sich mit der drittbesten Weite souverän für das Finale am Donnerstag. Der deutsche Meister Steven Richter enttäuschte und schaffte den Sprung unter die besten 12 ebenso wenig wie Marius Kages.
13: Auf den Auftritt ist die Leichtathletik-Szene besonders gespannt. Owen Anser, Deutschlands Top-Sprinter, will also am Abend in Birmingham an den Start gehen. Und das, obwohl ihm eine vierjährige Sperre droht. Martin Roschitz hat die Einzelheiten.
15: Der Mann vom HSV läuft so schnell wie nie. Unter dem Jubel der Fans siegte Anser auch bei den deutschen Meisterschaften über 200 und 100 Meter.
16: In 10, komm!

0: so kurzfristig die Probe nicht abgeben, zumal ich kurz zuvor die Toilette besucht hatte. Dies habe ich mit dem Kontrolleur auch besprochen.
1: Ansa sagt, der Kontrolleur habe ihm nicht angeboten, ihn zum Flughafen zu begleiten, um dort die Dopingprobe durchzuführen. Auch auf mögliche Konsequenzen sei er nicht hingewiesen worden. In Monaco und wenige Tage danach wird er negativ getestet. Für die NADA spielt das keine Rolle. Es bleibt ein verweigerter Dopingtest. Sie fordert 4 Jahre Sperre für den 25-jährigen Supersprinter. ARD-Doping-Experte Hajo Seppelt mit seiner Einschätzung.
2: In diesem Verfahren spielt überhaupt gar keine Rolle, ob Herr Ansa nun möglicherweise dopt oder gedopt hat oder nicht. Es geht ausschließlich darum, ob eine Probe zustande gekommen ist, ob sie verweigert worden ist oder nicht.
1: Bis zu einer endgültigen Entscheidung darf Ansa starten, auch bei der EM. Zumindest im Einzel, nicht aber im Team. DLV-Leistungssport-Vorstand Jörg Bügner.
3: Es ist so, dass wir uns im Team beraten haben und haben uns dann entschieden, dass wir Owen über 100 und 200 Meter starten lassen, aber eben nicht für die Staffel. Er kommt also in der Staffel nicht zum Einsatz.
1: Weil der DLV eine nachträgliche Disqualifikation befürchtet. Und Owen Ansa, der steht natürlich unter Strom vor seinen möglicherweise letzten Einzelstarts.
4: Trotzdem konzentriere ich mich auf etwas, was ich beeinflussen kann, und das ist Schnellrennen. Und das mache ich unfassbar gerne. Das ist mein Beruf, mein Job. Das mache ich sehr, sehr gerne, mein Traum, mein Hobby. Und ja, deshalb kriege ich das hin.
1: Ansa will ins EM-Finale mit der drohenden 4-Jahres-Sperre im Hinterkopf. Sollte es so kommen, würden wohl auch seine Ergebnisse seit dem 9. Juli aus den Listen gelöscht. Er dürfte dann erst mit 29 auf die Bahn zurückkehren. Ex-Athlet Frank Busemann findet das hart, aber fair.
5: Man kann das alles verstehen, wie es passiert ist, aber die Juristerei ist da erbarmungslos. Und zum Schutz der sauberen Athleten wurde das über die Jahre so eng zusammengezogen und verfeinert, dass es da keine Fehltritte mehr geben kann.
6: Sagt Frank Busemann zur Causa Owen Ansa. Super spannend war es am Vormittag in Paris bei den Schwimm-Europameisterschaften, und zwar im Vorlauf über die 800 Meter Freistil der Männer. Da zogen gleich 3 DSV-Athleten durchs Wasser. Lars Becker berichtet.
7: Internes Ausscheidungsrennen im Vorlauf über 800 Meter Freistil der Männer. Nur 2 der 3 deutschen Medaillenkandidaten konnten das morgige Finale erreichen. Der erst 19-jährige Europarekordler Johannes Liebmann und der WM-Zweite Sven Schwarz setzten sich als Vorlauf Erster bzw. Vierter klar gegen Oliver Klemet durch. Klemet fehlte nach den Freiwassererfolgen mit Gold und Bronze die Power. Gerade so ins Finale am heutigen Abend schaffte es die 4x100 Meter Lagenmixstaffel. Das Quartett um Lukas Mazzerath landete auf Platz 8 und profitierte dabei von der Disqualifikation Italiens. Im Finale dürfte die DSV-Staffel in veränderter Besetzung antreten. Das Halbfinale haben Weltmeisterin Anna Elend über 100 Meter Brust, Ex-Weltmeisterin Angelina Köhler im 50 Meter Schmetterlingssprint sowie Joscha Salcho über 100 Meter Freistil und Cornelius Jahn über 200 Meter Rücken erreicht. Am Abend gibt es inklusive der Lagenmixstaffel 5 Entscheidungen mit deutscher Beteiligung. Die größte Medaillenchance hat Isabel Gose, die Doppelweltmeisterin der letzten Woche im Freiwasser über 800 Meter Freistil.
6: Und wenn Sie mögen, auf sportschau.de können Sie in Paris dabei sein. 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Zum Fußball. Die Frauen des VfL Wolfsburg treffen im Kampf um die Champions League auf Inter Mailand. Diese durchaus anspruchsvolle Hürde auf dem Weg in die Ligaphase ergab die Auslosung der 3. Qualifikationsrunde in Nyon. Das Hinspiel findet am 26. August in Wolfsburg statt. Das Rückspiel folgt am 2. September.
8: 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August. Es ist keine schöne Maßnahme, sagt der nordrhein-westfälische Verkehrsminister Oliver Krischer. Nicht schön, aber nötig. Krischer meint damit die aufgehobenen Sonntagsfahrverbote für Lkw auf den deutschen Autobahnen. Wegen der niedrigen Pegelstände, vor allem auf dem Rhein, funktioniert der Güterverkehr über die Wasserstraßen ja nicht mehr. Und genau deshalb handeln jetzt immer mehr Bundesländer, um eben die Fracht noch von A nach B zu bekommen. Gibt jetzt gelockerte Fahrverbote, auch in Hamburg, auch in Niedersachsen, in Mecklenburg-Vorpommern und nun auch in Schleswig-Holstein. Karin Siegsmeier ist die Sprecherin des Verkehrsministeriums in Schleswig-Holstein. Und ich konnte Sie vorhin fragen, warum Schleswig-Holstein da denn nun auch noch nachzieht, weil so wirklich betroffen von den unterbrochenen Lieferketten am Rhein sind wir hier im Norden doch eigentlich nicht.
9: Nee, das stimmt schon. Der Rhein fließt nicht durch Schleswig-Holstein, aber die ganzen Lieferketten, die enden ja auch nicht an irgendeiner Grenze.

0: Von daher, wenn Güter auf dem Rhein feststecken, die ihr Ziel in Schleswig-Holstein oder sogar irgendwo in Skandinavien haben, dann hat das natürlich auch Auswirkungen hier. Und auch für uns ist es natürlich wichtig, die Bevölkerung, die Wirtschaft und so weiter weiterhin mit Waren versorgen zu können. Und deswegen haben wir uns dann auf Bitten des Bundesverkehrsministeriums dem auch angeschlossen.
1: Nun kommt das grundsätzliche Lkw-Fahrverbot am Sonntag ja nicht von ungefähr. Wir haben das eben, damit unsere Autobahnen nicht so verstopfen, damit wir auch dem Klimaschutz Rechnung tragen. Und ausgerechnet jetzt, wo der Sommerurlaubsrückreiseverkehr auf Hochtouren läuft, wird das aufgehoben. Welche Auswirkungen könnte das haben?
0: Also es kann natürlich sehr gut sein, dass es auf den Straßen dann voller wird, gerade natürlich sonntags, wo ja natürlich auch viele aus dem Urlaub zurückfahren. Das kennen wir als Tourismusland hier in Schleswig-Holstein natürlich auch gut. Klar, es kann sein, dass es voller wird. Wir sind erstmal optimistisch, dass das beides auch funktionieren kann. Es kann natürlich sein, dass es da mal den einen oder anderen Stau mehr gibt, aber genauso wichtig ist es ja eben, wie ich schon sagte, die Versorgung der Bevölkerung, der Wirtschaft und so weiter sicherzustellen. Und da können wir jetzt natürlich nicht darauf warten, dass der Reiseverkehr durch ist. Weil ja nun mal jetzt das Problem besteht und deswegen musste eben jetzt gehandelt werden.
1: Gibt es da in Ihrem Haus eigentlich irgendwelche Stauprognosen oder heißt es jetzt eher, na mal abwarten, ausprobieren und es bleibt gar nichts anderes übrig und dann mal sehen?
0: Also konkrete Stauprognosen haben wir hier nicht. Wie gesagt, es wird sicherlich voller werden, keine Frage. Aber ja, im Moment ja, müssen wir eben so vorgehen und wir werden das ja dann am nächsten Wochenende spätestens sehen. Da sind ja auch die Ferien hier in Schleswig-Holstein zu Ende, was das für Auswirkungen hat. Wir müssen im Moment irgendwie beides machen, also den Rückreiseverkehr irgendwie handeln, aber eben auch die Güterströme weiter sicherstellen.
1: Wie lange soll diese Maßnahme gelten, Frau Siegsmeier?
0: Die ist jetzt erstmal bis Ende August befristet, also bis 31. August. Und dann wird geschaut, auch bundesweit, wie die Lage ist, ob man das gegebenenfalls verlängern muss oder auch nicht. Wie gesagt, wir sind da ja auch im Konzert mit allen anderen Ländern unterwegs, weil es ja nichts bringt, wenn nur wir in Schleswig-Holstein hier solche Regelungen machen. Das muss ja, wenn länderübergreifend auch abgesprochen werden. Aber erstmal gilt es bis Ende August.
1: Aber um sich ehrlich zu machen, es ist doch eigentlich jetzt schon absehbar, dass das bei weitem nicht ausreichen wird. Wir stehen ja erst am Anfang dieser typischen Niedrigwasserzeiten. Normalerweise ziehen sich solche niedrigen Pegelstände ja bis in den Frühherbst hinein. Und jetzt sagt auch noch der Bundesverband der deutschen Binnenschifffahrt, wenn die Pegelstände weiter sinken, dann ist auf dem Rhein irgendwann bald gar keine durchgehende Schifffahrt mehr möglich. Also nochmal, wie lange dauert das alles wahrscheinlich?
0: Ich glaube, das können wir jetzt noch gar nicht so richtig vorhersagen. Also das Wetter spielt ja im Moment auch so ein bisschen verrückt. Das kann ja auch sich ganz schnell ändern. Wir haben einfach einen sehr trockenen Sommer. Das macht sich da bemerkbar. Aber wir wollen ja eben auch bewusst nicht jetzt unnötig lange solche Regelungen wie das Sonnenfeiertagsfahrverbot ausgehebelt lassen. Sie sagten ja selber, es gibt gute Gründe dafür, warum es das auch gibt. Von daher schauen wir da jetzt, was das angeht, eben ein bisschen kurzfristiger.
1: Erleben wir da womöglich gerade das Ende des Fahrverbots quasi durch die Hintertür?
0: Im Moment auf jeden Fall nicht. Es gibt ja klare Regelungen dafür. Die können auch wir Länder nicht einfach so aushebeln. Es ist ja klar geregelt, dass es eigentlich dieses Verbot gilt. Und Ausnahmen sind möglich. Diese Ausnahme wurde jetzt kurzfristig ergriffen und erstmal auch befristet auf einen relativ überschaubaren Zeitraum, würde ich sagen. Und danach muss man weiterschauen. Aber es ist jetzt nicht unser Ziel, dass hier dauerhaft LKWs auch sonntags und feiertags fahren können.
1: Die aufgehobenen Sonntagsfahrverbote für Lkw auf den deutschen Autobahnen, auch in Schleswig-Holstein. Das war ein Gespräch mit Karin Siegsmeier, die Sprecherin des Verkehrsministeriums in Kiel.
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3: Um 14.30 Uhr mit Tarek Yusbashi. Immer mehr Bundesländer heben das Fahrverbot für Lastwagen an Sonntagen auf. Grund ist das Niedrigwasser vieler Flüsse, wodurch es zunehmend zu Problemen beim Transport durch Binnenschiffe kommt. Aus der NDR-Nachrichtenredaktion Christiane Rüther.
4: In 9 Bundesländern gelten für Lkw inzwischen Ausnahmeregelungen, sodass sie auch an Sonn- und Feiertagen auf den Straßen unterwegs sein dürfen. Zuletzt hatten unter anderem Schleswig-Holstein und Mecklenburg-Vorpommern das Fahrverbot entsprechend gelockert. Am Mittag folgte dann auch noch Hamburg. Ziel ist es, Schiffstransporte, die wegen niedriger Wasserstände vieler Flüsse gestrichen werden müssen, aufzufangen. Vertreter der Logistikbranche warnen allerdings vor der Erwartung, dass sie die Lücke schließen könnten. Unter anderem verweisen sie darauf, dass in Deutschland Zehntausende Lkw-Fahrer fehlten. Scharfe Kritik an den Ausnahmeregelungen kommt unter anderem von Umweltverbänden. Der BUND etwa warf der Bundesregierung vor, nicht begriffen zu haben, dass niedrige Wasserstände ein Symptom der Klimakrise seien. Jetzt vor allem auf mehr Lkw zu setzen, löse das Problem nicht. Stattdessen würden Menschen und das Klima noch mehr belastet.
3: Niedersachsen möchte den Jugendschutz anpassen, um Kinderinfluenza besser zu schützen. Dafür will das Land im Bundesrat initiativ werden. In den sozialen Medien werde mit der Darstellung von Kindern viel Geld verdient und Kinderrechte seien nicht ausreichend gewahrt, wie der niedersächsische Arbeitsminister Philippi betont. Das Jugendarbeitsschutzgesetz von 1976 werde modernen Arbeitsformen nicht mehr gerecht und müsse deshalb angepasst werden. Laut dem Arbeitsministerium in Hannover braucht es für Kinder, die auf Accounts in sozialen Medien gezeigt werden, eigentlich eine Genehmigung. Seit dem Vormittag wird in Hamburg-Altona ein Teil eines einsturzgefährdeten Mehrfamilienhauses abgerissen. Die Bewohner hatten das Gebäude schon vor 2 Wochen innerhalb weniger Minuten verlassen müssen. Ihre persönlichen Sachen sind zurückgeblieben und sie durften sie auch heute vor dem Abriss des Hinterhauses nicht mehr herausholen. Aus Hamburg Oliver Wuttke.
5: Etage für Etage knabbert sich ein Abrissbagger durch das Haus. Zwischen Bauschutt liegen Möbel und Einrichtungsgegenstände. Dort noch etwas herausholen zu wollen, sei zu gefährlich, heißt es vom Statiker. Letzte Hoffnung ist ein Roboter, sagt Mansur Aluko, dessen Firma das Gerät betreibt.
6: Wir können die von außen steuern und somit wollen wir beauftragt, die Wertgegenstände von den einzelnen Personen, die da leben, rauszuholen. Das ist eine Art Hund, greifen mit dem Arm dann alles raus und max 1 Kilo, das heißt, wir müssen mehrere Durchgänge planen.
5: Wenigstens das Vorderhaus mit allen persönlichen Gegenständen darin müsse gerettet werden, fordern nun die Hausbewohner. Und auch der nun schon teilweise abgerissene hintere Teil müsse zügig durch einen Neubau ersetzt werden.
3: In Syrien ist der frühere Machthaber al-Assad in Abwesenheit zum Tode verurteilt worden. Er wurde von einem Gericht wegen Kriegsverbrechen und Verbrechen gegen die Menschlichkeit schuldig gesprochen. Unter anderem wurden ihm die vorsätzliche Tötung von Kindern unter 15 Jahren und Folter mit Todesfolge zur Last gelegt. Während des 13-jährigen Bürgerkriegs waren in Syrien mehr als 500.000 Menschen getötet worden. Im Dezember 2024 stürzten islamistische Kämpfer den langjährigen Machthaber. Assad floh ins Exil in die russische Hauptstadt Moskau. Auf Sizilien sitzen wegen des Ausbruchs des Vulkans Ätna weiterhin tausende Urlauber fest. Europas aktivster Vulkan stößt seit mehreren Tagen große Mengen Asche und glühende Gesteinsbrocken aus. Aus Rom Lisa Weiß.
7: Bilder im Internet zeigen den Flughafen in Catania völlig überfüllt. Italienische Medien berichten, dass viele Personen am Flughafen übernachtet hätten. In Sizilien ist Hochsaison. Spontan ein Hotel zu finden ist schwierig. In sozialen Medien kritisieren Betroffene, dass sie wenig Hilfestellung von den Fluggesellschaften bekommen hätten. Teilweise wurden die Menschen auf Flüge von Palermo aus umgebucht oder haben selbstständig Flüge von Palermo aus gebucht, um nach Hause zurückzukehren. Das Problem? Die direkte Zugverbindung zwischen Catania und Palermo ist wegen Bauarbeiten unterbrochen. Die Züge der längeren Verbindung über Messina sind komplett überfüllt. Auch heute sind wegen der Vulkanasche in der Luft bis zum Abend aus Sicherheitsgründen alle Landungen ausgesetzt, heißt es auf der Website des Flughafens.
3: Im Ostkongo breitet sich das Ebola-Virus weiter aus. Inzwischen sind seit Beginn des aktuellen Ausbruchs mehr als 2000 Menschen nachweislich an der Infektionskrankheit gestorben. Für die aktuell grassierende Variante des Ebola-Virus gibt es bisher weder ein zugelassenes Medikament noch eine Impfung. Offiziell war der Ebola-Ausbruch im Kongo Mitte Mai festgestellt worden. Fachleute gehen aber davon aus, dass sich das Virus davor schon mehrere Wochen ausgebreitet hatte. In Südafrika sind bei einem Unglück in einer stillgelegten Mine 14 Menschen ums Leben gekommen. 8 weitere wurden schwer verletzt. Aus Johannesburg Stefan Überbach.
8: Laut Polizei handelt es sich bei den Opfern um sogenannte Sama-Samas, übersetzt so viel wie Menschen, die ihr Glück versuchen. Die illegalen Bergleute hatten sich Zugang zu der aufgegebenen Mine verschafft und in den alten Schächten ohne Genehmigung nach Resten von Gold oder anderen Erzen gesucht. Die Arbeit gilt als extrem gefährlich, weil die Stollen nicht mehr gesichert sind. Was genau zu dem Unglück in den verlassenen Stollen geführt hat, ist noch unklar. Die Behörden gehen davon aus, dass die Wände der Mine eingestürzt sind, während die Männer unter Tage gearbeitet hatten.
3: Das waren die Nachrichten.
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1: Heute ist es gebietsweise heiter, meist bleibt es auch trocken. Vielleicht gibt es noch vereinzelt ein paar Schauer an der Nord- oder an der Ostsee. Die Höchstwerte dazu an diesem Dienstagnachmittag 18 bis 25 Grad. Morgen wird es dann schon deutlich wärmer. Es bleibt auf jeden Fall weiterhin trocken. Die Höchstwerte morgen 19 Grad auf den Ostseeinseln und bis 29 Grad in Göttingen. Aber das kann man auch steigern. Am Donnerstag dann viel Sonnenschein bei 23 bis 34 Grad. Und auch am Freitag viel Sonne und Höchstwerte dann bis 37 Grad. Ende Info der Verkehrsservice. Stau oder stockender Verkehr ab 3 Kilometern. A1 Hamburg Richtung Osnabrück zwischen Euthen und Bremen-Arsten 4 Kilometer stockender Verkehr im Baustellenbereich. Und klar, auch die Gegenrichtung ist betroffen. A1 Osnabrück Richtung Bremen zwischen Bremen-Brinkum und Arsten 4 Kilometer Stau. Nochmal die A1 Bremen Richtung Lübeck zwischen Harburg und der Norderelbbrücke 3 Kilometer stockender Verkehr. Die A1 Lübeck Richtung Fehmarn ist zwischen Scharbeutz und Eutin nach einem Unfall gesperrt. A2 Braunschweig Richtung Dortmund zwischen dem Kreuz Hannover-Buchholz und Bodfeld 4 Kilometer stockend vor der Baustelle. A27 Walsrode Richtung Bremen zwischen Langenwedel und Achim Nord 5 Kilometer stockender Verkehr. In Taiwan, da probt die Armee gerade mit einem groß angelegten Manöver eine mögliche Reaktion auf einen möglichen Angriff Chinas. Dabei wird auch das mobile Internet gedrosselt, um das Land auf schwere Krisen vorzubereiten. Daran beteiligt sind, örtlichen Medienberichten zufolge, mehr als 20.000 Soldaten und Reservisten. Marine und Küstenwache in Taiwan üben zudem, wichtige Seewege zu sichern und Lieferungen lebenswichtiger Güter zu begleiten. Johannes Edelhoff.
9: Im Morgengrauen feuern M60-Panzer auf Pengshu. Die Inselgruppe liegt mitten in der Taiwanstraße. Ein mögliches erstes Ziel bei einem chinesischen Angriff. 10 Tage lang probt Taiwan den Ernstfall. Eine chinesische Landung. An einer Marinebasis im Süden erklärt Präsident Lai Ching-te das Ziel der Übung.
10: Zweck der Hankuang-Übung ist es, mit echten Truppen in realem Gelände und mit echter Ausrüstung die Koordination der Führung, die Reaktionsfähigkeit im Gefecht und die Fähigkeiten zur Landesverteidigung zu testen.
9: Auf dem Wasser testet das Militär Überwasserdrohnen des Typ Sea Shark, Taiwans neueste Technologie, um auf dem Meer zu operieren. Eine Sirene. Mit ihr beginnt der neue, für die Bevölkerung unmittelbare Teil der Übung. Taiwan drosselt in 7 Städten und Landkreisen für eine halbe Stunde das mobile Internet. Offiziell keine Abschaltung. Auf manchen Handys geht trotzdem fast nichts mehr. Telefonate und SMS funktionieren weiter, auch Festnetz, Geldautomaten und Ampel. Der 23-jährige Yen Po Ting wartet auf seinen Zug. Kein Internet. Das nervt ihn.
10: Das ist ärgerlich. Ich bin es so gewohnt, ständig online zu sein, dass ich gar nicht recht weiß, was ich tun soll, wenn die Verbindung plötzlich langsam wird.
9: Der Frust ist Teil der Übung. Taiwan will wissen, wie kommunizieren Menschen und Behörden mit weniger Bandbreite? Welche Dienste müssen im Ernstfall laufen? Viele Bewohnerinnen und Bewohner Taiwans, wie der 48-jährige Lin Hong-chun, zeigen daher Verständnis.
10: Im Krieg in der Ukraine hatten sie kein Internet. Vielleicht ist Taiwan noch ein bisschen stärker gefährdet. Eine solche Übung könnte also allen helfen, die aktuelle Lage in diesem Moment zu verstehen.
9: Auch die Wirtschaft bereitet sich vor. Banken raten zu WLAN oder zum Gang an den Schalter. Bei der Hochgeschwindigkeitsbahn heißt es, Tickets vorher herunterladen, Bargeld mitnehmen. Die Spezialnetze der Hightech-Industrie werden nicht gedrosselt. Für die Chip-Industrie ist das also noch kein echter Stresstest. Parallel probt Taiwan, Rüstungsproduktion zu verlagern und zivile Fabriken für den Ernstfall einzuspannen. Fast jedes zweite von der amerikanischen Handelskammer befragte Unternehmen überarbeitet seine Notfallpläne. 92% wollen ihre Investitionen trotzdem halten oder ausbauen. Am Donnerstag folgt der nächste Test. Im Norden, auch in Taipeh. Wie lange Taiwan bei einem echten Netzausfall durchhält, bleibt offen.
1: Johannes Edelhoff berichtete, es ist 14.40 Uhr.
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1: Ja, und auch da geht es am Rande um China. Die US-Industrie nämlich soll unabhängiger werden von China. Das heißt auch, mehr wichtige Rohstoffe selbst zu fördern und aufzuarbeiten. Das Potenzial ist auf jeden Fall vorhanden. In Alaska zum Beispiel, da gibt es kritische Mineralstoffe und seltene Erden. US-Präsident Trump fördert dort gezielt Projekte. Allerdings ist der Abbau in Alaska auch besonders schwierig und kritisch für die Umwelt. Antje Sieb berichtet.
11: Brian Sheets vom Institut für Northern Engineering der Universität Fairbanks zeigt mir bunte Punkte auf einer Karte. Die vielversprechendsten Vorkommen für kritische Rohstoffe und seltene Erden in Alaska.
12: This basically just shows us, you know, the hot spots, if you will, of critical mineral potential. And you can see, it covers all of Alaska.
11: An die Bodenschätze heranzukommen ist allerdings schwierig. Alaska ist mehr als viermal so groß wie Deutschland und hat nur einen Bruchteil der Straßenkilometer. Die konzentrieren sich im Süden und im Landesinneren. Abseits davon kommt man mit dem Auto nicht weit. Schon das kann Rohstoffvorkommen unrentabel machen, erklärt Sheets.
13: Eine neue Mine muss so groß sein, dass sie die Kosten für Straßen, für Notfallversorgung, für Energie und für Transport der Arbeiter mittragen kann. Man kann sich vorstellen, dass ein komplett neues Bergwerk hier enorm teuer ist.
12: The economics in starting a new mine are tremendous.
11: Präsident Donald Trump hat im vergangenen Oktober ein Straßenprojekt wiederbelebt, das sein Vorgänger wegen der voraussichtlichen Auswirkungen auf die Umwelt schon beerdigt hatte. Die sogenannte Ambler Road, eine Schotterpiste von über 300 Kilometer quer durch die Wildnis Alaskas und ein Stück durch das Schutzgebiet der Gates of the Arctic National Preserve.
14: And so we build a road that's over 200 miles long through a very beautiful area, a rough area from the standpoint of building. So we get a road done.
11: An der Ambler Road liegt der Ambler Mining District, wo Kupfervorkommen, aber auch andere kritische Rohstoffe warten. Batterietechnik für erneuerbare Energien, Solarpanels, Militärtechnik, für alles braucht man sie. Bisher ist China der Hauptlieferant, das soll sich ändern. Auch Sheets hält die Ambler Road und ein weiteres Straßenprojekt in Alaska für unverzichtbar.
13: Beide Straßen sind kritisch, weil sie diese großen Bergbauregionen erschließen würden. Da gibt es wirklich hohes Potenzial. Aber man braucht eben Straßen und Energieversorgung.
11: Viele Stammesregierungen der indigenen Bevölkerung Alaskas und Naturschutzorganisationen sind gegen den geplanten Bau der Straße. Weil sie Migrationsrouten der Karibus kreuzen wird und zahllose Gewässer, in denen zum Beispiel Lachse wandern, sagt Crystal Lapp vom Northern Alaska Environmental Center.
15: It's going right through caribou migration.
11: Sonny Akifgak vom Native Movement hat ihren Infotisch bei einer Veranstaltung in Fairbanks aufgestellt. No Ambler Road steht auf Aufklebern, die man sich dort mitnehmen kann. In den entlegenen Dörfern Alaskas, wo man Essen einfliegen und teuer bezahlen muss, sind viele Indigene seit Jahrhunderten auf die Jagd angewiesen.
16: And there is the Western Arctic Caribou Herd.
17: Viele unserer Communities sind von der westarktischen Karibu-Herde abhängig. Und die Bestände dieser Herde sind in den letzten 20 Jahren drastisch zurückgegangen.
11: Ein Rückgang um 75%. Als Hauptursache gilt der Klimawandel. Die Straße würde den Tieren zusätzlichen Stress verursachen, fürchten Experten. Mögliche Umweltverschmutzung durch den Bergbau ist eine weitere Befürchtung. Einige Stämme, deren Gebiet an die Straße angrenzt, sind allerdings auch für den Bau. Denn Arbeitsplätze, Einkommen und Chancen für die nächste Generation werden dringend gebraucht, sagt PJ Simon, Chief des Alakaket Tribes, in einem Werbevideo auf der Internetseite des Straßenprojekts.
18: We support it because we want jobs, we want opportunity, we want education. We're protecting our children's future by providing opportunity.
11: Gegen den Bau der Straße sind Klagen anhängig. Auch die Finanzierung ist bisher nicht gesichert. Man ist sich nicht mal einig, wie viel sie kosten wird. Hunderte von Millionen bis hin zu 2 Milliarden US-Dollar.
1: Antje Sieb über die kritischen Rohstoffe in Alaska. Und von dort springen wir gleich in sehr viel wärmere Regionen. Wir sind im Nahen Osten, hier auf NDR Info. Und wir sind bei der Frage, ob die Palästinenser im Westjordanland womöglich so eine Art Schutztruppe brauchen. Also ein internationales Team, das sie vor möglichen Angriffen israelischer Siedler schützt und die eben in ihre Schranken weist. Eine Gruppe von Friedensaktivisten aus Palästina und eben auch aus Israel fordert nun genau das. Über die Gründe berichten wir dann gleich. Aber erstmal all das, was wichtig ist an diesem Dienstagnachmittag. Es ist 3:15.
3: Als weiteres Bundesland setzt nun auch Hamburg das Sonn- und Feiertagsverbot für Lastwagen vorübergehend aus. Die Ausnahmegenehmigung soll bis zum 31. August gelten. Hintergrund ist extremes Niedrigwasser in mehreren Flüssen wegen der anhaltenden Trockenheit. Warentransporte der Binnenschifffahrt sollen deshalb teilweise auf die Straße verlegt werden. Vor Hamburg haben schon 8 andere Bundesländer das Fahrverbot aufgehoben, darunter Schleswig-Holstein, Niedersachsen und Mecklenburg-Vorpommern. Niedersachsens Sozialminister Philippi fordert, Kinder und Jugendliche bei Social-Media-Auftritten besser vor kommerzieller Ausbeutung zu schützen. Der SPD-Politiker sagte, das Jugendarbeitsschutzgesetz werde den modernen Arbeitsformen nicht mehr gerecht. Laut Philippi herrscht derzeit zum Beispiel Rechtsunsicherheit darüber, unter welchen Umständen Eltern sich selbst die Erlaubnis erteilen dürfen, persönliche Daten, Fotos und Videos ihrer Kinder im Internet zu veröffentlichen. Niedersachsen will über eine Bundesratsinitiative eine gesetzliche Neuregelung erreichen. In Kolumbien laufen nach dem schweren Erdbeben Such- und Rettungsarbeiten. Nach Angaben der Behörden werden mehr als 2000 Menschen vermisst. Mindestens 130 Menschen kamen ums Leben. Die Erschütterungen der Stärke 7,4 richteten vor allem im Westen des Landes schwere Schäden an. Zahlreiche Gebäude sind eingestürzt. Das Wetter in Norddeutschland, gebietsweise heiter, meist bleibt es trocken. An Nord- und Ostsee einzelne Schauer bei 18 bis 25 Grad. Das war der kurze Überblick. Weiter geht's mit Tim Krohn.
1: Vielen Dank für dieses Update. Das war kurz und kompakt das Wichtigste in 90 Sekunden. Und wir schauen jetzt, wie versprochen, ins Westjordanland hier auf NDR Info. Denn da gibt es eine Gemeinde, an der sich das ganze Dilemma der israelischen Siedlungspolitik ganz gut aufzeigen lässt. Wir sind in Kfar Malik. Den Palästinensern hier gehören eigentlich große Ländereien, die sich bis hinunter ins Jordantal ziehen. Eigentlich, denn auch hier übernehmen nach und nach die israelischen Siedler die Kontrolle. Die Anwohner sagen, dass inzwischen rund 80% des Landes für die Menschen aus Kfar Malik nicht mehr zugänglich sei. Ausgerechnet hierher sind nun israelische und palästinensische Friedensaktivisten gekommen. Was sie wollen und wie es den Menschen in Kfar Malik geht, Jan-Christoph Kitzler berichtet.
19: Hamdallah Barat ist ein feiner, schon etwas älterer Herr, Wissenschaftler. Er war Professor an der Arizona State University, lebt einen Teil des Jahres immer noch in den USA. Doch wenn er in seine Heimat kommt, in das Dorf Kfar Malik, nordöstlich von Ramallah, im besetzten Westjordanland, dann sieht er, was in letzter Zeit passiert ist. Seit 3 Jahren greifen die Siedler an, verhindern, dass wir unser Land bearbeiten, bis runter zum Jordantal. Das betrifft etwa 80% von unserem Land, vielleicht mehr. Die Siedler haben im Osten angefangen, dann im Norden weitergemacht, sind dann nach Süden gegangen, bis in den Westen. Zu Kfar Malik gehört eigentlich viel Land. Mehr als 5200 Hektar. Früher hatten die Menschen hier zehntausende Ziegen und Schafe. Sie haben Getreide angebaut, Gemüse und Oliven. Doch jetzt geht das für viele nicht mehr, sagt Professor Barat. Die einzige Lösung für die Menschen ist, ihr Land aufzugeben. Sie können nicht ihr Leben riskieren, um Oliven zu ernten. Und wenn du dein Land bearbeitest, zum Beispiel um Getreide anzubauen, dann kommen sie und legen Feuer oder lassen da ihre Schafe weiden. Das ist die Ironie. Sie stehlen unsere Schafe, kommen dann mit ihnen zurück, damit sie zwischen unseren Olivenbäumen grasen. Vor etwas mehr als einem Jahr hat es 3 Tote gegeben in Kfar Malik. Im Juni letzten Jahres hatten über 100 gewalttätige Siedler den Ort überfallen und Bewohner angegriffen, Häuser und Autos entzündet. 3 Palästinenser wurden getötet, 7 weitere Menschen verletzt. Seit dem 7. Oktober 2023, dem Überfall aus dem Gazastreifen auf Israel, gibt es immer mehr solcher Terrorakte durch Siedler im Westjordanland. Sie haben quasi freie Bahn, das Militär steht oft daneben, manchmal beteiligen sich die israelischen Soldaten an der Gewalt. Vertreter der radikalen Siedler sitzen in der israelischen Regierung. Sie unterstützen die Vertreibung von Palästinensern von ihrem Land, propagieren eine Annexion des besetzten Gebiets. Es ist nicht selbstverständlich, dass heute in Kfar Malik Israelis und Palästinenser zusammengekommen sind. Vertreter der Initiative A Land for All, ein Land für alle. Sie wollen eine Zwei-Staaten-Lösung und gleichzeitig das Zusammenleben fördern. Doch erst einmal wollen sie die Palästinenser vor der täglichen Gewalt schützen. Yael Berda ist Professorin für Soziologie an der Hebrew University in Jerusalem. Sie fordert eine internationale Schutztruppe im Westjordanland.
20: Under the law of occupation, it should be the Israeli military.
19: Laut Besatzungsrecht sollte das israelische Militär die palästinensischen Bewohner vor den Siedlermilizen schützen, weil sie nach internationalem Recht schutzbedürftig sind. Aber derzeit ist es mit dieser israelischen Regierung völlig klar, dass die Siedlermilizen vom Staat unterstützt werden. Deshalb unser Ruf nach einer internationalen Schutztruppe. Wir brauchen hier Leute, die diesen Schutz auf jede mögliche Art sicherstellen.
20: In any way possible.
19: Ist das realistisch? Auf jeden Fall sei das notwendig, sagt Ruda Hardai. Auch sie wirbt für die Schutztruppe.
21: People understand behind closed doors that
19: hinter verschlossenen Türen verstehen die Menschen, dass das notwendig ist. Aber das ist eine politische Entscheidung. Und wir wissen, dass es viele Interessen gibt, wenn es um politische Entscheidungen geht. Aber wir sind nicht der erste Fall. Es gab eine Schutztruppe im Kosovo, in Herzegowina, in vielen afrikanischen Ländern. Das ist also nicht neu. Das hat in anderen Konflikten gut funktioniert. Das ist Teil des internationalen Rechts, der internationalen Verpflichtungen.
21: And obligations system.
19: Hamdallah Berat glaubt nicht, dass eine internationale Schutztruppe besonders wahrscheinlich ist. Der pensionierte Professor schreibt gerade die Geschichte seines Dorfs von Kufr Malik. Doch er freut sich über die Aufmerksamkeit. Wenn man schon sterben müsse, dann wenigstens nicht allein, sagt er. Wenigstens wüssten die Menschen dann davon.
22: I mean, if you have to die, don't die isolated. At least people know it.
1: Eine Reportage von Jan-Christoph Kitzler war das. Und jetzt springen wir vom Westjordanland rüber nach Gaza. Denn die künftige Lage dort ist Thema in den internationalen Medien.
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1: Der Friedensrat von US-Präsident Trump, der hatte ja einen Plan für den Gazastreifen vorgelegt. Aber der israelische Ministerpräsident Netanyahu lehnt ihn ab. Der Standard aus Österreich hat für diese Haltung kein Verständnis.
23: Israel sollte schon sich selbst zuliebe alles tun, um zu verhindern, dass die Terroristen von der Hamas mit dem Leid der Menschen Geschäfte machen. Doch Netanyahu tut das Gegenteil. Um zu verhindern, dass in Gaza eine neue palästinensische Führung übernimmt, nimmt er in Kauf, dass die Hamas davon profitiert. Fast 3 Jahre nach dem größten Massaker an der israelischen Zivilbevölkerung beweist Netanyahu, dass er aus dem Desaster nichts gelernt hat.
1: Die Zeitung Guardian aus Großbritannien schreibt:
23: Verzweifelte Palästinenser können nur hoffen, dass eine wachsende Frustration im Weißen Haus über Netanyahus ewige Kriege zu einer Wende führt. Eine Wende, wie sie eigentlich schon während der Präsidentschaft von Joe Biden hätte erfolgen müssen. Sollte Donald Trump sich dazu entschließen, hätte er durchaus die Macht, einen anderen Ansatz zu erzwingen. Von diesem Punkt sind wir allerdings noch weit entfernt. Das zeigte sich, als der Gaza-Friedensrat versuchte, die israelische Regierung mit der Zusicherung zu beruhigen, dass die vollständige Entwaffnung der Hamas überprüft werde.
1: Nun zu einem anderen Thema im Nahen Osten, dem Iran-Krieg. Der Sydney Morning Herald aus Australien meint, dass weder Freunde noch Feinde den US-Präsidenten mehr ernst nehmen.
23: Trump sagte vergangene Woche, der Krieg werde bald enden, weil der Iran so stark geschwächt sei. Doch das Gegenteil scheint der Fall zu sein. 2 Tage nach Trumps Äußerung stellte der Iran 6 harte Bedingungen für die Öffnung der Straße von Hormus auf. Auch Amerikas Verbündete in der Region nehmen Trump offenbar nicht mehr besonders ernst. Der Krieg hat den Saudis wie auch den anderen Verbündeten der USA am Golf gezeigt, dass die USA nicht in der Lage oder nicht bereit sind, sie umfassend vor iranischen Raketen und Drohnen zu schützen.
1: Der US-Präsident sagte ja zuletzt, er setze auf wirtschaftlichen Druck im Iran, um den Krieg zu beenden. Das Wall Street Journal aus den USA kann das nachvollziehen.
23: Die US-Blockade kostet das iranische Regime jeden Tag schätzungsweise umgerechnet 377 Millionen Euro an verlorener Wirtschaftsleistung. Inflation und Arbeitslosigkeit steigen rasant, während die industrielle Basis des Iran schwer geschädigt ist und die Währung weiter kollabiert. Sollte Trump nicht willens oder nicht in der Lage sein, militärisch zu eskalieren, dann ist anhaltender wirtschaftlicher Druck nicht die schlechteste Strategie. Es ist zwar nicht der schnelle Sieg, den sich der Präsident gewünscht hat, aber auch nicht die strategische Niederlage für Trump, die der Iran ihm anbietet.
1: Das waren Auszüge aus Kommentaren der internationalen Presse. Zusammengestellt hat sie heute Klaas Christoffersen.
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1: In Plau am See, da kennt man natürlich Thorsten Falk. Als Küchenchef, als Hotelier, als Foodblogger, als Conferencier der legendären Badewannenrallye. Er ist Jäger, er fährt Mountainbike und er schreibt neuerdings Krimis. Seine Geschichten spielen dort, wo er selbst zu Hause ist, in und um Plau am See. Friederike Wittun hat Thorsten Falk besucht. Natürlich dort, wo man ihn die meiste Zeit antrifft. Klar, in der Hotelküche.
0: Mit einem scharfen Messer zerlegt Thorsten Falk einen gekochten Schweinenacken. Die Fleischstücke verteilt auf Gläser, legt noch geschnittene Ei, Gurken und Karottenscheiben dazu, gießt einen klaren Fond darüber. Sauerfleisch ist eines der Lieblingsgerichte seiner Gäste im Sommer im Seehotel Plau am See. Da ist er der Küchenchef. Er liebt Krimis und hat selbst einen geschrieben. Wie schmeckt eigentlich Verbrechen?
4: Für den Leser eines Buches wahrscheinlich nach viel Spannung und Aufregung. Für das Opfer vermutlich schmeckt dem das überhaupt nicht.
0: Sauer, so lautet der Titel seines ersten Buches. Gerichte gibt es darin nicht, aber ein Krimi mit Lokalkolorit. Ein Messer spielt auch eine Rolle. Denn der Vorsitzende einer Bürgerinitiative gegen Windenergie wird erstochen mit einem Küchenmesser. Wer hat ihn ermordet? Welche Rolle spielen dabei ein dubioser Investor, ein schüchterner Biobauer und ein überengagierter Windkraftgegner? Fragen über Fragen, die Antworten dazu kommen Thorsten Falk tatsächlich auch beim Kochen.
4: Wenn man so einen 10 Kilo Sack Kartoffeln hat, den man bearbeiten muss, den man schälen muss oder Kartoffeln, die man machen muss, wo man nicht so ganz großartig nachdenken muss, dann kann man schon natürlich seine Gedanken schweifen lassen und überlegen, Mensch, wie sieht's aus, wie könnte das nächste Kapitel aussehen, was kann man machen und tun, und dann lasse ich auch immer kurz die Arbeit kurz ruhen, gehe kurz an mein Telefon, tippe mir schnell 3-4 Notizen, damit ich weiß, über was ich da gerade nachgedacht habe, und dann kann das abends oder morgens zu Papier gebracht werden.
0: Schreiben ist für den 50-Jährigen Entspannung vom Job, bringt ihn runter, erdet ihn. In seinem Regionalkrimi verpackt er vieles, was ihn selbst bewegt. Und so geht es auf mehr als 200 Seiten um Schuld, Macht und Verstrickungen, menschliche Abgründe einer Kleinstadt, in der jeder jeden kennt. Mittendrin ist Kommissar Finn Hofer, der in alle Richtungen ermittelt.
5: Finn verstand den Mann. Es waren überall immer dieselben Diskussionen und vermutlich hatten alle irgendwie recht. Auf der anderen Seite wollten alle günstig in Urlaub fliegen, aber keiner in einer Einflugschneise wohnen. Alle wollten ökologisch angebautes Gemüse, aber niemand den Preis dafür bezahlen. Jeder forderte mehr Tierwohl in den Ställen, aber im Supermarkt griffen alle zum günstigen Hack aus der Massentierhaltung. Und genauso war es mit der Energie. Alle wollten grüne und günstige Energie, aber nur aus der Steckdose und nicht im eigenen Sichtfeld.
0: Zwischen dem Kommissar und Thorsten Falk gibt es so manche Parallele. Beide kommen aus Frankfurt am Main, lieben ihre neue Heimat, engagieren sich für Plau am See, das Urlauberstädtchen an der Müritz-Elde-Wasserstraße.
4: Wir haben jetzt ja schon so ein bisschen das erste Feedback von ein paar Lesern bekommen. Und da gibt es schon einige, die dann Plau noch nicht kannten, Touristen, die das Buch in die Hand bekommen haben, die gesagt haben, oh, wir sind da langgelaufen und wir haben das gesehen. Oh, wir haben auch gesehen, wo Finn wohnt, und wir haben die Polizeistation gesehen und den Fischkutter. Und die dann wirklich begeistert mit dem Buch in der Hand vor dir stehen und sagen, oh, wir haben einen schönen Stadtrundgang gemacht. Und das ist natürlich super. Besser kann es ja eigentlich gar nicht laufen.
0: In der Zwischenzeit ist der Fond rund ums Sauerfleisch in den Gläsern geliert. Küchenchef Thorsten Falk hat für alle Liebhaber dieses Gerichtes noch einen Tipp beim Selbermachen.
4: Wir machen das tatsächlich anders wie andere. Wir kochen das Fleisch separat und machen einen extra Geflügelfond für das, weil Geflügel einfach ein bisschen gefälliger ist im Geschmack, ist nicht ganz so anstrengend, so durchdringend wie Schwein. Und wir wollen ihn glasklar haben nachher, den Fond. Und das, wenn wir das Sauerfleisch da drin gekocht hätten, den Nacken, dann hast du so viel Eiweiß da drin, da hast du fast keine Chance, den richtig schön klar zu kriegen. Dann ist das so eine drübe Plörre.
0: Bei Thorsten Falk gehören zum Sauerfleisch natürlich Bratkartoffeln. Nach seinem ersten Krimi sauer folgt jetzt süß. Daran schreibt er gerade. Aber erst einmal wünscht der Chefkoch beim Lesen gute Nerven.
1: Das Buch Sauer, Geschmack des Verbrechens von Thorsten Falk ist im Spieker Verlag erschienen. Wenn Sie mögen, es kostet 17,90 Euro.
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6: Um 15 Uhr mit Astrid Fietz. Wegen der niedrigen Pegelstände vieler Flüsse haben jetzt auch Schleswig-Holstein und Hamburg das Lkw-Fahrverbot an Sonn- und Feiertagen aufgehoben. Das extreme Niedrigwasser sorgt für Probleme bei der Binnenschifffahrt. Deswegen hatten zuvor schon andere Bundesländer die Auflage befristet gelockert, darunter Niedersachsen und Mecklenburg-Vorpommern. Vor allem auf dem Rhein funktioniert der Güterverkehr über die Wasserstraßen nicht mehr reibungslos. Schleswig-Holstein ist davon nicht direkt betroffen. Warum das Land trotzdem nachzieht, erklärt Karen Siegsmeier, Sprecherin des Verkehrsministeriums in Kiel, auf NDR Info.
7: Nee, das stimmt schon. Der Rhein fließt nicht durch Schleswig-Holstein, aber die ganzen Lieferketten, die enden ja auch nicht an irgendeiner Grenze. Von daher, wenn Güter auf dem Rhein feststecken, die ihr Ziel in Schleswig-Holstein oder sogar irgendwo in Skandinavien haben, dann hat das natürlich auch Auswirkungen hier. Und auch für uns ist es natürlich wichtig, die Bevölkerung, die Wirtschaft und so weiter weiterhin mit Waren versorgen zu können. Und deswegen haben wir uns dann auf Bitten des Bundesverkehrsministeriums dem auch angeschlossen.
6: Sagt Karen Siegsmeier, Sprecherin des Verkehrsministeriums in Schleswig-Holstein, auf NDR Info. Niedersachsens Gesundheitsminister Philippi will Kinder, die in sozialen Netzwerken gezeigt werden, besser schützen. Konkret geht es ihm um sogenannte Familieninfluencer, also um Eltern, die ihr Familienleben öffentlich machen und mit dem Posten von Fotos oder Videos ihrer Kinder Geld verdienen. Was geplant ist, erklärt aus Hannover Oliver Jürgens.
8: Gesundheitsminister Philippi von der SPD, der will, dass das Jugendarbeitsschutzgesetz überarbeitet wird. Dazu will er jetzt eine Bundesratsinitiative vorantreiben. Philippi sagt, das Arbeitsrecht für Kinder, das sei veraltet und berücksichtige solche modernen Arbeitsformen überhaupt nicht. Eigentlich bräuchten Eltern nämlich eine Genehmigung, wenn sie ihre Kinder im Internet dazu benutzen, Geld zu verdienen. Allerdings wird sowas quasi nie beantragt. Und der Minister sieht da auch rechtliche Probleme, gegen solche Verstöße vorzugehen. Da soll das Gesetz einfach auch geschärft werden.
6: Auf Sizilien sitzen wegen des jüngsten Ausbruchs des Vulkans Ätna tausende Urlauber fest. Mitten in der Hauptreisezeit ist der Betrieb auf dem größten Flughafen der italienischen Mittelmeerinsel in Catania schon den fünften Tag in Folge beeinträchtigt. Die Behörden entscheiden je nach Windrichtung und Aschekonzentration über Starts und Landungen. Heute konnte bisher nur eine Maschine zu einem Inlandsflug abheben. Alle Landungen wurden vorsorglich bis zum Abend ausgesetzt. Der Ätna ist Europas aktivster Vulkan. Seit Freitag stößt er große Mengen Asche und glühende Gesteinsbrocken aus. An mehreren Stellen fließen dicke Lavaströme nach draußen. Die Zahl der Menschen, die in Kolumbien beim schweren Erdbeben ums Leben gekommen sind, ist auf mindestens 130 gestiegen. Weitere Opfer werden befürchtet, weil noch viele Menschen als vermisst gelten. Die Suche nach ihnen geht weiter. Aus der NDR Nachrichtenredaktion Wiebke Drescher.
9: Die Behörden sprechen davon, dass insgesamt noch mehr als 2000 Menschen vermisst werden. Außerdem gibt es nach aktuellen Angaben mindestens 570 Verletzte. Das Erdbeben hatte den Westen Kolumbiens gestern mit einer Stärke von 7,4 erschüttert. Es ist damit das schwerste Beben seit Jahrzehnten in dem Land. Besonders betroffen waren die Städte Cali und Pereira, die für Kaffeeanbau bekannt sind. Dort gab es den Behörden zufolge die meisten Todesopfer. Präsident de la Espriella rief den Notstand aus, um die Krisenhilfe zu beschleunigen. Bereits mehrere Länder wie die USA oder Mexiko boten ihre Unterstützung an.
6: Massenhaft Quallen stören den Betrieb des größten französischen Atomkraftwerks Gravine. Drei Reaktoren mussten komplett heruntergefahren werden. Ein weiterer arbeitet nur teilweise. Der Betreiber versicherte, Folgen für die Sicherheit des Kraftwerks habe dies nicht. Das Atomkraftwerk liegt an der nordfranzösischen Küste östlich von Calais. Es hatte bereits im vergangenen Jahr mit einer Quallenplage zu kämpfen. Damals landeten zahlreiche Tiere im Filtersystem der Wasserpumpstationen. Erst nach einigen Tagen konnten die Reaktoren wieder gestartet werden. Das waren die Nachrichten.
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1: Hui, das wird wieder ordentlich heiß. Gegen Ende der Woche, vor allem am Freitag, kommen wir ins Schwitzen, dann bei Werten bis 37 Grad, zumindest in Teilen von Niedersachsen. Aber machen wir es der Reihenfolge nach. Heute ist es gebietsweise heiter, meist bleibt es trocken. An Nord- und Ostsee vereinzelt noch Schauer, Höchstwerte 18 bis 25 Grad. Auch nachts bleibt es trocken, bei Tiefstwerten zwischen 14 und 6 Grad. Morgen dann deutlich wärmer und weiterhin trocken. Die Höchstwerte morgen 19 bis 29 Grad. Am Donnerstag dann schon viel Sonnenschein und da geht schon los mit Werten bis 34 Grad. 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Stau oder stockender Verkehr ab 3 Kilometern. A1 Hamburg Richtung Osnabrück zwischen Euthen und Bremen-Arsten 4 Kilometer stockend im Baustellenbereich. A1 Osnabrück Richtung Bremen, also die Gegenrichtung zwischen Bremen-Brinkum und Arsten 4 Kilometer Stau. A1 Bremen Richtung Lübeck zwischen Harburg und der Norderelbbrücke 3 Kilometer. die A1 Lübeck Richtung Fehmarn ist zwischen Scherbeutz und Eutin nach einem Unfall gesperrt. A2 Braunschweig Richtung Dortmund zwischen Kreuz Hannover Buchholz und Bodfeld 4 Kilometer stockend vor der Baustelle. A7 Flensburg Richtung Hamburg zwischen Hamburg-Stellingen und dem Elbtunnel 4 Kilometer. Und die Gegenrichtung A7 Hannover Richtung Flensburg zwischen Hamburg-Hausbruch und dem Elbtunnel 5 Kilometer stockender Verkehr. 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Wer bei uns in Norddeutschland zum Beispiel an der Elbe groß geworden ist, der kennt vielleicht noch diese Warnung. Also in den 1970er und 80er Jahren hörte man die doch immer wieder. Bloß nicht in der Elbe baden, diese Drecksbrühe, alles viel zu dreckig. Dass sich Flüsse aber auch erholen können im Laufe der Jahrzehnte, das haben die Elbe und die anderen norddeutschen Gewässer ja eindrucksvoll gezeigt. Dass Umweltschutz hilft, das gilt übrigens auch im ganz großen Maßstab. Der Yangtze in China, der erstreckt sich über 6300 Kilometer bis nach Shanghai und es ist der längste Fluss in Asien. Über Jahrzehnte hinweg wurde er überfischt und durch Abwasser und Industrieabfälle stark verschmutzt. Jetzt aber zeigen gleich mehrere Studien, dass sich die Artenvielfalt erholt und auch die Wasserqualität verbessert.
10: Hier am Ufer, am Rande der ostchinesischen Stadt Changzhou, rauschen die gewaltigen bräunlichen Wassermassen des Yangtze entlang. Der größte Fluss Asiens fließt an dieser Stelle unter der längsten Schrägseilbrücke der Welt hindurch. Das erst vor knapp einem Jahr fertiggestellte Megabauprojekt erstreckt sich über 10 Kilometer über mehrere Flussabzweigungen hinweg. Vom Ufer aus ist im Hauptfahrwasser ein dichter Schiffsverkehr zu beobachten. Ein Frachtschiff nach dem nächsten fährt den Fluss entlang. Am Hauptstrom des Yangtze hat man vielleicht manchmal den Eindruck, dass es dort sehr trüb aussieht. Aber das ist nur Sediment. Das wird in der Regel nicht als Indikator für die Wasserqualität herangezogen, sagt Xinbo Jiang. Er erforscht seit mehr als 30 Jahren die Ökologie der chinesischen Gewässer an einem Institut der Nationalen Akademie der Wissenschaften in Nanjing. Die Wasserqualität des Yangtze habe sich in den vergangenen Jahren verbessert, so Qinbo Jiang. Und das, nachdem der Fluss über Jahrzehnte hinweg durch Abwasser und Industrieabfälle stark verschmutzt wurde. Noch vor 20 Jahren seien viele Zuflüsse des Yangtze schwarz gewesen und hätten übel gerochen, so Qin. Doch erst als es im Jahr 2007 in einem der größten Süßwasserseen Chinas am Yangtze-Flussdelta zu einer Trinkwasserkrise kam, gab es ein politisches Umdenken, etwas gegen die Umweltverschmutzung zu tun. Vor 2007 wurden in vielen Städten Regenwasser und Abwasser nicht getrennt, erklärt Qin. Heute sind alle großen und mittelgroßen Städte im mittleren und oberen Flusslauf dazu verpflichtet, die Verschmutzung in städtischen Gebieten zu bekämpfen. Der Bau von Kanalisation und Kläranlagen muss den geltenden Normen entsprechen. Sie müssen das Abwasser sammeln, reinigen und dürfen es erst nach der Reinigung in den Fluss einleiten. Nicht nur die Wasserqualität ist besser geworden, auch der Fischbestand und die Artenvielfalt erholen sich. Zu diesem Ergebnis kommen auch internationale Forscher. Neben der jahrelangen Verschmutzung haben Überfischung und der Bau von Wasserkraftwerken Tierarten bedroht. Die großen Staudämme wie der Drei-Schluchten-Staudamm, das größte Wasserkraftwerk der Welt, behindern zum Beispiel die Wanderwege vieler Fischarten. Der chinesische Flussdelfin und der 3 Meter lange Schwertstör gelten heute als ausgestorben. Erholt hat sich der flossenlose Schweinswal, ein Süßwasserwal. Forscher Wang Ding beobachtet ihn genau. Als wir im vergangenen Jahr nochmal eine umfassende Zählung gemacht haben, kamen wir auf 1426 Tiere. Im Vergleich zu 2017 ist die Anzahl der Tiere um 40% gestiegen. Für eine kleine Walart ist dies äußerst bemerkenswert. Ein Erfolg, auch wenn dies kein Vergleich zu den 90er Jahren ist, als es im Yangtze noch mehr als doppelt so viele Schweinswale gab wie heute. Zur Erholung der Fischbestände hat auch ein Fischereiverbot beigetragen. Dieses gilt seit 2021 und ist auf 10 Jahre ausgelegt. Der Preis zahlreichen Fischern und ihren Familien hat dies ihre Lebensgrundlage genommen. Sie wurden umgesiedelt. Dafür gab es Geld von der Regierung und Weiterbildungen. Er habe auf dem Boot geheiratet, er sei dort aufgewachsen, sagt ein ehemaliger Fischer einer Familie, die seit 3 Generationen auf dem Yangtze gefischt hat. Seinen Namen will er nicht nennen. Umgerechnet etwa 11.500 Euro habe er von der Regierung als Entschädigung für sein Boot und seine Ausrüstung bekommen. Für den ehemaligen Fischer, jetzt ein Verkäufer, nur ein schwacher Trost. Was die Erholung des Yangtze betrifft, sieht Forscher Qinbo Qiang von der Chinesischen Akademie der Wissenschaften noch Luft nach oben. Doch was den Bau von Staudämmen angeht, werde man Vor- und Nachteile abwägen müssen, so Qin. Ein Kompromiss zulasten der Flüsse. Die kommunistische Staats- und Parteiführung setzt auf Wasserkraft und baut weitere Staudämme, um den Strombedarf des riesigen Landes zu decken. Das neue Megaprojekt, ein gigantischer Staudamm in Tibet am Fluss Yalung Tsangpo. Dieser soll noch größer werden als der bislang weltgrößte Staudamm am Yangtze.
1: Die Rückkehr des Yangtze, wie sich der längste Fluss in Asien langsam erholt. Das war Eva Lambi-Schmidt in China.
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1: 10 Minuten. Es blieben nur 10 Minuten Zeit, um die eigene Wohnung zu verlassen. Die Anwohner in einem Mehrfamilienhaus in der Holstenstraße in Hamburg, die mussten raus, und zwar schnell. Die meisten hatten kaum noch eine Gelegenheit, irgendwelche persönlichen Gegenstände mitzunehmen. So war es vor 2 Wochen, nachdem festgestellt wurde, dass das Wohnhaus akut einsturzgefährdet ist. Das Haus irgendwie abzustützen oder anderweitig zu sichern, all das kam nicht mehr in Frage, da die Risse die ganze Wände durchzogen, in diesen Tagen sogar noch größer wurden. Seit heute Vormittag läuft nun der Abriss und vor Ort ist unsere Reporterin aus Hamburg, Anna Rüther. Ich habe vorhin mit ihr sprechen können und sie gefragt, wie das Ganze denn abläuft.
12: Also Stand jetzt stehen hier 2 riesige Schwerlastkräne an der Holzenstraße und haben Seile auf der anderen Seite, also in den Innenhof hängen, und dort hängen Matten dran, die die benachbarten Häuser des einsturzgefährdeten Hauses schützen sollen. So, das ist das Szenario, was du von der Holzenstraße aus sehen kannst. In den Innenhof, in den wir Menschen so nicht rein dürfen, konnte ich nur mit einer Drohne blicken. Das war tatsächlich sehr, sehr spannend, weil man da nämlich dann den Bagger beobachten konnte, wie er anfing im obersten Stock Stück für Stück erst den Balkon, dann die Außenmauer und so abzutragen. Und es ist wirklich so ein bisschen tragisch tatsächlich, weil man dann in die Wohnzimmerbestuhlung von fremden Menschen guckte, weil die ja tatsächlich innerhalb von 10 Minuten die Wohnungen verlassen mussten.
1: Man kann also reinschauen in die Wohnung.
12: Man kann reinschauen.
1: Was sieht man da? Also ganz normales Leben, das bis vor 2 Wochen noch völlig in Ordnung war.
12: Ja, leider genauso. Mir hat auch der Baggerfahrer beschrieben, er ist vorher noch einmal durchs Haus gegangen, um zu checken, ob wirklich gar kein Mensch mehr drin ist. Und er beschrieb, dass er halt auch wirklich durch die Kinderzimmer gegangen ist. Der hat freundlicherweise noch 3 IKEA-Tüten genommen und einfach Sachen mitgenommen. Einfach wirklich gegriffen, was er nehmen konnte. Er hatte Tränen in den Augen, als er mir das erzählt hat, weil der auch so ergriffen war von dieser Situation. Das lässt tatsächlich keinen kalt.
1: Für die Anwohner ist das ja wirklich ein echter Horror. Ich habe es ja schon erwähnt, die hatten gerade mal 10 Minuten Zeit, um ihr Zuhause zu verlassen. Gab es dann wirklich gar keine Möglichkeit, vor dem Abriss noch mal reinzugehen und wenigstens etwas vom eigenen Hab und Gut mitzunehmen?
12: Nee, es gab genau diese 10 Minuten. Ich habe mit einer Frau gesprochen, die mir erzählte, ja, sie hat natürlich gewusst, was sie mitnehmen soll, aber hat dann die entscheidenden Dinge doch vergessen. Also, ich weiß nicht, Musikinstrumente, Impfausweise, was man so zu Hause rumliegen hat, was man dann doch fürchterlich gerne hätte. Und nee, man kann nicht wieder rein. Allerdings wurde ihnen gesagt, sie können heute, ab 11 Uhr hieß es, glaube ich, sollen sie herkommen und sie könnten dort dann in Bauschutt nach Habseligkeiten gucken. Also es sind jetzt tatsächlich so eine Handvoll Menschen hier mit Handschuhen, die bereit sind, in Bauschutt zu suchen. Und das gestaltet sich aber sehr schwierig, weil die Ersten sind schon aus dem Innenhof wieder rausgekommen und haben mir berichtet, dass dieses Haus nun doch mehr zusammengesackt sei, als geplant war. Also es scheint halt doch nicht so schrittweise zu gehen, sondern ich kann mir das jetzt nur ausreimen, zusammenreimen, dass halt doch größere Stücke zusammengebrochen sind und dass da dann nichts Heiles mehr rauszuholen ist. Also ja. Der Tisch, den man gehofft hatte, vielleicht vielleicht doch noch retten zu können, der ist jetzt doch in Schutt und Asche.
1: Die Leute, die da jetzt im Schutt rumwühlen, wo wohnen die jetzt eigentlich?
12: Die allermeisten entweder in Hotels oder bei Familie und Freunden. Also die sind zum Teil privat untergekommen oder eben in Hotels.
1: Jedes Haus hat natürlich auch einen Besitzer. Was ist mit dem?
12: Der ist auf Sylt, sagt man sich hier so. Also ich weiß es natürlich nicht ganz genau. Aber gut zu sprechen ist auf diesen Menschen, diesen einen Menschen hier niemand. Und das heißt, er habe mehrere Häuser und er selbst würde auf Sylt verweilen. Aber das ist tatsächlich ein Gerücht, was ich nicht verifizieren kann. Das ist Hörensagen.
1: Man hört es ja schon an den vielen Hintergrundgeräuschen. Die Holzenstraße ist eine sehr vielbefahrene Straße und die ist auch sehr eng bebaut. Wie sieht's da eigentlich mit den Nachbarhäusern aus?
12: Naja, also sie ist heute ja nur noch einspurig befahrbar in beide Richtungen. Also heute geht es hier sehr langsam voran. Ja, die Nachbarhäuser, also direkt nebenan, da hängen viele Plakate in den Fenstern. Die sind ja auch ausgezogen, also die sind ja auch betroffen. Aber sonst in der Umgebung sind viele neugierige Blicke. Aber dass die jetzt in Sorge wären, ihre Häuser seien auch betroffen oder so, habe ich nicht wahrgenommen.
1: Soweit also Eindrücke und Einschätzungen von der Hamburger Holzenstraße von unserer Reporterin Anna Rüther. Das Gespräch haben wir vorhin aufgezeichnet. 15.16 Uhr. Und wir sind gleich bei der Leichtathletik-Europameisterschaft in Birmingham. Vorher aber noch das Wichtigste kurz zusammengefasst. Unser Themenüberblick.
6: In 9 Bundesländern ist oder wird das Fahrverbot für Lkw an Sonn- und Feiertagen vorübergehend ausgesetzt. Im Norden gelten in Hamburg, Schleswig-Holstein, Mecklenburg-Vorpommern und Niedersachsen entsprechende Ausnahmeregelungen. Hintergrund ist, dass Warentransporte auf die Straße verlegt werden sollen. Die Binnenschifffahrt ist wegen niedriger Wasserstände in mehreren Flüssen stark eingeschränkt. Der Bundesverband Spedition und Logistik warnt vor hohen Erwartungen an die Ausnahmeregelung. Um die Kapazitäten der Binnenschifffahrt zu erreichen, stünden weder genügend Fahrzeuge noch genügend Personal zur Verfügung. In der Demokratischen Republik Kongo sind inzwischen mehr als 2000 Menschen am Ebola-Virus gestorben. Der laufende Ausbruch war Mitte Mai offiziell festgestellt worden. Die Weltgesundheitsorganisation geht aber davon aus, dass sich die Infektionskrankheit schon wesentlich früher in dem Land ausgebreitet hat. Gegen die aktuell grassierende Virusvariante gibt es keinen zugelassenen Impfstoff. Ein syrisches Gericht hat den ehemaligen Machthaber Assad in Abwesenheit zum Tode verurteilt. Das Gericht sprach ihn unter anderem des vorsätzlichen Mordes, der Folter und der Verbrechen gegen die Menschlichkeit während des Bürgerkriegs schuldig. Assad hält sich zurzeit in Moskau auf. Er war vor 2 Jahren aus Syrien geflohen, als islamistische Kämpfer auf die Hauptstadt Damaskus vorrückten. Das Wetter in Norddeutschland. Gebietsweise heiter, meist bleibt es trocken. An Nord- und Ostsee einzelne Schauer, 18 bis 25 Grad. Das war der kurze Überblick. Weiter geht's mit Tim Krohn.
1: Vielen Dank.
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1: Gestern zum Auftakt hat Team Deutschland ja bereits 2 Medaillen holen können. Das war schon ganz ordentlich. Aber auch Tag 2 der Leichtathletik-EM in Birmingham ist vollgepackt mit spannenden Wettkämpfen. Stefanie Lavoie.
13: Gesucht wird heute unter anderem der Europameister über 100 Meter. 5 Finals stehen am Abend an. Am Vormittag wurden Vorläufe und Qualifikationen ausgetragen. Martin Roschitz weiß, welche deutschen Athleten dabei waren.
14: Der erfahrene Ostfriese Henrik Jansen hat es geschafft. Große Enttäuschung für den Youngster Steven Richter. Der U23-Europameister im Diskuswerfen kam in der Quali in Birmingham überhaupt nicht klar und blieb mit nur 62 Metern satte 12 Meter unter seiner Bestleistung und ist anders als Jansen nicht dabei im Finale.
15: Ja, war richtig beschissen für mich. Ich habe es versucht, sehr locker anzugehen und der erste war auch ein guter Einstieg eigentlich, aber ich habe es dann nicht geschafft, die Kombination zwischen Lockerheit und dann an der richtigen Stelle Gas zu geben, zu schaffen. Und dann sind es halt 2 verschissene Versuche und dann ja, ist es halt blöd gelaufen.
14: Gut gelaufen ist Sprinter Lukas Ansar-Pepra über die 100 Meter. Im Vorlauf erreichte er bei starkem Gegenwind in 10,52 Sekunden die 8. beste Zeit und gehört damit zu den 12 Läufern, die sich neben 12 gesetzten Startern für das Halbfinale qualifizierten.
16: Mit dem blöden Gegenwind war es echt schon ziemlich zäh, aber es hat dafür gereicht und ich bin einfach dankbar dafür, dass
11: ich jetzt im Halbfinale stehe.
14: Neben Lukas Ansapepra steht auch der deutsche Vizemeister Heiko Gussmann im Halbfinale. Trotzdem sind alle Augen auf den deutschen Rekordhalter Owen Ansa gerichtet. Er ist drittschnellster Europäer in dieser Saison und auch Lukas Ansapepra traut seinem Vereinskollegen vom HSV einen Podestplatz zu. Trotz der großen Belastung durch die lange Sperre, die Owen Ansa droht, weil er im Juli einen Dopingtest verweigert haben soll.
11: Viel kann ich jetzt nicht darüber sagen. Ich weiß einfach, dass Owen sehr gut drauf ist und wir einfach das Beste draus machen möchten. Und ja, ich mich einfach über die Läufe freue und mehr kann ich dazu nicht sagen.
14: Eine weitere Medaillenchance für den DLV gibt's beim Hammerwerfen der Männer. Vize-Weltmeister Merlin Hummel hatte zwar große Probleme in der Quali, hofft aber trotzdem auf Edelmetall.
13: 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Zum Fußball. Eintracht Braunschweig ist mit einem eindrucksvollen 6:1 gegen Magdeburg in die neue Spielzeit der zweiten Liga gestartet. Es war der höchste Auswärtssieg der Braunschweiger in der Zweitligageschichte. Kein Wunder also, dass das Team zu Saisonbeginn viel Aufmerksamkeit bekommt. Ich spreche jetzt mit meinem Kollegen Jakob Silvester Schmidt über die Eintracht. Jakob, der Trainer Lars

0: Wie es ab jetzt mit dem Ball aussehen soll, konnte man schon einiges beobachten.
1: Und das mit Erfolg. Was haben die Niedersachsen denn auf dem Transfermarkt bisher gemacht?
0: Bislang sind es 650.000 Euro an Transferausgaben und keine ausgewiesenen Einnahmen. Das meiste Geld, und zwar knapp 250.000 Euro, wurde für Florian Flick aus Nürnberg bezahlt, der allerdings in der letzten Saison schon an die Eintracht ausgeliehen war. Aber, und das ist der entscheidende Hebel, Braunschweig hat viele Spieler ablösefrei oder erstmal per Laie verpflichtet. Unter anderem starteten im Sturm gegen Magdeburg Jan Urbich und Jan Sturm. Beide sind noch jung und beide haben kein Geld gekostet. Gerade die Offensive wurde im Sommer einmal umgekrempelt. Das wurde am ersten Spieltag, wie gesagt, auch direkt recht deutlich.
1: Es ist natürlich noch schwer, irgendwas vorherzusagen, aber was muss denn passieren, damit Braunschweig endlich mal wieder eine sorgenfreie, ruhige Saison hinlegen kann?
0: Ja, ich glaube, dass die Mannschaft nicht zwingend zwei oder drei überragende Zweitligaspieler braucht, sondern vielmehr, dass die schwächeren Positionen des Kaders qualitativ angehoben werden. Im Abstiegskampf entscheidet häufig nicht die Qualität der besten fünf Spieler, sondern eben die Qualität der Spieler Nummer 12 bis 20, also die Breite. Die Breite des Kaders ist wichtig und ich denke, dass Braunschweig dafür schon einiges getan hat. Und trotzdem ist das Transferfenster ja noch bis zum 1. September auf. Also wer weiß, was noch passiert.
1: Danke, Jakob. Für Eintracht Braunschweig geht es am Freitag weiter um 18.30 Uhr zu Hause gegen Bochum. Die Frauen des VfL Wolfsburg treffen in den Playoffs um den Einzug in die Ligaphase der Champions League auf Inter Mailand. Das ergab die Auslosung der dritten Qualifikationsrunde in Nyon. Das Hinspiel findet am 26. August in Wolfsburg statt. Das Rückspiel wird dann am 2. September in Italien ausgetragen.
2: Herzlichen Dank, Stefanie Lavoie, der Sport hier auf NDR Info. Waldbrände, Hitzewellen, Niedrigwasser. Wir haben ja schon viel darüber berichtet hier auf NDR Info, wie sehr das alles in unseren Alltag eingreift. Was aber tun, wenn der Klimawandel so massiv die eigene Heimat bedroht, dass das Bleiben gefährlich wird, dass es über kurz oder lang also besser wäre, zu gehen? Wir wollen gleich darüber sprechen, wie stark diese Form der Migration in Zukunft zunehmen könnte. Vorher aber ist es ganz sinnvoll, mal mit einem Missverständnis aufzuräumen. Denn der Klimawandel treibt ja keineswegs nur die Menschen, sagen wir mal, in Bangladesch oder auf irgendwelchen pazifischen Inseln in die Flucht. Auch in einer Wohlstandsregion, wie zumindest in Teilen Kanadas, verschwinden mittlerweile ganze Ortschaften. Im hohen Norden Kanadas, da erodieren die Küsten, da schmilzt der Permafrostboden. Und dazu kommen jetzt auch noch die Waldbrände. Giselle Uka berichtet.
3: Länger werdende Hitze- und Dürreperioden machen den Boden in vielen Regionen Kanadas immer trockener. Oft reicht ein Funke, der sich gepaart mit stärkerem Wind in den Prärieregionen rasant in einen riesigen Flächenbrand verwandelt. Erst am Wochenende musste die westkanadische Provinz British Columbia deshalb den Notstand ausrufen. Mehrere unkontrollierte Waldbrände hatten sich so schnell ausgebreitet, dass 20.000 Menschen evakuiert werden mussten. Vor allem Einwohner der Stadt Summerville. Keiner der Betroffenen weiß bis jetzt, was von ihrem Zuhause noch übrig ist und ob es noch bewohnbar sein wird. Als heftige Waldbrände im Jahr 2021 den Ort Lytton zu 90% zerstört hatten, verloren hunderte Menschen ihre Wohnungen. Obwohl der Staat viel in den Wiederaufbau investiert hat, sind die wenigsten zurückgekehrt. Auch die tauenden Permafrostböden in Kanada sind ein Problem. Fundamente von Gebäuden werden instabil, Straßen werden zerstört. Durch Erosion verlieren einige Orte sogar meterweise Küstenlinie an das Eismeer. Am häufigsten davon betroffen sind kleine indigene Gemeinden in der kanadischen Arktis. Teilweise müssen sie ihre Dörfer deshalb vollständig umsiedeln. Eine offizielle Gesamtzahl aller Menschen, die aufgrund von Klimaveränderungen in Kanada bereits dauerhaft umziehen mussten, gibt es nicht. Im Vergleich zu anderen Ländern spürt Kanada den Klimawandel besonders stark. Das Land erwärmt sich doppelt so schnell wie im globalen Durchschnitt. Der Norden sogar dreimal so schnell.
2: Keine guten Aussichten, also auch in Kanada. Und es ist, wie eben ja schon gehört, immer noch schwer zu schätzen, wie viele Menschen denn wegen der Klimaveränderungen ihre Heimat verlieren. Dass es aber immer mehr werden, ist klar. Stephanie Peik aus der ARD Klimaredaktion.
4: Der Klimawandel hat viele Gesichter. Der Meeresspiegel steigt, Dürren lassen ganze Landstriche veröden. Viele

0: Ort sind Extremwetterereignisse wie Stürme und Überschwemmungen intensiver und häufiger geworden. Schon heute müssen jedes Jahr Millionen Menschen wegen wetterbedingter Naturkatastrophen innerhalb ihres Landes fliehen oder sie werden evakuiert und die Zahlen wachsen. Besonders viele Menschen traf es zuletzt zum Beispiel auf den Philippinen oder in Bangladesch, aber auch in reichen Ländern wie den USA. Der Klimawandel bedroht Menschen weltweit, betont Kira Finke, Fachfrau für Klimamigration bei der Deutschen Gesellschaft für Auswärtige Politik.
1: Das hat sich ja auch schon in Europa gezeigt in diesem Sommer, in dem viele Menschen in Frankreich, in Spanien vor Waldbränden fliehen mussten. Und diese Art von Extremereignissen wird häufiger werden. Und das heißt, dass Menschen häufiger Schutz suchen werden müssen.
0: Die meisten fliehen nicht sehr weit, auch in der Hoffnung auf Rückkehr. Eine Studie der Weltbank für die ärmeren Regionen dieser Welt schätzt, dass ohne wirksamen Klimaschutz und Klimaanpassung bis Mitte des Jahrhunderts mehr als 200 Millionen Menschen zur Migration innerhalb ihres Landes gezwungen sein könnten, nur wegen schleichend eintretender Klimawandelfolgen wie dem Anstieg des Meeresspiegels oder Wassermangel. Afrika südlich der Sahara könnte besonders betroffen sein. Es dürfte aber auch viele Menschen geben, die sich eine Flucht gar nicht leisten können.
1: Wir werden wahrscheinlich eine Zunahme von beiden haben, also von Menschen, die versuchen zu fliehen und solchen, die es vielleicht gerne würden, aber nicht können.
0: Konkrete Zahlen für die Zukunft seien allerdings mit Vorsicht zu genießen, warnt sie. Es lässt sich auch nicht seriös beziffern, wie viele Menschen sich langfristig wegen des Klimawandels auf den Weg nach Europa machen werden, erklärt Entwicklungs- und Migrationsforscher Benjamin Schraven.
2: Das ist alles Kaffeesatzleserei.
0: Noch spiele der Klimawandel bei Migrationsbewegungen in Richtung Europa kaum eine Rolle, meint er, und nennt das Beispiel der spanischen Exklave Ceuta.
2: Die Menschen, die wir jetzt gesehen haben, die da nach Ceuta reingestürmt sind, deren Migrationsmotivation hat sehr wenig mit Klimawandel zu tun, sondern eher mit solchen Dingen wie einer wirtschaftlichen Perspektivlosigkeit. Wir müssen davon ausgehen, dass sich das in Zukunft ändern wird.
0: Der Klimawandel dürfte als Fluchtursache wichtiger werden. Von Klimaflüchtlingen sprechen Forschende trotzdem nicht gern. Denn im Völkerrecht sind Flüchtlinge Menschen, die in ihrer Heimat verfolgt werden und deshalb ein Recht auf Schutz im Ausland haben. Für die Millionen, die die Erdüberhitzung bedroht, trifft das nicht zu, aber auch sie benötigen Hilfe. Klimamigrationsforscherin Finke.
1: Also wir brauchen Emissionsminderungen, wir brauchen Klimaanpassungen und auch legale Migrationswege.
3: Stefanie Peik war das über das Problem der Klimamigration, wenn Bleiben gefährlich wird.

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1: Um 15.30 Uhr mit Astrid Fietz. Nach Niedersachsen und Mecklenburg-Vorpommern setzen im Norden aus Schleswig-Holstein und Hamburg das Lkw-Fahrverbot an Sonn- und Feiertagen vorübergehend aus. Hintergrund sind die Probleme bei der Binnenschifffahrt durch die niedrigeren Pegelstände vieler Flüsse. Aus der NDR Nachrichtenredaktion Marei Beermann.
2: Bis Ende August soll die Regelung in Schleswig-Holstein und Hamburg gelten, hieß es von den zuständigen Stellen. Die Binnenschifffahrt sei aufgrund der Trockenheit stark beeinträchtigt, da viele Flüsse wie Rhein, Donau oder Elbe extremes Niedrigwasser haben. Um die Logistikketten einigermaßen stabil zu halten, sollen Transporte zumindest teilweise auf die Straße verlagert werden. Das Bundesverkehrsministerium hatte alle Länder gebeten, eine Ausnahme zu erlassen. Niedersachsen, Nordrhein-Westfalen, Rheinland-Pfalz und das Saarland hatten die Regelung bereits ab dem vergangenen Wochenende vorübergehend gelockert. Kritik kommt unter anderem von Umweltverbänden. Die Bundesregierung habe nicht begriffen, dass niedrige Wasserstände ein Symptom der Klimakrise seien, hieß es etwa vom BUND.
1: Verschiedene Verbände fordern, dass Hitzeschutz als gemeinsame Aufgabe von Bund, Ländern und Kommunen im Grundgesetz verankert wird. Städtetagspräsident Jung sagte dem Redaktionsnetzwerk Deutschland, vor allem den unterfinanzierten Kommunen werde dadurch geholfen, entsprechende Maßnahmen zu finanzieren. Aus Berlin, Jim Bob Nikschas.
3: Mehr Bäume, öffentliche Wasserspender oder klimatisierte Schulen. Das sind bisher klare Aufgaben für Länder und Kommunen. Der Bund kann sich über Förderprogramme zwar schon jetzt an den Kosten für Hitzeschutz und Klimaanpassung beteiligen, flächendeckend aber geht das nicht. Dazu müsste zuerst das Grundgesetz geändert werden. Genau dafür hat sich nun unter anderem der Präsident des Deutschen Städtetags, Burkhard Jung, ausgesprochen. Das unterstützt auch der Sozialverband VdK. Hitzeschutz sei längst kein Komfort mehr, findet Verbandschefin Verena Bentele, sondern entscheide im Extremfall über Leben und Tod.
1: Manche Eltern zeigen ihre Kinder ganz bewusst im Netz oder erlauben das zumindest, um sie zu vermarkten und daran zu verdienen. Die Zahl von solchen Familien-Influencer-Accounts nimmt zu, heißt es aus dem Arbeitsministerium in Niedersachsen. Es will eine Initiative im Bundesrat starten und die Bundesregierung auffordern, das Jugendarbeitsschutzgesetz zu verbessern. Damit soll zum Beispiel geklärt werden, wie viel Zeit Kinder für die Produktion solcher Inhalte überhaupt aufbringen dürfen. Niedersachsens Minister für Soziales und Arbeit, Philippi, hat auf NDR 2 erklärt, was er sich davon verspricht.
4: Zunächst einmal kriegen wir eine Übersicht darüber, wer das alles macht. Bis jetzt ist das ja ein großes Dunkelfeld, in dem wir nicht wissen, wer das alles macht. Wir müssten sich im Prinzip Tag für Tag an die Videos setzen und sich das angucken und abzählen. Wir nehmen deutlich wahr, dass das mehr wird und wir glauben, dass wir auch damit erreichen, dass vielleicht die Eltern darüber nachdenken, wie klug es ist, ihre Kinder sozusagen in frühen Jahren schon da zu vermarkten.
1: Niedersachsens Minister für Soziales und Arbeit, Philippi. Auf Sizilien sitzen wegen des Ausbruchs des Vulkans Ätna weiterhin tausende Urlauber fest. Europas aktivster Vulkan stößt seit mehreren Tagen große Mengen Asche und glühende Gesteinsbrocken aus. Aus Rom, Lisa Weiß.
5: Bilder im Internet zeigen den Flughafen in Catania völlig überfüllt. Italienische Medien berichten, dass viele Personen am Flughafen übernachtet hätten. In Sizilien ist Hochsaison. Spontan ein Hotel zu finden ist schwierig. In sozialen Medien kritisieren Betroffene, dass sie wenig Hilfestellung von den Fluggesellschaften bekommen hätten. Teilweise wurden die Menschen auf Flüge von Palermo aus umgebucht oder haben selbstständig Flüge von Palermo aus gebucht, um nach Hause zurückzukehren. Das Problem? Die direkte Zugverbindung zwischen Catania und Palermo ist wegen Bauarbeiten unterbrochen. Die Züge der längeren Verbindung über Messina sind komplett überfüllt.
1: Seit dem Vormittag wird in Hamburg-Altona ein Teil eines einsturzgefährdeten Mehrfamilienhauses abgerissen. Die Bewohner hatten das Gebäude schon vor 2 Wochen innerhalb weniger Minuten verlassen müssen. Ihre persönlichen Sachen sind zurückgeblieben und sie durften sie auch heute vor dem Abriss des Hinterhauses nicht mehr herausholen. Aus Hamburg, Oliver Wuttke.
6: Etage für Etage knabbert sich ein Abrissbagger durch das Haus. Zwischen Bauschutt liegen Möbel und Einrichtungsgegenstände. Dort noch etwas herausholen zu wollen, sei zu gefährlich, heißt es vom Statiker. Letzte Hoffnung ist ein Roboter, sagt Mansur Aluko, dessen Firma das Gerät betreibt.
7: Wir können die von außen steuern und somit wollen wir beauftragt, die Wertgegenstände von den einzelnen Personen, die da leben, rauszuholen. Das ist eine Art Hund, greifen mit dem Arm dann alles raus und max 1 Kilo, das heißt, wir müssen mehrere Durchgänge planen.
6: Wenigstens das Vorderhaus mit allen persönlichen Gegenständen darin müsse gerettet werden, fordern nun die Hausbewohner. Und auch der nun schon teilweise abgerissene hintere Teil müsse zügig durch einen Neubau ersetzt werden.
1: An der Ostseeküste von Mecklenburg-Vorpommern haben sich Blaualgen gebildet. Wie das Gesundheitsamt Rostock mitteilte, wurde der Verdacht jetzt bei einer Untersuchung bestätigt. Die Blaualgen waren am Wochenende vor Warnemünde aufgetaucht. Ein Sprecher der Stadt verwies aber darauf, dass nicht nur die Ostsee vor Rostock betroffen sein könnte. Wo die Bakterien treiben, hänge vom Wetter ab. Ein Badeverbot wurde nicht ausgesprochen. Insbesondere Kinder und Menschen mit geschwächtem Immunsystem sollten aber betroffene Bereiche meiden, heißt es. Einige Blaualgenarten produzieren Giftstoffe, die unter anderem zu Hautreizungen führen, beim Verschlucken auch zu Magen-Darm-Problemen. Das waren die Nachrichten.
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8: Heute Nachmittag ist es gebietsweise heiter und es bleibt auch meist trocken. Vielleicht gibt es an der Nord- oder der Ostsee noch vereinzelt ein paar kleinere Schauer. Aber das war's dann auch. Die Höchstwerte 18 bis 25 Grad. Auch die Nacht ist dann trocken bei Tiefstwerten von 14 bis 6 Grad. Morgen wird es dann schon deutlich wärmer und es bleibt auf jeden Fall weiterhin trocken. Die Höchstwerte 19 Grad auf den Ostseeinseln und bis 29 Grad in Göttingen. Soweit so normal, aber dann knacken wir wieder die 30-Grad-Grenze, zumindest in einigen Teilen von Niedersachsen. Am Donnerstag gibt es nämlich viel Sonnenschein bei Werten bis 34 und auch am Freitag dann viel Sonne und Höchstwerte bis 37 Grad. 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Stau oder stockender Verkehr ab 3 Kilometern. Auf der A1 Hamburg Richtung Osnabrück zwischen Euthen und Bremen-Arsten 4 Kilometer stockend im Baustellenbereich. A1 Osnabrück Richtung Bremen zwischen Bremen-Brinkum und Arsten 4 Kilometer Stau. Dann haben wir noch eine von der A1 Bremen Richtung Lübeck zwischen Harburg und der Norderelbbrücke 3 Kilometer stockender Verkehr. Die A1 Lübeck Richtung Fehmarn ist zwischen Scharbeutz und Eutin nach einem Unfall gesperrt. Klar, dadurch staut es sich auch hier. Dann die A2 Braunschweig Richtung Dortmund zwischen dem Kreuz Hannover Buchholz und Bodfeld 4 Kilometer stockend vor der Baustelle. A7 Flensburg Richtung Hamburg zwischen Hamburg-Stellingen und dem Elbtunnel 4 Kilometer stockender Verkehr. Und die Gegenrichtung A7 Hannover Richtung Flensburg zwischen Hamburg-Hausbruch und dem Elbtunnel 5 Kilometer. A27 Bremen Richtung Bremerhaven zwischen Bremerhaven Süd und Geestemünde 4 Kilometer stockender Verkehr. Dienstagnachmittag, 15.38 Uhr.
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8: Die Zahl der gesichteten Drohnen an deutschen Flughäfen nimmt zu. Im ersten Halbjahr dieses Jahres waren es allein schon 166. Klar, nicht jedes Mal ist es so dramatisch wie in Leipzig. Da wurde letzte Woche ja eine Drohne gesichtet, die mit Sprengstoff bestückt war. Ein Flughafenmitarbeiter hatte sie entdeckt und dann wohl mit dem Fuß fixiert. Zum Glück ist dann nichts weiter passiert. War aber auf jeden Fall schneller, als wenn erst Polizei oder Bundeswehr hätten kommen müssen. Nur mal so als Vorschlag, vielleicht sollten wir die Drohnenabwehr viel häufiger zivil organisieren.
9: Das Verteidigungsministerium fordert ganz Deutschland auf, aktiv gegen die steigende Bedrohung aus der Luft vorzugehen.
10: Denn die aktuelle Bedrohungslage erfordert genau dies.
9: Keine Macht den Drohnen, heißt das Do-It-Yourself-Programm, in dem Zivilisten ihre besten Lifehacks gegen ferngesteuerte Flugkörper teilen.
10: Es geht um Fähigkeiten, die wir in Zukunft mehr brauchen werden.
9: Hubert Eilers war jahrzehntelang Förster im Oldenburger Münsterland. Jetzt hilft er Interessierten dabei, ihren Drohnenjagdschein zu machen.
11: Psst, da vorne, bei den hohen Mast, da trifft sich gerade ein Rudel. Alles Jungdrohnen, das erkenne ich schon an der Lackierung. Die werden im Morgengrauen vom Brummen der Stromtrasse angelockt. Bevor wir die jetzt aber mit der Schrotflinte runterholen, müssen wir erstmal den Lockruf nachmachen. Oh, ja.
9: Immer mehr Jagdscheininhaber sollen bis 2029 auf Drohnenabschuss umschulen, denn...
10: Verlassen wir keine Ausbildungskapazitäten ungenutzt.
9: Ein weiterer wichtiger Baustein, um den Drohnengebärden etwas entgegenzusetzen, ist das flächendeckende Verbot von elektrischen Trocknern in Privathaushalten bis 2035. Im Privatwäschekondensgesetz
12: ist festgelegt, welche Schritte wir erreichen wollen.
9: Marion Meiners aus Gummersbach setzt die neuen Vorgaben schon seit 1970 um, ohne davon zu wissen.
13: Also ich hänge meine Wäsche immer noch draußen auf. Da brauche ich keinen Apparat für. Und wenn hier im Garten alles voll ist mit der Leine, ja, dann kommt auch keiner von diesen ferngesteuerten Brummkreiseln durch. Das sage ich Ihnen.
9: Die deutschlandweite Rückkehr der Wäscheleine
12: ist der wesentliche Schlüssel für die Maximierung unserer Abschreckungs- und Verteidigungsfähigkeit.
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8: Große Herausforderungen in der Pflege. Die hat auch Schweden zu bewältigen. Trotzdem wird das Land ja oft und immer wieder als Vorbild genannt. In Schweden, da geht ein sehr hoher Anteil des Bruttoinlandprodukts eben in die Pflege. Das ermöglicht vergleichsweise umfangreiche Leistungen. Sogar auf den Schäreninseln, also vor der Hauptstadt Stockholm, weit draußen, wo viele ihren Sommer verbringen, da gibt es einen Pflegedienst. Der kommt einmal am Tag den weiten Weg mit dem Taxiboot. Kein Luxus für Wohlhabende, sondern ein ganz normales, öffentlich finanziertes Angebot. Unsere Korrespondentin Jana Sinram hat einen Pflegehelfer auf seiner Tour durch die Schären begleitet.
14: Es ist der vielleicht schönste Arbeitsweg der Welt. Das kleine rot-weiße Taxiboot gleitet durch glitzerndes Wasser vorbei an roten Häusern auf felsigen Inseln. Früh am Morgen bringt das Boot Hadi Hosseini hinaus in die Schären. Der 26-jährige Afghane ist ausgebildeter Pflegehelfer.
15: Ich bin es gewohnt, jeden Tag mit dem Boot zu fahren. Heute ist ein schöner Tag bei sehr schönem Wetter. Aber manchmal ist es auch ziemlich windig.
14: Hadi kümmert sich hier draußen im Auftrag der Kommune Värmdö um alte Menschen. Sein erster Stopp, ein Sommerhaus auf der Insel Harö. Hadi springt auf den Anleger und geht über eine steile Treppe zu dem alten Holzhaus.
16: Guten Morgen.
14: Bewohner Åke Christiansson hat schon auf ihn gewartet. Der 91-Jährige braucht Hilfe beim Waschen und Anziehen. Hadi cremt ihm Arme und Gesicht ein und hilft ihm in eine schwarze Fleecejacke.
15: So, jetzt bist du ein richtiger Gentleman. Gehen wir in die Küche und essen Frühstück?
14: Åke verbringt jeden Sommer hier im Schärengarten. Sobald der Frühling kommt, zieht es ihn auf die Insel, wo er schon als Kind Ferien gemacht hat. Das Haus, in dem er heute lebt, hat er selbst gebaut.
17: Ich komme seit 1937 hierher, jeden Sommer. Ich kenne jeden hier. Es sind nette Menschen.
14: Die Pflege im Ferienhaus kostet ihn das Gleiche wie zu Hause. Finanziert werden Besuche wie der von Hadi zum großen Teil aus Steuergeld. Denn alte Menschen sollen hier in Schweden so lange wie möglich in ihrer gewohnten Umgebung bleiben können.
15: Hier ist dein Frühstück.
14: Hadi macht Åke noch ein Käsebrot und setzt sich kurz zu ihm, um sich zu unterhalten. Nach etwa einer Stunde macht er sich wieder auf den Weg.
15: Tschüss Åke, hab einen schönen Tag, bis Montag.
14: Mit dem Taxiboot geht es weiter auf die nächste Insel. Die halbe Stunde auf dem Wasser, für Hadi kurz Zeit zum Durchatmen. Sein Patient auf der Insel Gummersholmen lebt das ganze Jahr hier, so wie etwa 900 andere ältere Menschen, um die sich der Pflegedienst der Kommune Värmdö im Sommer wie im Winter kümmert.
16: Guten Morgen, Jutta.
14: Jutta Lindström ist schon 96 Jahre alt. Der Besuch seines Pflegers, nicht nur Hilfe im Alltag, sondern auch gut gegen die Einsamkeit.
17: Es ist schön, dass jeden Tag jemand zu Besuch kommt, dass ich jemanden habe, mit dem ich ein bisschen reden kann. Das ist die Hauptsache.
14: Mit dem jungen Afghanen versteht der alte Mann sich gut. Der setzt sich neben ihnen auf Jötes Rollator.
15: Ist es okay, wenn ich auf deinem Rolls-Royce sitze?
17: Natürlich.
14: Der finanzielle Eigenanteil für die Heimpflege orientiert sich an der Höhe der Rente. Er liegt in Schweden bei höchstens 260 Euro im Monat, egal wie weit der Anfahrtsweg ist. Pflegehelfer Hadi putzt noch Jötes Bad und bringt den Müll raus, bevor er sich verabschiedet. Sein Job, für den 26-Jährigen eine Erfüllung.
15: Es bedeutet mir sehr viel. Ich kann Menschen Freude bereiten und ihnen bei Dingen helfen, bei denen sie Hilfe brauchen.
14: Sagt er und fährt mit dem rot-weißen Taxiboot zurück zum Festland. Doch er wird wiederkommen, damit Åke und Jytte noch möglichst lange auf ihren Schäreninseln leben können.
8: Jana Sinram berichtete aus Stockholm. Und von Schweden gleich in die Schweiz. Die ist ja seit jeher neutral. Das ist wirklich keine neue Erkenntnis. Da steht in der Schweiz, nämlich schon seit Ewigkeiten, sogar in der Verfassung. Die Frage ist nun allerdings, wie neutral soll es denn bitte schön sein? Muss man das genauer festschreiben als bisher? Wir berichten gleich über die großen Diskussionen in der Schweiz darüber. Also, wie neutral wollen wir sein? Mögliche Antworten gibt es gleich. Jetzt kommen aber erstmal die wichtigsten Themen am diesem Nachmittag im Überblick. Und klar, da geht es auch um das Sonntagsfahrverbot für Lkw.
1: In der Mehrheit der Bundesländer ist oder wird das Sonntagsfahrverbot für Lkw vorübergehend außer Kraft gesetzt. Heute haben unter anderem Hessen, Hamburg und Schleswig-Holstein entsprechende Ausnahmeregeln bekannt gegeben. Hintergrund sind die Einschränkungen in der Binnenschifffahrt durch extremes Niedrigwasser. Es sollen deshalb mehr Güter auf der Straße transportiert werden. Niedersachsens Sozialminister Philippi fordert, Kinder und Jugendliche bei Social-Media-Auftritten besser vor kommerzieller Ausbeutung zu schützen. Der SPD-Politiker sagte, das Jugendarbeitsschutzgesetz werde den modernen Arbeitsformen nicht mehr gerecht. Laut Philippi herrscht derzeit zum Beispiel Rechtsunsicherheit darüber, unter welchen Umständen Eltern sich selbst die Erlaubnis erteilen dürfen, persönliche Daten, Fotos und Videos ihrer Kinder im Internet zu veröffentlichen. Niedersachsen will über eine Bundesratsinitiative eine gesetzliche Neuregelung erreichen. Auf Sizilien stößt der Vulkan Ätna weiter Asche und Lava aus. Deswegen ist der Flugbetrieb von der Mittelmeerinsel schon den 5. Tag in Folge beeinträchtigt. Tausende Urlauber sitzen fest. Von der Stadt Catania im Osten der Insel nahe dem Ätna konnte heute nur ein einziger Inlandsflug starten. Alle anderen Verbindungen sind bis zum Abend vorsorglich ausgesetzt. Seit Freitag sind etliche Flüge umgeleitet oder abgesagt worden. Das Wetter in Norddeutschland. Gebietsweise heiter, meist bleibt es trocken. An Nord- und Ostsee einzelne Schauer, 18 bis 25 Grad. Das war der kurze Überblick. Zurück zu Tim Krohn.
8: Sich raushalten, nicht reinziehen lassen in irgendwelche großen Konflikte. Um das eigene Land zu schützen, ist das ja eigentlich eine gute Idee. Die Schweiz hat ihre politische Neutralität sogar in der Verfassung verankert. Seit Mitte des 19. Jahrhunderts gilt das schon, war bislang aber nie konkret ausformuliert. Die rechtskonservative Schweizerische Volkspartei, die möchte das nun ändern. Hier passt es nicht, dass die Schweiz zum Beispiel die Sanktionen der westlichen Staatengemeinschaft gegen Russland mitgetragen hat. Ein Sündenfall in Sachen Neutralität oder doch eher ein, na sagen wir mal, ganz normaler, weil eben nicht militärischer Vorgang? Wie viel strikte Neutralität soll es denn nun bitte schön sein? Ende September gibt es dazu eine Volksabstimmung, aber die Diskussion darüber läuft schon jetzt. Thomas Wagner.
18: Im Le Derby, einer kleinen Eckkneipe in Genf, lassen sich vier Männer ihr Feierabendbier schmecken. Benny, einer von ihnen, kann ganz passabel Deutsch und spricht ein brennendes Thema an.
19: Es ist sehr wichtig, die Neutralität zu haben. Eine ganze Neutralität nicht wie jetzt, weil Schweiz hat eine Position genommen wegen Russland.
18: Damit kommt Benny auf einen heiklen Punkt zu sprechen. Trotz des in der Verfassung festgeschriebenen Neutralitätsgebotes hat sich die Schweiz nach einigem Hin und Her an den Wirtschaftssanktionen der westlichen Welt gegen Russland beteiligt, als Folge des Angriffs auf die Ukraine. Keine gute Entscheidung, findet er. Auch Heidi, Passantin gleich nebenan, zeigt sich skeptisch. Der Grundsatz der Neutralität bei uns, ja, ich denke, das ist eine gute Sache. In Zukunft sollten wir strikt an unserer Neutralität festhalten. Ähnliches fordert einer, der in der Schweiz eigentlich schon als Politrentner gilt.
20: 8. Juni 1938, wo der Bundesrat sagt, wir müssen zurück zur traditionellen Neutralität. Und 1939 brach der Zweite Weltkrieg aus. der uns dann...
18: Christoph Blocher, 85 Jahre alt, er galt vor Jahrzehnten schon als Ikone der rechtskonservativen Schweizerischen Volkspartei, war in früheren Zeiten Parlamentsabgeordneter, gehörte zeitweise sogar der Schweizer Bundesregierung an. Nun hat er sich dieser Tage wieder zu Wort gemeldet, als glühende Verfechter der sogenannten Neutralitätsinitiative, die aus Kreisen seiner Partei eingebracht worden ist. 1938 habe, so Blocher, die Rückbesinnung auf die Neutralität die Schweiz davor bewahrt, in den Zweiten Weltkrieg hineingezogen zu werden. Und zwar eine Neutralität, die über das Prinzip der militärischen Nichteinmischung deutlich hinausging.
20: Die Fachleute sprechen von integral. Das heißt absolut, auch für nicht-militärische Zwangsmaßnahmen sind wir neutral.
18: Nicht-militärische Zwangsmaßnahmen. Was versteht Blocher darunter? In einem eigenen Internetvideo gibt er die Antwort. Dort zählt der streitbare 85-Jährige zur Neutralität nicht nur den Grundsatz der militärischen Nichteinmischung, sondern auch
20: wirtschaftliche Sanktionen oder diplomatische Sanktionen. Auch das muss man unterlassen. Wer das macht, ist bereits eine Kriegspartei.
18: Heißt, die Schweiz dürfe sich zukünftig auch nicht mehr an wirtschaftlichen oder diplomatischen Sanktionen beteiligen, es sei denn, es gebe einen entsprechenden UN-Beschluss. So steht es im Entwurf zur Volksinitiative Wahrung der schweizerischen Neutralität. Und genau das ist wohl der heikelste Punkt. Zu Beginn des russischen Angriffskriegs auf die Ukraine hat sich die Schweiz allerdings nach kurzer kontroverser Debatte auch an den westlichen Sanktionen gegenüber der Russischen Föderation beteiligt. Ein Fehler, sagt Blocher. Kein Fehler, sagt beispielsweise Ignacio Cassis, Schweizer Außenminister von der liberalen Freisinnigen Partei. Nicht auszudenken, was wäre, wenn Blochers Vorstellungen von integraler Neutralität zu geltendem Recht würden.
2: Die heutigen Sanktionen gegen Russland wären beispielsweise nicht mehr möglich, da sie nicht von der UNO beschlossen wurden. Das könnte schwere außen- und wirtschaftspolitische Nachteile zur Folge haben.
18: Cassis befürchtet in einem solchen Fall die Abkopplung der Schweiz von der westlichen Staatengemeinschaft. Ähnlich denken die meisten Politikerinnen und Politiker aller anderen im Berner Parlament vertretenen Parteien, mit Ausnahme der SVP. Fakt ist, der Begriff Neutralität steht zwar in der Schweizer Verfassung, wie er konkret ausgestaltet werden soll, ist dort aber nicht nachzulesen. Außenminister Ignacio Cassis hält das bisher geübte Prinzip der flexiblen Umsetzung daher für sinnvoll.
2: Die flexible Ausgestaltung der Neutralität hat hingegen die Schweiz in der Vergangenheit unversehrt durch geopolitische Umwälzungen und Kriege gebracht. Das soll auch in Zukunft so bleiben.
18: Das soll sich in Zukunft ändern, sagt hingegen Christoph Blocher. Ob er und seine SVP mit der Neutralitätsinitiative durchkommen, entscheidet sich in der nächsten Volksabstimmung am 27. September.
21: Thomas Wagner berichtete aus Genf.
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21: Wir haben heute früh schon über den neuen Film Sunny Dancer berichtet, der im Februar bei der Berlinale ja Premiere gefeiert hatte und dann ab Donnerstag, also ab übermorgen bei uns im Kino läuft. In der Hauptrolle zu sehen ist da Bella Ramsey. geboren in Großbritannien, 22 Jahre jung, aber längst international bekannt, unter anderem durch Rollen in Game of Thrones oder auch The Last of Us. Lisa Maria Röhling mit einem Porträt.
3: Bella Ramseys Karrierestart klingt wie der von vielen Schauspielerinnen und Schauspielern. Eine Nebenrolle in einer Fernsehserie, als Ramsay gerade mal 13 Jahre alt war. Aber die Rolle, genauso wie die Serie, hatten es in sich. Ramsay spielte Lyanna Mormont, das Oberhaupt des Hauses Mormont, in der 5. Staffel der Fantasy-Serie Game of Thrones. Lyanna Mormont ist ein mutiges, ziemlich selbstbewusstes Mädchen, für das klar ist, sie wird sicherlich nicht stricken und in der Ecke sitzen, während andere für sie kämpfen.
4: I don't plan on knitting by the fire while men fight for me. I might be smaller, Glover, and I might be a girl. But I am every bit as much a northerner as you.
3: Die Rolle genauso wie das heroische Ende von Lyanna Mormont machten Bella Ramsey schlagartig berühmt. Schon während des Drehs von Game of Thrones folgte dann die erste Hauptrolle in der Kinderserie Eine lausige Hexe, eine ganz andere, weniger düstere Fantasywelt.
5: Und wer bist du?
6: Mildred. Mildred Hoppelt.
3: Es sollte dann aber wieder eine düstere, dystopische Welt sein, die Bella Ramseys schauspielerischen Durchbruch besiegeln sollte. The Last of Us, basierend auf dem gleichnamigen Computerspiel, erzählt von einer postapokalyptischen Welt, in der die menschliche Zivilisation durch eine Zombie-Infektion zusammengebrochen ist. Überlebende versuchen, sich durchzuschlagen. Bella Ramsey spielt Ellie, die immun gegen die Infektion ist und deshalb von Joel, gespielt von Pedro Pascal, durch die USA geschmuggelt wird, in der Hoffnung, dass sie der Schlüssel für eine Impfung ist.
7: Ist alles an einem Tag zusammengebrochen?
10: So ziemlich.
7: Wie? Es war doch niemand mit dem Pilz infiziert. Alle waren gesund, sind ins Restaurant gegangen, sind rumgeflogen mit Flugzeugen. Und dann alle gleichzeitig? Wie hat das überhaupt angefangen?
3: Was es bedeutet, so eine bekannte Figur aus einem Computerspiel zu spielen, sei während des Drehs nach und nach klarer geworden, erzählt Bella Ramsey in einem Interview mit GQ vor knapp einem Jahr.
11: I wasn't nervous about the actual filming.
3: Ich war nicht nervös, als ich angefangen habe zu filmen. Ich bin öfter mal erkannt worden wegen Game of Thrones, aber ich habe mich trotzdem sehr anonym gefühlt. Aber als bei The Last of Us klar wurde, dass ich viel reisen werde, viele Interviews geben werde, dass Menschen sich mehr mit meinem Privatleben auseinandersetzen oder mich anders behandeln würden, davor hatte ich Angst.
11: For sure.
3: Denn schnell geht es in Interviews und in den sozialen Medien nicht mehr nur um Bella Ramseys schauspielerische Leistung, sondern um Fragen der Identität. Bella Ramsey ist non-binär, identifiziert sich also nicht als weiblich oder männlich. Was das bedeutet, hat Ramsey erst vor kurzem in einem Podcast besprochen.
11: My thing at the moment is like, call me how you see me. Like if
3: ich denke gerade, sprecht mich an, wie ihr mich seht. Mir ist total klar, wenn ich in ein Taxi einsteige, werden der Fahrer oder die Fahrerin mich als Frau ansprechen, weil sie mich so sehen. Ich verstehe das. Ich war nie streng mit den Pronomen. Ich bin mir nicht mal sicher, ob es mich so sehr interessiert. Ich weiß genau, wer ich bin.
11: I'm very comfortable in like who I am.
3: Nominierungen für den Emmy, den Golden Globe und den BAFTA, genauso wie ein Platz auf den Forbes 30 unter 30. Sie gehören jetzt schon mit gerade mal 22 Jahren zu Bella Ramseys Leistung. Das Lob der Kritiker reißt auch in diesem Jahr nicht ab. Der neueste Film Sunny Dancer feierte bei der diesjährigen Berlinale Premiere, war für einen Nachwuchspreis nominiert. Darin spielt Ramsey die 17-jährige Ivy, die von ihren Eltern in ein Sommercamp für Jugendliche geschickt wird, die an Krebs erkrankt sind.
13: Wir denken, dass es vielleicht gut ist, wenn du von Menschen umgeben bist, die erlebt haben, was du erlebt hast.
7: Nein, kommt nicht in Frage. Ein Chemocamp?
3: Die nächsten emotional herausfordernden Rollen warten schon auf Bella Ramsey. Die 3. Staffel von The Last of Us ist in Produktion und eine weitere Serie über ein Mutter-Tochter-Duo, das sich im Zeugenschutzprogramm durchschlagen muss, soll Ende des Jahres rauskommen.
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1: Um 16 Uhr mit Astrid Fietz. Bundesverkehrsminister Bilger rechnet nicht damit, dass die Beeinträchtigungen für die Binnenschifffahrt rasch enden. Derweil lockern immer mehr Bundesländer das Lkw-Fahrverbot an Sonn- und Feiertagen. Aus der NDR-Nachrichtenredaktion Christiane Rüther.
2: Bilger äußerte sich am Rande eines Unternehmensbesuchs in Neumünster in Schleswig-Holstein. Die Lage sei wirklich sehr angespannt. Er gehe davon aus, dass die Niedrigwasserproblematik im gesamten August bestehen bleibe. Der Bundesverkehrsminister will sich morgen noch einmal mit seinen Kolleginnen und Kollegen aus den Ländern austauschen und über weitere Krisenmaßnahmen beraten. Inzwischen hat die Mehrheit der Bundesländer das Lkw-Fahrverbot an Sonn- und Feiertagen befristet ausgesetzt, darunter Hamburg, Niedersachsen, Schleswig-Holstein und Mecklenburg-Vorpommern. Ziel ist es, Logistikketten aufrechtzuerhalten. Dafür sollen Gütertransporte, die normalerweise per Binnenschiff erfolgen, auf die Straße verlagert werden. Niedrige Pegelstände gibt es derzeit eigentlich auf allen wichtigen Wasserstraßen Deutschlands, darunter Rhein, Elbe und Donau. Binnenschiffe können deswegen gar nicht oder nur mit einem Bruchteil der normalen Ladung fahren.
1: Nach den Geschehnissen in Ceuta haben sich die Online-Netzwerke TikTok und Meta zu einem besseren Faktencheck bereit erklärt. Das hat die EU-Kommission bekannt gegeben. Ziel sei, offenbar organisierte Aktionen wie zuletzt rechtzeitig zu erkennen und zu verhindern. Die Konzerne wollen demnach auf lokale Faktenchecker setzen, die Falschinformationen direkt an die Plattform melden. Vor zwei Wochen waren mehr als 70.000 Menschen aus Marokko nach Ceuta gekommen. Fast 100 von ihnen kamen dabei ums Leben. Auslöser waren offenbar Falschinformationen auf Social Media. Niedersachsens Gesundheitsminister Philippi will Kinder, die in sozialen Netzwerken gezeigt werden, besser schützen. Konkret geht es ihm um sogenannte Familieninfluencer, also um Eltern, die ihr Familienleben öffentlich machen und mit dem Posten von Videos oder Fotos ihrer Kinder Geld verdienen. Was geplant ist, erklärt aus Hannover Oliver Jürgens.
3: Gesundheitsminister Philippi von der SPD, der will, dass das Jugendarbeitsschutzgesetz überarbeitet wird. Dazu will er jetzt eine Bundesratsinitiative vorantreiben. Philippi sagt, das Arbeitsrecht für Kinder, das sei veraltet und berücksichtige solche modernen Arbeitsformen überhaupt nicht. Eigentlich bräuchten Eltern nämlich eine Genehmigung, wenn sie ihre Kinder im Internet dazu benutzen, Geld zu verdienen. Allerdings wird sowas quasi nie beantragt. Und der Minister sieht da auch rechtliche Probleme, gegen solche Verstöße vorzugehen. Da soll das Gesetz einfach auch geschärft werden.
1: Die Zahl der Menschen, die in Kolumbien beim schweren Erdbeben ums Leben gekommen sind, ist auf knapp 170 gestiegen. Weitere Opfer werden befürchtet, weil noch viele Menschen als vermisst gelten. Die Suche nach ihnen geht weiter. Aus der NDR Nachrichtenredaktion Wiebke Drescher.
4: Die Behörden sprechen davon, dass insgesamt noch mehr als 2000 Menschen vermisst werden. Außerdem gibt es nach aktuellen Angaben mindestens 570 Verletzte. Das Erdbeben hatte den Westen Kolumbiens gestern mit einer Stärke von 7,4 erschüttert. Es ist damit das schwerste Beben seit Jahrzehnten in dem Land. Besonders betroffen waren die Städte Cali und Pereira, die für Kaffeeanbau bekannt sind. Dort gab es den Behörden zufolge die meisten Todesopfer. Präsident de la Espriella rief den Notstand aus, um die Krisenhilfe zu beschleunigen. Bereits mehrere Länder wie die USA oder Mexiko boten ihre Unterstützung an.
1: In Südafrika sind bei einem Unglück in einem stillgelegten Bergwerk 14 Menschen ums Leben gekommen. 8 weitere wurden schwer verletzt. Aus Johannesburg, Stefan Überbach.
5: Laut Polizei handelt es sich bei den Opfern um sogenannte Sama-Samas, übersetzt so viel wie Menschen, die ihr Glück versuchen. Die illegalen Bergleute hatten sich Zugang zu der aufgegebenen Mine verschafft und in den alten Schächten ohne Genehmigung nach Resten von Gold oder anderen Erzen gesucht. Die Arbeit gilt als extrem gefährlich, weil die Stollen nicht mehr gesichert sind. Was genau zu dem Unglück in den verlassenen Stollen geführt hat, ist noch unklar. Die Behörden gehen davon aus, dass die Wände der Mine eingestürzt sind, während die Männer unter Tage gearbeitet hatten.
1: Das waren die Nachrichten.
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6: Boah, das wird wieder ganz schön heiß am Ende dieser Woche, am Donnerstag und Freitag. Aber machen wir es der Reihenfolge nach. Heute Nachmittag ist es gebietsweise heiter, meist bleibt es trocken. An Nord- und Ostsee sind noch vereinzelt Schauer möglich. Die Höchstwerte heute 18 bis 25 Grad. Nachts bleibt es dann trocken bei Tiefstwerten von 14 bis 6 Grad. Morgen wird es ein schöner Tag. Es bleibt weiterhin trocken und es wird schon deutlich wärmer. Die Höchstwerte dann 19 Grad auf den Ostseeinseln und bis 29 Grad in Göttingen. Aber dann, wie eben schon gesagt, Am Donnerstag viel Sonnenschein bei 23 bis 34 Grad. Und auch am Freitag viel Sonne und dann Höchstwerte bis 37 Grad. Ende Info der Verkehrsservice. Stau oder stockender Verkehr ab 3 Kilometern. A1 Hamburg Richtung Osnabrück zwischen Euthen und Bremen-Arsten 4 Kilometer stockend im Baustellenbereich. Und die Gegenrichtung A1 Osnabrück Richtung Bremen zwischen Dreieck Stur und Bremen-Hemelingen 8 Kilometer Stau. A1 Bremen Richtung Lübeck zwischen Harburg und der Norderelbbrücke 3 Kilometer. Die A1 Lübeck Richtung Fehmarn ist zwischen Scharbeutz und Eutin nach einem Unfall gesperrt worden, dadurch staut es sich. A2 Braunschweig Richtung Dortmund zwischen dem Kreuz Hannover Ost und Hannover Bodfeld 6 Kilometer stockender Verkehr vor der Baustelle. Dann die A7 Flensburg Richtung Hamburg zwischen Hamburg-Stellingen und dem Elbtunnel 4 Kilometer. Und die Gegenrichtung A7 Hannover Richtung Flensburg zwischen Hamburg-Hausbruch und dem Elbtunnel 5 Kilometer stockender Verkehr. Haben Sie Geduld und kommen Sie gut durch. 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Am Mikrofon Tim Krohn.
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6: Es ist keine schöne Maßnahme, sagt der nordrhein-westfälische Verkehrsminister Oliver Krischer. Nicht schön, aber nötig. Krischer meint damit die aufgehobenen Sonntagsfahrverbote für Lkw auf den deutschen Autobahnen. Wegen der niedrigen Pegelstände, vor allem auf dem Rhein, funktioniert der Güterverkehr über die Wasserstraßen ja nicht mehr. Und genau deshalb handeln jetzt immer mehr Bundesländer. Um die Fracht eben von A nach B zu bekommen, gibt es jetzt gelockerte Fahrverbote auch in Hamburg, in Niedersachsen, in Mecklenburg-Vorpommern und in Schleswig-Holstein. Karin Siegsmeier ist die Sprecherin des Verkehrsministeriums in Schleswig-Holstein. Und ich konnte Sie vorhin fragen, warum Schleswig-Holstein da denn nun auch noch nachzieht. Weil so wirklich betroffen von den unterbrochenen Lieferketten am Rhein sind wir hier im Norden doch eigentlich nicht.
7: Nee, das stimmt schon. Der Rhein fließt nicht durch Schleswig-Holstein. Aber die ganzen Lieferketten, die enden ja auch nicht an irgendeiner Grenze. Von daher, wenn Güter auf dem Rhein feststecken, die ihr Ziel in Schleswig-Holstein oder sogar irgendwo in Skandinavien haben, dann hat das natürlich auch Auswirkungen hier. Und auch für uns ist es natürlich wichtig, die Bevölkerung, die Wirtschaft und so weiter weiterhin mit Waren versorgen zu können. Und deswegen haben wir uns dann auf Bitten des Bundesverkehrsministeriums dem auch angeschlossen.
6: Nun kommt das grundsätzliche Lkw-Fahrverbot am Sonntag ja nicht von ungefähr. Wir haben das eben, damit unsere Autobahnen nicht so verstopfen, damit wir auch dem Klimaschutz Rechnung tragen. Und ausgerechnet jetzt, wo der Sommerurlaubs-Rückreiseverkehr auf Hochtouren läuft, wird das aufgehoben. Welche Auswirkungen könnte das haben?
7: Also es kann natürlich sehr gut sein, dass es auf den Straßen dann voller wird, gerade natürlich sonntags, wo ja natürlich auch viele aus dem Urlaub zurückfahren. Das kennen wir als Tourismusland hier in Schleswig-Holstein natürlich auch gut. Klar, es kann sein, dass es voller wird. Wir sind erstmal optimistisch, dass das beides auch funktionieren kann. Es kann natürlich sein, dass es da mal den einen oder anderen Stau mehr gibt, aber genauso wichtig ist es ja eben, wie ich schon sagte, die Versorgung der Bevölkerung, der Wirtschaft und so weiter sicherzustellen. Und da können wir jetzt natürlich nicht darauf warten, dass der Reiseverkehr durch ist, weil ja nun mal jetzt das Problem besteht und deswegen musste eben jetzt gehandelt werden.
6: Gibt es da in Ihrem Haus eigentlich irgendwelche Stauprognosen oder heißt es jetzt eher, na mal abwarten, ausprobieren und es bleibt gar nichts anderes übrig und dann mal sehen?
7: Also konkrete Stauprognosen haben wir hier nicht. Wie gesagt, es wird sicherlich voller werden, keine Frage. Aber ja, im Moment ja, müssen wir eben so vorgehen und wir werden das ja dann am nächsten Wochenende spätestens sehen. Da sind ja auch die Ferien hier in Schleswig-Holstein zu Ende, was das für Auswirkungen hat. Wir müssen im Moment irgendwie beides machen, also den Rückreiseverkehr irgendwie handeln, aber eben auch die Güterströme weiter sicherstellen.
6: Wie lange soll diese Maßnahme gelten, Frau Siegsmeier?
7: Die ist jetzt erstmal bis Ende August befristet, also bis 31. August. Und dann wird geschaut, auch bundesweit, wie die Lage ist, ob man das gegebenenfalls verlängern muss oder auch nicht. Wie gesagt, wir sind da ja auch im Konzert mit allen anderen Ländern unterwegs, weil es ja nichts bringt, wenn nur wir in Schleswig-Holstein hier solche Regelungen machen. Das muss ja, wenn länderübergreifend auch abgesprochen werden. Aber erstmal gilt es bis Ende August.
6: Aber um sich ehrlich zu machen, es ist doch eigentlich jetzt schon absehbar, dass das bei weitem nicht ausreichen wird. Wir stehen ja erst am Anfang dieser typischen Niedrigwasserzeiten. Normalerweise ziehen sich solche niedrigen Pegelstände ja bis in den Frühherbst hinein. Und jetzt sagt auch noch der Bundesverband der deutschen Binnenschifffahrt, wenn die Pegelstände weiter sinken, dann ist auf dem Rhein irgendwann bald gar keine durchgehende Schifffahrt mehr möglich. Also nochmal, wie lange dauert das alles wahrscheinlich?
7: Ich glaube, das können wir jetzt noch gar nicht so richtig vorhersagen. Also das Wetter spielt ja im Moment auch so ein bisschen verrückt. Das kann ja auch sich ganz schnell ändern. Wir haben einfach einen sehr trockenen Sommer. Das macht sich da bemerkbar. Aber wir wollen ja eben auch bewusst nicht jetzt unnötig lange solche Regelungen wie das Sonnenfeiertagsfahrverbot ausgehebelt lassen. Sie sagten ja selber, es gibt gute Gründe dafür, warum es das auch gibt. Von daher schauen wir da jetzt, was das angeht, eben ein bisschen kurzfristiger.
6: Erleben wir da womöglich gerade das Ende des Fahrverbots quasi durch die Hintertür?
7: Im Moment auf jeden Fall nicht. Es gibt ja klare Regelungen dafür. Die können auch wir Länder nicht einfach so aushebeln. Es ist ja klar geregelt, dass es eigentlich dieses Verbot gilt. Und Ausnahmen sind möglich. Diese Ausnahme wurde jetzt kurzfristig ergriffen und erstmal auch befristet auf einen relativ überschaubaren Zeitraum, würde ich sagen. Und danach muss man weiterschauen. Aber es ist jetzt nicht unser Ziel, dass hier dauerhaft LKWs auch sonntags und feiertags fahren können.
6: Das sagt Karen Siegsmeier. Sie ist die Sprecherin des Verkehrsministeriums in Schleswig-Holstein. Und in unseren Berichten aus Norddeutschland gehen wir jetzt von Kiel nach Schwerin, denn für Ackerbauern in Mecklenburg-Vorpommern könnte 2026 das wirtschaftlich schlechteste Jahr der vergangenen 10 Jahre werden. Hauptgrund ist laut Agrarminister Backhaus die Situation auf dem Weltmarkt. Franziska Drewes.
8: Beispiel Weizen. Die Qualität hierzulande sei dieses Jahr meist sehr gut, so Backhaus. Aber auch anderswo habe es sehr gute Erträge gegeben. Viele heimische Betriebe würden gerade kaum Gewinne erzielen. Aktuell steigen die europäischen Weizenpreise wieder, vor allem weil die Ukraine ihre gute Ernte wegen russischer Angriffe nicht über das Schwarze Meer exportiert bekommt. Auch bei Futtergerste, Ackerbohnen, Erbsen und Schweinefleisch gibt es laut Backhaus einen starken Preisverfall. Auf der anderen Seite verweist der Agrarminister auf die enorm gestiegenen Preise etwa für Dünger oder Energie. Auch das Unwetter Mitte Juli wirkt sich finanziell aus. Große Hagelkörner zerstörten vor allem Ackerkulturen im Landkreis Ludwigslust-Parchim. Der geschätzte Schaden hier 29 Millionen Euro.
6: Die Stadt Hamburg bekommt 400 weitere Bushaltestellenhäuschen. Zudem werden rund 100 digitale Werbetafeln aufgebaut, für die aber mehr alte Plakattafeln entfernt werden. Das sieht ein neuer 15-Jahres-Vertrag vor, der heute im Rathaus vorgestellt wurde. Rainer Postelt hat die Einzelheiten.
9: Wer Hamburgs 2250 Haltestellenhäuschen pflegt, darf dort Werbung aufhängen. Die Ausschreibung dafür gewann erneut die Wall GmbH der Ströhr-Gruppe. Laut Verkehrssenator Andis Tjax hat sie bisher gut gearbeitet.
10: Es gibt wirklich wenig Bushaltestellenhäuschen, die in Hamburg in einem schlechten Zustand sind. Und das ist ein sehr, sehr großer Verdienst derjenigen, die das jeden Tag machen.
9: Die Firma stellt nun 400 weitere Häuschen auf, 100 mit begrüntem Dach. Bisher hat Hamburg davon nur 7, auf denen es nur so brummt.
10: Wir haben dabei haufenweise Bienen und neue Bienenarten, die wir vorher nicht in Hamburg festgestellt haben, festgestellt. Und vor dem Hintergrund werden wir 100 dieser Fahrgastunterstände mit Gründach aufbauen. Bei dem Bestehen geht das aus statischen Gründen nicht.
9: Auch Photovoltaik kommt wegen des Gewichts nicht auf die Haltestellen. Dafür baut die Werbefirma mehr Großbildschirme im Straßenraum auf. Von ihr bekommt die Stadt jährlich 30 Millionen Euro Nutzungsgebühr.
6: Nach dem tödlichen Streit in der Bremer Neustadt am Wochenende hat die Polizei jetzt ein Hinweisportal eingerichtet. Bei dem Vorfall hatte ein Autofahrer einen Passanten niedergeschlagen und tödlich verletzt. Laura Kreuzhage.
11: Die Mordkommission interessiert, wer den tödlichen Streit am Samstagnachmittag im Kirchweg beobachtet hat und mehr zum Täter sagen kann. Außerdem bitten die Beamten um Hinweise auf den weißen Kleinwagen, mit dem der mutmaßliche Täter mit hoher Geschwindigkeit geflohen ist. Zeugen können sich auch anonym auf dem Hinweisportal melden. Nach bisherigen Erkenntnissen ist der Angreifer etwa 55 Jahre alt, 1,80 Meter bis 1,90 Meter groß und hat kurze graue Haare. Zur Tatzeit soll er ein enges graues Hemd und eine dunkle Jeans getragen haben.
6: Aufs Baden gehen sollte man in Warnemünde aktuell besser verzichten. Obwohl es zwar kein offizielles Verbot gibt, warnt das Gesundheitsamt des Kreises Rostock seit dem Wochenende schon vor diesen Blaualgen, um die geht's. Dominik Christea berichtet.
12: Um herauszufinden, um welche Algenart es sich handelt, hat das Leibniz-Institut für Ostseeforschung Warnemünde direkt am Strand Wasserproben genommen. Das Ergebnis? Die Konzentration an Cyanobakterien, also Blaualgen, ist derzeit besonders hoch. Dass Blaualgen in der Ostsee vorkommen, sei grundsätzlich normal, sagt Wissenschaftlerin Ingrid Sassenhagen vom Institut. Solche sogenannten Algenblüten treten allerdings eher in der zentralen Ostsee auf. Durch Wind und Strömung können sie bis an die Strände gelangen. Gefährlich werden können Blaualgen vor allem für Kinder, ältere und chronisch kranke Menschen. Ingrid Sassenhagen rät deshalb, wer knietief im Wasser steht und seine Füße nicht mehr sehen kann, sollte lieber nicht ins Wasser gehen.
6: Und das waren unsere Berichte aus Norddeutschland. Es ist genau 4:15. Und noch ein Norddeutscher beschäftigt uns gleich. Der 100-Meter-Läufer Owen Ansa, der ist in der Form seines Lebens. Nicht auszuschließen, dass der schnellste deutsche Sprinter vom HSV heute Abend bei der Leichtathletik-EM in Birmingham sogar Europameister wird. Problem ist nur, Ansa könnte womöglich nachträglich noch gesperrt werden, denn er hatte in Hamburg eine Dopingprobe verpasst. Das wird wohl sein schwerster Lauf heute Abend in England. Wir berichten darüber und zwar gleich im Sport. Jetzt aber das Wichtigste im kurzen Überblick.
1: Immer mehr Bundesländer kommen der Aufforderung der Bundesregierung nach, das Sonntagsfahrverbot für Lkw auszusetzen. Im Norden haben nach Niedersachsen und Mecklenburg-Vorpommern heute auch Schleswig-Holstein und Hamburg eine entsprechende Ausnahme angekündigt. Ziel ist es, mehr Güterverkehr über die Straße abzuwickeln, weil die Binnenschifffahrt zurzeit eingeschränkt ist. Grund dafür ist extremes Niedrigwasser in manchen Flüssen durch die anhaltende Trockenheit. In der Demokratischen Republik Kongo sind inzwischen mehr als 2000 Menschen am Ebola-Virus gestorben. Der laufende Ausbruch war Mitte Mai offiziell festgestellt worden. Die Weltgesundheitsorganisation geht aber davon aus, dass sich die Infektionskrankheit schon wesentlich früher in dem Land ausgebreitet hat. Gegen die aktuell grassierende Virusvariante gibt es keinen zugelassenen Impfstoff. Die Gewerkschaft IG Metall hat bundesweite Proteste gegen Stellenabbau in der Autoindustrie angekündigt. Der Aktionstag ist demnach für den 21. September geplant. Die Krise in der Branche sei zu großen Teilen hausgemacht, so die Gewerkschaft. Vorstände der Autobauer hätten unter anderem wichtige Entwicklungen bei der Digitalisierung und Batterietechnik versäumt. Die IG Metall fordert Investitionen in zukunftsfähige Produkte und sichere Standorte statt reiner Kostensenkungen. Das Wetter in Norddeutschland. Gebietsweise heiter. Meist bleibt es trocken. An Nord- und Ostsee einzelne Schauer. 18 bis 25 Grad. Das war der kurze Überblick. Und nun weiter mit Tim Krohn.
6: Vielen Dank.
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6: Gesucht wird am Abend unter anderem der Europameister über 100 Meter. Bei der Leichtathletik-EM in Birmingham stehen heute insgesamt 5 Medaillenentscheidungen an. Stefanie Lavor.
13: Und nachdem Team D bereits gestern zum Auftakt 2 Medaillen holen konnte, hoffen wir auch heute wieder auf Edelmetall. Irina Gneb berichtet von den Vorläufen des Vormittags.
14: 3 deutsche Sprinter kämpfen heute Abend um das 100-Meter-Finale. Owen Ansa und Heiko Gussmann waren bereits im Halbfinale gesetzt. Lukas Ansapepra machte die Qualifikation im Vorlauf perfekt. Einen Platz im Halbfinale über 800 Meter sicherte sich auch Smilla Kolbe. Sie lief in persönlicher Bestzeit die drittschnellste Zeit aller Vorläufe. Gemischte Gefühle gab es bei den Diskusmännern. Henrik Janssen qualifizierte sich mit der drittbesten Weite souverän für das Finale am Donnerstag. Der deutsche Meister Steven Richter enttäuschte und schaffte den Sprung unter die besten 12 ebenso wenig wie Marius Kages.
13: Auf den Auftritt ist die Leichtathletik-Szene besonders gespannt. Owen Ansa, Deutschlands Top-Sprinter, will also am Abend in Birmingham an den Start gehen. Und das, obwohl ihm eine 4-jährige Sperre droht. Martin Roschitz hat die Einzelheiten.
15: Der Mann vom HSV läuft so schnell wie nie. Unter dem Jubel der Fans siegte Ansa auch bei den deutschen Meisterschaften über 200 und 100 Meter.
16: In 10,00 Sekunden. Was für eine Zeit bei all dem Druck. Oh ja, Ansa.
17: Ich wollte denen eine Show bieten. Ich wollte ihnen zeigen, dass ich der schnellste Deutsche bin. Und das habe ich mal gut geschafft.
15: Zu diesem Zeitpunkt weiß Owen Ansa schon, was ihm wohl blühen wird. Ist es ein Missverständnis? Ist es naiv? Müssen bei einem Profisportler nicht die Alarmglocken schrillen? Am 9. Juli rutscht er kurzfristig ins Starterfeld der Diamond League in Monaco. Als er gerade zum Flughafen aufbrechen will, erscheint ein Kontrolleur und verlangt eine Urinprobe. Der Deutsche Leichtathletikverband veröffentlicht später dieses Statement von Ansa.
18: Ich war schon sehr spät dran und konnte so kurzfristig die Probe nicht abgeben, zumal ich kurz zuvor die Toilette besucht hatte. Dies habe ich mit dem Kontrolleur auch besprochen.
15: Ansa sagt, der Kontrolleur habe ihm nicht angeboten, ihn zum Flughafen zu begleiten, um dort die Dopingprobe durchzuführen. Auch auf mögliche Konsequenzen sei er nicht hingewiesen worden. In Monaco und wenige Tage danach wird er negativ getestet. Für die NADA spielt das keine Rolle. Es bleibt ein verweigerter Dopingtest. Sie fordert 4 Jahre Sperre für den 25-jährigen Supersprinter. ARD-Doping-Experte Hajo Seppelt mit seiner Einschätzung.
19: In diesem Verfahren spielt überhaupt gar keine Rolle, ob Herr Ansa nun möglicherweise dopt oder gedopt hat oder nicht. Es geht ausschließlich darum, ob eine Probe zustande gekommen ist, ob sie verweigert worden ist oder nicht.
15: Bis zu einer endgültigen Entscheidung darf Ansa starten, auch bei der EM. Zumindest im Einzel, nicht aber im Team. DLV-Leistungssport-Vorstand Jörg Bügner.
20: Es ist so, dass wir uns im Team beraten haben und haben uns dann entschieden, dass wir Owen über 100 und 200 Meter starten lassen, aber eben nicht für die Staffel. Er kommt also in der Staffel nicht zum Einsatz.
15: Weil der DLV eine nachträgliche Disqualifikation befürchtet. Und Owen Ansa, der steht natürlich unter Strom vor seinen möglicherweise letzten Einzelstarts.
21: Trotzdem konzentriere ich mich auf etwas, was ich beeinflussen kann, und das ist schnell rennen. Und das mache ich unfassbar gerne. Das ist mein Beruf, mein Job. Das mache ich sehr, sehr gerne. Mein Traum, mein Hobby. Und ja, deshalb kriege ich das hin.
15: Ansa will ins EM-Finale mit der drohenden 4-Jahres-Sperre im Hinterkopf. Sollte es so kommen, würden wohl auch seine Ergebnisse seit dem 9. Juli aus den Listen gelöscht. Er dürfte dann erst mit 29 auf die Bahn zurückkehren. Ex-Athlet Frank Busemann findet das hart, aber fair.
22: Man kann das alles verstehen, wie es passiert ist, aber die Juristerei ist da erbarmungslos. Und zum Schutz der sauberen Athleten wurde das über die Jahre so eng zusammengezogen und verfeinert, dass es da keine Fehltritte mehr geben kann.
13: Sagt Frank Busemann zur Causa Owen Ansa. Zurück zu dem, was gut war. Der Deutsche Fußballbund wird künftig wieder Stehplatztickets für Länderspiele verkaufen. Matthias Merget hat die Einzelheiten.
23: Schon bei den nächsten Heimländerspielen der Männernationalmannschaft in der UEFA Nations League gegen Griechenland Ende September in Augsburg

0: Ja, für die Anwohner ist es wirklich eine Katastrophe. Das Haus ist vom Einsturz bedroht und jetzt steht da tatsächlich der Bagger und reißt alles ab. Das passiert gerade in der Holstenstraße in Hamburg-Altona. Ein Mehrfamilienhaus mitten in der Stadt an einer vielbefahrenen Straße. Ob die Mieter etwas aus ihren Wohnungen noch haben retten können, das ist weiterhin unklar. Sie berichten davon, dass sie vor Tagen das Haus innerhalb von 10 Minuten verlassen mussten und keine Möglichkeit hatten, noch irgendwelche persönlichen Gegenstände mitzunehmen. Das Gebäude sei da schon zu instabil gewesen, um es noch einmal zu betreten, heißt es vom Bezirksamt. Die Bewohner erheben auch schwere Vorwürfe gegen den Vermieter. Seit Jahren würden sie den schlechten Zustand des Hauses schon melden. Eine Reaktion darauf soll es nicht gegeben haben. Oliver Wuttke begleitet den Abriss.
1: Hals über Kopf mussten die Mieterinnen und Mieter das Haus in der Holstenstraße vor ein paar Tagen verlassen. Heute Mittag gab es noch eine kleine Chance, vom Hof aus Hab und Gut aus dem einsturzgefährdeten hinteren Teil des Gebäudes zu retten, während ein Abrissbagger schon an den oberen Etagen knabberte. Vorne die heile Gründerzeitfassade, hinten eine Trümmerlandschaft. So schildern es die Bewohner Clara Thompson und Felix Maus.
2: Dieses Gefühl, wenn du da deinen eigenen Kühlschrank dir entgegenkommen siehst, am besten noch irgendwelche Kinder in Erinnerungen, das kann man sich nicht vorstellen.
3: Es stürzt halt auf eine andere Art und Weise ein, als sie gedacht haben. Sie können nichts retten. Also diese Ansage, dass eventuell 30% von den Sachen im Schutt in Big Packs gepackt wird und wir darin rumsuchen können, das wird nicht stattfinden. Wird wirklich alles einfach einmal in Dutt gehauen. So.
1: Die letzte Chance, doch noch ein paar Dinge aus dem Schutthaufen zu bergen, ist ein Roboter. Die Firma von Mansor Aluko hat schon getestet, ob das Gerät aus China hier arbeiten kann.
4: Das ist eine Art Hund. Greifen mit dem Arm, dann alles raus und was ist max 1 Kilo. Das heißt, wir müssen mehrere Durchgänge planen. Wir können die von außen steuern und somit wollen wir beauftragt, die Wertgegenstände von den einzelnen Personen, die da leben, rauszuholen.
1: Nicht alles ist verloren, wenn der vordere Teil des Gebäudes bei den Abrissarbeiten nicht zu stark beschädigt wird. Mieter Felix Maus hat zumindest in dieser Hinsicht noch Optimismus.
3: Das Abrissunternehmen ist sehr daran bedacht, irgendwie so vorsichtig vorzugehen, dass der vordere Teil des Hauses erhalten bleibt, sodass wir unsere Sachen aus dem vorderen Teil des Hauses noch retten können.
1: Aber nicht nur Schadensbegrenzung ist gefragt, es müsse auch Schadenersatz für die auf unbestimmte Zeit wohnungslosen Mieterinnen und Mieter geben, fordert ihr Anwalt Marc Meyer.
5: Die Mieterinnen sind im Moment darauf zurückgeschmissen, dass sie nur Schadensersatzansprüche haben. Das heißt, sie können Ansprüche verlangen für die Mehrkosten, für die Unterbringung. Wenn sie nicht selber kochen können, müssen sie in Restaurants essen, sie müssen Kleidung nachkaufen und all diese Dinge, all das muss der Vermieter ersetzen.
1: Meyer arbeitet in Hamburg für den Verein Mieter helfen Mietern. Im Auftrag der betroffenen Hausgemeinschaft in der Holstenstraße richtet er auch eine Forderung an die Politik.
5: Der Eigentümer, von dem man sicher weiß, dass er sehr starke wirtschaftliche Kapazitäten hat, der muss gezwungen werden behördlich mit harten Bandagen, dass das Ding in 6 Monaten wieder so steht, dass die Leute zurückziehen können.
1: Sanierung der Vorderseite, Neubau der Rückseite und ein Rückkehrrecht für die Mieterinnen und Mieter, so lauten die Forderungen, die Meyer und die Bewohner nach dem Ortstermin heute Mittag stellen. In der Nachbarschaft gibt es dafür viel Sympathie und auch ganz handfeste Unterstützung. 2 junge Frauen haben eine große Tasche vorbeigebracht.
6: Ein paar Snacks, ein paar Taschen, falls noch ein paar Dinge jetzt geborgen werden können im besten Fall. Helme haben wir mitgebracht, weil die Hoffnung ja bestand, dass sie jetzt noch mal reingehen können.
7: Und ich glaube, das ist irgendwie was man so vom Hamburger Wohnungsmarkt leider auch kennt, dass irgendwie Mängel nicht so ernst genommen werden und dann passiert halt im schlimmsten Fall sowas. Und das ist halt super furchtbar und existenzraubend.
1: Viele Anwohner dieses von Verkehrslärm umtosten Quartiers stellen fest, es gibt eine Menge alter Häuser, in die nicht viel investiert wurde in den vergangenen Jahrzehnten. Und manche sorgen sich, dass ihnen ein ähnliches Schicksal blühen könnte wie den Bewohnern der Holstenstraße 195.
0: Oliver Wuttke war das aus Hamburg. Er ist dabei beim Abriss des einsturzgefährdeten Hauses in der Holstenstraße. Und Sie hören NDR Info am Dienstagnachmittag. Wer etwas über Politik wissen möchte, der ist hier eigentlich richtig, bei der Bundeszentrale für politische Bildung. Aktuell hat die Organisation allerdings gleich mit mehreren Problemen zu kämpfen. Die ist von Haushaltskürzungen betroffen, Stellen drohen da wegzufallen. Und dann ist nun auch noch der Präsident nach nur wenigen Monaten im Amt überraschend zurückgetreten. Die Einzelheiten hat Dietrich Karl Meurer.
8: Nach nur 5 Monaten im Amt hat SPD-Mann Sönke Rix die Spitze der Bundeszentrale für politische Bildung verlassen. Das Innenministerium nennt persönlich

0: persönliche Gründe. Die Hausleitung liegt nun bis auf Weiteres bei Vizepräsident Volker Ulrich von der CSU. Der weist Spekulationen über politische Differenzen zurück.
1: In den 3 Monaten der gemeinsamen Zusammenarbeit war sie sehr gut und konstruktiv. Ich will fast sagen, im besten Sinne eines großkoalitionären Miteinanders.
0: Die Bundeszentrale entstand 1952 als Antwort auf die Erfahrungen der NS-Diktatur. Sie soll demokratisches Bewusstsein stärken und Bürger zur politischen Mitarbeit ermuntern. Für die künftige Arbeit kündigt Ulrich an:
1: Die Bundeszentrale wird die Dinge, die in der Vergangenheit gut gelaufen sind, fortführen. Und auf der anderen Seite haben wir auch die Aufgabe, unseren Kernauftrag zu schärfen.
0: Kernauftrag schärfen? Das sorgt bei Linken für Befürchtungen, das Themenfeld Rechtsextremismus könne an Bedeutung verlieren. Doch Ulrich widerspricht:
1: Wir stellen klar und deutlich fest, dass es Gegner unserer freiheitlich-demokratischen Grundordnung gibt. Das ist vor allen Dingen der Rechtsextremismus. Mit dem werden wir uns auch nach wie vor intensiv auseinandersetzen. Aber gerade auch der Anschlag auf den CSD in Berlin vor einigen Tagen hat gezeigt, es gibt auch die Gefährdung durch den Islamismus. Es gibt Linksextremismus in unserem Land. Und mit den beiden Letztgenannten wird sich die Bundeszentrale auch beschäftigen.
0: Vor allem im rechten Lager wird die noch grundsätzlichere Frage diskutiert: Wie politisch darf politische Bildung sein? Orientierung bietet der Beutelsbacher Konsens von 1976. Er verlangt, strittige Themen kontrovers darzustellen, eigenes Urteilen zu fördern und keine Meinung vorzugeben. Von völliger Neutralität könne dabei aber keine Rede sein, erläutert die Vorsitzende des Wissenschaftlichen Beirats der Bundeszentrale, Monika Oberle.
2: Der Beutelsbacher Konsens ist kein Neutralitätsgebot. Nein, politische Bildung im staatlichen Auftrag ist wertegebunden, aber eben offen an Mündigkeit orientiert.
0: Maßstab seien die Werte des Grundgesetzes, Demokratie, Menschenwürde und Rechtsstaatlichkeit. Zugleich betont die Politikdidaktikerin der Goethe-Universität Frankfurt am Main:
2: Ich denke, es ist ganz wichtig, dass die Bundeszentrale kein Sprachrohr der Regierung ist oder des Innenministeriums. Und so wird sie bisher auch nicht wahrgenommen.
0: Diskussionen gab es zudem über 2 Projekte der Bundeszentrale. Zum einen die wegen der aktuellen Lage derzeit ausgesetzten Studienreisen nach Israel. Hierzu beteuert Volker Ulrich:
1: Sobald sich aber die Sicherheitslage in Israel wieder bessert, wollen wir selbstverständlich die Israel-Studienreisen wieder aufnehmen.
0: Auch das Landshut-Projekt bleibt bestehen. Nächstes Jahr soll in Friedrichshafen eine Ausstellung zur Entführung der Lufthansa-Maschine und zu den Opfern des RAF-Terrors eröffnen.
1: Und ich finde, das ist sehr wichtig, dass diese Ausstellung eröffnet wird. Und jetzt wird im Augenblick noch verhandelt, wie lange diese Ausstellung auch angesichts knapper Kassen offen bleiben kann.
0: Ulrich verspricht damit mehr Kontinuität, als manche Kritiker zuletzt befürchtet hatten. Die Bundeszentrale für politische Bildung sei, genauso wie die Landeszentralen,
1: eine Art intellektueller Verfassungsschutz.
0: Sie stärke demokratisches Bewusstsein und festige die Verfassungsordnung.
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4: Um 16.31 Uhr mit Astrid Fietz. Nach Niedersachsen und Mecklenburg-Vorpommern setzen im Norden aus Schleswig-Holstein und Hamburg das Lkw-Fahrverbot an Sonn- und Feiertagen vorübergehend aus. Hintergrund sind Probleme bei der Binnenschifffahrt durch niedrige Pegelstände vieler Flüsse. Aus der in der Nachrichtenredaktion Marei Beermann.
5: Bis Ende August soll die Regelung in Schleswig-Holstein und Hamburg gelten, hieß es von den zuständigen Stellen. Die Binnenschifffahrt sei aufgrund der Trockenheit stark beeinträchtigt, da viele Flüsse wie Rhein, Donau oder Elbe extremes Niedrigwasser haben. Um die Logistikketten einigermaßen stabil zu halten, sollen Transporte zumindest teilweise auf die Straße verlagert werden. Das Bundesverkehrsministerium hatte alle Länder gebeten, eine Ausnahme zu erlassen. Niedersachsen, Nordrhein-Westfalen, Rheinland-Pfalz und das Saarland hatten die Regelung bereits ab dem vergangenen Wochenende vorübergehend gelockert. Kritik kommt unter anderem von Umweltverbänden. Die Bundesregierung habe nicht begriffen, dass niedrige Wasserstände ein Symptom der Klimakrise seien, hieß es etwa vom BUND.
4: Nach dem Drohnenvorfall am Flughafen Leipzig-Halle haben Ermittler Recherchen zufolge neue Hinweise entdeckt. Vor einer Woche war auf dem Airport in der Nähe ukrainischer Transportflugzeuge eine mit Sprengstoff und Zünder bestückte Drohne entdeckt worden. Aus Köln Helene Frömke.
6: Nach Recherchen von WDR, NDR und Süddeutscher Zeitung haben die Ermittler eine verdächtige Antenne außerhalb des Flughafens an einem Baum gefunden. Nach Einschätzung von Experten könnte die Antenne dabei geholfen haben, die Drohne, die mit Sprengstoff beladen war, auf den Flughafen zu steuern. Ermittler haben außerdem mehrere DNA-Spuren am Tatort gefunden. Aus Sicherheitskreisen heißt es, anders als gestern von verschiedenen Medien berichtet, dass diese DNA-Spuren nicht mit dem früheren sogenannten DHL-Plot in Verbindung stehen. Eine der DNA-Spuren soll nach Litauen führen. Vor 2 Jahren hatte ein Netzwerk, das Ermittler dem russischen Geheimdienst zurechnen, mehrere Brandsätze innerhalb Europas per Paket verschickt. Zwischen den beiden Sabotagefällen gibt es auffällige Parallelen, denen die Ermittlungsbehörden jetzt nachgehen.
4: Verschiedene Verbände fordern, dass Hitzeschutz als gemeinsame Aufgabe von Bund, Ländern und Kommunen im Grundgesetz verankert wird. Städtetagspräsident Jung sagte dem Redaktionsnetzwerk Deutschland, vor allem den unterfinanzierten Kommunen werde dadurch geholfen, entsprechende Maßnahmen zu finanzieren. Aus Berlin, Jim Bob Nikschas.
7: Mehr Bäume, öffentliche Wasserspender oder klimatisierte Schulen. Das sind bisher klare Aufgaben für Länder und Kommunen. Der Bund kann sich über Förderprogramme zwar schon jetzt an den Kosten für Hitzeschutz und Klimaanpassung beteiligen, flächendeckend aber geht das nicht. Dazu müsste zuerst das Grundgesetz geändert werden. Genau dafür hat sich nun unter anderem der Präsident des Deutschen Städtetags, Burkhard Jung, ausgesprochen. Das unterstützt auch der Sozialverband VdK. Hitzeschutz sei längst kein Komfort mehr, findet Verbandschefin Verena Bentele, sondern entscheide im Extremfall über Leben und Tod.
4: Ungarn hat einen neuen Staatspräsidenten. Das Parlament in Budapest wählte den ehemaligen Präsidenten des obersten Gerichtshofs, Ondrasz Boko, in das Amt. Er ist ein prominenter Gegner des langjährigen Ministerpräsidenten Orbán. Boko erhielt bei seiner Wahl 140 Ja- und 6 Nein-Stimmen. Die Abgeordneten der rechten Fidesz und einer verbündeten Partei boykottierten die Abstimmung. Die Neuwahl war notwendig, weil der bisherige Präsident Sulyok im Juli durch eine Verfassungsänderung abgesetzt worden ist. Sulyok war ein Anhänger Orbáns. Auf Sizilien sitzen wegen des Ausbruchs des Vulkans Ätna weiterhin tausende Urlauber fest. Europas aktivster Vulkan stößt seit mehreren Tagen große Mengen Asche und glühende Gesteinsbrocken aus. Aus Rom, Lisa Weiß.
8: Bilder im Internet zeigen den Flughafen in Catania völlig überfüllt. Italienische Medien berichten, dass viele Personen am Flughafen übernachtet hätten. In Sizilien ist Hochsaison, spontan ein Hotel zu finden ist schwierig. In sozialen Medien kritisieren Betroffene, dass sie wenig Hilfestellung von den Fluggesellschaften bekommen hätten. Teilweise wurden die Menschen auf Flüge von Palermo aus umgebucht oder haben selbstständig Flüge von Palermo aus gebucht, um nach Hause zurückzukehren. Das Problem? Die direkte Zugverbindung zwischen Catania und Palermo ist wegen Bauarbeiten unterbrochen. Die Züge der längeren Verbindung über Messina sind komplett überfüllt. Auch heute sind wegen der Vulkanasche in der Luft bis zum Abend aus Sicherheitsgründen alle Landungen ausgesetzt, heißt es auf der Website des Flughafens.
4: Seit dem Vormittag wird in Hamburg-Altona ein Teil eines einsturzgefährdeten Mehrfamilienhauses abgerissen. Die Bewohner hatten das Gebäude vor 2 Wochen innerhalb weniger Minuten verlassen müssen. Ihre persönlichen Sachen blieben zurück. Aus Hamburg, Finn Kessler.
9: Die Anwohner haben Bauhelme und Westen bekommen und nach einem Teilabriss des hinteren Gebäudes wurden sie an diesen Schutthaufen herangeführt und durften den noch durchsuchen nach Habseligkeiten. Aber die Anwohner haben gesagt, das war zwecklos, das ist alles zerstört. Und die haben jetzt eben auch große Sorgen, auch den Rest ihrer Wohnung und der Habseligkeiten dort drin zu verlieren. Ganz besonders betroffen sind auch die Gewerbetreibenden. Also hier sind ganze Existenzen bedroht. Ein Friseur, der seit 18 Jahren im Erdgeschoss seinen Laden hat, der weiß nicht, wie es für ihn weitergehen soll und stand heute nur ratlos vor uns mit Tränen in den Augen. Also viele Menschen sind hier wirklich sehr verzweifelt.
10: Und ich muss
4: die Nachrichten.
10: Ja, okay, dann kann ich ja schon anfangen. Ich muss mal kurz unterbrechen, Astrid Fietz. Und zwar, Achtung, wir haben einen Falschfahrer auf der B6 Hannover-Nienburg. Zwischen Frielingen und Neustadt-Bordenau kommt Ihnen ein Falschfahrer entgegen. Fahren Sie äußerst rechts, überholen Sie nicht auf der B6 Hannover-Nienburg zwischen Frielingen und Neustadt-Bordenau. Da ist ein Falschfahrer unterwegs. Vorsicht in beiden Richtungen. Und jetzt kommt noch unser Opener für Wetter und Verkehr.
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10: Es ist gebietsweise heiter heute Abend und es bleibt auch meist trocken. Es gibt vielleicht noch eine Ausnahme an Nord- und Ostsee. Da sind noch ein paar vereinzelte Schauer möglich. Die Höchstwerte dazu 18 bis 25 Grad. Die Nacht dann meist trocken bei Tiefstwerten von 15 bis 6 Grad. Morgen wird es dann schon deutlich wärmer. Es bleibt auf jeden Fall weiterhin trocken. Die Höchstwerte 19 Grad auf den Ostseeinseln bis 29 Grad in Göttingen. Aber dann am Donnerstag viel Sonnenschein, 23 bis 34 Grad. Und am Freitag viel Sonne und dann sogar Höchstwerte bis 37 Grad. Ende Info, der Verkehrsservice. Nochmal mit dem Falschfahrer auf der B6 Hannover-Nienburg zwischen Frielingen und Neustadt-Bordenau kommt Ihnen ein Falschfahrer entgegen. Fahren Sie äußerst rechts, überholen Sie nicht. Auf der B6 Hannover-Nienburg zwischen Frielingen und Neustadt-Bordenau ein Falschfahrer. Vorsicht in beiden Richtungen. Stau oder stockender Verkehr ab 3 Kilometern auf der A1 Hamburg Richtung Osnabrück zwischen Euthen und Bremen-Arsten. 4 Kilometer stockender Verkehr im Baustellenbereich. Die Gegenrichtung A1 Osnabrück Richtung Bremen zwischen Dreieck Stur und Bremen-Hemelingen. 6 Kilometer Stau. A1 Bremen Richtung Lübeck zwischen Harburg und der Norderelbbrücke. 3 Kilometer stockend. Die A1 Lübeck Richtung Fehmarn ist zwischen Scharbeutz und Eutin nach einem Unfall gesperrt worden. Dadurch staut es sich auch hier. A2 Hannover Richtung Dortmund zwischen dem Kreuz Hannover Ost und Hannover Bodfeld. 6 Kilometer stockend. Auch hier ist eine Baustelle der Grund. Dann die A7 Flensburg Richtung Hamburg. Und da sind wir beim Elbtunnel zwischen Hamburg-Stellingen und dem Elbtunnel. 4 Kilometer stockender Verkehr. Und die Gegenrichtung, also A7 Hannover Richtung Flensburg, zwischen Hamburg-Hausbruch und dem Elbtunnel 5 Kilometer stockender Verkehr. In Taiwan, da probt die Armee mit einem groß angelegten Manöver im Moment eine mögliche Reaktion auf einen möglichen Angriff Chinas. Dabei wird auch das mobile Internet gedrosselt, um das Land auf schwere Krisen wie diese vorzubereiten. Daran beteiligt sind örtlichen Medienberichten zufolge mehr als 20.000 Soldaten und Reservisten. Marine und Küstenwache üben zudem, wichtige Seewege zu sichern und Lieferungen lebenswichtiger Güter irgendwie zu begleiten. Johannes Edelhoff.
11: Im Morgengrauen feuern M60-Panzer auf Pengshu. Die Inselgruppe liegt mitten in der Taiwanstraße. Ein mögliches erstes Ziel bei einem chinesischen Angriff. 10 Tage lang probt Taiwan den Ernstfall. Eine chinesische Landung. An einer Marinebasis im Süden erklärt Präsident Lai Ching-te das Ziel der Übung.
12: Zweck der Hankuang-Übung ist es, mit echten Truppen in realem Gelände und mit echter Ausrüstung die Koordination der Führung, die Reaktionsfähigkeit im Gefecht und die Fähigkeiten zur Landesverteidigung zu testen.
11: Auf dem Wasser testet das Militär Überwasserdrohnen des Typ Sea Shark, Taiwans neueste Technologie, um auf dem Meer zu operieren. Eine Sirene. Mit ihr beginnt der neue, für die Bevölkerung unmittelbare Teil der Übung. Taiwan drosselt in 7 Städten und Landkreisen für eine halbe Stunde das mobile Internet. Offiziell keine Abschaltung. Auf manchen Handys geht trotzdem fast nichts mehr. Telefonate und SMS funktionieren weiter, auch Festnetz, Geldautomaten und Ampeln. Der 23-jährige Yen Po Ting wartet auf seinen Zug. Kein Internet. Das nervt ihn.
12: Das ist ärgerlich. Ich bin es so gewohnt, ständig online zu sein, dass ich gar nicht recht weiß, was ich tun soll, wenn die Verbindung plötzlich langsam wird.
11: Der Frust ist Teil der Übung. Taiwan will wissen, wie kommunizieren Menschen und Behörden mit weniger Bandbreite? Welche Dienste müssen im Ernstfall laufen? Viele Bewohnerinnen und Bewohner Taiwans, wie der 48-jährige Lin Hong-chun, zeigen daher Verständnis.
12: Im Krieg in der Ukraine hatten sie kein Internet. Vielleicht ist Taiwan noch ein bisschen stärker gefährdet. Eine solche Übung könnte also allen helfen, die aktuelle Lage in diesem Moment zu verstehen.
11: Auch die Wirtschaft bereitet sich vor. Banken raten zu WLAN oder zum Gang an den Schalter. Bei der Hochgeschwindigkeitsbahn heißt es, Tickets vorher herunterladen, Bargeld mitnehmen. Die Spezialnetze der Hightech-Industrie werden nicht gedrosselt. Für die Chip-Industrie ist das also noch kein echter Stresstest. Parallel probt Taiwan, Rüstungsproduktion zu verlagern und zivile Fabriken für den Ernstfall einzuspannen. Fast jedes zweite von der amerikanischen Handelskammer befragte Unternehmen überarbeitet seine Notfallpläne. 92% wollen ihre Investitionen trotzdem halten oder ausbauen. Am Donnerstag folgt der nächste Test. Im Norden, auch in Taipeh. Wie lange Taiwan bei einem echten Netzausfall durchhält, bleibt offen.
10: 16:42 Uhr.
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10: Wer, sagen wir mal, ein Ferienhaus gebucht hat, der setzt natürlich voraus, dass es bei Mietantritt so ist wie versprochen. Also zumindest aufgeräumt, ordentlich und sauber. Aber was, wenn man vor Ort erst eine böse Überraschung erlebt? Welche Rechte haben Verbraucher dann eigentlich? Susanne Kovac und Wiebke Nielsen berichten.
13: Tierkot auf dem Boden, schmutzige Matratzen, schwarze Flecken im Bad. Regina und Sven Klaasen aus Schleswig-Holstein erlebten eine böse Überraschung, als sie ihr online gebuchtes Ferienhaus an der dänischen Westküste bezogen.
14: Ich habe mal Fleischer gelernt, ich habe schon viel gesehen, aber das war uah.
15: Ich kann keinen empfehlen, in dieses Haus zu gehen. Das war schon echt schlimm.
13: 1.200 Euro hatten sie für 5 Nächte bezahlt, gebucht auf der Ferienhausplattform Novasol. Online sah das Haus gut aus, schick und sauber, erinnert sich Regina Klaasen, inklusive guter Bewertungen. Die Realität sieht dann ganz anders aus, mit Matratzen voller Haare und Flecken.
15: Sowas Ekliges und Dreckiges habe ich wirklich noch nie erlebt. Da hätte ich mich nicht rauflegen mögen. Bis ich ja gesagt habe, jetzt schlafe ich hier auf dieser Ledercouch, die wische ich jetzt einmal ab und leg mich dann darauf. Und tatsächlich haben wir da beide auf der Ledercouch geschlafen.
13: Also im Wohnzimmer. Im Bad machen die Eheleute weitere Entdeckungen, schwarze Flecken, die nach Schimmel aussehen am Fenster und tierische Hinterlassenschaften auf dem Boden.
15: Da habe ich dann gesehen, dass es dann tatsächlich wirklich Mäuseködel waren, die da lagen. Und da war dann ganz vorbei. Also sie verlieren halt Urin sehr, sehr viel. Da anscheinend da ja nicht richtig sauber gemacht wurde, lag es halt nahe, dass man da lieber nichts anfassen sollte.
13: Schon am Abend der Anreise versuchen sie, den Kundenservice zu erreichen, ohne Erfolg. Erst am nächsten Vormittag klappt es. Ergebnis des Telefonats mit einer Mitarbeiterin: Die Plattform Novasol will nur etwa 5% des Mietpreises zurückzahlen, erinnert sich Sven Klaasen.
14: Dann hat sie halt gesagt, dass sie das Recht hat, dass sie die Mängel beseitigen kann. Und dann habe ich sie halt nochmal wiederholt darauf hingewiesen, dass es bei den Mängeln aber für mich nicht zumutbar ist, da noch weiter drin zu bleiben. Und dann sind wir, ich glaube, 9:30 sind wir auch wieder dann aus dem Haus raus.
13: Dass ein Vermieter ein sogenanntes Recht auf Nacherfüllung hat, bestätigt auch Oliver Matzek, Fachanwalt für Reiserecht. Heißt, der Vermieter könnte nochmal nachputzen. Schmutz allein reicht also als Grund für einen Reiseabbruch nicht aus. Im Fall der Klaasens mit Schimmelflecken und Ungezieferbefall komme jedoch einiges zusammen, das nicht sofort zu beheben sei, so Matzek.
16: Den Ungezieferbefall und auch den Schimmel, der da ist, kann man nicht sofort beseitigen. Und damit ist der Zustand unzumutbar. Und deshalb konnten die Reisenden hier ausnahmsweise abbrechen, ohne dass die abgewartet haben. Das hätte nichts gebracht.
13: In so einem Fall steht einem also die Rückzahlung des gesamten Reisepreises zu. Bei Urlaubsmängeln sollte außerdem sofort der Vermieter schriftlich informiert werden und, so Anwalt Matzek, eine Frist gesetzt werden.
16: Wenn man abends ankommt in so einer Situation, reicht es vollkommen aus, wenn die Frist bis nächsten Tag mittags geht. Dann fordert man auf innerhalb der Frist. Und wenn die Frist fruchtlos verläuft, also der Anbieter sich nicht meldet oder nicht zufriedenstellend irgendwas macht, dann hat man weitere Rechte.
13: Da es, wie der Anwalt sagt, allerdings oft eine gewisse Verweigerungshaltung gebe, hilft für Verbraucher in vielen Fällen nur der Gang vor Gericht, um die Rechte einzuklagen.
10: 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Und jetzt am frühen Dienstagabend lohnt sich nochmal der Blick auf die Börsen. Aktuell in Frankfurt hält die Kauflaune ziemlich an. Der deutsche Aktienindex, der legt um 0,5% zu, auf jetzt 26.456 Punkte. Etwas nach oben geht es auch für den Dow Jones. Der steigt um 0,1% auf 54.035 Punkte. Weitgehend unverändert dagegen der MSCI World Index. Der ist ja interessant für alle, die ETFs besitzen. Mit 5.011 Punkten liegt er annähernd auf Vortragsniveau. Vortragsniveau natürlich, der Vortrag kommt dann später. Rohöl wird heute etwas billiger, diese Zahl habe ich noch, ein Barrel der Nordseesorte Brent, der kostet aktuell 87,61. Das sind 0,13% weniger als gestern. Neu ist die Idee nun wirklich nicht, aber durchaus aktuell. Brauchen die Palästinenser im Westjordanland so eine Art internationale Schutztruppe? Also ein Team, das sie vor den israelischen Siedlern schützt und die eben in ihre Schranken weist? Eine Gruppe von Friedensaktivisten aus Palästina und eben auch aus Israel fordert nun genau das. Über die Gründe berichten wir dann gleich. Nach unserem schnellen Überblick, der kommt jetzt. Aber bevor ich abgebe zu meiner Kollegin Astrid Fietz, nochmal NDR Info, der Verkehrsservice mit einer Entwarnung. Auf der B6 Hannover-Nienburg kein Falschfahrer mehr zwischen Frielingen und Neustadt-Bordenau. Eine Entwarnung auf der B6 Hannover-Nienburg. Und jetzt all das, was wichtig ist.
4: In der Mehrheit der Bundesländer ist oder wird das Sonntagsfahrverbot für Lkw vorübergehend außer Kraft gesetzt. Heute haben unter anderem Hessen, Hamburg und Schleswig-Holstein entsprechende Ausnahmeregeln bekannt gegeben. Hintergrund sind die Einschränkungen in der Binnenschifffahrt durch extremes Niedrigwasser. Es sollen deshalb mehr Güter auf der Straße transportiert werden. Verschiedene Verbände fordern... Verschiedene Verbände fordern Hitzeschutz und Klimaanpassung als gemeinsame Aufgabe von Bund, Ländern und Kommunen im Grundgesetz zu verankern. Auch Linke und Grüne im Bundestag zeigen sich offen für den Vorstoß. Der Bund kann sich über Förderprogramme zwar auch schon heute an den Kosten beteiligen, flächendeckend geht das rechtlich bisher aber nicht. Union und SPD haben sich im Koalitionsvertrag vorgenommen, eine Grundgesetzänderung zu prüfen. Um sie zu beschließen, bräuchten sie im Bundestag auch Stimmen aus der Opposition. Das ungarische Parlament hat den früheren Vorsitzenden des oberen Gerichtshofs Bocko zum neuen Staatspräsidenten gewählt. Bocko ist ein Kritiker des früheren langjährigen Regierungschefs Orbán. Er hatte sich gegen die sogenannte Justizreform gestellt, mit der die Unabhängigkeit der Justiz stark eingeschränkt wurde. Orbán entfernte ihn daraufhin 2011 aus dem Amt. 140 Abgeordnete stimmten für Bocko, 6 Abgeordnete einer rechtsextremen Splitterpartei stimmten gegen ihn. Die Fraktionsmitglieder der Fidesz-Partei, deren Vorsitzender Orbán ist, blieben der Wahl fern. Das Wetter in Norddeutschland. Gebietsweise heiter, meist bleibt es trocken. An Nord- und Ostsee einzelne Schauer bei 18 bis 25 Grad. Soweit unser kurzer Überblick und jetzt weiter mit Tim Krohn.
10: Und wir schauen jetzt ins Westjordanland hier auf NDR Info, denn da gibt es eine Gemeinde, an der sich das ganze Dilemma der israelischen Siedlungspolitik ganz gut aufzeigen lässt. Wir sind in Kfar Malik. Den Palästinensern hier gehören eigentlich große Ländereien, die sich bis hinunter ins Jordantal ziehen. Eigentlich. Denn auch hier übernehmen nach und nach die israelischen Siedler die Kontrolle. Die Anwohner sagen, dass inzwischen rund 80% des Landes für die Menschen aus Kfar Malik nicht mehr zugänglich sei. Ausgerechnet hierher sind nun israelische und palästinensische Friedensaktivisten gekommen. Was sie wollen und wie es den Menschen in Kfar Malik geht, Jan-Christoph Kitzler berichtet.
17: Hamdallah Barat ist ein feiner, schon etwas älterer Herr, Wissenschaftler. Er war Professor an der Arizona State University, lebt einen Teil des Jahres immer noch in den USA. Doch wenn er in seine Heimat kommt, in das Dorf Kfar Malik, nordöstlich von Ramallah, im besetzten Westjordanland, dann sieht er, was in letzter Zeit passiert ist. Seit 3 Jahren greifen die Siedler an, verhindern, dass wir unser Land bearbeiten, bis runter zum Jordantal. Das betrifft etwa 80% von unserem Land, vielleicht mehr. Die Siedler haben im Osten angefangen, dann im Norden weitergemacht, sind dann nach Süden gegangen, bis in den Westen. Zu Kfar Malik gehört eigentlich viel Land. Mehr als 5200 Hektar. Früher hatten die Menschen hier zehntausende Ziegen und Schafe. Sie haben Getreide angebaut, Gemüse und Oliven. Doch jetzt geht das für viele nicht mehr, sagt Professor Barat. Die einzige Lösung für die Menschen ist, ihr Land aufzugeben. Sie können nicht ihr Leben riskieren, um Oliven zu ernten. Und wenn du dein Land bearbeitest, zum Beispiel um Getreide anzubauen, dann kommen sie und legen Feuer oder lassen da ihre Schafe weiden. Das ist die Ironie. Sie stehlen unsere Schafe, kommen dann mit ihnen zurück, damit sie zwischen unseren Olivenbäumen grasen. Vor etwas mehr als einem Jahr hat es 3 Tote gegeben in Kfar Malik. Im Juni letzten Jahres hatten über 100 gewalttätige Siedler den Ort überfallen und Bewohner angegriffen, Häuser und Autos entzündet. 3 Palästinenser wurden getötet, 7 weitere Menschen verletzt. Seit dem 7. Oktober 2023, dem Überfall aus dem Gazastreifen auf Israel, gibt es immer mehr solcher Terrorakte durch Siedler im Westjordanland. Sie haben quasi freie Bahn, das Militär steht oft daneben, manchmal beteiligen sich die israelischen Soldaten an der Gewalt. Vertreter der radikalen Siedler sitzen in der israelischen Regierung. Sie unterstützen die Vertreibung von Palästinensern von ihrem Land, propagieren eine Annexion des besetzten Gebiets. Es ist nicht selbstverständlich, dass heute in Kfar Malik Israelis und Palästinenser zusammengekommen sind. Vertreter der Initiative A Land for All, ein Land für alle. Sie wollen eine Zwei-Staaten-Lösung und gleichzeitig das Zusammenleben fördern. Doch erst einmal wollen sie die Palästinenser vor der täglichen Gewalt schützen. Nadja Elberda ist Professorin für Soziologie an der Hebrew University in Jerusalem. Sie fordert eine internationale Schutztruppe im Westjordanland.
18: Under the law of occupation, it should be the Israeli military.
17: Laut Besatzungsrecht sollte das israelische Militär die palästinensischen Bewohner vor den Siedlermilizen schützen, weil sie nach internationalem Recht schutzbedürftig sind. Aber derzeit ist es mit dieser israelischen Regierung völlig klar, dass die Siedlermilizen vom Staat unterstützt werden. Deshalb unser Ruf nach einer internationalen Schutztruppe. Wir brauchen hier Leute, die diesen Schutz auf jede mögliche Art sicherstellen.
18: In any way possible.
17: Ist das realistisch? Auf jeden Fall sei das notwendig, sagt Ruda Hardai. Auch sie wirbt für die Schutztruppe.
19: People understand behind closed doors that
17: hinter verschlossenen Türen verstehen die Menschen, dass das notwendig ist. Aber das ist eine politische Entscheidung. Und wir wissen, dass es viele Interessen gibt, wenn es um politische Entscheidungen geht. Aber wir sind nicht der erste Fall. Es gab eine Schutztruppe im Kosovo, in Herzegowina, in vielen afrikanischen Ländern. Das ist also nicht neu. Das hat in anderen Konflikten gut funktioniert. Das ist Teil des internationalen Rechts, der internationalen Verpflichtungen.
19: And obligations system.
17: Hamdallah Berat glaubt nicht, dass eine internationale Schutztruppe besonders wahrscheinlich ist. Der pensionierte Professor schreibt gerade die Geschichte seines Dorfs von Kufr Malik. Doch er freut sich über die Aufmerksamkeit. Wenn man schon sterben müsse, dann wenigstens nicht allein, sagt er. Wenigstens wüssten die Menschen dann davon.
20: I mean, if you have to die, don't die isolated. At least people know it.
10: Eine Reportage von unserem Israel-Korrespondenten Jan-Christoph Kitzler.
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10: In Plau am See, da kennt man natürlich Thorsten Falk. Als Küchenchef, als Hotelier, als Foodblogger und auch als Conferencier der legendären Badewannen-Rallye. Der Mann ist Jäger, der fährt Mountainbike und schreibt neuerdings auch Krimis. Seine Geschichten spielen eben dort, wo er selbst zu Hause ist, in und um Plau am See. Friederike Wittun hat Thorsten Falk besucht. Natürlich dort, wo man ihn die meiste Zeit antrifft, und zwar in der Hotelküche.
21: Mit einem scharfen Messer zerlegt Thorsten Falk einen gekochten Schweinenacken. Die Fleischstücke verteilt auf Gläser, legt noch geschnittene Ei, Gurken und Karottenscheiben dazu, gießt einen klaren Fond darüber. Sauerfleisch ist eines der Lieblingsgerichte seiner Gäste im Sommer im Seehotel Plau am See. Da ist er der Küchenchef. Er liebt Krimis und hat selbst einen geschrieben. Wie schmeckt eigentlich Verbrechen?
22: Für den Leser eines Buches wahrscheinlich nach viel Spannung und Aufregung. Für das Opfer vermutlich schmeckt dem das überhaupt nicht.
21: Sauer, so lautet der Titel seines ersten Buches. Gerichte gibt es darin nicht, aber ein Krimi mit Lokalkolorit. Ein Messer spielt auch eine Rolle. Denn der Vorsitzende einer Bürgerinitiative gegen Windenergie wird erstochen. Mit einem Küchenmesser. Wer hat ihn ermordet? Welche Rolle spielen dabei ein dubioser Investor, ein schüchterner Biobauer und ein überengagierter Windkraftgegner? Fragen über Fragen. Die Antworten dazu kommen Thorsten Falk tatsächlich auch beim Kochen.
22: Wenn man so einen 10 Kilo Sack Kartoffeln hat, den man bearbeiten muss, den man schälen muss oder Kartoffeln, die man machen muss, wo man nicht so ganz großartig nachdenken muss, dann kann man schon natürlich seine Gedanken schweifen lassen und überlegen, Mensch, wie sieht's aus, wie könnte das nächste Kapitel aussehen, was kann man machen und tun, und dann lasse ich auch immer kurz die Arbeit kurz ruhen, gehe kurz an mein Telefon, tippe mir schnell 3-4 Notizen, damit ich weiß, über was ich da gerade nachgedacht habe, und dann kann das abends oder morgens zu Papier gebracht werden.
21: Schreiben ist für den 50-Jährigen Entspannung vom Job, bringt ihn runter, erdet ihn. In seinem Regionalkrimi verpackt er vieles, was ihn selbst bewegt. Und so geht es auf mehr als 200 Seiten um Schuld, Macht und Verstrickungen, menschliche Abgründe einer Kleinstadt, in der jeder jeden kennt. Mittendrin ist Kommissar Finn Hofer, der in alle Richtungen ermittelt.
23: Finn verstand den Mann. Es waren überall immer dieselben Diskussionen und vermutlich hatten alle irgendwie recht. Auf der anderen Seite wollten alle günstig in Urlaub fliegen, aber keiner in einer Einflugschneise wohnen. Alle wollten ökologisch angebautes Gemüse, aber niemand den Preis dafür bezahlen. Jeder forderte mehr Tierwohl in den Ställen, aber im Supermarkt griffen alle zum günstigen Hack aus der Massentierhaltung. Und genauso war es mit der Energie. Alle wollten grüne und günstige Energie, aber nur aus der Steckdose und nicht im eigenen Sichtfeld.
21: Zwischen dem Kommissar und Thorsten Falk gibt es so manche Parallele. Beide kommen aus Frankfurt am Main, lieben ihre neue Heimat, engagieren sich für Plau am See, das Urlauberstädtchen an der Müritz-Elde-Wasserstraße.
22: Wir haben jetzt ja schon so ein bisschen das erste Feedback von ein paar Lesern bekommen. Und da gibt es schon einige, die dann Plau noch nicht kannten, Touristen, die das Buch in die Hand bekommen haben, die gesagt haben, oh, wir sind da langgelaufen und wir haben das gesehen. Oh, wir haben auch gesehen, wo Finn wohnt und wir haben die Polizeistation gesehen und den Fischkutter. Und die dann wirklich begeistert mit dem Buch in der Hand vor dir stehen und sagen, oh, wir haben einen schönen Stadtrundgang gemacht. Und das ist natürlich super. Besser kann es ja eigentlich gar nicht laufen.
21: In der Zwischenzeit ist der Fond rund ums Sauerfleisch in den Gläsern geliert. Küchenchef Thorsten Falk hat für alle Liebhaber dieses Gerichtes noch einen Tipp beim Selbermachen.
22: Wir machen das tatsächlich anders wie andere. Wir kochen das Fleisch separat und machen einen extra Geflügelfond für das, weil Geflügel einfach ein bisschen gefälliger ist im Geschmack, ist nicht ganz so anstrengend, so durchdringend wie Schwein. Und wir wollen ihn glasklar haben nachher, den Fond. Und das, wenn wir das Sauerfleisch da drin gekocht hätten, den Nacken, dann hast du so viel Eiweiß da drin, da hast du fast keine Chance, den richtig schön klar zu kriegen. Dann ist das so eine trübe Plörre.
21: Bei Thorsten Falk gehören zum Sauerfleisch natürlich Bratkartoffeln. Nach seinem ersten Krimi sauer folgt jetzt süß. Daran schreibt er gerade. Aber erst einmal wünscht der Chefkoch beim Lesen gute Nerven.
10: Friederike Wittun war zu Besuch bei Thorsten Falk aus Plau am See.
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10: Ungarn hat seit diesem Nachmittag einen neuen Staatspräsidenten. Wir stellen den Mann vor. Das machen wir nach den Nachrichten. Meine Kollegin Nina Zimmermann übernimmt dann mit den NDR-Info-Themen des Tages.

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1: Um 17 Uhr mit Astrid Fietz. Bundesverkehrsminister Bilger rechnet nicht damit, dass die Beeinträchtigungen für die Binnenschifffahrt rasch enden. Derweil lockern immer mehr Bundesländer das Lkw-Fahrverbot an Sonn- und Feiertagen. Aus der NDR Nachrichtenredaktion Christiane Rüther.
2: Bilger äußerte sich am Rande eines Unternehmensbesuchs in Neumünster in Schleswig-Holstein. Die Lage sei wirklich sehr angespannt. Er gehe davon aus, dass die Niedrigwasserproblematik im gesamten August bestehen bleibe. Der Bundesverkehrsminister will sich morgen noch einmal mit seinen Kolleginnen und Kollegen aus den Ländern austauschen und über weitere Krisenmaßnahmen beraten. Inzwischen hat die Mehrheit der Bundesländer das Lkw-Fahrverbot an Sonn- und Feiertagen befristet ausgesetzt, darunter Hamburg, Niedersachsen, Schleswig-Holstein und Mecklenburg-Vorpommern. Ziel ist es, Logistikketten aufrechtzuerhalten. Dafür sollen Gütertransporte, die normalerweise per Binnenschiff erfolgen, auf die Straße verlagert werden. Niedrige Pegelstände gibt es derzeit eigentlich auf allen wichtigen Wasserstraßen Deutschlands, darunter Rhein, Elbe und Donau. Binnenschiffe können deswegen gar nicht oder nur mit einem Bruchteil der normalen Ladung fahren.
1: Nach den Geschehnissen in Ceuta haben sich die Online-Netzwerke TikTok und Meta zu einem besseren Faktencheck bereit erklärt. Das hat die EU-Kommission bekannt gegeben. Ziel sei, offenbar organisierte Aktionen wie zuletzt rechtzeitig zu erkennen und zu verhindern. Die Konzerne wollen demnach auf lokale Faktenchecker setzen, die Falschinformationen direkt an die Plattform melden. Vor zwei Wochen waren mehr als 70.000 Menschen aus Marokko nach Ceuta gekommen. Fast 100 von ihnen kamen dabei ums Leben. Auslöser waren offenbar Falschinformationen auf Social Media. Ein Gericht in der Hauptstadt, in der syrischen Hauptstadt Damaskus, hat den früheren Machthaber Assad in Abwesenheit zum Tode verurteilt. Der 60-Jährige wurde unter anderem wegen vorsätzlichen Mordes, Folter und Verbrechen gegen die Menschlichkeit schuldig gesprochen. Aus Kairo Nina Amin.
3: Das Urteil wurde live im Staatsfernsehen verlesen. Vor dem Justizpalast versammelten sich währenddessen Menschen. Augenzeugen zufolge jubelten die dort Anwesenden, nachdem das Todesurteil verkündet wurde. Assad floh im Dezember 2024 mit seiner Familie nach Russland, nachdem er von islamistischen Kämpfern gestürzt wurde. Auch Assads Bruder Maher al-Assad wurde in Abwesenheit zum Tode verurteilt. Berichten zufolge soll er sich ebenfalls nach Moskau abgesetzt haben. Das Gericht forderte die Auslieferung der Verurteilten nach Syrien.
1: In der Holzenstraße in Hamburg-Altona ist heute ein Teil eines einsturzgefährdeten Hauses abgerissen worden. Die Bewohner mussten das Gebäude vor zwei Wochen schlagartig verlassen und alle ihre persönlichen Gegenstände zurücklassen. Aus Hamburg, Oliver Wuttke.
4: Der Schrecken stand den Hausbewohnern heute Mittag ins Gesicht geschrieben. Sie durften kurz auf die Hofseite des Hauses, um zumindest einen Teil von Hab und Gut zu retten. Doch daraus wurde nichts, zu groß die Gefahr. Und so mischen sich in den Abrissschutt der maroden Rückseite nun Kühlschränke und Kinderspielzeug. Derzeit sieht es so aus, als sei zumindest die Vorderseite des Hauses noch zu retten. Aber die Arbeiten dauern noch an. Dafür bleiben noch mindestens morgen zwei Spuren der Holstenstraße gesperrt. So gibt es pro Richtung nur eine Spur, über die sich auch der Umleitungsverkehr der ebenfalls gesperrten Stresemannstraße quält.
1: Am Flughafen von Hannover ist in der vergangenen Nacht wegen eines Drohnenfunds der Betrieb zwischenzeitlich eingestellt worden. Eine Sprecherin bestätigte Medienberichte. Demnach war der Flugverkehr zwischen 4 und 5.20 Uhr immer wieder unterbrochen. Sechs Flüge sind verspätet gestartet, eine Frachtmaschine wurde umgeleitet. Zu den Hintergründen hat der Flughafen sich bislang nicht geäußert. Auch ist unklar, ob es einen Zusammenhang mit dem Drohnenvorfall in Leipzig gibt. Dort war vor einer Woche eine Drohne mit Sprengstoff entdeckt worden. Im Libanon gibt es künftig keine Todesstrafe mehr. Eine Mehrheit der Abgeordneten im Parlament stimmte für die Abschaffung. Die Todesurteile sollen künftig durch lebenslange Haft mit schwerer Zwangsarbeit ersetzt werden. Der Libanon ist damit das erste Land in der arabischen Welt, das die Todesstrafe abschafft. Justizminister Nassar sprach von einem historischen Schritt und auch Menschenrechtsorganisationen begrüßten die Entscheidung. Das waren die Nachrichten.
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5: Heute Abend bleibt es meist trocken. Die Temperaturen zwischen 17 und 23 Grad. Auch in der Nacht erstmal kein Regen. Tiefstwerte bei 6 bis 14 Grad. Morgen dann mit viel Sonnenschein, ein paar Wolken geht es durch den Tag. Auf Sylt 19 Grad, in Göttingen bis 29 Grad. Und dann kommen wieder diese heißen Tage. Der Donnerstag mit viel Sonne, 23 bis 34 Grad. Und am Freitag erwarten wir auch viel Sonne. Die Temperaturen mittlerweile bei 26 bis 37 Grad. NDR Info mit dem Verkehrsservice mit Stau und stockendem Verkehr ab 3 Kilometern. A1 Hamburg Richtung Osnabrück zwischen Euthen und Bremen-Arsten hier im Baustellenbereich 4 Kilometer stockend. Und A1 Osnabrück Richtung Bremen zwischen Dreieck-Stur und Bremen-Hemeling 6 Kilometer Stau. Die A1 Lübeck Richtung Fehmarn ist zwischen Scharbeutz und Eutin wegen Bergungsarbeiten gesperrt. Hier staut es sich. A2 Hannover Richtung Dortmund zwischen Hannover-Lahe und Hannover-Herrenhausen vor der Baustelle 4 Kilometer stockend. A7 Flensburg Richtung Hamburg zwischen Hamburg-Stellingen und Elbtunnel 4 Kilometer stockend. Und A7 Hannover Richtung Flensburg zwischen Hamburg-Hausbruch und Elbtunnel auch in der Richtung 5 Kilometer stockend. Ich wünsche Ihnen eine gute Fahrt.
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5: Ja, und darauf schauen wir heute Abend. Rote Linien sind schnell gezogen. Schwieriger wird es, wenn politische Mehrheiten dahinter kaum noch möglich sind. Die Union diskutiert wieder über ihr Verhältnis zur Linken. Wir fragen, passt der Unvereinbarkeitsbeschluss noch zur politischen Wirklichkeit, auch mit dem Blick auf die Wahlen in Sachsen-Anhalt? Dann schauen wir nach Ungarn. Viktor Orban ließ ihn einst aus dem Amt drängen, weil er dessen Justizreform kritisierte. Jetzt soll András Bocskor Ungarns neuer Staatspräsident werden. Er wurde heute gewählt, eine Personalie mit viel Symbolkraft. Und in Hamburg verlieren Menschen nicht nur ihre Wohnung. Ein einsturzgefährdetes Haus wird ja gerade abgerissen und vieles, was drin ist, bleibt zurück. Nach Fassungslosigkeit, Trauer und Protesten war es heute soweit. In der Hamburger Holstenstraße sind die Bagger angerückt. Wir fragen, wie geht es für die Bewohner jetzt weiter? Das sind die Themen des Tages. Heute an diesem Dienstag, der 11. August. Ich bin Nina Zimmermann. Einen schönen guten Abend. Aber erst schauen wir nach Kolumbien. Dort zählt nach dem schweren Erdbeben weiter jede Stunde. Rettungskräfte suchen in den Trümmern eingestürzter Häuser nach Überlebenden. Mit einer Stärke von 7,4 war es das stärkste Erdbeben in Kolumbien seit vielen Jahren. Unsere Korrespondentin Anne Herberg beobachtet die Lage. Ich habe sie kurz vor der Sendung gesprochen. Was weiß man inzwischen über die Zahl der Toten und Verletzten?
6: Also das ganze Ausmaß ist noch gar nicht abzusehen. Es war ja ein Beben von einer enormen Wucht, 7,4 Stärke. Wir haben mittlerweile neue Zahlen von den Behörden, neue offizielle Zahlen. Die Zahl der Gestorbenen ist auf über 180 Menschen gestiegen. Dazu kommen 1300 Verletzte und weitere Tausende Vermisste. Das sind die aktuellen Zahlen, die wir haben. Aber wir müssen davon ausgehen, dass sie noch weiter steigen.
5: Wenn wir uns die betroffene Region einmal vorstellen, was ist das für ein Teil Kolumbiens? Wie dicht besiedelt ist er? Wie leben die Menschen dort? Cali zum Beispiel ist betroffen, eine Millionenmetropole.
6: Ganz so ist es. Und es ist ja auch ein Beben, das bis in die Hauptstadt Bogota und bis in Nachbarländer zu spüren war, betroffen ist. Also ein sehr, sehr großes Gebiet. Sie haben es gerade schon genannt, Cali, das ist die drittgrößte Stadt Kolumbiens. Dort sind Dutzende Gebäude eingestürzt. So gibt es auch extrem viele Schäden an wichtiger Infrastruktur, darunter Krankenhäuser. Eine Geburts- und Kinderstation ist eingestürzt. Wir haben auf der anderen Seite die dicht besiedelte und landwirtschaftlich ganz wichtige Kaffeezone, die auch touristisch sehr attraktiv und beliebt ist mit den großen Städten Pereda. Dort sind viele Flughäfen überhaupt nicht mehr einsatzfähig. Das behindert natürlich auch die Rettungsarbeiten. Das Epizentrum selbst lag im Chocó. Das ist eine Region an der Pazifikküste, die ärmste Region Kolumbiens. Sehr, sehr unwegsam, teilweise von Regenwald bedeckt. Dort gibt es sehr viele Armensiedlungen. Und man kommt dort gar nicht durch. Stromausfälle führen außerdem dazu, dass die Kommunikation überhaupt nicht steht. Man weiß also gar nicht, wie dort ganz genau die Lage ist.
5: Ja, was brauchen die Menschen denn jetzt am dringendsten, wenn Strom zum Beispiel fehlt? Wasser, wie sieht es aus mit medizinischer Hilfe, mit Unterkünften?
6: Das sind im Grunde genau die Sachen, die es jetzt braucht. Es braucht medizinische Hilfe, es braucht Unterkünfte. Es wurden über 1600 Wohnhäuser beschädigt. Viele Menschen stehen auf der Straße. Die dürfen auch nicht zurück in ihre Gebäude, denn die sind nach wie vor vom Einsturz bedroht. Wasser und Strom fehlt. Es fehlt aber auch an Sicherheit. Wir müssen davon nochmal betonen, Kolumbien ist ja ein Land, das auch von Gewalt geprägt ist. Gerade rund um Cali im Valle de Cauca haben teils bewaffnete Banden die Kontrolle. Das heißt, es ist jetzt gerade auch so, dass die Behörden versuchen abzusichern und auch die Wohnhäuser, die jetzt verlassen werden mussten, beispielsweise vor Übergriffen zu schützen.
5: Kolumbien kennt Erdbeben, verfügt auch über erfahrene Katastrophenschützer, spezialisierte Rettungsteams, die auch international eingesetzt werden. Wie gut ist das Land denn auf diese eigene Katastrophe diesen Ausmaßes vorbereitet?
6: Ja, es hat ja traurigerweise selbst auch viel Erfahrung mit schweren Erdbeben. Es ist zwar jetzt eines der schwersten Erdbeben, wirklich seit langem das schwerste seit 10 Jahren, aber 1999 beispielsweise wurde eben die Café-Region auch getroffen von einem schweren Beben, damals mit mehr als 1000 Toten. Das heißt, Erfahrung im Land gibt es. Es ist auch ein Land mit einem sehr gut ausgestatteten Militär, einem sehr erfahrenen Militär, das jetzt auch bereitgestellt wurde. Der Präsident, der ja erst selbst seit 4 Tagen im Amt ist, hat sofort die Rettungsaktion zur Chefsache erklärt, den Notstand ausgerufen. Es gab auch aus den Nachbarländern, übrigens auch aus Venezuela, Hilfszusagen. Die USA hat Millionen zur Verfügung gestellt, 1,5 Millionen will Suchtrupps schicken. Aber man muss dazu sagen, ein Beben von einer solchen Wucht, wer ist darauf wirklich schon vorbereitet? Und gerade stehen die Rettungskräfte vor den großen logistischen Herausforderungen, weil einfach die Zufahrtsstraßen durch umgestürzte Bäume, durch Erdrutsch, durch eingestürzte Gebäude einfach auch blockiert sind.
7: Es gibt auch immer wieder Nachbeben. Was würden Sie sagen, sind jetzt so die größten Herausforderungen für das Land? Vielleicht auch nochmal mit dem Blick, Sie haben auch Kali eben angesprochen, überhaupt die Stabilität des Landes. Was kommt da jetzt auf das Land zu?
6: Das Land hat gerade eine sehr polarisierende Wahl hinter sich. Also es ist in einer politischen Situation, in dem der aktuelle Rechtsaußenpräsident, der ja eine harte Hand in Sicherheitsfragen versprochen hat, nur mit einem hauchdünnen Abstand gewonnen hat. Er hat sich jetzt als Krisenmanager direkt präsentiert. Er steht unter enormen Druck und enormen Beobachtung, muss das jetzt auch unter Beweis stellen, dass er für alle Menschen im Land da ist. Das wird seine weitere Präsidentschaft prägen. Das Land hat aber auch wirtschaftlich große Herausforderungen, wurde jetzt durch das Beben zurückgeworfen in einer Region, die logistisch für das Land und für die Versorgungslage des Landes sehr wichtig ist. Und dann kommt bei Kolumbien natürlich immer auch die Sicherheitsfrage dazu. Können eventuell jetzt gerade organisierte Banden, kriminelle Gruppen von dieser Katastrophenlage profitieren?
7: Soweit Informationen von unserer Korrespondentin Anne Herberg zur Lage in Kolumbien nach diesem schweren Erdbeben. 16 Jahre lang hat Viktor Orban Ungarn geprägt und dabei seinen Einfluss weit über die Regierung hinaus ausgebaut, auf Justiz, auf Medien, auf staatliche Institutionen. Im April dann der Machtverlust. Orbans Fidesz verlor die Wahl deutlich gegen die Tiso-Partei von Peter Modyar. Und seitdem wird vieles zurückgedreht, was in der Orban-Ära entstanden ist. Heute folgte da ein weiterer Schritt. Ungarn hat einen neuen Staatspräsidenten. Ein Mann, ein Jurist, den Orban einst aus dem Amt drängen ließ, weil er damals dessen Justizreform kritisiert hatte. Clemens Wehrenkotte über ein Amt, das plötzlich ziemlich viel Symbolkraft bekommt.
8: Der ehemalige Präsident des obersten Gerichtshofs, András Bokó, ist mit 140 der 146 anwesenden Parlamentsabgeordneten zum neuen Staatspräsident Ungarns gewählt worden. 6 Abgeordnete der rechtsextremen Splitterpartei Unsere Heimatbewegung votierten gegen Bokó. Alle Mitglieder der Oppositionsfraktion von Ex-Premierminister Viktor Orban blieben der Abstimmung aus Protest fern. Sie erklärten die Wahl für rechtswidrig. Vor knapp einem Monat hatte die Tiso-Partei von Regierungschef Peter Modyar im Parlament eine Verfassungsänderung mit ihrer Zweidrittelmehrheit beschlossen, um den bisherigen Staatspräsidenten Tomas Sulyok aus dem Amt zu drängen. Der neue Staatspräsident András Bokó war vom damaligen Premierminister Orban 2011 aus seinem Amt als Präsident des obersten Gerichtshofs entfernt worden. Bokó hatte die sogenannte Justizreform Orbáns öffentlich massiv kritisiert, mit der die Unabhängigkeit der Justiz in Ungarn stark eingeschränkt worden war. Der 73-jährige András Bokó hatte in den Wochen vor der heutigen Wahl daran erinnert, dass, Zitat, wer über eine Zweidrittelmehrheit, also eine verfassungsmäßige Mehrheit verfügt, nicht alles tun könne. Selbst mit einem Mandat der Zweidrittelmehrheit dürfe man nur im Einklang mit den rechtsstaatlichen Grundsätzen handeln. Der neue Staatspräsident wird am 19. August sein Amt antreten, einen Tag vor dem ungarischen Nationalfeiertag.
7: Heute hat Ungarn einen neuen Staatspräsidenten gewählt und das kommentiert jetzt Ungarn-Korrespondentin Silke Hane.
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9: Ungarns neuer Staatspräsident András Bokó weiß aus eigener Erfahrung, was ein autoritärer Staatsumbau bedeutet. Der Verfassungsjurist wurde 2011 von Viktor Orbáns Fidesz-Regierung aus seinem Amt als Präsident des obersten Gerichtshofs entfernt. Er hatte es gewagt, den Umbau der Justiz zu kritisieren. Unabhängige Richter wie Bokó waren unter Viktor Orbán unerwünscht. Seine Entlassung damals war rechtswidrig, wie der Europäische Gerichtshof für Menschenrechte feststellte. Ein Urteil von vielen, das Orbán und seine Gefolgschaft ignorierten. Für Ungarns jetzigen Ministerpräsidenten Peter Modior ist mit der Neubesetzung des Präsidentenamtes eine weitere Weiche gestellt, um Ungarn aus den Fängen der Fidesz zu befreien. Viktor Orbáns Partei hat sich enorm tief in alle staatlichen Strukturen eingegraben, hat Institutionen noch und nöcher ausgehöhlt und andere, genehmere, geschaffen. Wenn sich das ändern soll, braucht es einen Demokraten als Staatsoberhaupt, der die nötigen Gesetze nicht verschleppt oder ablehnt. Es ist ein beispielloses Megaprojekt, vor dem Modior und seine Regierung stehen. Wie umfangreich und kompliziert das ist, zeigt etwa ein Blick ins Mediensystem des Landes. Orbán-freundliche Propagandamedien gehen gerade reihenweise pleite, weil sie ohne staatliche Anzeigen nicht überleben können. Doch auch die wenigen unabhängigen Medienhäuser kämpfen um ihre Existenz. Es ist ungewiss, ob die vielen kleinen Spenden an sie weiterfließen. Unter Orbán waren die Symbol des Widerstands, jetzt ist Orbán weg vom Fenster. Viele Redaktionen ringen mit sich, ob sie nun staatliche Fördergelder in Anspruch nehmen sollen oder nicht. Die Journalistinnen und Journalisten haben Angst, sich in neue Abhängigkeiten zu begeben. Nicht völlig zu Unrecht. Beim öffentlich-rechtlichen Rundfunk etwa mischt Peter Modior am Rande mit. Von ihm kritisierte Personalentscheidungen wurden wieder einkassiert. Ob das seine Absicht war, ist unklar. Mit so einem Verhalten befeuert Peter Modior im Zweifel die Vorwürfe der Fidesz. Sie schimpft unentwegt, in Ungarn würde nun die Demokratie abgebaut und eine Willkürherrschaft aufgebaut. Eine unglaubwürdige Verdrehung der Tatsachen. Dennoch muss Peter Modior über jeden Zweifel erhaben sein. Skepsis ist also durchaus angebracht. Mit der Entscheidung, Borkor zum Staatspräsidenten zu machen, geht die neue Regierung aber in die richtige Richtung. Der Rückbau Ungarns zu einer rechtsstaatlichen Demokratie ist für Borkor auch eine persönliche Angelegenheit. Er wird sich keine Illusionen darüber machen, wie mächtig Modiors Zweidrittelmehrheit im Parlament ist. Man darf annehmen, dass er sehr aufmerksam darüber wachen wird, dass diese neue Macht nicht noch einmal unlauter ausgenutzt wird. Für Borkor spricht auch, dass er das Amt wohl vorerst nur übergangsweise ausübt. Ab dem Herbst soll in Ungarn eine neue Verfassung erarbeitet werden. Geplant ist, dass der Präsident in Zukunft direkt gewählt wird. Es ist also möglich, dass Borkor sein Amt bald wieder verliert. Trotzdem tritt er es nun an für die Sache. Und statuiert so ein Exempel, wie das neue Ungarn nach Viktor Orbán sein könnte.
7: Die Meinung von Silke Hane zur Wahl eines neuen Präsidenten heute in Ungarn. Die Linke bietet der CDU und vor allem deren Kandidaten Sven Schulze in Sachsen-Anhalt ihre Unterstützung an, um eine AfD-Regierung im Land dort zu verhindern. Linken Politiker Bode Ramelow sagte in einem Interview, Zitat, wer Schaden vom Land Sachsen-Anhalt abwenden will, der muss eben auch in der Lage sein, über Parteigrenzen hinweg miteinander zu reden. Aber die Union hat sich selbst diese Grenze mal gezogen. Keine Zusammenarbeit mit der Linken. Wie belastbar ist dieser Unvereinbarkeitsbeschluss noch? Darüber habe ich heute Nachmittag mit unserer Hauptstadtkorrespondentin Dagmar Pepping gesprochen. Ich habe sie gefragt, wie ernst ist das Angebot der Linken? Denn Bruder Ramelow hat ja auch selbst über einige Jahre auch Erfahrung mit, ich sag mal, schwierigen Mehrheiten bei sich im Land in Thüringen.
10: Das ist absolut ernst zu nehmen und der Grund dafür, das sind einfach diese sehr hohen Zustimmungswerte für die AfD in Sachsen-Anhalt in Umfragen zuletzt bei fast 42%. Und die Spitze der Linkspartei, die hat ein Ziel, das über allem steht. Das heißt, einen Ministerpräsidenten von der AfD zu verhindern. Und deswegen jetzt dieses Angebot von Bodo Ramelow, wo er sagt, wenn man den Schaden abwenden will vom Land Sachsen-Anhalt, dann muss man eben auch in der Lage sein, über Parteigrenzen weg miteinander zu reden. Und dann wirft da ja der CDU vor, rumzueiern. Und es gibt ja noch ein Signal aus der Linken. Der Co-Parteichef Luigi Pandisano, der hat am Wochenende im Sommerinterview auch angedeutet, dass man die CDU und den Ministerpräsidenten Sven Schulze unterstützen möchte, weil, wie gesagt, es geht darum, einen AfD-Ministerpräsidenten zu verhindern. Und Bodo Ramelow bringt ja wirklich viel Erfahrung mit. Du hast es gerade angedeutet, in Thüringen in seiner letzten Amtszeit als Ministerpräsident, da hatte Bodo Ramelow selber nur eine Minderheitsregierung. Und die wurde interessanterweise damals gestützt von der CDU, die in der Opposition saß in Erfurt. Und da war nämlich auch das gemeinsame Ziel, einen Ministerpräsidenten Björn Höcke von der AfD zu verhindern. Also Ramelow hat jede Menge Erfahrung aus Thüringen und die will er jetzt sozusagen transferieren auf Sachsen-Anhalt.
7: Dann schauen wir auf diesen Unvereinbarkeitsbeschluss. Was heißt denn im Grunde keine Zusammenarbeit mit der Linken? Wäre schon die Wahl Sven Schulzes in Sachsen-Anhalt mit Stimmen der Linken ein Bruch dieses Beschlusses?
10: Ja, das ist eine richtig gute Frage. Und das ist in der CDU, wie ich finde, nicht richtig geklärt. Was heißt das? Keine Zusammenarbeit in irgendeiner Form mit der Linken. Eine Abstimmung über den Ministerpräsidenten, die wäre darüber hinaus auch noch geheim. Man wüsste also auch gar nicht, ob die Linken für Sven Schulz gegebenenfalls stimmen oder nicht. Ich glaube allerdings nicht, dass die Bundes-CDU so etwas schon als einen Bruch dieses Unvereinbarkeitsbeschlusses werten würde. Denn wir müssen ja auch sehen, sowohl in Thüringen wie auch in Sachsen gibt es ja schon zumindest so eine Art Kooperation zwischen der Linken und der CDU. In beiden Bundesländern können die Ministerpräsidenten Michael Kretschmer und Mario Vogt von der CDU nur deshalb regieren, weil die Linke sie in den Landtagen zumindest punktuell stützt. Also zum Beispiel, wenn es darum geht, den Haushalt aufzustellen. Ich glaube, solange es nicht einen Koalitionsvertrag gibt oder irgendwelche Posten für Politiker der Linkspartei, kann man das von Berlin aus laufen lassen, weil es einfach keine anderen Möglichkeiten gibt, irgendwie sonst als Sven Schulze von der CDU dort als Ministerpräsident im Amt zu bleiben.
7: Naja, aber stillschweigend jetzt quasi das Zugeständnis der Linken mitzunehmen, aber öffentlich darüber nichts zu reden, das wird ja der Linken so auch nicht langen, dass man das quasi in Hinterzimmern jenseits der Öffentlichkeit jetzt erstmal nochmal beredet.
10: Nee, und die Linke fordert ja schon seit Monaten auch hier in Berlin im Bundestag, dass die CDU sich endlich auf sie zubewegen soll, sie akzeptieren soll. Die haben ja damals auch bei der Kanzlerwahl, das vergessen ja viele schon, es damals für Friedrich Merz möglich gemacht, überhaupt am selben Tag in einen zweiten Wahlgang zu gehen. Der war ja im ersten Wahlgang gescheitert als erster Kanzlerkandidat in der Geschichte der Bundesrepublik. Und die Linke hat es Friedrich Merz damals möglich gemacht, sich am selben Tag nochmal zur Wahl zu stellen. Also die haben ihm damals einen Riesengefallen getan. Die fordern ein, sozusagen, dass man mit ihnen auf Augenhöhe zusammenarbeitet. Ist bisher hier in Berlin nicht passiert und deswegen sind die auch so ein bisschen sauer. Aber gleichzeitig sagt die Linke auch, es gibt eine staatspolitische Verantwortung. Und die heißt eben, dass man verhindern will, dass ein AfD-Politiker Regierungschef wird. Man darf nämlich auch nicht vergessen, die AfD in Sachsen-Anhalt wird als gesichert rechtsextrem angesehen. Und man will unbedingt verhindern, dass eben Ulrich Siegmund als erster AfD-Politiker dort Ministerpräsident wird. Und deswegen, glaube ich, wäre die Linke bereit, einen kleinen Schritt zu gehen, um Sven Schulz im Amt zu halten. Aber man erhofft sich zumindest Respekt und dass man eben auf Augenhöhe ja sozusagen gegenüber der CDU auftreten kann.
7: Also der Druck ist da. Wie sind denn im Moment die Kräfteverhältnisse innerhalb der Union zu diesem Thema?
10: Also formal wird an diesem Unvereinbarkeitsbeschluss nicht gerüttelt.

0: bei maximal 24% in Meinungsumfragen, Sven Schulze als Regierungschef im Amt zu halten. Aber die Mehrheitsmeinung der Partei ist eigentlich immer noch so, dass man den Unvereinbarkeitsbeschluss, der ja übrigens auch für die AfD gilt, dass man an dem festhält.
1: Soweit ARD-Korrespondentin Dagmar Pepping. Gewählt wird in Sachsen-Anhalt am 6. September. Die Debatte über diesen Unvereinbarkeitsbeschluss dürfte die CDU bis dahin weiter begleiten. Heute Vormittag kurz nach 11 sind in der Hamburger Holstenstraße die Bagger angerückt. Das einsturzgefährdete Haus im Stadtteil Altona, das in den vergangenen Tagen bundesweit bekannt geworden ist, wird ja abgerissen. Für die Bewohner ist das alles ein Albtraum. Viele konnten ihr Zuhause nur für wenige Minuten mal betreten. Der Rest blieb dann zurück. Möbel, Fotoalben, Erinnerungsstücke, Kinderspielzeug. Im Grunde fast alles, was ein Zuhause persönlich macht. Kritiker werfen Vermieter und Bezirksamt vor, mit diesem schnellen Abriss Fakten zu schaffen. Denn die Frage bleibt ja, wäre es möglich gewesen, zumindest noch ein paar mehr persönliche Dinge zu retten? Und vor allem, was wird jetzt aus den Bewohnern? Es berichtet Max Seib aus Hamburg.
2: Mit einem großen Greifer tastet der Bagger nach dem Mauerwerk im 4. Stock. Brocken für Brocken reißt er aus der Fassade, lässt sie in den Hinterhof fallen. Dort stapeln sich Holzbalken, Ziegel, Glasscherben. Ein ganzer hinterer Hausteil eines Mehrfamilienhauses in der Hamburger Holstenstraße wird hier gerade abgerissen. Für Anwohner Felix Maus verschwindet in diesen Momenten ein Teil seines Zuhauses.
3: Es ist Existenzangst. Es ist alles, nicht nur alle Sachen weg, alle Verbindungen weg. Fotos von irgendwie, ne, analoge Familienfotos. Ich bin 55, ich habe natürlich einen ganzen Haufen sowas irgendwie so. Ne. Ich habe wahnsinnige Angst, dann ist mein Leben weg.
2: Vor 2 Wochen hatten Statiker und Feuerwehr festgestellt, das Haus in der Holstenstraße ist akut einsturzgefährdet. Binnen 10 Minuten mussten Felix Maus und seine Nachbarn ihre Wohnungen verlassen, konnten nur das Nötigste greifen. Einige nahmen Pässe und Geburtsurkunden mit, andere Laptops oder Kleidung. Seither leben die meisten von ihnen in einem Hotel.
3: Wir sind fast alle auf einer Etage untergebracht. Wir haben aus meinem Zimmer so einen Gemeinschaftsraum gemacht. Wir setzen viel zusammen, trösten uns und unterstützen. Wir trösten uns und unterstützen uns und wir sind füreinander da und ja. Und abends weine ich in mein Kopfkissen, was soll ich sagen?
2: Felix Maus und seine Nachbarn sagen, sie hätten den Vermieter schon lange auf Mängel aufmerksam gemacht, der habe nicht gehandelt. Der Vermieter weist über einen Anwalt die Vorwürfe zurück. Marike Hankel kauert vor Kleidung und Spielzeug ihrer beiden Kinder. Der Baggerfahrer ist am Morgen als einziger noch einmal ins Haus, hat der alleinerziehenden Mutter ein bisschen was gerettet, bevor das Kinderzimmer jetzt abgerissen wurde. Nun wird sie von einer Polizistin getröstet. Die Bilder, wie das Zuhause ihrer Kinder einfach verschwindet, verfolgen Marike Hankel schon seit Tagen.
4: Also ich schlafe nicht gut gerade oder mal eine Nacht besser, mal eine schlechter, aber eigentlich natürlich nicht so. Und ich habe immer meine Wohnung vor Augen. Ich hatte davor schon immer diesen Bagger im Kopf, wie der dann irgendwann kommt.
2: Marike Hankel ist direkt um die Ecke in einer kleinen Wohnung der Kirche untergekommen. 27 statt bisher knapp 100 Quadratmeter. Das den eigenen Kindern zu erklären, nicht einfach.
4: Ich glaube, die verstehen das nicht so, weil die sehr klein sind, 2 und 5. Aber der 5-Jährige, das kann er natürlich gar nicht, der bekommt das ja schon ein bisschen mit, wenn ich vielleicht kurz traurig bin. Und dann sagt er halt einfach, das Wichtigste ist, dass wir zusammen sind. Und das hat er ja auch recht.
2: Nach dem Abriss des hinteren Hausteils wird nun geprüft, ob der vordere Bereich gestützt werden kann und die Habseligkeiten, die sich hier befinden, entsprechend gerettet werden können. Anwohnerin Clara Thompson erwartet endlich Unterstützung.
5: Wir fordern auch, dass wir jetzt nicht, nachdem die Hälfte unseres Hauses abgerissen wurde, wir im Regen stehen gelassen werden, sondern dass der Teil wieder aufgebaut wird. Wir wollen, dass das aufgebaut wird und wir wieder in unsere Wohnungen zurück können.
2: Wie es für die Bewohner des Mehrfamilienhauses in der Holstenstraße weitergeht, also ob sie irgendwann wieder hier wohnen können und wenn ja, wann, das ist aktuell noch völlig offen. Sie sagen, sie bekommen im Moment mehr Informationen aus der Presse als von ihrem Vermieter oder auch von den Behörden.
1: Ja, schon eindrückliche Stimmen, die Max Seib aus der Hamburger Holstenstraße da geholt hat. Seit heute Vormittag arbeiten sich die Bagger weiter und entfernen Stock für Stock das einsturzgefährdete Haus. Es sind die vielleicht berühmtesten 10 Sekunden der Leichtathletik, die 100 Meter. Heute Abend suchen Europas schnellste Männer in Birmingham ihren neuen Champion. Wir schauen jetzt mit Lars Pegelow aus der Sportredaktion auf die großen Events, die da laufen. In Paris die Schwimm-EM und in Birmingham die Leichtathletik-EM. Und da steht jetzt gleich am Tag 2 eben einer der großen Königsdisziplinen an.
6: Ganz genau. Wer ist der schnellste Mann des Kontinents? Das ist die Frage, die heute Abend beantwortet wird im 100-Meter-Finale der Männer mit dem Hamburger Owen Ansah, dem ja eine Dopingsperre droht. Also

0: Er muss sich natürlich erst noch für dieses Finale qualifizieren, steht aktuell noch im Halbfinale. Aber Martin Roschitz bringt uns jetzt auch auf den Stand, was am Vormittag bereits los war, auch in den anderen Disziplinen in Birmingham.
1: Der erfahrene Ostfriese Henrik Jansen hat es geschafft. Große Enttäuschung für den Youngster Steven Richter. Der U23-Europameister im Diskuswerfen kam in der Quali in Birmingham überhaupt nicht klar und blieb mit nur 62 Metern satte 12 Meter unter seiner Bestleistung und ist anders als Jansen nicht dabei im Finale.
2: Ja, war richtig beschissen für mich. Ich habe es versucht, sehr locker anzugehen und der erste war auch ein guter Einstieg eigentlich, aber ich habe es dann nicht geschafft, die Kombination zwischen Lockerheit und dann an der richtigen Stelle Gas zu geben, zu schaffen. Und dann sind es halt zwei verschissene Versuche und dann ist es halt blöd gelaufen.
1: Gut gelaufen ist Sprinter Lukas Ansapepra über die 100 Meter. Im Vorlauf erreichte er bei starkem Gegenwind in 10,52 Sekunden die 8 beste Zeit und gehört damit zu den 12 Läufern, die sich neben 12 gesetzten Startern für das Halbfinale qualifizierten.
3: Mit dem blöden Gegenwind war es echt schon ziemlich zäh, aber es hat dafür gereicht und ich bin einfach dankbar dafür, dass ich jetzt im Halbfinale stehe.
1: Neben Lukas Ansapepra steht auch der deutsche Vizemeister Heiko Gussmann im Halbfinale. Trotzdem sind alle Augen auf den deutschen Rekordhalter Owen Ansa gerichtet. Er ist drittschnellster Europäer in dieser Saison und auch Lukas Ansapepra traut seinem Vereinskollegen vom HSV einen Podestplatz zu. Trotz der großen Belastung durch die lange Sperre, die Owen Ansa droht, weil er im Juli einen Dopingtest verweigert haben soll.
3: Viel kann ich jetzt nicht darüber sagen. Ich weiß einfach, dass Owen sehr gut drauf ist und wir einfach das Beste draus machen möchten. Und ja, ich mich einfach über die Läufe freue und mehr kann ich dazu nicht sagen.
1: Eine weitere Medaillenchance für den DLV gibt's beim Hammerwerfen der Männer. Vize-Weltmeister Merlin Hummel hatte zwar große Probleme in der Quali, hofft aber trotzdem auf Edelmetall.
0: Und die Hoffnung auf deutsche Medaillen, die gibt es dann eben auch im Olympischen Schwimmzentrum in Saint-Denis, in der Nähe von Paris, in Frankreich also. Und da war es aus deutscher Sicht vor allem kurios heute im Vorlauf über 800 Meter der Männer, weil ein Überangebot deutscher Starter zu einer besonderen Qualifikation geführt hat. Lars Becker.
4: Internes Ausscheidungsrennen im Vorlauf über 800 Meter Freistil der Männer. Nur zwei der drei deutschen Medaillenkandidaten konnten das morgige Finale erreichen. Der erst 19-jährige Europarekordler Johannes Liebmann und der WM-Zweite Sven Schwarz setzten sich als Vorlauf Erster bzw. Vierter klar gegen Oliver Klemet durch. Klemet fehlte nach den Freiwassererfolgen mit Gold und Bronze die Power. Gerade so ins Finale am heutigen Abend schaffte es die 4x100 Meter Lagenmixstaffel. Das Quartett um Lukas Mazzerat landete auf Platz 8 und profitierte dabei von der Disqualifikation Italiens. Im Finale dürfte die DSV-Staffel in veränderter Besetzung antreten. Das Halbfinale haben Weltmeisterin Anna Elend über 100 Meter Brust, Ex-Weltmeisterin Angelina Köhler im 50 Meter Schmetterlingssprint sowie Joscha Salcho über 100 Meter Freistil und Cornelius Jahn über 200 Meter Rücken erreicht. Am Abend gibt es inklusive der Lagenmixstaffel 5 Entscheidungen mit deutscher Beteiligung. Die größte Medaillenchance hat Isabel Gose, die Doppelweltmeisterin der letzten Woche im Freiwasser über 800 Meter Freistil.
0: Und die Finals im Becken von Paris, die starten dann in einer knappen Stunde nachher ab 18.30 Uhr.
5: Und mit dem Sport und Lars Pegelow enden auch die Themen des Tages heute an diesem 11. August.
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7: Um 17.31 Uhr mit Astrid Fietz. Wegen der niedrigen Pegelstände vieler Flüsse haben heute auch Hamburg, Hessen und Schleswig-Holstein das Lkw-Fahrverbot an Sonntagen aufgehoben. Das extreme Niedrigwasser sorgt für Probleme bei der Binnenschifffahrt. Vor allem auf dem Rhein funktioniert der Güterverkehr über die Wasserstraßen nicht mehr reibungslos. Schleswig-Holstein ist davon nicht direkt betroffen. Wieso das Land trotzdem das Fahrverbot aufhebt, erklärt Karen Siegsmeier, Sprecherin des Verkehrsministeriums in Kiel, auf NDR Info.
8: Nee, das stimmt schon. Der Rhein fließt nicht durch Schleswig-Holstein, aber die ganzen Lieferketten, die enden ja auch nicht an irgendeiner Grenze. Von daher, wenn Güter auf dem Rhein feststecken, die ihr Ziel in Schleswig-Holstein oder sogar irgendwo in Skandinavien haben, dann hat das natürlich auch Auswirkungen hier und auch für uns ist es natürlich wichtig, die Bevölkerung, die Wirtschaft und so weiter weiterhin mit Waren versorgen zu können. Und deswegen haben wir uns dann auf Bitten des Bundesverkehrsministeriums dem auch angeschlossen.
7: Sagt Karen Siegsmeier, Sprecherin des Verkehrsministeriums in Schleswig-Holstein auf NDR Info. Nach dem schweren Erdbeben in Kolumbien ist die Zahl der Toten auf 224 Menschen gestiegen. Tausende Menschen werden noch vermisst. Aus dem ARD-Studio Mexiko, Christina Femöbus.
9: Nach dem schweren Erdbeben haben Rettungskräfte die Suche nach Überlebenden fortgesetzt. Feuerwehr, Freiwillige und Soldaten arbeiten unter Hochdruck daran, noch Lebende aus den Trümmermassen zu bergen. Die ersten 72 Stunden nach einem Erdbeben gelten als entscheidend, um Menschen noch lebend retten zu können. Besonders viel Schaden hat das Erdbeben im Süden und Westen Kolumbiens angerichtet. Vor allem aus Cali und Pereira werden viele tote und zerstörte Gebäude vermeldet. Dort wurden auch nächtliche Ausgangssperren verhängt, um die Rettungsarbeiten zu erleichtern. In der 2-Millionen-Metropole Cali stürzten auch Teile eines Krankenhauses ein. Etwa 600 Patienten mussten auf der Straße behandelt werden. Der kolumbianische Präsident Abelardo de la Espriella hat den nationalen Katastrophenfall ausgerufen. Der Status erleichtert unter anderem die Annahme und Koordination von Auslandshilfen.
7: Ungarn hat einen neuen Staatspräsidenten. Das Parlament in Budapest wählte den ehemaligen Präsidenten des obersten Gerichtshofs Andrács Bokó in das Amt. Er ist ein prominenter Gegner des langjährigen Ministerpräsidenten Orbán. Bokó erhielt bei seiner Wahl 140 Ja- und 6 Nein-Stimmen. Die Abgeordneten der rechten Fidesz und einer verbündeten Partei boykottierten die Abstimmung. Die Neuwahl war notwendig, weil der bisherige Präsident Sulyk im Juli durch eine Verfassungsänderung abgesetzt worden ist. Sulyk war ein Anhänger Orbáns. Verschiedene Verbände fordern, dass Hitzeschutz als gemeinsame Aufgabe von Bund, Ländern und Kommunen im Grundgesetz verankert wird. Städtetagspräsident Jung sagte dem Redaktionsnetzwerk Deutschland, vor allem den unterfinanzierten Kommunen werde dadurch geholfen, entsprechende Maßnahmen zu finanzieren. Aus Berlin Jim Bobnik-Schass.
10: Mehr Bäume, öffentliche Wasserspender oder klimatisierte Schulen. Das sind bisher klare Aufgaben für Länder und Kommunen. Der Bund kann sich über Förderprogramme zwar schon jetzt an den Kosten für Hitzeschutz und Klimaanpassung beteiligen, flächendeckend aber geht das nicht. Dazu müsste zuerst das Grundgesetz geändert werden. Genau dafür hat sich nun unter anderem der Präsident des Deutschen Städtetags, Burkhard Jung, ausgesprochen. Das unterstützt auch der Sozialverband VdK. Hitzeschutz sei längst kein Komfort mehr, findet Verbandschefin Verena Bentele, sondern entscheide im Extremfall über Leben und Tod.
7: Nach der Sichtung einer Drohne ist der Flughafen Hannover letzte Nacht vorübergehend gesperrt worden. Die Auswirkungen waren offenbar gering. Es kam nur zu wenigen Verspätungen und Umleitungen. Zunächst hatte der Spiegel darüber berichtet. Jannik Wittenberg in Hannover zu den Hintergründen.
11: Der Spiegel beruft sich auf einen internen Polizeibericht, in dem es heißt, das Vorliegen von hybrider Aktivität könne nicht ausgeschlossen werden. Damit ist also gemeint, dass möglicherweise ausländische staatliche Akteure hinter dem Vorfall stecken könnten. Zudem heißt es beim Spiegel weiter, dass die Drohne in Hannover zwar mehrfach von Flughafenmitarbeitern gesichtet wurde, die Warngeräte der Bundespolizei sie aber nicht erkannt hätten. Auch das sind laut des Nachrichtenmagazins aber alles Infos aus dem erwähnten internen Polizeibericht. Offiziell bestätigt ist das also nicht.
7: Wegen einer iranischen Morddrohung soll US-Präsident Trump vor rund einem Monat mit einem Geheimflug aus der Türkei gebracht worden sein. Verschiedene Medien berichten über eine entsprechende Täuschungsaktion nach dem NATO-Gipfel in Ankara. Aus Washington Samuel Jakisch.
12: Die Washington Post und die New York Times berichten, dass Trump damals zwar auf der einen Seite eingestiegen ist in die Air Force One, aber auf der anderen Seite gleich wieder raus, heimlich über so einen Container, über den das Essen ins Flugzeug geladen wird. Darüber sei der Präsident dann heimlich in ein drittes Flugzeug gebracht worden, eine Boeing 757 der US-Luftwaffe. In dem anderen Flugzeug soll er dann weiter Richtung Heimat geflogen sein, so die Berichte, während in der designierten Air Force One alle gedacht haben, der Präsident sei bei ihnen an Bord. Auch die Journalisten und einige Mitarbeiter aus dem Weißen Haus gingen davon aus. Die Zeitungen berufen sich bei der Geschichte auf Dokumente und anonyme Quellen im Weißen Haus. Wir wissen nicht, ob das so passiert ist. Das Weiße Haus hat es weder bestätigt noch abgestritten.
7: Das waren die Nachrichten.
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5: Meist trocken und sommerlich ist es heute, die Temperaturen zwischen 17 und 23 Grad. In der Nacht auch überwiegend trocken bei 6 bis 14 Grad. Morgen am Mittwoch erneut viel Sonnenschein, ein paar Wolken. 19 Grad erwarten wir auf Sylt und bis zu 29 Grad in Göttingen. Und die Tendenz geht ja weiter nach oben. Am Donnerstag auch sonnig bei maximal 34 Grad. Und am Freitag auch viel Sonne, die Temperaturen in der Spitze zwischen 26 und 37 Grad. NDR Info mit dem Verkehrsservice mit Stau und stockendem Verkehr ab einer Länge von 3 Kilometern. Die A1 Hamburg Richtung Osnabrück zwischen Eutten und Bremen-Arsten hier im Baustellenbereich 4 Kilometer stockend. A1 Osnabrück Richtung Bremen zwischen Dreieck Stur und Bremen-Hemeling 6 Kilometer Stau. Die A1 Lübeck Richtung Fehmarn, die ist zwischen Scharbeutz und Eutin immer noch wegen Bergungsarbeiten gesperrt. 3 Kilometer Stau gibt es hier. A2 Hannover Richtung Dortmund, zwischen Hannover-Lahe und Hannover-Herrenhausen vor der Baustelle 4 Kilometer stockend. A7 Flensburg Richtung Hamburg, zwischen Stellingen und dem Elbtunnel 4 Kilometer stockend. Und auch die Gegenrichtung ist dabei. A7 Hannover Richtung Flensburg, zwischen Hamburg-Hausbruch und Elbtunnel 5 Kilometer stockend. 17.38 Uhr ist es mittlerweile. Wir wünschen Ihnen einen guten Abend. Auf den Straßen natürlich eine gute Fahrt. Im Studio für Sie, Nina Zimmermann. Ja gut, 4 Wochen vor der Landtagswahl in Sachsen-Anhalt steht Ministerpräsident Sven Schulze vor seiner wohl größten politischen Bewährungsprobe. In den Umfragen liegt die AfD mit ihrem Spitzenkandidaten Ulrich Siegmund vorn. Aber viele Wähler und Wählerinnen haben sich noch nicht festgelegt. Ausschlaggebend könnte also werden, wer die vielen Unentschlossenen erreicht. Und vor allem die über 50-Jährigen. Sie sind politisch eine der wichtigsten Wählergruppen in Sachsen-Anhalt. Cecilia Kloppmann beobachtet für uns den Wahlkampf.
13: Samstag, 1. August, 9 Uhr morgens in Sandersdorf, unweit von Bitterfeld. Ein gut gelaunter Ulrich Siegmund begrüßt seine Anhänger. Er trägt Jogginghose, Laufschuhe. Auf seinem T-Shirt steht Vision 2026, AfD, Deutschland zuerst. Auch für das Kamerateam des ARD-Magazins Fakt hat Siegmund launige Worte.
14: Hallo, wer sind Sie denn?
15: Guten Morgen, Herr Siegmund. Knut Fetten, MDR Fernsehen und ARD.
14: Laufen Sie auch mit?
15: Nein, das mache ich nicht.
14: Sie wollen wirklich nicht mitkommen? Haben Sie es gut überlegt?
13: Rund 20 Leute folgen dem AfD-Spitzenkandidaten auf dem lockeren 3-Kilometer-Lauf. Seit 10 Jahren sitzt der 35-Jährige im Magdeburger Landtag. Seit 2022 führt er gemeinsam mit Oliver Kirchner die Fraktion. Nun will er die AfD zum Sieg führen. Siegmund schüttelt Hände, macht Selfies. Einen Prototyp des Feel-Good-Rechtspopulisten nennt ihn der Politik- und Kommunikationsberater Johannes Hilje.
16: Der die radikale Agenda seiner Partei in demonstrativ gute Laune, Enthusiasmus, Motivation und auch eine enorme Nahbarkeit hüllt. Und er ist ein exzellenter Verkäufertyp. Und das Interessante ist bei Ulrich Siegmund, dass gar nicht so sehr der Inhalt seines Produktes überzeugt, sondern vor allem die Verpackung, weil diese Verpackung den Menschen offenbar ein sehr gutes Gefühl gibt.
13: Der Mann, der eine AfD-Regierung in Sachsen-Anhalt verhindern will, heißt Sven Schulze. 47 Jahre alt, früherer Wirtschaftsminister in Sachsen-Anhalt und seit Januar CDU-Ministerpräsident. Wir treffen ihn beim Picknick des CDU-Stadtverbandes Tangerhütte. Rund 50 Personen sind gekommen, viele Tische bleiben leer.
17: Das Allerwichtigste, und das ist das, was unsere Aufgabe ist, ist Jobs und Arbeitsplätze hier in Sachsen-Anhalt. Wir wollen Richtung 7.000 Polizisten kommen bei uns. Wir werden es jetzt immer besser hinkriegen, dass wir die noch fehlenden Lehrer kriegen. Ich sage ganz klar, ich möchte keine weitere Zuwanderung ins Sozialsystem. Aber ich sage auch, ich bin nicht dafür da, die Themen aus Berlin in Sachsen-Anhalt durchzusetzen.
13: Schulze kämpft hier auch gegen die Unbeliebtheit von Friedrich Merz, versucht sich von Berlin zu distanzieren. Das erwarten Sie hier, auch Brigitte Hufe.
18: Also ich habe immer CDU gewählt, aber ich habe jetzt so ein bisschen über Herrn Merz, habe ich so ein bisschen Abstand da gemacht. Und ich bin noch im Zweifel, muss ich sagen. Also wie er heute aufgetreten ist, das hat mir gut gefallen.
13: Schulze kämpft um jede Stimme. Seit der Wende bis 1994 und seit 2002 ist die CDU die Regierungspartei in Sachsen-Anhalt. Die AfD hat noch nie in Regierungsverantwortung gestanden. Im Wahlkampf verspricht sie viel. Kostenlose Kitas, kostenloses Schulessen, Babybegrüßungsgeld. Obwohl im Landeshaushalt ein 2-Milliarden-Loch klafft. Marcel Fratscher vom Deutschen Institut für Wirtschaftsforschung sieht hier einen großen Widerspruch.
19: Man verspricht den Menschen das Blaue vom Himmel. Ganz viel zusätzliches Geld für jedes zusätzliche Kind und für alle möglichen anderen Leistungen, aber gleichzeitig weniger Staat, weniger Steuereinnahmen. Entweder will man die Menschen entlasten, indem man den Staat klein spart, dann muss man den Menschen aber auch sagen, was das für die Daseinsfürsorge bedeutet, dass dann die Infrastruktur schlechter werden wird, dass Schulen schließen werden, dass Krankenhäuser schließen werden.
13: Laut einer aktuellen Studie des DIW würden Menschen in Sachsen-Anhalt durch die Politik der AfD an Einkommen verlieren. Im Durchschnitt jährlich rund 1.600 Euro pro Kopf. Zudem könnten rund 10.000 Arbeitsplätze verloren gehen. Die AfD sieht sich bereits als Sieger, hofft auf eine Alleinregierung, schielt auf einen möglichen Koalitionspartner BSW. Die CDU braucht auf jeden Fall einen Koalitionspartner. Auf Platz 3 der Umfragen steht aber die Linke mit ca. 13%. BSW, SPD, Grüne und FDP kämpfen darum, die 5%-Hürde und es in den Landtag zu schaffen. An den Wahlergebnissen entscheidet sich, ob Ulrich Siegmund der erste AfD-Ministerpräsident wird.
5: Eindrücke 4 Wochen vor der Wahl von Cecilia Kloppmann.
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5: Die US-Industrie soll unabhängiger von China werden. Das heißt auch, mehr wichtige Rohstoffe selbst zu fördern und aufzuarbeiten. Das Potenzial ist vorhanden. In Alaska zum Beispiel gibt es kritische Mineralstoffe und seltene Erden. US-Präsident Donald Trump fördert dort gezielt solche Projekte. Allerdings ist der Abbau in Alaska auch besonders schwierig und auch kritisch für die Umwelt, berichtet Antje Sieb.
20: Brian Sheets vom Institut für Northern Engineering der Universität Fairbanks zeigt mir bunte Punkte auf einer Karte. Die vielversprechendsten Vorkommen für kritische Rohstoffe und seltene Erden in Alaska.
21: This basically just shows us, you know, the hot spots, if you will, of critical mineral potential. And you can see it covers all of Alaska.
20: An die Bodenschätze heranzukommen ist allerdings schwierig. Alaska ist mehr als 4-mal so groß wie Deutschland und hat nur einen Bruchteil der Straßenkilometer. Die konzentrieren sich im Süden und im Landesinneren. Abseits davon kommt man mit dem Auto nicht weit. Schon das kann Rohstoffvorkommen unrentabel machen, erklärt Sheets.
21: That mine has to be large enough to carry the cost of roads.
22: Eine neue Mine muss so groß sein, dass sie die Kosten für Straßen, für Notfallversorgung, für Energie und für Transport der Arbeiter mittragen kann. Man kann sich vorstellen, dass ein komplett neues Bergwerk hier enorm teuer ist.
21: The economics in starting a new mine are tremendous.
20: Präsident Donald Trump hat im vergangenen Oktober ein Straßenprojekt wiederbelebt, das sein Vorgänger wegen der voraussichtlichen Auswirkungen auf die Umwelt schon beerdigt hatte. Die sogenannte Ambler Road, eine Schotterpiste von über 300 Kilometer quer durch die Wildnis Alaskas und ein Stück durch das Schutzgebiet der Gates of the Arctic National Preserve.
23: And so we build a road that's over 200 miles long through a very beautiful area, a rough area from the standpoint of building. So we get a road done.
20: An der Ambler Road liegt der Ambler Mining District, wo Kupfer vorkommen, aber auch andere kritische Rohstoffe warten. Batterietechnik für erneuerbare Energien, Solarpanels, Militärtechnik, für alles braucht man sie. Bisher ist China der Hauptlieferant, das soll sich ändern. Auch Sheets hält die Ambler Road und ein weiteres Straßenprojekt in Alaska für unverzichtbar.
21: The Ambler Road and the Susitna Access Road.
22: Beide Straßen sind kritisch, weil sie diese großen Bergbauregionen erschließen würden. Da gibt es wirklich hohes Potenzial. Aber man braucht eben Straßen und Energieversorgung.
21: And they need power.
20: Viele Stammesregierungen der indigenen Bevölkerung Alaskas und Naturschutzorganisationen sind gegen den geplanten Bau der Straße. Weil sie Migrationsrouten der Karibus kreuzen wird und zahllose Gewässer, in denen zum Beispiel Lachse wandern, sagt Crystal Lapp vom Northern Alaska Environmental Center.
24: It's going right through caribou migration.
20: Sonia Kivgak vom Native Movement hat ihren Infotisch bei einer Veranstaltung in Fairbanks aufgestellt. No Ambler Road steht auf Aufklebern, die man sich dort mitnehmen kann. In den entlegenen Dörfern Alaskas, wo man Essen einfliegen und teuer bezahlen muss, sind viele Indigene seit Jahrhunderten auf die Jagd angewiesen.
25: And there is the Western Arctic Caribou Herd.
26: Viele unserer Communities sind von der westarktischen Karibu-Herde abhängig. Und die Bestände dieser Herde sind in den letzten 20 Jahren drastisch zurückgegangen.
20: Ein Rückgang um 75%. Als Hauptursache gilt der Klimawandel. Die Straße würde den Tieren zusätzlichen Stress verursachen, fürchten Experten. Mögliche Umweltverschmutzung durch den Bergbau ist eine weitere Befürchtung. Einige Stämme, deren Gebiet an die Straße angrenzt, sind allerdings auch für den Bau. Denn Arbeitsplätze, Einkommen und Chancen für die nächste Generation werden dringend gebraucht, sagt PJ Simon, Chief des Alakaket Tribes, in einem Werbevideo auf der Internetseite des Straßenprojekts.
27: We support it because we want jobs, we want opportunity, we want education. We're protecting our children's future by providing opportunity.
20: Gegen den Bau der Straße sind Klagen anhängig. Auch die Finanzierung ist bisher nicht gesichert. Man ist sich nicht mal einig, wie viel sie kosten wird. Hunderte von Millionen bis hin zu 2 Milliarden US-Dollar.
5: Soweit der Bericht hier bei uns von Antje Sieb über die kritischen Rohstoffe in Alaska und die Förderung dort. Noch ein Blick an die Börsen. In Frankfurt geht es für den deutschen Aktienindex weiter nach oben. Der DAX legt um 0,3% zu auf 46.413 Punkte. Unverändert im Vergleich zum Vortag dagegen der Dow Jones mit 53.955 Punkten. Wenig Bewegung auch für den MSCI World Index mit derzeit 5.005 Punkten. Rohöl ist im Laufe des Nachmittages wieder etwas teurer geworden. Ein Barrel der Sorte Brent kostet jetzt $88,27. Das sind 0,6% mehr als gestern. Nach dem schweren Erdbeben in Kolumbien zählt für die Menschen gerade jede Stunde. Das Land kennt solche Katastrophen und verfügt auch über erfahrene Einsatzkräfte. Und trotzdem sind manche Regionen eben wirklich nur schwer zu erreichen. Es werden wohl Hunderte vermisst. Von 2000 ist die Rede. Unsere Korrespondentin berichtet gleich, wie die Suche dort läuft. Aber erst einmal haben wir für Kompakt für Sie den Überblick.
0: Immer mehr Bundesländer kommen der Aufforderung der Bundesregierung nach, das Sonntagsfahrverbot für Lkw auszusetzen. Im Norden haben nach Niedersachsen und Mecklenburg-Vorpommern heute auch Schleswig-Holstein und Hamburg eine entsprechende Ausnahme angekündigt. Ziel ist es, mehr Güterverkehr über die Straße abzuwickeln, weil die Binnenschifffahrt zurzeit eingeschränkt ist. Grund dafür ist extremes Niedrigwasser in manchen Flüssen durch die anhaltende Trockenheit. Verschiedene Verbände fordern Hitzeschutz und Klimaanpassung als gemeinsame Aufgabe von Bund, Ländern und Kommunen im Grundgesetz zu verankern. Auch Linke und Grüne im Bundestag zeigen sich offen für den Vorstoß. Der Bund kann sich über Förderprogramme zwar auch heute schon an den Kosten beteiligen, flächendeckend geht das rechtlich bisher aber nicht. Union und SPD haben sich im Koalitionsvertrag vorgenommen, eine Grundgesetzänderung zu prüfen. Um sie zu beschließen, bräuchten sie im Bundestag auch Stimmen aus der Opposition. Das ungarische Parlament hat den früheren Vorsitzenden des obersten Gerichtshofs Bocko zum neuen Staatspräsidenten gewählt. Bocko ist ein Kritiker des früheren langjährigen Regierungschefs Orbán. Er hatte sich gegen die sogenannte Justizreform gestellt, mit der die Unabhängigkeit der Justiz stark eingeschränkt wurde. Orbán entfernte ihn daraufhin 2011 aus dem Amt. Das Wetter in Norddeutschland. Nachts fast überall trocken bei Tiefstwerten von 14 bis 6 Grad. Das war der kurze Überblick. Zurück zu Nina Zimmermann.
5: Danke dir. 10 Minuten vor 6. Ja, und wir schauen noch mal nach Kolumbien. Dort zählt nach diesem schweren Erdbeben wirklich jede Stunde. Gerade die 48 Stunden nach einem solchen Erdbeben sind ja ganz essentiell für die Rettungskräfte, die in den Trümmern eingestürzter Häuser weiter nach Überlebenden suchen. Das Beben der Stärke 7,4 hat vor allem den Westen des Landes schwer getroffen. Besonders große Metropolen wie Cali und Pereira, aber auch abgelegene Regionen, in denen das ganze Ausmaß der Schäden noch vollkommen unklar ist. Offiziell werden über 180 Tote gemeldet und über 2000 Menschen werden vermisst. Wie die Suche läuft und die Aufräumarbeiten vorankommen, berichtet Christina Femöbus.
1: Ruhe bitte, ruft ein Mann in die Menge. Zwischen Geröll und Trümmerhaufen herrscht Chaos. Überall hasten Einsatzkräfte, Soldaten und Freiwillige umher. Sie tasten sich auf den Betonbergen voran und versuchen, Überlebende unter den eingestürzten Häusern zu finden. Da liegt ein Auto begraben, sagt dieser Augenzeuge. Drei Leute sollen da noch drin sein. Die Feuerwehr versucht, sie gerade zu retten. Da sind offenbar auch zwei Kinder drin. Hoffnung und Verzweiflung liegen im Katastrophengebiet am Tag nach dem Erdbeben nah beieinander. Besonders in der südkolumbianischen Großstadt Cali, aber auch in Pereira, Manizales und Armenia hat das Erdbeben Existenzen zerstört. Und die Infrastruktur, wie der kolumbianische Präsident Abelardo de la Espriella berichtet. Drei Krankenhäuser sind ausgefallen, 18 weitere sind beschädigt, Schulen sind kaputt gegangen, auch Flughäfen haben Schäden davongetragen und sind teils nur eingeschränkt in Betrieb. Dass der Flugverkehr eingeschränkt ist, erschwert auch internationale Hilfe, die in die betroffenen Regionen kommen soll. Viele Länder haben bereits Unterstützung zugesagt, unter anderem auch Venezuela, das selbst erst vor kurzem verheerende Erdbeben erlebt hat. Ein Sprecher der Weltgesundheitsorganisation warnt. Die Wasserversorgungssysteme sind beschädigt. Das hat auch die Gesundheitseinrichtungen in Mitleidenschaft gezogen. Unser oberstes Anliegen ist es jetzt, die grundlegende Gesundheitsversorgung wieder sicherzustellen. Das hat absolute Priorität. Währenddessen suchen Rettungskräfte in den Trümmern weiter nach Überlebenden. Die ersten 72 Stunden nach einem Erdbeben gelten als entscheidend, um Leben zu retten.
5: Soweit Informationen von Christina Femöbus zur Lage in Kolumbien nach dem Erdbeben.
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5: Wir haben ja heute Morgen zum Beispiel bei NDR Info schon über den neuen Film Sunny Dancer berichtet, der im Februar bei der Berlinale Premiere gefeiert hat und dann ab übermorgen, ab Donnerstag auch in den Kinos im Norden läuft. In der Hauptrolle zu sehen Bella Ramsey, geboren in Großbritannien, 22 Jahre alt, aber schon lange international bekannt, durch Rollen etwa in Game of Thrones oder auch The Last of Us. Lisa Maria Röhling mit einem Porträt.
2: Bella Ramseys Karrierestart klingt wie der von vielen Schauspielerinnen und Schauspielern. Eine Nebenrolle in einer Fernsehserie, als Ramsey gerade mal 13 Jahre alt war. Aber die Rolle, genauso wie die Serie, hatten es in sich. Ramsey spielte Lyanna Mormont, das Oberhaupt des Hauses Mormont, in der 5. Staffel der Fantasy-Serie Game of Thrones. Lyanna Mormont ist ein mutiges, ziemlich selbstbewusstes Mädchen, für das klar ist, sie wird sicherlich nicht stricken und in der Ecke sitzen, während andere für sie kämpfen.
3: I don't plan on knitting by the fire while men fight for me. I might be small, Lord Glover, and I might be a girl.
2: Die Rolle genauso wie das heroische Ende von Lyanna Mormont machten Bella Ramsey schlagartig berühmt. Schon während des Drehs von Game of Thrones folgte dann die erste Hauptrolle in der Kinderserie Eine lausige Hexe, eine ganz andere, weniger düstere Fantasywelt.
4: Und wer bist du?
8: Mildred. Mildred Hoppelt.
2: Es sollte dann aber wieder eine düstere, dystopische Welt sein, die Bella Ramseys schauspielerischen Durchbruch besiegeln sollte. The Last of Us, basierend auf dem gleichnamigen Computerspiel, erzählt von einer postapokalyptischen Welt, in der die menschliche Zivilisation durch eine Zombie-Infektion zusammengebrochen ist. Überlebende versuchen, sich durchzuschlagen. Bella Ramsey spielt Ellie, die immun gegen die Infektion ist und deshalb von Joel, gespielt von Pedro Pascal, durch die USA geschmuggelt wird, in der Hoffnung, dass sie der Schlüssel für eine Impfung ist.
9: Ist alles an einem Tag zusammengebrochen?
10: So ziemlich.
9: Wie? Es war doch niemand mit dem Pilz infiziert. Alle waren gesund, sind ins Restaurant gegangen, sind rumgeflogen mit Flugzeugen. Und dann alle gleichzeitig? Wie hat das überhaupt angefangen?
2: Was es bedeutet, so eine bekannte Figur aus einem Computerspiel zu spielen, sei während des Drehs nach und nach klarer geworden, erzählt Bella Ramsey in einem Interview mit GQ vor knapp einem Jahr.
11: I wasn't nervous about the actual filming.
2: Ich war nicht nervös, als ich angefangen habe zu filmen. Ich bin öfter mal erkannt worden wegen Game of Thrones, aber ich habe mich trotzdem sehr anonym gefühlt. Aber als bei The Last of Us klar wurde, dass ich viel reisen werde, viele Interviews geben werde, dass Menschen sich mehr mit meinem Privatleben auseinandersetzen oder mich anders behandeln würden, davor hatte ich Angst.
11: For sure.
2: Denn schnell geht es in Interviews und in den sozialen Medien nicht mehr nur um Bella Ramseys schauspielerische Leistung, sondern um Fragen der Identität. Bella Ramsey ist non-binär, identifiziert sich also nicht als weiblich oder männlich. Was das bedeutet, hat Ramsey erst vor kurzem in einem Podcast besprochen.
11: Ich
2: denke gerade, sprecht mich an, wie ihr mich seht. Mir ist total klar, wenn ich in ein Taxi einsteige, werden der Fahrer oder die Fahrerin mich als Frau ansprechen, weil sie mich so sehen. Ich verstehe das. Ich war nie streng mit den Pronomen. Ich bin mir nicht mal sicher, ob es mich so sehr interessiert. Ich weiß genau, wer ich bin. Nominierungen für den Emmy, den Golden Globe und den BAFTA, genauso wie ein Platz auf den Forbes 30 unter 30. Sie gehören jetzt schon mit gerade mal 22 Jahren zu Bella Ramseys Leistung. Das Lob der Kritiker reißt auch in diesem Jahr nicht ab. Der neueste Film Sunny Dancer feierte bei der diesjährigen Berlinale Premiere, war für einen Nachwuchspreis nominiert. Darin spielt Ramsey die 17-jährige Ivy, die von ihren Eltern in ein Sommercamp für Jugendliche geschickt wird, die an Krebs erkrankt sind.
12: Wir denken, dass es vielleicht gut ist, wenn du von Menschen umgeben bist, die erlebt haben, was du erlebt hast.
9: Nein, kommt nicht in Frage. Ein Chemocamp?
2: Die nächsten emotional herausfordernden Rollen warten schon auf Bella Ramsey. Die dritte Staffel von The Last of Us ist in Produktion und eine weitere Serie über ein Mutter-Tochter-Duo, das sich im Zeugenschutzprogramm durchschlagen muss, soll Ende des Jahres rauskommen.
5: Lisa Maria Röhling nochmal mit einem Porträt von einer ganz jungen Schauspielerin aus Großbritannien, gerade mal 22, Bella Ramsey, zu sehen eben ab dieser Woche in Sunny Dancer, erzählt von Jugendlichen mit Krebserfahrung, die in einem Sommercamp vor allem eines sein wollen. Jung, warmherzig, komisch, ohne Kitsch, sagt unsere Filmexpertin online auf ndr.de. Sunny Dancer läuft übermorgen in den Kinos an.
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Was tun, wenn Gefängnisse voll sind, also wirklich keinerlei Platz mehr in den Zellen ist? In England und Wales lautet eine Antwort: Häftlinge früher freilassen. Aber plötzlich geht es da auch um Menschen, die wegen Totschlags zum Beispiel verurteilt wurden, schwere Gewalttaten. Und genau daran entzündet sich die Kritik gerade. Wie weit darf man gehen, um ein überlastetes Gefängnissystem zu entlasten? Darauf schauen wir gleich mit unserem London-Korrespondenten nach den Nachrichten um 6 Uhr.

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1: Um 18 Uhr mit Peter Eichenberg. Nach Niedersachsen und Mecklenburg-Vorpommern setzen im Norden auch Schleswig-Holstein und Hamburg das Lkw-Fahrverbot an Sonn- und Feiertagen vorübergehend aus. Hintergrund sind Probleme bei der Binnenschifffahrt durch niedrige Pegelstände vieler Flüsse. Aus der NDR-Nachrichtenredaktion Marei Beermann.
2: Bis Ende August soll die Regelung in Schleswig-Holstein und Hamburg gelten, hieß es von den zuständigen Stellen. Die Binnenschifffahrt sei aufgrund der Trockenheit stark beeinträchtigt, da viele Flüsse wie Rhein, Donau oder Elbe extremes Niedrigwasser haben. Um die Logistikketten einigermaßen stabil zu halten, sollen Transporte zumindest teilweise auf die Straße verlagert werden. Das Bundesverkehrsministerium hatte alle Länder gebeten, eine Ausnahme zu erlassen. Niedersachsen, Nordrhein-Westfalen, Rheinland-Pfalz und das Saarland hatten die Regelung bereits ab dem vergangenen Wochenende vorübergehend gelockert. Kritik kommt unter anderem von Umweltverbänden. Die Bundesregierung habe nicht begriffen, dass niedrige Wasserstände ein Symptom der Klimakrise seien, hieß es etwa vom BUND.
1: Nach dem Drohnenvorfall am Flughafen Leipzig-Halle haben Ermittler Recherchen zufolge neue Hinweise entdeckt. Vor einer Woche war auf dem Airport in der Nähe ukrainischer Transportflugzeuge eine mit Sprengstoff und Zünder bestückte Drohne entdeckt worden. Aus Köln Helene Frömke.
3: Nach Einschätzung von Experten könnte die Antenne dabei geholfen haben, die Drohne, die mit Sprengstoff beladen war, auf den Flughafen zu steuern. Ermittler haben außerdem mehrere DNA-Spuren am Tatort gefunden. Aus Sicherheitskreisen heißt es, anders als gestern von verschiedenen Medien berichtet, dass diese DNA-Spuren nicht mit dem früheren sogenannten DHL-Plot in Verbindung stehen. Vor 2 Jahren hatte ein Netzwerk, das Ermittler dem russischen Geheimdienst zurechnen, mehrere Brandsätze innerhalb Europas per Paket verschickt. Zwischen den beiden Sabotagefällen gibt es auffällige Parallelen, denen die Ermittlungsbehörden jetzt nachgehen.
1: Ungarns Parlament hat den langjährigen Richter Andras Borka zum neuen Präsidenten gewählt. Er ist ein prominenter Kritiker des früheren Ministerpräsidenten Orbán und war einst Präsident des obersten Gerichtshofs in Ungarn. Aus Wien, Clemens Fierenkotte.
4: Alle Mitglieder der Oppositionsfraktion von Ex-Premierminister Viktor Orbán blieben der Abstimmung aus Protest fern. Sie erklärten die Wahl für rechtswidrig. Vor knapp einem Monat hatte die Tiso-Partei von Regierungschef Peter Modzsor im Parlament eine Verfassungsänderung mit ihrer Zweidrittelmehrheit beschlossen, um den bisherigen Staatspräsidenten Tomas Sulyok aus dem Amt zu drängen. Der neue Staatspräsident wird am 19. August sein Amt antreten, einen Tag vor dem ungarischen Nationalfeiertag.
1: Der Taifun Dolphin ist in China weiter ins Landesinnere gezogen. In der zentralchinesischen Provinz Hubei löste er schwere Überschwemmungen aus. Zahlreiche Straßen wurden überflutet, Ausflugsziele geschlossen und Bauarbeiten eingestellt. Auswirkungen waren auch noch in der mehr als 1000 Kilometer entfernten Hauptstadt Peking zu spüren. Mehrere Bezirke riefen die höchste Hochwasserwarnstufe aus. Dolphin ist in China in diesem Jahr der bisher stärkste Taifun. In Ägypten sind bei einem Verkehrsunfall mindestens 18 Menschen ums Leben gekommen. Nach Angaben von Ärzten waren in der Region Ismailia im Norden des Landes 2 Pickups mit Landarbeitern zusammengestoßen. Bei den meisten Opfern soll es sich um Jugendliche im Alter von 13 oder 14 Jahren handeln. In Ägypten kommt es immer wieder zu tödlichen Verkehrsunfällen. Opfer sind oft Minderjährige, die in überfüllten Fahrzeugen zur Arbeit gefahren werden. Deutschland bleibt als Urlaubsland beliebt. Beherbergungsbetriebe meldeten im ersten Halbjahr so viele Übernachtungen wie noch nie. Aus Wiesbaden, Roman Warschauer.
5: Im ersten Halbjahr 2026 verbuchten Hotels, Pensionen und Campingplätze fast 224 Millionen Übernachtungen. Ein neuer Rekordwert für diesen Zeitraum, teilte das Statistische Bundesamt in Wiesbaden mit. Die Zahl lag noch einmal leicht über dem Rekord des ersten Halbjahres 2025. Die meisten Gäste kamen aus Deutschland, etwa jede 6. Übernachtung hingegen entfiel auf Gäste aus dem Ausland. Während in den ersten 6 Monaten die Zahl der Übernachtungen insgesamt zulegte, ging der Wert im Juni aber um fast 3% zurück. Das lag vor allem an weniger inländischen Übernachtungsgästen. Dagegen zählten die Statistiker mehr Gäste aus dem Ausland.
1: Das waren die Nachrichten.
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6: Heute Abend meist trocken, die Temperaturen zwischen 17 und 23 Grad, also ein Sommerabend. Aber die Temperaturen ziehen in den kommenden Tagen noch deutlich an. Morgen viel Sonnenschein, ein paar Wolken bei 19 Grad auf Sylt, 29 Grad in Göttingen. Am Donnerstag auch sonnig, 23 bis 34 Grad. Und am Freitag viel Sonne, 26 bis 37 Grad. NDR Info mit dem Verkehrsservice mit Stau und stockendem Verkehr ab einer Länge von 3 Kilometern. Mit der A1 Hamburg Richtung Osnabrück zwischen Olten und Bremen-Arsten im Baustellenbereich 4 Kilometer stockend. Und A1 Osnabrück Richtung Bremen zwischen Dreieckstur und Bremen-Hemelingen 6 Kilometer Stau. Die A1 Lübeck Richtung Fehmarn ist zwischen Scharbeutz und Eutin wegen Bergungsarbeiten gesperrt, 3 Kilometer Stau hier. Die A7 Flensburg Richtung Hamburg zwischen Hamburg-Stellingen und Elbtunnel 4 Kilometer stockend. Und in der Gegenrichtung Richtung Flensburg auf der A7 zwischen Hamburg-Hausbruch und Elbtunnel auch hier 5 Kilometer stockender Verkehr. A25 Hamburg Richtung Geesthacht zwischen Dreieck Hamburg-Südost und Neu-Alamühe-West, auch hier stockt es auf 5 Kilometer. Und neu dabei ist auch die A30 Bad Oeynhausen Richtung Rheine zwischen Nattbergen und Haßbergen-Gaste. Da hat es einen Unfall gegeben und der Stau ist jetzt hier gerade schon 9 Kilometer lang. Gute Nerven dort und Ihnen allen eine gute Fahrt heute Abend. 6:06 haben wir es, Dienstagabend, im Studio für Sie, Nina Zimmermann. In England und in Wales wird der Platz in den Gefängnissen schon seit einiger Zeit sehr knapp. So knapp, dass die Regierung darüber nachdenkt, Häftlinge früher freizulassen. Und genau das sorgt für heftigen Streit. Denn unter bestimmten Voraussetzungen könnten auch Menschen betroffen sein, die wegen schwerer Gewalttaten, wie Totschlag zum Beispiel, verurteilt wurden. Premierminister Andy Burnham hat die Pläne deshalb vorerst gestoppt und eine Überprüfung angeordnet. Unser Korrespondent Christoph Prössel über eine Gefängniskrise, bei der es längst nicht mehr nur um freie Zellen geht.
7: Der Fall bewegt ganz Großbritannien. Im Jahr 2019 wurde der Polizist Andrew Harper zu einem Tatort gerufen. Er stellte 3 Teenager. Die Details, wie der Polizist zu Tode kam, sind nicht ganz geklärt. Offenbar wurde er an einem Auto fast 2 Kilometer lang über die Straße gezogen und starb. Mord oder Totschlag? Der Richter damals entschied Totschlag und verurteilte einen Täter zu 16 Jahren Haft. Die beiden anderen Täter, die zu 13 Jahren verurteilt wurden, könnten jetzt frühzeitig freigelassen werden, wenn Pläne der Regierung umgesetzt werden. Stuart Blake, der damals die Ermittlungen im Fall Andrew Harper leitete, sagte der BBC:
8: I was appalled by the prospect of
7: Ich bin erschüttert, dass die beiden früher rauskommen könnten. Andrew Harpers Mutter hat mich kontaktiert, dass sie einen Brief vom Justizministerium erhalten hat, dass die beiden freigelassen werden könnten. Ich bin erschüttert. Eine entsprechende Petition, die frühzeitige Entlassung zu stoppen, hatten bis gestern Nachmittag knapp 900.000 Menschen unterzeichnet. Hintergrund: Die britische Regierung hat Pläne vorgelegt, die völlig überfüllten Gefängnisse zu entlasten. In Wales und England sind derzeit mehr als 86.000 Menschen inhaftiert. Damit sind die Vollzugsanstalten zu etwa 97% ausgelastet, was das Funktionieren des Justizsystems bedroht. In den vergangenen Jahren ist zu wenig in neue Gefängnisse investiert worden. Der Fall ist für den neuen Premier Andy Burnham brisant. Er ist gerade aus einem kurzen Urlaub wiedergekommen. Diskutiert wird nun, welche Gruppen frühzeitig entlassen werden sollen. Vorgeschlagen wurde offenbar auch, diejenigen von einer frühzeitigen Freilassung auszunehmen, die beispielsweise Polizisten attackiert haben. Doch eine solche Vorgabe dürfte vor Gericht keinen Bestand haben. Danny Shaw, Innenpolitik-Experte und ehemaliger Labour-Politiker, empfiehlt, die Länge der Strafe als Grundlage zu nehmen. Derzeit sind 2.700 Menschen in den Gefängnissen, die eine Strafe von 12 Monaten oder weniger absitzen. Die Regierung will jetzt einführen, dass die Personen, die zu 12 Monaten verurteilt werden, erst gar nicht die Haftstrafe antreten müssen. Warum also nicht die Strafe für alle aussetzen, die bereits eine 12-monatige Strafe absitzen? Andy Burnham kommt auch unter Druck von rechts. Reform UK lud gestern zu einer Pressekonferenz. Darin ging es um das Justizsystem, der innenpolitische Sprecher Zia Yusuf.
9: Britain's justice system is broken and reform will fix it.
7: Großbritanniens Justizsystem sei kaputt. Die Partei Reform UK werde dies in Ordnung bringen. Auf der Pressekonferenz verdeutlichte Zia Yusuf, wie dies geschehen soll. Er beabsichtige, Zitat, die weichgespülte Politik von Burnham zu korrigieren. Nach Angaben von Reform UK gäbe es etwa 10.000 Personen in britischen Gefängnissen, die eine andere Staatsangehörigkeit hätten. Diese sollten deportiert werden.
9: We will deport foreign criminals to serve their sentences abroad.
7: Wie das genau geschehen soll, ist unklar. Dafür müssten Abkommen mit Ländern getroffen werden, aus denen die Verurteilten stammen. Wenn dies nicht gelingt, sollten Drittländer gefunden werden, in die abgeschoben werden kann, schlagen die Politiker von Reform UK vor.
10: Christoph Prössl über die Debatte in Wales und England über überfüllte Gefängnisse.
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10: Noch ist der Drohnenzwischenfall am Leipziger Flughafen vergangene Woche nicht restlos aufgeklärt. Da gibt es erneut einen Vorfall mit einer Drohne. Am Flughafen Hannover-Langenhagen mussten in der Nacht deshalb Maschinen umgeleitet werden oder sind verspätet gestartet. Jannik Wittenberg berichtet.
11: Also in der vergangenen Nacht hatten offenbar Mitarbeiter einer Spedition am Flughafen eine Drohne gesichtet. Das berichtet der Spiegel. Die befand sich demnach zwar nicht innerhalb des Flughafenzauns, aber innerhalb der Zone, in der ein absolutes Flugverbot für Drohnen gilt. Die umfasst ja einen Bereich von 1,5 Kilometern rund um das Flughafengelände. Nachdem die Drohne eben genau dort gesichtet wurde, gab es eine Sperrung des Flughafens. Zum ersten Mal um 3.44 Uhr. Das hat eine Sprecherin gegenüber dem NDR Niedersachsen bestätigt. Dann war die Drohne erstmal wieder weg und tauchte dann wieder auf. Das ging fast 2 Stunden lang so weiter, sodass es bis 5.20 Uhr mehrere kurze Sperrungen gab. Teilweise war eine Start- und Landebahn betroffen, teilweise auch beide. Die Polizeidirektion Hannover führt in dem Fall jetzt die Ermittlungen und hat sich noch nicht dazu geäußert. Gleiches gilt für die Bundespolizei, die für den Flughafen zuständig ist. Der Spiegel beruft sich auf einen internen Polizeibericht, in dem es heißt, das Vorliegen von hybrider Aktivität könne nicht ausgeschlossen werden. Damit ist also gemeint, dass möglicherweise ausländische staatliche Akteure hinter dem Vorfall stecken könnten. Zudem heißt es beim Spiegel weiter, dass die Drohne in Hannover zwar mehrfach von Flughafenmitarbeitern gesichtet wurde, die Warngeräte der Bundespolizei sie aber nicht erkannt hätten. Auch das sind laut des Nachrichtenmagazins aber alles Infos aus dem erwähnten internen Polizeibericht. Offiziell bestätigt ist das also nicht.
10: Und damit kommen wir nach Hamburg. In Hamburg bleibt die Holstenstraße auch morgen noch halbseitig gesperrt. Dort staut es sich gerade immer wieder mit dem Verkehr. Grund ist der Abriss eines einsturzgefährdeten Mehrfamilienhauses, das die Bewohner in der vergangenen Woche ja schlagartig verlassen mussten. Aus Altona berichtet Oliver Wuttke.
12: Der Schrecken stand den Hausbewohnern heute Mittag ins Gesicht geschrieben. Sie durften kurz auf die Hofseite des Hauses, um zumindest einen Teil von Hab und Gut zu retten. Doch daraus wurde nichts, zu groß die Gefahr. Und so mischen sich in den Abrissschutt der maroden Rückseite nun Kühlschränke und Kinderspielzeug. Für den Schaden müsse der Vermieter aufkommen, fordert Bewohneranwalt Mark Meyer und errichtet eine Forderung an die Politik.
13: Der Eigentümer, von dem man sicher weiß, dass er sehr starke wirtschaftliche Kapazitäten hat, der muss gezwungen werden behördlich mit harten Bandagen, dass das Ding in 6 Monaten wieder so steht, dass die Leute zurückziehen können.
12: Derzeit sieht es so aus, als sei zumindest die Vorderseite des Hauses noch zu retten. Aber die Arbeiten dauern noch an. Dafür bleiben noch mindestens morgen 2 Spuren der Holstenstraße gesperrt. So gibt es pro Richtung nur eine Spur, über die sich auch der Umleitungsverkehr der ebenfalls gesperrten Stresemannstraße quält.
10: Der Waldbrand bei Hahnmünden im Kreis Göttingen, Niedersachsen, ist unter Kontrolle, aber er ist noch nicht komplett gelöscht. Gestern musste die Autobahn 7 bei Lutherberg zeitweise komplett gesperrt werden, denn der Waldbrand direkt neben der Autobahn stellte ein Sicherheitsrisiko dar. Jens Klemp berichtet aus Göttingen.
14: Die Feuerwehr hat als Einsatzleitstelle den Autohof Lutherberg ausgewählt. Dort gibt es Hydranten. 2 davon wurden genutzt, um Tankfahrzeuge zu befüllen. 12.000 Liter fasst so ein Tankwagen, gleich mehrere fuhren im Pendelverkehr zu den Einsatzstellen im Wald. Diese Art der Versorgung hat sich auch bei den Waldbränden am Brocken bewährt. Der Einsatz ist noch immer nicht beendet. Mit Wärmebildkameras werden Glutnester im Waldboden gesucht. Bagger haben zudem Brandschneisen in den Wald gezogen. Die Feuerwehr rechnet damit, dass heute Abend lediglich noch eine Brandwache über Nacht vor Ort bleibt. In der vergangenen Nacht stellte die Feuerwehr Kreisregner auf, wie man sie aus der Landwirtschaft kennt, um den Waldboden feucht zu halten. Bis zum Einbruch der Dunkelheit waren auch ein Hubschrauber und ein Löschflugzeug aus dem Harz im Einsatz. Erst Ende Juli war es von einem Einsatz bei den Waldbränden in Frankreich zurückgekommen. Mehr als 10.000 Quadratmeter Fläche sind von dem Feuer betroffen. Ein großer Teil davon aufgeforstete junge Buchen, die sehr dicht gewachsen waren.
10: Und soweit waren das die Berichte hier aus Norddeutschland. Im Krieg entscheidet immer öfter nicht die teuerste Waffe, sondern die, die schnell, billig und in großer Zahl verfügbar ist. Die Ukraine hat daraus sogar einen Vorteil für sich gemacht. Kann Europa da mithalten mit dieser Drohnenproduktion und auch daraus lernen? Darauf schauen wir gleich ausführlich. In der kommenden Viertelstunde, das heißt aber erst nach dem Sport und diesem kompakten Überblick.
1: Bundesverkehrsminister Bilger rechnet damit, dass Niedrigwasser noch den ganzen August über die Binnenschifffahrt beeinträchtigen wird. Die Lage sei sehr angespannt, sagte Bilger am Rande eines Unternehmensbesuchs in Neumünster in Schleswig-Holstein. Viele Bundesländer haben inzwischen das Lkw-Fahrverbot an Sonn- und Feiertagen befristet ausgesetzt, darunter auch Hamburg, Niedersachsen, Schleswig-Holstein und Mecklenburg-Vorpommern. Ziel ist es, Logistikketten aufrechtzuerhalten. Gütertransporte, die normalerweise per Binnenschiff erfolgen, sollen auf die Straße verlagert werden. In Kolumbien ist die Zahl der Erdbebenopfer auf mehr als 200 gestiegen. Mehr als 3000 Menschen werden nach Angaben der Behörden vermisst. Rettungskräfte, Soldaten und Angehörige durchsuchen Trümmer von eingestürzten Gebäuden. Präsident de la Esprilla hat den Notstand ausgerufen. Bei einem Besuch im Katastrophengebiet sagte er, er habe den gesamten Militär- und Polizeiapparat mobilisiert, um Hilfe zu leisten. Die Gewerkschaft IG Metall hat bundesweite Proteste gegen Stellenabbau in der Autoindustrie angekündigt. Der Aktionstag ist demnach für den 21. September geplant. Die Krise in der Branche sei zu großen Teilen hausgemacht, so die Gewerkschaft. Vorstände der Autobauer hätten unter anderem wichtige Entwicklungen bei der Digitalisierung und Batterietechnik versäumt. Die IG Metall fordert Investitionen in zukunftsträchtige Produkte und sichere Standorte statt reiner Kostensenkungen. Das Wetter in Norddeutschland, nachts fast überall trocken, bei Tiefstwerten von 14 bis 6 Grad. Das war der kurze Überblick und nun weiter mit Nina Zimmermann.
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10: Über keinen anderen deutschen Leichtathleten wird in diesen Wochen so heftig diskutiert wie über Owen Unser. Der 100-Meter-Sprinter soll einen Dopingtest verweigert haben, so der Vorwurf. Ihm droht eine lange Sperre. Heute darf er noch einmal laufen, Lars Pegelow.
15: Tja, heute fällt nämlich die Entscheidung, wer Europameister wird im 100-Meter-Sprint. Owen Unser vom HSV rechnet sich ja Chancen aus auf eine Medaille. Unser steht nachher im Halbfinale in Birmingham und will dann am Abend spät ins Finale. Und das mit dem Rucksack einer möglichen 4-Jahres-Sperre auf dem Rücken. Martin Roschitz hat alle Hintergründe.
16: Der Mann vom HSV läuft so schnell wie nie. Unter dem Jubel der Fans siegte Unser auch bei den deutschen Meisterschaften über 200 und 100 Meter.
17: In 10,00 Sekunden. Was für eine Zeit bei all dem Druck. Oh ja, Unser.
18: Ich wollte denen eine Show bieten. Ich wollte ihnen zeigen, dass ich der schnellste Deutsche bin. Und das habe ich mal gut geschafft.
16: Zu diesem Zeitpunkt weiß Owen Unser schon, was ihm wohl blühen wird. Ist es ein Missverständnis? Ist es naiv? Müssen bei einem Profisportler nicht die Alarmglocken schrillen? Am 9. Juli rutscht er kurzfristig ins Starterfeld der Diamond League in Monaco. Als er gerade zum Flughafen aufbrechen will, erscheint ein Kontrolleur und verlangt eine Urinprobe. Der Deutsche Leichtathletikverband veröffentlicht später dieses Statement von Unser.
19: Ich war schon sehr spät dran und konnte so kurzfristig die Probe nicht abgeben, zumal ich kurz zuvor die Toilette besucht hatte. Dies habe ich mit dem Kontrolleur auch besprochen.
16: Unser sagt, der Kontrolleur habe ihm nicht angeboten, ihn zum Flughafen zu begleiten, um dort die Dopingprobe durchzuführen. Auch auf mögliche Konsequenzen sei er nicht hingewiesen worden. In Monaco und wenige Tage danach wird er negativ getestet. Für die NADA spielt das keine Rolle. Es bleibt ein verweigerter Dopingtest. Sie fordert 4 Jahre Sperre für den 25-jährigen Supersprinter. ARD-Doping-Experte Hajo Seppelt mit seiner Einschätzung.
20: In diesem Verfahren spielt überhaupt gar keine Rolle, ob Herr Unser nun möglicherweise dopt oder gedopt hat oder nicht. Es geht ausschließlich darum, ob eine Probe zustande gekommen ist, ob sie verweigert worden ist oder nicht.
16: Bis zu einer endgültigen Entscheidung darf Unser starten, auch bei der EM. Zumindest im Einzel, nicht aber im Team. DLV-Leistungssport-Vorstand Jörg Bügner.
21: Es ist so, dass wir uns im Team beraten haben und haben uns dann entschieden, dass wir Owen über 100 und 200 Meter starten lassen aber eben nicht für die Staffel. Er kommt also in der Staffel nicht zum Einsatz.
16: Weil der DLV eine nachträgliche Disqualifikation befürchtet. Und Owen Ansa, der steht natürlich unter Strom vor seinen möglicherweise letzten Einzelstarts.
2: Trotzdem konzentriere ich mich auf etwas, was ich beeinflussen kann, und das ist Schnellrennen. Und das mache ich unfassbar gerne. Das ist mein Beruf, mein Job. Das mache ich sehr, sehr gerne, mein Traum, mein Hobby. Und ja, deshalb kriege ich das hin.
16: Ansa will ins EM-Finale mit der drohenden 4-Jahres-Sperre im Hinterkopf. Sollte es so kommen, würden wohl auch seine Ergebnisse seit dem 9. Juli aus den Listen gelöscht. Er dürfte dann erst mit 29 auf die Bahn zurückkehren. Ex-Athlet Frank Busemann findet das hart, aber fair.
3: Man kann das alles verstehen, wie es passiert ist, aber die Juristerei ist da erbarmungslos. Und zum Schutz der sauberen Athleten wurde das über die Jahre so eng zusammengezogen und verfeinert, dass es da keine Fehltritte mehr geben kann.
15: Nachher wird es ernst in Birmingham, also auch für Owen Ansa. Und schon in wenigen Minuten wird es auch ernst in Paris. Im olympischen Schwimmbecken fallen nämlich am Abend 6 Entscheidungen, darunter auch einige mit deutschen Teilnehmerinnen und Teilnehmern. Lars Becker ist für uns live dabei. Lars, wo gibt es denn die besten deutschen Aussichten heute auf Medaille?
22: Mit Sicherheit über 800 Meter Freistil der Frauen. Da wird das Duell erwartet, das Dauerduell der ewigen Rivalinnen Isabel Gose gegen Simona Quadarella aus Italien. Die hatte häufiger das bessere Ende für sich. Die beiden werden wohl Gold und Silber unter sich ausmachen. Gose, 2 Goldmedaillen im Freiwasser, hat den Umstieg ins Becken gut geschafft. Maja Werner könnte theoretisch auch im Kampf um Bronze eingreifen. Dann gibt es 3 Athletinnen, die als 5. ins Finale eingezogen sind und das vielleicht noch verbessern können. Melvin Imudu, 100 Meter Brust, Olympia 4. Luca Armbruster, 50 Meter Schmetterling, deutschen Rekord, seinen eigenen verbessert im Halbfinale, und 200 Meter Rücken der Frauen. Lise Seidel, das Nachwuchstalent mit 19 Jahren, und die Mixstaffel, die Lagen-Mixstaffel, könnte vielleicht auch was reißen. Komplett andere Besetzung als heute Morgen das Quartett, das es gerade so ins Finale geschafft hat.
15: Also ein pickepackevoller Schwimmtag. Lars Becker war das live in Paris. Mehr als 25 Jahre lang gab es bei Fußball-Länderspielen in Deutschland keine Stehplätze mehr. Nun haben der Aufsichtsrat des DFB und die Gesellschafterversammlung beschlossen, dass die Stehplätze zurückkehren. Und zwar schon bald. Matthias Mergert mit den Einzelheiten.
23: Schon bei den nächsten Heimländerspielen der Männernationalmannschaft in der UEFA Nations League gegen Griechenland Ende September in Augsburg und gegen Serbien am 1. Oktober in München werden erstmals seit mehr als 25 Jahren wieder Stehplatztickets angeboten. DFB-Präsident Bernd Neundorf sagte, Stehplätze sind ein wichtiger Bestandteil der Fankultur und des Stadionerlebnisses in Deutschland. Auch bei Frauenländerspielen und bei Partien der U21-Nationalmannschaft wird es in Zukunft Stehplatzkarten geben.
15: Also ein Schritt zu auf die Fußballfans. Gerade die Fußball-WM im Sommer war ja in dieser Hinsicht kritisiert worden, insbesondere wegen der teilweise extrem hohen Ticketpreise. Im Zentrum der Kritik deswegen und auch wegen anderer Kritikpunkte noch natürlich FIFA-Chef Gianni Infantino. Der Schweizer hat angesichts der Spekulationen über eine Abwahl jetzt Unterstützung von einem guten Freund bekommen. US-Präsident Donald Trump schrieb auf seiner Social-Plattform, die FIFA würde so wörtlich einen schrecklichen Fehler begehen, wenn sie auch nur in Erwägung ziehe, Infantino abzusetzen.
10: Vielen Dank erstmal aus der Sportredaktion, Lars Pegelow. Drohnen sind im Krieg gegen die Ukraine längst zu einer der entscheidenden Waffen geworden. Und dabei geht es nicht nur darum, was technisch möglich ist, sondern auch, was sich tausendfach bauen und einsetzen lässt. Die Ukraine hat

0: 20 Kilometer entfernt von der Front. Das ist eine Kampfstellung. Hier zerstören wir Shaheds und andere schnelle Drohnen. Erzählen zwei Soldaten der Luftabwehr der 3. Sturmbrigade. Ihre Rufzeichen White und Kleiner Opa. Sie jagen feindliche Flugobjekte mit sogenannten Interceptors. Das sind wendige Abfangdrohnen, die speziell dafür entwickelt wurden, die Drohnen des Gegners in der Luft zu zerstören. So ein Interceptor lassen sie gerade über ihren Hügel kreisen. P-1 Sun, abgekürzt Pisun, auf Ukrainisch Penis. Der Penis ist in den letzten Monaten legendär geworden. Er ist sehr effektiv und kostet rund $1000, eine universale Abfangdrohne.
1: Орлани, суперками, зали, шахеди, гербери. Ну, тобто цей засіб є універсальний. Дуже, дуже хороший.
0: Mit ihm zerstören die beiden Soldaten feindliche Drohnen, die so viel kosten wie ein Kleinwagen, erzählt White. Ihre Computer stehen in einem Container. Ein Generator versorgt einen Radarmast mit Strom. Alles ist mit Tarnnetz bedeckt. Mit einem alten Jeep fahren wir weiter. Am Steuer sitzt Gaden. Er ist 28 Jahre alt und Kommandeur der Kompanie. Er erzählt über den mörderischen Wettlauf der Technologie, die inzwischen bei den Drohnen eingesetzt hat. Wir brauchen die asymmetrische Waffe des Preises. Wenn der Feind etwas einsetzt, das $50.000 kostet, dann müssen wir es mit etwas bekämpfen, das etwa $2.000 kostet. Andernfalls werden wir diesen Krieg ökonomisch verlieren. Das Phänomen dieses Krieges, das ist die Asymmetrie des Preises. Diese Logik findet sich überall im Ukraine-Krieg, von der ballistischen Rakete bis hin zur Kamikaze-Drohne im Schützengraben. Es herrscht totaler Preiskampf. Die Innovation diktiert das Tempo. Das große Problem europäischer und amerikanischer Militärs ist, dass sie keine Erfahrung und nicht die geringste Ahnung haben, wie dieser Krieg abläuft. Jüngst war Gaden selbst Teil einer ukrainischen Delegation, die in Berlin westlichen Befehlshabern den Stand des Krieges erklärt hat. Auch Unternehmen aus NATO-Staaten besuchen die Einheit in der Ostukraine regelmäßig, um ihre neuen Drohnen unter Kampfbedingungen zu testen. Aber vieles von dem, was sie mitbringen, ist zu teuer, zu bürokratisch und für die Einheit vor Ort nutzlos, sagt Gaden.
2: В основному все, що ми покупаємо, это то, що ми самі в Україні производимо.
0: Deswegen nutzt die Einheit fast nur ukrainische Produkte, wie eben den Pisun, den Penis. An ihm hat inzwischen auch Europa großes Interesse. Im Juni hat Airbus in Anwesenheit des deutschen Verteidigungsministers Boris Pistorius eine strategische Partnerschaft mit dem Hersteller Skyfall angekündigt. In Zukunft könnte der Pisun also auch europäischen Luftraum schützen. Die meisten westlichen Produkte sind nur schwer an die Erfordernisse der Front anzupassen und vor allem viel zu teuer, um in Masse eingesetzt zu werden.
3: Der Wettlauf im Drohnenkrieg und die Frage auch erweitert, kann Europa da mithalten? Das kommentiert jetzt Kirsten Gierschig aus dem ARD-Hauptstadtstudio.
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5: 700 Milliarden Euro. Eine gigantische Summe fließt bis 2030 in die Modernisierung der Bundeswehr. Der Ökonom Moritz Schularik kritisiert, davon würden zu viele Panzer, Fregatten und Kampfjets gekauft und zu wenig in moderne Waffensysteme wie Drohnen oder in künstliche Intelligenz investiert. Der Präsident des Kieler Instituts für Weltwirtschaft hat recht, wenn er davor warnt, alte Einkaufsmuster mit neuen Milliarden fortzuschreiben. Aber ganz so einfach ist es nicht. Erstens, der Krieg in der Ukraine zeigt einerseits, wie wichtig neue Technologien wie Drohnen geworden sind und auch, wie schnell Innovation fortschreitet und wie eine agile Rüstungsindustrie solche neuen Systeme in Massen produzieren kann. Aber in der Ukraine zeigt sich auch, wo die alten Systeme gebraucht werden. Drohnen alleine erobern und halten kein Gelände. Dafür braucht es weiter Panzer und Bodentruppen. Und angesichts der andauernden russischen Raketenangriffe auf zivile Ziele braucht die Ukraine aktuell nicht so sehr mehr Innovation, sondern mehr Flugabwehr und Feuerkraft, etwa in Form von Patriot-Raketen. Zweitens, viele der Rüstungsgüter, die im ersten Schwung beschafft oder bestellt werden, sind keine nostalgischen Fehlkäufe, sondern schließen Fähigkeitslücken. Bis 2029

0: soll die Bundeswehr schnell verteidigungs- und durchhaltefähig werden. Zudem müssen NATO-Zusagen erfüllt werden, eben auch mit Panzern, Kampfflugzeugen und Fregatten. Sie gehören zur Abschreckungs- und Verteidigungsfähigkeit dazu. Hier greift Schulerichs Kritik meiner Ansicht nach zu kurz. Auch die Vielzahl der europäischen Waffensysteme ist zwar ökonomisch unsinnig, aber wirklich nicht allein die Schuld des deutschen Verteidigungsministers. Und was ist nun mit Schulerichs anderen Kritikpunkten? Bei Innovationen und Digitalisierung könnte die Bundeswehr durchaus schneller vorgehen. Aber an vielen Stellen werden neue Technologien, künstliche Intelligenz, Drohnen schon jetzt getestet und beschafft. Bei der Beschaffung werden neue Wege ausprobiert, neue Ausschreibungsmodelle. Die sollen die Beschaffung und Erprobung flexibler machen und helfen, die Kosten zu kontrollieren. Noch nicht in dem Maße, wie es sich die zuständigen Abgeordneten im Bundestag wünschen, aber es geht voran. Und auch klassische Waffensysteme werden zunehmend digitalisierter und vernetzter. An einer Stelle hat Schulerich aus meiner Sicht jedoch völlig recht. Die Fähigkeit, schnell und kurzfristig die Produktion von Rüstungsgütern hochzufahren, fehlt in Deutschland weiterhin. Denn ganz klar, ob klassischer Panzer oder hochmoderne Drohne, alles, was nicht produziert wird, was nicht schnell produziert werden kann, würde im Verteidigungsfall fehlen. Und das ist ein großes Versäumnis von Politik und Industrie.
1: Die Meinung von Kirsten Girschig aus dem ARD-Hauptstadtstudio über Europas Chancen im Wettlauf, um günstige und schnelle Drohnentechnik mitzuhalten.
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3: Um 18.30 Uhr mit Peter Eichenberg. Bundesverkehrsminister Bilger rechnet nicht damit, dass die Beeinträchtigungen für die Binnenschifffahrt rasch enden. Dabei lockern immer mehr Bundesländer das Lkw-Fahrverbot an Sonn- und Feiertagen. Aus der NDR-Nachrichtenredaktion Christiane Rüther.
4: Bilger äußerte sich am Rande eines Unternehmensbesuchs in Neumünster in Schleswig-Holstein. Die Lage sei wirklich sehr angespannt. Er gehe davon aus, dass die Niedrigwasserproblematik im gesamten August bestehen bleibe. Der Bundesverkehrsminister will sich morgen noch einmal mit seinen Kolleginnen und Kollegen aus den Ländern austauschen und über weitere Krisenmaßnahmen beraten. Inzwischen hat die Mehrheit der Bundesländer das Lkw-Fahrverbot an Sonn- und Feiertagen befristet ausgesetzt, darunter Hamburg, Niedersachsen, Schleswig-Holstein und Mecklenburg-Vorpommern. Ziel ist es, Logistik aufrechtzuerhalten. Dafür sollen Gütertransporte, die normalerweise per Binnenschiff erfolgen, auf die Straße verlagert werden. Niedrige Pegelstände gibt es derzeit eigentlich auf allen wichtigen Wasserstraßen Deutschlands, darunter Rhein, Elbe und Donau. Binnenschiffe können deswegen gar nicht oder nur mit einem Bruchteil der normalen Ladung fahren.
3: Bei dem schweren Erdbeben in Kolumbien sind mindestens 224 Menschen ums Leben gekommen. Die Zahl der Opfer dürfte aber noch steigen. Tausende Menschen werden noch vermisst. Aus dem ARD-Studio Mexiko, Christina Femöbus.
5: Nach dem schweren Erdbeben haben Rettungskräfte die Suche nach Überlebenden fortgesetzt. Feuerwehr, Freiwillige und Soldaten arbeiten unter Hochdruck daran, noch Lebende aus den Trümmermassen zu bergen. Die ersten 72 Stunden nach einem Erdbeben gelten als entscheidend, um Menschen noch lebend retten zu können. Besonders viel Schaden hat das Erdbeben im Süden und Westen Kolumbiens angerichtet. Vor allem aus Cali und Pereira werden viele tote und zerstörte Gebäude vermeldet. Dort wurden auch nächtliche Ausgangssperren verhängt, um die Rettungsarbeiten zu erleichtern.
3: Ein Gericht in der syrischen Hauptstadt Damaskus hat den früheren Machthaber Assad in Abwesenheit zum Tode verurteilt. Der 60-Jährige wurde unter anderem wegen vorsätzlichen Mordes, Folter und Verbrechen gegen die Menschlichkeit schuldig gesprochen. Aus Kairo, Nina Amin.
6: Das Urteil wurde live im Staatsfernsehen verlesen. Vor dem Justizpalast versammelten sich währenddessen Menschen. Augenzeugen zufolge jubelten die dort Anwesenden, nachdem das Todesurteil verkündet wurde. Assad floh im Dezember 2024 mit seiner Familie nach Russland, nachdem er von islamistischen Kämpfern gestürzt wurde. Auch Assads Bruder Maher al-Assad wurde in Abwesenheit zum Tode verurteilt. Berichten zufolge soll er sich ebenfalls nach Moskau abgesetzt haben. Das Gericht forderte die Auslieferung der Verurteilten nach Syrien.
3: Im Libanon gibt es künftig keine Todesstrafe mehr. Eine Mehrheit der Abgeordneten im Parlament stimmte für die Abschaffung. Die Todesurteile sollen künftig durch lebenslange Haft mit schwerer Zwangsarbeit ersetzt werden. Der Libanon ist damit das erste Land in der arabischen Welt, das die Todesstrafe abschafft. Justizminister Nassar sprach von einem historischen Schritt. An der Ostseeküste von Mecklenburg-Vorpommern haben sich Blaualgen gebildet. Wie das Gesundheitsamt Rostock mitteilte, wurde der Verdacht jetzt bei einer Untersuchung bestätigt. Die Blaualgen waren am Wochenende vor Warnemünde aufgetaucht. Ein Sprecher der Stadt verwies aber darauf, dass nicht nur die Ostsee vor Rostock betroffen sein dürfte. Wo die Bakterien treiben, hänge vom Wetter ab. Ein Badeverbot wurde nicht ausgesprochen. Insbesondere Kinder und Menschen mit geschwächtem Immunsystem sollten betroffene Bereiche aber meiden, heißt es. Einige Blaualgenarten produzieren Giftstoffe, die unter anderem zu Hautreizungen führen können. In der Holstenstraße in Hamburg-Altona ist heute ein Teil eines einsturzgefährdeten Hauses abgerissen worden. Die Bewohner mussten das Gebäude vor 2 Wochen schlagartig verlassen und all ihre persönlichen Gegenstände zurücklassen. Aus Hamburg, Oliver Wuttke.
7: Der Schrecken stand den Hausbewohnern heute Mittag ins Gesicht geschrieben. Sie durften kurz auf die Hofseite des Hauses, um zumindest einen Teil von Hab und Gut zu retten. Doch daraus wurde nichts, zu groß die Gefahr. Und so mischen sich in den Abrissschutt der maroden Rückseite nun Kühlschränke und Kinderspielzeug. Derzeit sieht es so aus, als sei zumindest die Vorderseite des Hauses noch zu retten. Aber die Arbeiten dauern noch an. Dafür bleiben noch mindestens morgen 2 Spuren der Holstenstraße gesperrt. So gibt es pro Richtung nur eine Spur, über die sich auch der Umleitungsverkehr der ebenfalls gesperrten Stresemannstraße quält.
3: Das waren die Nachrichten.
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1: Sommerwetter begleitet uns heute mit Temperaturen 17 bis 23 Grad, meist trocken. In der Nacht auch kein Regen in Sicht bei 6 bis 14 Grad. Morgen viel Sonnenschein mit ein paar Wolken bei 19 bis 29 Grad. Am Donnerstag sonnig bis 34 Grad und auch am Freitag viel Sonne bis 37 Grad. NDR Info mit dem Verkehrsservice mit Stau und stockendem Verkehr ab 3 Kilometern auf der A1 Bremen Richtung Osnabrück zwischen Uphusen, Bremen, Mahndorf und Arsten, hier im Baustellenbereich 3 Kilometer stockend. Die A1 Lübeck Richtung Fehmarn ist immer noch zwischen Scharbeutz und Eutin wegen Bergungsarbeiten gesperrt, auch hier 3 Kilometer Stau. Und die A30 Bad Oeynhausen Richtung Rheine zwischen Nattbergen und Haßbergen-Gaste, ein Unfall und 9 Kilometer Stau. Ich wünsche Ihnen eine gute Fahrt.
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1: Rote Linien sind schnell gezogen. Schwierig wird es dann, wenn politische Mehrheiten dahinter kaum noch möglich sind. Die Union diskutiert also erneut über ihr Verhältnis zur Linken. Wir fragen, passt der Unvereinbarkeitsbeschluss noch zur politischen Wirklichkeit, gerade mit der Wahl in Sachsen-Anhalt, die ansteht? Dann schauen wir nach Ungarn. Viktor Orbán ließ ihn einst aus dem Amt drängen, weil er dessen Justizreform kritisierte. Heute wurde András Boko zum neuen Präsidenten gewählt. Eine Personalie mit viel Symbolkraft. Und in Hamburg wird ein einsturzgefährdetes Haus abgerissen und vieles darin bleibt mit zurück. Nach Fassungslosigkeit, nach Trauer, nach Protesten war es heute ebenso weit. In der Hamburger Holstenstraße sind die Bagger angerückt. Wie geht es weiter für die Bewohner? Das sind die Themen des Tages, heute an diesem Dienstag, der 11. August. Ich bin Nina Zimmermann. Einen guten Abend. Aber wir schauen zuallererst nach Kolumbien. Dort zählt nach dem schweren Erdbeben weiterhin jede Stunde. Rettungskräfte suchen in den Trümmern eingestürzter Häuser nach Überlebenden. Mit einer Stärke von 7,4 war es das stärkste Erdbeben in Kolumbien seit vielen Jahren. Mittlerweile werden über 200 Tote gemeldet und 3000 Menschen, die vermisst werden. Betroffen ist ja auch ein großes Gebiet dort im Westen mit Cali, einer Millionenmetropole. Unsere Korrespondentin Anne Herberg beobachtet die Lage und ich habe sie vorhin gefragt, wie dicht besiedelt ist der Westen dort in Kolumbien, weil dann dürfte die Opferzahl ja entsprechend noch größer werden.
8: Ganz so ist es. Und es ist ja auch ein Beben, das bis in die Hauptstadt Bogotá und bis in Nachbarländer zu spüren war, betroffen ist. Also ein sehr, sehr großes Gebiet. Sie haben es gerade schon genannt, Cali, das ist die drittgrößte Stadt Kolumbiens. Dort sind Dutzende Gebäude eingestürzt. So gibt es auch extrem viele Schäden an wichtiger Infrastruktur, darunter Krankenhäuser. Eine Geburts- und Kinderstation ist eingestürzt. Wir haben auf der anderen Seite die dicht besiedelte und landwirtschaftlich ganz wichtige Kaffeezone, die auch Touristen sehr attraktiv und beliebt ist mit den großen Städten Pereda. Dort sind viele Flughäfen überhaupt nicht mehr einsatzfähig. Das behindert natürlich auch die Rettungsarbeiten. Das Epizentrum selbst lag im Chocó. Das ist eine Region an der Pazifikküste, die ärmste Region Kolumbiens. Sehr, sehr unwegsam, teilweise von Regenwald bedeckt. Dort gibt es sehr viele Armensiedlungen. Und man kommt dort gar nicht durch. Stromausfälle führen außerdem dazu, dass die Kommunikation überhaupt nicht steht. Man weiß also gar nicht, wie dort ganz genau die Lage ist.
1: Ja, was brauchen die Menschen denn jetzt am dringendsten, wenn Strom zum Beispiel fehlt, Wasser, wie sieht es aus mit medizinischer Hilfe, mit Unterkünften?
8: Das sind im Grunde genau die Sachen, die es jetzt braucht. Es braucht medizinische Hilfe, es braucht Unterkünfte. Es wurden über 1600 Wohnhäuser beschädigt. Viele Menschen stehen auf der Straße. Die dürfen auch nicht zurück in ihre Gebäude, denn die sind nach wie vor vom Einsturz bedroht. Wasser und Strom fehlt. Es fehlt aber auch an Sicherheit. Wir müssen davon nochmal betonen, Kolumbien ist ja ein Land, das auch von Gewalt geprägt ist. Gerade rund um Cali im Valle de Cauca haben teils bewaffnete Banden die Kontrolle. Das heißt, es ist jetzt gerade auch so, dass die Behörden versuchen abzusichern und auch die Wohnhäuser, die jetzt verlassen werden mussten, beispielsweise vor Übergriffen zu schützen.
1: Kolumbien kennt Erdbeben, verfügt auch über erfahrene Katastrophenschützer, spezialisierte Rettungsteams, die ja auch international eingesetzt werden. Wie gut ist das Land denn auf diese eigene Katastrophe diesen Ausmaßes vorbereitet?
8: Ja, es hat ja traurigerweise selbst auch viel Erfahrung mit schweren Erdbeben. Es ist zwar jetzt eines der schwersten Erdbeben, wirklich seit langem das schwerste seit 10 Jahren, aber 1999 beispielsweise wurde eben die Café-Region auch getroffen von einem schweren Beben, damals mit mehr als 1000 Toten. Das heißt, Erfahrung im Land gibt es. Es ist auch ein Land mit einem sehr gut ausgestatteten Militär, einem sehr erfahrenen Militär, das jetzt auch bereitgestellt wurde. Der Präsident, der ja erst selbst seit 4 Tagen im Amt ist, hat sofort die Rettungsaktion zur Chefsache erklärt, den Notstand ausgerufen. Es gab auch aus den Nachbarländern, übrigens auch aus Venezuela, Hilfszusagen. Die USA hat Millionen zur Verfügung gestellt, 1,5 Millionen will Suchtrupps schicken. Aber man muss dazu sagen, ein Beben von einer solchen Wucht, wer ist darauf wirklich schon vorbereitet? Und gerade stehen die Rettungskräfte vor den großen logistischen Herausforderungen, weil einfach die Zufahrtsstraßen durch umgestürzte Bäume, durch Erdrutsch, durch eingestürzte Gebäude einfach auch blockiert sind.
1: Es gibt auch immer wieder Nachbeben. Was würden Sie sagen, sind jetzt so die größten Herausforderungen für das Land? Vielleicht auch nochmal mit dem Blick, Sie haben auch Cali eben angesprochen, überhaupt die Stabilität des Landes. Was kommt da jetzt auf das Land zu?
8: Das Land hat gerade eine sehr polarisierende Wahl hinter sich. Also es ist in einer politischen Situation, in dem der aktuelle Rechtsaußenpräsident, der ja eine harte Hand in Sicherheitsfragen versprochen hat, nur mit einem hauchdünnen Abstand gewonnen hat. Er hat sich jetzt als Krisenmanager direkt präsentiert. Er steht unter enormen Druck und enormen Beobachtung, muss das jetzt auch unter Beweis stellen, dass er für alle Menschen im Land da ist. Das wird seine weitere Präsidentschaft prägen. Das Land hat aber auch wirtschaftlich große Herausforderungen. Wurde jetzt durch das Beben zurückgeworfen in einer Region, die logistisch für das Land und für die Versorgungslage des Landes sehr wichtig ist. Und dann kommt bei Kolumbien natürlich immer auch die Sicherheitsfrage dazu. Können eventuell jetzt gerade organisierte Banden, kriminelle Gruppen von dieser Katastrophenlage profitieren?
1: Soweit die Informationen von Anne Herberg zur Lage in Kolumbien nach dem Erdbeben. 16 Jahre lang hat Viktor Orban Ungarn geprägt und dabei seinen Einfluss weit über die Regierung hinaus ausgebaut. Auf Justiz, auf Medien, auf staatliche Institutionen. Im April dann der Machtverlust. Orbans Fidesz verlor die Wahl deutlich gegen die Tiso-Partei von Peter Mordior. Und seitdem wird vieles zurückgedreht, was in der Orban-Ära entstanden ist. Heute folgte da ein weiterer Schritt. Ungarn hat jetzt einen neuen Staatspräsidenten. Ein Mann, ein Jurist, den Orban einst aus dem Amt drängen ließ, weil er damals dessen Justizreform so kritisiert hatte. Clemens Wehrenkotte über ein Amt, das plötzlich ziemlich viel Symbolkraft bekommt.
9: Der ehemalige Präsident des obersten Gerichtshofs, Andrzej Boko, ist mit 140 der 146 anwesenden Parlamentsabgeordneten zum neuen Staatspräsident Ungarns gewählt worden. 6 Abgeordnete der rechtsextremen Splitterpartei Unsere Heimatbewegung votierten gegen Boko. Alle Mitglieder der Oppositionsfraktion von Ex-Premierminister Viktor Orban blieben der Abstimmung aus Protest fern. Sie erklärten die Wahl für rechtswidrig. Vor knapp einem Monat hatte die Tiso-Partei von Regierungschef Peter Mordior im Parlament eine Verfassungsänderung mit ihrer Zweidrittelmehrheit beschlossen, um den bisherigen Staatspräsidenten Tomas Sjujok aus dem Amt zu drängen. Der neue Staatspräsident Andrzej Boko war vom damaligen Premierminister Orban 2011 aus seinem Amt als Präsident des obersten Gerichtshofs entfernt worden. Boko hatte die sogenannte Justizreform Orbans öffentlich massiv kritisiert, mit der die Unabhängigkeit der Justiz in Ungarn stark eingeschränkt worden war. Der 73-jährige Andrzej Boko hatte in den Wochen vor der heutigen Wahl daran erinnert, dass, Zitat, wer über eine Zweidrittelmehrheit, also eine verfassungsmäßige Mehrheit verfügt, nicht alles tun könne. Selbst mit einem Mandat der Zweidrittelmehrheit dürfe man nur im Einklang mit den rechtsstaatlichen Grundsätzen handeln. Der neue Staatspräsident wird am 19. August sein Amt antreten, einen Tag vor dem ungarischen Nationalfeiertag.
1: Ungarn hat also einen neuen Präsidenten. Das kommentiert jetzt auch unsere Korrespondentin Silke Hane.
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10: Ungarns neuer Staatspräsident András Borko weiß aus eigener Erfahrung, was ein autoritärer Staatsumbau bedeutet. Der Verfassungsjurist wurde 2011 von Viktor Orbáns Fidesz-Regierung aus seinem Amt als Präsident des Obersten Gerichtshofs entfernt. Er hatte es gewagt, den Umbau der Justiz zu kritisieren. Unabhängige Richter wie Borko waren unter Viktor Orbán unerwünscht. Seine Entlassung damals war rechtswidrig, wie der Europäische Gerichtshof für Menschenrechte feststellte. Ein Urteil von vielen, das Orbán und seine Gefolgschaft ignorierten. Für Ungarns jetzigen Ministerpräsidenten Peter Modior ist mit der Neubesetzung des Präsidentenamtes eine weitere Weiche gestellt, um Ungarn aus den Fängen der Fidesz zu befreien. Viktor Orbáns Partei hat sich enorm tief in alle staatlichen Strukturen eingegraben, hat Institutionen noch und nöcher ausgehöhlt und andere, genehmere, geschaffen. Wenn sich das ändern soll, braucht es einen Demokraten als Staatsoberhaupt, der die nötigen Gesetze nicht verschleppt oder ablehnt. Es ist ein beispielloses Megaprojekt, vor dem Modior und seine Regierung stehen. Wie umfangreich und kompliziert das ist, zeigt etwa ein Blick ins Mediensystem des Landes. Orbán-freundliche Propagandamedien gehen gerade reihenweise pleite, weil sie ohne staatliche Anzeigen nicht überleben können. Doch auch die wenigen unabhängigen Medienhäuser kämpfen um ihre Existenz. Es ist ungewiss, ob die vielen kleinen Spenden an sie weiterfließen. Unter Orbán waren die Symbol des Widerstands, jetzt ist Orbán weg vom Fenster. Viele Redaktionen ringen mit sich, ob sie nun staatliche Fördergelder in Anspruch nehmen sollen oder nicht. Die Journalistinnen und Journalisten haben Angst, sich in neue Abhängigkeiten zu begeben. Nicht völlig zu Unrecht. Beim öffentlich-rechtlichen Rundfunk etwa mischt Peter Modior am Rande mit. Von ihm kritisierte Personalentscheidungen wurden wieder einkassiert. Ob das seine Absicht war, ist unklar. Mit so einem Verhalten befeuert Peter Modior im Zweifel die Vorwürfe der Fidesz. Sie schimpft unentwegt, in Ungarn würde nun die Demokratie abgebaut und eine Willkürherrschaft aufgebaut. Eine unglaubwürdige Verdrehung der Tatsachen. Dennoch muss Peter Modior über jeden Zweifel erhaben sein. Skepsis ist also durchaus angebracht. Mit der Entscheidung, Borko zum Staatspräsidenten zu machen, geht die neue Regierung aber in die richtige Richtung. Der Rückbau Ungarns zu einer rechtsstaatlichen Demokratie ist für Borko auch eine persönliche Angelegenheit. Er wird sich keine Illusionen darüber machen, wie mächtig Modiors Zweidrittelmehrheit im Parlament ist. Man darf annehmen, dass er sehr aufmerksam darüber wachen wird, dass diese neue Macht nicht noch einmal unlauter ausgenutzt wird. Für Borko spricht auch, dass er das Amt wohl vorerst nur übergangsweise ausübt. Ab dem Herbst soll in Ungarn eine neue Verfassung erarbeitet werden. Geplant ist, dass der Präsident in Zukunft direkt gewählt wird. Es ist also möglich, dass Borko sein Amt bald wieder verliert. Trotzdem tritt er es nun an für die Sache und statuiert so ein Exempel, wie das neue Ungarn nach Viktor Orbán sein könnte.
1: Die Meinung von Silke Hane zur Wahl des neuen Staatspräsidenten heute in Ungarn. Die Linke bietet der CDU und dem Spitzenkandidaten in Sachsen-Anhalt Sven Schulze ihre Unterstützung an, um eine AfD-Regierung zu verhindern. Linken-Politiker Bodo Ramelow sagte in einem Interview, Zitat, also wer Schaden vom Land Sachsen-Anhalt abwenden will, der muss in der Lage sein, über Parteigrenzen hinweg miteinander zu reden. Aber die Union hat sich selbst diese Grenze einmal gesetzt. Keine Zusammenarbeit mit der Linken. Wie belastbar ist dieser Unvereinbarkeitsbeschluss noch? Darüber habe ich heute Nachmittag mit unserer Hauptstadtkorrespondentin Dagmar Pepping sprechen können. Ich habe sie gefragt, Bodo Ramelow hat ja selbst Erfahrung mit schwierigen Mehrheiten in Thüringen. Wie ernst ist das Angebot der Linken denn zu nehmen?
11: Das ist absolut ernst zu nehmen und der Grund dafür, das sind einfach diese sehr hohen Zustimmungswerte für die AfD in Sachsen-Anhalt in Umfragen zuletzt bei fast 42%. Und die Spitze der Linkspartei, die hat ein Ziel, das über allem steht. Das heißt, einen Ministerpräsidenten von der AfD zu verhindern. Und deswegen jetzt dieses Angebot von Bodo Ramelow, wo er sagt, wenn man den Schaden abwenden will vom Land Sachsen-Anhalt, dann muss man eben auch in der Lage sein, über Parteigrenzen weg miteinander zu reden. Und dann wirft da ja der CDU vor, rumzueiern. Und es gibt ja noch ein Signal aus der Linken. Der Co-Parteichef Luigi Pandisano, der hat am Wochenende im Sommerinterview auch angedeutet, dass man die CDU und den Ministerpräsidenten Sven Schulze unterstützen möchte, weil, wie gesagt, es geht darum, einen AfD-Ministerpräsidenten zu verhindern. Und Bodo Ramelow bringt ja wirklich viel Erfahrung mit. Du hast es gerade angedeutet, in Thüringen in seiner letzten Amtszeit als Ministerpräsident, da hatte Bodo Ramelow selber nur eine Minderheitsregierung. Und die wurde interessanterweise damals gestützt von der CDU, die in der Opposition saß in Erfurt. Und da war nämlich auch das gemeinsame Ziel, einen Ministerpräsidenten Björn Höcke von der AfD zu verhindern. Also Ramelow hat jede Menge Erfahrung aus Thüringen und die will er jetzt sozusagen transferieren auf Sachsen-Anhalt.
1: Dann schauen wir auf diesen Unvereinbarkeitsbeschluss. Was heißt denn im Grunde keine Zusammenarbeit mit der Linken? Wäre schon die Wahl Sven Schulzes in Sachsen-Anhalt mit Stimmen der Linken ein Bruch dieses Beschlusses?
11: Ja, das ist eine richtig gute Frage. Und das ist in der CDU, wie ich finde, nicht richtig geklärt. Was heißt das? Keine Zusammenarbeit in irgendeiner Form mit der Linken. Eine Abstimmung über den Ministerpräsidenten, die wäre darüber hinaus auch noch geheim. Man wüsste also auch gar nicht, ob die Linken für Sven Schulz gegebenenfalls stimmen oder nicht. Ich glaube allerdings nicht, dass die Bundes-CDU so etwas schon als einen Bruch dieses Unvereinbarkeitsbeschlusses werten würde. Denn wir müssen ja auch sehen, sowohl in Thüringen wie auch in Sachsen gibt es ja schon zumindest so eine Art Kooperation zwischen der Linken und der CDU. In beiden Bundesländern können die Ministerpräsidenten Michael Kretschmer und Mario Vogt von der CDU nur deshalb regieren, weil die Linke sie in den Landtagen zumindest punktuell stützt. Also zum Beispiel, wenn es darum geht, den Haushalt aufzustellen. Ich glaube, solange es nicht einen Koalitionsvertrag gibt oder irgendwelche Posten für Politiker der Linkspartei, kann man das von Berlin aus laufen lassen, weil es einfach keine anderen Möglichkeiten gibt, irgendwie sonst als Sven Schulze von der CDU dort als Ministerpräsident im Amt zu bleiben.
1: Naja, aber stillschweigend jetzt quasi das Zugeständnis der Linken mitzunehmen, aber öffentlich darüber nichts zu reden, das wird ja der Linken so auch nicht langen, dass man das quasi in Hinterzimmern jenseits der Öffentlichkeit jetzt erstmal nochmal beredet.
11: Nee, und die Linke fordert ja schon seit Monaten auch hier in Berlin im Bundestag, dass die CDU sich endlich auf sie zubewegen soll, sie akzeptieren soll. Die haben ja damals auch bei der Kanzlerwahl, das vergessen ja viele schon, es damals für Friedrich Merz möglich gemacht, überhaupt am selben Tag in einen zweiten Wahlgang zu gehen. Er war ja im ersten Wahlgang gescheitert als erster Kanzlerkandidat in der Geschichte der Bundesrepublik. Und die Linke hat es Friedrich Merz damals möglich gemacht, sich am selben Tag nochmal zur Wahl zu stellen. Also die haben ihm damals einen Riesengefallen getan. Die fordern ein, sozusagen, dass man mit ihnen auf Augenhöhe zusammenarbeitet. Ist bisher hier in Berlin nicht passiert und deswegen sind die auch so ein bisschen sauer. Aber gleichzeitig sagt die Linke auch, es gibt eine staatspolitische Verantwortung. Und die heißt eben, dass man verhindern will, dass ein AfD-Politiker Regierungschef wird. Man darf nämlich auch nicht vergessen, die AfD in Sachsen-Anhalt wird als gesichert rechtsextrem angesehen. Und man will unbedingt verhindern, dass eben Ulrich Siegmund als erster AfD-Politiker dort Ministerpräsident wird. Und deswegen, glaube ich, wäre die Linke bereit, einen kleinen Schritt zu gehen, um Sven Schulz im Amt zu halten. Aber man erhofft sich zumindest Respekt und dass man eben auf Augenhöhe ja sozusagen gegenüber der CDU auftreten kann.
1: Also der Druck ist da. Wie sind denn im Moment die Kräfteverhältnisse innerhalb der Union zu diesem Thema?
11: Also formal wird an diesem Unvereinbarkeitsbeschluss nicht gerüttelt, wurde auch nicht auf dem letzten Bundesparteitag in Stuttgart. Da hat auch nochmal der damalige Generalsekretär Carsten Linnemann gesagt, wir können mit der Linken nicht zusammenarbeiten. Da hat er auch verwiesen auf durchaus Antisemitismusprobleme in dieser Partei. Aber irgendwie wird man sich ja der Realität irgendwann mal stellen müssen. Ob man es jetzt Kooperation nennt oder Duldung oder Tolerierung, alles unterhalb dieser Schwelle einer Koalition und einer formalen Zusammenarbeit wird man wahrscheinlich irgendwie schlucken müssen in der CDU, weil, wie gesagt, anders wird es nicht möglich sein, denke ich, Sven Schulze. Die CDU liegt in Sachsen-Anhalt gerade bei maximal 24% in Meinungsumfragen, Sven Schulze als Regierungschef im Amt zu halten. Aber die Mehrheitsmeinung der Partei ist eigentlich immer noch so, dass man den Unvereinbarkeitsbeschluss, der ja übrigens auch für die AfD gilt, dass man an dem festhält.
1: Soweit unsere Hauptstadtkorrespondentin Dagmar Pepping. Gewählt wird in Sachsen-Anhalt am 6. September. Die Debatte über den Unvereinbarkeitsbeschluss dürfte die CDU bis dahin weiter begleiten. Heute Vormittag sind in der Hamburger Holstenstraße die Bagger angerückt. Das einsturzgefährdete Haus im Stadtteil Altona, das in den vergangenen Tagen bundesweit bekannt geworden ist, wird abgerissen. Für die Bewohner ist das alles ein Albtraum. Viele konnten ihr Zuhause für ein paar Minuten betreten, aber nach gut 5 Minuten musste man wieder raus. Und der Rest, der blieb zurück. Die Möbel, Fotoalben, Erinnerungsstücke, Kinderspielzeug. Fast alles, was ein Zuhause persönlich eben ausmacht. Kritiker werfen Vermieter und Bezirksamt vor, mit diesem schnellen Abriss Fakten zu schaffen. Wäre es möglich gewesen, zumindest ein paar persönliche Dinge mehr noch zu retten? Und vor allem, was wird aus den Bewohnern jetzt? Es berichtet Max Seib aus Hamburg.
12: Mit einem großen Greifer tastet der Bagger nach dem Mauerwerk im 4. Stock. Brocken für Brocken reißt er aus der Fassade, lässt sie in den Hinterhof fallen. Dort stapeln sich Holzbalken, Ziegel, Glasscherben. Ein ganzer hinterer Hausteil eines Mehrfamilienhauses in der Hamburger Holstenstraße wird hier gerade abgerissen. Für Anwohner Felix Maus verschwindet in diesen Momenten ein Teil seines Zuhauses.
13: Es ist Existenzangst. Es ist alles, nicht nur alle Sachen weg, alle Verbindungen weg. Fotos von irgendwie, ne, analoge Familienfotos. Ich bin 55, ich habe natürlich einen ganzen Haufen sowas irgendwie so. Ne. Ich habe wahnsinnige Angst, dann ist mein Leben weg.
12: Vor 2 Wochen hatten Statiker und Feuerwehr festgestellt, das Haus in der Holstenstraße ist akut einsturzgefährdet. Binnen 10 Minuten mussten Felix Maus und seine Nachbarn ihre Wohnungen verlassen, konnten nur das Nötigste greifen. Einige nahmen Pässe und Geburtsurkunden mit, andere Laptops oder Kleidung. Seither leben die meisten von ihnen in einem Hotel.
13: Wir sind fast alle auf einer Etage untergebracht. Wir haben aus meinem Zimmer so einen Gemeinschaftsraum gemacht. Wir setzen viel zusammen, trösten uns und unterstützen. Wir trösten uns und unterstützen uns und wir sind füreinander da und ja. Und abends weine ich in mein Kopfkissen, was soll ich sagen?
12: Felix Maus und seine Nachbarn sagen, sie hätten den Vermieter schon lange auf Mängel aufmerksam gemacht, der habe nicht gehandelt. Der Vermieter weist über einen Anwalt die Vorwürfe zurück. Marike Hankel kauert vor Kleidung und Spielzeug ihrer beiden Kinder. Der Baggerfahrer ist am Morgen als einziger noch einmal ins Haus, hat der alleinerziehenden Mutter ein bisschen was gerettet, bevor das Kinderzimmer jetzt abgerissen wurde. Nun wird sie von einer Polizistin getröstet. Die Bilder, wie das Zuhause ihrer Kinder einfach verschwindet, verfolgen Marike Hankel schon seit Tagen.
14: Also ich schlafe nicht gut gerade oder mal eine Nacht besser, mal eine schlechter, aber eigentlich natürlich nicht so. Und ich habe immer meine Wohnung vor Augen. Ich hatte davor schon immer diesen Bagger im Kopf, wie der dann irgendwann kommt.
12: Marike Hankel ist direkt um die Ecke in einer kleinen Wohnung der Kirche untergekommen. 27 statt bisher knapp 100 Quadratmeter. Das den eigenen Kindern zu erklären, nicht einfach.
14: Ich glaube, die verstehen das nicht so, weil die sehr klein sind, 2 und 5. Aber der 5-Jährige, wenn der, das kann er natürlich gar nicht, der bekommt das ja schon ein bisschen mit, wenn ich vielleicht kurz traurig bin. Und dann sagt er halt einfach, das Wichtigste ist, dass wir zusammen sind. Und das hat er ja auch recht.
12: Nach dem Abriss des hinteren Hausteils wird nun geprüft, ob der vordere Bereich gestützt werden kann und die Habseligkeiten, die sich hier befinden, entsprechend gerettet werden können. Anwohnerin Clara Thompson erwartet endlich Unterstützung.
15: Wir fordern auch, dass wir jetzt nicht, nachdem die Hälfte unseres Hauses abgerissen wurde, wir im Regen stehen gelassen werden, sondern dass der Teil wieder aufgebaut wird. Wir wollen, dass das aufgebaut wird und wir wieder in unsere Wohnungen zurück können.
12: Wie es für die Bewohner des Mehrfamilienhauses in der Holstenstraße weitergeht, also ob sie irgendwann wieder hier wohnen können und wenn ja, wann, das ist aktuell noch völlig offen. Sie sagen, sie bekommen im Moment mehr Informationen aus der Presse als von ihrem Vermieter oder auch von den Behörden.
1: Schon eindrückliche Stimmen, die Max Seib da aus der Hamburger Holstenstraße gesammelt hat. Seit heute Vormittag arbeiten sich die Bagger da weiter und entfernen Stock für Stock das einsturzgefährdete Haus. Das sehen Sie auch online auf ndr.de, gleich auf der Startseite oben. Es sind im Grunde vielleicht die berühmtesten 10 Sekunden der Leichtathletik, die 100 Meter. Heute Abend suchen Europas schnellste Männer in Birmingham ihren neuen Champion bei den Leichtathletik-Europameisterschaften. Alle Augen aus deutscher Sicht sind dabei auf Owen Ansa gerichtet. Der muss aber erstmal noch durchs Halbfinale in gut 2,5 Stunden. Martin Roschitz aus der Sportredaktion bringt uns jetzt erstmal auf den Stand, was der EM-Tag in Birmingham bis jetzt gebracht hat.
16: Der erfahrene Ostfriese Henrik Jansen hat es geschafft. Große Enttäuschung für den Youngster Steven Richter. Der U23-Europameister im Diskuswerfen kam in der Quali in Birmingham überhaupt nicht klar und blieb mit nur 62 Metern satte 12 Meter unter seiner Bestleistung und ist anders als Jansen nicht dabei im Finale.
17: Ja, war richtig beschissen für mich. Ich habe es versucht, sehr locker anzugehen und der erste war auch ein guter Einstieg eigentlich, aber ich habe es dann nicht geschafft, die
18: Kombination zwischen Lockerheit und dann an der richtigen Stelle Gas zu geben, zu schaffen. Und dann sind es halt zwei verschissene Versuche und dann ist es halt blöd gelaufen.
16: Gut gelaufen ist Sprinter Lukas Ansapepra über die 100 Meter. Im Vorlauf erreichte er bei starkem Gegenwind in 10,52 Sekunden die 8 beste Zeit und gehört damit zu den 12 Läufern, die sich neben 12 gesetzten Startern für das Halbfinale qualifizierten.
19: Mit dem blöden Gegenwind war es echt schon ziemlich zäh, aber es hat dafür gereicht und ich bin einfach dankbar dafür, dass ich jetzt im Halbfinale stehe.
16: Neben Lukas Ansapepra steht auch der deutsche Vizemeister Heiko Gussmann im Halbfinale. Trotzdem sind alle Augen auf den deutschen Rekordhalter Owen Ansa gerichtet. Er ist drittschnellster Europäer in dieser Saison und auch Lukas Ansapepra traut seinem Vereinskollegen vom HSV einen Podestplatz zu. Trotz der großen Belastung durch die lange Sperre, die Owen Ansa droht, weil er im Juli einen Dopingtest verweigert haben soll.
19: Viel kann ich jetzt nicht darüber sagen. Ich weiß einfach, dass Owen sehr gut drauf ist und wir einfach das Beste draus machen möchten. Und ja, ich mich einfach über die Läufe freue und mehr kann ich dazu nicht sagen.
16: Eine weitere Medaillenchance für den DLV gibt's beim Hammerwerfen der Männer. Vize-Weltmeister Merlin Hummel hatte zwar große Probleme in der Quali, hofft aber trotzdem auf Edelmetall.
1: Ja, und vielleicht noch einen Zeitplan für heute. Die Halbfinale über 100 Meter, die starten ab 21.30 Uhr mit eben insgesamt 3 deutschen Sprintern, eben auch mit dem Hamburger Rekordsprinter Owen Ansa. Das Finale ist dann für 22.45 Uhr angesetzt. Und mit dem Sport enden auch unsere Themen des Tages, heute an diesem Dienstag, der 11. August.
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3: Um 19 Uhr mit Peter Eichenberg. Bundesverkehrsminister Bilger will morgen mit seinen Länderamtskollegen über weitere Maßnahmen gegen die Folgen des extremen Niedrigwassers beraten. Viele Bundesländer haben bereits das Lkw-Fahrverbot an Sonn- und Feiertagen vorübergehend ausgesetzt. Bilger geht davon aus, dass die Einschränkungen für die Binnenschifffahrt noch den gesamten August andauern. Aus der NDR-Nachrichtenredaktion Marei Beermann.
20: Die Lage sei weiterhin sehr angespannt, sagte der CDU-Politiker bei einem Unternehmensbesuch in Neumünster. Um die Logistikketten einigermaßen stabil zu halten, hatte das Bundesverkehrsministerium darum gebeten, Transporte zumindest teilweise auf die Straße zu verlagern. Die Mehrheit der Bundesländer ist der Empfehlung mittlerweile nachgekommen und hat das Lkw-Fahrverbot für Sonn- und Feiertage vorübergehend ausgesetzt, darunter zuletzt Schleswig-Holstein, Hamburg und Hessen.
3: Nach dem mutmaßlichen Drohnenanschlag am Flughafen Leipzig-Halle ist noch unklar, wer hinter dem Angriff steckt. Nach Recherchen von WDR, NDR und Süddeutscher Zeitung haben Ermittler eine verdächtige Antenne an einem Baum außerhalb des Flughafens gefunden. Aus Köln Helene Frömke.
21: Nach Einschätzung von Experten könnte die Antenne dabei geholfen haben, die Drohne, die mit Sprengstoff beladen war, auf den Flughafen zu steuern. Ermittler haben außerdem mehrere DNA-Spuren am Tatort gefunden. Aus Sicherheitskreisen heißt es, anders als gestern von verschiedenen Medien berichtet, dass diese DNA-Spuren nicht mit dem früheren sogenannten DHL-Plot in Verbindung stehen. Vor 2 Jahren hatte ein Netzwerk, das Ermittler dem russischen Geheimdienst zurechnen, mehrere Brandsätze innerhalb Europas per Paket verschickt. Zwischen den beiden Sabotagefällen gibt es auffällige Parallelen, denen die Ermittlungsbehörden jetzt nachgehen.
3: Nach den Geschehnissen in Ceuta haben sich die Online-Netzwerke TikTok und Meta zu einem besseren Faktencheck bereit erklärt. Das hat die EU-Kommission bekannt gegeben. Die Konzerne wollen demnach auf lokale Faktenchecker setzen, die Falschinformationen direkt an die Plattform melden. Vor 2 Wochen waren mehr als 70.000 Menschen aus Marokko nach Ceuta gekommen. Fast 100 kamen dabei ums Leben. Auslöser waren offenbar Falschmeldungen auf Social Media. Ungarn hat einen neuen Staatspräsidenten. Das Parlament in Budapest wählte den ehemaligen Präsidenten des Obersten Gerichtshofs András Boka in das Amt. Er ist ein prominenter Gegner des langjährigen Ministerpräsidenten Orbán. Die Neuwahl war notwendig, weil der bisherige Präsident Sulyok im Juli durch eine Verfassungsänderung abgesetzt worden ist. Sulyok war ein Anhänger Orbáns. Das waren die Nachrichten.
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1: Es bleibt erstmal trocken, heute Abend sommerlich bei 17 bis 23 Grad. Auch in der Nacht überwiegend trocken bei 6 bis 14 Grad. Morgen am Mittwoch viel Sonnenschein, ein paar Wolken, Höchstwerte auf Sylt um 19 Grad. Und in Göttingen erwarten wir 29 Grad. Und dann Ab Donnerstag geht es auch über die 30-Grad-Marke hinweg. Am Donnerstag viel Sonne bei 23 bis 34 Grad und am Freitag viel Sonne in der Spitze dann bei 37 Grad. NDR Info mit dem Verkehrsservice mit Stau und stockendem Verkehr ab einer Länge von 3 Kilometern. Und da ist aktuell die A1 Bremen Richtung Osnabrück dabei, zwischen Uphusen, Bremen, Mahndorf und Arsten im Baustellenbereich 3 Kilometer stockender Verkehr. Die A1 Lübeck Richtung Fehmarn ist zwischen Scharbeutz und Eutin wegen Bergungsarbeiten immer noch gesperrt. Auch hier ein Stau, der 3 Kilometer lang ist. Und der längste Zeitfresser ist aber auf der A30 Bad Oeynhausen Richtung Rheine. Zwischen Nattbergen und Hasbergen-Gaste hat es einen Unfall gegeben. Und aktuell werden hier noch 9 Kilometer Stau gemeldet. Ich wünsche Ihnen gute Nerven dort und eine sichere Fahrt heute Abend. 7:04 gleich im Studio Nina Zimmermann. Mehr als 1,5 Jahre nach dem Sturz von Bashar al-Assad hat ein syrisches Gericht den früheren Machthaber in Abwesenheit zum Tode verurteilt. Vor dem Gerichtssaal jubelten Menschen und feierten das Urteil. Es ist die erste Verurteilung Assads und für viele Syrer ein lang erwarteter Moment in der Aufarbeitung der eigenen Geschichte. Ebenfalls zum Tode verurteilt in Abwesenheit wurde Assads Cousin Atef Najib. Er war Chef des politischen Sicherheitsdienstes in der südlichen Provinz Daraa. Unsere Korrespondentin Nina Amin berichtet, was dieses Urteil, diese Urteile jetzt für das Land bedeuten.
0: Die heute verkündeten Todesurteile haben vor allem erstmal einen sehr hohen symbolischen Wert. Denn das war heute eine Rechtsprechung in erster Instanz, also es wird jetzt noch nicht sofort ein Todesurteil vollstreckt. Aber mehr als 1,5 Jahre nach dem Sturz von Bashar al-Assad ist es das erste Mal, dass jetzt Recht gesprochen wurde, dass die syrische Übergangsjustiz gehandelt hat. Der langjährige Machthaber Assad ist verurteilt worden in Abwesenheit. Er ist hier ins russische Exil geflohen, genauso wie sein Bruder Maher, der auch im russischen Exil ist. Und im Gerichtssaal war aber auch ein Verurteilter anwesend. Das ist ein Cousin von Assad. Atef Najib heißt er. Der ist in der Provinz im Süden Syriens, wo im März 2011 der Aufstand gegen das langjährige Assad-Regime begonnen hat, der Leiter der politischen Sicherheitsbehörde gewesen in Daraa. Er war auch bekannt für seine Brutalität. Und es war damals dort so, dass Kinder regierungskritische Parolen an die Wände geschrieben haben, Jugendliche demonstriert haben und daraufhin nahmen Najibs Leute sie fest. Und im Gerichtssaal heute wurden Bilder von toten Jugendlichen hochgehalten, die schlimmste Verletzungen durch Folter zeigten. Und er wurde auch heute vom Gericht zum Tode verurteilt. Wir haben mit Opferfamilien gesprochen, die waren sehr, sehr erleichtert darüber und fordern jetzt auch natürlich die Auslieferung von Assad und seinem Bruder aus dem russischen Exil. Im Gerichtssaal wurde gefeiert, als dieses Urteil verkündet wurde. Auch draußen vor dem Justizpalast waren etliche Leute, die gejubelt haben und sehr erleichtert waren. Wir haben mit Amjad Hamoud gesprochen, einem Rechtsanwalt und Menschenrechtsaktivisten, der sich in Syrien dafür einsetzt, dass das Unrecht aus der Assad-Zeit aufgearbeitet wird. Er wertet das als einen ersten Anfang und er sagte auch gleichzeitig, Gerechtigkeit sei viel mehr als nur eine Todesstrafe, sondern Gerechtigkeit bedeutet, dass die Opfer einfach auch die Wahrheit kennen, dass sie wissen, wer die Befehle gegeben hat, wer sie ausgeführt hat, wer beteiligt war und wer vor allen Dingen diese ganzen Verbrechen vertuscht hat. Und da sagte er uns, da ist noch sehr, sehr, sehr viel Arbeit. Menschenrechtlern zufolge wurden nach Beginn des Bürgerkriegs viele tausend Menschen durch Folter getötet. Viele gelten auch immer noch als vermisst, kamen nie aus den berüchtigten Foltergefängnissen des Assad-Regimes zurück. Also von daher ist das heute sicherlich ein Grund zur Hoffnung für viele Syrer und Syrerinnen, aber erst ein Anfang.
1: Soweit Nina Amin mit ersten Reaktionen. Syriens Ex-Machthaber Assad wurde in Abwesenheit zum Tode verurteilt. Und natürlich schauen wir heute Abend immer wieder nach Kolumbien. Dort zählt nach dem schweren Erdbeben jede Stunde. Rettungskräfte suchen in den Trümmern eingestürzter Häuser nach Überlebenden. Das Beben der Stärke 7,4 hat vor allem den Westen des Landes schwer getroffen. Besonders zum Beispiel die großen Metropolen wie Cali und Pereira, aber eben auch abgelegene Regionen, in denen das ganze Ausmaß der Schäden noch überhaupt nicht klar ist. Offiziell werden über 200 Tote gemeldet und über 3000 vermisst. Wie die Suche läuft und die Aufräumarbeiten vorankommen, dazu unsere Korrespondentin Christina Fee-Möbus.
4: Ruhe bitte, ruft ein Mann in die Menge. Zwischen Geröll und Trümmerhaufen herrscht Chaos. Überall hasten Einsatzkräfte, Soldaten und Freiwillige umher. Sie tasten sich auf den Betonbergen voran und versuchen, Überlebende unter den eingestürzten Häusern zu finden. Da liegt ein Auto begraben, sagt dieser Augenzeuge. Drei Leute sollen da noch drin sein. Die Feuerwehr versucht, sie gerade zu retten. Da sind offenbar auch zwei Kinder drin. Hoffnung und Verzweiflung liegen im Katastrophengebiet am Tag nach dem Erdbeben nah beieinander. Besonders in der südkolumbianischen Großstadt Cali, aber auch in Pereira, Manizales und Armenia hat das Erdbeben Existenzen zerstört. Und die Infrastruktur, wie der kolumbianische Präsident Abelardo de la Espriella berichtet. Drei Krankenhäuser sind ausgefallen, 18 weitere sind beschädigt, Schulen sind kaputt gegangen, auch Flughäfen haben Schäden davongetragen und sind teils nur eingeschränkt in Betrieb. Dass der Flugverkehr eingeschränkt ist, erschwert auch internationale Hilfe, die in die betroffenen Regionen kommen soll. Viele Länder haben bereits Unterstützung zugesagt, unter anderem auch Venezuela, das selbst erst vor kurzem verheerende Erdbeben erlebt hat. Ein Sprecher der Weltgesundheitsorganisation warnt. Die Wasserversorgungssysteme sind beschädigt. Das hat auch die Gesundheitseinrichtungen in Mitleidenschaft gezogen. Unser oberstes Anliegen ist es jetzt, die grundlegende Gesundheitsversorgung wieder sicherzustellen. Das hat absolute Priorität. Währenddessen suchen Rettungskräfte in den Trümmern weiter nach Überlebenden. Die ersten 72 Stunden nach einem Erdbeben gelten als entscheidend, um Leben zu retten.
1: Soweit Informationen von Christina Fee Möbus über Kolumbien und die Rettungsarbeiten, die dort weitergehen. Gleich 7:10.
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1: Für Ackerbauer in Mecklenburg-Vorpommern könnte 2026 das wirtschaftlich schlechteste Jahr der vergangenen 10 Jahre werden. Hauptgrund ist laut Agrarminister Backhaus die Situation auf dem Weltmarkt. Franziska Drewes berichtet.
5: Beispiel Weizen. Die Qualität hierzulande sei dieses Jahr meist sehr gut, so Backhaus. Aber auch anderswo habe es sehr gute Erträge gegeben. Viele heimische Betriebe würden gerade kaum Gewinne erzielen. Aktuell steigen die europäischen Weizenpreise wieder. Vor allem, weil die Ukraine ihre gute Ernte wegen russischer Angriffe nicht über das Schwarze Meer exportiert bekommt. Auch bei Futtergerste, Ackerbohnen, Erbsen und Schweinefleisch gibt es laut Backhaus einen starken Preisverfall. Auf der anderen Seite verweist der Agrarminister auf die enorm gestiegenen Preise etwa für Dünger oder Energie. Auch das Unwetter Mitte Juli wirkt sich finanziell aus. Große Hagelkörner zerstörten vor allem Ackerkulturen im Landkreis Ludwigslust-Parchim. Der geschätzte Schaden hier 29 Millionen Euro.
1: Hamburg bekommt 400 weitere Bushaltestellenhäuschen. Zudem werden rund 100 digitale Werbetafeln aufgebaut, für die aber mehr als Plakattafeln entfernt werden. Das sieht ein neuer 15-Jahres-Vertrag vor, der heute im Rathaus vorgestellt wurde. Die Einzelheiten kennt Reinhard Postelt.
22: Wer Hamburgs 2250 Haltestellenhäuschen pflegt, darf dort Werbung aufhängen. Die Ausschreibung dafür gewann erneut die Wall GmbH der Ströhr-Gruppe. Laut Verkehrssenator Andis Tjaks hat sie bisher gut gearbeitet.
23: Es gibt wirklich wenig Bushaltestellenhäuschen, die in Hamburg in einem schlechten Zustand sind. Und das ist ein sehr, sehr großer Verdienst derjenigen, die das jeden Tag machen.
22: Die Firma stellt nun 400 weitere Häuschen auf, 100 mit begrüntem Dach. Bisher hat Hamburg davon nur 7, auf denen es nur so brummt.
23: Wir haben dabei haufenweise Bienen und neue Bienenarten, die wir vorher nicht in Hamburg festgestellt haben, festgestellt. Und vor dem Hintergrund werden wir 100 dieser Fahrgastunterstände mit Gründach aufbauen. Bei dem Bestehen geht das aus statischen Gründen nicht.
22: Auch Photovoltaik kommt wegen des Gewichts nicht auf die Haltestellen. Dafür baut die Werbefirma mehr Großbildschirme im Straßenraum auf. Von ihr bekommt die Stadt jährlich 30 Millionen Euro Nutzungsgebühr.
1: Und wir bleiben kurz in Hamburg. Hamburgs Verkehrssenator Agnes Tjaks will mehr Sicherheit bei E-Scootern. Von den Herstellern der elektrischen Tretroller fordert er eine automatische Abschaltung, wenn mehr als eine Person mitfährt. Die Doppelbesetzung führt häufig zu Unfällen. Zudem will der grüne Senator, wie in Norwegen auch, die Fußgänger im Umfeld der E-Scooter besser schützen.
23: Die Norweger können die E-Scooter drosseln. Quasi automatisch. Also da gibt es den Königspalast, aber sie dürfen eben nicht 20 fahren, sondern in Oslo erscheint dann da so eine Schildkröte und dann sind 7 km/h. Zum Beispiel in der Spitaler Straße würde das sehr großen Sinn machen, das entweder zu untersagen, also dass er tatsächlich einfach sich abstellt, der E-Scooter, oder dass sie eben langsamer fahren an bestimmten Stellen. Und das müssen wir halt bearbeiten, um dann zu Ergebnissen zu kommen.
1: Sagt Hamburgs Verkehrssenator Agnes Tjaks. Nach dem tödlichen Streit in der Bremer Neustadt am Wochenende hat die Polizei ein Hinweisportal eingerichtet. Bei dem Vorfall hatte ein Autofahrer einen Passanten niedergeschlagen und tödlich verletzt. Laura Kreuzhage.
6: Die Mordkommission interessiert, wer den tödlichen Streit am Samstagnachmittag im Kirchweg beobachtet hat und mehr zum Täter sagen kann. Außerdem bitten die Beamten um Hinweise auf den weißen Kleinwagen, mit dem der mutmaßliche Täter mit hoher Geschwindigkeit geflohen ist. Zeugen können sich auch anonym auf dem Hinweisportal melden. Nach bisherigen Erkenntnissen ist der Angreifer etwa 55 Jahre alt, 1,80 Meter bis 1,90 Meter groß und hat kurze graue Haare. Zur Tatzeit soll er ein enges graues Hemd und eine dunkle Jeans getragen haben.
1: Es wird ja in den kommenden Tagen richtig heiß, aber aufs Abkühlen und Baden gehen sollte man in Warnemünde aktuell besser verzichten. Obwohl es kein offizielles Verbot gibt, warnt das Gesundheitsamt des Kreises Rostock seit dem Wochenende vor Blaualgen. Dominik Christel berichtet.
7: Um herauszufinden, um welche Algenart es sich handelt, hat das Leibniz-Institut für Ostseeforschung Warnemünde direkt am Strand Wasserproben genommen. Das Ergebnis? Die Konzentration an Cyanobakterien, also Blaualgen, ist derzeit besonders hoch. Dass Blaualgen in der Ostsee vorkommen, sei grundsätzlich normal, sagt Wissenschaftlerin Ingrid Sassenhagen vom Institut. Solche sogenannten Algenblüten treten allerdings eher in der zentralen Ostsee auf. Durch Wind und Strömung können sie bis an die Strände gelangen. Gefährlich werden können Blaualgen vor allem für Kinder, ältere und chronisch kranke Menschen. Ingrid Sassenhagen rät deshalb, wer knietief im Wasser steht und seine Füße nicht mehr sehen kann, sollte lieber nicht ins Wasser gehen.
1: Soweit die Berichte hier aus Norddeutschland. Unsere Reporterinnen und Reporter aus den 16 Regionalstudios.
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1: 7:15 an Dienstagabend. Sachsen-Anhalt vor der Wahl, darauf schauen wir gleich in der kommenden Viertelstunde. Die AfD liegt in den Umfragen ja vor der CDU, aber viele Wähler haben sich noch nicht festgelegt. Kann der CDU-Spitzenkandidat in den letzten Wochen noch genug Menschen erreichen, um das Rennen gegen die AfD zu drehen? Darauf schauen wir in der kommenden Viertelstunde, denn vor allem eine Wählergeneration hat im Land besonders viel Gewicht, die über 50-Jährigen. Das hören Sie bei uns nach dem Sport und erstmal kompakt der Überblick.
3: Bundesverkehrsminister Bilger rechnet damit, dass Niedrigwasser noch den ganzen August über die Binnenschifffahrt beeinträchtigen wird. Die Lage sei sehr angespannt, sagte Bilger am Rande eines Unternehmensbesuchs in Neumünster in Schleswig-Holstein. Viele Länder haben inzwischen das Lkw-Fahrverbot an Sonn- und Feiertagen befristet ausgesetzt, darunter auch Hamburg, Niedersachsen, Schleswig-Holstein und Mecklenburg-Vorpommern. Ziel ist es, Logistikketten aufrechtzuerhalten. Gütertransporte, die normalerweise per Binnenschiff erfolgen, sollen auf die Straße verlagert werden. In Kolumbien ist die Zahl der Erdbebenopfer auf mehr als 200 gestiegen. Mehr als 3000 Menschen werden nach Angaben der Behörden vermisst. Rettungskräfte, Soldaten und Angehörige durchsuchen Trümmer von eingestürzten Gebäuden. Präsident Della de Espriella hat den Notstand ausgerufen. Bei einem Besuch im Katastrophengebiet sagte er, er habe den gesamten Militär- und Polizeiapparat mobilisiert, um Hilfe zu leisten. Niedersachsens Sozialminister Philippi fordert, Kinder und Jugendliche bei Social-Media-Auftritten besser vor kommerzieller Ausbeutung zu schützen. Der SPD-Politiker sagte, das Jugendarbeitsschutzgesetz werde den modernen Arbeitsformen nicht mehr gerecht. Laut Philippi herrscht derzeit zum Beispiel Rechtsunsicherheit darüber, unter welchen Umständen Eltern sich selbst die Erlaubnis erteilen dürfen, persönliche Daten, Fotos und Videos ihrer Kinder im Internet zu veröffentlichen. Niedersachsen will über eine Bundesratsinitiative eine gesetzliche Neuregelung erreichen. Das Wetter in Norddeutschland, nachts fast überall trocken, bei Tiefstwerten von 14 bis 6 Grad. Das war der kurze Überblick und nun weiter mit Nina Zimmermann.
1: Danke dir, gleich 20 nach 7.
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1: An die Sportkollegen haben wirklich genug zu tun. Eine große Woche, die Schwimm- und Leichtathletik-Europameisterschaften, die laufen ja schon. Und jetzt auch noch eine Reit-WM in Aachen, die begonnen hat. Und wie, Moritz Kasserlet?
10: Ja, noch vor der Eröffnungsfeier heute Abend ist der Mannschaftswettbewerb in der Dressur gestartet. Traditionell gehören die deutschen Reiterinnen und Reiter ja dabei zu den Medaillenkandidaten. Und jetzt können wir sagen, auch dieses Mal, es riecht nach Gold. Jörg Tegelöther berichtet aus Aachen.
11: Das nennt man dann wohl einen WM-Auftakt nach Maß. Am ersten Tag des Dressur-Mannschaftswettbewerbes legten die deutschen Männer vor. Debütant Raphael Netz brachte die deutsche Mannschaft mit einem nervenstarken Auftritt im großen Aachener Reitstadion früh in Führung. Der 27-Jährige leistete sich mit seinem Wallach Camelot nur ein paar Unsicherheiten in den Einerwechseln und kam am Ende auf deutlich über 73%. Und dann legte Frederik Wandres auf seinem Pferd Bluetooth nach. Der Team-Olympiasieger von Paris zeigte die beste Tagesleistung, holte fast 76% und sorgte damit nach dem ersten Tag für einen komfortablen Vorsprung. Deutschland führt vor Großbritannien und Australien. Katharina Hemmer und Schlussreiterin Isabel Werth haben nun am zweiten Tag die Chance, die erste deutsche Goldmedaille im Teamwettbewerb seit 2018 perfekt zu machen.
10: Und jetzt sind wir in Paris bei den Schwimm-Europameisterschaften, in der Halle, in der vor 2 Jahren die olympischen Wettbewerbe stattgefunden haben. Und in der Isabel Gose damals Bronze über die 1500 Meter Freistil gewonnen hat. Gleich schwimmt Gose im Finale über 800 Meter Freistil. Lars Becker in Paris. Wie groß sind Ihre Medaillenchancen heute Abend?
12: Gold oder Silber würde ich mal prognostizieren. Es wird das Duell mit ihrer Dauerrivalin, mit Simona Quadarella aus Italien. Meistens hatte die Italienerin am Ende die besseren Karten. Und es gibt ja bei Isabel Gose auch diese Vorbelastung aus dem Freiwasser. Da hat sie 2-mal Gold geholt, ist auch am Ende mit der Staffel gestartet. Wollte sie eigentlich nicht, sind andere ausgefallen, hat wenig Zeit gehabt, sich aufs Becken umzugewöhnen, war im Vorlauf aber richtig gut. Sie wird vorne mit dabei sein. Maja Werner könnte sogar in den Kampf um Bronze noch eingreifen. Dann gibt es die Mix. Staffel, die könnte, möglicherweise ist es eine Wundertüte, komplett getauscht im Vergleich zu dem Quartett, was am Vormittag den Vorlauf bestritten hat und gerade so reingekommen sind. 2 vierte Plätze heute übrigens. Lise Seidel, 200 Meter Rücken der Frauen und Melvin Imudu, 100 Meter Brust der Männer, jeweils knapp an Bronze vorbei. Schade, schade.
10: Ja, danke Lars. Wir hören uns später wieder und haben natürlich heute Abend auch die Leichtathletik-Europameisterschaften in Birmingham für Sie mit 5 Entscheidungen. Die erste ist die mit den größten deutschen Medaillenhoffnungen. Hammerwerfer Merlin Hummel, 2. bei der WM, hat sich ins Finale der EM zittern müssen. Irina Gneb in Birmingham, was traust du ihm heute Abend zu?
13: Ja, das sind wir ganz gespannt hier zu sehen, was ihm wir ihm heute zutrauen. Gestern hatte er wirklich, du hast es schon erwähnt, nicht überzeugt in der Qualifikation. Ist weit, weit, weit viele Meter hinter seiner persönlichen Bestleistung geblieben, auch hinter seiner Saisonbestleistung. Er hat ja schon viele Würfe bei 80 Meter gezeigt und er selber sagt auch, er ist zuversichtlich, dass er diese Würfe hier auch zeigen kann heute. Das gestern war vielleicht sowas wie eine kleine verpatzte Generalprobe. Er hat gesagt, er hatte schon mal eine schlechte Qualifikation, danach lief alles gut. Darauf setzt er hier heute, darauf setzen wir hier heute auch ein bisschen, denn wir haben natürlich Lust, ihn hier im Ring zu sehen mit weiten, tollen Weiten, weil dann gehört er hier absolut zu den Medaillenkandidaten dazu. Das dürfte sich, wenn alle an ihre normalen Leistungen rankommen, hier heute auf einen kleinen Fünfkampf um die Medaillen dürfte sich dahin zu entwickeln und mittendrin eben Merlin Hummel dabei.
10: Ja, das klingt super spannend und dann steht da noch die Frage in Birmingham, wer ist der schnellste Mann in Europa? Highlight des Abends sicherlich das 100-Meter-Finale nachher um 22.47 Uhr. Vorher sind noch die Halbfinalläufe, unter anderem ja auch mit dem deutschen Rekordhalter Owen Ansah. Der steht nach seiner mutmaßlich verweigerten Dopingprobe unter Beobachtung. Wie wirkt der Hamburger auf dich vor diesem so wichtigen Abend?
13: Ja, ich habe ihn jetzt in den letzten 2-3 Tagen natürlich nicht gesehen, aber insgesamt muss man sagen, dass er einen sehr gefassten Eindruck macht. Wir haben ihn auch bei den deutschen Meisterschaften vor 2 Wochen in Bochum-Wattenscheid erlebt und da war ja gerade erst kurz vorher diese ganze Geschichte um diesen womöglich verweigerten Dopingtest rausgekommen und da muss man wirklich sagen, da hat er das so cool auf die Bahn gebracht und konnte das komplett ausblenden. Wir hatten uns da echt Gedanken gemacht, kann man das überhaupt, dass man, wenn diese sportliche Zukunft so sehr in Frage steht, dass man die Leistung so krass auf den Punkt bringen kann, wie man das beim Sprint muss. Und er hat uns gezeigt, es geht. Deswegen sind wir einigermaßen zuversichtlich, dass er das auch hier heute wieder schaffen kann. Das letzte Mal, als ich ihn gesehen habe, das war auf dem Flug hier nach Birmingham. Mhm. Und da hat er tatsächlich mit den Sprintkollegen und Sprintkolleginnen gescherzt, gelacht, war gut drauf.
10: Ein großer Sportabend bei uns. Danke an Irina Gneb in Birmingham.
1: Vielen Dank aus der Sportredaktion, Moritz Kasserle. Danke dir. 4 Wochen noch bis zur Landtagswahl in Sachsen-Anhalt. Und der Ministerpräsident Sven Schulze steht wohl vor seiner größten politischen Bewährungsprobe. In den Umfragen liegt die AfD mit ihrem Spitzenkandidaten Ulrich Siegmund vorn. Aber viele Wählerinnen und Wähler haben sich noch nicht festgelegt. Ausschlaggebend könnte also werden, wer die vielen Unentschlossenen erreicht. Und vor allem die über 50-Jährigen. Die sind politisch eine der wichtigsten Wählergruppen in Sachsen-Anhalt. Cecilia Kloppmann berichtet über den Wahlkampf.
14: Samstag, 1. August, 9 Uhr morgens in Sandersdorf, unweit von Bitterfeld. Ein gut gelaunter Ulrich Siegmund begrüßt seine Anhänger. Er trägt Jogginghose, Laufschuhe. Auf seinem T-Shirt steht Vision 2026, AfD, Deutschland zuerst. Auch für das Kamerateam des ARD-Magazins Fakt hat Siegmund launige Worte.
15: Hallo, wer sind Sie denn?
16: Guten Morgen, Herr Siegmund. Knut Fetten, MDR Fernsehen und

0: gute Laune, Enthusiasmus, Motivation und auch eine enorme Nahbarkeit hüllt. Und er ist ein exzellenter Verkäufertyp. Und das Interessante ist bei Ulrich Siegmund, dass gar nicht so sehr der Inhalt seines Produktes überzeugt, sondern vor allem die Verpackung, weil diese Verpackung den Menschen offenbar ein sehr gutes Gefühl gibt.
1: Der Mann, der eine AfD-Regierung in Sachsen-Anhalt verhindern will, heißt Sven Schulze. 47 Jahre alt, früherer Wirtschaftsminister in Sachsen-Anhalt und seit Januar CDU-Ministerpräsident. Wir treffen ihn beim Picknick des CDU-Stadtverbandes Tangerhütte. Rund 50 Personen sind gekommen, viele Tische bleiben leer.
2: Das Allerwichtigste, und das ist das, was unsere Aufgabe ist, ist Jobs und Arbeitsplätze hier in Sachsen-Anhalt. Wir wollen Richtung 7000 Polizisten kommen bei uns. Wir werden es jetzt immer besser hinkriegen, dass wir die noch fehlenden Lehrer kriegen. Ich sage ganz klar, ich möchte keine weitere Zuwanderung ins Sozialsystem. Aber ich sage auch, ich bin nicht dafür da, die Themen aus Berlin in Sachsen-Anhalt durchzusetzen.
1: Schulze kämpft hier auch gegen die Unbeliebtheit von Friedrich Merz, versucht sich von Berlin zu distanzieren. Das erwarten sie hier, auch Brigitte Hufe.
3: Also ich habe immer CDU gewählt, aber ich habe jetzt so ein bisschen über Herrn Merz, habe ich so ein bisschen Abstand da gemacht. Und ich bin noch im Zweifel, muss ich sagen. Also wie er heute aufgetreten ist, das hat mir gut gefallen.
1: Schulze kämpft um jede Stimme. Seit der Wende bis 1994 und seit 2002 ist die CDU die Regierungspartei in Sachsen-Anhalt. Die AfD hat noch nie in Regierungsverantwortung gestanden. Im Wahlkampf verspricht sie viel. Kostenlose Kitas, kostenloses Schulessen, Babybegrüßungsgeld. Obwohl im Landeshaushalt ein 2-Milliarden-Loch klafft. Marcel Fratscher vom Deutschen Institut für Wirtschaftsforschung sieht hier einen großen Widerspruch.
4: Man verspricht den Menschen das Blaue vom Himmel. Ganz viel zusätzliches Geld für jedes zusätzliche Kind und für alle möglichen anderen Leistungen, aber gleichzeitig weniger Staat, weniger Steuereinnahmen. Entweder will man die Menschen entlasten, indem man den Staat klein spart, dann muss man den Menschen aber auch sagen, was das für die Daseinsfürsorge bedeutet. Dass dann die Infrastruktur schlechter werden wird, dass Schulen schließen werden, dass Krankenhäuser schließen werden.
1: Laut einer aktuellen Studie des DIW würden Menschen in Sachsen-Anhalt durch die Politik der AfD an Einkommen verlieren. Im Durchschnitt jährlich rund 1.600 Euro pro Kopf. Zudem könnten rund 10.000 Arbeitsplätze verloren gehen. Die AfD sieht sich bereits als Sieger, hofft auf eine Alleinregierung, schielt auf einen möglichen Koalitionspartner BSW. Die CDU braucht auf jeden Fall einen Koalitionspartner. Auf Platz 3 der Umfragen steht aber die Linke mit ca. 13%. BSW, SPD, Grüne und FDP kämpfen darum, die 5%-Hürde und es in den Landtag zu schaffen. An den Wahlergebnissen entscheidet sich, ob Ulrich Siegmund der erste AfD-Ministerpräsident wird.
5: Eindrücke von Cecilia Kloppmann aus dem Wahlkampf in Sachsen-Anhalt. In knapp einem Monat wird ja dort auch gewählt.

Demokratie lebt von Regeln. Aber was passiert, wenn eine Regierung beginnt, genau diese Regeln auszuhöhlen? Wie stabil sind Grundgesetz, Gerichte und die föderalen Strukturen im Land wirklich? Darum geht es gleich in der neuen Folge von Mal angenommen. Und die hören Sie kurz nach halb, hier gleich nach diesen nächsten Nachrichten.

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1: Um 19.30 Uhr mit Peter Eichenberg. Wegen der niedrigen Pegelstände vieler Flüsse haben heute auch Hamburg, Hessen und Schleswig-Holstein das Lkw-Fahrverbot an Sonntagen aufgehoben. Das extreme Niedrigwasser sorgt für Probleme bei der Binnenschifffahrt, vor allem auf dem Rhein. Zwar ist Schleswig-Holstein davon nicht direkt betroffen. Karen Siegsmeier, Sprecherin des Verkehrsministeriums in Kiel, erklärt auf NDR Info, warum das Land trotzdem das Fahrverbot aufhebt.
2: Nee, das stimmt schon. Der Rhein fließt nicht durch Schleswig-Holstein, aber die ganzen Lieferketten, die enden ja auch nicht an irgendeiner Grenze. Von daher, wenn Güter auf dem Rhein feststecken, die ihr Ziel in Schleswig-Holstein oder sogar irgendwo in Skandinavien haben, dann hat das natürlich auch Auswirkungen hier. Und auch für uns ist es natürlich wichtig, die Bevölkerung, die Wirtschaft und so weiter weiterhin mit Waren versorgen zu können. Und deswegen haben wir uns dann auf Bitten des Bundesverkehrsministeriums dem auch angeschlossen.
1: Karin Siegsmeier vom Verkehrsministerium Schleswig-Holstein. Nach dem Erdbeben in Kolumbien suchen die Rettungskräfte nach mehr als 3000 Vermissten. Die Zahl der Toten liegt nach Angaben örtlicher Behörden bei 240. Der kolumbianische Präsident de la Espriella hat den nationalen Katastrophenfall ausgerufen. Das erleichtert unter anderem die Annahme und Koordination von Hilfe aus dem Ausland, die inzwischen angelaufen ist. Das Beben der Stärke 7,4 hatte das südamerikanische Land am Montagmorgen erschüttert. Ein Gericht in der syrischen Hauptstadt Damaskus hat den früheren Machthaber Assad in Abwesenheit zum Tode verurteilt. Der 60-Jährige wurde unter anderem wegen vorsätzlichen Mordes, Folter und Verbrechen gegen die Menschlichkeit schuldig gesprochen. Aus Kairo, Nina Amin.
3: Das Urteil wurde live im Staatsfernsehen verlesen. Vor dem Justizpalast versammelten sich währenddessen Menschen. Augenzeugen zufolge jubelten die dort Anwesenden, nachdem das Todesurteil verkündet wurde. Assad floh im Dezember 2024 mit seiner Familie nach Russland, nachdem er von islamistischen Kämpfern gestürzt wurde. Auch Assads Bruder Maher al-Assad wurde in Abwesenheit zum Tode verurteilt. Berichten zufolge soll er sich ebenfalls nach Moskau abgesetzt haben. Das Gericht forderte die Auslieferung der Verurteilten nach Syrien.
1: In der Holstenstraße in Hamburg-Altona ist heute ein Teil eines einsturzgefährdeten Hauses abgerissen worden. Die Bewohner mussten das Gebäude vor 2 Wochen schlagartig verlassen und all ihre persönlichen Gegenstände zurücklassen. Aus Hamburg, Oliver Wuttke.
4: Der Schrecken stand den Hausbewohnern heute Mittag ins Gesicht geschrieben. Sie durften kurz auf die Hofseite des Hauses, um zumindest einen Teil von Hab und Gut zu retten. Doch daraus wurde nichts, zu groß die Gefahr. Und so mischen sich in den Abrissschutt der maroden Rückseite nun Kühlschränke und Kinderspielzeug. Derzeit sieht es so aus, als sei zumindest die Vorderseite des Hauses noch zu retten. Aber die Arbeiten dauern noch an. Dafür bleiben noch mindestens morgen 2 Spuren der Holstenstraße gesperrt. So gibt es pro Richtung nur eine Spur, über die sich auch der Umleitungsverkehr der ebenfalls gesperrten Stresemannstraße quält.
1: Das waren die Nachrichten.
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5: Heute Abend ist es meist trocken, die Temperaturen sommerliche 17 bis 23 Grad. Heute Nacht kühlt es dann ab auf teilweise 6 bis 14 Grad, aber es bleibt weiterhin trocken. Morgen dann auch viel Sonnenschein, ein paar Wolken bei 19 Grad auf Sylt und 29 Grad, die wir in Göttingen erwarten. Der Donnerstag auch sonnig, 23 bis 34 Grad. Das geht dann am Freitag noch mal höher, viel Sonne bei 26 bis 37 Grad. NDR Info mit dem Verkehrsservice, mit dem Stau und stockenden Verkehr, den wir immer noch etwas sortieren, alles ab 3 Kilometern. Und dann haben wir die eine Meldung für Sie. Die A1 Lübeck Richtung Fehmarn ist zwischen Scharbeutz und Eutin wegen Bergungsarbeiten noch gesperrt und der Stau aktuell 3 Kilometer lang. Wir wünschen Ihnen eine gute und sichere Fahrt. 19.33 Uhr ist es, im Studio Nina Zimmermann.
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5: Mal angenommen, spielt Gedankenexperimente durch. Was würde passieren, wenn wir als Gesellschaft an einem entscheidenden Punkt anders abbiegen oder Entwicklungen einfach weiterlaufen lassen? In der neuen Folge geht es jetzt darum, wie wehrhaft unsere Demokratie eigentlich ist. Was passiert, wenn eine demokratiefeindliche Partei regieren würde hier im Land? Wie viel kann sie tatsächlich verändern? Wie stark schützen Grundgesetz, Gerichte oder föderale Strukturen doch unsere Demokratie? Welche Sicherungen halten? Für den Podcast Quarks mal angenommen sind die Kollegen Mathis Dirkes und Samira El-Hattab diesen Fragen nachgegangen. Und wir gehen mal gemeinsam durch ein paar Maßnahmen durch, die eine Regierung machen kann. Also es sind Maßnahmen, die sind nicht alle per se demokratiefeindlich. Das ist wichtig, einmal zu sagen.
6: Genau, das ist ein wichtiger Hinweis. Aber eine Partei könnte sie natürlich dafür nutzen. Und weil, glaube ich, bei diesem Wort Demokratie auch viele von euch direkt an dieses Stichwort Wählen denken, ist das natürlich eine spannende Frage. Kann eine demokratiefeindliche Partei sogar das Wählen in Deutschland abschaffen und sagen, ja, wir sind jetzt an der Macht und das bleibt auch so für sehr, sehr lange. In Deutschland wird einfach nicht mehr gewählt.
5: Ja, also abschaffen kann sie das Wählen nicht. Das kann man so erstmal am Anfang sagen. Und das hat nämlich mit Schutzmechanismen in unserem Grundgesetz zu tun. Da kommen wir später auf jeden Fall nochmal genauer drauf. Aber eine demokratiefeindliche Partei könnte zum Beispiel an das Wahlrecht ran und es verändern. Also zum Beispiel, indem sie die Wahlkreise neu einteilt bzw. irgendwie neu zuschneidet. Das kennen wir schon aus anderen Ländern, wie zum Beispiel aus den USA oder auch aus Ungarn, wo das tatsächlich schon passiert ist.
6: Ja, in Ungarn hat die Partei vom langjährigen Ministerpräsidenten Orbán die Wahlkreise tatsächlich so verändert, dass sie selbst dadurch Vorteile hatte. Also dadurch sind dann vor allem ländliche Regionen in Ungarn wichtiger geworden, wo eben besonders viele Leute die Partei von Orbán auch schon gewählt haben.
5: Ja, und was uns in der Recherche auch überrascht hat, eine demokratiefeindliche Partei könnte beim Wahlsystem auch einfach auf so ein Winner-Takes-It-All-Prinzip gehen, ne? Also auf ein Mehrheitswahlrecht, wie das in den USA oder Großbritannien ist, wo in einem Wahlkreis immer nur die Partei oder eine Person einen Sitz im Parlament bekommt, die die meisten Stimmen geholt hat. Und das ist ja bei uns aktuell ganz anders.
6: Weil wir haben ja auch die Zweitstimme bei Bundestagswahlen, ja, genau. Wodurch auch kleinere Parteien dann weiter die Chance haben, im Parlament zu landen und dann damit natürlich auch in der Politik mitzureden, ne?
5: Ja, genau. Das kennt ihr wahrscheinlich aus dem Politikunterricht. Das ist das sogenannte Verhältniswahlrecht. Also auch eine Partei, die in keinem Wahlkreis eine Mehrheit hat, bekommt Abgeordnete entsprechend ihres Stimmenanteils. Kurzer Politikunterrichtsteil.
6: Ja.
5: Das war in der Bundesrepublik tatsächlich schon immer so. Deshalb wirkt das für uns vielleicht selbstverständlich, also für uns ist das komplett normal, aber tatsächlich macht das Grundgesetz keine ganz genaue Vorgabe. Also der Bundestag kann theoretisch das Wahlsystem einfach ändern.
6: Und was eine Partei mit ihrer Mehrheit auch machen kann, ist über wichtige Posten entscheiden, also zum Beispiel bei Behörden. Verfassungsschutz wäre ein Beispiel oder Bundeskriminalamt. Das heißt, da kann eine neue Regierung auch die Leute auf den Chefposten austauschen mit Leuten, die ihnen jetzt besonders gut gefallen. Und eine demokratiefeindliche Regierung könnte damit natürlich dann schnell wichtige Posten mit ihren Leuten besetzen, die dann zum Beispiel auch wichtige Informationen wie Verfassungsschutzberichte verändern könnte, da Dinge weglassen könnte, dazu erfinden könnte.
5: Ja,
6: alles möglich.
5: Das kann alles sein. Aber es kann eben auch sein, dass sich die Beamten in den Behörden widersetzen. Also das ist an dem Punkt auch einmal wichtig zu sagen. Und Gerichte können bei uns auch ein wirkliches Korrektiv sein. Also die sind auch sehr wichtig.
6: Das ist auch richtig. Das gilt natürlich auch für eine Situation, wie eine demokratiefeindliche Partei kann auch rangehen und gegen alle möglichen NGOs ermitteln, die ihr nicht passen, ne? Und sie dann am Ende sogar verbieten lassen. Ist ja auch was, was wir in anderen Ländern schon gesehen haben, zum Beispiel in Russland, wo das über viele Jahre jetzt mittlerweile passiert ist.
5: Aber auch hier gilt, Gerichte könnten das bei uns stoppen. Und ich finde, damit können wir auch mal direkt zum nächsten Punkt gehen. Und der wäre, wie ist unsere Demokratie eigentlich davor geschützt, dass sie angegriffen und möglicherweise sogar abgeschafft wird?
6: Und das ist spannend, wenn man sich da so ein bisschen reinnördet. Ich würde mal sagen, wir haben in Deutschland da so mehrere Kontrollinstanzen. Und wir können mal ein paar davon durchgehen und dann auch schauen, wo die dann teilweise selbst wieder ihre Schwachstellen haben. Und wir würden mal mit was starten, das wirklich jeder kennt, nämlich dem Grundgesetz. Das ist geschrieben und beschlossen worden 1949, also wenige Jahre nach dem Zweiten Weltkrieg. Schon ziemlich lange her mittlerweile.
5: Ja, ich kann mich noch erinnern, vor zwei Jahren gab es so eine große Feier, 75 Jahre Grundgesetz in der ganzen Bundesrepublik.
6: Ja, weil es ja wirklich so die Basis einfach unserer Demokratie ist.
5: Ja.
6: Ne? Und es ist eben geschrieben und beschlossen worden mit diesem Grundgedanken, dass es nie wieder passieren soll, dass Deutschland wie in der Nazizeit eben kurz davor zu einer Diktatur wird.
5: Eine Lehre aus dieser Zeit war eben genau, dass es dieses Grundgesetz gibt. Ne? Und das ist auch deshalb ganz besonders geschützt. Es kann zum Beispiel anders als andere Gesetze nur mit einer Zweidrittelmehrheit geändert werden. Da muss ich jetzt auch wieder an meinen Politikunterricht denken. Das ist so eins der ersten Sachen, die man lernt, weil das eben auch so wichtig ist. Und dafür braucht es neben dem Bundestag auch noch den Bundesrat, also wo die Regierungen der Bundesländer drin sitzen. Also beide müssen mindestens mit 2/3 der Stimmen zustimmen. Und zusätzlich gibt es auch einige Artikel im Grundgesetz, die können gar nicht verändert werden. Da
7: darf man nicht rangehen.
6: Ja, das ist ein Wort, das, glaube ich, nicht alle kennen. Ewigkeitsklausel heißt das, ne?
7: Nee,
6: ja.
7: Das stimmt. Das hatte ich nicht im Politikunterricht, glaube ich.
6: Erinnere ich mich auch nicht dran.
7: Zum Beispiel direkt der erste Artikel 1 mit dem berühmten Satz, die Würde des Menschen ist unantastbar. Und der ist eben geschützt für immer. Da kann man nicht ran. Es ist auch nicht veränderbar, dass Deutschland eine Demokratie bleibt, in der das Volk entscheidet, wer in der Macht ist. Das ist eben auch so eine wichtige Lehre, die man damals gezogen hat.
6: Ja, eben wichtiger Callback zu vorhin, ne? Haben wir ja schon gesagt. Genau deshalb können Wahlen in Deutschland auch nicht abgeschafft werden.
7: Wahlen können laut unserer Verfassung nicht verboten werden. Man kann aber verbieten, dass bestimmte verfassungsfeindliche Personen gewählt werden können. Und es können auch theoretisch ganze Parteien verboten werden.
6: Da ist aber nochmal wichtig zu sagen, so ein Parteienverbot hat in Deutschland wirklich super, super strenge Vorgaben. Ne? Es kann auch nur das Bundesverfassungsgericht darüber entscheiden. Und seit es die Bundesrepublik Deutschland gibt, also mittlerweile ja, wie gesagt, seit fast 80 Jahren, sind erst zweimal überhaupt Parteien verboten worden. Das war einmal eine rechtsextreme Partei und eine linksextreme Partei. Und das war auch in den frühen Jahren der Bundesrepublik. Also es ist wirklich schon sehr, sehr lange keine Partei mehr verboten worden.
7: Ja, eine Sache, die im Grundgesetz übrigens auch ganz klar geregelt ist, ist, dass wir Bundesländer haben.
6: Ja.
7: Und die dürfen eben auch über bestimmte Dinge bestimmen. Da darf ihnen die Bundesregierung oder auch der Bundestag nicht oder nur eingeschränkt reinreden. Also die sind auch so ein bisschen selbstständig. Zum Beispiel bei der Bildungspolitik, das ist so ein Klassiker. Oder auch bei der Polizei, das regeln halt die Länder selbst.
6: Ja, das heißt dann in der Praxis zum Beispiel, eine demokratiefeindliche Partei kann nicht bestimmen, was deutschlandweit in den Schulen unterrichtet wird und was nicht. Oder sie kann auch nicht der Polizei überall vorschreiben, dass sie bestimmte Demos auflöst, die der demokratiefeindlichen Partei in der Bundesregierung nicht gefallen. Und dann gibt es andersrum aber auch die Möglichkeit, dass die Bundesländer der Bundesregierung und dem Bundestag reinreden, zum Beispiel über den Bundesrat, hatten wir vorhin schon einmal, also da, wo die Vertreter der Länder zusammenkommen und über Gesetze abstimmen. Und das nicht nur, wenn es jetzt um eine Grundgesetzänderung geht, was ja jetzt nicht so super oft passiert, sondern auch bei ganz vielen anderen Gesetzen darf der Bundesrat da eben mitreden.
7: Das heißt, und jetzt begeben wir uns nochmal in das Szenario vom Anfang. Also wenn eine demokratiefeindliche Partei wirklich eine absolute Mehrheit hat und dann auch einfach mal so Gesetze durch den Bundestag durchwinken kann, ist dann in vielen Fällen immer noch der Bundesrat damit dran und kann dann auch Dinge stoppen. Zum Beispiel, wenn es um bestimmte Steuern geht, also die Einkommensteuer oder die Mehrwertsteuer.
6: Und viele andere Sachen eben auch.
7: Ja.
6: Ne? Und wenn wir so über Dinge stoppen reden, dann müssen wir, glaube ich, auch nochmal konkret drauf gucken, was die Gerichte in Deutschland eigentlich mitzureden haben. Weil Gesetze und Anordnungen von einer demokratiefeindlichen Partei in der Bundesregierung, die könnten dann zum Beispiel auch schnell vor den höchsten Bundesgerichten landen und von denen dann wieder einkassiert werden. Also sowas wie ein Gesetz nach dem Motto, Wahlen werden in Deutschland jetzt abgeschafft oder wir verbieten alle anderen Parteien außer uns, das würde dann wahrscheinlich sehr schnell vor den Gerichten landen.
7: Ja, das sind natürlich jetzt ziemlich krasse Beispiele. Ja. Ein Gericht kann auch viel früher schon ansetzen, also zum Beispiel, wenn Organisationen verboten werden sollen. Und das ist zum Beispiel auch 2024 passiert. Da hatte die damalige Innenministerin von der SPD Durchsuchungen beim rechtsextremen Magazin Kompakt angeordnet und es verbieten lassen. Vielleicht erinnert ihr euch noch daran, das ging richtig durch die Nachrichten. Das Bundesverwaltungsgericht hat das Verbot danach aber als nicht verhältnismäßig eben wieder gekippt.
6: Die haben da also eingegriffen.
7: Die haben eingegriffen.
6: Genau. Und wir haben ja vorhin schon gesagt, diese Kontrollinstanzen in unserer Demokratie, die haben teilweise auch ihre Schwachstellen. Und wenn wir jetzt konkret bei Gerichten bleiben, könnte man zum Beispiel sagen, dass Gerichte oft einfach sehr lange brauchen, um über irgendwas zu entscheiden. Das könnte dann zum Beispiel für eine NGO oder irgendein Verein, irgendeine Organisation bedeuten, dass sie wirtschaftlich zerstört ist, bevor das Verbot wieder aufgehoben ist. Und natürlich zur Wahrheit gehört auch, dass eine Bundesregierung Entscheidungen von Gerichten ignorieren oder verschleppen kann und sich einfach nicht dran hält.
7: Ja, und weitergedacht ist ja auch vorstellbar, dass eine demokratiefeindliche Regierung nach und nach das Bundesverfassungsgericht mit ihren eigenen Kandidaten besetzen
6: also
7: kann.
6: Also das höchste Gericht.
7: Das höchste Gericht, also da einfach die eigenen Leute mal reinsetzen. Und das Gericht dann quasi nur noch so alles abnickt, was die Regierung macht. Das ist allerdings, muss man auch dazu sagen, nicht ganz so leicht. Dafür reicht eine einfache Mehrheit im Bundestag jetzt nicht einfach mal so. Denn die Richterinnen und Richter im Bundesverfassungsgericht brauchen eben auch eine Zweidrittelmehrheit, entweder im Bundestag oder im Bundesrat. Bund und Länder vergeben diese Posten jeweils zur Hälfte. So einfach kann also eine demokratiefeindliche Partei nicht mal eben das Verfassungsgericht auf Linie bringen.
6: Also halten wir an der Stelle mal fest, das Grundgesetz, die Bundesländer, die Gerichte, das sind ein paar sehr wichtige Kontrollinstanzen, die wir haben in unserer Demokratie in Deutschland. Medien gehören natürlich auch noch dazu. Der Bundespräsident spielt auch eine Rolle, auch nicht unwichtig. Oder natürlich auch Beamte, ne, die sich in bestimmten Fällen Anordnungen widersetzen dürfen und die eben auch einen wichtigen Teil des Staates ausmachen.
7: Ja, und über eine Sache haben wir jetzt noch gar nicht gesprochen, nämlich über uns als Zivilgesellschaft, die sich natürlich auch wehren kann und auch laut werden kann. Und darüber haben wir auch mit dem Politikwissenschaftler Wolfgang Schröder gesprochen. Und für ihn ist die Zivilgesellschaft sogar besonders entscheidend. Das fand ich ganz spannend, eben wenn es darum geht, die Demokratie zu schützen.
8: Dass die Bürgerinnen und Bürger dieses Landes davon überzeugt sind, dass sie in einem demokratischen, freien Gemeinwesen leben wollen. Das ist der entscheidende Gradmesser, weil die Institutionen und Verfassungen können am Ende immer nur so stark sein, wie die Bevölkerung, die dieses System aktiv, positiv unterstützen muss.
6: Ja, der entscheidende Gradmesser, sagt er. Und ich glaube, wir können mal festhalten, es gibt wirklich viele, viele verschiedene Instanzen, die dazu beitragen können, unsere Demokratie in Deutschland zu schützen. Und gleichzeitig auch nicht die eine entscheidende. Ne? Es spielen wirklich ganz viele mit rein. Machen wir an der Stelle mal einen Strich drunter. Und wir haben ja die ganze Zeit allgemein jetzt schon von einer demokratiefeindlichen Partei gesprochen. Aber viele fragen sich natürlich, was ist denn jetzt konkret mit der AfD? Ist sie eine Gefahr für unsere Demokratie?
7: Ja, und ich würde sagen, diese Frage ist ja wirklich ziemlich zentral. Wir haben ja am Anfang auch darüber gesprochen, da stehen Wahlen an. Und in Sachsen-Anhalt steht die AfD laut aktuellen Umfragen bei über 40% und könnte möglicherweise sogar die absolute Mehrheit damit holen und fällt nicht nur da mit krassen Äußerungen auf.
9: Burkas, Kopftuchmädchen und alimentierte Messermänner und sonstige Taugenichtse werden unseren Wohlstand, das Wirtschaftswachstum und vor allem den Sozialstaat nicht sicher.
10: Wo sind die Ermittlungsverfahren und Anklagen, Verurteilungen gegen Merkel, die millionenfachen Rechtsbruch in Deutschland zu verantworten hat?
11: Wir müssen Einbürgerungen hinterfragen. Erfolgte Einbürgerungen. Wir alle wissen, dass die Staatsbürgerschaft so einfach verscherbelt wird. Man wirft sie zum Fenster raus und jeder kann sie bekommen.
6: Das waren mal beispielhaft Alice Weidel, Stefan Brandner und Lena Cotré von der AfD. Und wegen solcher Sätze denken 72% der Menschen in Deutschland laut Umfragen, die AfD ist eine Gefahr für die Demokratie. Bleibt die Frage, ist das wirklich so? Und um sich dieser schwierigen Frage zu nähern, spielen natürlich die Einstufungen vom Verfassungsschutz eine große Rolle. Habt ihr vielleicht alle schon mal gehört, ne? So Begriffe wie Verdachtsfall, gesichert rechtsextrem und so weiter.
7: Ja genau, und diese Einstufung macht eben der Verfassungsschutz, der Deutsche Inlandsgeheimdienst. Der wird immer wieder das Frühwarnsystem der Demokratie genannt. Und der wertet dann eben solche Aussagen aus, die wir gerade gehört haben. Schaut sich Social-Media-Post an, Interviews, Reden, Parteiprogramme, aber natürlich auch noch ganz viele andere Unterlagen und schaut dann eben, ob das gegen Kernpunkte unseres Grundgesetzes verstößt, also was da gesagt, geschrieben, geteilt wird. Und das eben nicht nur einzelne Male, also da mal ein Post oder da mal irgendwie eine Aussage, die schwierig ist, sondern immer wieder als Muster über viele Jahre.
6: Das ist wirklich ein wichtiger Punkt, ne? Und bei der AfD ist das Ganze 2025 in einem großen Gutachten zusammengefasst worden. Groß ist es wirklich, knapp 1100 Seiten, also ein ziemliches Brett. Und ganz wichtig ist bei diesem Gutachten zu wissen, das konzentriert sich bei seiner Einschätzung vor allem auf drei Punkte. Das hat uns der Politikwissenschaftler Wolfgang Schröder auch nochmal genauer erklärt.
8: Die drei Grundprinzipien sind Menschenwürde, Demokratieprinzip und Rechtsstaatsprinzip. Und beim Menschenwürdeprinzip kann man schon jetzt sagen, dass die AfD sich mehr oder weniger jenseits der Verfassung bewegt.
6: So, um nochmal klarzumachen, wie wichtig diese drei Punkte sind. Also Menschenwürdeprinzip, das ist die Grundlage unserer Verfassung. Also die Würde des Menschen ist unantastbar.
7: Haben wir eben auch schon gehört.
6: Haben wir schon gesagt. Artikel 1. Kann nicht verändert werden, ist extrem wichtig. Rechtsstaatsprinzip, das heißt vor allem, die Politik kann jetzt nicht einfach das Recht in Deutschland aushebeln. Sowas wie Gerichte, die bleiben unabhängig. Und Demokratieprinzip, das heißt freie Wahlen, haben wir auch schon drüber gesprochen. Und insgesamt sind das diese drei Grundprinzipien, die so alle unter dem großen Stichwort freiheitlich-demokratische Grundordnung stehen. Ein ganz, ganz wichtiger Begriff. Auch in unserem Grundgesetz.
7: Und das, was Wolfgang Schröder gesagt hat, also beim Menschenwürdeprinzip, also dass sich die AfD da mehr oder weniger jenseits der Verfassung bewegt, das hat der Verfassungsschutz tatsächlich auch gesagt und hat die AfD als gesichert rechtsextrem eingestuft. Also nochmal zum Klarmachen, der Verfassungsschutz kommt zu dem Schluss, dass die AfD eine Gefahr für die Demokratie ist.
6: Und dann schauen wir doch vielleicht noch mal ein bisschen genauer rein, wie der Verfassungsschutz zu dieser Entscheidung gekommen ist. Und ganz kurz zusammengefasst geht es um diese Punkte. Erstens, die AfD habe einen menschenwürdewidrigen Volksbegriff der Zugehörigkeit über Abstammung statt über Staatsangehörigkeit definiert. Das heißt, sie sagen im Endeffekt zum Beispiel, es gibt echte Deutsche und Deutsche zweiter Klasse. Und der zweite Punkt ist eine pauschale Abwertung und Diffamierung von Migrantinnen und Migranten sowie einer spezifischen Islam- und Muslimfeindlichkeit.
7: Als Belege nennt das Gutachten unter anderem Begriffe wie Umvolkung und Remigration, also Slogans wie Abschieben schafft Wohnraum und Aussagen, die Muslime kollektiv mit Kriminalität und Gewalt in Verbindung bringen. Und das ist ja eben bei der Collage auch schon vorgekommen und das hören wir ja von AfD-Politikerinnen und Politikern auch häufiger.
6: Also, wenn die Verfassungstreue der AfD in Frage gestellt wird, dann geht es da in erster Linie um dieses Menschenwürdeprinzip, dass Äußerungen von AfD-Funktionären damit nicht zusammenpassen. Aber die AfD hat sofort dagegen geklagt und hat diese Einstufung in einem Eilverfahren dann vor Gericht stoppen können. Das verantwortliche Gericht hat gesagt, es gebe nach jetzigem Stand in dem Gutachten bei der Bundes-AfD nicht ausreichend Belege, um zu sagen, dass sie gesichert rechtsextrem sind. Und deshalb sind sie für den Verfassungsschutz jetzt weiter ein Verdacht, bis in diesem Fall endgültig entschieden wird. Und das heißt, dann sind wir nochmal bei dem Punkt und der Frage, wie sich eine Demokratie schützen kann. In dem Fall darf der Verfassungsschutz die AfD beobachten, aber mit beschränkten Mitteln.
7: Genau, und ganz wichtig an dieser Stelle auch zu sagen, die AfD sagt, das ganze Gutachten vom Verfassungsschutz ist politisch motiviert, um die Partei klein zu halten. Es gibt aber auch noch andere Kritikpunkte, auch von anderen Juristinnen.
6: Ja, das ist wirklich ganz interessant. Also die beziehen sich zum Beispiel darauf, unter welchen Bedingungen dieses Gutachten veröffentlicht wurde. Weil damals war das die letzte Amtshandlung der Innenministerin Nancy Faeser von der SPD. Und da gab es dann Kritik, dass das Ganze überhastet veröffentlicht wurde. Zum Beispiel ohne nochmal interne Überprüfungsvorgänge beim Verfassungsschutz zu berücksichtigen. Und es gibt noch einen Kritikpunkt, nämlich es seien viel zu viele Zitate. Viele seien zwar provokant und radikal, aber eben nicht verfassungswidrig. Und durch diese Menge würden dann die entscheidenden Belege verwässert.
7: So, und jetzt haben wir aber nur von der Bundes-AfD gesprochen. Wichtig ist, dass die Landesverbände, also zum Beispiel Sachsen, Thüringen und Niedersachsen von der AfD, bereits von den jeweiligen Landesämtern für Verfassungsschutz, die gibt es nämlich auch noch, als gesichert rechtsextrem eingestuft worden. Also, Fazit, viele Verfassungsschützerinnen und Verfassungsschützer sehen die AfD zumindest da auf den Landesverbänden als Gefahr für die Demokratie.
6: Und dann gibt es aber noch ein anderes Gutachten, über das wir reden müssen an dieser Stelle und das uns vielleicht bei dieser Frage nochmal weiterhelfen kann, ob die AfD eine Gefahr für die Demokratie ist. Und dieses Gutachten kommt von der Gesellschaft für Freiheitsrechte.
7: Genau, und einmal kurz zur Einordnung. Die Gesellschaft für Freiheitsrechte ist ein eingetragener Verein. Also sie bezeichnet sich selbst als Rechtsschutzversicherung für das Grundgesetz. Und erklärtes Ziel der Gesellschaft für Freiheitsrechte ist es, Freiheit und Demokratie vor Einschränkung zu schützen und Bürgerrechte gegenüber dem Staat zu verteidigen. Und die haben eben im Juni, also noch ganz, ganz frisch, auch ein Gutachten zur AfD veröffentlicht.
6: Und deren Urteil ist ganz klar, die AfD ist eindeutig verfassungswidrig. Warum? Darüber haben wir mit Bijan Muini gesprochen von der Gesellschaft für Freiheitsrechte. Und er hat uns das so erklärt.
12: Das Paradebeispiel ist, dass eine Partei verschiedene Klassen an Menschen etablieren möchte, die einen unterschiedlich starken rechtlichen Status haben. Und die AfD tut das zum Beispiel, indem sie unter StaatsbürgerInnen diskriminiert, weil sie manche StaatsbürgerInnen, nämlich Doppelstaatler, die straffällig werden, ausbürgern möchte und andere für dieselbe Straftat nicht. Und das sind einzelne Beispiele, die zeigen, dass die AfD eben stark abwertet bestimmte Personengruppen, die sie nicht für gleichermaßen berechtigt hält.
7: Genau, aber auch hier ist wieder der Punkt, ähnlich wie bei dem Gutachten vom Verfassungsschutz. Es gibt jetzt keine direkten, und das Wort direkt ist in diesem Kontext wirklich ganz wichtig, Belege dafür, dass die AfD die Demokratie abschaffen will. Also so direkt schreiben sie es eben nicht in Programmen oder auf Social Media oder so.
6: Ja, und deshalb gibt es auch an diesem Gutachten Kritik. Die kommt auch wieder aus der Fachwelt, also von Juristinnen und Juristen, die zum Beispiel sagen, dass nicht jede Kritik der AfD, zum Beispiel am Schulsystem in Deutschland, gleich verfassungsfeindlich ist. Und was man noch dazu sagen sollte, Auch hier sagt die AfD wieder, dass dieses Gutachten politisch motiviert ist und bestreitet die Vorwürfe.
7: Ja, und aber noch ein ganz wichtiger Punkt. Wir haben ja gerade vor allem über die Menschenwürde gesprochen. Die Gesellschaft für Freiheitsrechte geht aber noch auf einen anderen Punkt ein. Und zwar, dass die AfD anderen Politikern immer wieder mit Ermittlungen und Haft droht und Journalisten und Journalistinnen wie uns auch.
6: Und das verstößt auch gegen die freiheitlich-demokratische Grundordnung. Und dafür hat die Gesellschaft für Freiheitsrechte auch sehr viele Beispiele zusammengesammelt, die zeigen, das ist ein Dauerthema für die AfD, ne? Und für die Gesellschaft für Freiheitsrechte macht das eben genau so deutlich, die AfD ist eine Gefahr für die Demokratie.
7: Okay, und ich glaube, an dieser Stelle können wir einmal zusammenfassen. Also es gibt Hinweise darauf, dass die AfD zentrale Punkte unserer Demokratie angreifen will. Also das sind diese Aussagen von AfD-Politikerinnen, die wir gerade gehört haben. Das sind Posts auf Social Media, das sind Reden auf Parteitagen und so weiter. Das sind alles ernstzunehmende Indizien. Also daraus kann sich schon ein Plan ergeben, was die AfD vorhat und auch, dass sie eine Gefahr für die Demokratie ist. Das sagen auch viele Soziologen und Politikwissenschaftler. Die halten die eben auch für eine Gefahr für die Demokratie. Aber, und jetzt kommt das große Aber, es gibt eben keine wissenschaftlichen Belege dafür, dass die AfD die Demokratie wirklich abschaffen will. Es gibt kein Regierungsprogramm oder Beschluss von einem Parteitag, in dem solche Pläne stehen, und sie hat eben auch noch nicht regiert.
6: Dann kommen wir hier wieder zur Grundfrage dieser Folge. Mal angenommen, eine demokratiefeindliche Regierung ist an der Macht, was dann?
7: Ja, und wie immer bei Mal angenommen, schauen wir uns an, was würde im Best- und im Worst Case passieren? Also in diesem Fall, wenn eine demokratiefeindliche Partei die alleinige Macht hätte. Und Mathis, fang du doch direkt mal mit dem Worst Case an.
6: Eine demokratiefeindliche Partei schafft es, viele wichtige Stellen im Staat mit ihren Leuten und auch mit ihren Anhängern zu besetzen. Zum Beispiel auch an den wichtigen Gerichten oder bei den Staatsanwaltschaften. Dann kontrolliert sie auch den Verfassungsschutz und mit der Hilfe von den Beamtinnen und Beamten dort, die auch der Partei nahestehen, verbietet sie dann Vereine, NGOs, verschiedene Organisationen, die ihr nicht passen und die sie gerne weghaben will. Dann lässt sie auch Staatsanwälte, die ihre Ziele teilen, gegen ihre politischen Gegner ermitteln. Die demokratiefeindliche Partei ändert dann auch das Wahlrecht zu ihren Gunsten. Sie drangsaliert die Presse in Deutschland. Es gibt im Land immer mehr so ein Klima der Angst und der Verfolgung. Gegner der Partei, die es noch gibt, die ziehen sich ins Privatleben zurück und Leute haben wirklich so viel Angst um sich und ihre Familien, dass sie lieber schweigen und nichts sagen, um ihr Umfeld zu schützen. Es gibt auch nur noch selten große Demonstrationen deshalb zum Beispiel. Medien, Oppositionspolitiker, Aktivisten, verschiedene Minderheiten, Menschen mit Migrationsgeschichte, all die werden gegängelt und verfolgt.
7: Ja, das hört sich ziemlich gruselig an, wenn du mich fragst. Aber ich finde, nach der heutigen Folge könnte man auch das Best Case sich vorstellen. Pass auf. Die Institutionen halten. Die Sicherungsschranken funktionieren. Durch eine fehlende Zweidrittelmehrheit kann eine demokratiefeindliche Partei das Grundgesetz nicht ändern und auch keine Verfassungsrichter eigenmächtig ernennen. Durch das föderale System haben die Landesregierungen und der Bundesrat die Macht, Entscheidungen der Bundesregierung nicht umzusetzen. Der Bundespräsident verweigert die Unterschriften unter Gesetze, die den Rechtsstaat oder die Meinungsfreiheit aushöhlen sollen. Und Beamte auf allen Ebenen des Staates verlangsamen oder verschleppen undemokratische Entscheidungen der Regierung. Die Partei schafft es nicht, unliebsame Beamte durch parteitreue Nachfolger zu ersetzen. Denn in Gerichtsverfahren wird immer wieder klar, dass die Regierung dafür keine Befugnisse hat. Getragen wird das alles von einer breiten Protestbewegung der Zivilgesellschaft.
6: Ja, das sind in diesem Fall schon Best Case und Worst Case, die sehr weit auseinandergehen, ne? Sehr optimistisch und sehr pessimistisch.
7: Das stimmt, aber wir können hier auf jeden Fall einmal ganz klar festhalten. Eine Partei kann in Deutschland nicht die Demokratie abschaffen. Punkt. Aber, und es gibt ein Aber, eine Aushöhlung der demokratischen Institutionen ist trotz Sicherheitsvorkehrungen und Gewaltenteilung möglich. Es kommt dabei wirklich auf jeden einzelnen Menschen an, ob das passiert oder nicht. In den Behörden, aber auch in der breiten Gesellschaft.
6: Das ist wirklich nochmal ein wichtiger Punkt. Und da haben wir auch nochmal drüber gesprochen mit Bijan Mouini von der Gesellschaft für Freiheitsrechte, den wir vorhin schon mal gehört haben. Und ich finde, seine Antworten sind schon ziemlich ermutigend.
12: Ich glaube, dass die Zivilgesellschaft zunächst einmal schon enorme Macht hat, vor allem wenn sie gut organisiert ist. Und man sieht auch gerade in den USA, wie viel Gegenwehr es dort gibt und dass diese Gegenwehr auch funktioniert. Also wenn man sich vorstellt, dass die vielen, vielen Prozesse, die gegen die Regierung geführt werden, nicht stattgefunden hätten, dann wären die USA wahrscheinlich längst eine Autokratie. Aber die Institutionen stehen noch, weil sie um den Rückhalt in der Bevölkerung wissen.
7: Die Institutionen stehen noch, das finde ich auch ein schönes Schlusswort, wenn man Richtung Ende der Folge denkt. Aber ich finde, jetzt ist schon nochmal die Frage, welches der beiden Szenarien ist denn jetzt realistischer? Also das Worst oder das Best Case? Ja. Und da haben wir auch nochmal mit den Experten drüber gesprochen. Und Wolfgang Schröder, der Politikwissenschaftler, den wir eben auch gehört haben, hat zum Beispiel gesagt, dass er für den Worst Case aktuell wirklich keine Hinweise sieht, weil es halt auch einfach, und das finde ich auch immer nochmal ganz wichtig zu betonen, 70% der Gesellschaft sind, die so eine Entwicklung nicht wollen.
6: Bijan Moini von der Gesellschaft für Freiheitsrechte hat uns gesagt, er glaubt, ein Szenario dazwischen ist realistisch. Vor allem, weil es auf Landesebene schon immer realistischer wird, dass es da zu einer Regierung mit einer aus seiner Sicht demokratiefeindlichen Partei kommt.
3: Für diese Folge Quarks, mal angenommen, sind Mathis Dirkes und Samira El-Hattab der Frage nachgegangen, was passieren könnte, wenn Deutschland von einer demokratiefeindlichen Partei regiert werden würde. 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Ich bin Nina Zimmermann, guten Abend.

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2: Einen schönen guten Abend. Ich begrüße Sie zur Tagesschau. Ein Archivfoto von Syriens Ex-Machthaber Assad. Neuere Aufnahmen von ihm sind rar. Seine Heimat hat er längst verlassen. Er lebt im Exil in Russland, geflohen vor islamistischen Milizen, die ihn 2024 entmachteten. Mehr als zwei Jahrzehnte verbreitete Assads Regime Angst und Schrecken, hat Kritiker gefoltert, getötet und verschwinden lassen. Ein syrisches Gericht verurteilte Assad jetzt in Abwesenheit zum Tode, unter anderem wegen Verbrechen gegen die Menschlichkeit.
3: Bashar, du bist Abschaum, singen sie vor dem Justizpalast von Damaskus. Angehörige von Menschen, die zu Assads Zeiten entführt oder getötet wurden. Gratulation an all die Familien der Märtyrer. Wir hoffen, dass Bashar al-Assad und alle Mitglieder seiner verbrecherischen Bande hingerichtet werden. Todesurteil für ihn, Assad, heute verhängt von einem syrischen Gericht. Auch sein Bruder Maher wird zum Tode verurteilt, obwohl beide längst aus Syrien geflohen sind. Die Begründung des Richters? Anstiftung zum Mord, Tötung in mehreren Fällen, Taten, die als Verbrechen gegen die Menschlichkeit und als Kriegsverbrechen eingestuft werden. Angeklagt und anwesend ist auch ein Cousin der Assads, Atef Najib. Auch ihn verurteilen die Richter zum Tode. 2011 soll er als Geheimdienstchef der Stadt Dara für Massaker verantwortlich gewesen sein. In Dara hatten zuvor die Proteste im Zuge des sogenannten Arabischen Frühlings in Syrien begonnen. Assad schickt Panzer und lässt die Proteste brutal niederschlagen. Es folgt mehr als ein Jahrzehnt Krieg. Ende 2024 stürzen Islamisten schließlich Assad. Er flieht nach Russland. Assad, kaum ein Name, ist in Syrien so verhasst. Doch Menschenrechtler kritisieren das Todesurteil und warnen vor den Folgen. Es wird zu Problemen bei der Auslieferung von anderen Straftätern führen, die diese Verbrechen ebenfalls begangen haben. Personen, die sich derzeit in Gefängnissen in Deutschland, Schweden, in anderen europäischen Staaten befinden, sie werden sie nicht an den neuen syrischen Staat übergeben. Das Urteil soll Gerechtigkeit bringen für die Opfer des Assad-Regimes. Das Aufarbeiten der Verbrechen der Vergangenheit bleibt eine der schwierigsten Aufgaben im neuen Syrien.
2: Sie suchen nach Verschütteten, manche mit bloßen Händen. Einen Tag nach dem schweren Erdbeben in Kolumbien werden noch etwa 3000 Menschen vermisst. Die Behörden sprechen von mindestens 240 Toten. Die Regierung rief den nationalen Notstand aus. Das Epizentrum des Bebens lag rund 400 Kilometer von der Hauptstadt Bogotá entfernt. Mit dem Departement Chocó hat es eine der ärmsten Regionen des Landes getroffen. Auch die Städte Cali, Manizales und Pereira melden große Schäden.
4: Angestrengt mit Taschenlampen und Handylichtern spähen Helfer in die Trümmer. Sie bilden Menschenketten, um Schutt wegzuschaffen, suchen die ganze Nacht in Pereira Überlebende. Schwierig ohne Handynetz und Strom. Das Beben war wie ein schlechter Film. Alles hat sich bewegt. Wir hoffen, Lebende zu finden, dass alles wieder normal wird. Doch nach Regenfällen drohen nun auch noch Erdrutsche. Kolumbiens Präsident de la Estrella, erst seit Freitag im Amt, muss alle paar Stunden immer mehr Tote, Verletzte, Schäden vermelden. Wir haben in Cali 3 eingestürzte Krankenhäuser und 39 beschädigte Schulen. Der ultrarechte Präsident mobilisiert nach dem Beben sofort das Militär. US-Präsident Trump, der ihn im Wahlkampf unterstützt hatte, verspricht 15,5 Millionen US-Dollar. Auch Mexiko, El Salvador und andere Länder helfen. Hört mich da jemand? Die Suche fieberhaft, auch in einem der vielen eingestürzten Häuser in der Stadt Cali. Um Plünderungen zu verhindern, verhängte der Bürgermeister eine nächtliche Ausgangssperre. In der Region Chocó, einer der ärmsten Kolumbiens, wurde oft informell nicht nach Erdbebenvorschrift gebaut. Helfer können Dörfer im Dschungel nur per Boot erreichen, das Ausmaß der Schäden unklar. Das Unglück weckt Erinnerungen an das schwere Doppelbeben in Venezuela Ende Juni. Doch in Kolumbien sind laut Experten andere Erdplatten beteiligt. Das venezolanische Beben war nah an der Erdoberfläche, das Erdbeben hier dagegen in einer Tiefe von 103 Kilometern. Das sind komplett unterschiedliche Beben. Helfer organisieren Wasser, Seife und Essen für die betroffenen Gebiete, in denen auch diese Nacht viele Menschen im Freien schlafen müssen, auch aus Angst vor Nachbeben.
2: Ein Apfel als Symbol des Widerstands und als Zeichen der einzigen Oppositionspartei in Russland, die den Ukraine-Krieg offen ablehnt. Sie nennt sich Jabloko, zu Deutsch Apfel. Ihr Chef Rybakov hält ihn hoch und will damit zeigen, wir geben nicht auf, wir machen weiter, obwohl Russlands oberster Gerichtshof die Partei gestern von der kommenden Parlamentswahl ausgeschlossen hat. Jabloko will gegen das Urteil Berufung einlegen.
5: Es gibt heute viele Diskussionen im Büro der Jabloko-Partei über das, was da gestern vor dem obersten Gericht entschieden wurde. Demnach dürfen diese Plakate nicht aufgehängt werden. Die Partei darf bei den Parlamentswahlen im September nicht antreten. Ich empfinde große Emotionen, denn in letzter Zeit haben wir unglaubliche Unterstützung von jungen Menschen und Menschen jeden Alters im ganzen Land erfahren. Ich arbeite direkt mit Freiwilligen zusammen und erhalte jeden Tag Briefe, in denen mir mitgeteilt wird, wie sehr die Menschen an uns glauben und wie sehr sie dank uns auf Veränderungen hoffen. Die Registrierung der Kandidatenliste wird aufgehoben, sagt der Richter in seinem Urteil. Gegen Jabloko hatte die Kremltreue Partei Rodina geklagt. Sie warf Jabloko vor, eine vom Westen unterstützte Bewegung zu sein. Außerdem seien bei Wahlkampfmaterial Urheberrechte verletzt worden. Eigentliches Problem könnte laut Beobachtern aber sein, dass sich die Partei öffentlich für ein Ende des Ukraine-Kriegs ausspricht. Ich möchte darauf hinweisen, dass das Gerichtsurteil noch nicht rechtskräftig ist. Wir haben 5 Tage Zeit und wir werden gegen dieses Urteil beim obersten Gerichtshof Berufung einlegen. Wir haben dieses Recht und werden alles in unserer Macht Stehende tun, damit dieses Urteil im Rahmen der Gesetze aufgehoben wird. In sozialen Netzwerken hatten viele Regimegegner dazu aufgerufen, Jabloko zu wählen. So auch die Witwe des Kreml-Kritikers Nawalny, Julia Nawalnaja. Als Reaktion auf das Urteil schreibt sie, der Kreml sei in Panik. Jabloko bekam vor allem von jungen Menschen immer mehr Zulauf. Einige von ihnen kamen auch vor das Gerichtsgebäude. Die Polizei beobachtete das und verbot Demonstrationen.
2: Ins Inland. Das Niedrigwasser im Rhein hat nicht nur Folgen für die Binnenschifffahrt. Auch die angrenzenden Rheinauen sind davon betroffen. Das Ökosystem entlang des Rheins wird auch als badischer Dschungel bezeichnet. Natur und Wasser satt, normalerweise. Doch jetzt leiden Tiere und Pflanzen massiv unter Trockenheit. Damit ist auch eine weitere Funktion der Auen in Gefahr, der Hochwasserschutz.
6: Hier, wo Revierjäger Philipp Pusch läuft, ist normalerweise das Wasser mindestens hüfthoch. Jetzt sind nur noch Pfützen übrig. Die Rheinauen bei Karlsruhe fast komplett ausgetrocknet.
7: Ich sehe halt irgendwann den Wald, er geht kaputt. Ja, die Bäume gehen kaputt, alles geht kaputt. Das ist ein Drama, ja.
6: Die Rheinauen sind Heimat für unzählige Tier- und Pflanzenarten. Ein sensibles Ökosystem mit großen und kleinen Seitenarmen des Rheins. Wichtig für die Natur, aber auch den Hochwasserschutz. Denn der Boden könne wie ein Schwamm viel Wasser aufnehmen, sagt Philipp Pusch, normalerweise.
7: Wenn der vertrocknet, dann nimmt er kein Wasser so schnell auf. Also der kriegt da diese Trockenrisse und sowas zwar, aber er wird wie dicht. Also das ist wie eine Dichtsohle. Und dann geht das Wasser natürlich nicht ab. Dann fließt das alles oberflächlich ab und dann halt eins Dorf neu, wenn es blöd läuft.
6: Bei Starkregen oder Hochwasser drohten also Überschwemmungen. Eine Gefahr auch für nahegelegene Gemeinden. Die Schäden an der Landschaft werden mit jedem Dürrejahr schlimmer, sagt Christian Damm vom Aueninstitut der Karlsruher Uni. Viele davon seien jetzt schon dauerhaft.
8: Das werden viele Organismen einfach nicht so abfedern können. Veränderung ist immer in den Pflanzengemeinschaften, Tiergemeinschaften, wie auch immer. Alles passt sich ein Stück weit an, aber die Geschwindigkeit ist viel zu hoch.
6: In den Rheinauen ist vom Leben in diesem Fluss wenig übrig geblieben. Revierjäger Pusch und seine Mitstreiter vom Anglerverein kümmern sich um den Erhalt der Natur, aber fühlen sich derzeit machtlos. Sie zeigen auf dem Handy, wie es hier normalerweise aussieht. Viele Fische seien bereits verendet. Ihr größter Wunsch? Endlich wieder Regen.
7: Vor 2 Wochen bin ich schon durchgelaufen.
2: Wegen der niedrigen Pegelstände im Rhein haben weitere Bundesländer das Sonntagsfahrverbot für Lkw gelockert. Auch Bayern, Hessen, Hamburg und Schleswig-Holstein setzen das Verbot vorerst bis Ende August aus. Nordrhein-Westfalen, Niedersachsen, Rheinland-Pfalz und das Saarland hatten es bereits seit dem vergangenen Wochenende vorübergehend aufgehoben. Die Lockerung soll Lieferengpässe durch das Niedrigwasser verhindern. Es ist ein Klischee, die Generation Z, kurz Gen Z, gilt als genussorientiert, unzuverlässig oder sogar arbeitsunwillig. Wer zwischen Mitte der 1990er und den frühen 2010er Jahren geboren ist, muss mit dem Vorurteil umgehen, dass diese Jahrgänge am liebsten mit den Füßen baumeln. Offenbar zu Unrecht, wie aktuelle Studien und Arbeitsmarktdaten zeigen. Tatsächlich arbeiten so viele junge Menschen wie seit Jahrzehnten nicht.
9: Moritz Rappen studiert Maschinenbau und arbeitet 20 Stunden die Woche beim Kunststoffhersteller IGUS in Köln. Manchmal fahre er direkt von der Uni zur Arbeit oder von der Arbeit zur Uni.
10: Ist schon sehr viel, weil Studieren und Arbeiten. Mein Studium ist eigentlich auf Vollzeit ausgerichtet. Deswegen ist die Woche schon sehr voll. Auch am Wochenende muss dann auf jeden Fall was gemacht werden.
9: Ein Wochenablauf, der nicht zum Klischee einer faulen Generation Z passt. Die Statistik zeigt, die Erwerbsbeteiligung der 20- bis 24-Jährigen ist deutlich gestiegen. 2015 waren 69,7% der jungen Menschen erwerbstätig. Im vergangenen Jahr waren es 76,8%.
11: So häufig im Arbeitsmarkt wie die Generation Z heute waren junge Leute zuletzt vor mehr als 30 Jahren. Damals gab es aber noch wesentlich weniger Studierende, die ja deutlich seltener arbeiten als andere. Dementsprechend hat die Generation Z tatsächlich einen Rekord aufgestellt.
9: Auch Sarah Al-Falahi arbeitet neben dem Studium bei dem Kunststoffhersteller. Sie will finanziell unabhängig sein, Berufserfahrung sammeln. Aber für sie und ihre Generation sei der Job eben nicht alles.
12: Gesundheit spielt ja auch natürlich eine sehr, sehr wichtige Rolle. Und um halt natürlich auch effizient arbeiten zu können, muss man halt auch irgendwo sein Leben balanciert halten natürlich.
9: Work-Life-Balance und Fleiß. Für die Generation Z kein Widerspruch.
2: Tausende Urlauber sitzen auf Sizilien fest. Mehr als 200 Flüge mussten umgeleitet oder gestrichen werden, denn der Ätna ist in der Hauptreisezeit ausgebrochen. Einer der aktivsten Vulkane Europas sorgt seit Freitag für Aschewolken über der italienischen Insel. Lavaströme und glühende Gesteinsbrocken kommen aus dem Inneren des Berges. Der Flughafenbetrieb in Catania am Fuße des Ätna wurde nun endgültig eingestellt. Zum Sport. Einmal Silber und einmal Bronze. Das deutsche Team ist erfolgreich in die Leichtathletik-Europameisterschaft gestartet. Im englischen Birmingham konnte Florian Brem gestern Abend seinen 2. Platz beim 5000-Meter-Lauf kaum fassen. Kugelstoß-Olympiasiegerin Yemisi Mabry ist das Jubeln dagegen schon gewohnt.
13: Erstes großes Finale, erste Medaille für Deutschland bei dieser EM. Kugelstoßerin Yemisi Mabry, eingerahmt von ihren Teamkolleginnen. Im 5. von insgesamt 6 Versuchen stößt die Olympiasiegerin von Paris ihr Sportgerät auf 19,50 Meter und damit zu Bronze.
14: Von Stoß zu Stoß habe ich einfach nur probiert, Vollgas zu geben. Hat nicht immer funktioniert. Mit 19,50 kann ich super zufrieden sein und bin froh, heute mit einer Medaille nach Hause zu gehen.
13: Srilda, van Klinken, Mabry. Zweimal Niederlande, einmal Deutschland. Diese drei bilden den ersten kompletten Medaillensatz. Tränen der Freude fließen bei Läufer Florian Brem. Über die 5000 Meter gelingt dem Mann aus Mittelfranken der Lauf seines Lebens. Auf der Zielgeraden muss Brem nur Superstar Ingebrigtsen passieren lassen. Silber, sensationell. Von so einem Moment hat er lange geträumt.
15: Man stellt sich dann vor, auch was man im Interview sagt und wie man alles toll erklären kann. Und jetzt stehe ich hier und weiß ehrlich gesagt nicht, was ich sagen soll.
13: Einmal Silber, einmal Bronze. Ein guter Start für Deutschland in die Leichtathletik-EM.
2: Und auch bei der Schwimm-EM in Paris gab es soeben 2 Medaillen für Deutschland. Isabel Gose holte über 800 Meter Freistil Silber vor Maya Werner mit Bronze. Sie mussten sich nur der Italienerin Simona Quattarella geschlagen geben. Die Vorfreude steigt. Morgen wird in Europa eine Sonnenfinsternis erwartet. Besonders in Spanien soll die Sonne komplett vom Mond verdeckt sein. Ohne spezielle Schutzbrillen sollte man das Spektakel allerdings nicht genießen. In vielen Ländern gibt es deshalb einen regelrechten Ansturm auf die Geschäfte. Einige Läden in Frankreich verlangen inzwischen statt 6 bis 8 fast 20 Euro für ein Zweierpack. Und nun die Wettervorhersage für morgen, Mittwoch, den 12. August.
13: Morgen erwartet uns im ganzen Land sonniges und trockenes Hochdruckwetter. Heute Nacht ist es bis auf wenige Wolkenfelder sternenklar. Morgen scheint die Sonne den ganzen Tag oft ungestört. Im Norden können in Küstennähe mal ein paar lockere oder dünne Wolken durchziehen. Heute Nacht Tiefstwerte von 18 Grad am Bodensee bis 4 Grad in den Tälern des Erzgebirges. Morgen werden im Norden 20 bis 27, nach Südwesten hin bis zu 35 Grad erreicht. Und die Temperaturen steigen noch an. Es wird verbreitet heiß bis sehr heiß. Am Donnerstag bis 37, am Freitag bis 39 Grad. Dabei weiter sonnig und trocken. Am Samstag neben Sonne auch Wolken und einzelne Schauer oder Gewitter, die kräftig sein können.
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16: Guten Abend hier beim Infoabend der ARD. Mein Name ist Simone von der Forst. Wir starten mit einer Nachricht, die heute sicher das Thema des Tages war. Der ehemalige syrische Machthaber Bashar al-Assad, der in seinen 24 Jahren Herrschaft Mord, Folter und Niederschlagung sämtlicher Kritik angeordnet hatte, ist zum Tode verurteilt worden. Assad hatte sich 2024 nach seinem Sturz nach Moskau abgesetzt. Also stand er nicht persönlich vor Gericht und auch eine Auslieferung ist wohl kaum absehbar. Was dieses Urteil vor diesem Hintergrund bedeutet, darüber habe ich vor der Sendung mit unserer Korrespondentin Nina Amin gesprochen. Nina, ich würde gern erst noch mal auf das Urteil selbst gucken. In Syrien sind jetzt ehemalige Mitglieder einer islamistischen Miliz an der Macht. Wie viel Einfluss hatte diese neue Regierung auf diesen Prozess?
17: Naja, diese syrische Übergangsjustiz, die wurde ja eingesetzt von dieser Übergangsregierung. Also das sind Leute, die auch schon vorher für den jetzigen Übergangspräsidenten Escherar gearbeitet haben. Es ist kein neues Strafgesetz, das ist noch aus Assads Zeiten. Aber der syrische Übergangspräsident Escherar ist auch wirklich jetzt mit diesem Urteil und mit diesem Gerichtsprozess einer Forderung nachgekommen, die immer wieder kam von Anfang an, seit dem Sturz vor 1,5 Jahren, dass die Leute Gerechtigkeit wollten und dass sie wollten, dass die Verantwortlichen für die ganzen grausamen Dinge, die geschehen sind unter Assad, auch zur Rechenschaft gezogen worden werden. Und das war jetzt sozusagen der erste Auftakt.
16: Wie genau hat dieses Gericht denn das Urteil jetzt begründet?
17: Also das Urteil war begründet mit wirklich systematischem Massenmord. Heute sprach der Richter davon, es war vorsätzlicher Mord, auch an Kindern, an Jugendlichen, Folter, Verbrechen gegen die Menschlichkeit. Also das ist eine ganz, ganz lange Latte von Anschuldigungen gewesen. Und es waren ja die meisten Angeklagten nicht da. Also Bashar al-Assad selber war nicht da, sein Bruder auch nicht. Der wurde auch verurteilt zum Tode. Es war ein einziger, der im Gerichtssaal auch vor Ort war, in einem Käfig saß. Das ist der Cousin von Bashar al-Assad. Der wurde auch zum Tode verurteilt.
16: Wie viel Bedeutung hat das alles jetzt für die Aufarbeitung der Assad-Diktatur?
17: Das hat Bedeutung, definitiv. Das hat auch sehr symbolische Bedeutung. Da habe ich heute drüber gesprochen mit Amjad Hamoud. Das ist ein Rechtsanwalt, der in Syrien zusammen mit Menschenrechtsaktivisten daran arbeitet, dass die Assad-Regimezeit aufgearbeitet wird, juristisch aufgearbeitet wird. Und er meinte, das ist definitiv heute wichtig gewesen. Allerdings sagt er auch, Gerechtigkeit ist natürlich viel, viel mehr als eine Todesstrafe oder mehrere Todesstrafen. Mhm. Er sagt, Gerechtigkeit bedeutet, dass die Opfer einfach die Wahrheit kennen, dass sie wissen, wer die Befehle gegeben hat, wer sie ausgeführt hat, wer beteiligt war und vor allen Dingen auch, wer diese ganzen Verbrechen vertuscht hat. Und wir müssen uns ganz klar machen, dass das natürlich nur der Anfang ist. Es gibt zigtausende Familien, die immer noch nicht wissen, wo ihre Familienangehörigen sind. Es sind sehr, sehr viele Menschen vermisst. Es gibt sehr, sehr viele Menschen, die getötet worden sind in dieser Zeit. Also da ist wirklich erst der Anfang getan.
16: Wir haben heute von dir schon gehört, dass die Menschen am Gericht nach der Urteilsverkündung gejubelt haben. Wie sind denn die Reaktionen im ganzen Land?
17: Ja, im ganzen Land wurde das bei vielen Syrern und Syrerinnen sehr positiv aufgenommen. Wie gesagt, wir haben heute auch mit Hinterbliebenen gesprochen. Die sind natürlich wahnsinnig erleichtert und hoffen jetzt vor allem auch, dass Bashar al-Assad und sein Bruder, die ja im Exil in Russland sind, dann auch ausgeliefert werden nach Syrien. Das muss man natürlich schauen. Aber wir haben auch gehört aus Dara, die Provinz im Süden Syriens, wo 2011 ja die Proteste sozusagen begonnen haben, wo dann halt Jugendliche brutal festgenommen worden sind, also was ja auch auf das Konto geht von diesem Cousin von Assad, der heute auch das Todesurteil bekommen hat, der im Gerichtssaal anwesend war. Also dass da auch Menschen auf die Straße gegangen sind. Also große Erleichterung, dass jetzt die Ersten sozusagen verantwortlich gemacht werden und verurteilt wurden.
16: Das ist die Einschätzung von Nina Amin, unserer Korrespondentin für Syrien, wo heute der ehemalige Machthaber Bashar al-Assad in seiner Abwesenheit zum Tode verurteilt worden ist. Erst vor ein paar Wochen ist Venezuela von Erdbeben erschüttert worden. Gestern traf es das Nachbarland Kolumbien. Die Rede ist von einem der schwersten Beben der vergangenen Jahrzehnte. Die Zahl der Toten ist noch gar nicht klar. Außerdem wurden bei der Naturkatastrophe viele Menschen verletzt. Mein Kollege Roman Janek hat eben mit unserer Südamerika-Korrespondentin Anne Herberg gesprochen und sie gefragt, wie welche Landesteile am schlimmsten betroffen sind, wie die Lage aussieht und wie viel Hoffnung es noch gibt, Überlebende zu finden.
18: Ja, das Land ist jetzt erstmal im Schock. Die Zahl der Toten, die steigt stündlich. Das Erdbeben hat ja den Westen, den Südwesten des Landes getroffen mit Regionen, die sehr stark und sehr dicht besiedelt sind, unter anderem Kolumbiens drittgrößte Stadt Cali, aber auch Städte in der sogenannten touristisch sehr beliebten Kaffeezone. Pereda ist stark betroffen. Ich habe Videos gesehen, dort hat es den Flughafen beispielsweise getroffen. Die Menschen sind in Todesangst aus dem wackelnden Gebäude gestürmt. In Cali hat es eine Geburtsklinik getroffen und auch andere Krankenhäuser sind beschädigt. Das heißt, dieses Land ist jetzt extrem im Schock, ist extrem getroffen worden und die Sucharbeiten gehen los, aber die Rettungskräfte sind auch im Einsatz.
19: Wie gehen denn diese Rettungsarbeiten voran? Sind denn genügend Kräfte am Werk, genügend Menschen? Gibt es auch ausreichend Material?
18: Ja, also der Präsident ist ja erst vor 4 Tagen sozusagen angetreten, übrigens vereidigt in einer der am schwersten betroffenen Städte Cali. Es war also sein erster offizieller Arbeitstag in diesem Sinne. Er hat sofort den Notstand ausgerufen, hat sich sofort auch die Rettungsmaßnahmen zur Chefsache erklärt, angekündigt, er werde in die betroffenen Regionen reisen. Das Militär, das in Kolumbien sehr gut aufgestellt ist, auch aufgrund der langen Gewaltgeschichte, wurde zur Unterstützung mobilisiert. Es kam auch aus den Nachbarländern, wurde Hilfe zugesagt, unter anderem übrigens auch aus Venezuela. Aber wir haben es natürlich mit einem Beben von einer enormen Wucht zu tun. Wir haben es auch mit großen Schwierigkeiten zu tun. Strom ist ausgefallen, Zugangsstraßen sind blockiert durch umgestürzte Bäume, Dutzende Gebäude sind eingestürzt. Das heißt, es ist eine große Herausforderung auch für relativ gut aufgestellte Rettungskräfte in Kolumbien, die auch andere Erdbeben bereits gewohnt sind.
19: Sie haben schon gesagt, die medizinische Versorgung, auch die Krankenhäuser, die sind zum Teil schwer beschädigt. Wie geht es denn damit voran? Also ist die medizinische Versorgung überhaupt irgendwie gewährleistet? Können das andere Krankenhäuser übernehmen? Wie sieht das aus?
18: Das können andere Krankenhäuser übernehmen. Es gibt noch Krankenhäuser. Allerdings gibt es eben auch an Krankenhäusern, wie Sie gerade schon gesagt haben, Schäden. Und es gibt auch andere logistische Herausforderungen, nämlich dass die meisten Flughäfen gerade nicht operativ sind. Die Menschen können auch nicht so schnell einfach in andere große Städte verlegt werden. Dazu kommt, wir haben Gebiete, gerade das Gebiet des Chocó an der Pazifikküste, wo das Epizentrum dieses Bebens lag. Das ist eine schwer zugängliche Region, das ist eine extrem arme Region. Es gibt Orte, an denen man nur mit Flugzeugen und nur mit Booten hinkommt. Also da ist das Ausmaß noch gar nicht abzusehen.
19: Und vielleicht noch eine Frage zu den Gründen. Warum kommt das in dieser Gegend offenbar immer wieder zu solch verheerenden Beben?
18: Ja, der erste Gedanke ist ja erst Venezuela, jetzt Kolumbien. Was ist da los in der Region? Wissenschaftlich kann man allerdings nicht von einem Folgebeben sprechen. Das sind unterschiedliche Erdplatten, die da gebebt haben. Es gibt auch noch andere Unterschiede. Das geben jetzt in Kolumbien, das ja eine ähnliche Wucht hatte und ähnlich lang dauerte, war aber viel tiefer gelegen, 110 Kilometer. Also man kann jetzt nicht direkt von einer Kettenreaktion in dieser Region sprechen.
16: Gestern Morgen Ortszeit hat es in Kolumbien ein Erdbeben gegeben. Über die aktuelle Lage, die Hilfs- und Rettungsmaßnahmen und wie viel Hoffnung es noch auf Überlebende gibt. Darüber unter anderem hat mein Kollege Roman Janik am Nachmittag mit Anne Herberg gesprochen, unsere Korrespondentin für Südamerika. Inzwischen bestätigen

0: gilt. Die umfasst ja einen Bereich von 1,5 Kilometern rund um das Flughafengelände. Nachdem die Drohne eben genau dort gesichtet wurde, gab es eine Sperrung des Flughafens zum ersten Mal um 3.44 Uhr. Das hat eine Sprecherin gegenüber dem NDR Niedersachsen bestätigt. Dann war die Drohne erstmal wieder weg und tauchte dann wieder auf. Das ging fast 2 Stunden lang so weiter, sodass es bis 5.20 Uhr mehrere kurze Sperrungen gab. Teilweise war eine Start- und Landebahn betroffen, teilweise auch beide. Die Polizeidirektion Hannover führt in dem Fall jetzt die Ermittlungen und hat sich noch nicht dazu geäußert. Gleiches gilt für die Bundespolizei, die für den Flughafen zuständig ist. Der Spiegel beruft sich auf einen internen Polizeibericht, in dem es heißt, das Vorliegen von hybrider Aktivität könne nicht ausgeschlossen werden. Damit ist also gemeint, dass möglicherweise ausländische staatliche Akteure hinter dem Vorfall stecken könnten. Zudem heißt es beim Spiegel weiter, dass die Drohne in Hannover zwar mehrfach von Flughafenmitarbeitern gesichtet wurde, die Warngeräte der Bundespolizei sie aber nicht erkannt hätten. Auch das sind laut des Nachrichtenmagazins aber alles Infos aus dem erwähnten internen Polizeibericht. Offiziell bestätigt ist das also nicht.
1: Auch am Flughafen Hannover-Langenhagen ist in der Sicherheitszone rund um den Airport eine Drohne entdeckt worden in den frühen Morgenstunden, was Auswirkungen auf den Flugverkehr hatte. Auch da könnten ausländische Kräfte dahinter stecken, vermutet jedenfalls die Bundespolizei laut Medienberichten. Jannik Wittenberg hat den Stand der Dinge für uns zusammengefasst.
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1: Tag 2 bei der Leichtathletik-Europameisterschaft in Birmingham. Gestern ging es ja schon prima los mit einer Bronzemedaille für die Kugelstoßerin Yemesi Mabry und einer silbernen für den 5000-Meter-Läufer Florian Brem. Aktuell läuft das Hammerwerfen mit 2 Athleten von der Frankfurter Eintracht. Jens-Jörg Rieck ist für uns in England mit dabei. Wie sind die beiden denn in den Wettkampf so reingekommen?
3: Was für ein Timing. 20.27 Uhr. Wir sind beim zweiten Versuch von Merlin Hummel. Der hat einen richtig guten Start erwischt. 79.08 ist aktuell Dritter. Man könnte also sagen, wenn es jetzt vorbei wäre, hätte er eine Bronzemedaille. Und das war doch deutlich mehr, als wir gestern nach dieser doch sehr vermurksten Qualifikation erwarten durften. Und wir bleiben jetzt natürlich drauf, denn der Wuschelkopf, der in Bayern groß geworden ist, in Kulmbach, geht jetzt so ein bisschen in die Hocke, lächelt nochmal, spricht mit sich. Der 7,26 Kilogramm Karma ist schon unterwegs in der Luft. 2,5 Drehungen und jetzt raus mit dem Ding, aber der geht ins Netz hinein. Mist! Zweiter Versuch lange nicht so gut, aber das trifft auch auf die anderen Großen zu. Pavel Fajdek war vor ihm dran. Eine Legende. 5-mal in Folge Weltmeister, der voll tätowierte Pole. Er mit 79 Metern 13 knapp vor Merlin Hummel und an der Spitze. Keine Überraschung, Bence Halasch, der Ungar, den haben wir natürlich bei vielen großen Entscheidungen mit dabei gehabt. War unter anderem auch bei der Europameisterschaft in Rom EM-Silbermedaillengewinner. Also Frage jetzt etwas länger beantwortet, weil ihr live dabei wart. Das sieht ganz gut aus mit Merlin Hummel. Deutlich besser als am gestrigen Tage. Sören Klose ist mit 77,10 im Moment im Endkampf mit dabei. Also der besten 8 Athleten hier aus dem Zwölferfeld.
1: Und es steht ja noch so viel an heute Abend. Hürdenlaufen, Weitspringen und so weiter. Wo können denn heute Abend noch deutsche Leichtathletinnen und Leichtathleten auf Bestleistungen hoffen?
3: Es ist so, wie es sein soll, sage ich jetzt gerade, denn ich sehe drüben, die 5000-Meter-Läuferinnen sind unterwegs, 11 Runden noch zu laufen, 12,5 sind es. Da ist eine Hessin mit dabei, Irina Mikitenko, die ja für Trier startet. Die Mama hat den deutschen Rekord inne über die Marathonstrecke, also eine große Lauffamilie, sie im Pulk dabei, aber das ist keine echte Medaillenhoffnung, ist erst 21 Jahre jung. Wir drücken ihr natürlich die Daumen für diesen ersten großen Wettkampf. Direkt dahinter in der Kurve, wo sie gerade in der Sonne hier in Birmingham durchgelaufen ist, ist an Juli Knesche unterwegs in der Luft, hoffentlich weit. Sie sind erst bei 4,10 Metern. Das Stabhochspringen der Frauen ist also erst in den Anfängen. Und wir haben heute natürlich noch das Highlight, die 100 Meter mit der Entscheidung, wer verdammt ist der schnellste Mann in Europa. Michael Jacobs, der Olympiasieger aus Italien, hält den Europarekord, aber ohne Anser, der deutsche Rekordhalter mit diesem Gepäck, ihr habt alle davon gehört, mit dieser verpassten Dopingprobe. Er hat sich super verkauft bei den deutschen Meisterschaften, war bärenstark dort und wenn er das hier wieder abliefert, kann er im Finale stehen und vielleicht sogar für eine Überraschung sorgen.
1: Vielen Dank, Jens-Jörg Rieck aus unserem Team bei der Leichtathletik-Europameisterschaft in Birmingham. Wir behalten die Entscheidung des Abends gemeinsam weiter im Blick, sprechen in etwa einer Stunde nochmal miteinander.

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1: Um 20.30 Uhr mit Kevin Arnold. Immer mehr Bundesländer lockern das Sonntagsfahrverbot für Lkw. Auch in Hessen, Hamburg und Schleswig-Holstein dürfen bis Ende des Monats Lastwagen an Wochenenden auf Autobahnen fahren. Hintergrund ist die anhaltende Trockenheit, die die Wasserstände in den Flüssen immer weiter sinken lässt. Schiffe können dadurch nicht mehr so viele Güter transportieren. Nach dem schweren Erdbeben gestern in Kolumbien melden die Behörden mittlerweile mindestens 224 Tote und fast 1000 Verletzte. Rettungskräfte suchen nach Verschütteten. ARD-Korrespondentin Christina Fee-Möbus.
2: Die ersten 72 Stunden nach einem Erdbeben gelten als entscheidend, um Menschen noch lebend retten zu können. Besonders viel Schaden hat das Erdbeben im Süden und Westen Kolumbiens angerichtet. Vor allem aus Cali und Pereira werden viele tote und zerstörte Gebäude vermeldet. Der kolumbianische Präsident Abelardo de la Espriella hat den nationalen Katastrophenfall ausgerufen.
1: Mehrere Menschenrechtsgruppen haben US-Präsident Trump verklagt wegen dessen Sanktionen gegen den Internationalen Strafgerichtshof. Trumps Regierung hatte gegen mehrere Richter und Staatsanwälte in Den Haag Einreiseverbote verhängt. Aus Washington ARD-Korrespondentin Giselle Utscher.
3: Hauptgrund dafür waren Ermittlungen und Haftbefehle des Gerichts gegen hochrangige Amtsträger Israels, darunter Premierminister Benjamin Netanyahu, im Zusammenhang mit dem Krieg im Gazastreifen. In der Klage werden diese Sanktionen als rechtswidriger Angriff auf die internationale Justiz bezeichnet. Aus Sicht der Menschenrechtler verhindern sie, Personen strafrechtlich zu verfolgen, die für die schlimmsten Verbrechen gegen die Menschlichkeit verantwortlich seien.
1: Einer der größten Waldbrände in Deutschland in den letzten Wochen im hessischen Main-Kinzig-Kreis ist offenbar gelegt worden. Die Polizei teilte mit, nach jetzigem Stand gehe man von Brandstiftung aus. Der oder die Täter seien wohl mit einem Fahrzeug unterwegs gewesen. Gestern waren in einem Waldstück bei Rodenbach an mehreren Stellen Feuer ausgebrochen. Rund 55 Hektar standen in Flammen. Bei der Schwimm-Europameisterschaft in Paris gibt es zwei weitere Medaillen für Deutschland. Isabel Gose gewann über 800 Meter Freistil Silber. Bronze ging an Maja Werner. Die Goldmedaille gewann Simona Quadarella aus Italien. Das waren die Nachrichten. Das Wetter, die Nacht wird oft klar, es kühlt ab auf 16 bis 10 Grad, örtlich auch einstellige Werte. Morgen scheint in fast allen Teilen Deutschlands den ganzen Tag die Sonne. Im Norden gibt es ein paar lockere oder dünne Wolken, es bleibt aber überall trocken. Die Temperaturen steigen auf 20 bis 35 Grad. Es folgt danach die nächste Hitzewelle, Donnerstag bis 37, Freitag bis 39 Grad. Die Zeit 20.33 Uhr.
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4: Und ich bin Simone von der Forst. Guten Abend, schön, dass Sie hier bei uns sind. Einen Monat vor der Landtagswahl in Sachsen-Anhalt besagen alle Umfragen das Gleiche. Die AfD liegt weit vorne. Die Zahlen von Infratest DIMAP von Ende Juli sehen die AfD bei 41%. Dahinter die CDU mit nur 24%. Da würde es zusammen mit der SPD und den Grünen nicht reichen, eine Mehrheit gegen die AfD zustande zu bekommen. Dafür bräuchte es auf jeden Fall die Unterstützung der Linkspartei. Die kommt auf 14%. Natürlich sind das bisher nur Umfragen, aber Thüringens Ex-Ministerpräsident Bodo Ramelow von der Linken hat sich jetzt dafür ausgesprochen, dass seine Partei bereit sein sollte, mit der CDU in Sachsen-Anhalt zusammenzuarbeiten, um eine AfD-Regierung zu verhindern. Mein Kollege Dirk Wagner hat am Mittag mit unserer Kollegin Dagmar Pepping im ARD-Hauptstadtstudio in Berlin gesprochen und wollte von ihr wissen, wie Ramelow das genau formuliert hat.
5: Also er hat sich in einem Zeitungsinterview zu Wort gemeldet und er hat gesagt, wer Schaden vom Land Sachsen-Anhalt abwenden will, der muss in der Lage sein, über Parteigrenzen hinweg miteinander zu reden. Es sind wirklich nur noch knapp 4 Wochen bis zum Wahltag. Und dann wirft er der CDU vor, rumzueiern, statt zu sagen, wir arbeiten bei Themen zusammen, bei denen wir zusammenarbeiten können. Und das muss man sagen, ist ja kein neuer Sound bei Bodo Ramelow. Er fordert das schon seit vielen Jahren, dass Schluss sein soll mit der Ausgrenzung. Er fordert, die Scheuklappen sozusagen abzunehmen, eben weil die AfD gerade im Osten so sehr stark ist in den letzten Jahren.
6: Der Mann hat ja als ehemaliger Ministerpräsident von Thüringen eine gewisse Erfahrung in Sachen Zusammenarbeit mit der CDU. Wie hat das denn dort funktioniert und was könnten diese Erfahrungswerte bedeuten für Sachsen-Anhalt?
5: Ja, das Beispiel Thüringen ist wirklich interessant. Ramelow war in seiner letzten Amtszeit von 2020 bis 2024 Chef einer Minderheitsregierung. Und damals hat er sich mit der CDU in Erfurt, die da in der Opposition saß, auf einen sogenannten Stabilitätspakt geeinigt. Da ging es darum, dass man punktuell in Sachfragen zusammenarbeitet, zum Wohle Thürings, wie es da stand, zum Beispiel in Haushaltsfragen. Und dann, als dann die nächste Landtagswahl kam, hatten wir auf einmal die nächste Minderheitsregierung, diesmal aber angeführt von Mario Vogt von der CDU. Und der hat sich dann wiederum von der Linken punktuell stützen lassen. Also das sind die Erfahrungswerte, die man in Thüringen hat. Und in Sachsen sieht es ja auch nicht anders aus. Also da stützt die Linke auch wiederum die Minderheitsregierung von Michael Kretschmer von der CDU. Und all das tut man, obwohl es auf Bundesebene von Bundesparteitagen gestützt einen Unvereinbarkeitsbeschluss ergibt. Und da steht drin, in diesem kurzen Satz, die CDU Deutschlands lehnt Koalitionen und ähnliche Formen der Zusammenarbeit sowohl mit der Linkspartei als auch mit der AfD ab. Aber trotzdem gibt es zumindest in diesen Bundesländern schon Kooperationen. Jetzt ist eben die Frage, was Sven Schulze, der jetzt Ministerpräsident noch in Magdeburg ist, dann in Sachsen-Anhalt tun wird. Folgt er diesen beiden Beispielen?
6: Wie wird denn eine mögliche Zusammenarbeit der Linkspartei mit der CDU insgesamt beurteilt bei der Linken? Also sehen das da alle so wie Bodo Ramelow?
5: Die meisten Relevanten in der Führung sehen das so, denn es gibt ein wirklich alles überragendes Ziel bei der Linken. Und das ist es, eine Landesregierung von der AfD geführt zu verhindern. Man muss dazu sagen, der Landesverband der AfD in Sachsen-Anhalt, der gilt als gesichert rechtsextrem. Und Luigi Pantisano, einer der beiden Parteichefs, der hat erst am Sonntag im Sommerinterview mit dem ZDF auch Unterstützung für die CDU und für Sven Schulze angedeutet und hat dann auch von Verantwortung fürs Land gesprochen und dass es darum geht, die AfD zu verhindern und hat eben auch auf die Beispiele schon in Thüringen und Sachsen verwiesen. Die Frage ist dann halt eben, wie würde so eine Verantwortungsübernahme der Linken aussehen, was man da machen würde, um zumindest dann die AfD-Regierung zu verhindern.
6: Da kommt es ja offensichtlich auch auf jedes Wort an. Wir haben das gerade schon erwähnt. Es gibt einen Unvereinbarkeitsbeschluss bei der CDU, was die Zusammenarbeit mit der Linken angeht. Aber was sagt denn jetzt eigentlich die CDU zu all dem?
5: Naja, Sven Schulze schweigt, der Spitzenkandidat und Ministerpräsident in Sachsen-Anhalt. Und der wird auch, wenn es irgendwie geht, bis zum Wahltag nichts sagen, weil er weiß, dass wenn er sich dazu äußert, dass das sozusagen Wasser auf den Mühlen der AfD im Landtagswahlkampf ist, weil die dann mit dem Finger auf die CDU zeigen werden und sagen, ach guck mal, was die nicht alles tun, um sozusagen hier die Mehrheitsmeinung in Sachsen-Anhalt zu verhindern. Also er wird schweigen, er wird frühestens am Wahlabend nach 18 Uhr etwas dazu sagen, wie er sich verhalten wird. Aber bei der Bundesspitze bleibt es dabei. Die sagen, der Unvereinbarkeitsbeschluss gilt. Ist auch noch mal zuletzt auf dem CDU-Parteitag in Stuttgart im Frühjahr so betont worden. Aber es ist wirklich die Frage, was heißt keine Zusammenarbeit? Ist eine niedrigschwellige Kooperation in Sachfragen eine Zusammenarbeit oder nicht? Aber das ist wirklich Wortklauberei, aber für die CDU eine sehr wichtige Wortklauberei.
6: Stichwort Sachfragen. Gibt es denn politisch genügend Schnittmengen für die CDU und für die Linke, dass so eine Zusammenarbeit in Sachsen-Anhalt von den Inhalten her funktionieren könnte?
5: Ich glaube, das könnte es, weil der Landesverband Sachsen-Anhalt innerhalb der Linken als relativ, jetzt in dicken Anführungsstrichen, vernünftig gilt, eher als staatstragender Landesverband und die Spitzenkandidatin Eva von Angern auch. Also da denkt man, dass eine Zusammenarbeit, sagen wir Kollegen in Magdeburg, durchaus möglich wäre. Und eins ist ja auch klar, in der Landespolitik geht es jetzt nicht um Fragen der Außenpolitik, ja, um den Ukraine-Krieg oder um Gaza, sondern da geht es um Haushalt, es geht um andere Themen und vor allen Dingen, ganz wichtig in Sachsen-Anhalt, um das Thema Wirtschaft und wie man dort Arbeitsplätze sichern kann. Und ich glaube, da könnte man zusammenfinden. Und wie gesagt, das alles überwölbende Ziel ist es, zu verhindern, dass Ulrich Siegmund als erster AfD-Politiker Ministerpräsident in einem Bundesland wird. Und ich glaube, um das zu verhindern, wären die Parteien zu recht viel bereit.
4: Die Debatte über eine mögliche Zusammenarbeit der CDU mit der Linkspartei nach der Wahl in Sachsen-Anhalt geht weiter. Jetzt hat Thüringens ehemaliger Ministerpräsident Ramelow für so eine Zusammenarbeit plädiert. Darüber hat mein Kollege Dirk Wagner heute Mittag mit unserer ARD-Hauptstadtkorrespondentin Dagmar Pepping gesprochen.
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4: Das Einzige, woran wir zurzeit in Deutschland wohl überhaupt nicht denken, ist die Heizung aufzudrehen. Das ganze Land stöhnt unter der Hitze. Und somit ist es auch nicht beunruhigend, dass unsere Gasspeicher im Land so leer sind wie noch nie zu dieser Jahreszeit. Experten sagen auch, keine Sorge, es wird auch keine Versorgungsengpässe geben. Allerdings könnten die Preise noch mal raufgehen. Das hat verschiedene Ursachen. Über die und die Hintergründe hat Angela Göpfert aus unserer Börsenredaktion recherchiert.
7: Noch ist Hochsommer, doch am Gasmarkt geht es längst um die Frage, was im Winter passiert. Denn die deutschen Speicher sind derzeit nur zu rund 48% gefüllt. So wenig wie noch nie zu dieser Jahreszeit. Rohstoffexperte Thomas Benedix von Union Investment rechnet damit, dass Deutschland mit nur etwa 70% Füllstand in den Winter starten könnte. Dann wird das Wetter umso wichtiger.
8: Wenn wir mit einem Lagerbestand von nur etwa 70% in den Winter gehen, dann sind wir deutlich anfälliger für einen kalten Winter.
7: Heißt, bei einem kalten Winter müssten schnell zusätzliche Mengen am Markt beschafft werden. Trotz der vergleichsweise leeren Speicher muss Deutschland allerdings noch keinen Gasmangel fürchten. Die Bundesnetzagentur gibt Entwarnung. Heute kann Deutschland deutlich mehr Flüssiggas ins Land holen als zu Beginn der Energiekrise.
8: Die aktuelle Lage ist sicherlich nicht vergleichbar mit dem Jahr 2022. Jetzt sind wir darauf vorbereitet, viel Flüssiggas zu empfangen, auch über die verschiedenen Terminals, die es in der Nord- und Ostsee gibt.
7: Genau darin steckt allerdings ein neues Risiko. Europa ist stärker vom globalen LNG-Markt abhängig und dort bekommt das Gas, wer mehr dafür bezahlt. Asien bietet derzeit häufig höhere Preise. Norman Liebke, Rohstoffexperte der Commerzbank.
9: Die flexiblen Mengen, die werden umgeleitet und Asien zahlt eben deutlich mehr drauf. Wenn man das auf Euro je Megawattstunde umrechnet, zahlen die teilweise 4 Euro je Megawattstunde Gas eben obendrauf.
7: Dass solche Preisunterschiede die Lieferströme tatsächlich verändern, zeigen auch Daten der Internationalen Energieagentur. Und dann ist da noch der Mittlere Osten. Durch die Straße von Hormus liefen vor dem Iran-Krieg fast 20% des weltweiten LNG-Angebots. Die Lieferungen aus der Golfregion sind seitdem massiv eingebrochen.
9: Aber wir haben hier auch längerfristige Angebotsprobleme in Katar. Unter anderem LNG-Anlagen wurden Mitte März in Katar eben zerstört. 20% der langfristigen Produktionskapazität für 3 bis 5 Jahre fallen jetzt erstmal aus.
7: Für den Winter entscheidend ist deshalb, wie schnell die übrigen Lieferungen aus Katar wieder hochgefahren werden. Die IEA erwartet eine schrittweise Erholung bis ins 4. Quartal. Doch Benedix warnt.
8: Sollte das nicht der Fall sein, dann verknappt sich der gesamte Weltmarkt an Flüssiggas über den Winter. Und das ist das größte Risiko aus meiner Sicht.
7: Treffen dann noch ein kalter Winter und niedrige Speicherstände zusammen, kann es schnell teuer werden. Der europäische Gaspreis liegt derzeit bei knapp 60 Euro je Megawattstunde, deutlich über dem Niveau vor dem Iran-Krieg. Benedix hält allerdings noch wesentlich höhere Preise für möglich.
8: Wir können uns schon vorstellen, dass in einem kälteren Winter der Erdgaspreis nochmal in Richtung 80 bis 100 Euro je Megawattstunde ansteigen könnte. Das wäre eine Verdreifachung im Vergleich zum Beginn dieses Jahres.
7: Von den Extrempreisen des Jahres 2022 wäre das aber noch weit entfernt. Damals kostete Gas zeitweise mehr als 300 Euro je Megawattstunde. Unterm Strich geht es im kommenden Winter wohl weniger um die Frage, ob genug Gas da ist, sondern zu welchem Preis.
4: Angela Göpfert aus der ARD-Börsenredaktion hat sich mit dem Füllstand unserer Gasspeicher beschäftigt und was wir für den Winter vielleicht im Hinterkopf haben müssen. Es war nicht nur kein gewöhnlicher Verkehrsunfall, der im vergangenen November die ganze Stadt Offenbach betroffen gemacht hat. Damals hatte ein Autofahrer auf einer zweispurigen Hauptverkehrsroute offenbar plötzlich ausweichen müssen und kam so in den Gegenverkehr. Dieser Wagen, der Wagen von Edin D., krachte dabei in ein anderes Auto und die drei Menschen, die darin saßen, wurden so schwer verletzt, dass sie noch am Unfallort bzw. im Krankenhaus starben. Auch ein 9 Jahre altes Mädchen. Seit heute wird Edin D. vor dem Landgericht in Darmstadt der Prozess gemacht. Der Vorwurf lautet Mordverdacht. Denn statt der zulässigen 50 km/h war er mit 140 unterwegs. Unsere Reporterin Petra Demand beobachtet den Prozess in Darmstadt und wir haben sie eben gefragt, wie der Angeklagte heute vor Gericht aufgetreten ist und ob er sich überhaupt geäußert hat.
10: Nein, der Angeklagte hat überhaupt nichts gesagt. Als er reingekommen ist, hat er sich das Gesicht verdeckt mit einer Akte. Also man konnte von seinem Gesicht nichts weiter sehen. Dann hat er sehr immer nach vorne gebeugt gesessen. Also ich hatte überhaupt gar keine Möglichkeit, irgendwelche Regungen von ihm wahrzunehmen. Er hat auch zur Person keine Angaben heute gemacht. Stattdessen hat der Richter einen Sachverständigen aufgerufen, der also ganz viel zum Umfeld des Unfalls und zum Hergang berichten konnte. Es gibt einige Überwachungsvideos und auch, wir haben auch Straßenkarten angeguckt, einfach damit man sich ein bisschen orientieren kann, damit man weiß, wovon man dann spricht, wenn die Zeugen aufgerufen sind.
4: Weiß man denn, warum er da überhaupt so lang gerast ist?
10: Das war ja der erste Advent und es war so gegen kurz vor 2 Uhr Nachmittag und da war gar nicht so wahnsinnig viel los auf dieser Mülheimer Straße. Zweispurig in die eine Richtung und zweispurig in die andere Richtung, also insgesamt 4 Spuren. Und dieser Mann war also im Golf unterwegs, gar nicht mal unbedingt jetzt so ein hochgetuntes Auto, sondern ganz stinknormaler VW Golf, ist aber eben wie gesagt mit überhöhter Geschwindigkeit da langgefahren. Dann ist eben aus einer Ausfahrt ein Audi gekommen und das sieht man auch auf dem Überwachungsvideo. Relativ langsam hat er sich da so rausgeschoben, hat dann spontan angehalten, mitten auf diesen beiden Spuren, weil er eben diesen VW hat angerast kommen sehen. Und dann stand er da eben mitten auf den Spuren und dann ist der VW ausgewichen über die Gegenfahrbahn. Und dann ist er eben mit dem anderen Audi, wo die drei Menschen drin saßen, die Richtung Offenbach unterwegs waren, die drei sind nicht verwandt, die 88, die 66-Jährige und das 9-jährige Mädchen, die waren, und das ist echt dramatisch, gemeinsam auf dem Weg zum Kirchenchor. Die hatten also das Nachbarmädel mitgenommen und die sind nach und nach alle verstorben, leider nach dem Unfall.
4: Jetzt also der Prozess gegen den Unfallfahrer, der mit 140 km/h statt 50, also fast dem Dreifachen der erlaubten Geschwindigkeit unterwegs gewesen sein soll. Ein Albtraum für die Angehörigen der Toten. War von denen jemand da? Wie haben die reagiert?
10: Also anwesend war auf jeden Fall der Vater von dem Mädchen, der ist auch einer der Nebenkläger und der ist dann, als die Überwachungsvideos gezeigt worden sind, also man hat wirklich den Unfall direkt gesehen, da ist er vorher rausgegangen, also das konnte er sich heute nicht mit antun, hat den Saal verlassen, hat draußen gewartet, also das war einfach zu viel dann heute.
4: Wie gesagt, das Ganze ist jetzt ein Mordprozess, wie geht die Verhandlung jetzt weiter gegen den Angeklagten?
10: Also es sind heute 6 Zeugen gehört worden und es sind aber noch ziemlich viele andere Zeugen geladen. Am nächsten Dienstag geht es weiter und die nächsten 2 Termine sind dann am 1. und am 4. September. Und wenn alles gut geht, ist dann schon ein Urteil da.
4: Prozessauftakt vor dem Landgericht Darmstadt. Es geht um einen Verkehrsunfall mit 3 Toten in Offenbach vergangenen November. Dem Angeklagten wird versuchter Mord vorgeworfen, weil er mit weit überhöhter Geschwindigkeit fuhr und so die tödlichen Folgen womöglich in Kauf nahm. Informationen dazu waren das von meiner Kollegin Petra Demand. Ungarn hat seit heute einen neuen Staatspräsidenten. Geworden ist es Ondras Bocskor, ein ausgewiesener Kritiker des abgewählten Ministerpräsidenten Orbán. Seine Wahl somit ein weiterer Teil des Machtwechsels in Ungarn, was, wie unser Korrespondent Clemens Fehrenkotte berichtet, auch deutlich bei der Abstimmung zu sehen war.
11: Die Bekanntgabe des Abstimmungsergebnisses erfolgte vor einem nahezu halbleeren Plenarsaal im ungarischen Parlament. Bei der geheimen Abstimmung haben 146 Abgeordnete einen Stimmzettel entnommen. Den in der Wahlurne gefundenen Stimmzetteln zufolge haben 146 Abgeordnete ihre Stimme abgegeben. Die Verteilung dieser Stimmen ist wie folgt. Es gab keine ungültigen Stimmen. Die Zahl der gültigen Stimmen beträgt 146, davon entfielen 140 auf Ja-Stimmen. Die Zahl der Nein-Stimmen betrug 6. Es gab keine Enthaltungen. Die Protokollführer stellten fest, dass die Abstimmung gültig und erfolgreich war. Alle Mitglieder der Oppositionsfraktion von Ex-Ministerpräsident Viktor Orbán blieben der Abstimmung aus Protest fern. Sie erklärten die Wahl für rechtswidrig. Der neue Staatspräsident war vor mehr als 14 Jahren vom damaligen Premierminister Orbán aus seinem Amt als Präsident des Obersten Gerichtshofs entfernt worden. Bocskor hatte zuvor die sogenannte Justizreform Orbáns öffentlich massiv kritisiert, mit der die Unabhängigkeit der Justiz stark eingeschränkt worden war. In seiner Ansprache vor dem Parlament erklärte Bocskor, er habe Ja zu der Anfrage von Premierminister Modzsor gesagt, weil Ungarn in einer Phase seiner Geschichte angelangt sei, Zitat, in der ernsthaftes Nachdenken über die Funktionsweise des Staates, die Verfassungsmäßigkeit und die Gemeinschaft des Landes erforderlich ist. In Ungarn hat sich ein System herausgebildet, in dem eine Partei den Staat und seine Institutionen fest im Griff hatte. Am Ende dieser Ära kam es schließlich zu einer jahrelangen Regierungsführung per Verordnung, die das Parlament weitgehend umging. Der Staat erfüllte eine der grundlegendsten Anforderungen der demokratischen Rechtsstaatlichkeit nicht, die tatsächliche Gewaltenteilung und ein funktionierendes System von Kontrollen und Gegenkontrollen. Es liegt in der Verantwortung von uns allen, dafür zu sorgen, dass ein solches System nie wieder in Ungarn entstehen kann. Die heutige Wahl des renommierten Juristen zum Staatspräsidenten wäre ohne den erdrutschartigen Sieg der Tiso-Partei von Peter Modzsor am 12. April nicht erfolgt. Der heutige Regierungschef hatte mit dem Versprechen, das System Orbán zu beenden, eine Zweidrittelmehrheit im Parlament gewonnen. Modzsor betrachtete vor allem den von Orbán vor 2 Jahren ins Amt gebrachten Staatspräsidenten Tomasz Zsuzsok als Hemmfaktor bei der Rückkehr Ungarns zu einer liberalen Demokratie und zu einer unabhängigen Justiz. Eine Verfassungsänderung, beschlossen von der Zweidrittelmehrheit von Modzsors Tiso-Partei, machte Mitte Juli den Weg frei für das Ausscheiden des alten Staatspräsidenten. Der neue Staatspräsident wird am 19. August sein Amt antreten, einen Tag vor dem ungarischen Nationalfeiertag.
4: Ungarns Parlament hat den Orbán-Kritiker András Boko zum neuen Staatspräsidenten gewählt. Unser Korrespondent Clemens Fehrenkotte hatte die Einzelheiten. Sie sind im Infoabend der ARD unterwegs. Heute ist der 11. August 2026 und heute vor 20 Jahren sorgte der Schriftsteller und Nobelpreisträger Günter Grass mit einer Enthüllung zu seiner Vergangenheit für einen Skandal. In unserem Stichtag blickt Katrin Krämer für uns zurück.
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12: Warum ich mein Schweigen breche, titelt die Online-Ausgabe der Frankfurter Allgemeinen Zeitung am 11. August. Das Interview mit Günter Grass, in dem er zum ersten Mal über seine Mitgliedschaft in der Waffen-SS spricht, verursacht eine mediale Riesenwelle. Noch am selben Abend berichten ARD und ZDF, dass Grass in seinem neuen Buch beim Häuten der Zwiebel ein verschwiegenes Kapitel seines Lebens öffentlich mache. Eine wochenlang dauernde Schlagzeilenlawine folgt.
13: Eine Beichte.
14: Moralapostel mit Erinnerungslücken.
13: Erschütterung über das Bekenntnis von Grass.
14: Jungchen mit SS-Runen am Kragen.
13: Hat Günter Grass uns betrogen?
15: Ich habe nicht mit so viel Hass gerechnet und fahrlässigem journalistischem Umgang.
12: Grass beklagt, Zitate würden aus dem Zusammenhang gerissen. Er spricht von der Selbstgerechtigkeit vieler Journalisten.
15: Zum Teil in seriösen Tageszeitungen mit Karikaturen, die hätten im Stürmer stehen können. So ekelhaft waren die.
12: Kritiker fordern, man müsse nun Grass' gesamtes Lebenswerk neu bewerten. Der Vorwurf, er, der immer als besonders rigider Moralapostel aufgetreten sei, ausgerechnet er habe geschwiegen. Das Interview hat der FAZ-Herausgeber Frank Schirmacher geführt. Die Idee, das Geständnis, wie Grass es literarisch in Beim Häuten der Zwiebel beschreibt, vom Autor selbst einordnen zu lassen. Ein journalistischer Coup, denn in einer Extrabeilage der FAZ werden schon Wochen vor dem offiziellen Erscheinen Auszüge aus dem Buch abgedruckt.
15: Im Morgengrauen stand der Zug nach Dresden abfahrbereit. Nur zu behaupten und deshalb zu bezweifeln bleibt, dass mir erst hier, in der vom Krieg noch unberührten Stadt, gewiss wurde, welcher Truppe ich anzugehören hatte.
12: 3 Jahre hat Günter Grass an diesen Erinnerungen geschrieben. Der innere Druck, betont er immer wieder, sei zu groß geworden. Dass er als Heranwachsender an den Endsieg glaubte und in den Krieg ziehen wollte, hat Grass nie verheimlicht. Aber das Geständnis 1944 mit 17 in der besonders fanatischen NS-Elitetruppe gelandet zu sein, das konnte er bisher nicht ablegen.
15: Ich war erst jetzt in der Lage, das so zu machen. Und wer richten will, mag richten. Das hat mich immer beschäftigt. Ich war mir auch keiner Schuld bewusst. Ich bin zur Waffen-SS gezogen worden, war an keinem Verbrechen beteiligt, hatte aber immer das Bedürfnis, eines Tages darüber zu berichten.
12: Sein Schweigen bricht Günter Grass am 11. August 2006. Heute vor 20 Jahren.
4: Katrin Krämer über die Enthüllung des Schriftstellers Günter Grass, Mitglied der Waffen-SS gewesen zu sein. 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Morgen geht es im Stichtag um die Entstehung der Plattenindustrie in der damaligen sogenannten Ostzone vor 80 Jahren.
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4: In diesem Jahr sind Frankfurt und das Rhein-Main-Gebiet Weltdesign-Hauptstadt, World Design Capital, so heißt der Titel offiziell. In vielen Projekten geht es dabei immer wieder um die Frage, wie Design das Leben und Zusammenleben in der Stadt verbessern kann. Eins der spektakulärsten Projekte heißt A Sky Full of Hope, ein Himmel voller Hoffnung. Das ist eine hängende Skulptur auf einem zentralen Platz in Frankfurt, der Konstabler Wache. Und die sieht aus wie eine Wolke aus farbigen Fischernetzen, aufgehängt an vier Stahlträgern. Seit ein paar Tagen schon ist sie zu sehen. Heute Abend wird sie dann offiziell eingeweiht und zum ersten Mal auch beleuchtet. Aber kann Kunst wirklich einen öffentlichen Platz verändern? Darüber hat mein Kollege Roman Janek heute Nachmittag mit Christoph Schäffer aus unserer Kulturredaktion gesprochen und ihn gefragt, welche Hoffnungen man denn verbindet mit diesem Kunstwerk an genau dieser Stelle.
16: Ja, diese Stelle muss man sich vielleicht noch mal ein bisschen genauer angucken. Die Konstabler Wache, das ist ja wirklich ein extrem öder, mehr oder weniger quadratischer Platz mit wirklich gesichtsloser Architektur drumherum und so einem Hochplateau von ungefähr 80 Zentimetern, was auch dazu führt, dass die Leute gar nicht so gerne über den Platz rübergehen. Da mit Kunst etwas zu machen, das hat man immer mal wieder diskutiert. Es gab zum Beispiel in den 80er Jahren den Schweizer Brunnenkünstler Jean Tinguely, den man gewinnen wollte, hier eine Brunneninstallation mitten auf den Platz zu stellen. Und er hat gesagt, dieser Platz ist so grauslich, dafür will ich nichts machen. Was bisher schon ganz gut funktioniert hat, ist, den Platz zu beleben mit dem Wochenmarkt, also mit dem Erzeugermarkt, der hier zweimal die Woche stattfindet. Aber ansonsten ist es eben auch ein Hotspot für Kriminalität und Drogenhandel. Also viele Leute trauen sich da gar nicht hin. Und hier jetzt einen Ort zu schaffen, an dem Leute Selfies machen, an dem Leute sich wohlfühlen. Das wären so ganz weitreichende Hoffnungen, die man damit verbinden könnte.
17: Gibt es denn Vorbilder für eine solche Veränderung des öffentlichen Raums durch Kunst?
16: Es gibt Vorbilder, die allerdings ganz andere Dimensionen haben. Also wenn wir nach Marseille gucken, da hat man im Hafengelände so eine Art verspiegelten Pavillon aufgestellt, der zwischen dem Hafen und der Innenstadt eine Verbindung schafft. Die Menschen gucken nach oben, sehen sich selbst im Spiegel. Oder sehr spektakulär in Sevilla, da ist vor einigen Jahren ein Kunstwerk entstanden, was eigentlich schon Architektur ist, hat auch ein Architekt entworfen, ein deutscher Architekt übrigens, Jürgen Meyer-Haar heißt der. Und das Ding heißt Metropol Paradise. Soll. Also so eine Art Großstadt-Sonnenschirm. Das sind riesige Pilze und die schaffen auch so einen schattigen Platz, den man aber auch von oben begehen kann. Und das ist eine wirkliche Touristenattraktion geworden. Allerdings ganz andere Dimensionen. Das hat mehr als 100 Millionen Euro gekostet in Sevilla. Da sind die 2,3 Millionen, die jetzt in Frankfurt ja so kontrovers diskutiert werden, vergleichsweise günstig. Interessant ist halt immer die Frage, ist es etwas, was zur Identität und zum Image einer Stadt beiträgt? Dann ist es sicher etwas, was auch breitere Kreise irgendwann mal begeistern und faszinieren kann. Und dafür sind diese großen Beispiele in Sevilla und Marseille durchaus auch gelungene Vorbilder.
17: Wenn aber Kunst im öffentlichen Raum dann doch auf Ablehnung stößt, kann sie dann trotzdem noch eine positive Wirkung haben?
16: Ich glaube, es gibt so einen Effekt auch der Gewöhnung und dass Leute ja auch in der Stadt nach so Orientierungspunkten suchen. Die Stadt Kassel erlebt das alle 5 Jahre wieder. Wenn Documenta ist, dann entstehen neue Kunstwerke im öffentlichen Raum. Da gab es auf dem Königsplatz 1992 mal so eine Treppenskulptur. Die wurde unglaublich angefeindet. Keiner wusste, was das sollte. Eine Treppe, die quasi ins Nichts führt. Und als sie dann irgendwann im Jahr 2000 in einer Nacht- und Nebelaktion abgerissen wurde, waren die Leute dann eben doch traurig und enttäuscht. Oder wenn wir auch bei der Documenta an Josef Beuys denken mit seiner Aktion Stadtverwaldung, also wo er 7000 Eichen bereitgestellt hat, die in der Stadt gepflanzt werden sollten. Das ist sicher heute etwas, was in Kassel die Stadt prägt, wo Stadtführungen stattfinden zu diesen Orten. Also es kann da so eine Art Gewöhnung geben, die dann auch sich irgendwann positiv mit dem Kunstwerk identifiziert. Kurz und gut an der Konstabler Wache, nach den 3 Jahren, die dieses Kunstwerk dort hängen bleiben wird, auch möglich an diesen Pfeilen mit einer komplizierten Beleuchtungstechnik, die da installiert wurde, mal was anderes aufzuhängen. Zum Beispiel eine Beschattung des Platzes. Das wären alles auch künftige Nutzungen, die sozusagen mit der Basis, die da geschaffen wurde, auch umsetzbar wären.
4: Schöner Leben mit Kunst auch an öffentlichen Plätzen, die sonst nicht gerade mit Gemütlichkeit glänzen. Mein Kollege Roman Janek hat darüber mit unserem Kulturredakteur Christoph Schäfer gesprochen und darüber, was das World Design Capital in Frankfurt und dem Rhein-Main-Gebiet bringen könnte.

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1: Um 21 Uhr mit Peter Eichenberg. Bundesverkehrsminister Bilger will morgen mit seinen Länderkollegen über weitere Maßnahmen gegen die Folgen des extremen Niedrigwassers beraten. Viele Bundesländer haben das Lkw-Fahrverbot an Sonn- und Feiertagen vorübergehend ausgesetzt. Bilger geht allerdings nicht davon aus, dass die Einschränkungen für die Binnenschifffahrt schnell enden. Aus der NDR-Nachrichtenredaktion Marei Beermann.
2: Man müsse davon ausgehen, dass uns die Problematik im gesamten August noch erhalten bleibe, sagte der CDU-Politiker bei einem Unternehmensbesuch in Neumünster. Die Lage sei weiterhin sehr angespannt. Um die Logistikketten einigermaßen stabil zu halten, hatte das Bundesverkehrsministerium darum gebeten, Transporte zumindest teilweise auf die Straße zu verlagern. Die Mehrheit der Bundesländer ist der Empfehlung mittlerweile nachgekommen und hat das Lkw-Fahrverbot für Sonn- und Feiertage vorübergehend ausgesetzt, darunter zuletzt Schleswig-Holstein, Hamburg und Hessen.
1: Nach dem Erdbeben in Kolumbien suchen die Rettungskräfte nach mehr als 3000 Vermissten. Die Zahl der Toten liegt laut Behörden bei 240. Der kolumbianische Präsident de la Espriella hat den nationalen Katastrophenfall ausgerufen. Das erleichtert unter anderem die Annahme und Koordination von Hilfe aus dem Ausland, die inzwischen angelaufen ist. Das Beben der Stärke 7,4 hatte das südamerikanische Land am Montagmorgen erschüttert. Nach der Sichtung einer Drohne ist der Flughafen Hannover letzte Nacht immer wieder vorübergehend gesperrt worden. Die Auswirkungen waren offenbar gering, es kam nur zu wenigen Verspätungen und Umleitungen. Zunächst hatte der Spiegel berichtet. Jannik Wittenberg in Hannover zu den Hintergründen.
3: Der Spiegel beruft sich auf einen internen Polizeibericht, in dem es heißt, das Vorliegen von hybrider Aktivität könne nicht ausgeschlossen werden. Damit ist also gemeint, dass möglicherweise ausländische staatliche Akteure hinter dem Vorfall stecken könnten. Zudem heißt es beim Spiegel weiter, dass die Drohne in Hannover zwar mehrfach von Flughafenmitarbeitern gesichtet wurde, die Warngeräte der Bundespolizei sie aber nicht erkannt hätten. Auch das sind laut des Nachrichtenmagazins aber alles Infos aus dem erwähnten internen Polizeibericht. Offiziell bestätigt ist das also nicht.
1: Bei der Schwimm-EM in Paris hat Isabel Gose ihre dritte Medaille gewonnen. Die Magdeburgerin holte, nach zweimal Gold in den Freiwasserwettbewerben, über die 800 Meter Freistil Silber. Vereinskollegin Maja Werner sicherte sich dahinter Bronze. Der Sieg ging an die Italienerin Simona Quadarella. Das waren die Nachrichten. Das Wetter in Norddeutschland, nachts überwiegend trocken bei Tiefstwerten von 14 bis 6 Grad. Morgen viel Sonnenschein und ein paar Wolken, Höchstwerte 19 Grad auf Sylt bis 29 Grad in Göttingen. Am Donnerstag sonnig bei 23 bis 34 Grad, am Freitag wieder viel Sonne bei 26 bis 37 Grad. Es ist 21.03 Uhr.
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4: Herzlich willkommen zum Infoabend der ARD. Ich bin Simone von der Forst und wir gucken hier zuerst nach Südamerika. Häuser, Straßen, nichts war mehr sicher, als die Erde in Kolumbien gestern Morgen Ortszeit bebte. Und einen Tag danach entwickelt sich das Ausmaß der ganzen Katastrophe weiter. Mindestens 240 Menschen kamen nach bisherigen Erkenntnissen ums Leben. Weit über 1000 wurden verletzt. Vermutlich werden diese Zahlen aber noch steigen, denn die Rettungs- und Bergungsarbeiten laufen noch.
5: Ruhe bitte, ruft ein Mann in die Menge. Zwischen Geröll und Trümmerhaufen herrscht Chaos. Überall hasten Einsatzkräfte, Soldaten und Freiwillige umher. Sie tasten sich auf den Betonbergen voran und versuchen, Überlebende unter den eingestürzten Häusern zu finden. Da liegt ein Auto begraben, sagt dieser Augenzeuge. Drei Leute sollen da noch drin sein. Die Feuerwehr versucht, sie gerade zu retten. Da sind offenbar auch zwei Kinder drin. Hoffnung und Verzweiflung liegen im Katastrophengebiet am Tag nach dem Erdbeben nah beieinander. Besonders in der südkolumbianischen Großstadt Cali, aber auch in Pereira, Manizales und Armenia hat das Erdbeben Existenzen zerstört. Und die Infrastruktur, wie der kolumbianische Präsident Abelardo de la Espriella berichtet. Drei Krankenhäuser sind ausgefallen, 18 weitere sind beschädigt, Schulen sind kaputt gegangen, auch Flughäfen haben Schäden davongetragen und sind teils nur eingeschränkt in Betrieb. Dass der Flugverkehr eingeschränkt ist, erschwert auch internationale Hilfe, die in die betroffenen Regionen kommen soll. Viele Länder haben bereits Unterstützung zugesagt, unter anderem auch Venezuela, das selbst erst vor kurzem verheerende Erdbeben erlebt hat. Ein Sprecher der Weltgesundheitsorganisation warnt. Die Wasserversorgungssysteme sind beschädigt. Das hat auch die Gesundheitseinrichtungen in Mitleidenschaft gezogen. Unser oberstes Anliegen ist es jetzt, die grundlegende Gesundheitsversorgung wieder sicherzustellen. Das hat absolute Priorität. Währenddessen suchen Rettungskräfte in den Trümmern weiter nach Überlebenden. Die ersten 72 Stunden nach einem Erdbeben gelten als entscheidend, um Leben zu retten.
4: Informationen aus Kolumbien nach dem Erdbeben gestern waren das von unserer Korrespondentin Christina Fee Möbus. 9:05 ist es am ARD-Infoabend. Morgen, mitten am Tag, wird es wieder was für Mystery-Fans, denn da wird es plötzlich Nacht. Der Mond zieht vor die Sonne und verdunkelt sie vollständig. Eine Sonnenfinsternis steht an und besonders spektakulär wird die wohl in Island. Da liegt auch die Hauptstadt Reykjavik im Kernschatten. Für etwas mehr als eine Minute wird die Sonne verschwinden. Das seltene Naturschauspiel zieht Sonnenfinsternis-Fans aus der ganzen Welt an und sorgt in Island längst für eine ganz eigene Eventindustrie. Anne Bartram berichtet.
0: Fast 600 Jahre ist die letzte totale Sonnenfinsternis in Islands Hauptstadt Reykjavik her. Für viele Menschen auf der Insel ist es diese Woche deshalb ein besonderes Ereignis, so wie für Bierbrauer Magnus Mar Kristjansson. Wir haben beschlossen, ein Bier zu brauen, um dieses Ereignis zu feiern. Wir haben es Ljós genannt. Zuerst wollten wir es Myrkvi, also Dunkelheit, nennen. Dann dachten wir, nein, wir verbinden es lieber mit dem Licht, das zurückkommt, wenn das Ereignis vorbei ist. Das Bier ist nur eines von vielen Produkten, die in Island rund um die Sonnenfinsternis verkauft werden. Es gibt Schokolade, T-Shirts, Hüte und sogar eine spezielle Uhr. Uhrenmacher Sigurdur Gilbertsson im Sender Ruf. Das Zifferblatt ist ziemlich ungewöhnlich. Man sieht darauf die Struktur des Mondes, so als würde er gerade über die Sonne wandern. Dazu gibt es einen schmalen Ring, der im Dunkeln leuchtet. Und auf der Uhr steht die Uhrzeit, zu der die totale Finsternis in Reykjavik beginnt. Für Island ist die Sonnenfinsternis mehr als ein astronomisches Ereignis. Die Insel macht daraus ein großes Erlebnis mit Konzerten, Veranstaltungen und extra eingerichteten Beobachtungsplätzen. Auch Touristen kommen gezielt für die Finsternis. Besonders im Westen des Landes und rund um die Hauptstadt Reykjavik sind Hotels seit Monaten weitgehend ausgebucht. Die Behörden rechnen dort mit deutlich mehr Besuchern und warnen vor überfüllten Straßen und Parkplätzen. Adalheidur Jonsdottir vom Isländischen Roten Kreuz empfiehlt deshalb im Isländischen Rundfunk: Stellen Sie sicher, dass Ihr Auto einen vollen Tank oder eine vollgeladene Batterie hat. Nehmen Sie Trinkwasser mit, für alle Fälle Kopfschmerztabletten. Und vor allem vergessen Sie die Sonnenfinsternisbrille nicht. Die ist unbedingt notwendig. Außerdem sollten Sie einen Erste-Hilfe-Kasten dabei haben. Denn wer die totale Finsternis erleben will, muss sich genau in den schmalen Streifen des Kernschattens begeben. In Reykjavik wird die Sonne für rund eine Minute vollständig verschwinden. Das ist dort eine historische Seltenheit. Zum letzten Mal war eine totale Sonnenfinsternis dort 1433 zu sehen. Wissenschaftsjournalist Sævar Helgi Bragason. Wenn es bewölkt ist, verpassen wir natürlich das große Schauspiel, die Finsternis selbst am Himmel. Aber selbst dann erleben wir die kürzeste, einzigartigste und wahrscheinlich schönste Dunkelheit unseres Lebens. Es wird auf jeden Fall ein großartiges Erlebnis. Denn eine totale Sonnenfinsternis verändert nicht nur den Himmel. Für einen kurzen Moment wird es mitten am Tag dunkel. Die Temperatur kann sinken und die Umgebung wirkt plötzlich wie in einer anderen Welt. Was früher ein unheimliches Zeichen oder gar ein Vorbote des Weltuntergangs war, ist heute vor allem ein gesellschaftliches Ereignis mit Musik, Partys und Souvenirs.
4: Und ich habe trotzdem ein bisschen Gänsehaut. Island freut sich auf die totale Sonnenfinsternis. Morgen unser Korrespondent Arne Bartram berichtete darüber. Am 6. September, also in weniger als einem Monat, könnte es soweit sein, dass in Sachsen-Anhalt als erstem Bundesland die AfD einen Ministerpräsidenten stellt. Zurzeit liegt sie in den Umfragen nämlich weit vorne. Der Wahlkampf für die Landtagswahl läuft entsprechend auf Hochtouren für die AfD, aber auch für die anderen Parteien. Unser Reporterteam aus Oliver Mattes, Knut Fetten und Cecilia Kloppmann waren unterwegs.
2: Samstag, 1. August, 9 Uhr morgens in Sandersdorf, unweit von Bitterfeld. Ein gut gelaunter Ulrich Siegmund begrüßt seine Anhänger. Er trägt Jogginghose, Laufschuhe. Auf seinem T-Shirt steht Vision 2026, AfD, Deutschland zuerst. Auch für das Kamerateam des ARD-Magazins Fakt hat Siegmund launige Worte.
6: Hallo, wer sind Sie denn?
7: Guten Morgen, Herr Siegmund. Knut Fetten, MDR Fernsehen und ARD.
6: Laufen Sie auch mit?
7: Nein, das mache ich nicht. Laufen
6: Sie? Sie wollen wirklich nicht mitkommen? Haben Sie sich gut überlegt?
2: Rund 20 Leute folgen dem AfD-Spitzenkandidaten auf dem lockeren 3-Kilometer-Lauf. Seit 10 Jahren sitzt der 35-Jährige im Magdeburger Landtag. Seit 2022 führt er gemeinsam mit Oliver Kirchner die Fraktion. Nun will er die AfD zum Sieg führen. Siegmund schüttelt Hände, macht Selfies. Einen Prototyp des Feel-Good-Rechtspopulisten nennt ihn der Politik- und Kommunikationsberater Johannes Hilje.
8: Er ist ein exzellenter Verkäufertyp. Und das Interessante ist bei Ulrich Siegmund, dass gar nicht so sehr der Inhalt seines Produktes überzeugt, sondern vor allem die Verpackung.
2: Der Mann, der eine AfD-Regierung in Sachsen-Anhalt verhindern will, heißt Sven Schulze. 47 Jahre alt, früherer Wirtschaftsminister in Sachsen-Anhalt und seit Januar CDU-Ministerpräsident.
9: Das Allerwichtigste, und das ist das, was unsere Aufgabe ist, ist Jobs und Arbeitsplätze hier in Sachsen-Anhalt. Ich sage ganz klar, ich möchte keine weitere Zuwanderung ins Sozialsystem. Aber ich sage auch, ich bin nicht dafür da, die Themen aus Berlin in Sachsen-Anhalt durchzusetzen.
2: Schulze kämpft hier auch gegen die Unbeliebtheit von Friedrich Merz. Seit der Wende bis 1994 und seit 2002 ist die CDU die Regierungspartei in Sachsen-Anhalt. Die AfD hat noch nie in Regierungsverantwortung gestanden. Im Wahlkampf verspricht sie viel. Kostenlose Kitas, kostenloses Schulessen, Babybegrüßungsgeld. Obwohl im Landeshaushalt ein 2-Milliarden-Loch klafft. Marcel Fratscher vom Deutschen Institut für Wirtschaftsforschung sieht hier einen großen Widerspruch.
10: Man verspricht den Menschen das Blaue vom Himmel, ganz viel zusätzliches Geld für jedes zusätzliche Kind und für alle möglichen anderen Leistungen, aber gleichzeitig weniger Staat, weniger Steuereinnahmen. Entweder will man die Menschen entlasten, indem man den Staat klein spart, dann muss man den Menschen aber auch sagen, was das für die Daseinsfürsorge bedeutet. Dass dann die Infrastruktur schlechter werden wird, dass Schulen schließen werden, dass Krankenhäuser schließen werden.
2: Laut einer aktuellen Studie des DIW würden Menschen in Sachsen-Anhalt durch die Politik der AfD an Einkommen verlieren. Im Durchschnitt jährlich rund 1.600 Euro pro Kopf. Zudem könnten rund 10.000 Arbeitsplätze verloren gehen. Die AfD sieht sich bereits als Sieger, hofft auf eine Alleinregierung, schielt auf einen möglichen Koalitionspartner BSW. Die CDU braucht auf jeden Fall einen Koalitionspartner. Auf Platz 3 der Umfragen steht aber die Linke mit ca. 13%. BSW, SPD, Grüne und FDP kämpfen darum, die 5%-Hürde und es in den Landtag zu schaffen. An den Wahlergebnissen entscheidet sich, ob Ulrich Siegmund der erste AfD-Ministerpräsident wird.
4: Wahlkampf in Sachsen-Anhalt, wo Ministerpräsident Sven Schulze von der CDU und sein Herausforderer Ulrich Siegmund von der AfD um die unentschlossenen Wähler kämpfen. Cecilia Kloppmann berichtete über diesen Wahlkampf. Jetzt kommen wir zu einer Nachricht, die wohl das Thema des Tages war. Der ehemalige syrische Machthaber Bashar al-Assad, der in seinen 24 Jahren Herrschaft Mord, Folter und Niederschlagung sämtlicher Kritik angeordnet hatte, ist zum Tode verurteilt worden. Assad hatte sich 2024 ja nach seinem Sturz nach Moskau abgesetzt, also stand er nicht persönlich vor Gericht. Und auch eine Auslieferung ist wohl kaum absehbar. Was dieses Urteil trotzdem bedeutet, darüber habe ich vor der Sendung mit unserer Korrespondentin Nina Amin gesprochen. Ich würde gern erst noch mal auf das Urteil selbst gucken. In Syrien sind jetzt ehemalige Mitglieder einer islamistischen Miliz an der Macht. Wie viel Einfluss hatte diese neue Regierung auf diesen Prozess?
11: Naja, diese syrische Übergangsjustiz, die wurde ja eingesetzt von dieser Übergangsregierung. Also das sind Leute, die auch schon vorher für den jetzigen Übergangspräsidenten Escharar gearbeitet haben. Es ist kein neues Strafgesetz, das ist noch aus Assads Zeiten. Aber der syrische Übergangspräsident Escharar ist auch wirklich jetzt mit diesen Urteilen und mit diesem Gerichtsprozess einer Forderung nachgekommen, die immer wieder kam von Anfang an, seit dem Sturz vor 1,5 Jahren, dass die Leute Gerechtigkeit wollten und dass sie wollten, dass die Verantwortlichen für die ganzen grausamen Dinge, die geschehen sind unter Assad, auch zur Rechenschaft gezogen worden werden. Und das war jetzt sozusagen der erste Auftakt.
4: Wie genau hat dieses Gericht denn das Urteil jetzt begründet?
11: Also das Urteil war begründet mit wirklich systematischen Massenmord. Heute sprach der Richter davon, es war vorsätzlicher Mord, auch an Kindern, an Jugendlichen, Folter, Verbrechen gegen die Menschlichkeit. Also das ist eine ganz, ganz lange Latte von Anschuldigungen gewesen. Und es waren ja die meisten Angeklagten nicht da. Also Bashar al-Assad selber war nicht da, sein Bruder auch nicht. Der wurde auch verurteilt zum Tode. Es war ein einziger, der im Gerichtssaal auch vor Ort war, in einem Käfig saß. Das ist der Cousin von Bashar al-Assad. Der wurde auch zum Tode verurteilt.
4: Wie viel Bedeutung hat das alles jetzt für die Aufarbeitung der Assad-Diktatur?
11: Das hat Bedeutung, definitiv. Das hat auch sehr symbolische Bedeutung. Da habe ich heute drüber gesprochen mit Amjad Hamoud. Das ist ein Rechtsanwalt, der in Syrien zusammen mit Menschenrechtsaktivisten daran arbeitet, dass die Assad-Regimezeit aufgearbeitet wird, juristisch aufgearbeitet wird. Und er meinte, das ist definitiv heute wichtig gewesen. Allerdings sagt er auch, Gerechtigkeit ist natürlich viel, viel mehr als eine Todesstrafe oder mehrere Todesstrafen. Mhm. Er sagt, Gerechtigkeit bedeutet, dass die Opfer einfach die Wahrheit kennen, dass sie wissen, wer die Befehle gegeben hat, wer sie ausgeführt hat, wer beteiligt war und vor allen Dingen auch, wer diese ganzen Verbrechen vertuscht hat. Und wir müssen uns ganz klar machen, dass das natürlich nur der Anfang ist. Es gibt zigtausende Familien, die immer noch nicht wissen, wo ihre Familienangehörigen sind. Es sind sehr, sehr viele Menschen vermisst. Es gibt sehr, sehr viele Menschen, die getötet worden sind in dieser Zeit. Also da ist wirklich erst der Anfang getan.
4: Wir haben heute von dir schon gehört, dass die Menschen am Gericht nach der Urteilsverkündung gejubelt haben. Wie sind denn die Reaktionen im ganzen Land?
11: Ja, im ganzen Land wurde das bei vielen Syrern und Syrerinnen sehr positiv aufgenommen. Wie gesagt, wir haben heute auch mit Hinterbliebenen gesprochen. Die sind natürlich wahnsinnig erleichtert und hoffen jetzt vor allem auch, dass Bashar al-Assad und sein Bruder, die ja im Exil in Russland sind, dann auch ausgeliefert werden nach Syrien. Das muss man natürlich schauen. Aber wir haben auch gehört aus Dara, die Provinz im Süden Syriens, wo 2011 ja die Proteste sozusagen begonnen haben, wo dann halt Jugendliche brutal festgenommen worden sind, also was ja auch auf das Konto geht von diesem Cousin von Assad, der heute auch das Todesurteil bekommen hat, der im Gerichtssaal anwesend war, also dass da auch Menschen auf die Straße gegangen sind, also große Erleichterung, dass jetzt die Ersten sozusagen verantwortlich gemacht werden und verurteilt wurden.
4: Du hast das schon angesprochen, dass Assad selbst ausgeliefert werden müsste, damit das Urteil vollstreckt werden kann. Das ist ja eher unwahrscheinlich. Kann man das trotzdem als starkes Symbol bewerten, dieses Urteil heute?
11: Ja, denn ich denke, es gab schon die ganze Zeit diese politischen Forderungen, dass Assad ausgeliefert werden muss. Also sobald er ist ja im Dezember 2024 ist er ins Exil gegangen, ist er geflohen und seitdem ist die ganze Zeit die Forderung da, dass er zurückgebracht werden muss nach Syrien, dass ihm dort der Prozess gemacht werden muss. Nun wurde er verurteilt, das ist jetzt amtlich sozusagen und klar, man muss jetzt trotzdem schauen, wie Russland reagiert, wie die russische Regierung reagiert, wenn jetzt diese Forderung, Auslieferungsforderung an die russische Regierung gestellt wird. Da muss man sehen, auch wie die syrische Regierung da handelt, wie sie das diplomatisch angeht. Es gibt heute auch wieder diese Forderung, dass das syrische Außenministerium da jetzt massiv auch tätig werden muss und die russische Regierung auffordern muss. Aber wie gesagt, ich kann mir das auch nicht vorstellen, dass Russland dem nachkommen wird. Aber wir werden sehen, wie viel Druck da jetzt gemacht wird. Auf alle Fälle ist es ein sehr, sehr starkes Symbol.
4: Das ist die Einschätzung von Nina Amin, unserer Korrespondentin für Syrien, wo heute der ehemalige Machthaber Bashar al-Assad in seiner Abwesenheit zum Tode verurteilt worden ist. Mitten in Europa nimmt es ein Land mit der Demokratie so genau wie kaum ein anderes weit und breit. In der Schweiz dürfen die Bürgerinnen und Bürger in der Regel 4-mal pro Jahr über wichtige Fragen direkt entscheiden, per Volksabstimmung. Und schon seit über 200 Jahren gilt als Maxime der Schweizer Außenpolitik, bei bewaffneten Konflikten, wo auch immer auf der Welt, gilt das Prinzip der Neutralität. Heißt, die Schweiz schlägt sich weder auf die eine noch auf die andere Seite einer Kriegspartei. Nun sagt die rechtskonservative Schweizerische Volkspartei aber, diese Neutralität müsse weitergehen und sich auch auf die Wirtschaftspolitik beziehen. Aus dem ARD-Studio Genf, Thomas Wagner.
12: Ah, ja. Sorti. Sorti. Cheers.
13: Cheers. Cheers.
12: Cheers. Und Prost. Prost. Im Le Derby, einer kleinen Eckkneipe in Genf, lassen sich vier Männer ihr Feierabendbier schmecken. Benny, einer von ihnen, kann ganz passabel Deutsch und spricht ein brennendes Thema an.
13: Es ist sehr wichtig, die Neutralität zu haben.
12: Damit kommt Benny auf einen heiklen Punkt zu sprechen. Trotz des in der Verfassung festgeschriebenen Neutralitätsgebotes hat sich die Schweiz nach einigem Hin und Her an den Wirtschaftssanktionen der westlichen Welt gegen Russland beteiligt, als Folge des Angriffs auf die Ukraine. Keine gute Entscheidung, findet er. Auch Heidi, Passantin gleich nebenan, zeigt sich skeptisch. Der Grundsatz der Neutralität bei uns, ja, ich denke, das ist eine gute Sache. In Zukunft sollten wir strikt an unserer Neutralität festhalten. Ähnliches fordert einer, der in der Schweiz eigentlich schon als Politrentner gilt.
14: 8. Juni 1938, wo der Bundesrat sagt, wir müssen zurück zur traditionellen Neutralität. Und 1939 brach der Zweite Weltkrieg aus, der uns dann...
12: Christoph Blocher, 85 Jahre alt, er galt vor Jahrzehnten schon als Ikone der rechtskonservativen Schweizerischen Volkspartei, war in früheren Zeiten Parlamentsabgeordneter, gehörte zeitweise sogar der Schweizer Bundesregierung an. Nun hatte sich dieser Tage wieder zu Wort gemeldet, als glühende Verfechter der sogenannten Neutralitätsinitiative, die aus Kreisen seiner Partei eingebracht worden ist. 1938 habe, so Blocher, die Rückbesinnung auf die Neutralität die Schweiz davor bewahrt, in den Zweiten Weltkrieg hineingezogen zu werden. Und zwar eine Neutralität, die über das Prinzip der militärischen Nichteinmischung deutlich hinausging.
14: Die Fachleute sprechen von integral. Das heißt absolut, auch für nicht-militärische Zwangsnahmen sind wir neutral.
12: Heißt, die Schweiz dürfe sich zukünftig auch nicht mehr an wirtschaftlichen oder diplomatischen Sanktionen beteiligen, es sei denn, es gebe einen entsprechenden UN-Beschluss. So steht es im Entwurf zur Volksinitiative Wahrung der schweizerischen Neutralität. Und genau das ist wohl der heikelste Punkt. Zu Beginn des russischen Angriffskriegs auf die Ukraine hat sich die Schweiz allerdings nach kurzer kontroverser Debatte auch an den westlichen Sanktionen gegenüber der Russischen Föderation beteiligt. Ein Fehler, sagt Blocher. Kein Fehler, sagt beispielsweise Ignacio Cassis, Schweizer Außenminister von der liberalen Freisinnigen Partei.
15: Die heutigen Sanktionen gegen Russland wären beispielsweise nicht mehr möglich, da sie nicht von der UNO beschlossen wurden. Das könnte schwere außen- und wirtschaftspolitische Nachteile zur Folge haben.
12: Cassis befürchtet in einem solchen Fall die Abkopplung der Schweiz von der westlichen Staatengemeinschaft. Ähnlich denken die meisten Politikerinnen und Politiker aller anderen im Berner Parlament vertretenen Parteien, mit Ausnahme der SVP.
11: Aus der Schweiz berichtete Thomas Wagner über ein Volksbegehren, das die rechtskonservative Partei auf den Weg gebracht hat und bei dem es um die Ausdehnung der schweizerischen Neutralität auch auf Wirtschaftssanktionen geht. Die aktuelle Hitze macht der Natur zu schaffen. Bayern ist da keine Ausnahme. Der Hopfen zum Beispiel leidet unter Hitzestress. Ohne Wasser fehlt der Kulturpflanze das Lebenselixier. Deshalb helfen zurzeit viele Hopfenpflanzer nach. In der Hallertau zum Beispiel, da wird schon jeder fünfte Hopfengarten bewässert. Und auch im Spalter Hügelland unterhalb von Nürnberg gibt es ein großes Hopfenanbaugebiet. Da tüftelt man an einem Bewässerungsprojekt, das das Grundwasser schont. Anja Bischoff hat eins leiten.
16: Ein kühles Getränk ist bei Temperaturen über 30 Grad Celsius eine Wonne. Auch die Hopfenpflanzen in den Gärten des Spalter Anbaugebiets sehnen sich nach Wasser. Von oben kommt seit Jahren zu wenig. Hopfenbauer Tobias Merkenschlager hat deshalb in eine Bewässerungsanlage investiert.
17: Bewässerung ist der Schlüssel mit zum Erfolg.
16: Neben bewässerten Hopfenpflanzen besitzt er auch unbewässerte, die an Rankträten nach oben klettern.
17: Da sieht man auch die Hopfenblüte. Somit wird die Pflanze nicht mehr größer, sondern bleibt in dieser Größe. Und kleine Pflanzen geben einen kleinen Ertrag.
16: Dürreperioden, Hitzewellen. Der Klimawandel ist angekommen im zweitgrößten Hopfenanbaugebiet Bayerns nach der Hallertau. Es liegt auf der Hand, dass Bewässerung unumgänglich wird. Doch der Gewässerexperte Andreas Hoffmann von der Hochschule Weihenstephan-Triesdorf befürchtet Konkurrenzkämpfe um Fluss- und Grundwasser in den kommenden 15 bis 20 Jahren.
18: Wenn eben Wasser auch für andere Aspekte genutzt werden soll oder wenn eben die Winterniederschläge so gering sind, dass im Prinzip gar nicht mehr die großen Mengen dann abgegeben werden können, kann es zu Problemen dann auch kommen.
16: Die Hopfenbäuerinnen und Bauern aus Mittelfranken haben ihr Lösungskonzept unabhängig vom Grundwasser entworfen. Sie wollen Wasser aus dem Fluss Schwäbische Rezat entnehmen und für heiße Phasen speichern. Dafür haben die Hopfenbauern um Tobias Merkenschlager den Wasserverband Unteres Rezattal gegründet.
19: Wir haben ein größeres Grundstück für ein Sandabbauunternehmen gekauft, wo wir einen Speichersee errichten möchten.
16: Es geht um 400.000 Kubikmeter Wasser. Die werden aber nicht direkt aus der Schwäbischen Rezat entnommen, sondern per Brunnen aus dem Untergrund in Flussnähe gefördert. Diese Uferfiltratpumpe zieht dabei indirekt Wasser aus Richtung Fluss nach, fast so wie ein Trinkhalm. Aber sie wird nur eingeschaltet, wenn der Pegel passt, zum Beispiel im Herbst und Winter, und füllt dann die Speicherbecken für die Bewässerung der

0: Schneller, höher, weiter. Das Motto passt auf jeden Fall zur Leichtathletik-Europameisterschaft, die seit gestern in Birmingham läuft. Weiter als in der Qualifikation wollte auf jeden Fall Vize-Weltmeister Merlin Hummel heute im Finale des Hammerwurfs kommen. Irina Kneep ist für uns im Stadion. Habe ich das eben gerade richtig gesehen? Silber ist ihm nicht mehr zu nehmen, oder?
1: Silber ist ihm nicht mehr zu nehmen, das ist richtig, während hier der Führende gerade noch für seinen letzten Versuch in den Kreis geht, der Ungar Halac. Aber Merlin Hummel hat hier WM-Silber gewonnen, die dritte Medaille für Deutschland bei diesen Europameisterschaften. Und jetzt gerade in diesem Moment ist auch klar, der letzte Versuch von Halac, dem Ungarn, der sich hier als Europameister kürt, der ist ins Netz gegangen, der ist ungültig, aber der hat hier auch überzeugt. Da war für Merlin Hummel einfach heute nicht dran zu kommen. Der hat hier Weltjahresbestleistung geworfen, also eine ganz, ganz tolle Vorstellung des Ungarns, aber auch von Merlin Hummel, der hier wirklich gezeigt hat, dass er diese Qualifikation von gestern abhaken konnte. Er hatte hier auch zwischendurch Probleme, zwei Ungültige dabei, ist zwischendurch aus dem Innenraum mal rausgegangen, hat sich gesammelt und hat dann im fünften Versuch über die 80 Meter geworfen und hatte jetzt nach WM-Silber im vergangenen Jahr EM-Silber in Birmingham geholt, die dritte Medaille für Deutschland.
0: Gleich geht's ja los mit den Halbfinals über 100 Meter mit drei deutschen Startern. Was traust du denen zu?
1: Ja, da traue ich natürlich allen voran Owen Ansa zu, dass er hier auf jeden Fall das Finale erreichen kann, wenn er es denn schafft, den Trubel um seine Person der vergangenen Wochen auszublenden. Da haben wir ja diese Geschichte mit dem angeblich verpassten Doping-Test, den er verweigert hat. Da unschöne Geschichte. Es droht ihm ja eine Sperre von bis zu 4 Jahren. Das alles hier, er startet unter Vorbehalt. Das ist natürlich wahnsinnig viel, was er hier ausblenden muss. Aber er hat schon gezeigt vor 2 Wochen bei den deutschen Meisterschaften in Bochum-Wattenscheid, dass er das kann, dass er trotzdem seine Leistung auf die Bahn bringen kann, egal was da gerade über ihn schlägt. Und wenn er das hier heute auch wieder schafft, dann ist er auf jeden Fall jemand, der mit seinen Zeiten, die er in diesem Jahr schon gezeigt hat, auch in die Medaillenränge mitlaufen kann und gegebenenfalls sich sogar als Europas schnellster Mann küren kann. Das Ganze sehen wir hier gleich, während ich gerade noch einen Blick rauswerfe zu den Hammerwerfern. Da gibt es hier gerade Umarmung für den Vize-Europameister, für Merlin Hummel. Der hat sich hier jetzt gerade die Deutschlandfahne um die Schultern geschwenkt, geht Richtung Kurve, lässt sich feiern. Ja, und ich glaube, er ist hier auch sehr zufrieden mit diesem WM-Silber.
0: Gucken wir doch noch mal kurz auf den Vorlauf über 800 Meter von Smilla Kolbe heute Morgen. Die 24-Jährige hat ihre persönliche Bestleistung um mehr als eine Sekunde unterboten, war super schnell. Hattet ihr damit gerechnet?
1: Nein, ganz so ehrlich gesagt nicht. Also das hat uns hier wirklich überrascht. Also sie hat in der Vergangenheit ganz, ganz tolle Leistungen auch gezeigt, dass sie hier aber jetzt so beim Saisonhöhepunkt auf dem Punkt fit ist, ihre persönliche Bestleistung hier aufstellt und sich damit qualifiziert. Das haben wir hier soweit nicht erwartet. Das war wirklich eine ganz, ganz tolle Vorstellung von ihr. Und da freuen wir uns dann natürlich, wenn wir sie dann hier auch weitersehen im Halbfinale.
0: Vielen Dank. Neueste Informationen von der Leichtathletik-EM von Irina Kneep in Birmingham. Von den Entscheidungen erfahren Sie natürlich auch später am ARD-Infoabend und in der Nacht in unseren Nachrichten.

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1: Um 21.30 Uhr mit Peter Eichenberg. Bundesverkehrsminister Bilger rechnet nicht damit, dass die Beeinträchtigungen für die Binnenschifffahrt rasch enden. Derweil lockern immer mehr Bundesländer das Lkw-Fahrverbot an Sonn- und Feiertagen. Aus der NDR-Nachrichtenredaktion Christiane Rüther.
2: Bilger äußerte sich am Rande eines Unternehmensbesuchs in Neumünster in Schleswig-Holstein. Die Lage sei wirklich sehr angespannt. Er gehe davon aus, dass die Niedrigwasserproblematik im gesamten August bestehen bleibe. Der Bundesverkehrsminister will sich morgen noch einmal mit seinen Kolleginnen und Kollegen aus den Ländern austauschen und über weitere Krisenmaßnahmen beraten. Inzwischen hat die Mehrheit der Bundesländer das Lkw-Fahrverbot an Sonn- und Feiertagen befristet ausgesetzt, darunter Hamburg, Niedersachsen.

0: Sachsen, Schleswig-Holstein und Mecklenburg-Vorpommern. Ziel ist es, Logistikketten aufrechtzuerhalten.
1: Bei dem schweren Erdbeben in Kolumbien sind mindestens 240 Menschen ums Leben gekommen. Die Zahl der Opfer dürfte aber noch steigen. Tausende Menschen werden noch vermisst. Aus dem ARD-Studio Mexiko, Christina Fee-Möbus.
2: Nach dem schweren Erdbeben haben Rettungskräfte die Suche nach Überlebenden fortgesetzt. Feuerwehr, Freiwillige und Soldaten arbeiten unter Hochdruck daran, noch Lebende aus den Trümmermassen zu bergen. Die ersten 72 Stunden nach einem Erdbeben gelten als entscheidend, um Menschen noch lebend retten zu können. Besonders viel Schaden hat das Erdbeben im Süden und Westen Kolumbiens angerichtet. Vor allem aus Cali und Pereira werden viele tote und zerstörte Gebäude vermeldet. Dort wurden auch nächtliche Ausgangssperren verhängt, um die Rettungsarbeiten zu erleichtern.
1: Nach den Geschehnissen in Ceuta haben sich die Online-Netzwerke TikTok und Meta zu einem besseren Faktencheck bereit erklärt. Das hat die EU-Kommission bekannt gegeben. Ziel sei, offenbar organisierte Aktionen wie zuletzt rechtzeitig zu erkennen und zu verhindern. Die Konzerne wollen demnach auf lokale Faktenchecker setzen, die Falschinformationen direkt an die Plattform melden. Vor 2 Wochen waren mehr als 70.000 Menschen aus Marokko nach Ceuta gekommen, fast 100 kamen ums Leben. Auslöser waren offenbar Falschinformationen auf Social Media. Ungarn hat einen neuen Staatspräsidenten. Das Parlament in Budapest wählte den ehemaligen Präsidenten des obersten Gerichtshofs András Boka in das Amt. Er ist ein prominenter Gegner des langjährigen Ministerpräsidenten Orbán. Die Abgeordneten der rechten Fidesz und einer verbündeten Partei boykottierten die Abstimmung. Die Neuwahl war notwendig, weil der bisherige Präsident Sulyok im Juli durch eine Verfassungsänderung abgesetzt worden war. Sulyok war ein Anhänger Orbáns. Das Wetter in Norddeutschland, nachts überwiegend trocken, bei Tiefstwerten von 14 bis 6 Grad. Morgen viel Sonnenschein und ein paar Wolken, Höchstwerte 19 Grad auf Sylt bis 29 Grad in Göttingen. Am Freitag ist es sonnig, bei Höchstwerten zwischen 23 und 34 Grad. Am Freitag wieder viel Sonne, dann bei Höchstwerten zwischen 26 und 37 Grad. Das waren die Nachrichten.
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4: Und wie ist es bei Ihnen? Sind Sie eher für Hunde oder Katzen? Also ich bin definitiv ein Hundemensch und ich muss jeden anlächeln, der mit seinem besten Freund, der besten Freundin an der Leine mir entgegenkommt. Allerdings stelle ich mir beim Anblick der Tiere manchmal auch Fragen. Vor allem, wenn es eben kein spitzverdackelter Schäferhundmischling ist, sondern ein Zuchthund. Denn was da manchmal nur schwerfällig auf seinen 4 Beinen daherkeucht, das verlangt dem Tierliebhaberinnenherz sehr viel ab. Das haben auch unsere Kolleginnen und Kollegen von 11KM, dem Tagesschau-Podcast, festgestellt und dazu recherchiert. Das Ergebnis hören Sie jetzt. Also bleiben Sie bei uns. Ich bin Simone von der Forst. Schönen Abend.
5: Besonders in Erinnerung geblieben ist mir der Dreh in der Klinik für Kleintiere in Leipzig. Das ist eine der renommierten Kliniken für Kleintiere in Deutschland. Mhm. Und hier stranden wirklich ganz viele Tiere, viele Hunde, aber auch Katzen, die echt massive Gesundheitsprobleme haben. Mhm. Und an dem Tag war auch die französische Bulldogge Louis zur OP dort vor Ort. Die Atemwege von Louis sollten operiert werden.
6: Gott, das ist eine Katastrophe hier.
5: Die Tierärztin Theresa Siegel hat versucht, mit diesen OP-Werkzeugen in die Nase des Tieres einzudringen. Aber das war schier eigentlich nicht möglich, weil überall Gewebe auf Gewebe auflag.
6: Wie muss ich das anfühlen für so einen Hund?
7: Wie ersticken. Ja. Hunde müssen rein von ihrer Natur durch die Nase atmen. Und wenn das nicht funktioniert, dann haben die eigentlich bei jedem Atemzug das Gefühl, ja, zu ersticken.
5: Ja, und das hat sich bei mir ziemlich eingebrannt, dieser Moment, weil ich tatsächlich so hautnah verstanden habe, warum die Tiere so leiden und kaum Luft bekommen.
8: Hunde sollen möglichst süß aussehen, werden entsprechend gezüchtet und tragen die körperlichen Konsequenzen. Gut 1 Million Hunde in Deutschland leiden unter den Folgen von Qualzucht. Die SWR-Journalistin Annette Fuhrmann nimmt uns in dieser Folge mit zu Züchtern, die mit reinrassigen Hunden viel Geld verdienen. Zu einem Verband, der sich keinen kritischen Fragen stellen will, und zu einer Hundehalterin, die sich heute wünscht, sich ihre Hunde niemals gekauft zu haben. Und damit willkommen zu 11KM, der Tagesschau-Podcast. Ein Thema in aller Tiefe. Mein Name ist David Krause. Annette, schön, dass du bei 11KM bist. Herzlich willkommen.
5: Vielen Dank für die Einladung.
8: Annette, ihr wart also in der Tierklinik in Leipzig.
5: Richtig, genau. Unser Hauptgrund, in Leipzig in der Tierklinik zu sein, war aber gar nicht diese französische Bulldogge, sondern Hund Lana. Hund Lana ist ein Pomeranian, nennt man auch Zwergspitz.
8: Kannst du ihn kurz beschreiben für Leute, die jetzt mit Hunden nicht so viel zu tun haben?
5: Ja, Zwergspitze sind die kleinste Rasse unter den Spitzen. Charakteristisch ist ein sehr dichtes, plüschartiges Fell. Ich finde, die sehen ein bisschen so aus wie so laufende Teddys und sind auf den ersten Blick auch wirklich ganz niedlich. Die haben hinten auch einen sehr flauschigen, buscheligen Schwanz, der hochsteht und sind aber auch wirklich sehr, sehr klein. Die wiegen nur so zwischen 1,5 und 3 Kilo. Also Lana war auch in Leipzig, weil sie Probleme mit der Atmung hatte und auch deswegen operiert werden musste von der Tierärztin Theresa Siegel. Aber an diesem Nasenausgang konnte Theresa Siegel dann letztendlich nichts operieren. Was sie aber machen konnte, ist, dass sie Lana im Rachen sozusagen Platz verschafft hat.
7: Sie hat tatsächlich relativ große, sehr prominente Mandeln im Rachen, die relativ viel Platz wegnehmen. Das Gaumensegel ist auch ein bisschen verlängert.
5: Sie hat dann das Gaumensegel gekürzt und die Mandeln rausgenommen, um sozusagen ja, einfach mehr Platz zu schaffen, damit die Luft besser durchströmen kann und Lana wieder besser atmen kann. Aber Tierärztin Theresa Siegel, die sagt auch,
7: wir können nicht alles reparieren, was während der Zucht schiefgelaufen ist. Wir machen eben aus dem Zwergspitz kein Labrador. Man kann Dinge korrigieren, man kann auch Dinge operativ vielleicht beheben, aber wir heilen diese Hunde nicht, ja, weil die einfach von Geburt an krank sind.
8: Wie kommt der Hund Lana denn im Alltag zurecht, beziehungsweise wie kommen ihre Besitzer zurecht?
5: Wir haben Lana nicht nur nach Leipzig in die Tierklinik begleitet, sondern haben sie ganz am Anfang auch in ihrem normalen Zuhause getroffen bei Besitzerin Isabel Blesch.
9: Komm, Lana.
5: Sie ist 30 Jahre alt und kommt aus der Nähe von Heidelberg.
9: 1, 2, 3 und hopsi.
5: Und neben Lana hat sie übrigens noch einen zweiten Pomeranian, das ist Kiwi. Sie hat vor 6 Jahren erst Lana gekauft und 2 Jahre später noch Kiwi. Und sie hat sich für die Rasse entschieden, weil sie den Zwergspitz einfach total süß fand. In den ersten Jahren hat Isabel gar nicht so richtig gemerkt, dass was nicht stimmt mit den Hunden. Lana war tatsächlich immer ziemlich ruhig und auch gar nicht so verspielt, hat sich so in eine Ecke zurückverzogen. Aber Isabel hat sich da tatsächlich gar keine Gedanken groß drüber gemacht.
10: Ich dachte, ach, das ist wie bei uns Menschen auch, es ist einfach ein bisschen entspannter, ruhiger. Und dann hatte sie ihren ersten Krampfanfall und da wusste ich, irgendwas stimmt nicht mit ihr. Sie stand da und plötzlich ist sie zur Seite gekippt und war ganz steif und hat so gezittert. Ich dachte, sie stirbt.
5: Sie ist dann tatsächlich auch zu verschiedenen Tierärzten und da konnten aber auch die meisten ihr irgendwie nicht helfen, weil damals dieses Problem auch noch nicht so bekannt war bei den Tierärzten. Mhm. Und irgendwann ist sie dann bei einer Tierärztin gelandet, die ihr weitergeholfen hat. Die haben dann MRT gemacht von Lana und Kiwi und da wurde festgestellt, dass die eine extreme Schädelmissbildung haben.
8: Ah ja.
5: Die nennt man Chiari-like Malformation, kurz CM.
8: Okay.
5: Das bedeutet, dass der Schädel so klein gezüchtet wurde, dass das Gehirn darin gar nicht mehr genug Platz hat und sozusagen nach hinten rausgequetscht wird. Und das verursacht bei den Tieren extreme Schmerzen und auch neurologische Störungen. Und das ist der Grund dafür, weshalb Lana so zurückgezogen war, weil sie extreme Kopfschmerzen hatte eigentlich die ganze Zeit und gar nicht richtig was mit sich anfangen konnte.
8: Wie geht denn ihre Besitzerin, also Isabel, im Alltag mit der Krankheit von ihrem Zwergspitz um?
5: Naja, letztendlich hat sich ihr Alltag dann komplett umgekrempelt, weil sie ihre Hunde nicht mehr alleine lassen wollte zu Hause und auch nicht konnte, weil sie halt so große Sorge hatte, dass wieder irgendwas passiert.
10: Es ist halt einfach schlimm, dass sie ohne Schmerzmedikamente gar kein Leben hat eigentlich.
5: Sie gibt heute zu, dass sie sich damals besser hätte informieren müssen.
11: und dass sie halt auch blauäugig und naiv war.
5: Wie denkst du da heute drüber?
10: Wie kann man so dumm sein?
11: Dass sie sich von diesen süßen, kleinen, puscheligen Welpen bei Social Media hat blenden lassen, sagt sie heute. Aber Isabel sagt auch, dass die Schädelmissbildung vor ein paar Jahren auch gar nicht so bekannt war wie heute. Und sie will jetzt auch dadurch, dass sie ihre Geschichte erzählt, zur Aufklärung beitragen und helfen, dass das Problem letztendlich besser gelöst werden kann.
12: Lass uns dieses Problem, wie du sagst, mal genauer anschauen. Da spricht man ja von Qualzucht. Wie würdest du sagen, erkennt man die eigentlich bei Hunden?
11: Also so typische Qualzuchtmerkmale sind jetzt beim Pomeranian gar nicht so auf den ersten Blick zu sehen, weil das ja sozusagen so ein verstecktes Merkmal ist, was man erst durch ein MRT feststellen kann. Aber es gibt natürlich auch Qualzuchtmerkmale, die man so mit bloßem Auge ganz gut auch erkennen kann. Also zum Beispiel diese kurzen, platten Schnauzen, wie bei der französischen Bulldogge oder auch bei der englischen Bulldogge, was dann eben zu dieser extremen Atemnot führen kann. Herausstehende Augen, wie beim Mops, sind auch problematisch, weil es haben uns auch Tierärzte erzählt, dass das gar nicht so selten vorkommt, wenn man die falsch am Kopf hält, dass dann auch mal ein Auge rausfallen kann. Oder auch, dass ein Hund keinen Schwanz oder keine Rute hat. Das ist auch ein Qualzuchtmerkmal, denn die Rute ist ein wichtiges Kommunikationsmittel für den Hund und sollte auch die Deckversuche von Rüden bei einem Weibchen abwehren können. Was man vielleicht auch gar nicht so weiß, ne? Dass das halt eben auch in der Hinsicht extrem wichtig ist für ein Tier. Experten schätzen, dass etwa 1 Million Hunde in Deutschland defekt und krank gezüchtet sind. Und wenn man sich vorstellt, wir haben ungefähr 10 Millionen Hunde in Deutschland, dann betrifft das tatsächlich jeden 10. Hund.
13: Interessanterweise waren ja die Hunde über ungefähr 99% unserer gemeinsamen Zeit gesunde Nutztiere.
11: Professor Achim Gruber, der ist Tierpathologe an der Freien Universität in Berlin und leitet da schon seit vielen Jahren das Institut.
13: Und erst vor ungefähr 150 Jahren sind wir auf die Idee gekommen, reinrassige Hunde zu züchten. Die gab es ja vorher gar nicht. Seitdem haben wir ganz viele Hunderassen unheimlich krank gezüchtet.
12: Da ist natürlich jetzt die ganz große Frage im Raum, wieso züchten Menschen eigentlich Tiere so, dass sie krank werden?
11: Tja, müsste man eigentlich denken, dass die Besitzer auch wollen, dass es ihren Tieren gut geht und sie nicht leiden, ne?
12: Ja, voll.
11: Also tatsächlich spielt einfach die Optik da mit rein. Also viele finden einfach Hunde sehr süß, wenn sie sehr klein sind, oder finden sie halt einfach auch sehr extravagant, wenn sie ja wie eine französische Bulldogge aussehen oder besonders viele Falten haben oder was auch immer irgendwie für Besonderheiten haben. Und das scheinen wir Menschen einfach vor die Gesundheit der Tiere zu stellen. Also dieses Problem Optik vor Gesundheit ist, glaube ich, sehr, sehr stark dafür verantwortlich. Aber wir haben halt eben auch von Isabel erfahren, dass sie sehr, sehr wütend ist auf die Züchter und auch der Meinung ist, dass die Züchter ein wesentlicher Teil des Problems sind.
10: Also die Hunde leiden, die haben Kopfschmerzen des Todes. Die Züchter wissen, dass diese Krankheit existiert, haben Angst, dass diese Krankheit auch bei ihren Hunden diagnostiziert werden könnte und haben einfach Angst davor, dass sie ihre Zucht zumachen müssen, weil wenn alle Hunde davon betroffen sind, können sie nicht mehr züchten.
12: Habt ihr in eurer Recherche denn auch mit dem Züchter der Hunde gesprochen?
11: Hätten wir gerne. Also wir haben Kontakt aufnehmen wollen zu den beiden Züchtern von Isabels Hunden und einer der beiden hat überhaupt nicht reagiert auf unsere Anfragen. Also wir haben es telefonisch probiert und per Mail, es gab aber keine Rückmeldung. Also wir haben uns auch auf den Websites der beiden Züchter umgeschaut und haben da dann auch gesehen, dass da eigentlich nichts hingedeutet hat darauf, dass Pomeranians oft unter schweren Krankheiten leiden. Im Gegenteil, also die Hunde wurden hier tatsächlich wie Kuscheltiere präsentiert. Mhm. Und da gab es auch so Statements wie, sie müssen nicht so oft zum Tierarzt gehen wie mit anderen Hunden und sie gehen hier auf Nummer sicher und erhalten garantiert ein gesundes und freundliches Haustier.
12: Okay.
11: Und von Isabel wussten wir ja, dem ist leider nicht so und deswegen wollten wir dem nachgehen. Dann haben wir sozusagen den verdeckten Weg gewählt. Ich habe mich dann als interessierte Hundekäuferin ausgegeben und Kontakt aufgenommen per WhatsApp und per Telefon. Und dann haben wir Informationen bekommen sozusagen und hatten dann auch die Möglichkeit, die Welpen kennenzulernen vor Ort. Also tatsächlich war das keine große Zuchtstätte oder so, die wir da angetroffen haben, sondern das war einfach eine Familie, bei der diese Zuchthündin lebte. Und der Zuchtrüde, der wurde mitgebracht von der anderen Züchterin. Der ist auch da gar nicht zu Hause, sondern der kommt halt nur zum Decken mal vorbei und geht dann wieder. Mhm. Und jedenfalls wurde uns schon vor der Haustür der Zuchtrüde präsentiert. Dann sind wir mit dem Zuchtrüden und der einen Züchterin halt reingegangen und dann hat man uns ganz kurz nur die Zuchthündin präsentiert, haben nur kurz gesagt, ja, übrigens nicht verwirrt sein, die hat ziemlich viele Haare verloren nach der Geburt, das sei aber ganz normal, dass das passieren würde. Mhm. Und dann wurde die wieder in ein anderes Zimmer gebracht. Ja, dann konnten wir die Welpen sehen, die waren da so circa 6 Wochen alt, 5 Stück waren es, 3 dunkle und 2 hellere Pomeranians und auf den ersten Blick waren die natürlich erstmal auch ganz niedlich. Mhm. Die haben uns dann erzählt, dass die Schwarzen 2600 Euro kosten würden, die Braunen 2800 Euro. Ja, bei dem Zuchtrüden hatte ich schon das Gefühl, dass der extrem gehechelt hat die ganze Zeit. Er hatte auch ziemlich nach vorne stehende Augen und er hat sich auch ein paar Mal so um die eigene Achse gedreht und sich so gekreiselt. Das können auch Anzeichen sein für diese Schädelmissbildung bei Zwergspitzen. Aber es kann natürlich auch sein, dass er einfach ganz aufgeregt war in dem Moment. Ich habe dann irgendwann natürlich, nachdem ich so ganz allgemeine Fragen gestellt habe, wie viel kosten die denn und wann dürften wir die abholen und welches Futter würden sie denn empfehlen und so, bin ich dann schon in die Richtung gegangen, ja, ich habe gehört von einer Freundin, dass die Pomeranians halt auch Gesundheitsprobleme haben und dass die so extreme Kopfschmerzen haben und was sagen sie denn dazu? Und tatsächlich ist die Züchterin da sofort total ausgewichen und hat so getan, als wüsste sie von nichts. Also so war mein Eindruck. Ne?
14: Ah, okay.
11: Ich habe dann auch ganz konkret nachgefragt nach der Schädelmissbildung und ob die Züchter auch ein MRT machen würden, um diese Schädelmissbildung eben auch ausschließen zu können. Und dann hat die Züchterin ganz klar gesagt, nein, das machen wir nicht. Warum sollten wir 1500 Euro für ein MRT bezahlen, wenn meine Hunde gesund sind? Also sie war sehr davon überzeugt, meine Hunde sind gesund und dann muss ich mit denen auch nicht zum Tierarzt gehen, dann brauche ich auch kein MRT machen, weil was soll ich dafür so viel Geld bezahlen? Und was ich schon krass fand, dass also nachdem ich diese kritischen Fragen gestellt hatte, hat mir die Züchterin tatsächlich so ein bisschen vom Kauf abgeraten, hatte ich das Gefühl. Sie hätte noch genug andere Kunden in ganz Deutschland und in Österreich und der Schweiz und noch niemand hätte nach einer Kopfuntersuchung gefragt. Ich wäre da die erste Kundin und ja, die hat zum Schluss wirklich gesagt, ich soll besser noch mal eine Nacht drüber schlafen, wenn ich mir Sorgen machen würde und besser dann keinen Hund kaufen.
14: Ah ja,
11: also okay. Tatsächlich hatten wir das Gefühl, wenn man hier mit kritischen Fragen kommt, dann ist man nicht willkommen und dass die Gesundheitsprobleme der Rasse total runtergespielt wurden.
12: Wie würdest du das einschätzen? Gibt es da einzelne schwarze Schafe unter den Hundezüchtern oder ist das ein strukturelles Problem?
11: Natürlich gibt es in Deutschland auch ganz viele Züchter, die da gewissenhaft mit umgehen mit der Zucht. Wir wollten dann aber auch wissen, wie gehen denn die großen Hundezüchtervereine mit dem Problem, also mit dem Thema Qualzucht bei Hunden um? Und dazu haben wir recherchiert beim VDH, beim Verband des Deutschen Hundewesens. Das ist sozusagen der größte Hundeverband Deutschlands. Da sind laut eigenen Angaben rund 10.000 Hundezüchter vereint. Unter anderem ist auf der Website zu lesen, dass die Tiere unter strengsten Kontrollen gezüchtet werden und die Richtlinien höchsten Stellenwert auf die Gesundheit und den Tierschutz legen. Wir sind dazu nach Bayern gereist. Hier hat eine der großen internationalen Hundeschauen des VDH stattgefunden, vom Landesverband VDH Franken organisiert. Das war in Rieden bei Nürnberg. Und wir hatten auch eine Tierärztin dabei, um das, was wir vor Ort sehen, besser einschätzen zu können.
14: Mhm.
11: Und wir hatten tatsächlich auch vorher Hinweise bekommen, dass auch immer wieder kritische Hunderassen auf diesen VDH-Ausstellungen ausgestellt werden, obwohl es ein Ausstellungsverbot für Hunde mit Qualzuchtmerkmalen gibt. Seit 2022 gilt ein Ausstellungsverbot nach § 10 Tierschutzhundeverordnung. Also eigentlich dürfen hier Hunde, die Qualzuchtmerkmale aufweisen, nicht ausgestellt werden.
14: Eigentlich. So, jetzt hast du ja aber schon einen Blick dafür entwickelt. Hast du welche sehen können?
11: Ja, tatsächlich mussten wir da gar nicht so lange suchen.
14: Mhm.
11: Die Tiere, die dort ausgestellt wurden, hatten zum Beispiel keine Rute. Oder die Rute war zumindest nicht so lang, dass sie halt das Genital verdecken konnte. Mhm. Das ist auch ein Qualzuchtmerkmal. Da gibt es auch mittlerweile ein Gerichtsurteil zu. Wir wollten natürlich auch mit dem VDH Franken sprechen, dem Veranstalter vor Ort. Hatten auch ein Interview im Vorfeld des Drehs angefragt. Allerdings hatten wir dann vor Ort das Gefühl, dass man uns hat warten lassen. Und es fand sich auch erst gar kein Gesprächspartner. Das war ein ziemliches Hin und Her, hatten wir das Gefühl. Und erst gegen Ende der Veranstaltung kam es dann zu einem Interview. Bernd Kiel, der zweite Vorsitzende des VDH Franken, war bereit, mit uns zu sprechen.
15: Wir wollen ja keine kranken Hunde, sondern wir wollen wirklich möglichst gesunde Hunde auch züchten. Qualität, das ist das Ziel.
11: Was schon ein bisschen komisch war vor dem Interview, haben wir uns so ein bisschen besprochen und dann hat man mir auch kritische Fragen zu Qualzuchten untersagen wollen. Sie haben auch gerade gesagt, Sie wollen gesunde Hunde züchten.
15: Definitiv.
11: Und dann haben wir auch eben danach gefragt und haben gesagt, müssten Sie sich dann nicht wirklich hier ganz strikt von einigen Rassen verabschieden? Weil wir haben heute eben doch einige gesehen, die unter den Qualzuchtparagraphen fallen und unter das Ausstellungsverbot. Im ersten Schritt hat der zweite Vorsitzende vom VDH Franken das dann verneint.
15: Da ist hier eigentlich drauf geachtet worden. Also ich habe da keine Rassen gesehen. Ich weiß jetzt nicht genau, was Sie da meinen.
11: Und dann habe ich noch weiter nachgefragt.
16: Die Tiere wurden ja nicht ausgeschlossen heute, sondern die haben an den Wettbewerben teilgenommen.
15: Nein, die wurden ohne Bewertung rausgeschickt. Das ist genau der Punkt, dass wir eben solche Hunde nicht haben wollen.
16: War auch schon allein, dass die Tiere zugelassen werden bei einer Ausstellung?
15: Cut. Seit 5 Minuten reden wir über dieses Thema. Ja. Das ist genau das, was wir nicht wollten. Schönen Tag.
11: Dann hat er tatsächlich das Interview abgebrochen. Also der ist einfach aufgestanden und gegangen, obwohl er als Veranstalter natürlich dafür verantwortlich ist, welche Hunde hier ausgestellt werden und welche nicht. Und wir haben dann im Anschluss das Veterinäramt über unsere Recherche informiert. Und die Reaktion kam auch ziemlich schnell. Mhm. Und zwar wurde dann ein Bußgeldverfahren gegen den VDH eingeleitet. Das Bußgeldverfahren ist mittlerweile abgeschlossen. Man konnte uns auf Nachfrage allerdings nicht sagen, wie hoch das Bußgeld ausgefallen ist. Aber in solchen Fällen würde sich das bis zu 25.000 Euro für den Veranstalter bewegen, hat man uns gesagt.
12: Das Veterinäramt hat da im Nachhinein also klare Regelverstöße erkannt bei der Veranstaltung des VDH. Und du hast jetzt ja auch schon ein paar geltende Regelungen angesprochen, zum Beispiel die Tierschutzhundeverordnung, gutes Wort. Lass uns das nochmal gesammelt betrachten. Was gilt offiziell in Deutschland? Welche Regeln gibt es in Sachen Tierzucht?
11: Seit 1986, also seit 40 Jahren, existiert der sogenannte Qualzuchtparagraf 11b im deutschen Tierschutzgesetz. Der besagt zusammengefasst: Es ist verboten, Wirbeltiere zu züchten, wenn absehbar ist, dass bei den Nachkommen erblich bedingt Schmerzen, Leiden oder Schäden auftreten.
13: Wir haben zwar ein tolles Tierschutzgesetz im Paragraph 11b, da steht der Grundsatz drin, wir wollen keine Tiere krank züchten.
11: Was das Problem ist, das hat Professor Achim Gruber auch, finde ich, ganz gut deutlich gemacht.
13: Aber das wird in der Praxis praktisch nicht umzusetzen sein, weil jeder das anders interpretiert. Der eine sagt, ach, das ist doch rassetypisch normal. Der nächste sagt, ach, das geht doch noch. Und der dritte sagt, ich habe noch nie gesehen, dass mein Mops nicht atmen kann.
11: Der Qualzuchtparagraf ist also nicht konkret genug formuliert, sagen viele Experten. Und dadurch kommt es auch immer wieder zu diesem Tauziehen zwischen Beteiligten, zwischen Behörden und Züchtern zum Beispiel. Und deswegen können die Behörden eben auch nicht schnell und effektiv durchgreifen, weil es einfach viel zu viele Interpretationsspielraum gibt.
12: Wie sieht es eigentlich in anderen Ländern aus? Gibt es Beispiele, an denen Deutschland sich orientieren könnte, was das angeht?
11: Also einige Nachbarländer haben uns etwas voraus, würde ich mal sagen. Mhm. Da gibt es schon konkretere Regeln. Zum Beispiel in Österreich gibt es ein Werbeverbot für Tiere mit Qualzuchtmerkmalen. Oder wenn man nach Norwegen schaut, das ist das erste europäische Land, was konkrete Rassen verbietet. Da ist zum Beispiel die englische Bulldogge oder auch der Cavalier King Charles Spaniel verboten. Und in den Niederlanden müssen Hundeschnauzen mindestens 1/3 der Gesamtschädellänge ausmachen, sonst darf man mit denen gar nicht züchten.
12: Hast du denn das Gefühl, in Deutschland könnte sich in diese Richtung auch irgendwas tun? Hat die Politik zum Beispiel das auf dem Zettel?
11: Jein, also die vorherige Regierung, die hat tatsächlich daran gearbeitet, eine konkrete Merkmalliste auszuarbeiten. Also eine Liste, auf der verschiedene Qualzuchtmerkmale erfasst sind, die eben nicht gezüchtet werden dürfen. Sowas wie Zentimeterangaben, irgendwelche objektiven Werte, messbare Daten, dann gibt es da nichts zu streiten. Das meinen ganz viele Experten, dass das einfach total wichtig sei, um dem ganzen Problem sozusagen nachzugehen.
12: Wie ist das in der aktuellen Regierung?
11: Da wollten wir natürlich auch nachhaken und wissen, wie die aktuelle Regierung mit dem Qualzuchtparagrafen umgeht und ob die auch eine Merkmalliste planen. Für unsere Doku Leiden auf vier Pfoten züchten wir unsere Haustiere kaputt, die wir im vergangenen Jahr gedreht haben zum Thema, haben wir dann auch im Bundeslandwirtschaftsministerium angefragt. Alois Rainer, der Bundeslandwirtschaftsminister, hat uns aus Zeitgründen damals für ein Interview abgesagt. Wir haben dann aber eine schriftliche Antwort von einem Sprecher des Ministeriums bekommen. Und das war ein recht allgemeines Statement mit einem Bekenntnis zum Tierschutz. Man hatte uns geantwortet, dass der Tierschutz der Bundesregierung ein wichtiges Anliegen sei, aber dass wir bitte Verständnis haben sollten, dass man sich zu dem gegenwärtigen Zeitpunkt noch nicht näher zu diesem Vorhaben einlassen könne.
12: Annette, vielen Dank, dass wir mit dir in das Thema Qualzucht reinschauen konnten.
11: Sehr gerne.
12: Annette Fuhrmann vom SWR hat neben Isabel auch noch andere Besitzerinnen von Hunden getroffen, die zum Beispiel Schmerzen haben oder kaum Luft bekommen. Die lernt ihr in ihrem Film kennen, der da heißt Leiden auf vier Pfoten. Züchten wir unsere Haustiere kaputt? Autor dieser Folge ist Jakob Müller. Mitgearbeitet haben Lukas Waschbüsch und Marc Hoffmann. Produktion Jonas Teichmann, Konrad Winkler, Timo Lindemann und Jürgen Kopp. Die Redaktionsleitung haben Yasemin Yüksel und Fumiko Lipp. 11KM ist eine Produktion von BR24 und NDR Info. Mein Name ist David Krause und ich freue mich, wenn wir uns bald wiederhören. Ciao.

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1: Um 22 Uhr mit Peter Eichenberg. Bundesverkehrsminister Bilger will morgen mit seinen Länderkollegen über weitere Maßnahmen gegen die Folgen des extremen Niedrigwassers beraten. Viele Bundesländer haben bereits das Lkw-Fahrverbot an Sonn- und Feiertagen vorübergehend ausgesetzt. Bilger geht davon aus, dass die Einschränkungen für die Binnenschifffahrt noch den gesamten August dauern. Aus der Nachrichtenredaktion Marei Beermann.
2: Die Lage sei weiterhin sehr angespannt, sagte der CDU-Politiker bei einem Unternehmensbesuch in Neumünster. Um die Logistikketten einigermaßen stabil zu halten, hatte das Bundesverkehrsministerium darum gebeten, Transporte zumindest teilweise auf die Straße zu verlagern. Die Mehrheit der Bundesländer ist der Empfehlung mittlerweile nachgekommen und hat das Lkw-Fahrverbot für Sonn- und Feiertage vorübergehend ausgesetzt, darunter zuletzt Schleswig-Holstein, Hamburg und Hessen.
1: Nach dem Erdbeben in Kolumbien suchen die Rettungskräfte nach mehr als 3000 Vermissten. Die Zahl der Toten liegt laut Behörden bei 240. Der kolumbianische Präsident de la Espriella hat den nationalen Katastrophenfall ausgerufen. Das erleichtert unter anderem die Annahme und Koordination von Hilfe aus dem Ausland, die inzwischen angelaufen ist. Das Beben der Stärke 7,4 hatte das südamerikanische Land am Montagmorgen erschüttert. Nach dem Drohnenvorfall am Flughafen Leipzig-Halle haben Ermittler eine verdächtige Antenne an einem Baum außerhalb des Flughafens gefunden. Das haben Recherchen von WDR, NDR und Süddeutscher Zeitung ergeben. Demnach könnte die Antenne geholfen haben, die Drohne auf den Flughafen zu steuern. Außerdem wurden mehrere DNA-Spuren gefunden. Diese stehen aber laut Sicherheitskreisen nicht mit dem sogenannten DHL-Plot in Verbindung. Dabei hatte vor 2 Jahren ein Netzwerk, das dem russischen Geheimdienst zugerechnet wird, mehrere Brandsätze per Paket verschickt. Zwischen beiden Sabotagefällen gibt es Parallelen, denen die Ermittler jetzt nachgehen. Bei der Schwimm-EM in Paris hat Isabel Gose ihre 3. Medaille gewonnen. Die Magdeburgerin holte nach 2x Gold in den Freiwasserwettbewerben über die 800 Meter Freistil Silber. Vereinskollegin Maya Werner sicherte sich dahinter Bronze. Der Sieg ging an die Italienerin Simona Quadarella. Und bei den Europameisterschaften in der Leichtathletik in Birmingham hat Hammerwerfer Merlin Hummel dem deutschen Team die 3. Medaille beschert. Er holte Silber. Das waren die Nachrichten. Das Wetter in Deutschland. Nachts überall trocken bei Tiefstwerten von 17 bis 6 Grad. Morgen viel Sonne, im Norden auch Wolken, an den Alpen einzelne Gewitter. Höchstwerte 19 Grad auf den Nordseeinseln bis 36 Grad im Mittelgebirge. Am Donnerstag sonnig bei 24 bis 37 Grad, am Freitag heiter, im Westen ein paar Schauer. Höchstwerte 26 bis 39 Grad. Es ist 22.03 Uhr.
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3: Und da ist immer noch diese Warnmeldung aktiv. Achtung, ein Falschfahrer auf der A45 Hagen-Gießen. Zwischen Wilnsdorf und Dillenburg kommt Ihnen ein Falschfahrer entgegen. Fahren Sie äußerst rechts und überholen Sie nicht. Auf der A45 Hagen-Gießen zwischen Wilnsdorf und Dillenburg ist ein Falschfahrer unterwegs. Äußerste Vorsicht in beiden Richtungen. Die übrige Situation auf den Straßen. Die A1 Lübeck Richtung Fehmarn ist zwischen Scharbeutz und Eutin wegen Bergungsarbeiten gesperrt. A3 Köln Richtung Oberhausen zwischen Leverkusen, Opladen und Solingen 3 Kilometer Stau an einer Baustelle. A5 Karlsruhe Richtung Frankfurt zwischen Karlsruhe Mitte und Karlsruhe Durlach 4 Kilometer Stau. Nochmal die A5, jetzt Karlsruhe Richtung Basel. Zwischen Ettlingen und Rastatt Süd ist nach einem Unfall nur ein Fahrstreifen frei, dadurch aktuell 10 Kilometer Stau. A8 Karlsruhe Richtung Stuttgart, zwischen Karlsbad und Pforzheim West 2 Kilometer Stau. Die A30 Bad Oeynhausen Richtung Osnabrück ist zwischen Melle West und Gesmold nach einem Unfall gesperrt. Und die A62 Landstuhl Richtung Nonnweiler ist in Höhe Nohfelden-Türkismühle nach einem Unfall gesperrt. Wo auch immer Sie unterwegs sind, wünschen wir Ihnen eine gute und sichere Fahrt.
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3: Mit Tom Westerholt von NDR Info in Hamburg. Und wir beschäftigen uns zu Beginn dieser Stunde mit der politischen Situation in Ungarn. Dort ist gerade vieles im Umbruch. Und damit herzlich willkommen hier bei uns in der Infonacht. 16 Jahre lang hat Ministerpräsident Viktor Orbán Ungarn geprägt und seinen Einfluss dabei weit über die Regierung hinaus ausgebaut. Auf Justiz, Medien und staatliche Institutionen. Im April dann der Machtverlust. Der deutlich europafreundlichere Peter Modyar gewann die Wahl und löste Orbán ab. Das zieht seitdem weitere politische Entscheidungen nach sich. Heute folgte ein weiterer großer Schritt. Ungarn hat einen neuen Staatspräsidenten. Einen Mann und Juristen, den Orbán einst aus dem Amt drängen ließ, weil er dessen Justizreform kritisiert hatte. Clemens Fehrenkotte berichtet.
4: Die Bekanntgabe des Abstimmungsergebnisses erfolgte vor einem nahezu halbleeren Plenarsaal im ungarischen Parlament. Bei der geheimen Abstimmung haben 146 Abgeordnete einen Stimmzettel entnommen. Den in der Wahlurne gefundenen Stimmzetteln zufolge haben 146 Abgeordnete ihre Stimme abgegeben. Die Verteilung dieser Stimmen ist wie folgt. Es gab keine ungültigen Stimmen. Die Zahl der gültigen Stimmen beträgt 146. Davon entfielen 140 auf Ja-Stimmen. Die Zahl der Nein-Stimmen betrug 6. Es gab keine Enthaltungen. Die Protokollführer stellten fest, dass die Abstimmung gültig und erfolgreich war. Alle Mitglieder der Oppositionsfraktion von Ex-Ministerpräsident Viktor Orbán blieben der Abstimmung aus Protest fern. Sie erklärten die Wahl für rechtswidrig. Der neue Staatspräsident war vor mehr als 14 Jahren vom damaligen Premierminister Orbán aus seinem Amt als Präsident des Obersten Gerichtshofs entfernt worden. Boko hatte zuvor die sogenannte Justizreform Orbáns öffentlich massiv kritisiert, mit der die Unabhängigkeit der Justiz stark eingeschränkt worden war. In seiner Ansprache vor dem Parlament erklärte Boko, er habe Ja zu der Anfrage von Premierminister Modyar gesagt, weil Ungarn in einer Phase seiner Geschichte angelangt sei, Zitat, in der ernsthaftes Nachdenken über die Funktionsweise des Staates, die Verfassungsmäßigkeit und die Gemeinschaft des Landes erforderlich ist. In Ungarn hat sich ein System herausgebildet, in dem eine Partei den Staat und seine Institutionen fest im Griff hatte. Am Ende dieser Ära kam es schließlich zu einer jahrelangen Regierungsführung per Verordnung, die das Parlament weitgehend umging. Der Staat erfüllte eine der grundlegendsten Anforderungen der demokratischen Rechtsstaatlichkeit nicht, die tatsächliche Gewaltenteilung und ein funktionierendes System von Kontrollen und Gegenkontrollen. Es liegt in der Verantwortung von uns allen, dafür zu sorgen, dass ein solches System nie wieder in Ungarn entstehen kann. Die Wahl des renommierten Juristen zum Staatspräsidenten wäre ohne den erdrutschartigen Sieg der Tiso-Partei von Peter Modyar am 12. April nicht erfolgt. Der heutige Regierungschef hatte mit dem Versprechen, das System Orbán zu beenden, eine Zweidrittelmehrheit im Parlament gewonnen. Modyar betrachtete vor allem den von Orbán vor 2 Jahren ins Amt gebrachten Staatspräsidenten Tomasz Zsuzsok als Hemmfaktor bei der Rückkehr Ungarns zu einer liberalen Demokratie und zu einer unabhängigen Justiz. Eine Verfassungsänderung, beschlossen von der Zweidrittelmehrheit von Modyars Tiso-Partei, machte Mitte Juli den Weg frei für das Ausscheiden des alten Staatspräsidenten. Die oppositionelle Fidesz-Partei von Ex-Regierungschef Orbán bezeichnete dieses Vorgehen als unzulässig und warf dem Premierminister vor, mit Boko eine, Zitat, Marionette ins Amt installieren zu wollen. Der neue Staatspräsident sagte, dass Ungarn während der 16-jährigen Orbán-Regierungszeit sehr viel Schaden genommen habe. In den vergangenen fast 2 Jahrzehnten ist Ungarn in eine so schwere Krise geraten, die sowohl den Rechtsstaat, die Gesellschaft, die Wirtschaft, die öffentlichen Finanzen, die Energieversorgung, die Wasserwirtschaft, den Umweltschutz als auch den Verkehr betrifft. Das Gesundheitswesen, das Bildungswesen und der Kinderschutz befinden sich seit langem in einer tragischen Lage. Sagen wir es ganz offen, nahezu alle Bereiche, die unser tägliches Leben bestimmen, befinden sich in einer Krise. Der neue Staatspräsident wird am 19. August sein Amt antreten, einen Tag vor dem ungarischen Nationalfeiertag.
3: Das ungarische Parlament hat also einen neuen Präsidenten gewählt, berichtet Clemens Fehrenkotte. Doch es wird trotzdem noch dauern, bis die neue Regierung die lange Orbán-Zeit hinter sich lassen kann, kommentiert jetzt Ungarn-Korrespondentin Silke Hane.
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5: Ungarns neuer Staatspräsident András Borko weiß aus eigener Erfahrung, was ein autoritärer Staatsumbau bedeutet. Der Verfassungsjurist wurde 2011 von Viktor Orbáns Fidesz-Regierung aus seinem Amt als Präsident des Obersten Gerichtshofs entfernt. Er hatte es gewagt, den Umbau der Justiz zu kritisieren. Unabhängige Richter wie Borko waren unter Viktor Orbán unerwünscht. Seine Entlassung damals war rechtswidrig, wie der Europäische Gerichtshof für Menschenrechte feststellte. Ein Urteil von vielen, das Orbán und seine Gefolgschaft ignorierten. Für Ungarns jetzigen Ministerpräsidenten Peter Modyar ist mit der Neubesetzung des Präsidentenamtes eine weitere Weiche gestellt, um Ungarn aus den Fängen der Fidesz zu befreien. Viktor Orbáns Partei hat sich enorm tief in alle staatlichen Strukturen eingegraben, hat Institutionen noch und nöcher ausgehöhlt und andere, genehmere, geschaffen. Wenn sich das ändern soll, braucht es einen Demokraten als Staatsoberhaupt, der die nötigen Gesetze nicht verschleppt oder ablehnt. Es ist ein beispielloses Megaprojekt, vor dem Modyar und seine Regierung stehen. Wie umfangreich und kompliziert das ist, zeigt etwa ein Blick ins Mediensystem des Landes. Orbán-freundliche Propagandamedien gehen gerade reihenweise pleite, weil sie ohne staatliche Anzeigen nicht überleben können. Doch auch die wenigen unabhängigen Medienhäuser kämpfen um ihre Existenz. Es ist ungewiss, ob die vielen kleinen Spenden an sie weiterfließen. Unter Orbán waren die Symbol des Widerstands, jetzt ist Orbán weg vom Fenster. Viele Redaktionen ringen mit sich, ob sie nun staatliche Fördergelder in Anspruch nehmen sollen oder nicht. Die Journalistinnen und Journalisten haben Angst, sich in neue Abhängigkeiten zu begeben. Nicht völlig zu Unrecht. Beim öffentlich-rechtlichen Rundfunk etwa mischt Peter Modyar am Rande mit. Von ihm kritisierte Personalentscheidungen wurden wieder einkassiert. Ob das seine Absicht war, ist unklar. Mit so einem Verhalten befeuert Peter Modyar im Zweifel die Vorwürfe der Fidesz. Sie schimpft unentwegt, in Ungarn würde nun die Demokratie abgebaut und eine Willkürherrschaft aufgebaut. Eine unglaubwürdige Verdrehung der Tatsachen. Dennoch muss Peter Modyar über jeden Zweifel erhaben sein. Skepsis ist also durchaus angebracht. Mit der Entscheidung, Borko zum Staatspräsidenten zu machen, geht die neue Regierung aber in die richtige Richtung. Der Rückbau Ungarns zu einer rechtsstaatlichen Demokratie ist für Borko auch eine persönliche Angelegenheit. Er wird sich keine Illusionen darüber machen, wie mächtig Modyars Zweidrittelmehrheit im Parlament ist. Man darf annehmen, dass er sehr aufmerksam darüber wachen wird, dass diese neue Macht nicht noch einmal unlauter ausgenutzt wird. Für Borko spricht auch, dass er das Amt wohl vorerst nur übergangsweise ausübt. Ab dem Herbst soll in Ungarn eine neue Verfassung erarbeitet werden. Geplant ist, dass der Präsident in Zukunft direkt gewählt wird. Es ist also möglich, dass Borko sein Amt bald wieder verliert. Trotzdem tritt er es nun an für die Sache und statuiert so ein Exempel, wie das neue Ungarn nach Viktor Orbán sein könnte.
3: Die Meinung von Silke Hane zur Wahl eines neuen Staatspräsidenten in Ungarn. Unzählige Filme erzählen von Glücksrittern und Goldgräbern, wie sie Flüsse durchsieben und Gestein zerklopfen. Nicht zuletzt auch deshalb, weil neben all der Edelsteinromantik auch immer eine gehörige Portion Risiko und Gefahr mitschwingen. Und die sind echt. Zehntausende illegale Bergleute, echte Menschen, keine Schauspieler, begeben sich teilweise tagelang in die alten Schächte der stillgelegten Minen Südafrikas. Sie sind auf der Suche nach Gold- und Platinresten und bezahlen dabei immer wieder mit dem Leben. Jetzt gab es eine neue Tragödie, wie Stefan Überbach berichtet.
6: In einem stillgelegten Schacht in Marikana im Nordwesten Südafrikas sind mindestens 14 illegale Bergleute ums Leben gekommen. Zahlreiche weitere wurden zum Teil schwer verletzt. Was genau zu dem Unglück in den verlassenen Stollen geführt hat, ist noch unklar. Die Behörden gehen davon aus, dass die Wände der Mine eingestürzt sind, während die Männer unter Tage gearbeitet hatten. Rettungsteams für Minenunglücke sind vor Ort. Laut Polizei handelt es sich bei den Opfern um sogenannte Samas, übersetzt so viel wie Menschen, die ihr Glück versuchen. Die illegalen Bergleute hatten sich Zugang zu der aufgegebenen Mine verschafft und in den alten Schächten ohne Genehmigung nach Resten von Gold oder anderen Erzen gesucht. Die Arbeit gilt als extrem gefährlich, weil die Stollen nicht mehr gesichert sind. Oft werden die Schächte von kriminellen Banden kontrolliert. Immer wieder kommt es zu schweren Unglücken sowie zu gewaltsamen Auseinandersetzungen zwischen rivalisierenden Banden. finden. Landesweit sollen Zehntausende illegale Goldgräber in den stillgelegten Bergwerken unterwegs sein. Sie stammen zumeist aus armen Regionen Südafrikas, viele kommen aber auch aus Nachbarländern wie Simbabwe, Lesotho oder Mosambik. Die südafrikanischen Sicherheitsbehörden gehen seit einiger Zeit mit großer Härte gegen die Sama-Samas vor. Bei einem massiven Polizeieinsatz in einem stillgelegten Goldbergwerk in Stilfontein waren vor 2 Jahren Dutzende Menschen ums Leben gekommen.
3: Kurzer Blick auf die Uhr, 22.15 Uhr ist es jetzt.
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3: 4 Wochen vor der Landtagswahl in Sachsen-Anhalt steht CDU-Ministerpräsident Sven Schulze vor seiner wohl größten politischen Bewährungsprobe. In den Umfragen liegt die AfD mit ihrem Spitzenkandidaten Ulrich Siegmund weit und deutlich vorne. Aber viele Wähler haben sich noch nicht festgelegt. Ausschlaggebend könnte also werden, wer die vielen Unentschlossenen auf die letzten Meter bis zum 6. September erreicht. Vor allem die über 50-Jährigen. Sie sind die politisch wichtigste Wählergruppe in Sachsen-Anhalt. Cecilia Kloppmann vom MDR beobachtet den Wahlkampf.
7: Samstag, 1. August, 9 Uhr morgens in Sandersdorf, unweit von Bitterfeld. Ein gut gelaunter Ulrich Siegmund begrüßt seine Anhänger. Er trägt Jogginghose, Laufschuhe. Auf seinem T-Shirt steht Vision 2026, AfD, Deutschland zuerst. Auch für das Kamerateam des ARD-Magazins Fakt hat Siegmund launige Worte.
8: Hallo, wer sind Sie denn?
9: Guten Morgen, Herr Siegmund. Knut Fetten, MDR Fernsehen und ARD.
8: Laufen Sie auch mit?
9: Nein, das mache ich nicht.
8: Sie wollen wirklich nicht mitkommen? Haben Sie es gut überlegt?
7: Rund 20 Leute folgen dem AfD-Spitzenkandidaten auf dem lockeren 3-Kilometer-Lauf. Seit 10 Jahren sitzt der 35-Jährige im Magdeburger Landtag. Seit 2022 führt er gemeinsam mit Oliver Kirchner die Fraktion. Nun will er die AfD zum Sieg führen. Siegmund schüttelt Hände, macht Selfies. Einen Prototyp des Feel-Good-Rechtspopulisten nennt ihn der Politik- und Kommunikationsberater Johannes Hilje.
10: Der die radikale Agenda seiner Partei in demonstrativ gute Laune, Enthusiasmus, Motivation und auch eine enorme Nahbarkeit hüllt. Und er ist ein exzellenter Verkäufertyp. Und das Interessante ist bei Ulrich Siegmund, dass gar nicht so sehr der Inhalt seines Produktes überzeugt, sondern vor allem die Verpackung, weil diese Verpackung den Menschen offenbar ein sehr gutes Gefühl gibt.
7: Gute Laune, Nahbarkeit auch beim AfD-Familienfest in Zörbig.
11: Ich will keine ganz langen politischen Reden halten, das mache ich möchte nicht. Wir haben ein Familienfest. Und warum bin ich auch so dankbar und stolz, dass wir diese Familienfeste machen? Weil das, was unser Land über viele Jahre ausgezeichnet hat, dass wir zusammenhalten, dass wir zusammenstehen, das versucht man uns hier zu nehmen, das möchten wir nicht.
7: Das Wohlfühlprogramm kommt offenbar gut an.
12: Die Nähe miteinander, das ist der Zusammenhalt.
13: Und es ist einfach schön, gemütlich hier.
14: Sachsen-Anhalt hat die einmalige Chance, jetzt sozusagen eine echte politische Wende im Land zu vollziehen.
7: Der Mann, der eine AfD-Regierung in Sachsen-Anhalt verhindern will, heißt Sven Schulze. 47 Jahre alt, früherer Wirtschaftsminister in Sachsen-Anhalt und seit Januar CDU-Ministerpräsident. Wir treffen ihn beim Picknick des CDU-Stadtverbandes Tangerhütte. Rund 50 Personen sind gekommen, viele Tische bleiben leer.
15: Das Allerwichtigste, und das ist das, was unsere Aufgabe ist, ist Jobs und Arbeitsplätze hier in Sachsen-Anhalt. Wir wollen Richtung 7.000 Polizisten kommen bei uns. Wir werden es jetzt immer besser hinkriegen, dass wir die noch fehlenden Lehrer kriegen. Ich sage ganz klar, ich möchte keine weitere Zuwanderung ins Sozialsystem. Aber ich sage auch, ich bin nicht dafür da, die Themen aus Berlin in Sachsen-Anhalt durchzusetzen.
7: Schulze kämpft hier auch gegen die Unbeliebtheit von Friedrich Merz, versucht sich von Berlin zu distanzieren. Das erwarten sie hier, auch Brigitte Hufe.
16: Also ich habe immer CDU gewählt, aber ich habe jetzt so ein bisschen über Herrn Merz, habe ich so ein bisschen Abstand da gemacht. Und ich bin noch im Zweifel, muss ich sagen. Also wie er heute aufgetreten ist, das hat mir gut gefallen.
7: Schulze kämpft um jede Stimme. Auch Wartenden an einer Bushaltestelle erklärt er, was die CDU alles geändert hat.
15: Seit Juli haben wir die Bürgerarbeit wieder eingeführt, weil ich will, dass jeder, der nicht arbeitet,
17: und Geld vom Staat kriegt, trotzdem was machen muss. Ich sag mal, das ist ganz wichtig, weil ihre Frau steht jeden Tag auf.
2: Nachfrage, hat das überzeugt?
18: Ein bisschen hat das überzeugt, ja, aber nicht jetzt so, dass ich da sagen kann, man sollte den vielleicht wählen.
2: Seit der Wende bis 1994 und seit 2002 ist die CDU die Regierungspartei in Sachsen-Anhalt. Die AfD hat noch nie in Regierungsverantwortung gestanden. Im Wahlkampf verspricht sie viel. Kostenlose Kitas, kostenloses Schulessen, Babybegrüßungsgeld. Obwohl im Landeshaushalt ein 2-Milliarden-Loch klafft. Marcel Fratscher vom Deutschen Institut für Wirtschaftsforschung sieht hier einen großen Widerspruch.
19: Man verspricht den Menschen das Blaue vom Himmel. Ganz viel zusätzliches Geld für jedes zusätzliche Kind und für alle möglichen anderen Leistungen, aber gleichzeitig weniger Staat, weniger Steuereinnahmen. Entweder will man die Menschen entlasten, indem man den Staat klein spart, dann muss man den Menschen aber auch sagen, was das für die Daseinsfürsorge bedeutet. Dass dann die Infrastruktur schlechter werden wird, dass Schulen schließen werden, dass Krankenhäuser schließen werden.
2: Laut einer aktuellen Studie des DIW würden Menschen in Sachsen-Anhalt durch die Politik der AfD an Einkommen verlieren. Im Durchschnitt jährlich rund 1.600 Euro pro Kopf. Zudem könnten rund 10.000 Arbeitsplätze verloren gehen. Die AfD sieht sich bereits als Sieger, hofft auf eine Alleinregierung, schielt auf einen möglichen Koalitionspartner BSW. Die CDU braucht auf jeden Fall einen Koalitionspartner. Auf Platz 3 der Umfragen steht aber die Linke mit ca. 13%. BSW, SPD, Grüne und FDP kämpfen darum, die 5%-Hürde und es in den Landtag zu schaffen. An den Wahlergebnissen entscheidet sich, ob Ulrich Siegmund der erste AfD-Ministerpräsident wird.
3: Und damit schauen wir von Sachsen-Anhalt aus nach Norddeutschland. Heute sind in der Hamburger Holstenstraße die Bagger angerückt. Das einsturzgefährdete Haus im Stadtteil Altona, das in den vergangenen Tagen bundesweit bekannt geworden ist, wird jetzt abgerissen. Für die Bewohner ist das alles ein Albtraum. Plötzlich, am 23. Juli, tauchten massive Risse im Mauerwerk auf. Alles bröckelt, dazu absackende Holzbalken, die Feuerwehr rückt an, der denkmalgeschützte Altbau muss sofort evakuiert werden. Viele können ihr Zuhause nur noch für wenige Minuten betreten, der Rest muss zurückbleiben. Möbel, Fotoalben, Spielzeug, Erinnerungsstücke. Kritiker werfen Vermieter und Bezirksamt vor, mit dem schnellen Abriss jetzt zu schnelle Fakten zu schaffen. Wäre es doch möglich gewesen, zumindest einige persönliche Dinge der Menschen dort noch zu retten? Und vor allem, was wird jetzt aus den Bewohnern? Das berichtet Max Seib aus Hamburg.
20: Mit einem großen Greifer tastet der Bagger nach dem Mauerwerk im vierten Stock. Brocken für Brocken reißt er aus der Fassade, lässt sie in den Hinterhof fallen. Dort stapeln sich Holzbalken, Ziegel, Glasscherben. Ein ganzer hinterer Hausteil eines Mehrfamilienhauses in der Hamburger Holstenstraße wird hier gerade abgerissen. Für Anwohner Felix Maus verschwindet in diesen Momenten ein Teil seines Zuhauses.
21: Es ist Existenzangst, es ist alles, nicht nur alle Sachen weg, alle Verbindungen weg. Fotos von irgendwie, ne, analoge Familienfotos. Ich bin 55, ich habe natürlich einen ganzen Haufen sowas irgendwie so. Ne. Ich habe wahnsinnige Angst, dann ist mein Leben weg.
20: Vor 2 Wochen hatten Statiker und Feuerwehr festgestellt, das Haus in der Holstenstraße ist akut einsturzgefährdet. Binnen 10 Minuten mussten Felix Maus und seine Nachbarn ihre Wohnungen verlassen, konnten nur das Nötigste greifen. Einige nahmen Pässe und Geburtsurkunden mit, andere Laptops oder Kleidung. Seither leben die meisten von ihnen in einem Hotel.
21: Wir sind fast alle auf einer Etage untergebracht. Wir haben aus meinem Zimmer so einen Gemeinschaftsraum gemacht. Wir setzen viel zusammen, trösten uns und unterstützen. Wir trösten uns und unterstützen uns und wir sind füreinander da und ja. Und abends weine ich in mein Kopfkissen, was soll ich sagen?
20: Felix Maus und seine Nachbarn sagen, sie hätten den Vermieter schon lange auf Mängel aufmerksam gemacht, der habe nicht gehandelt. Der Vermieter weist über einen Anwalt die Vorwürfe zurück. Marike Hankel kauert vor Kleidung und Spielzeug ihrer beiden Kinder. Der Baggerfahrer ist am Morgen als einziger noch einmal ins Haus, hat der alleinerziehenden Mutter ein bisschen was gerettet, bevor das Kinderzimmer jetzt abgerissen wurde. Nun wird sie von einer Polizistin getröstet. Die Bilder, wie das Zuhause ihrer Kinder einfach verschwindet, verfolgen Marike Hankel schon seit Tagen.
22: Also ich schlafe nicht gut gerade oder mal eine Nacht besser, mal eine schlechter, aber eigentlich natürlich nicht so. Und ich habe immer meine Wohnung vor Augen. Ich hatte davor schon immer diesen Bagger im Kopf, wie der dann irgendwann kommt.
20: Marike Hankel ist direkt um die Ecke in einer kleinen Wohnung der Kirche untergekommen. 27 statt bisher knapp 100 Quadratmeter. Das den eigenen Kindern zu erklären, nicht einfach.
22: Ich glaube, die verstehen das nicht so, weil die sehr klein sind, 2 und 5. Aber der 5-Jährige, wenn der, das kann er natürlich gar nicht, der bekommt das ja schon ein bisschen mit, wenn ich vielleicht kurz traurig bin. Und dann sagt er halt einfach, das Wichtigste ist, dass wir zusammen sind. Und das hat er ja auch recht.
20: Nach dem Abriss des hinteren Hausteils wird nun geprüft, ob der vordere Bereich gestützt werden kann und die Habseligkeiten, die sich hier befinden, entsprechend gerettet werden können. Anwohnerin Clara Thompson erwartet endlich Unterstützung.
1: Wir fordern auch, dass wir jetzt nicht, nachdem die Hälfte unseres Hauses abgerissen wurde, wir im Regen stehen gelassen werden, sondern dass der Teil wieder aufgebaut wird. Wir wollen, dass das aufgebaut wird und wir wieder in unsere Wohnungen zurück können.
20: Wie es für die Bewohner des Mehrfamilienhauses in der Holstenstraße weitergeht, also ob sie irgendwann wieder hier wohnen können und wenn ja, wann, das ist aktuell noch völlig offen. Sie sagen, sie bekommen im Moment mehr Informationen aus der Presse als von ihrem Vermieter oder auch von den Behörden.
3: Berichtet Max Seib aus der Hamburger Holstenstraße.
0: Sport.
3: Und da gibt's bei Moritz Casalet jetzt die nächste deutsche Medaille bei den Leichtathletik-Europameisterschaften in Birmingham.
4: Ja, Hammerwerfer Merlin Hummel ist schon Zweiter bei den Weltmeisterschaften geworden. Jetzt ist er auch Zweiter bei der EM. Silber für Merlin Hummel in Birmingham nach großen Schwierigkeiten in der Quali gestern.
5: Und ich habe dann mich hingesetzt und dachte, ey, ich will nicht mehr, ich will nach Hause. Ich habe hier ein Interview gegeben, wofür ich mich jetzt ein bisschen schäme, aber das war in dem Moment genau das, was ich gedacht habe. Und vor allem mit dem Psychologen.

0: mit dem großen Highlight zu Ende, dem 100-Meter-Finale der Männer. Mit Owen Unser, der deutsche Rekordhalter, hat sich als Zweiter in seinem Halbfinale souverän für dieses Finale qualifiziert. Jens-Jörg Krieg live im Stadion. Was ist drin für Unser in diesem Finale gleich?
1: Eine Medaille, vielleicht sogar Gold, so wie der hier aufgetreten ist. Es ist eine Wiederholung, ein Déjà-vu zu den deutschen Meisterschaften. Dieser Riesenrucksack wegen der verpassten Dopingprobe, und der liefert eiskalt ab. Der Mann vom HSV gibt zwei Kontrahenten, Glaive aus Großbritannien und natürlich der Olympiasieger Lamont Jacobs, der Italiener. Das sind auch die einzigen drei neben dem Hamburger, die schon unter 10 Sekunden sind. Alle in diesem Jahr gelaufen, im Jahr 2026, und alle mit einem bärenstarken Eindruck. Aber er gehört zu den dreien, verdammt, und es kann wirklich die vierte Medaille für das deutsche Team heute geben.
0: Danke, Jens-Jörg. Wir sind gleich live bei dir. Um 22.47 Uhr soll der Startschuss fallen in Birmingham für die Frage, wer ist der schnellste Mann Europas? Und die Antwort bekommen Sie hier bei uns. Zwei Medaillen für Deutschland gab es am Abend bei den Schwimm-Europameisterschaften in Paris. Von dort berichtet Lars Becker.
2: Zwei Medaillen für Deutschland in einem Wettbewerb, das geht nur auf den langen Freistilstrecken. Isabel Gose und Maja Werner, die beiden Magdeburgerinnen, holten über 800 Meter Freistil Silber und Bronze. Im Duell mit ihrer Dauerrivalin Simona Quadarella aus Italien musste Gose die Doppel-Europameisterin im Freiwasser nach 500 Metern abreißen lassen, schwamm dann aber ungefährdet zu Silber. Dahinter holte sich Werner ebenso souverän ihre erste Medaille bei einem Großereignis. Melvin Imudo und Lise Seidel verpassten dagegen als jeweils vierte Bronze, nur knapp. Imudo über 100 Meter Brust, Seidel über 200 Meter Rücken. Drei Medaillen, Silber und zweimal Bronze, dazu vier vierte Plätze. Eine anständige Zwischenbilanz. Den noch fehlenden EM-Titel könnten Johannes Liebmann oder Sven Schwarz am Mittwoch über 1500 Meter Freistil beisteuern.
0: Ja, diese Sportwoche ist voll mit Großereignissen. Leichtathletik, Schwimmen. Ab morgen die WM der rhythmischen Sportgymnastik in Frankfurt am Main. Und am Abend hat die Reit-WM in Aachen offiziell begonnen. Jörg Tekelötter war dabei.
3: Eine Königin, 65 Nationen und hunderte Pferde bildeten einen besonders eindrucksvollen Rahmen für die Eröffnung der Reitweltmeisterschaften, die nach 20 Jahren wieder nach Aachen zurückkehrten. Über 30.000 Menschen, unter ihnen die dänische Königin Mary, im nicht ganz ausverkauften Stadion verfolgten eine 90-minütige, äußerst lebendige Show, in der sich auch die sechs Disziplinen, in denen es in den nächsten 17 Tagen um Medaillen geht, präsentierten. Spring- und Vielseitigkeitsreiter waren genauso dabei wie Voltigierer und Gespannfahrer oder Para- und Dressurreiterinnen. Die bekannteste war eine der Fahnenträgerinnen. Isabel Werth hat bereits am zweiten Wettkampftag die Chance, ihr 10. WM-Gold zu holen. Die 57-Jährige und das deutsche Team gehen als Führende in den zweiten Teil des Nationenpreises.
0: Und schnell noch ein Blick zum Fußball. Die Frauen des VfL Wolfsburg und von Eintracht Frankfurt haben in der Champions-League-Qualifikation schwere Gegner erwischt. Wolfsburg spielt zweimal gegen Inter Mailand, Frankfurt gegen Paris Saint-Germain. Und zwar am 26. August und am 2. September. Die deutschen Clubs spielen jeweils erst zu Hause. Aus der Bundesliga ist nur Double-Gewinner Bayern München direkt für die Ligaphase der Königsklasse qualifiziert.
4: Der Sport mit Moritz Kassadet war das.

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1: Um 22.30 Uhr mit Peter Eichenberg. Bundesverkehrsminister Bilger rechnet nicht damit, dass die Beeinträchtigungen für die Binnenschifffahrt rasch enden. Derweil lockern immer mehr Bundesländer das Lkw-Fahrverbot an Sonn- und Feiertagen. Aus der Nachrichtenredaktion Christiane Rüther.
2: Bilger äußerte sich am Rande eines Unternehmensbesuchs in Neumünster in Schleswig-Holstein. Die Lage sei wirklich sehr angespannt. Er gehe davon aus, dass die Niedrigwasserproblematik im gesamten August bestehen bleibe. Der Bundesverkehrsminister will sich morgen noch einmal mit seinen Kolleginnen und Kollegen aus den Ländern austauschen und über weitere Krisenmaßnahmen beraten. Inzwischen hat die Mehrheit der Bundesländer das Lkw-Fahrverbot an Sonn- und Feiertagen befristet ausgesetzt, darunter Hamburg, Niedersachsen, Schleswig-Holstein und Mecklenburg-Vorpommern. Ziel ist es, Logistikketten aufrechtzuerhalten.
1: Nach den Geschehnissen in Ceuta haben sich die Online-Netzwerke TikTok und Meta zu einem besseren Faktencheck bereit erklärt. Das hat die EU-Kommission bekannt gegeben. Ziel sei, offenbar organisierte Aktionen wie zuletzt rechtzeitig zu erkennen und zu verhindern. Die Konzerne wollen demnach auf lokale Faktenchecker setzen, die Falschinformationen direkt an die Plattform melden. Vor zwei Wochen waren mehr als 70.000 Menschen aus Marokko nach Ceuta gekommen. Fast 100 kamen ums Leben. Auslöser waren offenbar

0: Falschinformationen auf Social Media. Ein Gericht in der syrischen Hauptstadt Damaskus hat den früheren Machthaber Assad in Abwesenheit zum Tode verurteilt. Der 60-Jährige wurde unter anderem wegen vorsätzlichen Mordes, Folter und Verbrechen gegen die Menschlichkeit schuldig gesprochen. Aus Kairo, Nina Amin.
1: Das Urteil wurde live im Staatsfernsehen verlesen. Vor dem Justizpalast versammelten sich währenddessen Menschen. Augenzeugen zufolge jubelten die dort Anwesenden, nachdem das Todesurteil verkündet wurde. Assad floh im Dezember 2024 mit seiner Familie nach Russland, nachdem er von islamistischen Kämpfern gestürzt wurde. Auch Assads Bruder Maher al-Assad wurde in Abwesenheit zum Tode verurteilt. Berichten zufolge soll er sich ebenfalls nach Moskau abgesetzt haben. Das Gericht forderte die Auslieferung der Verurteilten nach Syrien.
0: Im Libanon gibt es künftig keine Todesstrafe mehr. Eine Mehrheit der Abgeordneten im Parlament stimmte für die Abschaffung. Die Todesurteile sollen künftig durch lebenslange Haft mit schwerer Zwangsarbeit ersetzt werden. Der Libanon ist damit das erste Land in der arabischen Welt, das auf die Todesstrafe verzichtet. Justizminister Nassar sprach von einem historischen Schritt. Auch Menschenrechtsorganisationen begrüßten die Entscheidung. Das Wetter in Deutschland: nachts fast überall trocken bei Tiefstwerten von 17 bis 6 Grad. Morgen viel Sonne, im Norden auch Wolken, an den Alpen einzelne Gewitter. Höchstwerte 19 Grad auf den Nordseeinseln bis 36 Grad im Mittelgebirge. Und am Donnerstag sonnig bei Höchstwerten zwischen 24 und 37 Grad. Das waren die Nachrichten.
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3: Mit unseren Meldungen von den Straßen. Die A1 Lübeck Richtung Fehmarn ist zwischen Scharbeutz und Eutin wegen Bergungsarbeiten immer noch gesperrt. A3 Köln Richtung Oberhausen zwischen Leverkusen-Opladen und Solingen 3 Kilometer Stau an einer Baustelle. A5 Karlsruhe Richtung Frankfurt zwischen Karlsruhe-Mitte und Karlsruhe-Durlach 4 Kilometer Stau. A5 jetzt Karlsruhe Richtung Basel zwischen Ettlingen und Rastatt-Süd 4 Kilometer Stau wegen Bergungsarbeiten. A8 Karlsruhe Richtung Stuttgart zwischen Karlsbad und Pforzheim-West 2 Kilometer Stau. Die A30 Bad Oeynhausen Richtung Osnabrück ist zwischen Melle-West und Gesmold nach einem Unfall gesperrt. Die A45 Gießen Richtung Hagen ist zwischen Siegen-Süd und Siegen nach einem Unfall gesperrt. Und ebenfalls eine Sperrung nach Unfall auf der A62 Landstuhl Richtung Nonnweiler in Höhe Nofelden-Türkismühle.
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3: Mit Tom Westerholt am Mikrofon. Ich grüße Sie. Wir schauen nach Kolumbien. Dort zählt nach dem schweren Erdbeben gestern weiter jede Stunde. Rettungskräfte suchen in den Trümmern eingestürzter Häuser weiter nach Überlebenden. Das Beben der Stärke 7,4 hat vor allem den Westen des Landes schwer getroffen, besonders große Metropolen wie Cali und Pereira. Aber auch in abgelegeneren Regionen, in denen das ganze Ausmaß der Schäden noch nicht überall klar ist, gibt es zum Teil schwere Verwüstungen. Offiziell werden mittlerweile über 180 Todesopfer gemeldet, über 2000 weitere Menschen werden vermisst. Wo die Suche läuft und die Aufräumarbeiten vorankommen, dazu Christina Fee-Möbus.
4: Ruhe bitte, ruft ein Mann in die Menge. Zwischen Geröll und Trümmerhaufen herrscht Chaos. Überall hasten Einsatzkräfte, Soldaten und Freiwillige umher. Sie tasten sich auf den Betonbergen voran und versuchen, Überlebende unter den eingestürzten Häusern zu finden. Da liegt ein Auto begraben, sagt dieser Augenzeuge. Drei Leute sollen da noch drin sein. Die Feuerwehr versucht, sie gerade zu retten. Da sind offenbar auch zwei Kinder drin. Hoffnung und Verzweiflung liegen im Katastrophengebiet am Tag nach dem Erdbeben nah beieinander. Besonders in der südkolumbianischen Großstadt Cali, aber auch in Pereira, Manizales und Armenia hat das Erdbeben Existenzen zerstört. Und die Infrastruktur, wie der kolumbianische Präsident Abelardo de la Espriella berichtet. Drei Krankenhäuser sind ausgefallen, 18 weitere sind beschädigt, Schulen sind kaputt gegangen, auch Flughäfen haben Schäden davongetragen und sind teils nur eingeschränkt in Betrieb. Dass der Flugverkehr eingeschränkt ist, erschwert auch internationale Hilfe, die in die betroffenen Regionen kommen soll. Viele Länder haben bereits Unterstützung zugesagt, unter anderem auch Venezuela, das selbst erst vor kurzem verheerende Erdbeben erlebt hat. Ein Sprecher der Weltgesundheitsorganisation warnt. Die Wasserversorgungssysteme sind beschädigt. Das hat auch die Gesundheitseinrichtungen in Mitleidenschaft gezogen. Unser oberstes Anliegen ist es jetzt, die grundlegende Gesundheitsversorgung wieder sicherzustellen. Das hat absolute Priorität. Währenddessen suchen Rettungskräfte in den Trümmern weiter nach Überlebenden. Die ersten 72 Stunden nach einem Erdbeben gelten als entscheidend, um Leben zu retten.
3: Informationen von Christina Fee Möbus zur Lage in Kolumbien nach dem Erdbeben.
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3: Die US-Industrie soll unabhängiger von China werden. Das bedeutet auch, mehr wichtige Rohstoffe selbst zu fördern und aufzuarbeiten. Das Potenzial dazu ist vorhanden. In Alaska zum Beispiel gibt es kritische Mineralstoffe und seltene Erden. US-Präsident Trump fördert dort gezielt Projekte. Allerdings ist der Abbau in Alaska auch besonders schwierig und kritisch für die Umwelt. Antje Sieb berichtet.
5: Brian Sheets vom Institut für Northern Engineering der Universität Fairbanks zeigt mir bunte Punkte auf einer Karte. Die vielversprechendsten Vorkommen für kritische Rohstoffe und seltene Erden in Alaska.
6: This basically just shows us, you know, the hot spots, if you will, of critical mineral potential. And you can see it covers all of Alaska.
5: An die Bodenschätze heranzukommen ist allerdings schwierig. Alaska ist mehr als viermal so groß wie Deutschland und hat nur einen Bruchteil der Straßenkilometer. Die konzentrieren sich im Süden und im Landesinneren. Abseits davon kommt man mit dem Auto nicht weit. Schon das kann Rohstoffvorkommen unrentabel machen, erklärt Sheets.
6: That mine has to be large enough to carry the cost of roads.
7: Eine neue Mine muss so groß sein, dass sie die Kosten für Straßen, für Notfallversorgung, für Energie und für Transport der Arbeiter mittragen kann. Man kann sich vorstellen, dass ein komplett neues Bergwerk hier enorm teuer ist.
6: The economics in starting a new mine are tremendous.
5: Präsident Donald Trump hat im vergangenen Oktober ein Straßenprojekt wiederbelebt, das sein Vorgänger wegen der voraussichtlichen Auswirkungen auf die Umwelt schon beerdigt hatte. Die sogenannte Ambler Road, eine Schotterpiste von über 300 Kilometer quer durch die Wildnis Alaskas und ein Stück durch das Schutzgebiet der Gates of the Arctic National Preserve.
8: And so we build a road that's over 200 miles long through a very beautiful area, a rough area from the standpoint of building. So we get a road done.
5: An der Ambler Road liegt der Ambler Mining District, wo Kupfervorkommen, aber auch andere kritische Rohstoffe warten. Batterietechnik für erneuerbare Energien, Solarpanels, Militärtechnik, für alles braucht man sie. Bisher ist China der Hauptlieferant, das soll sich ändern. Auch Sheets hält die Ambler Road und ein weiteres Straßenprojekt in Alaska für unverzichtbar.
6: The Ambler Road and the Susitna Access Road.
7: Beide Straßen sind kritisch, weil sie diese großen Bergbauregionen erschließen würden. Da gibt es wirklich hohes Potenzial. Aber man braucht eben Straßen und Energieversorgung.
5: Viele Stammesregierungen der indigenen Bevölkerung Alaskas und Naturschutzorganisationen sind gegen den geplanten Bau der Straße, weil sie Migrationsrouten der Karibus kreuzen wird und zahllose Gewässer, in denen zum Beispiel Lachse wandern, sagt Crystal Lapp vom Northern Alaska Environmental Center.
9: It's going right through caribou migration.
5: Mögliche Umweltverschmutzung durch den Bergbau ist eine weitere Befürchtung. Einige Stämme, deren Gebiet an die Straße angrenzt, sind allerdings auch für den Bau. Denn Arbeitsplätze, Einkommen und Chancen für die nächste Generation werden dringend gebraucht, sagt PJ Simon, Chief des Alakaket Tribes, in einem Werbevideo auf der Internetseite des Straßenprojekts.
10: We support it because we want jobs, we want opportunity, we want education. We're protecting our children's future by providing opportunity.
5: Gegen den Bau der Straße sind Klagen anhängig. Auch die Finanzierung ist bisher nicht gesichert. Man ist sich nicht mal einig, wie viel sie kosten wird. Hunderte von Millionen bis hin zu 2 Milliarden US-Dollar.
3: Ein Beitrag bei uns in der ARD-Infonacht von Antje Sieb. Dieser Fall hat in Bayern für Aufsehen gesorgt. In Würzburg filmt ein junger Mann mit seinem Handy, wie ein 43-Jähriger auf offener Straße reanimiert wird und streamt das auch noch live auf Social Media. Und das, obwohl solche Gaffer-Videos eine Straftat sind. Ist dieser Fall von Würzburg jetzt eher eine Einzeltat? Und was können Social-Media-Plattformen dagegen tun? Cornelia Braun mit den Antworten auf diese Frage.
11: Ein 25-Jähriger hat vergangenen Freitag einen Rettungseinsatz an der alten Mainbrücke in Würzburg live auf TikTok übertragen. Dabei filmte der Syrer auch die Reanimation eines Mannes, der ins Wasser gestürzt war. Überführt wurde der Gaffer nicht vor Ort durch die Beamten, sondern dank einer aufmerksamen TikTok-Userin, sagt der Würzburger Polizeisprecher Florian Leimbach.
12: Sie hat dann geistesgegenwärtig eine Bildschirmaufnahme gestartet und die konnte sie uns zukommen lassen. Und dann konnten die Kollegen in diesem Fall ja relativ einfach den Ersteller dieses Livestreams ermitteln.
11: Ein Fall für die Staatsanwaltschaft. Grund: Verletzung des höchstpersönlichen Lebensbereichs durch Bildaufnahmen. Denn Gaffer-Videos oder Fotos zu erstellen ist eine Straftat. Die Täter können mit bis zu 2 Jahren Freiheitsstrafe oder einer Geldstrafe rechnen. Sprecher Sorab Tahiri Zoi vom Bayerischen Roten Kreuz findet das mögliche Strafmaß gut. Er sieht ein großes Problem darin,
13: dass es vielen Menschen gar nicht bewusst ist, was man damit möglicherweise auch einem Menschen antut, der diese Bilder oder Videos von sich dann im Netz wiederfindet und dann vor der Herausforderung steht, diese Bilder auch da wieder rauszubekommen.
11: Es geht bei dem Gaffer-Video von einer Wiederbelebung um die sogenannte Verletzung des höchstpersönlichen Lebensbereichs. Ein ähnlicher Verstoß gegen das Strafgesetzbuch wie das heimliche Filmen oder Fotografieren unter den Rock oder in den Ausschnitt. Der BRK-Sprecher sieht hier durch Social-Media-Plattformen eine neue Dimension des Problems.
13: Weil man damit Reichweite erzeugt und Likes und Klicks gewinnt. Und damit auch die Sensationsgier von hunderten anderen Menschen, wahrscheinlich sogar tausenden anderen Menschen, auch noch befriedigt. Und das ist ein Umstand, der ist neu.
11: Ein Einzelfall? Bislang hat die Polizei Unterfranken zu Livestreams von Gaffer-Videos keine offiziellen Zahlen erhoben. Bei Fotos oder aufgezeichneten Videos von Verkehrsunfällen im vergangenen Jahr wurden rund 100 Anzeigen erstattet, so Polizeisprecher Leimbach. Die Täter wurden auf frischer Tat beim Filmen oder Fotografieren ertappt. Auch wenn es sich bei dem Livestream vom Würzburger Unfallort um einen Einzelfall handelt, sieht das Bayerische Rote Kreuz hier die Social-Media-Plattform in der Pflicht, solche Inhalte zu unterbinden. Ein Pressesprecher von TikTok Deutschland verweist auf Nachfrage auf die Community-Guidelines, in denen sich lediglich der Satz findet: Wir erlauben keine grausamen, brutalen oder verstörenden Inhalte, insbesondere wenn sie den NutzerInnen seelisches Leid bereiten könnten. Wer auf Social-Media-Plattformen auf solche Gaffer-Aufnahmen stößt, kann dies direkt bei der Polizei melden. Florian Leimbach vom Präsidium Unterfranken rät:
12: Wenn möglich, ja, das Video speichern mit einem Screenshot oder einer Bildschirmaufnahme und dann ja das Ganze bei der heimischen Polizeiinspektion zur Anzeige bringen.
11: Das gilt dann als Beweismittel, genauso wie eine Zeugenaussage. Dank einer solchen Meldung konnte die Polizei auch den Urheber des Gaffer-Videos aus Würzburg überführen.
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0: Und damit ist es jetzt 22.45 Uhr.
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0: Ich schaue rüber zu Moritz Casalet. Da steht in Birmingham bei den Leichtathletik-Europameisterschaften gerade eins, ja, oder vielleicht das Highlight an.
2: Ja, bei Leichtathletik-Veranstaltungen immer, wer ist die schnellste Frau, wer ist der schnellste Mann? Letzteres wird jetzt gleich geklärt. Wer ist der schnellste Mann Europas? Vielleicht ist er ein Norddeutscher. Owen Ansah aus Hamburg, Rekordhalter in Deutschland, hat sich sehr souverän für dieses Finale qualifiziert. Da haben wir eben schon mit unserem Reporter Jens-Jörg Rieck drüber gesprochen. Den hören wir jetzt auch gleich mit der Entscheidung in Birmingham. Und Owen Ansah, schwierige Geschichte. Er hat einen Dopingtest verweigert. Dieses Verfahren ist anhänglich. Das wird auch ein Nachspiel haben. Und ungeachtet dessen hat er sich sehr souverän qualifiziert und will der erste Deutsche seit 40 Jahren sein, der über die 100 Meter wieder eine Medaille gewinnt. Es ist also ein großer Moment in Birmingham und unser Reporter Jens-Jörg Rieck ist da.
3: War der Rucksack für Owen Ansah im Halbfinale noch so ein kleiner Turnbeutel? Dann ist es jetzt ein riesiger Seesack. Er steht im Finale über die 100 Meter, ist schon herausgerufen worden. Und es gibt viel Alarm hier im Stadion. Heute besserer Besuch als am ersten Tag. Nicht ganz ausverkauft. Schwarzer Himmel, ein wunderbarer Sommertag hier im Norden von Birmingham. Glaive gerade für die Briten auf die Bahn gerufen. Dann Ali für Italien. Wir haben einen Tausch auf der Bahn. 9 Kopetsch läuft für den Briten Hinchcliffe, der ersetzt wurde in diesem Finale nach einem Protest. Ein bisschen Nebel da beim Einlauf der besten 100-Meter-Sprinter Europas. Wer ist der schnellste Mann des Kontinents? Eine große, eine spannende Frage, die Marcel Jacobs bei den Olympischen Spielen in Tokio auch beantwortet hat und Gold gewonnen hat. Er ist der größte Name, ohne Zweifel. Der Mann ohne Haare, aber dafür mit Abstand mit den meisten Tattoos. Komplett vollgemalt, der Oberkörper neben ihm fast schmächtig, so ein bisschen. Owen Ansah, der Hamburger mit den 2 Brillis im Ohr. Glaive ist direkt neben ihm. Das sind die drei. Das ist das Finale, das auch das Podium sein kann. Jacobs, Ansah, Glaive. Kein schwerer Tipp, denn es sind die einzigen drei, die in diesem Jahr unter 10 Sekunden gelaufen sind. Ein bisschen Unruhe noch, weil da drüben gerade der unglaubliche Tentoglu sich zum 4. Mal das Weitsprunggold bei den Europameisterschaften gesichert hat, der Doppel-Olympiasieger. Und es ist nicht so leicht, so einen Sack Flöhe hier zur Ruhe zu bringen. Einige sind schon in der Startposition, bekreuzigt sich da drüben noch einmal Jeremiah Azu, den wollen wir nicht vergessen, 2. Brite in diesem Finale, auch direkt neben Owen Ansah und Jacobs, dem Italiener. Jetzt aber Ruhe für den Start. 100 Meter, das Finale. Raus geht's. Start hat geklappt. Sehr guter Start von Azu. Jetzt kommen erst die anderen, die Briten mit Glaive in Front. Was ist mit Owen Ansah? Lamont Jacobs fällt zurück. Es wird eine Medaille vielleicht für den Deutschen geben. England vor England und dann vielleicht Deutschland. Der Sieg geht an Romo Glaive. Daran kann es keinen Zweifel geben. Es könnte Bronze sein. Platz 2 an Jeremiah Azu. Und dann vielleicht für Owen Ansah das Bronze, die bronzene Medaille. Jetzt ist es perfekt. Owen Ansah, der Eisvogel aus Hamburg. Der Eisvogel aus Hamburg. Der Mann mit dem riesen Seesack als Transport auf diesen 100 Metern. Die drohende Sperre, die drohende Sperre, vielleicht sogar das Ende seiner Karriere. Er läuft hier auf Bewährung und dann liefert er so ab, holt die 4. Medaille für das deutsche Team in 10,19 Sekunden. Der Sieg für Romuald Glaive, den Briten, vor Jeremiah Azu, dem anderen großen Favoriten aus Großbritannien. Natürlich ganz bitter für Jacobs, dass er sich das ein bisschen in den Oberschenkel fassen musste, der Olympiasieger. Er ist raus und Owen Ansah holt sich die Bronzemedaille und was macht er? Bleibt weiter. Ganz cool. Deutsche Fahne, her damit. Über den Rücken. Aber dass er jetzt ausrastet, nee, denkst du. Ein bisschen lächeln natürlich. Aber für diesen, seinen größten Erfolg, für den deutschen Rekordhalter, ist das ja immer noch sparsam. Er weiß natürlich, dass es noch eine Schiedsgerichtsentscheidung geben wird, nachdem er zurück ist hier von diesen Europameisterschaften, wo er noch einmal über die 200 Meter laufen wird. Es gab keinen Athleten hier an den bisherigen 2 Tagen, der mehr auf den Schultern tragen musste als Onanza. Und er hat es eindrucksvoll getan über diese 100 Meter. Bronze für den Hamburger. Was für ein bärenstarker Auftritt.
2: Ja, danke Jens-Jörg Rieck. Wir müssen es noch einmal einordnen. Das ist eine Medaille unter Vorbehalt, denn es könnte noch eine Dopingsperre folgen für den Hamburger. Aber jetzt hat er erstmal die Bronzemedaille gewonnen. Eines der großen Highlights. Mehr dazu bekommen Sie bei uns im Netz auf sportschau.de. Dazu auch die Reit-WM, die Schwimm-Europameisterschaften in Paris und die WM der rhythmischen Sportgymnastik, die morgen in Frankfurt beginnt. 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
0: Und das war Sport live in der ARD-Infonacht mit Moritz Kasserlet. In Taiwan probt die Armee in einem groß angelegten Manöver, wie sie auf einen möglichen chinesischen Angriff reagieren könnte. Dabei wird gerade auch das mobile Internet gedrosselt, um das Land auf schwere Krisen vorzubereiten. Daran beteiligt sind örtlichen Medienberichten zufolge mehr als 20.000 taiwanesische Soldaten und Reservisten. Marine und Küstenwache üben zudem, wichtige Seewege zu sichern und Lieferungen lebenswichtiger Güter zu begleiten. Johannes Edelhoff.
1: Im Morgengrauen feuern M60-Panzer auf Pengshu. Die Inselgruppe liegt mitten in der Taiwanstraße. Ein mögliches erstes Ziel bei einem chinesischen Angriff. 10 Tage lang probt Taiwan den Ernstfall. Eine chinesische Landung. An einer Marinebasis im Süden erklärt Präsident Lai Ching-te das Ziel der Übung.
4: Zweck der Hankuang-Übung ist es, mit echten Truppen in realem Gelände und mit echter Ausrüstung die Koordination der Führung, die Reaktionsfähigkeit im Gefecht und die Fähigkeiten zur Landesverteidigung zu testen.
1: Auf dem Wasser testet das Militär Überwasserdrohnen des Typ Sea Shark, Taiwans neueste Technologie, um auf dem Meer zu operieren. Eine Sirene. Mit ihr beginnt der neue, für die Bevölkerung unmittelbare Teil der Übung. Taiwan drosselt in 7 Städten und Landkreisen für eine halbe Stunde das mobile Internet. Offiziell keine Abschaltung. Auf manchen Handys geht trotzdem fast nichts mehr. Telefonate und SMS funktionieren weiter, auch Festnetz, Geldautomaten und Ampel. Der 23-jährige Yen Po Ting wartet auf seinen Zug. Kein Internet. Das nervt ihn.
4: Das ist ärgerlich. Ich bin es so gewohnt, ständig online zu sein, dass ich gar nicht recht weiß, was ich tun soll, wenn die Verbindung plötzlich langsam wird.
1: Der Frust ist Teil der Übung. Taiwan will wissen, wie kommunizieren Menschen und Behörden mit weniger Bandbreite? Welche Dienste müssen im Ernstfall laufen? Viele Bewohnerinnen und Bewohner Taiwans, wie der 48-jährige Lin Hong-chun, zeigen daher Verständnis.
4: Im Krieg in der Ukraine hatten sie kein Internet. Vielleicht ist Taiwan noch ein bisschen stärker gefährdet. Eine solche Übung könnte also allen helfen, die aktuelle Lage in diesem Moment zu verstehen.
1: Auch die Wirtschaft bereitet sich vor. Banken raten zu WLAN oder zum Gang an den Schalter. Bei der Hochgeschwindigkeitsbahn heißt es, Tickets vorher herunterladen, Bargeld mitnehmen. Die Spezialnetze der Hightech-Industrie werden nicht gedrosselt. Für die Chip-Industrie ist das also noch kein echter Stresstest. Parallel probt Taiwan, Rüstungsproduktion zu verlagern und zivile Fabriken für den Ernstfall einzuspannen. Fast jedes zweite von der amerikanischen Handelskammer befragte Unternehmen überarbeitet seine Notfallpläne. 92% wollen ihre Investitionen trotzdem halten oder ausbauen. Am Donnerstag folgt der nächste Test. Im Norden, auch in Taipeh. Wie lange Taiwan bei einem echten Netzausfall durchhält, bleibt offen.
0: Berichtet Johannes Edelhoff. 14 Jahre lang gab es einen heftigen Bürgerkrieg in Syrien. In dieser Zeit wurden mehr als 500.000 Menschen getötet und Millionen vertrieben. Zehntausende verschwanden, viele von ihnen im berüchtigten Gefängnissystem der damaligen Assad-Regierung. Jetzt wurde der frühere Machthaber Bashar al-Assad für seine Verbrechen verurteilt. Nina Amin berichtet.
5: Vorsätzlicher Mord, Folter, willkürliche Verhaftungen und Verbrechen gegen die Menschlichkeit. Das wird Syriens früherem Präsidenten Bashar al-Assad vorgeworfen. Jetzt verurteilte ein Strafgericht in der Hauptstadt Damaskus den langjährigen Machthaber in Abwesenheit zum Tode. Das Urteil wurde live im Staatsfernsehen verlesen. Vor dem Justizpalast versammelten sich währenddessen Menschen. Augenzeugen zufolge jubelten die dort Anwesenden, nachdem das Todesurteil verkündet wurde. Assad floh im Dezember 2024 mit seiner Familie nach Russland, nachdem er von islamistischen Kämpfern gestürzt wurde. Anführer des Umsturzes damals war der heutige syrische Übergangspräsident el-Sharr. Auch Assads Bruder Maher el-Assad wurde in Abwesenheit zum Tode verurteilt. Berichten zufolge soll er sich ebenfalls nach Moskau abgesetzt haben. Dass die Todesurteile vollstreckt werden, scheint von daher zunächst unwahrscheinlich. Das Gericht forderte die Auslieferung der Verurteilten nach Syrien.
0: Kultur. Sunny Dancer, das klingt nach Sommer, Leichtigkeit und guter Laune. Tatsächlich spielt der neue Kinofilm aber in einem Sommercamp für krebskranke Kinder. Aus diesem ungewöhnlichen Stoff ist eine warmherzige Coming-of-Age-Geschichte entstanden, die auch schwierige Momente mit viel Leichtigkeit erzählt.
6: Ein Chemocamp?
7: Hey, das ist ziemlich unsensibel, Ivy.
6: Das ist total das Freak-Camp.
8: Los, komm, guck's dir wenigstens mal an, okay?
6: Ich dachte, du wärst die Schweiz.
9: Guck es dir wenigstens mal an. Ivy ist extrem genervt. Ihre Eltern haben schon längst für sie entschieden, dass das Camp eine gute Sache sei nach ihrer überstandenen Leukämieerkrankung. Sie dort Zeit verbringen könne unter Gleichgesinnten. Aber schon beim Einchecken zeigt sie deutlich, dass sie hier nicht einfach mitmachen will. Gar nicht so sehr wegen ihrer Krebserkrankung, sondern weil sie keine Lust hat auf Selbsthilfegruppen, Durchhalteparolen und Menschen, die sie auf ihre Vergangenheit reduzieren.
10: Jetzt ist Frischlingsinitiation. Kommt schon, nicht nervös werden, wir sind alle schräg hier. Aber auf gute Weise, das verspreche ich. Also los, geben wir den neuen Campern ein fettes CRF-Camp-Willkommen. 2, 3, 4.
11: Danke, neue Camper, für euren Weg hierher. Wir hoffen, es gefällt euch und ihr genießt es sehr. Hey.
9: Zu ihrem und unserem großen Glück findet sie Jugendliche, die genau wie sie darauf keine Lust haben. Sie machen einfach das, was Jugendliche in einem Sommercamp machen. Sie flirten, sie verlieben sich, sie reißen nachts aus, kommen sich in den Zelten näher, geraten mit anderen Jugendlichen aneinander.
12: Guck mal, die Krebs-Avengers.
13: Oh, ich glaube, die haben einen Bulli.
14: Einfach ignorieren, Leute.
15: Denkt euch was Neues aus.
16: Euch habe ich gemeint. Die verfickten Chemo-Gremlins.
17: Hör zu, du Schlampe.
18: Komm doch.
19: Ja, erstmal deine Hygiene.
9: Es klingt wie typisches rebellisches Gute-Laune-Wohlfühl-Kino und ist doch so viel mehr. Immer wieder gibt es kleine Brüche in der Camp-Idylle, die alle auf den Boden der Tatsachen zurückholen. Die Medikamentenausgabe beim Mittagessen, die Wand mit den verstorbenen Kindern im Büro des Campleiters, die tiefschürfenden Gespräche über letzte Wunschlisten und Remission.
20: Ich weiß ja gar nicht, wer du bist.
21: Wie poetisch von dir. Dann frag.
20: Remission?
21: 4 Jahre.
20: 10 Monate.
21: Anfängerin. Lymphom.
20: Heiß.
21: Du?
20: Leukämie.
21: Remission?
20: Hatten wir schon.
21: Hab Stammzellen bekommen.
20: Hast du? Von wem?
21: Von meiner Schwester. Ein perfektes Match.
20: Dann bist du ein halbes Mädchen.
9: Dem jungen Regisseur George Jacques gelingt dank seines ausgesprochen sympathischen und natürlich aufspielenden Ensembles die Gratwanderung zwischen Sentimentalität und Kitsch. Der Krebs ist hier nie der dramaturgische Motor, er ist einfach da. Wie eine Narbe, die zum Körper gehört, aber nicht mehr alle Blicke auf sich zieht. Traurigkeit und Humor koexistieren, ohne sich gegenseitig übertrumpfen zu wollen. Schwarzer Humor, wohlgemerkt.
20: Versuchst du mit mir zu flirten?
21: Nein. Jetzt hat sich das eingebrannt. Du hast eine Riesenrübe.
20: Mir ist völlig neu, dass die Nebenwirkung von Lymphom so unfassbar dumme blaue Augen und eine Monsternase sind.
21: Oh, oh, wirklich nett, nett.
20: Ja.
21: Echt dumm also?
20: Ja, dumm.
9: Das Motto ihres Sommers ist bester Sommer ever. Dass es für einige von ihnen der letzte Sommer sein könnte, verdrängen Ivy und ihre Freunde. Zum Glück. The Last of Us-Star Bella Ramsey und die anderen jungen Schauspielkollegen und Kolleginnen haben zur Vorbereitung selbst eine Woche lang wie in einem Camp gelebt. Der Zusammenhalt ist in jeder Sekunde spürbar. Ihre Figuren bringen eine angenehme Selbstverständlichkeit mit, ohne Vorbild oder tragische Helden sein zu wollen, aber mit der Kunstfertigkeit, dass spätestens im Abspann kein Auge mehr trocken ist. Denn es geht in Sunny Dancer nicht ums Überleben, es geht ums Leben. Ein Unterschied, der größer ist, als er zunächst klingt.
0: Anna Wollner über den Film Sunny Dancer, der ab Donnerstag bei uns im Kino zu sehen ist.

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1: Um 23 Uhr mit Peter Eichenberg. Bundesverkehrsminister Bilger will morgen mit seinen Länderkollegen über weitere Maßnahmen gegen die Folgen des extremen Niedrigwassers beraten. Viele Bundesländer haben bereits das Lkw-Fahrverbot an Sonn- und Feiertagen vorübergehend ausgesetzt. Bilger geht davon aus, dass die Einschränkungen für die Binnenschifffahrt noch den gesamten August dauern. Aus der Nachrichtenredaktion Marei Beermann.
2: Die Lage sei weiterhin sehr angespannt, sagte der CDU-Politiker bei einem Unternehmensbesuch in Neumünster. Um die Logistikketten einigermaßen stabil zu halten, hatte das Bundesverkehrsministerium darum gebeten, Transporte zumindest teilweise auf die Straße zu verlagern. Die Mehrheit der Bundesländer ist der Empfehlung mittlerweile nachgekommen und hat das Lkw-Fahrverbot für Sonn- und Feiertage vorübergehend ausgesetzt, darunter zuletzt Schleswig-Holstein, Hamburg und Hessen.
1: Nach dem Erdbeben in Kolumbien ist die Zahl der Toten laut Behörden auf 240 gestiegen. Tausende Menschen werden noch vermisst. Das geht aus Datenbanken hervor, die von Zivilisten betrieben werden. Aus der Nachrichtenredaktion Astrid Rolle.
3: Damit könnte die Zahl der Opfer noch deutlich steigen. Rettungskräfte, Soldaten und Angehörige suchen in den Trümmern weiter nach Überlebenden. Inzwischen ist auch Hilfe aus dem Ausland angelaufen. Auch die deutsche Caritas bereitet nach eigenen Angaben einen Einsatz vor. Kolumbiens Präsident de la Espriella hatte den Notstand ausgerufen, um die Krisenhilfe zu erleichtern. Durch das Beben der Stärke 7,4 wurden ihm zufolge mehr als 1300 Menschen verletzt, über 1100 Häuser stürzten vollständig ein.
1: Ungarn hat einen neuen Staatspräsidenten. Das Parlament in Budapest wählte den ehemaligen Präsidenten des obersten Gerichtshofs András Boka in das Amt. Er ist ein prominenter Gegner des langjährigen Ministerpräsidenten Orbán. Die Neuwahl war notwendig, weil der bisherige Präsident Sulyok im Juli durch eine Verfassungsänderung abgesetzt worden ist. Sulyok war ein Anhänger Orbáns. Bei der Leichtathletik-EM in Birmingham hat Owen Ansah soeben Bronze im 100-Meter-Sprint gewonnen. Der Deutsche stürmte in 10,19 Sekunden ins Ziel und musste sich nur den Briten Rommel Glave und Jeremiah Esso geschlagen geben. Ansahs Bronzemedaille ist die vierte Medaille für das deutsche Team. Zuvor hatte Hammerwerfer Merlin Hummel Silber geholt. Das waren die Nachrichten. Das Wetter in Deutschland? Nachts fast überall trocken, bei Tiefstwerten von 17 bis 6 Grad. Morgen viel Sonne, im Norden auch Wolken, an den Alpen einzelne Gewitter. Höchstwerte 19 Grad auf den Nordseeinseln bis 36 Grad im Mittelgebirge. Am Donnerstag ist es sonnig bei 24 bis 37 Grad. Am Freitag dann heiter, im Westen später auch ein paar Schauer oder Gewitter bei Höchstwerten zwischen 26 und 39 Grad. Es ist 23.03 Uhr.
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4: Und so sieht's auf den Straßen aus. A3 Köln Richtung Oberhausen zwischen Leverkusen-Opladen und Solingen 3 Kilometer Stau an einer Baustelle. A5 Karlsruhe Richtung Frankfurt zwischen Karlsruhe-Mitte und Karlsruhe-Durlach 4 Kilometer Stau. A5 jetzt Karlsruhe Richtung Basel zwischen Ettlingen und Rastatt-Süd 4 Kilometer Stau wegen Bergungsarbeiten. A8 Karlsruhe Richtung Stuttgart zwischen Karlsbad und Pforzheim-West 2 Kilometer Stau. Die A30 Bad Oeynhausen Richtung Osnabrück ist zwischen Melle-West und Gesmold nach einem Unfall gesperrt. Ebenfalls nach einem Unfall gesperrt ist die A45 Gießen Richtung Hagen zwischen Siegen-Süd und Siegen. Und noch eine dritte Unfallsperrung betrifft die A62 Landstuhl Richtung Nonnweiler in Höhe Nofelden-Türkismühle. Wo immer Sie unterwegs sind, eine gute und sichere Fahrt.
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4: Von NDR Info in Hamburg mit Tom Westerholt am Mikrofon. Herzlich willkommen. Vielleicht fühlt es sich ein bisschen wie ein Déjà-vu an, wenn Sie die Worte hören: Waldbrände, Hitzewellen, Niedrigwasser. Wir haben ja auch schon viel darüber berichtet hier in der ARD-Infonacht. Eben weil es ja auch in unseren Alltag eingreift. Wie muss es dann erst sein, wenn der Klimawandel so massiv die eigene Heimat bedroht, dass das Bleiben so gefährlich wird, dass es fast keine Option mehr ist? Wir schauen uns gleich mal an, wie stark diese Form der Klimamigration in Zukunft zunehmen könnte. Vorher blicken unsere Korrespondenten auf die Situationen in ihren jeweiligen Berichtsgebieten. Wie sieht es auf der Karibikinsel Tuvalu, in Südamerika oder selbst in Kanada aus? Dort verschwinden mittlerweile ganze Ortschaften.
5: Länger werdende Hitze- und Dürreperioden machen den Boden in vielen Regionen Kanadas immer trockener. Oft reicht ein Funke, der sich gepaart mit stärkerem Wind in den Prärieregionen rasant in einen riesigen Flächenbrand verwandelt. Erst am Wochenende musste die westkanadische Provinz British Columbia deshalb den Notstand ausrufen. Mehrere unkontrollierte Waldbrände hatten sich so schnell ausgebreitet, dass 20.000 Menschen evakuiert werden mussten. Vor allem Einwohner der Stadt Summerville. Keiner der Betroffenen weiß bis jetzt, was von ihrem Zuhause noch übrig ist und ob es noch bewohnbar sein wird. Als heftige Waldbrände im Jahr 2021 den Ort Lytton zu 90% zerstört hatten, verloren hunderte Menschen ihre Wohnungen. Obwohl der Staat viel in den Wiederaufbau investiert hat, sind die wenigsten zurückgekehrt. Auch die tauenden Permafrostböden in Kanada sind ein Problem. Fundamente von Gebäuden werden instabil, Straßen werden zerstört. Durch Erosion verlieren einige Orte sogar meterweise Küstenlinie an das Eismeer. Am häufigsten davon betroffen sind kleine indigene Gemeinden in der kanadischen Arktis. Teilweise müssen sie ihre Dörfer deshalb vollständig umsiedeln. Eine offizielle Gesamtzahl aller Menschen, die aufgrund von Klimaveränderungen in Kanada bereits dauerhaft umziehen mussten, gibt es nicht. Im Vergleich zu anderen Ländern spürt Kanada den Klimawandel besonders stark. Das Land erwärmt sich doppelt so schnell wie im globalen Durchschnitt, der Norden sogar dreimal so schnell. Giselle Uka, ARD-Studio Kanada.
6: In Südamerika bestimmen sehr unterschiedliche Wetterextreme den Alltag vieler Menschen. Die Internationale Organisation für Migration und die Weltorganisation für Meteorologie weisen darauf hin, dass sowohl Dürren als auch Überschwemmungen und der Anstieg des Meeresspiegels zunehmend Menschen in die Flucht schlagen. Ein Beispiel ist der Süden Brasiliens. Im Bundesstaat Rio Grande do Sul kam es vor 2 Jahren zu extremen Überschwemmungen. Mehr als 500.000 Menschen musste ihre Häuser verlassen. In den vergangenen Wochen regnete es wieder heftig in der Region. Klimaforscher sagen, das ist keine klassische Naturkatastrophe. Es geht nicht um kurzfristige Evakuierungen, sondern um die Frage, ob Orte dieser Region langfristig überhaupt noch bewohnbar sind. Der Begriff der Klimamigration macht im Süden Brasiliens die Runde. In den Anden Perus und Boliviens schmelzen die Gletscher rapide, wodurch den Menschen die Wasserreserven verloren gehen. Die Folge: Die Landwirtschaft bricht zusammen, viele Bewohner verlassen gefährdete Andentäler und ziehen in größere Städte. Nach Lima im Fall von Peru oder nach La Paz und Santa Cruz im Fall von Bolivien. Und 90% der Vertreibungen durch Klimafolgen finden in Südamerika innerhalb eines Landes statt. Die Menschen ziehen eher in die nächstgelegene Stadt, nicht ins Ausland. Experten erwarten, dass sich die Lage in Südamerika in den nächsten Jahren zuspitzt, dass es weitere größere Überschwemmungen im Süden Brasiliens geben wird, in den Küstenregionen der Meeresspiegel steigt und in den Anden die Gletscherschmelze weitergeht. Oliver Neuroth, ARD-Studio Südamerika.
7: Schon in absehbarer Zeit, da könnte der steigende Meeresspiegel für den kleinen Inselstaat Tuvalu im Pazifik zum Problem werden. Bedingt durch den Klimawandel könnte es nämlich der erste Staat sein, der im Meer versinkt. Denn es ist eines der am niedrigsten gelegenen Länder der Welt. Das Land ragt an der höchsten Stelle gerade einmal 5 Meter aus dem Wasser. Und Wissenschaftler prognostizieren, dass bis 2100, zumindest bei Flut, bereits 95% des Landes unter Wasser stehen werden. So viel zur Ausgangslage. Australien hat deshalb das sogenannte Falipili-Abkommen mit Tuvalu auf den Weg gebracht. Und das wird in den Medien häufig Klimaasyl genannt, um zu vermeiden, dass ganz plötzlich eine größere Abwanderung von Fachkräften stattfindet, also von Tuvalu Richtung Australien, wurde die Zahl dieser speziellen Visa auf 280 pro Jahr begrenzt. Wer so einen Platz bekommt, kann dann in Australien leben, arbeiten und auch studieren. Vergeben werden diese Visa bei einer geheimen Lotterie. Vergangenes Jahr fand der erste Durchlauf statt. Und der Andrang, der war groß. Von den rund 10.500 Einwohnern Tuvalus haben sich laut australischen Behörden mehr als 8.000 Menschen beworben, also mehr als 80% der Bevölkerung Tuvalus. Im Dezember sind dann die ersten Ausgewählten im rund 4.000 Kilometer entfernten Australien angekommen. Mit dabei unter anderem ein Pastor, eine Zahnärztin und eine Gabelstaplerfahrerin. In Interviews mit der australischen Presse schilderten einige dieser ausgewählten Migranten zum einen ihre Dankbarkeit. Sie sprachen aber auch offen über ihre Sorge, ihre Heimat, ihre Kultur und auch ihre Sprache für immer zu verlieren und dass es ihnen durchaus schwer gefallen ist, diesen Schritt zu gehen. Aktuell läuft die Auslosung der zweiten Runde, also für die diesjährigen und damit nächsten 280 Visa. Aus dem ARD-Studio Südostasien, Anna Lubeckmann.
4: Insgesamt keine besonders guten Aussichten, also auch in Kanada, wie gerade gehört. Es bleibt schwer zu schätzen, wie viele Menschen wegen der Klimaveränderungen ihre Heimat verlieren werden. Nur, dass es immer mehr werden, das ist klar. Stefanie Peik dazu aus der ARD-Klimaredaktion.
8: Der Klimawandel hat viele Gesichter. Der Meeresspiegel steigt, Dürren lassen ganze Landstriche veröden. Vielerorts sind Extremwetterereignisse wie Stürme und Überschwemmungen intensiver und häufiger geworden. Schon heute müssen jedes Jahr Millionen Menschen wegen wetterbedingter Naturkatastrophen innerhalb ihres Landes fliehen oder sie werden evakuiert. Und die Zahlen wachsen. Besonders viele Menschen traf es zuletzt zum Beispiel auf den Philippinen oder in Bangladesch, aber auch in reichen Ländern wie den USA. Der Klimawandel bedroht Menschen weltweit, betont Kira Finke, Fachfrau für Klimamigration bei der Deutschen Gesellschaft für Auswärtige Politik.
9: Das hat sich ja auch schon in Europa gezeigt in diesem Sommer, in dem viele Menschen in Frankreich, in Spanien vor Waldbränden fliehen mussten. Und diese Art von Extremereignissen wird häufiger werden. Und das heißt, dass Menschen häufiger Schutz suchen werden müssen.
8: Die meisten fliehen nicht sehr weit, auch in der Hoffnung auf Rückkehr. Eine Studie der Weltbank für die ärmeren Regionen dieser Welt schätzt, dass ohne wirksamen Klimaschutz und Klimaanpassung bis Mitte des Jahrhunderts mehr als 200 Millionen Menschen zur Migration innerhalb ihres Landes gezwungen sein könnten, nur wegen schleichend eintretender Klimawandelfolgen wie dem Anstieg des Meeresspiegels oder Wassermangel. Afrika südlich der Sahara könnte besonders betroffen sein. Es dürfte aber auch viele Menschen geben, die sich eine Flucht gar nicht leisten können.
9: Wir werden wahrscheinlich eine Zunahme von beiden haben, also von Menschen, die versuchen zu fliehen und solchen, die es vielleicht gerne würden, aber nicht können.
8: Konkrete Zahlen für die Zukunft seien allerdings mit Vorsicht zu genießen, warnt sie. Es lässt sich auch nicht seriös beziffern, wie viele Menschen sich langfristig wegen des Klimawandels auf den Weg nach Europa machen werden, erklärt Entwicklungs- und Migrationsforscher Benjamin Schraven.
10: Das ist alles Kaffeesatzleserei.
8: Noch spiele der Klimawandel bei Migrationsbewegungen in Richtung Europa kaum eine Rolle, meint er, und nennt das Beispiel der spanischen Exklave Ceuta.
10: Die Menschen, die wir jetzt gesehen haben, die da nach Ceuta reingestürmt sind, deren Migrationsmotivation hat sehr wenig mit Klimawandel zu tun, sondern eher mit solchen Dingen wie einer wirtschaftlichen Perspektivlosigkeit. Wir müssen davon ausgehen, dass sich das in Zukunft ändern wird.
8: Der Klimawandel dürfte als Fluchtursache wichtiger werden. Von Klimaflüchtlingen sprechen Forschende trotzdem nicht gern. Denn im Völkerrecht sind Flüchtlinge Menschen, die in ihrer Heimat verfolgt werden und deshalb ein Recht auf Schutz im Ausland haben. Für die Millionen, die die Erdüberhitzung bedroht, trifft das nicht zu, aber auch sie benötigen Hilfe. Klimamigrationsforscherin Finke.
9: Also wir brauchen Emissionsminderungen, wir brauchen Klimaanpassungen und auch legale Migrationswege.
4: Berichtet Stefanie Peik. Was können wir also tun, um nicht nur das Resultat, also die Klimaflucht, zu bremsen, sondern auch den Klimawandel als solchen? Ideen und Projekte gibt es viele, doch wie eine Studie aus den USA jetzt herausgefunden hat, scheiden sich die Geister vor allem in Sachen Akzeptanz. Inka Zimmermann mit den Einzelheiten dazu.
11: Im Kampf gegen den Klimawandel gibt es eine ganze Reihe an sehr unterschiedlichen Lösungen. Zum Beispiel sehr naturnahe Maßnahmen wie Aufforstung oder die Wiedervernässung von Mooren. Auf der anderen Seite stehen eher technologische Maßnahmen, wie etwa das Filtern von Kohlendioxid aus der Luft mit anschließender dauerhafter Speicherung im Untergrund. In einer aktuellen Studie haben Forschende der University of Colorado nun herausgefunden, die meisten Menschen stehen solchen stark technologischen Maßnahmen skeptisch gegenüber und würden eher Maßnahmen unterstützen, die sie als natürlicher empfinden. Für die Befragten war das sogar ein sehr entscheidender Faktor und alle Probanden über alle politischen Lager hinweg waren in diesem Punkt einer Meinung. Die Forschenden führen die Ergebnisse auch darauf zurück, dass die Nähe zur Natur dem Menschen gewissermaßen innewohnt. Das könnte im Kampf gegen den Klimawandel zum Problem werden, fürchten die Forschenden. Denn um wirkungsvoll CO2 einzusparen, sei es unerlässlich, dass die Menschen eine breite Palette technologischer Lösungen unterstützen, so die Forschenden.

0: Und damit ist es jetzt 23.15 Uhr.
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0: Kafr Malik ist ein Ort im besetzten Westjordanland, der stellvertretend für einen gesamten Konflikt steht. Seit langer Zeit schon gehören den Menschen dort große Ländereien, teilweise bis hinunter ins Jordantal. Und auch hier sind israelische Siedler trotzdem auf dem Vormarsch. Seit dem 7. Oktober 2023 übernehmen sie nach und nach die Kontrolle von Kafr Malik. Anwohner sagen, 80% des Landes sei für die Einheimischen dort inzwischen nicht mehr zugänglich. Und ausgerechnet hier, wo der israelisch-palästinensische Konflikt das Leben diktiert, sind israelische und palästinensische Friedensaktivisten zusammengekommen, die sich in der Initiative Ein Land für alle zusammengeschlossen haben. Sie fordern eine internationale Schutztruppe, um Palästinenser im Westjordanland zu schützen. Jan-Christoph Kitzler berichtet.
2: Hamdallah Barat ist ein feiner, schon etwas älterer Herr, Wissenschaftler. Er war Professor an der Arizona State University, lebt einen Teil des Jahres immer noch in den USA. Doch wenn er in seine Heimat kommt, in das Dorf Kufr Malik, nordöstlich von Ramallah, im besetzten Westjordanland, dann sieht er, was in letzter Zeit passiert ist. Seit 3 Jahren greifen die Siedler an, verhindern, dass wir unser Land bearbeiten, bis runter zum Jordantal. Das betrifft etwa 80% von unserem Land, vielleicht mehr. Die Siedler haben im Osten angefangen, dann im Norden weitergemacht, sind dann nach Süden gegangen, bis in den Westen. Zu Kufr Malik gehört eigentlich viel Land. Mehr als 5200 Hektar. Früher hatten die Menschen hier zehntausende Ziegen und Schafe. Sie haben Getreide angebaut, Gemüse und Oliven. Doch jetzt geht das für viele nicht mehr, sagt Professor Barat. Die einzige Lösung für die Menschen ist, ihr Land aufzugeben. Sie können nicht ihr Leben riskieren, um Oliven zu ernten. Und wenn du dein Land bearbeitest, zum Beispiel um Getreide anzubauen, dann kommen sie und legen Feuer oder lassen da ihre Schafe weiden. Das ist die Ironie. Sie stehlen unsere Schafe, kommen dann mit ihnen zurück, damit sie zwischen unseren Olivenbäumen grasen. Vor etwas mehr als einem Jahr hat es 3 Tote gegeben in Kufr Malik. Im Juni letzten Jahres hatten über 100 gewalttätige Siedler den Ort überfallen und Bewohner angegriffen, Häuser und Autos entzündet. 3 Palästinenser wurden getötet, 7 weitere Menschen verletzt. Seit dem 7. Oktober 2023, dem Überfall aus dem Gazastreifen auf Israel, gibt es immer mehr solcher Terrorakte durch Siedler im Westjordanland. Sie haben quasi freie Bahn, das Militär steht oft daneben, manchmal beteiligen sich die israelischen Soldaten an der Gewalt. Vertreter der radikalen Siedler sitzen in der israelischen Regierung. Sie unterstützen die Vertreibung von Palästinensern von ihrem Land, propagieren eine Annexion des besetzten Gebiets. Es ist nicht selbstverständlich, dass heute in Kufr Malik Israelis und Palästinenser zusammengekommen sind. Vertreter der Initiative A Land for All, ein Land für alle. Sie wollen eine Zwei-Staaten-Lösung und gleichzeitig das Zusammenleben fördern. Doch erst einmal wollen sie die Palästinenser vor der täglichen Gewalt schützen. Yael Berda ist Professorin für Soziologie an der Hebrew University in Jerusalem. Sie fordert eine internationale Schutztruppe im Westjordanland.
3: Under the law of occupation, it should be the Israeli military.
2: Laut Besatzungsrecht sollte das israelische Militär die palästinensischen Bewohner vor den Siedlermilizen schützen, weil sie nach internationalem Recht schutzbedürftig sind. Aber derzeit ist es mit dieser israelischen Regierung völlig klar, dass die Siedlermilizen vom Staat unterstützt werden. Deshalb unser Ruf nach einer internationalen Schutztruppe. Wir brauchen hier Leute, die diesen Schutz auf jede mögliche Art sicherstellen.
3: In any way possible.
2: Ist das realistisch? Auf jeden Fall sei das notwendig, sagt Ruda Hardai. Auch sie wirbt für die Schutztruppe.
4: People understand behind closed doors that
2: hinter verschlossenen Türen verstehen die Menschen, dass das notwendig ist. Aber das ist eine politische Entscheidung. Und wir wissen, dass es viele Interessen gibt, wenn es um politische Entscheidungen geht. Aber wir sind nicht der erste Fall. Es gab eine Schutztruppe im Kosovo, in Herzegowina, in vielen afrikanischen Ländern. Das ist also nicht neu. Das hat in anderen Konflikten gut funktioniert. Das ist Teil des internationalen Rechts, der internationalen Verpflichtungen.
4: And obligations system.
2: Hamdallah Berat glaubt nicht, dass eine internationale Schutztruppe besonders wahrscheinlich ist. Der pensionierte Professor schreibt gerade die Geschichte seines Dorfs von Kufr Malik. Doch er freut sich über die Aufmerksamkeit. Wenn man schon sterben müsse, dann wenigstens nicht allein, sagt er. Wenigstens wüssten die Menschen dann davon.
5: I mean, if you have to die, don't die isolated. At least people know it.
0: Berichtet Jan-Christoph Kitzler. Und damit kommen wir zurück nach Deutschland. Lassen Sie uns mal eine Rechnung machen. In einem knappen Monat ist Landtagswahl in Sachsen-Anhalt am 6. September. Etwa 11% der Menschen, die dort leben, haben einen Migrationshintergrund. Aber nur ein Viertel davon hat auch die deutsche Staatsbürgerschaft. Die muss aber haben, wer mitwählen will. Und die dazu nötige Einbürgerung, die dauert bei uns von 8 Monaten bis zu knapp 3 Jahren, je nachdem, wo man lebt. Doreen Jonas berichtet, was das für einige Menschen bedeutet.
6: Lott stammt ursprünglich aus den Niederlanden, lebt jetzt in Halle und hätte auch gern die deutsche Staatsbürgerschaft.
7: Ich wäre gerne hier und auch wirklich vollwertiges Mitglied in der Gesellschaft. Ich bin sehr interessiert an Politik und mir fehlt sehr das Wahlrecht in Deutschland. Also ich finde es irgendwie schade, dass ich alles mitbekomme und mich an allen Regeln halte und in dem System arbeite und lebe, aber eben nicht auf allen Ebenen mitbestimmen kann.
6: Anna ist Polin, lebt in der Nähe von Stendal und seitdem ihr Heimatland die doppelte Staatsbürgerschaft erlaubt, hätte sie gern die deutsche dazu.
8: Weil ich gerne wählen würde, weil ich hier lebe. Und es ist auch ein wichtiges Entscheidungsprozess für mich, dass ich auch meine Regierung wählen kann.
6: Karina stammt aus Russland, ist in Leipzig zu Hause und hat die Bundestagswahl im Blick. Auch sie hat ihre Einbürgerung beantragt.
9: Unter anderem, um mein Bleiberecht wirklich abzusichern. Ich meine, ich habe jetzt zwar eine Niederlassungserlaubnis, aber die ganzen politischen Stimmungen gerade beunruhigen mich durchaus.
6: Alle drei Frauen leben und arbeiten schon viele Jahre in Deutschland, haben deutsche Partner und Familie. Für sie steht der Wunsch der Einbürgerung eng im Zusammenhang mit politischer Mitbestimmung. Lott?
7: Mir fällt es schwer, wenn in politischen Reden und Debatten so einen krassen Unterschied gemacht wird zwischen deutschen Staatsbürgern und nicht-deutschen Staatsbürgern.
6: Wenn Menschen mit Migrationsgeschichte die deutsche Staatsbürgerschaft anstreben, dann seien die Gründe meist sehr vielschichtig, sagt Undra Dressler. Sie ist die Geschäftsführerin des Landesnetzwerk Migrantenorganisationen in Sachsen-Anhalt, kurz LAMSA.
10: Die Staatsbürgerschaft ist ja weit mehr als so ein Wahlrecht. Ja, sie bedeutet ja rechtliche Gleichstellung, Zugehörigkeit, Sicherheit und die vollständige Anerkennung als Teil dieser Gesellschaft.
6: Das mit der Verlässlichkeit ist allerdings so eine Sache. Zumindest dauert das Ganze zwischen 8 Monaten im Burgenlandkreis und knapp 3 Jahren in Magdeburg. Es könne doch nicht sein, empört sich Undra Dressler, dass
10: ein bundeseinheitliches Gesetz, also bundeseinheitlicher gesetzlicher Anspruch in der Praxis davon dann abhängt, auf welche Seite oder in welchem Landkreis, in welcher Kommune ich lebe.
6: Werden also Menschen aufgrund langer Bearbeitungszeiten in den Ausländerbehörden vom demokratischen Recht der Wahl ausgeschlossen? Dazu hieß es jetzt in Magdeburg auf Anfrage der Grünen in einer Stellungnahme:
11: Die Landeshauptstadt Magdeburg bedauert ausdrücklich, wenn Menschen aufgrund noch nicht abgeschlossener Einbürgerungsverfahren nicht an demokratischen Wahlen teilnehmen können. Das Wahlrecht stellt ein hohes Gut unserer demokratischen Ordnung dar und die Verwaltung ist sich der besonderen Bedeutung einer zügigen Bearbeitung dieser Verfahren bewusst.
6: Undra Dressler vom Netzwerk LAMSA erzählt vom großen Interesse der migrantischen Community an der Landtagswahl. Seit geraumer Zeit beobachtet sie eine Verschiebung in der politischen Debatte. Mit Folgen.
10: Die Menschen mit Migrationsgeschichte in Sachsen-Anhalt fühlen sich ja immer mehr unwohl, beziehungsweise fühlen sich auch nicht sicher. Ja? Und der Alltagsrassismus nimmt ja auch extrem zu.
6: Auch das bewege zur Einbürgerung, für mehr Zugehörigkeit und am Ende auch mehr Sicherheit.
0: Ein Beitrag von Doreen Jonas. Der Biber. Ein possierliches Tierchen, wie wir alle spätestens seit Heinz Sielmann wissen. Im Moment feiert er ein großes Comeback in Südniedersachsen und das, nachdem er 200 Jahre lang nahezu ausgerottet war. Vor allem an der Leine im Landkreis Göttingen breitet sich der größte europäische Nager aus. Deshalb hat die Stadt nun auch einen neuen Biberbeauftragten. Sein Job? Zwischen Mensch und Natur vermitteln. Katharina Reisch hat ihn getroffen.
12: Wir können hier sehen, auf dieser kleinen Insel am Rand, da ist so ein Haufen Äste, Totholz aufgehäuft.
13: Spurensuche mit Göttingens ehrenamtlichem Biber-Sachverständigen Henrik Müller. Er weiß genau, welche Bäume der Biber an der Göttinger Leine angenagt hat, wo sein unterirdischer Bau ist und dass der Biber gerne mal die Rüben vom benachbarten Feld frisst. In Göttingen habe der Biber noch keinen Damm gebaut, der zu Überflutungen führen könne, sagt Müller. Konflikte mit dem Biber gebe es daher aktuell nicht. Müller könne sich auf Prävention und Monitoring konzentrieren.
12: Wo leben die Biber? Was tun sie da? Wie viel sind es?
13: In seinem Hauptjob als Leiter der städtischen Baum Denkmalpflege erfuhr er früh von den Biberaktivitäten in Göttingen. Henrik Müller wünscht sich ein friedliches Zusammenleben von Biber und Stadtbewohnern.
12: Dass wir sozusagen als Gesellschaft ein wildes Tier, was auch sich in der Stadt ausbreitet, einfach akzeptieren können und mit ihm leben können, Kompromisse finden können. Der Biber ist nämlich schon auch wichtig für die gesamte Artenvielfalt, für den Wasserkreislauf, für den Wasserrückhalt, dass er da so viel Positives machen kann, wenn man ihn denn lässt.
13: Wer nun Lust hat, selbst an der Leine auf Biber-Spurensuche zu gehen, kann sich beim Stadtforstamt Göttingen für eine Biber-Exkursion mit dem neuen Biberbeauftragten Henrik Müller anmelden.
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14: Mit Lars Pegelow. Er hat tatsächlich eine Medaille geholt. Ohne Ansa, Deutschlands schnellster Sprinter, wurde bei den Leichtathletik-Europameisterschaften Dritter im 100-Meter-Lauf. Den Tag in Birmingham fasst Jens-Jörg Rieck zusammen.
15: Was für ein Druck und was für eine Show von Ohne Ansa. Der Hamburger sichert sich Bronze über die 100 Meter hinter den Briten Glaive und Azu. Der Olympiasieger aus Italien, Jacobs, am Ende geschlagener Siebter mit einer Verletzung, gar nicht auf den letzten Metern in dieser Entscheidung mit dabei im Kampf um Gold, Silber und Bronze. Zweite deutsche Medaille an diesem Tag, an Tag Nummer 2 für Merlin Hummel. Nach Silber bei den Weltmeisterschaften gewinnt er jetzt auch Silber bei den Europameisterschaften. Musste sich immer wieder konzentrieren gegen den überragenden Ungarn Bencsa Halas, der hier mit Weltjahresbestleistung von 84,25 Metern

0: geschlagen geben. Für Gose nach zweimal Gold im Freiwasser bereits das dritte Podest der EM schwer erkämpft.
1: Ja, ganz schön hart am Ende. Ich glaube, das hat man auch ein bisschen gesehen. Als Simona dann angezogen hat, konnte ich leider nicht ganz dranbleiben. Aber es ist meine mit Abstand beste Zeit diese Saison nach den Wettkampfkilometern, die ich jetzt schon hinter mir habe. Und die ersten 600 haben sich wirklich gut angefühlt. Ja, also ich kann mich nicht beschweren, ich bin echt happy.
0: Bronze ging in diesem Rennen an Maja Werner, ebenfalls aus Magdeburg, mit persönlicher Bestzeit.
2: Ich habe schon gemerkt, heute ist irgendwie der Rutsch da, aber ich hatte damit jetzt nicht so gerechnet, dass es so eine tolle Zeit wird. Deswegen bin ich umso glücklicher und auch, dass es jetzt eine Medaille geworden ist, ist einfach toll.
0: Außerdem gab es für den DSV zwei vierte Plätze über 200 Meter Rücken bei den Frauen an Lise Seidel aus Chemnitz und Melvin Imudu aus Potsdam verpasste über 100 Meter Brust bei den Männern Bronze ebenfalls. Nur knapp. Die Reitweltmeisterschaften in Aachen haben begonnen. In der berühmten Aachener Sörs haben die Dressurteams dabei den Anfang gemacht. Außerdem hat Jörg Tegelhütte am Abend die bunte Eröffnungsfeier gesehen.
3: Voll war's und stimmungsvoll sowieso, als in der größten Reitsportarena der Welt die Weltmeisterschaften eröffnet wurden.
4: It is my great honor to officially declare the FEI World Championships Aachen 2026 open. Lass die Meisterschaften beginnen. Vielen Dank.
3: Weltreiterpräsident de Vos und rund 30.000 Zuschauer erlebten im nicht ganz ausverkauften Aachener Stadion eine bunte, 90-minütige fröhliche Show. Mit der dänischen Königin Mary auf der Tribüne, Weltmeisterinnen und Weltmeistern des Jahres 2006 in traditionellen Kutschen und natürlich vielen Pferden. Einer der Höhepunkte, der Einmarsch der 65 Nationen mit den deutschen Fahnenträgern Michael Jung und Isabel Wert.
5: Ja, natürlich ist das eine besondere Ehre, hier in Aachen vor heimischem Publikum mit der Fahne, Deutschlandfahne hier einlaufen zu dürfen mit Michi. Das ist schon cool.
3: Genauso wie die reiterlichen Showeinlagen aller sechs Disziplinen, die in Aachen ihre Titelträger ermitteln. Um WM-Medaillen geht es im Springen, in der Paradressur, in der Vielseitigkeit, im Voltigieren, im Gespannfahren und in der Dressur. Dort naht die Entscheidung in der Teamwertung. Nach dem ersten Tag führt Deutschland vor England.
0: Die Reitweltmeisterschaften in Aachen gehen noch bis zum 23. August.
6: Und das war der Sport in der Infonacht mit Lars Pegelow.

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1: Um 23.30 Uhr mit Ronald Lessig. Bundesverkehrsminister Bilger rechnet nicht damit, dass die Beeinträchtigungen für die Binnenschifffahrt rasch enden. Derweil lockern immer mehr Bundesländer das Lkw-Fahrverbot an Sonn- und Feiertagen. Aus der Nachrichtenredaktion Christiane Rüther.
2: Bilger äußerte sich am Rande eines Unternehmensbesuchs in Neumünster in Schleswig-Holstein. Die Lage sei wirklich sehr angespannt. Er gehe davon aus, dass die Niedrigwasserproblematik im gesamten August bestehen bleibe. Der Bundesverkehrsminister will sich morgen noch einmal mit seinen Kolleginnen und Kollegen aus den Ländern austauschen und über weitere Krisenmaßnahmen beraten. Inzwischen hat die Mehrheit der Bundesländer das Lkw-Fahrverbot an Sonn- und Feiertagen befristet ausgesetzt, darunter Hamburg, Niedersachsen, Schleswig-Holstein und Mecklenburg-Vorpommern. Ziel ist es, Logistikketten aufrechtzuerhalten.
1: Nach dem Erdbeben in Kolumbien suchen die Rettungskräfte nach mehr als 3000 Vermissten. Die Zahl der Toten liegt laut Behörden bei 240. Der kolumbianische Präsident de la Esperella hat den nationalen Katastrophenfall ausgerufen. Das erleichtert unter anderem die Annahme und Koordination von Hilfe aus dem Ausland, die inzwischen angelaufen ist. Das Beben der Stärke 7,4 hatte das südamerikanische Land am Montagmorgen erschüttert. Nach dem mutmaßlichen Drohnenanschlag am Flughafen Leipzig-Halle ist noch unklar, wer hinter dem Angriff steckt. Nach Recherchen von WDR, NDR und Süddeutscher Zeitung haben Ermittler eine verdächtige Antenne an einem Baum außerhalb des Flughafens gefunden. Aus Köln Helene Frömke.
3: Nach Einschätzung von Experten könnte die Antenne dabei geholfen haben, die Drohne, die mit Sprengstoff beladen war, auf den Flughafen zu steuern. Ermittler haben außerdem mehrere DNA-Spuren am Tatort gefunden. Aus Sicherheitskreisen heißt es, anders als gestern von verschiedenen Medien berichtet, dass diese DNA-Spuren nicht mit dem früheren sogenannten DHL-Plot in Verbindung stehen. Vor zwei Jahren

0: hatte ein Netzwerk, das Ermittler dem russischen Geheimdienst zurechnen, mehrere Brandsätze innerhalb Europas per Paket verschickt. Zwischen den beiden Sabotagefällen gibt es auffällige Parallelen, denen die Ermittlungsbehörden jetzt nachgehen.
1: Im Libanon gibt es künftig keine Todesstrafe mehr. Eine Mehrheit der Abgeordneten im Parlament stimmte für die Abschaffung. Die Todesurteile sollen künftig durch lebenslange Haft mit schwerer Zwangsarbeit ersetzt werden. Der Libanon ist damit das erste Land in der arabischen Welt, das auf die Todesstrafe verzichtet. Justizminister Nasser sprach von einem historischen Schritt. Auch Menschenrechtsorganisationen begrüßten die Entscheidung. Das Wetter in Deutschland. In der Nacht überall trocken bei 17 bis 6 Grad. Morgen viel Sonne, im Norden auch Wolken, an den Alpen einzelne Gewitter. Bei bis zu 19 Grad auf den Nordseeinseln und 36 Grad im Mittelgebirge. Am Donnerstag sonnig bei 24 bis 37 Grad. Am Freitag heiter, im Westen einige Schauer, 26 bis 39 Grad. Das waren die Nachrichten.
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3: Unser Blick auf die Straßen. A5 Karlsruhe Richtung Basel zwischen Ettlingen und Rastatt Süd. 4 Kilometer Stau wegen Bergungsarbeiten. Die A30 Bad Oeynhausen Richtung Osnabrück ist zwischen Melle West und Gesmold nach wie vor nach einem Unfall gesperrt. Gleiches gilt für die A45 Gießen Richtung Hagen. Zwischen Siegen Süd und Siegen ebenfalls eine Sperrung nach Unfall. Und das gilt auch für die A62 Landstuhl Richtung Nonnweiler. Hier ist die Autobahn in Höhe Nofelden-Türkismühle nach einem Unfall gesperrt. Eine Meldung noch von der A96 München Richtung Lindau. Die ist im Kreuz Memmingen wegen einer Nachtbaustelle gesperrt. Bitte folgen Sie hier der Umleitungsbeschilderung.
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3: Mit Tom Westerholz am Mikrofon. Ich grüße Sie. Seit gestern wissen wir, die Linke bietet der CDU und deren Spitzenkandidat in Sachsen-Anhalt Sven Schulze ihre Unterstützung an, um eine AfD-Regierung dort zu verhindern. Linken Politiker Bodo Ramelow sagt dazu in einem Interview, Zitat, wer Schaden vom Land Sachsen-Anhalt abwenden will, der muss in der Lage sein, über Parteigrenzen hinweg miteinander zu reden. Nur die Union, die hat sich diese Grenze selbst mal gezogen, nämlich keine Zusammenarbeit mit der Linken. Wie belastbar ist dieser Unvereinbarkeitsbeschluss jetzt noch? Darüber hat Nina Zimmermann mit Hauptstadtkorrespondentin Dagmar Pepping gesprochen. Bodo Ramelow hat ja selbst Erfahrung mit schwierigen Mehrheiten in Thüringen. Wie ernst ist das Angebot der Linken zu nehmen?
4: Das ist absolut ernst zu nehmen und der Grund dafür, das sind einfach diese sehr hohen Zustimmungswerte für die AfD in Sachsen-Anhalt in Umfragen zuletzt bei fast 42%. Und die Spitze der Linkspartei, die hat ein Ziel, das über allem steht. Das heißt, einen Ministerpräsidenten von der AfD zu verhindern. Und deswegen jetzt dieses Angebot von Bodo Ramelow, wo er sagt, wenn man den Schaden abwenden will vom Land Sachsen-Anhalt, dann muss man eben auch in der Lage sein, über Parteigrenzen weg miteinander zu reden. Und dann wirft da ja der CDU vor, rumzueiern. Und es gibt ja noch ein Signal aus der Linken. Der Co-Parteichef Luigi Pandisano, der hat am Wochenende im Sommerinterview auch angedeutet, dass man die CDU und den Ministerpräsidenten Sven Schulze unterstützen möchte. Weil, wie gesagt, es geht darum, einen AfD-Ministerpräsidenten zu verhindern. Und Bodo Ramelow bringt ja wirklich viel Erfahrung mit. Du hast es gerade angedeutet, in Thüringen in seiner letzten Amtszeit als Ministerpräsident, da hatte Bodo Ramelow selber nur eine Minderheitsregierung. Und die wurde interessanterweise damals gestützt von der CDU, die in der Opposition saß in Erfurt. Und da war nämlich auch das gemeinsame Ziel, einen Ministerpräsidenten Björn Höcke von der AfD zu verhindern. Also Ramelow hat jede Menge Erfahrung aus Thüringen und die will er jetzt sozusagen transferieren auf Sachsen-Anhalt.
5: Dann schauen wir auf diesen Unvereinbarkeitsbeschluss. Was heißt denn im Grunde keine Zusammenarbeit mit der Linken? Wäre schon die Wahl Sven Schulzes in Sachsen-Anhalt mit Stimmen der Linken ein Bruch dieses Beschlusses?
4: Ja, das ist eine richtig gute Frage und das ist in der CDU, wie ich finde, nicht richtig geklärt. Was heißt das? Keine Zusammenarbeit in irgendeiner Form mit der Linken. Eine Abstimmung über den Ministerpräsidenten, die wäre darüber hinaus auch noch geheim. Man wüsste also auch gar nicht, ob die Linken für Sven Schulz gegebenenfalls stimmen oder nicht. Ich glaube allerdings nicht, dass die Bundes-CDU so etwas schon als einen Bruch dieses Unvereinbarkeitsbeschlusses werten würde. Denn wir müssen ja auch sehen, Sowohl in Thüringen wie auch in Sachsen gibt es ja schon zumindest so eine Art Kooperation zwischen der Linken und der CDU. In beiden Bundesländern können die Ministerpräsidenten Michael Kretschmer und Mario Vogt von der CDU nur deshalb regieren, weil die Linke sie in den Landtagen zumindest punktuell stützt. Also zum Beispiel, wenn es darum geht, den Haushalt aufzustellen. Ich glaube, solange es nicht einen Koalitionsvertrag gibt oder irgendwelche Posten für Politiker der Linkspartei, kann man das von Berlin aus laufen lassen, weil es einfach keine anderen Möglichkeiten gibt, irgendwie sonst als Sven Schulze von der CDU dort als Ministerpräsident im Amt zu bleiben.
5: Naja, aber stillschweigend jetzt quasi das Zugeständnis der Linken mitzunehmen, aber öffentlich darüber nichts zu reden, das wird ja der Linken so auch nicht langen, dass man das quasi in Hinterzimmern jenseits der Öffentlichkeit jetzt erstmal nochmal beredet.
4: Nee, und die Linke fordert ja schon seit Monaten auch hier in Berlin im Bundestag, dass die CDU sich endlich auf sie zubewegen soll, sie akzeptieren soll. Die haben ja damals auch bei der Kanzlerwahl, das vergessen ja viele schon, es damals für Friedrich Merz möglich gemacht, überhaupt am selben Tag in einen zweiten Wahlgang zu gehen. Der war ja im ersten Wahlgang gescheitert als erster Kanzlerkandidat in der Geschichte der Bundesrepublik. Und die Linke hat es Friedrich Merz damals möglich gemacht, sich am selben Tag nochmal zur Wahl zu stellen. Also die haben ihm damals einen Riesengefallen getan. Die fordern ein, sozusagen, dass man mit ihnen auf Augenhöhe zusammenarbeitet. Ist bisher hier in Berlin nicht passiert und deswegen sind die auch so ein bisschen sauer. Aber gleichzeitig sagt die Linke auch, es gibt eine staatspolitische Verantwortung. Und die heißt eben, dass man verhindern will, dass ein AfD-Politiker Regierungschef wird. Man darf nämlich auch nicht vergessen, die AfD in Sachsen-Anhalt wird als gesichert rechtsextrem angesehen. Und man will unbedingt verhindern, dass eben Ulrich Siegmund als erster AfD-Politiker dort Ministerpräsident wird. Und deswegen, glaube ich, wäre die Linke bereit, einen kleinen Schritt zu gehen, um Sven Schulze im Amt zu halten. Aber man erhofft sich zumindest Respekt und dass man eben auf Augenhöhe ja sozusagen gegenüber der CDU auftreten kann.
5: Also der Druck ist da. Wie sind denn im Moment die Kräfteverhältnisse innerhalb der Union zu diesem Thema?
4: Also formal wird an diesem Unvereinbarkeitsbeschluss nicht gerüttelt, wurde auch nicht auf dem letzten Bundesparteitag in Stuttgart. Da hat auch nochmal der damalige Generalsekretär Carsten Linnemann gesagt, wir können mit der Linken nicht zusammenarbeiten. Da hat er auch verwiesen auf durchaus Antisemitismusprobleme in dieser Partei. Aber irgendwie wird man sich ja der Realität irgendwann mal stellen müssen. Ob man es jetzt Kooperation nennt oder Duldung oder Tolerierung, alles unterhalb dieser Schwelle einer Koalition und einer formalen Zusammenarbeit wird man wahrscheinlich irgendwie schlucken müssen in der CDU, weil, wie gesagt, anders wird es nicht möglich sein, denke ich, Sven Schulze. Die CDU liegt in Sachsen-Anhalt gerade bei maximal 24% in Meinungsumfragen, Sven Schulze als Regierungschef im Amt zu halten. Aber die Mehrheitsmeinung der Partei ist eigentlich immer noch so, dass man den Unvereinbarkeitsbeschluss, der ja übrigens auch für die AfD gilt, dass man an dem festhält.
3: ARD-Hauptstadtkorrespondentin Dagmar Pepping war das im Gespräch mit meiner NDR-Kollegin Nina Zimmermann.
2: Wirtschaft.
3: Große Herausforderungen in der Pflege, die hat auch Schweden zu bewältigen. Trotzdem wird das Land oft als Vorbild genannt. In Schweden geht nämlich ein sehr hoher Anteil des Bruttoinlandsprodukts in die Pflege, was auch ungewöhnliche Leistungen ermöglicht. Wie zum Beispiel Pflege per Taxiboot. Jana Sinram hat einen Pflegehelfer durch die Schären vor Stockholm begleitet.
6: Es ist der vielleicht schönste Arbeitsweg der Welt. Das kleine rot-weiße Taxiboot gleitet durch glitzerndes Wasser vorbei an roten Häusern auf felsigen Inseln. Früh am Morgen bringt das Boot Hadi Hosseini hinaus in die Schären. Der 26-jährige Afghane ist ausgebildeter Pflegehelfer.
7: Ich bin es gewohnt, jeden Tag mit dem Boot zu fahren. Heute ist ein schöner Tag bei sehr schönem Wetter. Aber manchmal ist es auch ziemlich windig.
6: Hadi kümmert sich hier draußen im Auftrag der Kommune Värmdö um alte Menschen. Sein erster Stopp, ein Sommerhaus auf der Insel Harö. Hadi springt auf den Anleger und geht über eine steile Treppe zu dem alten Holzhaus.
8: Guten Morgen.
6: Bewohner Oke Christiansson hat schon auf ihn gewartet. Der 91-Jährige braucht Hilfe beim Waschen und Anziehen. Oke verbringt jeden Sommer hier im Schärengarten. Sobald der Frühling kommt, zieht es ihn auf die Insel, wo er schon als Kind Ferien gemacht hat. Das Haus, in dem er heute lebt, hat er selbst gebaut.
9: Ich komme seit 1937 hierher, jeden Sommer. Ich kenne jeden hier. Es sind nette Menschen.
6: Die Pflege im Ferienhaus kostet ihn das Gleiche wie zu Hause. Finanziert werden Besuche wie der von Hadi zum großen Teil aus Steuergeld. Denn alte Menschen sollen hier in Schweden so lange wie möglich in ihrer gewohnten Umgebung bleiben können.
7: Hier ist dein Frühstück.
6: Hadi macht Oke noch ein Käsebrot und setzt sich kurz zu ihm, um sich zu unterhalten. Nach etwa einer Stunde macht er sich wieder auf den Weg.
7: Hey du, Oke. Tschüss Oke, hab einen schönen Tag, bis Montag.
6: Mit dem Taxiboot geht es weiter auf die nächste Insel. Die halbe Stunde auf dem Wasser, für Hadi kurz Zeit zum Durchatmen. Sein Patient auf der Insel Gummersholmen lebt das ganze Jahr hier, sowie etwa 900 andere ältere Menschen, um die sich der Pflegedienst der Kommune Värmdö im Sommer wie im Winter kümmert.
8: Guten Morgen, Jutte!
6: Jutte Lindström ist schon 96 Jahre alt. Der Besuch seines Pflegers, nicht nur Hilfe im Alltag, sondern auch gut gegen die Einsamkeit.
9: Es ist schön, dass jeden Tag jemand zu Besuch kommt, dass ich jemanden habe, mit dem ich ein bisschen reden kann. Das ist die Hauptsache.
6: Mit dem jungen Afghanen versteht der alte Mann sich gut. Der setzt sich neben ihnen auf Jötes Rollator.
7: Ist es okay, wenn ich auf deinem Rolls-Royce sitze?
9: Natürlich.
6: Der finanzielle Eigenanteil für die Heimpflege orientiert sich an der Höhe der Rente. Er liegt in Schweden bei höchstens 260 Euro im Monat, egal wie weit der Anfahrtsweg ist. Pflegehelfer Hadi putzt noch Jötes Bad und bringt den Müll raus, bevor er sich verabschiedet. Sein Job? Für den 26-Jährigen eine Erfüllung.
7: Es bedeutet mir sehr viel. Ich kann Menschen Freude bereiten und ihnen bei Dingen helfen, bei denen sie Hilfe brauchen.
6: Sagt er und fährt mit dem rot-weißen Taxiboot zurück zum Festland. Doch er wird wiederkommen, damit Oke und Jötte noch möglichst lange auf ihren Schäreninseln leben können.
3: Ein Beitrag von Jana Sinram.
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3: Als der russische Angriff auf die Ukraine begann, Ende Februar 2022, da ahnten wir alle nicht, dass wir auch 4 Jahre später immer noch und geradezu täglich über diesen Krieg berichten würden, weil er nichts an Brisanz verloren hat. Jetzt geht es aber um etwas in diesem Krieg, was gar nicht so bekannt ist. Es geht um Söldner, die für Russland in diesem Krieg kämpfen. Viele von ihnen kommen aus Afrika und einige landen auch in der Ukraine in Kriegsgefangenenlagern. Katrin Schmick vom WDR hat mit Thilo Gläsken darüber gesprochen. Er berichtet zurzeit aus dem ARD-Studio in Kiew. Zunächst ging es erst einmal darum, wie ist die Lage gerade in der Ukraine?
10: Ja, es ist eine besondere Situation gerade und es ist für viele Menschen eigentlich auch kaum noch auszuhalten, weil es aktuell keine Patriot-Abwehrraketen gibt. Das heißt einfach konkret, dass Russland jede Rakete, die sie auf die Ukraine schicken, die sie auf Kiew schicken, auch wissen, dass diese Rakete ankommt, dass diese Rakete einschlägt und möglicherweise auch Menschen tötet, Zivilisten tötet. Und das ist für viele Menschen geht das so weit, dass sie schon präventiv in den U-Bahn-Stationen schlafen, dass sie gar nicht mehr ins Bett gehen, weil sie einfach wissen, wir können uns gerade nicht verteidigen gegen die russischen Raketen, gegen die russischen Angriffe.
5: Ja, schlimme Situation gerade wieder. Für unsere Reporter-Rubrik hast du dich um ein Thema bemüht in der Ukraine, auf das du gestoßen bist, nämlich auf diese besagten afrikanischen Kriegsgefangenen, die in der Ukraine auch in Kriegsgefangenenlagern landen. Also erstmal, wie bist du darauf gekommen und wie hast du es tatsächlich auch geschafft, in diese Lager zu kommen?
10: Ich bin ja auch Afrikanist, also ich interessiere mich auch beruflich für alle afrikanischen Länder, für die 54 Länder des Kontinents und habe eben gehört, dass Russland auch bewusst Menschen aus afrikanischen Ländern anwirbt und wollte dann natürlich erfahren, wie es diesen Menschen geht, wenn sie dann im Krieg in Kriegsgefangenschaft genommen werden und auf ukrainischer Seite landen. Und das Ganze funktioniert eigentlich recht bürokratisch. Also man muss auf ukrainischer Seite eine Akkreditierung beantragen, die bekommt man auch und kann dann einmal im Monat in so ein Kriegsgefangenenlager reisen, sich das dort angucken. Also das sind dann natürlich wie in einem Gefängnis zig Schlösser, die aufgeschlossen werden müssen. Man bekommt einige Fragen auch gestellt von ukrainischer Seite. Man muss letzten Endes dazu sagen, dass man natürlich immer nur das sieht, was die Ukraine einem auch zeigen möchte. Ja. Also man kann sich dann in dem Gefängnis selbst nicht frei bewegen oder auch jeden Menschen ansprechen, den man möchte, weil natürlich auch die Gefangenen Rechte haben. Denken wir an die Genfer Konvention, die natürlich auch Kriegsgefangenen einen besonderen Schutz zusteht. Mhm. Und da konnte ich dann eben mit vielen afrikanischen Kriegsgefangenen sprechen.
5: Und was haben die dir so erzählt?
10: Also Das war gar nicht so einfach, große Erzählungen von denen auch beispielsweise von der Front zu bekommen. Weil wenn sie über die Front berichten, dann heißt es natürlich auch so viel wie, sie haben Ukrainer getötet. Und wenn sie Ukrainer getötet haben, würden sie sicherlich auch vermuten, dass der Umgang mit ihnen in der Kriegsgefangenschaft schlechter wird. Deswegen haben sie das ganz groß ausgespart. Viele haben gesagt, dass sie sehr ihre Heimat vermissen, dass sie natürlich gerne in ihre afrikanischen Heimatländer zurückkehren würden, zu ihren Familien. Aber dass das gar nicht so einfach ist, weil sie formal eben als Russen gelten und nicht als Kameruner, als Nigerianer oder als Ugander.
5: Haben Sie dir auch erzählt, wie Sie überhaupt von den Russen angeworben wurden?
10: Das haben sie mir gesagt, ja. Und zwar ist das, haben sie mir zumindest gesagt, oft so gelaufen, dass die Russen sie mit quasi anderen Verträgen, unter anderen Voraussetzungen gelockt haben. Also ich habe mit einem Ägypter gesprochen, der mir erzählt hat, dass Russland ihm gesagt hat, er würde in der Sicherheitsbranche arbeiten. Ein anderer hat mir gesagt, er würde in der Logistikbranche arbeiten. Und dann haben sie auf einmal erfahren, es geht für sie an die Front. Also sie müssen dann wirklich, von jetzt auf gleich mussten sie dann kämpfen. Und dann sind das natürlich andere Bedingungen. Wenn man dann sich vorstellt, man landet plötzlich an der Front, wo es dann wirklich um Leben und Tod geht. Und man ging eigentlich davon aus, man würde nur in einem Lager arbeiten oder in der Sicherheitsbranche irgendwo in Russland mit einem sehr, sehr guten Gehalt, von dem man natürlich auch große Teile zu der Familie in den afrikanischen Ländern wieder schicken kann.
5: Was geschieht denn mit diesen Gefangenen jetzt?
10: Das ist eine ganz, ganz große Frage, weil ich habe ja gerade schon gesagt, sie gelten formal als Russen, weil sie für Russland gekämpft haben. Aber andererseits haben sie oft gar keinen russischen Pass. Sie sind aus Kamerun, aus Kenia, aus Uganda. Und diese Länder müssten sich dann darum bemühen, dass sie ihre Staatsangehörigen aus der ukrainischen Kriegsgefangenschaft wieder sozusagen nach Hause holen. Umgekehrt macht Russland es nämlich nicht. Russland holt sozusagen nur die eigenen Leute, obwohl sie ja eigentlich auch für Russland gekämpft haben, aus der Kriegsgefangenschaft zurück.
5: Überhaupt, von was für einer Größenordnung sprechen wir eigentlich? Wie groß ist dieses Lager, in dem du warst?
10: Das kann ich dir ganz, ganz schwer sagen, weil ich natürlich nur einen gewissen Teil des Lagers gesehen habe. Aber ich habe so ungefähr 150 Gefangene gesehen, von denen etwa 50 aus afrikanischen Ländern stammten, weitere 30 aus Südamerika, aus Asien, also aus vielen Ländern der Welt, eigentlich gar nicht so viele aus Russland. Das war natürlich nur der Einblick, den mir die Ukraine geben wollte, aber auch unabhängige Beobachter stellen fest, dass Russland immer stärker im Ausland anwirbt, anstelle von den eigenen Leuten im Krieg einzusetzen sozusagen.
5: Was hattest du denn für einen Eindruck? Du hast jetzt gesagt, klar, du hast natürlich immer nur von der ukrainischen Seite was erfahren und auch die Akkreditierung über die Ukraine bekommen. Wie werden die Menschen behandelt? Wie lebt es sich in so einem Lager?
10: Also das ist natürlich kein schönes Leben, aber man sollte natürlich auch nicht vergessen, wofür diese Menschen gekämpft haben. Trotzdem hatte ich einen ganz, ganz guten Eindruck von dem Lager. Also ich habe niemanden gesehen, der mangelernährt war. Ich habe niemanden gesehen, der mir jetzt offensichtlich einen Eindruck gemacht hat, als wäre er erst kürzlich von einem beispielsweise Mitarbeiter im Lager geschlagen worden. Umgekehrt ist das nämlich so. Das sehen auch unabhängige Berichte, legen das immer wieder nahe, dass 96% der ukrainischen Kriegsgefangenen in Russland gefoltert werden. Und da reden wir dann eben von wirklich körperlicher Folter, von Demütigungen, von Vergewaltigungen und so weiter und so fort.
5: Tilke, zum Schluss nochmal zurück zum Anfang sozusagen. Du bist jetzt seit einem Monat zur Vertretung in unserem Studio in Kiew. Was für einen Eindruck hast du gewonnen in dieser Zeit? Wie kriegsmüde sind die Menschen? Hat irgendjemand überhaupt noch Hoffnung, dass dieser Krieg irgendwann mal zu Ende gehen könnte, geschweige denn gewonnen werden könnte?
10: Also ich sehe überhaupt keine Kriegsmüdigkeit in der Ukraine. Mhm. Ich sehe auch nicht diese Skepsis, dass man den Krieg überhaupt gewinnen kann. Ich sehe eigentlich nur, dass die Menschen natürlich sagen, wir wollen unbedingt frei sein. Und natürlich haben Menschen in der Ukraine Angst, gar keine Frage. Viele Menschen schlafen unfassbar schlecht, weil sie Angst haben, dass die nächste Rakete bei ihnen einschlägt. Aber, das ist meine Erfahrung, sie haben noch mehr Angst davor, unter russischer Besatzung leben zu müssen.
3: Kiew-Korrespondent Thilo Glesken über afrikanische Kriegsgefangene in der Ukraine.
2: Kultur.
3: Wir haben vorhin hier in der ARD-Infonacht schon über den neuen Film Sunny Dancer berichtet, der im Februar bei der Berlinale Premiere gefeiert hat und ab Donnerstag bei uns im Kino läuft. In der Hauptrolle zu sehen Bella Ramsey, geboren in Großbritannien, 22 Jahre jung, aber längst international bekannt durch ausdrucksstarke Rollen etwa in Game of Thrones und The Last of Us. Lisa Maria Röhling mit einem Porträt.
11: Bella Ramseys Karrierestart klingt wie der von vielen Schauspielerinnen und Schauspielern. Eine Nebenrolle in einer Fernsehserie, als Ramsey gerade mal 13 Jahre alt war. Aber die Rolle, genauso wie die Serie, hatten es in sich. Ramsay spielte Lyanna Mormont, das Oberhaupt des Hauses Mormont, in der 5. Staffel der Fantasy-Serie Game of Thrones. Lyanna Mormont ist ein mutiges, ziemlich selbstbewusstes Mädchen, für das klar ist, sie wird sicherlich nicht stricken und in der Ecke sitzen, während andere für sie kämpfen.
12: I don't plan on knitting by the fire while men fight for me. I might be small, Lord Glover, and I might be a girl. But I am every bit as much a northerner as you.
11: Die Rolle genauso wie das heroische Ende von Lyanna Mormont machten Bella Ramsey schlagartig berühmt. Schon während des Drehs von Game of Thrones folgte dann die erste Hauptrolle in der Kinderserie Eine lausige Hexe, eine ganz andere, weniger düstere Fantasy-Welt.
13: Und wer bist du?
12: Mildred. Mildred Hoppelt.
11: Es sollte dann aber wieder eine düstere, dystopische Welt sein, die Bella Ramseys schauspielerischen Durchbruch besiegeln sollte. The Last of Us, basierend auf dem gleichnamigen Computerspiel, erzählt von einer postapokalyptischen Welt, in der die menschliche Zivilisation durch eine Zombie-Infektion zusammengebrochen ist. Überlebende versuchen, sich durchzuschlagen. Bella Ramsey spielt Ellie, die immun gegen die Infektion ist und deshalb von Joel, gespielt von Pedro Pascal, durch die USA geschmuggelt wird, in der Hoffnung, dass sie der Schlüssel für eine Impfung ist.
14: Ist alles an einem Tag zusammengebrochen?
15: So ziemlich.
14: Wie? Es war doch niemand mit dem Pilz infiziert. Alle waren gesund, sind ins Restaurant gegangen, sind rumgeflogen mit Flugzeugen. Und dann alle gleichzeitig? Wie hat das überhaupt angefangen?
11: Was es bedeutet, so eine bekannte Figur aus einem Computerspiel zu spielen, sei während des Drehs nach und nach klarer geworden, erzählt Bella Ramsey in einem Interview mit GQ vor knapp einem Jahr.
16: I wasn't nervous about the actual filming.
11: Ich war nicht nervös, als ich angefangen habe zu filmen. Ich bin öfter mal erkannt worden wegen Game of Thrones, aber ich habe mich trotzdem sehr anonym gefühlt. Aber als bei The Last of Us klar wurde, dass ich viel reisen werde, viele Interviews geben werde, dass Menschen sich mehr mit meinem Privatleben auseinandersetzen oder mich anders behandeln würden, davor hatte ich Angst.
16: For sure.
11: Denn schnell geht es in Interviews und in den sozialen Medien nicht mehr nur um Bella Ramseys schauspielerische Leistung, sondern um Fragen der Identität. Bella Ramsey ist non-binär, identifiziert sich also nicht als weiblich oder männlich. Was das bedeutet, hat Ramsey erst vor kurzem in einem Podcast besprochen. Ich denke gerade, sprecht mich an, wie ihr mich seht. Mir ist total klar, wenn ich in ein Taxi einsteige, werden der Fahrer oder die Fahrerin mich als Frau ansprechen, weil sie mich so sehen. Ich verstehe das. Ich war nie streng mit den Pronomen. Ich bin mir nicht mal sicher, ob es mich so sehr interessiert. Ich weiß genau, wer ich bin.
16: I'm very comfortable in like who I am.
11: Nominierungen für den Emmy, den Golden Globe und den BAFTA, genauso wie ein Platz auf den Forbes 30 unter 30 gehören jetzt schon mit gerade mal 22 Jahren zu Bella Ramseys Leistung. Das Lob der Kritiker reißt auch in diesem Jahr nicht ab. Der neueste Film Sunny Dancer feierte bei der diesjährigen Berlinale Premiere, war für einen Nachwuchspreis nominiert. Darin spielt Ramsey die 17-jährige Ivy, die von ihren Eltern in ein Sommercamp für Jugendliche geschickt wird, die an Krebs erkrankt sind.
17: Wir denken, dass es vielleicht gut ist, wenn du von Menschen umgeben bist, die erlebt haben, was du erlebt hast.
18: Nein, kommt nicht in Frage. Ein Chemocamp?
11: Die nächsten emotional herausfordernden Rollen warten schon auf Bella Ramsey. Die 3. Staffel von The Last of Us ist in Produktion und eine weitere Serie über ein Mutter-Tochter-Duo, das sich im Zeugenschutzprogramm durchschlagen muss, soll Ende des Jahres rauskommen.
3: Lisa Maria Röhling über den 22-jährigen Hollywood-Star Bella Ramsey.
2: Standpunkte.
3: Aus den deutschen Nachrichtendiensten echte Geheimdienste zu machen, das hat Bundesinnenminister Dobrindt angekündigt. Das Kabinett will seine Reformpläne jetzt auf den Weg bringen. Der Verfassungsschutz und der fürs Ausland zuständige Bundesnachrichtendienst bekommen dann mehr Möglichkeiten, Informationen und Daten zu speichern, aber auch Sabotageakte oder Hackerangriffe aktiv zu bekämpfen. Unsere Gastautorin Beatrice Achterberg, Politikredakteurin der Neuen Zürcher Zeitung in Berlin, hält das grundsätzlich für richtig.
19: Cyberangriffe, Sabotage und Operationen fremder Staaten machen nicht an deutschen Zuständigkeitsgrenzen Halt. Wie real solche Gefahren inzwischen sind, hat zuletzt der Fund einer mit Sprengstoff bestückten Drohne am Flughafen Leipzig-Halle gezeigt. Deshalb ist es richtig, den deutschen Geheimdienst endlich schlagkräftiger zu machen. Wer etwa einen gegnerischen Server identifiziert, sollte, unter klaren Voraussetzungen natürlich, auch eingreifen können. Wer von einer Sabotageaktion weiß, muss sie schnell verhindern dürfen, statt anschließend nur einen perfekten Lagebericht darüber zu schreiben. Solche Befugnisse sind auch immer ein Risiko. Sie dürfen nicht zum Freifahrtschein werden. Aber der jetzige Zustand ist genauso fatal. den deutschen Geheimdienst so eng zu fesseln, dass gegnerische Staaten den größeren Handlungsspielraum haben. Ein wehrhafter Staat muss Gefahren erkennen können und alle verfügbaren Mittel einsetzen dürfen, diese auch auszuschalten.
3: Die Meinung von Beatrice Achterberg. Die Süddeutsche Zeitung aus München nennt das Vorhaben dagegen bedenklich. Ihr Autor kritisiert, dass Agenten dann künftig etwa Wohnungen durchsuchen dürften.
15: Gefahrenabwehr übernimmt bislang die Polizei. Natürlich durchsucht sie Wohnungen, aber dann gilt stets, ein Richter muss das genehmigen. Anwälte dürfen hinterher Akten einsehen. Das ist wichtig, denn es geht um sensible Grundrechte. Der Verfassungsschutz arbeitet anders. Er schleicht sich einfach davon und die Betroffenen erfahren nie, wer bei ihnen in den Schränken gewühlt oder den Laptop manipuliert hat. Dobrindt plant mit diesem Entwurf eine Parallelpolizei zur normalen Polizei mit teilweise identischer Gefahrenabwehrmission, nur ohne die rechtsstaatliche Kontrolle.
3: Die Bild-Zeitung meint, bisher sei der deutsche Geheimdienst eine bürokratische Lachnummer gewesen. Mit der geplanten Reform ändere sich das grundlegend.
15: Doch wer jetzt glaubt, man könne den Hebel in den Zentralen einfach über Nacht umlegen, der irrt gewaltig. Ein schlagkräftiger Geheimdienst entsteht nicht auf dem Papier eines Gesetzentwurfs. Spionage und Abwehr leben von jahrzehntelanger Erfahrung, tiefen Vertrauenskontakten und absolutem Top-Personal. Das baut man nicht in wenigen Monaten auf. Aber diese Reform ist eine Lizenz zum Neuanfang für mehr Sicherheit. Und genau das ist es, was am Ende zählt.
3: Und der Autor der Berliner Taz warnt, dass die Geheimdienste dann so viel Macht wie nie zuvor bekämen und auch im Inland aktiv werden sollen.
15: Indem die Bundesregierung das ändert, reißt sie eine Grenze ein, die einst als Lehre aus dem NS-Terror ganz bewusst gezogen wurde. Die Gestapo vereinte das Vorgehen eines Geheimdienstes mit Gewaltmonopol und praktischen Fähigkeiten der Polizei in einer Behörde. Niemand behauptet nun, dass BND und Verfassungsschutz unmittelbar mit Inkrafttreten des Gesetzes zu einer Geheimpolizei werden. Es eröffnen sich aber zumindest neue Möglichkeiten. Wer weiß, welche Partei in Zukunft die Bundesregierung stellt?
3: Das waren die Standpunkte, zusammengestellt von Simone Kienzle.

23.59 Uhr ist es. 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Das heißt noch etwa eine Minute bis zu den Nachrichten um 0 Uhr mit dem Neuesten aus aller Welt. Gleich nach 0 Uhr schauen wir hier in der Infonacht noch einmal nach Ungarn, wo ein neuer Staatspräsident gewählt worden ist.

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1: Um 0 Uhr mit Ronald Lessig. Bundesverkehrsminister Bilger berät heute erneut mit seinen Kollegen aus den Bundesländern über die schwierige Lage der Binnenschifffahrt. Hintergrund sind die niedrigen Wasserstände in mehreren Flüssen, die für den Warentransport wichtig sind. Aus der Nachrichtenredaktion Martin Seiler.
2: Die Ressortleiter wollen auch über mögliche weitere Maßnahmen sprechen. Die Aufhebung des Sonntagfahrverbots für Lkw haben die meisten Bundesländer schon beschlossen, auch wenn nur ein Bruchteil der für Schiffe vorgesehenen Güter so transportiert werden kann. Und Umweltverbände sowie Teile der Opposition kritisieren, dass dieser Schritt alles andere als klimafreundlich ist. Gestern hatte Bilger die Lage als weiterhin sehr angespannt bezeichnet. Man müsse davon ausgehen, dass die Probleme mit Niedrigwasser noch den ganzen August bestehen bleiben, so der CDU-Politiker.
1: Nach dem Drohnenvorfall am Flughafen Leipzig-Halle haben Ermittler eine verdächtige Antenne an einem Baum außerhalb des Flughafens gefunden. Das haben Recherchen von WDR, NDR und Süddeutscher Zeitung ergeben. Demnach könnte die Antenne geholfen haben, die Drohne auf den Flughafen zu steuern. Außerdem wurden mehrere DNA-Spuren am Tatort gefunden. Diese stehen aber laut Sicherheitskreisen nicht mit dem sogenannten DHL-Plot in Verbindung. Dabei hatte vor 2 Jahren ein Netzwerk, das dem russischen Geheimdienst zugerechnet wird, mehrere Brandsätze per Paket verschickt. Zwischen den beiden Sabotagefällen gibt es Parallelen, denen die Ermittler jetzt nachgehen. Bei der Leichtathletik-EM in Birmingham hat das deutsche Team am 2. Wettkampftag 2 Medaillen geholt. Hammerwerfer Merlin Hummel gewann Silber, 100-Meter-Sprinter Owen Ansah holte Bronze. Aus Köln Jens-Jörg Rieck.
3: Was für ein Druck und was für eine Show. Owen Ansah, der deutsche Rekordhalter, der wegen einer verpassten Dopingprobe mit dem Rucksack einer drohenden Sperre an den Start ging, gewann hinter den Briten Glaive und Azu Bronze und damit die erste Medaille für einen deutschen 100-Meter-Sprinter bei Europameisterschaften seit 40 Jahren. Im Hammerwurf sicherte sich Merlin Hummel nach Silber bei den Weltmeisterschaften, jetzt auch Silber bei der EM. Der Bayer musste allerdings bis zum 5. Versuch zittern, ehe die insgesamt 4. deutsche EM-Medaille im Alexander Stadium feststand.
1: Und bei der Schwimm-EM in Paris hat Isabel Gose ihre 3. Medaille gewonnen. Nach 2-mal Gold in den Freiwasserwettbewerben holte die Magdeburgerin über 800 Meter Freistil Silber. Vereinskollegin Maja Werner sicherte sich Bronze. Das waren die Nachrichten. Das Wetter in Deutschland. Meist trocken bei Tiefstwerten von 17 bis 6 Grad. Tagsüber viel Sonne, im Norden ein paar Wolken, an den Alpen einzelne Gewitter. Höchstwerte 19 Grad auf den Nordseeinseln bis 36 Grad im Mittelgebirge. Am Donnerstag sonnig bei 24 bis 37 Grad. Am Freitag heiter, im Westen ein paar Schauer oder Gewitter, 26 bis 39 Grad. Es ist 0:03 Uhr.
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4: Und da haben wir diese Meldungen für Sie. A5 Karlsruhe Richtung Basel zwischen Ettlingen und Rastatt Süd. 2 Kilometer Stau wegen Bergungsarbeiten. Die A30 Bad Oeynhausen Richtung Osnabrück ist zwischen Melle West und Gesmold nach wie vor nach einem Unfall gesperrt. Genauso sieht's aus auf der A62 Landstuhl Richtung Nonnweiler in Höhe Nofelden-Türkismühle, ebenfalls eine Sperrung nach einem Unfall. Und eine Meldung von der A96 München Richtung Lindau. Die ist im Kreuz Memmingen wegen einer Nachtbaustelle gesperrt. Bitte folgen Sie hier der Umleitungsbeschilderung. Allen unterwegs wünschen wir eine gute und sichere Fahrt.
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4: Mit Tom Westerholt von NDR Info in Hamburg. Und wir beschäftigen uns zu Beginn dieser Stunde mit der politischen Situation in Ungarn. Dort ist gerade vieles im Umbruch. Damit herzlich willkommen bei uns in der Infonacht. 16 Jahre lang hat Ministerpräsident Viktor Orbán Ungarn geprägt und seinen Einfluss dabei weit über die Regierung hinaus ausgebaut. Auf Justiz, Medien und staatliche Institutionen. Im April dann der Machtverlust. Der deutlich europafreundlichere Peter Modyar gewann die Wahl und löste Orbán ab. Das zieht seitdem weitere politische Entscheidungen nach sich. Gestern folgte ein weiterer großer Schritt. Ungarn hat einen neuen Staatspräsidenten. Einen Mann und Juristen, den Orbán einst aus dem Amt drängen ließ, weil er dessen Justizreform kritisiert hatte. Clemens Fehrenkotte berichtet.
5: Die Bekanntgabe des Abstimmungsergebnisses erfolgte vor einem nahezu halbleeren Plenarsaal im ungarischen Parlament. Bei der geheimen Abstimmung haben 146 Abgeordnete einen Stimmzettel entnommen. Den in der Wahlurne gefundenen Stimmzetteln zufolge haben 146 Abgeordnete ihre Stimme abgegeben. Die Verteilung dieser Stimmen ist wie folgt. Es gab keine ungültigen Stimmen. Die Zahl der gültigen Stimmen beträgt 146. Davon entfielen 140 auf Ja-Stimmen. Die Zahl der Nein-Stimmen betrug 6. Es gab keine Enthaltungen. Die Protokollführer stellten fest, dass die Abstimmung gültig und erfolgreich war. Alle Mitglieder der Oppositionsfraktion von Ex-Ministerpräsident Viktor Orbán blieben der Abstimmung aus Protest fern. Sie erklärten die Wahl für rechtswidrig. Der neue Staatspräsident war vor mehr als 14 Jahren vom damaligen Premierminister Orbán aus seinem Amt als Präsident des Obersten Gerichtshofs entfernt worden. Borko hatte zuvor die sogenannte Justizreform Orbáns öffentlich massiv kritisiert, mit der die Unabhängigkeit der Justiz stark eingeschränkt worden war. In seiner Ansprache vor dem Parlament erklärte Borko, er habe Ja zu der Anfrage von Premierminister Modjo gesagt, weil Ungarn in einer Phase seiner Geschichte angelangt sei, Zitat, in der ernsthaftes Nachdenken über die Funktionsweise des Staates, die Verfassungsmäßigkeit und die Gemeinschaft des Landes erforderlich ist. In Ungarn hat sich ein System herausgebildet, in dem eine Partei den Staat und seine Institutionen fest im Griff hatte. Am Ende dieser Ära kam es schließlich zu einer jahrelangen Regierungsführung per Verordnung, die das Parlament weitgehend umging. Der Staat erfüllte eine der grundlegendsten Anforderungen der demokratischen Rechtsstaatlichkeit nicht, die tatsächliche Gewaltenteilung und ein funktionierendes System von Kontrollen und Gegenkontrollen. Es liegt in der Verantwortung von uns allen, dafür zu sorgen, dass ein solches System nie wieder in Ungarn entstehen kann. Die Wahl des renommierten Juristen zum Staatspräsidenten wäre ohne den erdrutschartigen Sieg der Tiso-Partei von Peter Modjor am 12. April nicht erfolgt. Der heutige Regierungschef hatte mit dem Versprechen, das System Orbán zu beenden, eine Zweidrittelmehrheit im Parlament gewonnen. Modjor betrachtete vor allem den von Orbán vor 2 Jahren ins Amt gebrachten Staatspräsidenten Tomasz Zsuzsok als Hemmfaktor bei der Rückkehr Ungarns zu einer liberalen Demokratie und zu einer unabhängigen Justiz. Eine Verfassungsänderung, beschlossen von der Zweidrittelmehrheit von Modjors Tiso-Partei, machte Mitte Juli den Weg frei für das Ausscheiden des alten Staatspräsidenten. Die oppositionelle Fidesz-Partei von Ex-Regierungschef Orbán bezeichnete dieses Vorgehen als unzulässig und warf dem Premierminister vor, mit Borko eine, Zitat, Marionette ins Amt installieren zu wollen. Der neue Staatspräsident sagte, dass Ungarn während der 16-jährigen Orbán-Regierungszeit sehr viel Schaden genommen habe. In den vergangenen fast 2 Jahrzehnten ist Ungarn in eine so schwere Krise geraten, die sowohl den Rechtsstaat, die Gesellschaft, die Wirtschaft, die öffentlichen Finanzen, die Energieversorgung, die Wasserwirtschaft, den Umweltschutz als auch den Verkehr betrifft. Das Gesundheitswesen, das Bildungswesen und der Kinderschutz befinden sich seit langem in einer tragischen Lage. Sagen wir es ganz offen, nahezu alle Bereiche, die unser tägliches Leben bestimmen, befinden sich in einer Krise. Der neue Staatspräsident wird am 19. August sein Amt antreten, einen Tag vor dem ungarischen Nationalfeiertag.
4: Das ungarische Parlament hat also einen neuen Präsidenten gewählt, berichtet Clemens Fehrenkotte. Doch es wird trotzdem noch dauern, bis die neue Regierung die lange Orbán-Zeit hinter sich lassen kann, kommentiert jetzt Ungarn-Korrespondentin Silke Hane.
6: Die Meinung.
7: Ungarns neuer Staatspräsident Ondrasz Borko weiß aus eigener Erfahrung, was ein autoritärer Staatsumbau bedeutet. Der Verfassungsjurist wurde 2011 von Viktor Orbáns Fidesz-Regierung aus seinem Amt als Präsident des Obersten Gerichtshofs entfernt. Er hatte es gewagt, den Umbau der Justiz zu kritisieren. Unabhängige Richter wie Borko waren unter Viktor Orbán unerwünscht. Seine Entlassung damals war rechtswidrig, wie der Europäische Gerichtshof für Menschenrechte feststellte. Ein Urteil von vielen, das Orbán und seine Gefolgschaft ignorierten. Für Ungarns jetzigen Ministerpräsidenten Peter Modjor ist mit der Neubesetzung des Präsidentenamtes eine weitere Weiche gestellt, um Ungarn aus den Fängen der Fidesz zu befreien. Viktor Orbáns Partei hat sich enorm tief in alle staatlichen Strukturen eingegraben, hat Institutionen noch und nöcher ausgehöhlt und andere, genehmere, geschaffen. Wenn sich das ändern soll, braucht es einen Demokraten als Staatsoberhaupt, der die nötigen Gesetze nicht verschleppt oder ablehnt. Es ist ein beispielloses Megaprojekt, vor dem Mordja und seine Regierung stehen. Wie umfangreich und kompliziert das ist, zeigt etwa ein Blick ins Mediensystem des Landes. Orbán-freundliche Propagandamedien gehen gerade reihenweise pleite, weil sie ohne staatliche Anzeigen nicht überleben können. Doch auch die wenigen unabhängigen Medienhäuser kämpfen um ihre Existenz. Es ist ungewiss, ob die vielen kleinen Spenden an sie weiterfließen. Unter Orbán waren die Symbol des Widerstands, jetzt ist Orbán weg vom Fenster. Viele Redaktionen ringen mit sich, ob sie nun staatliche Fördergelder in Anspruch nehmen sollen oder nicht. Die Journalistinnen und Journalisten haben Angst, sich in neue Abhängigkeiten zu begeben. Nicht völlig zu Unrecht. Beim öffentlich-rechtlichen Rundfunk etwa mischt Peter Mordja am Rande mit. Von ihm kritisierte Personalentscheidungen wurden wieder einkassiert. Ob das seine Absicht war, ist unklar. Mit so einem Verhalten befeuert Peter Mordja im Zweifel die Vorwürfe der Fidesz. Sie schimpft unentwegt, in Ungarn würde nun die Demokratie abgebaut und eine Willkürherrschaft aufgebaut. Eine unglaubwürdige Verdrehung der Tatsachen. Dennoch muss Peter Mordja über jeden Zweifel erhaben sein. Skepsis ist also durchaus angebracht. Mit der Entscheidung, Borkor zum Staatspräsidenten zu machen, geht die neue Regierung aber in die richtige Richtung. Der Rückbau Ungarns zu einer rechtsstaatlichen Demokratie ist für Borkor auch eine persönliche Angelegenheit. Er wird sich keine Illusionen darüber machen, wie mächtig Mordjos Zweidrittelmehrheit im Parlament ist. Man darf annehmen, dass er sehr aufmerksam darüber wachen wird, dass diese neue Macht nicht noch einmal unlauter ausgenutzt wird. Für Borkor spricht auch, dass er das Amt wohl vorerst nur übergangsweise ausübt. Ab dem Herbst soll in Ungarn eine neue Verfassung erarbeitet werden. Geplant ist, dass der Präsident in Zukunft direkt gewählt wird. Es ist also möglich, dass Borkor sein Amt bald wieder verliert. Trotzdem tritt er es nun an für die Sache. Und statuiert so ein Exempel, wie das neue Ungarn nach Viktor Orbán sein könnte.
4: Die Meinung von unserer Korrespondentin Silke Hane zur Wahl des neuen Staatspräsidenten in Ungarn. Unzählige Filme erzählen von Goldgräbern und Glücksrittern, wie sie Flüsse durchsieben und Gestein zerklopfen. Nicht zuletzt auch deshalb, weil neben all der Edelsteinromantik auch immer eine gehörige Portion Risiko und Gefahr mitschwingen. Und die sind echt. Zehntausende illegale Bergleute, echte Menschen, keine Schauspieler, begeben sich teilweise tagelang immer wieder in die alten Schächte der stillgelegten Minen Südafrikas. Sie sind auf der Suche nach Gold- und Platinresten und bezahlen dabei immer wieder mit dem Leben. Jetzt gab es wieder eine Tragödie, wie Stefan Überbach berichtet.
6: In einem stillgelegten Schacht in Marikana im Nordwesten Südafrikas sind mindestens 14 illegale Bergleute ums Leben gekommen. Zahlreiche weitere wurden zum Teil schwer verletzt. Was genau zu dem Unglück in den verlassenen Stollen geführt hat, ist noch unklar. Die Behörden gehen davon aus, dass die Wände der Mine eingestürzt sind, während die Männer unter Tage gearbeitet hatten. Rettungsteams für Minenunglücke sind vor Ort. Laut Polizei handelt es sich bei den Opfern um sogenannte Samas, übersetzt so viel wie Menschen, die ihr Glück versuchen. Die illegalen Bergleute hatten sich Zugang zu der aufgegebenen Mine verschafft und in den alten Schächten ohne Genehmigung nach Resten von Gold oder anderen Erzen gesucht. Die Arbeit gilt als extrem gefährlich, weil die Stollen nicht mehr gesichert sind. Oft werden die Schächte von kriminellen Banden kontrolliert. Immer wieder kommt es zu schweren Unglücken sowie zu gewaltsamen Auseinandersetzungen zwischen rivalisierenden Banden. Landesweit sollen Zehntausende illegale Goldgräber in den stillgelegten Bergwerken unterwegs sein. Sie stammen zumeist aus armen Regionen Südafrikas, viele kommen aber auch aus Nachbarländern wie Simbabwe, Lesotho oder Mosambik. Die südafrikanischen Sicherheitsbehörden gehen seit einiger Zeit mit großer Härte gegen die Samasamas vor. Bei einem massiven Polizeieinsatz in einem stillgelegten Goldbergwerk in Stilfontein waren vor 2 Jahren Dutzende Menschen ums Leben gekommen.
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4: 4 Wochen vor der Landtagswahl in Sachsen-Anhalt steht CDU-Ministerpräsident Sven Schulze vor seiner wohl größten politischen Bewährungsprobe. In den Umfragen liegt die AfD mit ihrem Spitzenkandidaten Ulrich Siegmund weit und deutlich vorne. Aber viele Wähler haben sich noch nicht festgelegt. Ausschlaggebend könnte also werden, wer die vielen Unentschlossenen auf die letzten Meter bis zum 6. September erreicht. Vor allem die über 50-Jährigen. Sie sind die politisch wichtigste Wählergruppe in Sachsen-Anhalt. Cecilia Klobmann vom MDR beobachtet den Wahlkampf.
8: Morgen. Samstag, 1. August, 9 Uhr morgens in Sandersdorf, unweit von Bitterfeld. Ein gut gelaunter Ulrich Siegmund begrüßt seine Anhänger. Er trägt Jogginghose, Laufschuhe. Auf seinem T-Shirt steht Vision 2026, AfD, Deutschland zuerst. Auch für das Kamerateam des ARD-Magazins Fakt hat Siegmund launige Worte.
9: Hallo, wer sind Sie denn?
10: Guten Morgen, Herr Siegmund. Knut Fetten, MDR Fernsehen und ARD.
9: Laufen Sie auch mit?
10: Nein, das mache ich nicht.
9: Sie wollen wirklich nicht mitkommen? Haben Sie es gut überlegt?
8: Rund 20 Leute folgen dem AfD-Spitzenkandidaten auf dem lockeren 3-Kilometer-Lauf. Seit 10 Jahren sitzt der 35-Jährige im Magdeburger Landtag. Seit 2022 führt er gemeinsam mit Oliver Kirchner die Fraktion. Nun will er die AfD zum Sieg führen. Siegmund schüttelt Hände, macht Selfies. Einen Prototyp des Feel-Good-Rechtspopulisten nennt ihn der Politik- und Kommunikationsberater Johannes Hilje.
11: Der die radikale Agenda seiner Partei in demonstrativ gute Laune, Enthusiasmus, Motivation und auch eine enorme Nahbarkeit hüllt. Und er ist ein exzellenter Verkäufertyp. Und das Interessante ist bei Ulrich Siegmund, dass gar nicht so sehr der Inhalt seines Produktes überzeugt, sondern vor allem die Verpackung, weil diese Verpackung den Menschen offenbar ein sehr gutes Gefühl gibt.
8: Gute Laune, Nahbarkeit auch beim AfD-Familienfest in Zürbig.
12: Ich will keine ganz langen politischen Reden halten, das mache ich nicht. Ich habe ein Familienfest. Und warum bin ich auch so dankbar und stolz, dass wir diese Familienfeste machen? Weil das, was unser Land über viele Jahre immer ausgezeichnet hat, dass wir zusammenhalten, dass wir zusammenstehen, das versucht man uns hier zu nehmen, das möchten wir nicht.
8: Das Wohlfühlprogramm kommt offenbar gut an.
13: Die Nähe miteinander, das ist der Zusammenhalt.
14: Und es ist einfach schön, gemütlich hier.
15: Sachsen-Anhalt hat die einmalige Chance, jetzt sozusagen eine echte politische Wende im Land zu vollziehen.
8: Der Mann, der eine AfD-Regierung in Sachsen-Anhalt verhindern will, heißt Sven Schulze. 47 Jahre alt, früherer Wirtschaftsminister in Sachsen-Anhalt und seit Januar CDU-Ministerpräsident. Wir treffen ihn beim Picknick des CDU-Stadtverbandes Tangerhütte. Rund 50 Personen sind gekommen, viele Tische bleiben leer.
16: Das Allerwichtigste, und das ist das, was unsere Aufgabe ist, ist Jobs und Arbeitsplätze hier in Sachsen-Anhalt. Wir wollen Richtung 7000 Polizisten kommen bei uns. Wir werden es jetzt immer besser hinkriegen, dass wir die noch fehlenden Lehrer kriegen. Ich sage ganz klar, ich möchte keine weitere Zuwanderung ins Sozialsystem. Aber ich sage auch, ich bin nicht dafür da, die Themen aus Berlin in Sachsen-Anhalt durchzusetzen.
8: Schulze kämpft hier auch gegen die Unbeliebtheit von Friedrich Merz, versucht sich von Berlin zu distanzieren. Das erwarten Sie hier, auch Brigitte Hufe.
17: Also ich habe immer CDU gewählt, aber ich habe jetzt so ein bisschen über Herrn Merz, habe ich so ein bisschen Abstand da gemacht. Und ich bin noch im Zweifel, muss ich sagen. Also wie er heute aufgetreten ist, das hat mir gut gefallen.
8: Schulze kämpft um jede Stimme. Auch Wartenden an einer Bushaltestelle erklärt er, was die CDU alles geändert hat.
16: Seit Juli haben wir die Bürgerarbeit wieder eingeführt, weil ich will, dass jeder, der nicht arbeitet und Geld vom Staat kriegt, trotzdem was machen muss. Das ist ganz wichtig, weil Ihre Frau steht jeden Tag auf.
8: Nachfrage, hat das überzeugt?
18: Ein bisschen hat das überzeugt, ja, aber nicht jetzt so, dass ich da sagen kann, man sollte den vielleicht wählen.
8: Seit der Wende bis 1994 und seit 2002 ist die CDU die Regierungspartei in Sachsen-Anhalt. Die AfD hat noch nie in Regierungsverantwortung gestanden. Im Wahlkampf verspricht sie viel. Kostenlose Kitas, kostenloses Schulessen, Babybegrüßungsgeld. Obwohl im Landeshaushalt ein 2-Milliarden-Loch klafft. Marcel Fratscher vom Deutschen Institut für Wirtschaftsforschung sieht hier einen großen Widerspruch.
19: Man verspricht den Menschen das Blaue vom Himmel. Ganz viel zusätzliches Geld für jedes zusätzliche Kind und für alle möglichen anderen Leistungen, aber gleichzeitig weniger Staat, weniger Steuereinnahmen. Entweder will man die Menschen entlasten, indem man den Staat klein spart, dann muss man den Menschen aber auch sagen, was das für die Daseinsfürsorge bedeutet. Dass dann die Infrastruktur schlechter werden wird, dass Schulen schließen werden, dass Krankenhäuser schließen werden.
8: Laut einer aktuellen Studie des DIW würden Menschen in Sachsen-Anhalt durch die Politik der AfD an Einkommen verlieren. Im Durchschnitt jährlich rund 1.600 Euro pro Kopf. Zudem könnten rund 10.000 Arbeitsplätze verloren gehen. Die AfD sieht sich bereits als Sieger, hofft auf eine Alleinregierung, schielt auf einen möglichen Koalitionspartner BSW. Die CDU braucht auf jeden Fall einen Koalitionspartner. Auf Platz 3 der Umfragen steht aber die Linke mit ca. 13%. BSW, SPD, Grüne und FDP kämpfen darum, die 5%-Hürde und es in den Landtag zu schaffen. An den Wahlergebnissen entscheidet sich, ob Ulrich Siegmund der erste AfD-Ministerpräsident wird.
4: Cecilia Kloppmann über den Landtagswahlkampf in Sachsen-Anhalt. In einer Kirche laut sprechen, lachen, Brettspiele spielen, tanzen oder einfach nur sein Buch lesen? Das ist zurzeit in der Mainzer Christuskirche möglich. Das Sommerprojekt Oase 26 der Innenstadtgemeinde Mainz lädt Menschen dazu ein, die Kirche wie ein zweites Wohnzimmer zu nutzen. Dafür wurde die Kirche extra umgestaltet und Elena Weidt vom Hessischen Rundfunk hat sich das Projekt angeschaut.
20: Marcel Ritter ist Referent für Innovation der Innenstadtgemeinde und lässt mich schon etwas vorher herein.
21: Hallo!
22: Hallo! Lassen Sie gerne rein.
20: Ein paar aus dem Team wischen noch schnell den Boden. In einer anderen Ecke werden die Kannen mit frischem Kaffee aufgestellt und Kissen zurechtgelegt. Denn statt Kirchenbänke stehen unter der 80 Meter hohen Kuppel Liegestühle, Tische und gemütliche Sofas.
23: Wir geben den Leuten ja einfach auch die Möglichkeit, sie dürfen den Raum gestalten. Also wir haben auch wirklich Leute, die holen sich eine Couch und stellen sie zu einer anderen, weil sie dann doch eine größere Gruppe sind. Oder nehmen sich einen Tisch, haben ein Brettspiel dabei und spielen einfach eine Runde.
20: Seit Anfang Juli läuft die Oase 26 oder auch Wohnzimmer für die Stadt, wie Ritter es nennt, und es wird immer mehr genutzt. Bis zu 100 Menschen kommen täglich. Für Kinder wurde eine Spielecke eingerichtet. Es gibt auch einen Extraraum für Stille.
23: Es sind auch viele Touristen tatsächlich, die einfach die Christuskirche gucken wollen, aber es sind auch wirklich Menschen, die das Projekt Oase so wahrnehmen und so nutzen, wie es gedacht ist.
20: Mittlerweile hat ein Mitarbeiter die Beleuchtung angeschaltet und die Kuppel der Christuskirche erstrahlt in orangefarbenem Licht. Dann kommen auch schon die ersten Besucher herein. Marlene und Rainer aus Gonsenheim nehmen auf einem der Sofas Platz.
24: Sind Sie aus Mainz? Oder?
25: Ja, wir sind aus Mainz. Und ich bin gerade beim Arzt gewesen und wir hatten das gelesen und haben jetzt gesagt, dann gehen wir natürlich mal vorbei, uns das anzugucken. Ja, und auch mal Platz nehmen und mal die Atmosphäre so ein bisschen aufnehmen.
26: Und ich finde es auch ganz toll jetzt hier. Es ist so fast wie Wohnzimmer.
25: Man kommt ja dadurch dann auch ins Gespräch. Man macht ja was. Das ist doch heutzutage das Wichtige.
4: An dieser Stelle müssen wir den Beitrag kurz unterbrechen für eine wichtige Warnmeldung. Achtung, ein Falschfahrer auf der B42 Bonn-Koblenz. Zwischen Kreuz Bonn-Ost und Königswinter kommt Ihnen ein Falschfahrer entgegen. Fahren Sie bitte äußerst rechts und überholen Sie nicht. Noch einmal die Meldung auf der B42 Bonn-Koblenz. Zwischen Kreuz Bonn-Ost und Königswinter ist ein Falschfahrer unterwegs. Äußerste Vorsicht bitte in beiden Richtungen. Und damit zurück zum Beitrag.
25: Das macht man ja viel zu selten.
20: In der Christuskirche finden nun also auch Yogakurse, Tanzabende oder Lesungen statt. Andere Besucherinnen, wie Michaela aus der Neustadt, legen sich lieber auf einen der Liegestühle. Die Christuskirche sei ihre Heimatkirche.
27: Meine Kinder wurden hier getauft und wir haben auch hier kirchlich geheiratet. Ja.
20: Dass ihre Kirche jetzt im Sommer so anders aussieht, stört die 52-Jährige überhaupt nicht. Im Gegenteil.
27: Das ist das erste Mal, dass ich hier das gesehen habe. Das finde ich cool. Die entwickeln sich weiter, die passen sich an. Toll.
20: Marcel Ritter, der auch im Organisationsteam der Oase 26 ist, weiß, dass das längst nicht jeder so sieht.
23: Da kamen Leute rein, was ist das hier, was ist mit der Kirche passiert, gibt's die nicht mehr? Ist das eine Eventhalle inzwischen?
20: Das kann Kerim nicht verstehen. Der 22-jährige Student ist zum ersten Mal in der Christuskirche. In der Hand hat er ein Buch. Er habe sonst weniger mit der Kirche zu tun und habe von einer Freundin von dieser ungewöhnlichen Kirchennutzung gehört.
28: Also klar, es ist ein bisschen komisch, weil eine Kirche immer so als heiliger Ort gesehen wird, wo man dann auch sich an gewisse Regeln halten muss oder auch einen gewissen Glauben haben muss. Aber ich finde es echt cool eigentlich, das einfach mal ein bisschen davon zu befreien.
20: Kerim hat noch einige Seiten vor sich in seinem Buch und möchte auf jeden Fall wiederkommen.
4: Ein Beitrag von Elena Weidt war das.
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29: Mit Moritz Kasserlet und einer historischen Medaille bei den Leichtathletik-Europameisterschaften in Birmingham. Am späten Abend das 100-Meter-Finale der Männer mit dem Hamburger Owen Ansah. Der steht unter Beobachtung, nachdem er hier in Deutschland mutmaßlich eine Dopingprobe verweigert hatte.
30: Es wird eine Medaille vielleicht für den Deutschen geben, England, vor England und dann vielleicht Deutschland. Der Sieg geht an Romo Glaive, daran kann es keinen Zweifel geben. Es könnte Bronze sein. Platz 2 an Jeremiah Azu und dann vielleicht für Owen Ansah das Bronze, die bronzene Medaille. Jetzt ist es perfekt. Ohne Ansa, der Eisvogel aus Hamburg. Der Eisvogel aus Hamburg. Der Mann mit dem riesen Seesack. Eistransport auf diesen 100 Metern. Die drohende Sperre. Vielleicht sogar das Ende seiner Karriere. Er läuft hier auf Bewährung. Und dann liefert er so ab. Holt die vierte Medaille für das deutsche Team in 10,19 Sekunden. Holt sich die Bronzemedaille. Und was macht er? Bleibt weiter. Ganz cool. Er weiß natürlich, dass es noch eine Schiedsgerichtsentscheidung geben wird, nachdem er zurück ist hier von diesen Europameisterschaften, wo er noch einmal über die 200 Meter laufen wird.
29: Das war die Reportage von Jens-Jürg Krieg in Birmingham. Und das hier ist Owen Ansa, der erste Deutsche seit 40 Jahren, der über 100 Meter eine EM-Medaille gewonnen hat.
1: Ja, ich bin glücklich. Ich konnte zeigen, dass ich zu den Schnellsten gehöre. Ich bin der Drittschnellste in ganz Europa. Ist irgendwie crazy, das zu realisieren. Und ja, ich brauche, glaube ich, noch mal ein Stück. Ja, und dann kann ich vielleicht Freitag noch mal genauer drauf eingehen.
29: Nach dem 200-Meter-Finale. Bronze für Ansa, also über die 100 Meter. Und Silber vorher für Hammerwerfer Merlin Hummel, der Zweiter bei den Weltmeisterschaften geworden war und jetzt auch Zweiter bei der EM ist, nach großen Schwierigkeiten in der Quali. Und über diese Probleme hat er beeindruckend offen gesprochen nach seiner Silbermedaille.
2: Und ich habe dann mich hingesetzt und dachte, ey, ich will nicht mehr, ich will nach Hause. Ich habe hier ein Interview gegeben, wofür ich mich jetzt ein bisschen schäme, aber das war in dem Moment genau das, was ich gedacht habe. Und vor allem mit dem Psychologen, dem ich geredet habe, dem Henninge, muss ich Shoutouts geben. Und es war Gespräch nach Gespräch, meine Freundin war da, mein Zimmerkollege hat mich aufgebaut, wir haben uns aufgebaut. Und ja, gestern habe ich dann so gemerkt, ey, die Realität ist, ich habe das drauf. So. Und das war so der springende Punkt und seitdem ging es bergauf.
29: Merlin Hummel freut sich über Silber im Hammerwurf. Gold mit Weltjahresbestleistung ging an den Ungarn Halasch, Bronze an den Ukrainer Kochan. Zwei Medaillen für Deutschland gab es am Abend bei den Schwimm-Europameisterschaften in Paris. Von dort berichtet Lars Becker.
3: Zwei Medaillen für Deutschland in einem

0: Hunderte Pferde bildeten einen besonders eindrucksvollen Rahmen für die Eröffnung der Reitweltmeisterschaften, die nach 20 Jahren wieder nach Aachen zurückkehrten. Über 30.000 Menschen, unter ihnen die dänische Königin Mary, im nicht ganz ausverkauften Stadion verfolgten eine 90-minütige, äußerst lebendige Show, in der sich auch die 6 Disziplinen, in denen es in den nächsten 17 Tagen um Medaillen geht, präsentierten. Die bekannteste war eine der Fahnenträgerinnen. Isabel Werth hat bereits am 2. Wettkampftag die Chance, ihr 10. WM-Gold zu holen. Die 57-Jährige und das deutsche Team gehen als Führende in den zweiten Teil des Nationenpreises.
1: Und das waren die Meldungen vom Sport in der ARD-Infonacht mit Moritz Kasserlet.
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1: Um 0.30 Uhr mit Ronald Lessig. Bundesverkehrsminister Bilger geht nicht davon aus, dass sich die prekäre Niedrigwasserlage in absehbarer Zeit verbessern wird. Deswegen hat der CDU-Politiker für heute eine Videokonferenz mit seinen Kolleginnen und Kollegen aus den Bundesländern angesetzt. Dabei soll es auch um weitere Maßnahmen gehen, um den Warentransport zu gewährleisten. Inzwischen haben schon die meisten Bundesländer beschlossen, das Fahrverbot für Lkw an Sonn- und Feiertagen auszusetzen, auch wenn nur ein Bruchteil der für Schiffe vorgesehenen Güter so transportiert werden kann. Nach dem Erdbeben in Kolumbien ist die Zahl der Toten laut Behörden auf 240 gestiegen. Tausende Menschen werden noch vermisst. Das geht aus Datenbanken hervor, die von Zivilisten betrieben werden. Aus der Nachrichtenredaktion Astrid Rolle.
2: Damit könnte die Zahl der Opfer noch deutlich steigen. Rettungskräfte, Soldaten und Angehörige suchen in den Trümmern weiter nach Überlebenden. Inzwischen ist auch Hilfe aus dem Ausland angelaufen. Auch die deutsche Caritas bereitet nach eigenen Angaben einen Einsatz vor. Kolumbiens Präsident de la Espriella hatte den Notstand ausgerufen, um die Krisenhilfe zu erleichtern. Durch das Beben der Stärke 7,4 wurden ihm zufolge mehr als 1300 Menschen verletzt. Über 1100 Häuser stürzten vollständig ein.
1: UN-Menschenrechtskommissar Türk hat die Entscheidung des libanesischen Parlaments begrüßt, die Todesstrafe abzuschaffen. Türk rief die anderen Staaten in der Region auf, dem Beispiel zu folgen. Auch Menschenrechtsorganisationen lobten den Schritt. Der Libanon ist das erste Land in der arabischen Welt, das auf die Todesstrafe verzichtet. Stattdessen sind dort künftig lebenslange Haft und schwere Zwangsarbeit vorgesehen. Anthropic hat angekündigt, Texte seines Chatbots Claude mit einem unsichtbaren Wasserzeichen zu versehen. Das amerikanische KI-Unternehmen soll so EU-Vorgaben zum Umgang mit künstlicher Intelligenz umsetzen. Die Europäische Union verlangt, dass KI-generierte Inhalte künftig Kennzeichnungen aufweisen, die von Maschinen erfasst werden können. Bei Verstößen drohen Geldstrafen. Das neue Wasserzeichen von Anthropic soll für Nutzer unsichtbar sein und auch dann erhalten bleiben, wenn ein Text kopiert und an anderer Stelle wieder eingefügt wird. In Claude-Versionen, die seit Anfang des Monats veröffentlicht worden sind, ist das Wasserzeichen schon integriert.

0: Das Wetter in Deutschland. Meist trocken bei Tiefstwerten von 17 bis 6 Grad. Tagsüber viel Sonne, im Norden ein paar Wolken, an den Alpen einzelne Gewitter. Bei bis zu 19 Grad auf den Nordseeinseln und 36 Grad im Mittelgebirge. Am Donnerstag sonnig, 24 bis 37 Grad. Am Freitag heiter im Westen, später ein paar Schauer, 26 bis 39 Grad. Das waren die Nachrichten.
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2: Und da ist immer noch diese Warnmeldung von eben aktiv. Deshalb noch einmal Achtung, Falschfahrer auf der B42 Bonn-Koblenz. Zwischen Kreuz Bonn-Ost und Königswinter kommt Ihnen ein Falschfahrer entgegen. Fahren Sie äußerst rechts und überholen Sie nicht. Auf der B42 Bonn-Koblenz zwischen Kreuz Bonn-Ost und Königswinter ist ein Falschfahrer unterwegs. Äußerste Vorsicht bitte in beiden Richtungen. Hier sind die übrigen Meldungen von den Straßen. A5 Karlsruhe Richtung Basel zwischen Ettlingen und Rastatt Süd, 2 Kilometer Stau wegen Bergungsarbeiten. Die A7 Hannover Richtung Kassel ist zwischen Hildesheim und Raststätte Hildesheimer Börde wegen eines defekten Fahrzeugs gesperrt. A38 Halle Richtung Göttingen zwischen Querfurt und Eisleben, 3 Kilometer stockender Verkehr. Die A62 Landstuhl Richtung Nonnweiler ist in Höhe Nofelden-Türkismühle nach wie vor nach einem Unfall gesperrt. Und die A96 München Richtung Lindau ist im Kreuz Memmingen wegen einer Nachtbaustelle gesperrt. Bitte folgen Sie hier der Umleitungsbeschilderung.
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2: Mit Tom Westerholz am Mikrofon. Ich grüße Sie. Wir schauen nach Kolumbien. Dort zählt nach dem schweren Erdbeben gestern weiter jede Stunde. Rettungskräfte suchen in den Trümmern eingestürzter Häuser nach Überlebenden. Das Beben der Stärke 7,4 hat vor allem den Westen des Landes schwer getroffen, besonders große Metropolen wie Cali und Pereira. Aber auch in abgelegeneren Regionen, in denen das ganze Ausmaß der Schäden noch nicht überall klar ist, gibt es zum Teil schwere Zerstörungen. Offiziell werden mittlerweile über 180 Todesopfer gemeldet, über 2000 weitere Menschen werden vermisst. Wie die Suche läuft und die Aufräumarbeiten vorankommen, dazu Christina Fee-Möbus.
3: Ruhe bitte, ruft ein Mann in die Menge. Zwischen Geröll und Trümmerhaufen herrscht Chaos. Überall hasten Einsatzkräfte, Soldaten und Freiwillige umher. Sie tasten sich auf den Betonbergen voran und versuchen, Überlebende unter den eingestürzten Häusern zu finden. Da liegt ein Auto begraben, sagt dieser Augenzeuge. Drei Leute sollen da noch drin sein. Die Feuerwehr versucht, sie gerade zu retten. Da sind offenbar auch zwei Kinder drin. Hoffnung und Verzweiflung liegen im Katastrophengebiet am Tag nach dem Erdbeben nah beieinander. Besonders in der südkolumbianischen Großstadt Cali, aber auch in Pereira, Manizales und Armenia hat das Erdbeben Existenzen zerstört. Und die Infrastruktur, wie der kolumbianische Präsident Abelardo de la Espriella berichtet. Drei Krankenhäuser sind ausgefallen, 18 weitere sind beschädigt, Schulen sind kaputt gegangen, auch Flughäfen haben Schäden davongetragen und sind teils nur eingeschränkt in Betrieb. Dass der Flugverkehr eingeschränkt ist, erschwert auch internationale Hilfe, die in die betroffenen Regionen kommen soll. Viele Länder haben bereits Unterstützung zugesagt, unter anderem auch Venezuela, das selbst erst vor kurzem verheerende Erdbeben erlebt hat. Ein Sprecher der Weltgesundheitsorganisation warnt.
4: Die Wasserversorgungssysteme sind beschädigt. Das hat auch die Gesundheitseinrichtungen in Mitleidenschaft gezogen. Unser oberstes Anliegen ist es jetzt, die grundlegende Gesundheitsversorgung wieder sicherzustellen. Das hat absolute Priorität. Währenddessen suchen Rettungskräfte in den Trümmern weiter nach Überlebenden. Die ersten 72 Stunden nach einem Erdbeben gelten als entscheidend, um Leben zu retten.
2: Informationen von Christina Fee-Möbus zur Lage in Kolumbien nach dem Erdbeben.
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2: Die US-Industrie soll unabhängiger von China werden. Das bedeutet auch, mehr wichtige Rohstoffe selbst zu fördern und aufzuarbeiten. Das Potenzial dazu ist vorhanden. In Alaska zum Beispiel gibt es kritische Mineralstoffe und seltene Erden. US-Präsident Trump fördert dort gezielt Projekte. Allerdings ist der Abbau in Alaska auch besonders schwierig und kritisch für die Umwelt. Antje Sieb berichtet.
5: Brent Sheets vom Institut für Northern Engineering der Universität Fairbanks zeigt mir bunte Punkte auf einer Karte. die vielversprechendsten Vorkommen für kritische Rohstoffe und seltene Erden in Alaska.
6: This basically just shows us, you know, the hot spots, if you will, of critical mineral potential. And you can see, it covers all of Alaska.
5: An die Bodenschätze heranzukommen ist allerdings schwierig. Alaska ist mehr als viermal so groß wie Deutschland und hat nur einen Bruchteil der Straßenkilometer. Die konzentrieren sich im Süden und im Landesinneren. Abseits davon kommt man mit dem Auto nicht weit. Schon das kann Rohstoffvorkommen unrentabel machen, erklärt Sheets.
7: Eine neue Mine muss so groß sein, dass sie die Kosten für Straßen, für Notfallversorgung, für Energie und für Transport der Arbeiter mittragen kann. Man kann sich vorstellen, dass ein komplett neues Bergwerk hier enorm teuer ist.
6: The economics in starting a new mine are tremendous.
5: Präsident Donald Trump hat im vergangenen Oktober ein Straßenprojekt wiederbelebt, das sein Vorgänger wegen der voraussichtlichen Auswirkungen auf die Umwelt schon beerdigt hatte. Die sogenannte Ambler Road, eine Schotterpiste von über 300 Kilometer quer durch die Wildnis Alaskas und ein Stück durch das Schutzgebiet der Gates of the Arctic National Preserve.
8: And so we build a road that's over 200 miles long through a very beautiful area, a rough area from the standpoint of building. So we get a road done.
5: An der Ambler Road liegt der Ambler Mining District, wo Kupfervorkommen, aber auch andere kritische Rohstoffe warten. Batterietechnik für erneuerbare Energien, Solarpanels, Militärtechnik, für alles braucht man sie. Bisher ist China der Hauptlieferant, das soll sich ändern. Auch Sheets hält die Ambler Road und ein weiteres Straßenprojekt in Alaska für unverzichtbar.
6: The Ambler Road and the Susitna Access Road.
7: Beide Straßen sind kritisch, weil sie diese großen Bergbauregionen erschließen würden. Da gibt es wirklich hohes Potenzial. Aber man braucht eben Straßen und Energieversorgung.
6: And they need power.
5: Viele Stammesregierungen der indigenen Bevölkerung Alaskas und Naturschutzorganisationen sind gegen den geplanten Bau der Straße. Weil sie Migrationsrouten der Karibus kreuzen wird und zahllose Gewässer, in denen zum Beispiel Lachse wandern, sagt Crystal Lapp vom Northern Alaska Environmental Center.
9: It's going right through caribou migration.
5: Mögliche Umweltverschmutzung durch den Bergbau ist eine weitere Befürchtung. Einige Stämme, deren Gebiet an die Straße angrenzt, sind allerdings auch für den Bau. Denn Arbeitsplätze, Einkommen und Chancen für die nächste Generation werden dringend gebraucht, sagt PJ Simon, Chief des Alakaket Tribes, in einem Werbevideo auf der Internetseite des Straßenprojekts.
10: We support it because we want jobs, we want opportunity, we want education. We're protecting our children's future by providing opportunity.
5: Gegen den Bau der Straße sind Klagen anhängig. Auch die Finanzierung ist bisher nicht gesichert. Man ist sich nicht mal einig, wie viel sie kosten wird. Hunderte von Millionen bis hin zu 2 Milliarden US-Dollar.
2: Berichtet Antje Sieb und damit kommen wir thematisch zurück nach Deutschland. Die aktuelle Hitze macht der Natur überall zu schaffen, auch dem Hopfenanbau in Bayern. Ohne ausreichend Wasser fehlt der Kulturpflanze das Lebenselixier, deshalb müssen viele Hopfenbauern nachhelfen. In der bayerischen Hallertau zum Beispiel, dem größten zusammenhängenden Hopfenanbaugebiet der Welt. Dort wird bereits jeder fünfte Hopfengarten bewässert und auch im Spalter Hügelland unterhalb von Nürnberg gibt es ein großes Hopfenanbaugebiet. Da tüftelt man an einem Bewässerungsprojekt, das das Grundwasser schont. Anja Bischoff berichtet über Rettungsversuche, bevor der Hopfen verloren ist.
11: Ein kühles Getränk ist bei Temperaturen über 30 Grad Celsius eine Wonne. Auch die Hopfenpflanzen in den Gärten des Spalter Anbaugebiets sehnen sich nach Wasser. Von oben kommt seit Jahren zu wenig. Hopfenbauer Tobias Merkenschlager hat deshalb in eine Bewässerungsanlage investiert.
12: Bewässerung ist der Schlüssel mit zum Erfolg.
11: Neben bewässerten Hopfenpflanzen besitzt er auch unbewässerte, die an Rankdrähten nach oben klettern.
12: Da sieht man auch die Hopfenblüte. Somit wird die Pflanze nicht mehr größer, sondern bleibt in dieser Größe. Und kleine Pflanzen geben einen kleinen Ertrag.
11: Dürreperioden, Hitzewellen. Der Klimawandel ist angekommen im zweitgrößten Hopfenanbaugebiet Bayerns nach der Hallertau. Es liegt auf der Hand, dass Bewässerung unumgänglich wird. Doch der Gewässerexperte Andreas Hoffmann von der Hochschule Weihenstephan-Triesdorf befürchtet Konkurrenzkämpfe um Fluss- und Grundwasser in den kommenden 15 bis 20 Jahren.
13: Wenn eben Wasser auch für andere Aspekte genutzt werden soll oder wenn eben die Winterniederschläge so gering sind, dass im Prinzip gar nicht mehr die großen Mengen dann abgegeben werden können, kann es zu Problemen dann auch kommen.
11: Die Hopfenbäuerinnen und Bauern aus Mittelfranken haben ihr Lösungskonzept unabhängig vom Grundwasser entworfen. Sie wollen Wasser aus dem Fluss Schwäbische Rezat entnehmen und für heiße Phasen speichern. Dafür haben die Hopfenbauern um Tobias Merkenschlager den Wasserverband Unteres Rezattal gegründet.
12: Wir haben ein größeres Grundstück für ein Sandabbauunternehmen gekauft, wo wir einen Speichersee errichten möchten.
11: Es geht um 400.000 Kubikmeter Wasser. Die werden aber nicht direkt aus der Schwäbischen Rezat entnommen, sondern per Brunnen aus dem Untergrund in Flussnähe gefördert. Diese Uferfiltratpumpe zieht dabei indirekt Wasser aus Richtung Fluss nach, fast so wie ein Trinkhalm. Aber sie wird nur eingeschaltet, wenn der Pegel passt, zum Beispiel im Herbst und Winter, und füllt dann die Speicherbecken für die Bewässerung der Hopfengärten im Sommer.
14: Wir persönlich würden uns freuen, wenn das was wird, weil wir aktuell noch gar nicht bewässern können.
15: Wir sind dabei mit der ganzen Fläche.
14: Man setzt viel Arbeit das ganze Jahr und schaut eigentlich der Ernte beim Vertrocknen zu. Ja.
11: Der Spalter Bürgermeister Thomas Peitz will tun, was er kann, um das Bewässerungsprojekt voranzutreiben.
16: Wenn wir keine Bauern haben, die nur einen Hopfen anbauen, dann verlieren wir ein Stück Heimat.
11: Einige Hürden gilt es für den Verband noch zu überspringen, bis das Wasser die Wurzeln ihrer Hopfenpflanzen erreicht.
2: In England und Wales wird der Platz in den Gefängnissen knapp. Und zwar so knapp, dass die Regierung jetzt darüber nachdenkt, Häftlinge früher freizulassen. Genau das sorgt für heftigen Streit. Denn unter bestimmten Voraussetzungen könnten dabei auch Menschen betroffen sein, die wegen schwerer Gewalttaten wie Totschlag verurteilt wurden. Premierminister Andy Burnham hat die Pläne deshalb vorerst gestoppt und jetzt eine Überprüfung angeordnet. Christoph Prössl über eine Gefängniskrise, bei der es längst nicht mehr nur um freie Zellen geht.
17: Der Fall bewegt ganz Großbritannien. Im Jahr 2019 wurde der Polizist Andrew Harper zu einem Tatort gerufen. Er stellte drei Teenager. Die Details, wie der Polizist zu Tode kam, sind nicht ganz geklärt. Offenbar wurde er an einem Auto fast 2 Kilometer lang über die Straße gezogen und starb. Mord oder Totschlag? Der Richter damals entschied Totschlag und verurteilte einen Täter zu 16 Jahren Haft. Die beiden anderen Täter, die zu 13 Jahren verurteilt wurden, könnten jetzt frühzeitig freigelassen werden, wenn Pläne der Regierung umgesetzt werden. Stuart Blake, der damals die Ermittlungen im Fall Andrew Harper leitete, sagte der BBC:
18: I was appalled by the prospect of
17: Ich bin erschüttert, dass die beiden früher rauskommen könnten. Andrew Harpers Mutter hat mich kontaktiert, dass sie einen Brief vom Justizministerium erhalten hat, dass die beiden freigelassen werden könnten. Ich bin erschüttert. Eine entsprechende Petition, die frühzeitige Entlassung zu stoppen, hatten knapp 900.000 Menschen unterzeichnet. Hintergrund: Die britische Regierung hat Pläne vorgelegt, die völlig überfüllten Gefängnisse zu entlasten. In Wales und England sind derzeit mehr als 86.000 Menschen inhaftiert. Damit sind die Vollzugsanstalten zu etwa 97% ausgelastet, was das Funktionieren des Justizsystems bedroht. In den vergangenen Jahren ist zu wenig in neue Gefängnisse investiert worden. Der Fall ist für den neuen Premier Andy Burnham brisant. Er ist gerade aus einem kurzen Urlaub wiedergekommen. Diskutiert wird nun, welche Gruppen frühzeitig entlassen werden sollen. Vorgeschlagen wurde offenbar auch, diejenigen von einer frühzeitigen Freilassung auszunehmen, die beispielsweise Polizisten attackiert haben. Doch eine solche Vorgabe dürfte vor Gericht keinen Bestand haben. Danny Shaw, Innenpolitik-Experte und ehemaliger Labour-Politiker, empfiehlt, die Länge der Strafe als Grundlage zu nehmen. Derzeit sind 2.700 Menschen in den Gefängnissen, die eine Strafe von 12 Monaten oder weniger absitzen. Die Regierung will jetzt einführen, dass die Personen, die zu 12 Monaten verurteilt werden, erst gar nicht die Haftstrafe antreten müssen. Warum also nicht die Strafe für alle aussetzen, die bereits eine 12-monatige Strafe absitzen? Andy Burnham kommt auch unter Druck von rechts. Reform UK lud gestern zu einer Pressekonferenz. Darin ging es um das Justizsystem, der innenpolitische Sprecher Zia Yusuf.
19: Britain's justice system is broken and reform will fix it.
17: Großbritanniens Justizsystem sei kaputt. Die Partei Reform UK werde dies in Ordnung bringen. Auf der Pressekonferenz verdeutlichte Zia Yusuf, wie dies geschehen soll. Er beabsichtige, Zitat, die weichgespülte Politik von Burnham zu korrigieren. Nach Angaben von Reform UK gäbe es etwa 10.000 Personen in britischen Gefängnissen, die eine andere Staatsangehörigkeit hätten. Diese sollten deportiert werden.
19: We will deport foreign criminals to serve their sentences abroad.
17: Wie das genau geschehen soll, ist unklar. Dafür müssten Abkommen mit Ländern getroffen werden, aus denen die Verurteilten stammen. Wenn dies nicht gelingt, sollten Drittländer gefunden werden, in die abgeschoben werden kann, schlagen die Politiker von Reform UK vor.
2: Und damit weiter nach Taiwan. Dort probt die Armee in einem groß angelegten Manöver, wie sie auf einen möglichen chinesischen Angriff reagieren könnte. Dabei wird gerade auch das mobile Internet gedrosselt, um das Land auf schwere Krisen vorzubereiten. Daran beteiligt sind örtlichen Medienberichten zufolge mehr als 20.000 taiwanesische Soldaten und Reservisten. Marine und Küstenwache üben zudem, wichtige Seewege zu sichern und Lieferungen lebenswichtiger Güter zu begleiten. Johannes Edelhoff.
20: Im Morgengrauen feuern M60-Panzer auf Pengshu. Die Inselgruppe liegt mitten in der Taiwanstraße. Ein mögliches erstes Ziel bei einem chinesischen Angriff. 10 Tage lang probt Taiwan den Ernstfall. Eine chinesische Landung. An einer Marinebasis im Süden erklärt Präsident Lai Ching-te das Ziel der Übung.
21: Zweck der Hankuang-Übung ist es, mit echten Truppen in realem Gelände und mit echter Ausrüstung die Koordination der Führung, die Reaktionsfähigkeit im Gefecht und die Fähigkeiten zur Landesverteidigung zu testen.
20: Auf dem Wasser testet das Militär Überwasserdrohnen des Typ Sea Shark, Taiwans neueste Technologie, um auf dem Meer zu operieren. Eine Sirene. Mit ihr beginnt der neue, für die Bevölkerung unmittelbare Teil der Übung. Taiwan drosselt in 7 Städten und Landkreisen für eine halbe Stunde das mobile Internet. Offiziell keine Abschaltung. Auf manchen Handys geht trotzdem fast nichts mehr. Telefonate und SMS funktionieren weiter, auch Festnetz, Geldautomaten und Ampel. Der 23-jährige Yen Po Ting wartet auf seinen Zug. Kein Internet. Das nervt ihn.
21: Das ist ärgerlich. Ich bin es so gewohnt, ständig online zu sein, dass ich gar nicht recht weiß, was ich tun soll, wenn die Verbindung plötzlich langsam wird.
20: Der Frust ist Teil der Übung. Taiwan will wissen, wie kommunizieren Menschen und Behörden mit weniger Bandbreite? Welche Dienste müssen im Ernstfall laufen? Viele Bewohnerinnen und Bewohner Taiwans, wie der 48-jährige Lin Hong-chun, zeigen daher Verständnis.
21: Im Krieg in der Ukraine hatten sie kein Internet. Vielleicht ist Taiwan noch ein bisschen stärker gefährdet. Eine solche Übung könnte also allen helfen, die aktuelle Lage in diesem Moment zu verstehen.
20: Auch die Wirtschaft bereitet sich vor. Banken raten zu WLAN oder zum Gang an den Schalter. Bei der Hochgeschwindigkeitsbahn heißt es, Tickets vorher herunterladen, Bargeld mitnehmen. Die Spezialnetze der Hightech-Industrie werden nicht gedrosselt. Für die Chip-Industrie ist das also noch kein echter Stresstest. Parallel probt Taiwan, Rüstungsproduktion zu verlagern und zivile Fabriken für den Ernstfall einzuspannen. Fast jedes zweite von der amerikanischen Handelskammer befragte Unternehmen überarbeitet seine Notfallpläne. 92% wollen ihre Investitionen trotzdem halten oder ausbauen. Am Donnerstag folgt der nächste Test. Im Norden, auch in Taipeh. Wie lange Taiwan bei einem echten Netzausfall durchhält, bleibt offen.
2: 14 Jahre lang gab es einen heftigen Bürgerkrieg in Syrien. In dieser Zeit wurden mehr als 500.000 Menschen getötet und weitere Millionen vertrieben. Zehntausende verschwanden, viele von ihnen im berüchtigten Gefängnissystem der damaligen Assad-Regierung. Jetzt wurde der frühere Machthaber Bashar al-Assad für seine Verbrechen verurteilt. Nina Amin berichtet.
22: Vorsätzlicher Mord, Folter, willkürliche Verhaftungen und Verbrechen gegen die Menschlichkeit. Das wird Syriens früherem Präsidenten Bashar al-Assad vorgeworfen. Jetzt verurteilte ein Strafgericht in der Hauptstadt Damaskus den langjährigen Machthaber in Abwesenheit zum Tode. Das Urteil wurde live im Staatsfernsehen verlesen. Vor dem Justizpalast versammelten sich währenddessen Menschen. Augenzeugen zufolge jubelten die dort Anwesenden, nachdem das Todesurteil verkündet wurde. Assad floh im Dezember 2024 mit seiner Familie nach Russland, nachdem er von islamistischen Kämpfern gestürzt wurde. Anführer des Umsturzes damals war der heutige syrische Übergangspräsident el-Sharaa. Auch Assads Bruder Maher el-Assad wurde in Abwesenheit zum Tode verurteilt. Berichten zufolge soll er sich ebenfalls nach Moskau abgesetzt haben. Dass die Todesurteile vollstreckt werden, scheint von daher zunächst unwahrscheinlich. Das Gericht forderte die Auslieferung der Verurteilten nach Syrien.
1: Kultur.
2: Sunny Dancer klingt nach Sommer, Leichtigkeit und guter Laune. Tatsächlich spielt der neue Kinofilm aber in einem Sommercamp für krebskranke Kinder. Aus diesem ungewöhnlichen Stoff ist eine warmherzige Coming-of-Age-Geschichte entstanden.
0: Ein Chemocamp?
3: Hey, das ist ziemlich unsensibel, Ivy.
0: Das Bob? Ist total das Freak-Camp.
4: Los, komm, guck's dir wenigstens mal an, okay?
0: Ich dachte, du wärst die Schweiz.
23: Guck es dir wenigstens mal an. Ivy ist extrem genervt. Ihre Eltern haben schon längst für sie entschieden, dass das Camp eine gute Sache sei nach ihrer überstandenen Leukämieerkrankung, sie dort Zeit verbringen könne unter Gleichgesinnten. Aber schon beim Einchecken zeigt sie deutlich, dass sie hier nicht einfach mitmachen will. Gar nicht so sehr wegen ihrer Krebserkrankung, sondern weil sie keine Lust hat auf Selbsthilfegruppen, Durchhalteparolen und Menschen, die sie auf ihre Vergangenheit reduzieren.
24: Jetzt ist Frischlingsinitiation. Kommt schon, nicht nervös werden, wir sind alle schräg hier. Aber auf gute Weise, das verspreche ich. Also los, geben wir den neuen Campern ein fettes CRF-Camp-Willkommen. 2, 3, 4.
25: Danke, neue Camper, für euren Weg hierher. Wir hoffen, es gefällt euch und ihr genießt es sehr. Hey.
23: Zu ihrem und unserem großen Glück findet sie Jugendliche, die genau wie sie darauf keine Lust haben. Sie machen einfach das, was Jugendliche in einem Sommercamp machen. Sie flirten, sie verlieben sich, sie reißen nachts aus, kommen sich in den Zelten näher, geraten mit anderen Jugendlichen aneinander.
26: Guck mal, die Krebs-Avengers.
27: Oh, ich glaube, wir haben einen
26: Bulli. Einfach ignorieren, Leute.
28: Denkt euch was Neues aus.
29: Euch habe ich gemeint, die verfickten Chemo-Gremlins.
30: Hör zu, du Schnappe.
31: Komm doch.
32: Hör erst mal deine Hygiene.
23: Es klingt wie typisches rebellisches Gute-Laune-Wohlfühl-Kino und ist doch so viel mehr. Immer wieder gibt es kleine Brüche in der Camp-Idylle, die alle auf den Boden der Tatsachen zurückholen. Die Medikamentenausgabe beim Mittagessen, die Wand mit den verstorbenen Kindern im Büro des Campleiters, die tiefschürfenden Gespräche über letzte Wunschlisten und Remission.
33: Ich weiß ja gar nicht, wer du bist.
34: Wie poetisch von dir. Dann frag.
33: Remission?
34: 4 Jahre.
33: 10 Monate.
34: Anfängerin. Lymphom.
33: Heiß.
34: Du?
33: Leukämie.
34: Remission?
33: Hatten wir schon.
34: Hab Stammzellen bekommen.
33: Hast du? Von wem?
34: Von meiner Schwester. Ein perfektes Match.
33: Dann bist du ein halbes Mädchen.
23: Dem jungen Regisseur George Jacques gelingt dank seines ausgesprochen sympathischen und natürlich aufspielenden Ensembles die Gratwanderung zwischen Sentimentalität und Kitsch. Der Krebs ist hier nie der dramaturgische Motor. Er ist einfach da. Wie eine Narbe, die zum Körper gehört, aber nicht mehr alle Blicke auf sich zieht. Traurigkeit und Humor koexistieren, ohne sich gegenseitig übertrumpfen zu wollen. Schwarzer Humor, wohlgemerkt.
33: Versuchst du mit mir zu flirten?
34: Nein. Jetzt hat sich das eingebrannt. Du hast eine Riesenrübe.
33: Mir ist völlig neu, dass die Nebenwirkung von Lymphom so unfassbar dumme blaue Augen und eine Monsternase sind.
34: Oh, wirklich nett, nett.
33: Ja.
34: Echt dumm also?
33: Ja. Dumm.
23: Das Motto ihres Sommers ist bester Sommer ever. Dass es für einige von ihnen der letzte Sommer sein könnte, verdrängen Ivy und ihre Freunde. Zum Glück. The Last of Us-Star Bella Ramsey und die anderen jungen Schauspielkollegen und Kolleginnen haben zur Vorbereitung selbst eine Woche lang wie in einem Camp gelebt. Der Zusammenhalt ist in jeder Sekunde spürbar. Ihre Figuren bringen eine angenehme Selbstverständlichkeit mit, ohne Vorbild oder tragische Helden sein zu wollen, aber mit der Kunstfertigkeit, dass spätestens im Abspann kein Auge mehr trocken ist. Denn es geht in Sunny Dancer nicht ums Überleben, es geht ums Leben. Ein Unterschied, der größer ist, als er zunächst klingt.
2: Anna Wollner über den Film Sunny Dancer, der ab morgen bei uns im Kino ist.
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2: Aus den deutschen Nachrichtendiensten echte Geheimdienste zu machen, das hat Bundesinnenminister Dobrindt angekündigt. Das Kabinett will seine Reformpläne jetzt auf den Weg bringen. Der Verfassungsschutz und der fürs Ausland zuständige Bundesnachrichtendienst bekommen dann mehr Möglichkeiten, Informationen und Daten zu speichern, aber auch Sabotageakte oder Hackerangriffe aktiv zu bekämpfen. Unsere Gastautorin Beatrice Achterberg, Politikredakteurin der Neuen Zürcher Zeitung in Berlin, hält das grundsätzlich für richtig.
35: Cyberangriffe, Sabotage und Operationen fremder Staaten machen nicht an deutschen Zuständigkeitsgrenzen Halt. Wie real solche Gefahren inzwischen sind, hat zuletzt der Fund einer mit Sprengstoff bestückten Drohne am Flughafen Leipzig-Halle gezeigt. Deshalb ist es richtig, den deutschen Geheimdienst endlich schlagkräftiger zu machen. Wer etwa einen gegnerischen Server identifiziert, sollte, unter klaren Voraussetzungen natürlich, auch eingreifen können. Wer von einer Sabotageaktion weiß, muss sie schnell verhindern dürfen, statt anschließend nur einen perfekten Lagebericht darüber zu schreiben. Solche Befugnisse sind auch immer ein Risiko. Sie dürfen nicht zum Freifahrtschein werden. Aber der jetzige Zustand ist genauso fatal. Den deutschen Geheimdienst so eng zu fesseln, dass gegnerische Staaten den größeren Handlungsspielraum haben. Ein wehrhafter Staat muss Gefahren erkennen können und alle verfügbaren Mittel einsetzen dürfen, diese auch auszuschalten.
2: Die Meinung von Beatrice Achterberg. Die Süddeutsche Zeitung aus München dagegen nennt das Vorhaben bedenklich. Ihr Autor kritisiert, dass Agenten dann künftig etwa Wohnungen durchsuchen dürfen.
5: Gefahrenabwehr übernimmt bislang die Polizei. Natürlich durchsucht sie Wohnungen, aber dann gilt stets, ein Richter muss das genehmigen. Anwälte dürfen hinterher Akten einsehen. Das ist wichtig, denn es geht um sensible Grundrechte. Der Verfassungsschutz arbeitet anders. Er schleicht sich einfach davon und die Betroffenen erfahren nie, wer bei ihnen in den Schränken gewühlt oder den Laptop manipuliert hat. Dobrindt plant mit diesem Entwurf eine Parallelpolizei zur normalen Polizei mit teilweise identischer Gefahrenabwehrmission, nur ohne die rechtsstaatliche Kontrolle.
2: Die Bild-Zeitung meint, bisher sei der deutsche Geheimdienst eine bürokratische Lachnummer gewesen. Mit der geplanten Reform ändere sich das grundlegend.
5: Doch wer jetzt glaubt, man könne den Hebel in den Zentralen einfach über Nacht umlegen, der irrt gewaltig. Ein schlagkräftiger Geheimdienst entsteht nicht auf dem Papier eines Gesetzentwurfs. Spionage und Abwehr leben von jahrzehntelanger Erfahrung, tiefen Vertrauenskontakten und absolutem Top-Personal. Das baut man nicht in wenigen Monaten auf. Aber diese Reform ist eine Lizenz zum Neuanfang für mehr Sicherheit. Und genau das ist es, was am Ende zählt.
2: Und der Autor der Berliner Taz warnt, dass die Geheimdienste so viel Macht wie nie zuvor bekommen und auch im Inland aktiv werden sollen.
5: Indem die Bundesregierung das ändert, reißt sie eine Grenze ein, die einst als Lehre aus dem NS-Terror ganz bewusst gezogen wurde. Die Gestapo vereinte das Vorgehen eines Geheimdienstes mit Gewaltmonopol und praktischen Fähigkeiten der Polizei in einer Behörde. Niemand behauptet nun, dass BND und Verfassungsschutz unmittelbar mit Inkrafttreten des Gesetzes zu einer Geheimpolizei werden. Es eröffnen sich aber zumindest neue Möglichkeiten. Wer weiß, welche Partei in Zukunft die Bundesregierung stellt?
2: Und das waren die Standpunkte, zusammengestellt von Simone Kienzle.

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1: Um 1 Uhr mit Ronald Lessig. Bundesverkehrsminister Bilger will heute mit seinen Kolleginnen und Kollegen aus den Ländern über weitere Maßnahmen gegen die Folgen des extremen Niedrigwassers beraten. Bilger geht davon aus, dass die Einschränkungen für die Binnenschifffahrt noch den gesamten August dauern. Aus der Nachrichtenredaktion Marei Beermann.
2: Die Lage sei weiterhin sehr angespannt, sagte der CDU-Politiker bei einem Unternehmensbesuch in Neumünster. Um die Logistikketten einigermaßen stabil zu halten, hatte das Bundesverkehrsministerium darum gebeten, Transporte zumindest teilweise auf die Straße zu verlagern. Die Mehrheit der Bundesländer ist der Empfehlung mittlerweile nachgekommen und hat das Lkw-Fahrverbot für Sonn- und Feiertage vorübergehend ausgesetzt, darunter zuletzt Schleswig-Holstein, Hamburg und Hessen.
1: Nach dem Erdbeben in Kolumbien suchen die Rettungskräfte inzwischen nach mehr als 3000 Vermissten. Bislang haben die Behörden 240 Tote registriert. Der kolumbianische Präsident de la Esprilla hat den nationalen Katastrophenfall ausgerufen. Das erleichtert unter anderem die Koordination von Hilfe aus dem Ausland, die inzwischen angelaufen ist. Das Beben der Stärke 7,4 hatte das südamerikanische Land am Montagmorgen erschüttert. In den USA beginnt heute ein Prozess gegen Meta, den Mutterkonzern von Instagram und Facebook. Meta wird vorgeworfen, mit seinen Plattformen Kinder und Jugendliche abhängig und psychisch krank zu machen. 4 Bundesstaaten verlangen, dass Funktionen wie das Endlos-Scrollen und häufige Benachrichtigungen massiv eingeschränkt werden. Außerdem fordern sie eine Strafe von bis zu 1,2 Billionen Euro, eine Summe, die fast so hoch ist wie der Börsenwert von Meta. Mit einem Urteil wird Anfang Oktober gerechnet. Bei der Leichtathletik-EM in Birmingham hat das deutsche Team am zweiten Wettkampftag 2 Medaillen geholt. Hammerwerfer Merlin Hummel gewann Silber, 100-Meter-Sprinter Owen Ansah holte Bronze. Aus Köln Jens-Jörg Rieck.
3: Was für ein Druck und was für eine Show. Owen Ansah, der deutsche Rekordhalter, der wegen einer verpassten Dopingprobe mit dem Rucksack einer drohenden Sperre an den Start ging, gewann hinter den Briten Glaive und Azu Bronze und damit die erste Medaille für einen deutschen 100-Meter-Sprinter bei Europameisterschaften seit 40 Jahren. Im Hammerwurf sicherte sich Merlin Hummel nach Silber bei den Weltmeisterschaften, jetzt auch Silber bei der EM. Der Bayer musste allerdings bis zum 5. Versuch zittern, ehe die insgesamt 4. deutsche EM-Medaille im Alexander Stadium feststand.
1: Das waren die Nachrichten. Das Wetter in Deutschland. Meist trocken bei Tiefstwerten von 17 bis 6 Grad. Tagsüber viel Sonne, im Norden ein paar Wolken, an den Alpen einzelne Schauer. Höchstwerte 19 Grad auf den Nordseeinseln bis 36 Grad im Mittelgebirge. Am Donnerstag sonnig bis 37 Grad. Es ist 1.03 Uhr.
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4: Mit der Entwarnung für die B42 Bonn-Koblenz kein Falschfahrer mehr zwischen Kreuz Bonn-Ost und Königswinter. Die übrige Situation auf den Straßen sieht wie folgt aus. Die A7 Hannover Richtung Kassel ist zwischen Hildesheim und Raststätte Hildesheimer Börde wegen eines defekten Fahrzeugs gesperrt. Die A62 Landstuhl Richtung Nonnweiler ist in Höhe Nohfelden-Türkismühle nach einem Unfall gesperrt. Und die A96 München Richtung Lindau ist im Kreuz Memmingen wegen einer Nachtbaustelle gesperrt. Bitte folgen Sie hier der Umleitungsbeschilderung.
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4: Von NDR Info in Hamburg mit Tom Westerholt am Mikrofon. Herzlich willkommen. Vielleicht fühlt es sich ein bisschen wie ein Déjà-vu an, wenn Sie die Worte hören: Waldbrände, Hitzewellen, Niedrigwasser. Wir haben ja auch schon viel darüber berichtet, auch hier in der ARD-Infonacht. Eben weil es ja auch in unseren Alltag eingreift. Wie muss es erst sein, wenn der Klimawandel so massiv die eigene Heimat bedroht, dass das Bleiben so gefährlich wird, dass es fast keine Option mehr ist? Wir schauen uns gleich mal an, wie stark diese Form der Klimamigration in Zukunft zunehmen könnte. Vorher blicken unsere Korrespondenten auf die Situation in ihren jeweiligen Berichtsgebieten. Wie sieht es aus auf der Karibikinsel Tuvalu, in Südamerika oder selbst in Kanada? Dort verschwinden mittlerweile ganze Ortschaften.
5: Länger werdende Hitze- und Dürreperioden machen den Boden in vielen Regionen Kanadas immer trockener. Oft reicht ein Funke, der sich gepaart mit stärkerem Wind in den Prärieregionen rasant in einen riesigen Flächenbrand verwandelt. Erst am Wochenende musste die westkanadische Provinz British Columbia deshalb den Notstand ausrufen. Mehrere unkontrollierte Waldbrände hatten sich so schnell ausgebreitet, dass 20.000 Menschen evakuiert werden mussten. Vor allem Einwohner der Stadt Summerville. Keiner der Betroffenen weiß bis jetzt, was von ihrem Zuhause noch übrig ist und ob es noch bewohnbar sein wird. Als heftige Waldbrände im Jahr 2021 den Ort Lytton zu 90% zerstört hatten, verloren hunderte Menschen ihre Wohnungen. Obwohl der Staat viel in den Wiederaufbau investiert hat, sind die wenigsten zurückgekehrt. Auch die tauenden Permafrostböden in Kanada sind ein Problem. Fundamente von Gebäuden werden instabil, Straßen werden zerstört. Durch Erosion verlieren einige Orte sogar meterweise Küstenlinie an das Eismeer. Am häufigsten davon betroffen sind kleine indigene Gemeinden in der kanadischen Arktis. Teilweise müssen sie ihre Dörfer deshalb vollständig umsiedeln. Eine offizielle Gesamtzahl aller Menschen, die aufgrund von Klimaveränderungen in Kanada bereits dauerhaft umziehen mussten, gibt es nicht. Im Vergleich zu anderen Ländern spürt Kanada den Klimawandel besonders stark. Das Land erwärmt sich doppelt so schnell wie im globalen Durchschnitt, der Norden sogar dreimal so schnell. Giselle Uka, ARD Studio Kanada.
6: In Südamerika bestimmen sehr unterschiedliche Wetterextreme den Alltag vieler Menschen. Die Internationale Organisation für Migration und die Weltorganisation für Meteorologie weisen darauf hin, dass sowohl Dürren als auch Überschwemmungen und der Anstieg des Meeresspiegels zunehmend Menschen in die Flucht schlagen. Ein Beispiel ist der Süden Brasiliens. Im Bundesstaat Rio Grande do Sul kam es vor 2 Jahren zu extremen Überschwemmungen. Mehr als 500.000 Menschen musste ihre Häuser verlassen. In den vergangenen Wochen regnete es wieder heftig in der Region. Klimaforscher sagen, das ist keine klassische Naturkatastrophe. Es geht nicht um kurzfristige Evakuierungen, sondern um die Frage, ob Orte dieser Region langfristig überhaupt noch bewohnbar sind. Der Begriff der Klimamigration macht im Süden Brasiliens die Runde. In den Anden Perus und Boliviens schmelzen die Gletscher rapide, wodurch den Menschen die Wasserreserven verloren gehen. Die Folge: Die Landwirtschaft bricht zusammen, viele Bewohner verlassen gefährdete Andentäler und ziehen in größere Städte. Nach Lima im Fall von Peru oder nach La Paz und Santa Cruz im Fall von Bolivien. Und 90% der Vertreibungen durch Klimafolgen finden in Südamerika innerhalb eines Landes statt. Die Menschen ziehen eher in die nächstgelegene Stadt, nicht ins Ausland. Experten erwarten, dass sich die Lage in Südamerika in den nächsten Jahren zuspitzt, dass es weitere größere Überschwemmungen im Süden Brasiliens geben wird, in den Küstenregionen der Meeresspiegel steigt und in den Anden die Gletscherschmelze weitergeht. Oliver Neuroth, ARD Studio Südamerika.
7: Schon in absehbarer Zeit, da könnte der steigende Meeresspiegel für den kleinen Inselstaat Tuvalu im Pazifik zum Problem werden. Bedingt durch den Klimawandel könnte es nämlich der erste Staat sein, der im Meer versinkt. Denn es ist eines der am niedrigsten gelegenen Länder der Welt. Das Land ragt an der höchsten Stelle gerade einmal 5 Meter aus dem Wasser. Und Wissenschaftler prognostizieren, dass bis 2100, zumindest bei Flut, bereits 95% des Landes unter Wasser stehen werden. So viel zur Ausgangslage. Australien hat deshalb das sogenannte Falipili-Abkommen mit Tuvalu auf den Weg gebracht. Und das wird in den Medien häufig Klimaasyl genannt, um zu vermeiden, dass ganz plötzlich eine größere Abwanderung von Fachkräften stattfindet, also von Tuvalu Richtung Australien, wurde die Zahl dieser speziellen Visa auf 280 pro Jahr begrenzt. Wer so einen Platz bekommt, kann dann in Australien leben, arbeiten und auch studieren. Vergeben werden diese Visa bei einer geheimen Lotterie. Vergangenes Jahr fand der erste Durchlauf statt. Und der Andrang, der war groß. Von den rund 10.500 Einwohnern Tuvalus haben sich laut australischen Behörden mehr als 8.000 Menschen beworben, also mehr als 80% der Bevölkerung Tuvalus. Im Dezember sind dann die ersten Ausgewählten im rund 4.000 Kilometer entfernten Australien angekommen. Mit dabei unter anderem ein Pastor, eine Zahnärztin und eine Gabelstaplerfahrerin. In Interviews mit der australischen Presse schilderten einige dieser ausgewählten Migranten zum einen ihre Dankbarkeit. Sie sprachen aber auch offen über ihre Sorge, ihre Heimat, ihre Kultur und auch ihre Sprache für immer zu verlieren und dass es ihnen durchaus schwer gefallen ist, diesen Schritt zu gehen. Aktuell läuft die Auslosung der zweiten Runde, also für die diesjährigen und damit nächsten 280 Visa. Aus dem ARD-Studio Südostasien, Anna Lubeckmann.
4: Ja, insgesamt keine besonders guten Aussichten also, auch in Kanada, wie gerade gehört. Es bleibt schwer zu schätzen, wie viele Menschen wegen der Klimaveränderungen ihre Heimat verlieren werden. Nur, dass es immer mehr werden, das ist klar. Stefanie Peik dazu aus der ARD-Klimaredaktion.
8: Der Klimawandel hat viele Gesichter. Der Meeresspiegel steigt, Dürren lassen ganze Landstriche veröden. Vielerorts sind Extremwetterereignisse wie Stürme und Überschwemmungen intensiver und häufiger geworden. Schon heute müssen jedes Jahr Millionen Menschen wegen wetterbedingter Naturkatastrophen innerhalb ihres Landes fliehen oder sie werden evakuiert. Und die Zahlen wachsen. Besonders viele Menschen traf es zuletzt zum Beispiel auf den Philippinen oder in Bangladesch, aber auch in reichen Ländern wie den USA. Der Klimawandel bedroht Menschen weltweit, betont Kira Finke, Fachfrau für Klimamigration bei der Deutschen Gesellschaft für Auswärtige Politik.
9: Das hat sich ja auch schon in Europa gezeigt in diesem Sommer, in dem viele Menschen in Frankreich, in Spanien vor Waldbränden fliehen mussten. Und diese Art von Extremereignissen wird häufiger werden. Und das heißt, dass Menschen häufiger Schutz suchen werden müssen.
8: Die meisten fliehen nicht sehr weit, auch in der Hoffnung auf Rückkehr. Eine Studie der Weltbank für die ärmeren Regionen dieser Welt schätzt, dass ohne wirksamen Klimaschutz und Klimaanpassung bis Mitte des Jahrhunderts mehr als 200 Millionen Menschen zur Migration innerhalb ihres Landes gezwungen sein könnten, nur wegen schleichend eintretender Klimawandelfolgen wie dem Anstieg des Meeresspiegels oder Wassermangel. Afrika südlich der Sahara könnte besonders betroffen sein. Es dürfte aber auch viele Menschen geben, die sich eine Flucht gar nicht leisten können.
9: Wir werden wahrscheinlich eine Zunahme von beiden haben, also von Menschen, die versuchen zu fliehen und solchen, die es vielleicht gerne würden, aber nicht können.
8: Konkrete Zahlen für die Zukunft seien allerdings mit Vorsicht zu genießen, warnt sie. Es lässt sich auch nicht seriös beziffern, wie viele Menschen sich langfristig wegen des Klimawandels auf den Weg nach Europa machen werden, erklärt Entwicklungs- und Migrationsforscher Benjamin Schraven.
10: Das ist alles Kaffeesatzleserei.
8: Noch spiele der Klimawandel bei Migrationsbewegungen in Richtung Europa kaum eine Rolle, meint er, und nennt das Beispiel der spanischen Exklave Ceuta.
10: Die Menschen, die wir jetzt gesehen haben, die da nach Ceuta reingestürmt sind, deren Migrationsmotivation hat sehr wenig mit Klimawandel zu tun, sondern eher mit solchen Dingen wie einer wirtschaftlichen Perspektivlosigkeit. Wir müssen davon ausgehen, dass sich das in Zukunft ändern wird.
8: Der Klimawandel dürfte als Fluchtursache wichtiger werden. Von Klimaflüchtlingen sprechen Forschende trotzdem nicht gern. Denn im Völkerrecht sind Flüchtlinge Menschen, die in ihrer Heimat verfolgt werden und deshalb ein Recht auf Schutz im Ausland haben. Für die Millionen, die die Erdüberhitzung bedroht, trifft das nicht zu, aber auch sie benötigen Hilfe. Klimamigrationsforscherin Finke.
9: Also wir brauchen Emissionsminderungen, wir brauchen Klimaanpassungen und auch legale Migrationswege.
4: Berichtet Stefanie Peik. Ja, was können wir also tun, um nicht nur das Resultat, also die Klimaflucht zu bremsen, sondern auch den Klimawandel als solchen? Ideen und Projekte gibt es viele, doch wie eine Studie aus den USA jetzt herausgefunden hat, scheiden sich die Geister vor allem in Sachen Akzeptanz. Inka Zimmermann mit den Einzelheiten dazu.
11: Im Kampf gegen den Klimawandel gibt es eine ganze Reihe an sehr unterschiedlichen Lösungen. Zum Beispiel sehr naturnahe Maßnahmen wie Aufforstung oder die Wiedervernässung von Mooren. Auf der anderen Seite stehen eher technologische Maßnahmen, wie etwa das Filtern von Kohlendioxid aus der Luft mit anschließender dauerhafter Speicherung im Untergrund. In einer aktuellen Studie haben Forschende der University of Colorado nun herausgefunden, die meisten Menschen stehen solchen stark technologischen Maßnahmen skeptisch gegenüber und würden eher Maßnahmen unterstützen, die sie als natürlicher empfinden. Für die Befragten war das sogar ein sehr entscheidender Faktor und alle Probanden über alle politischen Lager hinweg waren in diesem Punkt einer Meinung. Die Forschenden führen die Ergebnisse auch darauf zurück, dass die Nähe zur Natur dem Menschen gewissermaßen innewohnt. Das könnte im Kampf gegen den Klimawandel zum Problem werden, fürchten die Forschenden. Denn um wirkungsvoll CO2 einzusparen, sei es unerlässlich, dass die Menschen eine breite Palette technologischer Lösungen unterstützen, so die Forschenden.
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4: Heute Abend schiebt sich der Mond vor die Sonne und wird sie nicht ganz, aber fast vollständig bedecken. Es ist die erste Sonnenfinsternis dieser Art in Europa seit 1999. Aber was fasziniert uns so sehr an dieser kosmischen Konstellation, wenn sich der Mond zwischen Erde und Sonne schiebt? In Deutschland wird sie ja nicht ganz so spektakulär ausfallen wie 1999, weil sie bei uns eben nur partiell sein wird. Eine schmale Sichel der Sonne lugt dann also immer noch am Mond vorbei. Und je weiter im Norden sie sind, desto früher wird die Sonnenfinsternis beginnen. In Flensburg etwa um 19.11 Uhr. In München erst um 20.15 Uhr. Was genau am Himmel dann passiert und wie man die Sonnenfinsternis anschauen kann, ohne die Augen zu schädigen, dazu Stefan Geier aus der ARD-Wissenschaftsredaktion.
12: Die bevorstehende Sonnenfinsternis wird viele tausend Menschen in Deutschland begeistern. Auch der Astronom Sami Solanki, Direktor am Max-Planck-Institut für Sonnensystemforschung in Göttingen, ist voller Vorfreude.
13: Für mich ist eine Sonnenfinsternis ein spektakuläres Ereignis, ein wirklich spektakuläres Ereignis. Unter den vielen, vielen schönen und zum Teil spektakulären Himmelsphänomenen ist die Sonnenfinsternis ganz weit oben, ja, vielleicht sogar an erster Stelle.
12: In Norddeutschland, zum Beispiel in Flensburg, geht es bereits um 19.11 Uhr los. Da steht die Sonne im Nordwesten noch etwa eineinhalb Handbreit über dem Horizont, wenn sich langsam der Mond vor die Abendsonne schiebt. Im Süden Deutschlands, zum Beispiel in München, geht es ein paar Minuten später los, um 19.23 Uhr berührt der Mond erstmals den Sonnenrand. Eine knappe Stunde, dann sind um die 90% der Sonne vom Mond bedeckt. Da die Sonnenfinsternis in Deutschland nur partiell ist, unser Stern also nicht komplett zugedeckt wird, dürfte es zwar etwas dunkler werden, aber auch der kleine Restteil des Sonnenlichts reicht noch aus, um die Erde im Hellen zu lassen.
13: Eine Sonnenfinsternis, also auch eine totale oder partielle, so nahe bei Sonnenuntergang habe ich selber auch noch nie erlebt. Da bin ich gespannt.
12: Sami Solanki wird extra nach Spanien reisen, denn dort im Norden zieht der Mondschatten auf der Erde so vorbei, dass die Sonnenfinsternis total ist. Der Mond für einen kurzen Moment also die komplette Sonne abdeckt. Das ist dann der Höhepunkt, denn dann wird die sogenannte Corona sichtbar. Das ist die äußere, sehr heiße Hülle, die Atmosphäre der Sonne, mehrere Millionen Grad heiß. Warum sie heißer ist als ein Großteil der Sonne selbst, das ist eines der bislang ungelösten Rätsel der Sonne. Und weil die Corona normalerweise viel schwächer leuchtet als die Sonnenscheibe, ist es sehr schwer, sie zu beobachten und zu erforschen. Bei einer totalen Sonnenfinsternis aber geht es.
13: Da halt man ganz innere Corona untersuchen will, dann lohnt es sich, auf eine Finsternis zu warten.
12: Wer die Sonnenfinsternis beobachten will, muss neben der richtigen Uhrzeit vor allem zwei Dinge beachten. Das Wichtigste, nie direkt in die Sonne schauen. Immer nur mit einer speziellen Sonnenfinsternis- oder Sophie-Brille. Die gibt es für wenige Euros zu kaufen. Selbst normale Sonnenbrillen sind für einen direkten Blick in die Sonne viel zu gefährlich. Und zweitens, man braucht einen freien Blick Richtung Nordwesten zur untergehenden Sonne, weil sie im interessanten Zeitraum schon sehr tief stehen wird. Dann kann man dieses ganz spezielle Gefühl erleben, das die Wissenschaftsjournalistin und Astronomin Franzi Konitzer so beschreibt.
14: Ich finde das so normalerweise sehr abstrakt, mir das immer vorzustellen. Okay, Erde auf einer Umlaufbahn um die Sonne, Mond auf einer Umlaufbahn um die Erde und dann ist alles irgendwie so ein bisschen geneigt. Und bei einer Sonnenfinsternis, auch einer teilweisen, dann sehe ich das selbst auf einmal. Also ich kann ja wirklich zugucken, auch wie schnell sich zum Beispiel der Mond bewegt innerhalb von anderthalb Stunden dieses Mal dann über diese Sonne drüber. Und das finde ich total beeindruckend, weil das ist für mich quasi Geometrie in Action.
12: Himmelsgeometrie in Action, direkt vor der Haustür. Das sollte man nutzen. Denn die nächste totale Sonnenfinsternis in Deutschland, die können wir erst im Jahr 2081 erleben.
4: Na, das ist ja noch ein bisschen hin. Stefan Geier war das aus der ARD-Wissenschaftsredaktion. Wie war es eigentlich, als Deutschland damals geteilt wurde, als 1961 plötzlich diese Mauer mitten durchs Land gebaut wurde? Wie kann man das heute noch spürbar machen mit der neuen Augmented Reality App Ost-West-Zeitzeugen, Mauerjahre in AR. Damit machen WDR und MDR die Geschichte 65 Jahre nach dem Mauerbau für Schülerinnen und Schüler erlebbar. Die App soll Jugendliche aus ganz Deutschland dazu einladen, selbst Fragen an Zeitzeugen zu stellen. Das Angebot richtet sich an Schülerinnen und Schüler ab der 9. Klasse. Mehr dazu weiß Nikolas Forodonakis.
15: Mithilfe der App geht es in die Vergangenheit. Berlin 1961. Geschichten von Flucht und vom Bleiben hautnah. Warum bleibt Jörg Hildebrand in der DDR, obwohl er das politische System ablehnt? Und warum bewacht Uwe Rutkowski als Volkspolizist die Grenzschließung, obwohl seine Zweifel wachsen? Wie war die kurz entschlossene Flucht für die 16-jährige Elke Rosin mit der Familie?
16: Mutter sagte, ach, lasst alles stehen, wir brauchen heute nicht mehr abwaschen, sucht eure Sachen zusammen. Mein Vater blieb als letzter in der Wohnung und der hatte uns dann noch nachträglich Gepäck rausgereicht.
15: Die App wurde zusammen mit der Hochschule Düsseldorf entwickelt. Über ein Smartphone oder ein Tablet kommen die Zeitzeugen direkt ins Klassenzimmer, sitzen quasi mit im Raum. Möglich durch Augmented Reality, also erweiterte Realität. Heißt, die Kamera des Smartphones filmt den echten Klassenraum, die App setzt die Zeitzeugen zum Beispiel neben das Pult. 8 Schülerinnen und Schüler aus Köln, Bergheim und Halle an der Saale haben hierfür persönlich mit den Zeitzeugen über ihren Blick auf die DDR gesprochen. Ihre Fragen sind das Herzstück der neuen App.
17: Es ist ja nicht, ich sag mal, nicht normal, dass so Zeitzeugen, die was Traumatisches erlebt haben, einfach Schülern, die gar nicht kennen, einfach die Geschichte erzählen, wie es damals passiert ist oder was denen widerfahren ist. Und das finde ich halt, ist ein großer Vertrauensvorschuss.
18: Und es war für mich auch super emotional, diese Geschichten zu hören, hautnah und direkt aus der Zeit.
19: Ich finde, deswegen hat man halt viel, viel mehr gelernt, weil man auch mit den Menschen sich unterhalten konnte.
15: WDR-Intendantin Katrin Ferner betonte, dass die App ein attraktives Angebot für den Geschichtsunterricht sei, unmittelbarer und emotionaler als aus dem Geschichtsbuch selbst.
20: Und wir bedienen uns Technologien, die auch der normale Alltag Gebrauch der Schülerinnen und Schüler sind.
15: Die App Ost-West-Zeitzeugen Mauerjahre in AR ist ab jetzt kostenlos im App Store und bei Google Play verfügbar. Und Schülerinnen und Schüler können weiter mitmachen. Wer selber eine Frage schickt, kann mit etwas Glück sogar ein persönliches Treffen mit den Zeitzeugen gewinnen.
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4: Heute vor 80 Jahren erhielt die Lied der Zeit GmbH die Lizenz zur Herstellung von Schallplatten, der Grundstein für die Entstehung einer Plattenindustrie in der damaligen Ostzone. Katharina Gulaikow mit der Geschichte der Platten in der DDR.
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22: Nein, es ist nicht die Platte der blaue Planet von Karat.
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22: Und nein, es ist auch nicht die andere DDR-Kultband, die Pudis, der die meistverkaufte Schallplatte in der DDR zu verdanken ist. Es ist Schlagersänger Frank Schöbel mit dem 1985 erschienenen Weihnachten in Familie.
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22: Die schwarzen Scheiben spielen Devisen ein. Denn der VEB Deutsche Schallplatten Berlin ist einer der volkseigenen Betriebe, der auch für die BRD produziert. Gerade im Klassikbereich wegen der hervorragenden Chöre und Orchester. Die Geschichte der einzigen Plattenfirma der Deutschen Demokratischen Republik reicht weit zurück. 1946 will der sowjetische Stadtkommandant Berlins zurückkehrende Kämpfer aus dem spanischen Bürgerkrieg mit einer Schallplatte ehren. Beauftragt wird Ernst Busch, Schauspieler, selbst ehemaliger Kämpfer und Arbeiterliedsänger.
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22: Busch träumt von einem eigenen Musikverlag. Die sowjetische Militäradministration erlaubt dies und so wird aus dem Künstler der Firmeninhaber der Lied der Zeit GmbH, der ersten Schallplattenfirma der DDR. Hans-Georg Uskoreit, inzwischen verstorbener Leiter der Abteilung Wissenschaft beim VEB Deutsche Schallplatten, erinnert sich in den 70ern.
23: Die Schallplattenproduktion existierte überhaupt nicht. Es wurde aus dem Boden gestampft und die ersten Platten wurden auf Pressen gepresst, auf denen man früher Filzhüte presste.
22: Schon im nächsten Jahr sind 250.000 Tonträger gepresst. Busch gründet zwei neue Label. Eterna für klassische Musik und die bis heute berühmteste DDR-Schallplattenmarke Amiga. Im Programm sind ab sofort auch Schlager, volkstümliche Musik, Pop, Rock und nachgesungener amerikanischer Jazz und Swing. Ab der Gründung der DDR 1949 mischen sich dann die Funktionäre ein. Ab sofort müssen Texte und Musik zum sozialistischen Staat passen. 1953 beginnt die Verstaatlichung der Plattenfirma und wird als VEB Deutsche Schallplatten weitergeführt. Als Entschädigung bekommt der enteignete Kommunist Busch für seine Arbeiterlieder ein eigenes Label namens Aurora unter dem Dach der VEB Deutsche Schallplatten.
1: Unter der roten Fahne von Marx und von Lenin geführt.
22: Begonnen hat die Geschichte der Plattenindustrie in der Ostzone am 12. August 1946 mit der Lied der Zeit GmbH. Heute vor 80 Jahren.
4: Und das war der Stichtag von Katharina Gulaikow. Und in diesem Augenblick erreicht uns eine wichtige Warnmeldung. Achtung, ein Falschfahrer auf der A565 Meckenheim-Bonn. Zwischen Bonn-Poppelsdorf und Bonn-Endenich kommt Ihnen ein Falschfahrer entgegen. Fahren Sie äußerst rechts und überholen Sie nicht. Auf der A565 Meckenheim-Bonn zwischen Bonn-Poppelsdorf und Bonn-Endenich ist ein Falschfahrer unterwegs. Äußerste Vorsicht bitte in beiden Richtungen.
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2: Mit Lars Pegelow. Er hat tatsächlich eine Medaille geholt. Ohne Ansa, Deutschlands schnellster Sprinter, wurde bei den Leichtathletik-Europameisterschaften Dritter im 100-Meter-Lauf. Den Tag in Birmingham fasst Jens-Jörg Rieck zusammen.
3: Was für ein Druck und was für eine Show von Ohne Ansa. Der Hamburger sichert sich Bronze über die 100 Meter hinter den Briten Glaive und Azu. Der Olympiasieger aus Italien, Jacobs, am Ende geschlagener Siebter mit einer Verletzung, gar nicht auf den letzten Metern in dieser Entscheidung mit dabei im Kampf um Gold, Silber und Bronze. Zweite deutsche Medaille an diesem Tag, an Tag Nummer 2 für Merlin Hummel. Nach Silber bei den Weltmeisterschaften gewinnt er jetzt auch Silber bei den Europameisterschaften. Musste sich immer wieder konzentrieren gegen den überragenden Ungarn Bencsa Halas, der hier mit Weltjahresbestleistung von 84,25 Metern siegte, war aber kein Kraut gewachsen. Trotzdem zwei Medaillen für das deutsche Team und damit ein sehr guter zweiter Tag für die DLV-Mannschaft.
2: Ohne Ansa also mit Bronze. Ob er die Medaille behalten darf, das ist ja unklar. Ihm droht eine lange Sperre. Er soll einen Dopingtest verweigert haben. Bei den Schwimmeuropameisterschaften in Paris sind nach den Freiwasser nun die Beckenschwimmerinnen und Schwimmer dran. Am zweiten Tag in Paris, genauer gesagt in Saint-Denis, gab es dabei zwei deutsche Medaillen, beide über 800 Meter Freistil der Frauen. Isabel Gose gewann die Silbermedaille. Die Magdeburgerin musste sich nur Simona Quadarella aus Italien geschlagen geben. Für Gose nach zweimal Gold im Freiwasser bereits das dritte Podest der EM schwer erkämpft.
5: Ja, ganz schön hart am Ende. Ich glaube, das hat man auch ein bisschen gesehen. Als Simona dann angezogen hat, konnte ich leider nicht ganz dranbleiben. Aber es ist meine mit Abstand beste Zeit diese Saison nach den Wettkampfkilometern, die ich jetzt schon hinter mir habe. Und die ersten 600 haben sich wirklich gut angefühlt. Ja, also ich kann mich nicht beschweren, ich bin echt happy.
2: Bronze ging in diesem Rennen an Maja Werner, ebenfalls aus Magdeburg, mit persönlicher Bestzeit.
24: Ich habe schon gemerkt, heute ist irgendwie der Rutsch da, aber ich hatte damit jetzt nicht so gerechnet, dass es so eine tolle Zeit wird. Deswegen bin ich umso glücklicher und auch, dass es jetzt eine Medaille geworden ist, ist einfach toll.

0: FEI World Championships Aachen 2026 Open. Lasst die Meisterschaften beginnen. Vielen Dank.
1: Weltreiterpräsident de Vos und rund 30.000 Zuschauer erlebten im nicht ganz ausverkauften Aachener Stadion eine bunte, 90-minütige fröhliche Show.
2: Und an dieser Stelle müssen wir auch den Sport einmal kurz unterbrechen für eine weitere Warnmeldung. Achtung, ein Falschfahrer auch auf der B313 Plochingen-Reutlingen. Zwischen Köngen und Nürtingen kommt Ihnen ein Falschfahrer entgegen. Fahren Sie äußerst rechts und überholen Sie nicht. Auf der B313 Plochingen-Reutlingen zwischen Köngen und Nürtingen ist ein Falschfahrer unterwegs. Äußerste Vorsicht bitte in beiden Richtungen. Zurück zum Sport.
1: Mit der dänischen Königin Mary auf der Tribüne, Weltmeisterinnen und Weltmeistern des Jahres 2006 in traditionellen Kutschen und natürlich vielen Pferden. Einer der Höhepunkte, der Einmarsch der 65 Nationen mit den deutschen Fahnenträgern Michael Jung und Isabel Wert.
3: Ja, natürlich ist das eine besondere Ehre, hier in Aachen vor heimischem Publikum mit der Fahne, Deutschlandfahne hier einlaufen zu dürfen. Mit Michi, das ist schon cool.
1: Genauso wie die reiterlichen Showeinlagen aller sechs Disziplinen, die in Aachen ihre Titelträger ermitteln. Um WM-Medaillen geht es im Springen, in der Paradressur, in der Vielseitigkeit, im Voltigieren, im Gespannfahren und in der Dressur. Dort naht die Entscheidung in der Teamwertung. Nach dem ersten Tag führt Deutschland vor England.
4: Die Reitweltmeisterschaften in Aachen gehen noch bis zum 23. August.

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1: Um 1.30 Uhr mit Ronald Lessig. Bundesverkehrsminister Bilger rechnet derzeit nicht mit Versorgungsengpässen, obwohl das Niedrigwasser in mehreren Flüssen die Binnenschifffahrt stark einschränkt. Der CDU-Politiker sagte der Rheinischen Post, der Güterverkehr müsse jetzt verlagert werden, um das Risiko zu verringern. Er geht davon aus, dass die Wasserstände noch bis mindestens Ende des Monats niedrig bleiben. Heute will Bilger in einer Videokonferenz mit seinen Kolleginnen und Kollegen aus den Bundesländern weitere Schritte abstimmen. Die meisten Bundesländer haben inzwischen beschlossen, das Fahrverbot für Lkw an Sonn- und Feiertagen auszusetzen, auch wenn nur ein Bruchteil der für Schiffe vorgesehenen Güter so transportiert werden kann. Die Bundeswehr hat seit Beginn des russischen Angriffskrieges gegen die Ukraine vor 4,5 Jahren deutlich mehr Drohnen gesichtet als davor. In den vergangenen Jahren seien einige hundert mutmaßliche Drohnenüberflüge im Bereich der Bundeswehr gemeldet worden, sagte ein Sprecher des operativen Führungskommandos dem Redaktionsnetzwerk Deutschland. Demzufolge ging es dabei um einzelne der Flugobjekte, teils aber auch um ganze Schwärme. Seit dem Drohnenfund am Flughafen Leipzig-Halle vor etwa einer Woche gibt es eine neue Diskussion über die Drohnenabwehr in Deutschland. Mehrere Menschenrechtsorganisationen haben US-Präsident Trump wegen seiner Sanktionen gegen den Internationalen Strafgerichtshof verklagt. Die Trump-Regierung hatte gegen einige Richter und Staatsanwälte in Den Haag Einreiseverbote verhängt und ihre Vermögenswerte in den USA eingefroren. Aus New York, Giselle Uckar.
2: Hauptgrund dafür waren Ermittlungen und Haftbefehle des Gerichts gegen hochrangige Amtsträger Israels, darunter Premierminister Benjamin Netanyahu, im Zusammenhang mit dem Krieg im Gazastreifen. In der Klage werden diese Sanktionen als rechtswidriger Angriff auf die internationale Justiz bezeichnet. Aus Sicht der Menschenrechtler verhindern sie, Personen strafrechtlich zu verfolgen, die für die schlimmsten Verbrechen gegen die Menschlichkeit verantwortlich seien. Neben Human Rights Watch haben sich noch 3 weitere Menschenrechtsorganisationen der Klage angeschlossen, die an einem Bundesgericht in New York eingereicht wurde.
1: UN-Menschenrechtskommissar Türk hat die Entscheidung des libanesischen Parlaments begrüßt, die Todesstrafe abzuschaffen. Türk rief die anderen Staaten in der Region auf, dem Beispiel zu folgen. Auch Menschenrechtsorganisationen lobten den Schritt. Der Libanon ist das erste Land in der arabischen Welt, das auf die Todesstrafe verzichtet. Stattdessen sind dort künftig lebenslange Haft und schwere Zwangsarbeit vorgesehen. Das Wetter in Deutschland. Meist trocken bei 17 bis 6 Grad. Tagsüber viel Sonne, im Norden ein paar Wolken. An den Alpen einzelne Gewitter. Die Höchstwerte 19 Grad auf den Nordseeinseln und bis 36 Grad im Mittelgebirge. Am Donnerstag sonnig bis 37 Grad. Das waren die Nachrichten.
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1: Zunächst nochmal mit den beiden Warnmeldungen von eben gerade. Achtung, ein Falschfahrer auf der A565 Meckenheim-Bonn. Zwischen Bonn-Poppelsdorf und Bonn-Endenich kommt Ihnen ein Falschfahrer entgegen. Fahren Sie äußerst rechts und überholen Sie nicht. Auf der A565 Meckenheim-Bonn zwischen Bonn-Poppelsdorf und Bonn-Endenich ist ein Falschfahrer unterwegs. Äußerste Vorsicht bitte in beiden Richtungen. Und ebenfalls ein Falschfahrer ist unterwegs auf der B313 Plochingen-Reutlingen. Zwischen Köngen und Nürtingen kommt Ihnen ebenfalls ein Falschfahrer entgegen. Fahren Sie auch hier äußerst rechts und vermeiden Sie das Überholen. Auf der B313 Plochingen-Reutlingen zwischen Köngen und Nürtingen ist ebenfalls ein Falschfahrer unterwegs. Äußerste Vorsicht auch hier bitte in beiden Richtungen. Die übrige Situation auf den Straßen, die A7 Hannover Richtung Kassel ist zwischen Hildesheim und Raststätte Hildesheimer Börde wegen eines defekten Fahrzeugs immer noch gesperrt. Die A62 Landstuhl Richtung Nonnweiler ist in Höhe Nohfelden-Türkismühle nach einem Unfall gesperrt. Und die A96 München Richtung Lindau ist im Kreuz Memmingen wegen einer Nachtbaustelle gesperrt. Bitte folgen Sie hier der Umleitungsbeschilderung.
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1: Mit Tom Westerholt am Mikrofon. Ich grüße Sie. Seit gestern wissen wir, die Linke bietet der CDU und deren Spitzenkandidaten in Sachsen-Anhalt Sven Schulze ihre Unterstützung an, nämlich um eine AfD-Regierung dort zu verhindern. Linken-Politiker Bodo Ramelow sagt dazu in einem Interview, Zitat: Wer Schaden vom Land Sachsen-Anhalt abwenden will, der muss in der Lage sein, über Parteigrenzen hinweg miteinander zu reden. Nur die Union, die hat sich diese Grenze selbst mal gezogen, nämlich keine Zusammenarbeit mit der Linken. Wie belastbar ist dieser Unvereinbarkeitsbeschluss jetzt noch? Darüber hat meine NDR-Kollegin Nina Zimmermann mit Hauptstadtkorrespondentin Dagmar Pepping gesprochen. Bodo Ramelow hat ja selbst Erfahrung mit schwierigen Mehrheiten in Thüringen. Wie ernst ist dieses Angebot der Linken jetzt zu nehmen?
2: Das ist absolut ernst zu nehmen. Und der Grund dafür, das sind einfach diese sehr hohen Zustimmungswerte für die AfD in Sachsen-Anhalt, in Umfragen zuletzt bei fast 42%. Und die Spitze der Linkspartei, die hat ein Ziel, das über allem steht. Das heißt, einen Ministerpräsidenten von der AfD zu verhindern. Und deswegen jetzt dieses Angebot von Bodo Ramelow, wo er sagt, wenn man den Schaden abwenden will vom Land Sachsen-Anhalt, dann muss man eben auch in der Lage sein, über Parteigrenzen weg miteinander zu reden. Und dann wirft da ja der CDU vor, rumzueiern. Und es gibt ja noch ein Signal aus der Linken. Der Co-Parteichef Luigi Pandisano, der hat am Wochenende im Sommerinterview auch angedeutet, dass man die CDU und den Ministerpräsidenten Sven Schulze unterstützen möchte. Weil, wie gesagt, es geht darum, einen AfD-Ministerpräsidenten zu verhindern. Und Bodo Ramelow bringt ja wirklich viel Erfahrung mit. Du hast es gerade angedeutet, in Thüringen in seiner letzten Amtszeit als Ministerpräsident, da hatte Bodo Ramelow selber nur eine Minderheitsregierung. Und die wurde interessanterweise damals gestützt von der CDU, die in der Opposition saß in Erfurt. Und da war nämlich auch das gemeinsame Ziel, einen Ministerpräsidenten Björn Höcke von der AfD zu verhindern. Also Ramelow hat jede Menge Erfahrung aus Thüringen und die will er jetzt sozusagen transferieren auf Sachsen-Anhalt.
3: Dann schauen wir auf diesen Unvereinbarkeitsbeschluss. Was heißt denn im Grunde keine Zusammenarbeit mit der Linken? Wäre schon die Wahl Sven Schulzes in Sachsen-Anhalt mit Stimmen der Linken ein Bruch dieses Beschlusses?
2: Ja, das ist eine richtig gute Frage und das ist in der CDU, wie ich finde, nicht richtig geklärt. Was heißt das? Keine Zusammenarbeit in irgendeiner Form mit der Linken. Eine Abstimmung über den Ministerpräsidenten, die wäre darüber hinaus auch noch geheim. Man wüsste also auch gar nicht, ob die Linken für Sven Schulz gegebenenfalls stimmen oder nicht. Ich glaube allerdings nicht, dass die Bundes-CDU so etwas schon als einen Bruch dieses Unvereinbarkeitsbeschlusses werten würde. Denn wir müssen ja auch sehen, sowohl in Thüringen wie auch in Sachsen gibt es ja schon zumindest so eine Art Kooperation zwischen der Linken und der CDU. In beiden Bundesländern können die Ministerpräsidenten Michael Kretschmer und Mario Vogt von der CDU nur deshalb regieren, weil die Linke sie in den Landtagen zumindest punktuell stützt. Also zum Beispiel, wenn es darum geht, den Haushalt aufzustellen. Ich glaube, solange es nicht einen Koalitionsvertrag gibt oder irgendwelche Posten für Politiker der Linkspartei, kann man das von Berlin aus laufen lassen, weil es einfach keine anderen Möglichkeiten gibt, irgendwie sonst als Sven Schulze von der CDU dort als Ministerpräsident im Amt zu bleiben.
3: Naja, aber stillschweigend jetzt quasi das Zugeständnis der Linken mitzunehmen, aber öffentlich darüber nichts zu reden, das wird ja der Linken so auch nicht langen, dass man das quasi in Hinterzimmern jenseits der Öffentlichkeit jetzt erstmal nochmal beredet.
2: Nee, und die Linke fordert ja schon seit Monaten auch hier in Berlin im Bundestag, dass die CDU sich endlich auf sie zubewegen soll, sie akzeptieren soll. Die haben ja damals auch bei der Kanzlerwahl, das vergessen ja viele schon, es damals für Friedrich Merz möglich gemacht, überhaupt am selben Tag in einen zweiten Wahlgang zu gehen. Er war ja im ersten Wahlgang gescheitert als erster Kanzlerkandidat in der Geschichte der Bundesrepublik. Und die Linke hat es Friedrich Merz damals möglich gemacht, sich am selben Tag nochmal zur Wahl zu stellen. Also die haben ihm damals einen Riesengefallen getan. Die fordern ein, sozusagen, dass man mit ihnen auf Augenhöhe zusammenarbeitet. Ist bisher hier in Berlin nicht passiert und deswegen sind die auch so ein bisschen sauer. Aber gleichzeitig sagt die Linke auch, es gibt eine staatspolitische Verantwortung. Und die heißt eben, dass man verhindern will, dass ein AfD-Politiker Regierungschef wird. Man darf nämlich auch nicht vergessen, die AfD in Sachsen-Anhalt wird als gesichert rechtsextrem angesehen. Und man will unbedingt verhindern, dass eben Ulrich Siegmund als erster AfD-Politiker dort Ministerpräsident wird. Und deswegen, glaube ich, wäre die Linke bereit, einen kleinen Schritt zu gehen, um Sven Schulze im Amt zu halten. Aber man erhofft sich zumindest Respekt und dass man eben auf Augenhöhe ja sozusagen gegenüber der CDU auftreten kann.
3: Also der Druck ist da. Wie sind denn im Moment die Kräfteverhältnisse innerhalb der Union zu diesem Thema?
2: Also formal wird an diesem Unvereinbarkeitsbeschluss nicht gerüttelt, wurde auch nicht auf dem letzten Bundesparteitag in Stuttgart. Da hat auch noch mal der damalige Generalsekretär Carsten Linnemann gesagt, wir können mit der Linken nicht zusammenarbeiten. Da hat er auch verwiesen auf durchaus Antisemitismusprobleme in dieser Partei. Aber irgendwie wird man sich ja der Realität irgendwann mal stellen müssen. Ob man es jetzt Kooperation nennt oder Duldung oder Tolerierung, alles unterhalb dieser Schwelle einer Koalition und einer formalen Zusammenarbeit wird man wahrscheinlich irgendwie schlucken müssen in der CDU. Weil, wie gesagt, anders wird es nicht möglich sein, denke ich, Sven Schulze. Die CDU liegt in Sachsen-Anhalt gerade bei maximal 24% in Meinungsumfragen, Sven Schulze als Regierungschef im Amt zu halten. Aber die Mehrheitsmeinung der Partei ist eigentlich immer noch so, dass man den Unvereinbarkeitsbeschluss, der ja übrigens auch für die AfD gilt, dass man an dem festhält.
1: ARD-Korrespondentin Dagmar Pepping war das.
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1: Große Herausforderungen in der Pflege, die gibt es nicht nur bei uns, die hat auch Schweden zu bewältigen. Trotzdem wird das Land oft als Vorbild genannt. In Schweden geht nämlich ein sehr hoher Anteil des Bruttoinlandsprodukts in die Pflege, was dann wiederum auch ungewöhnliche Leistungen ermöglicht. Wie zum Beispiel Pflege per Taxiboot. Jana Sinram hat einen Pflegehelfer durch die Schären vor Stockholm begleitet.
4: Es ist der vielleicht schönste Arbeitsweg der Welt. Das kleine rot-weiße Taxiboot gleitet durch glitzerndes Wasser vorbei an roten Häusern auf felsigen Inseln. Früh am Morgen bringt das Boot Hadi Hosseini hinaus in die Schären. Der 26-jährige Afghane ist ausgebildeter Pflegehelfer.
5: Ich bin es gewohnt, jeden Tag mit dem Boot zu fahren. Heute ist ein schöner Tag bei sehr schönem Wetter. Aber manchmal ist es auch ziemlich windig.
4: Hadi kümmert sich hier draußen im Auftrag der Kommune Värmdö um alte Menschen. Sein erster Stopp, ein Sommerhaus auf der Insel Harö. Hadi springt auf den Anleger und geht über eine steile Treppe zu dem alten Holzhaus.
6: Guten Morgen.
4: Bewohner Åke Christiansson hat schon auf ihn gewartet. Der 91-Jährige braucht Hilfe beim Waschen und Anziehen. Åke verbringt jeden Sommer hier im Schärengarten. Sobald der Frühling kommt, zieht es ihn auf die Insel, wo er schon als Kind Ferien gemacht hat. Das Haus, in dem er heute lebt, hat er selbst gebaut.
7: Ich komme seit 1937 hierher, jeden Sommer. Ich kenne jeden hier. Es sind nette Menschen.
4: Die Pflege im Ferienhaus kostet ihn das Gleiche wie zu Hause. Finanziert werden Besuche wie der von Hadi zum großen Teil aus Steuergeld. Denn alte Menschen sollen hier in Schweden so lange wie möglich in ihrer gewohnten Umgebung bleiben können.
5: Hier ist ein Frühstück.
4: Hadi macht Åke noch ein Käsebrot und setzt sich kurz zu ihm, um sich zu unterhalten. Nach etwa einer Stunde macht er sich wieder auf den Weg.
5: Tschüss Åke, hab einen schönen Tag, bis Montag.
4: Mit dem Taxiboot geht es weiter auf die nächste Insel. Die halbe Stunde auf dem Wasser, für Hadi kurz Zeit zum Durchatmen. Sein Patient auf der Insel Gummersholmen lebt das ganze Jahr hier, sowie etwa 900 andere ältere Menschen, um die sich der Pflegedienst der Kommune Värmdö im Sommer wie im Winter kümmert.
6: Guten Morgen, Jutte!
4: Jutte Lindström ist schon 96 Jahre alt. Der Besuch seines Pflegers, nicht nur Hilfe im Alltag, sondern auch gut gegen die Einsamkeit.
7: Es ist schön, dass jeden Tag jemand zu Besuch kommt, dass ich jemanden habe, mit dem ich ein bisschen reden kann. Das ist die Hauptsache.
4: Mit dem jungen Afghanen versteht der alte Mann sich gut. Der setzt sich neben ihnen auf Jüttes Rollator.
5: Ist es okay, wenn ich auf deinem Rolls Royce sitze?
7: Natürlich.
4: Der finanzielle Eigenanteil für die Heimpflege orientiert sich an der Höhe der Rente. Er liegt in Schweden bei höchstens 260 Euro im Monat, egal wie weit der Anfahrtsweg ist. Pflegehelfer Hadi putzt noch Jüttes Bad und bringt den Müll raus, bevor er sich verabschiedet. Sein Job? Für den 26-Jährigen eine Erfüllung.
5: Es bedeutet mir sehr viel. Ich kann Menschen Freude bereiten und ihnen bei Dingen helfen, bei denen sie Hilfe brauchen.
4: Sagt er und fährt mit dem rot-weißen Taxiboot zurück zum Festland. Doch er wird wiederkommen, damit Åke und Jutte noch möglichst lange auf ihren Schäreninseln leben können.
1: Berichtet Jana Sindram in ihrem Beitrag.
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1: Als der russische Angriffskrieg auf die Ukraine begann, Ende Februar 2022, da ahnten wir alle nicht, dass wir auch 4 Jahre später immer noch und geradezu täglich über diesen Krieg sprechen würden, weil er nichts an Brisanz verloren hat. Und jetzt geht es um etwas in diesem Krieg, was gar nicht so bekannt ist. Es geht um Söldner, die für Russland in diesem Krieg kämpfen. Viele von ihnen kommen aus Afrika und einige landen dann auch in der Ukraine in Kriegsgefangenenlagern. Katrin Schmick vom WDR hat mit Tilko Gläsken darüber gesprochen. Er berichtet zurzeit aus dem ARD-Studio in Kiew. Zunächst ging es aber erst einmal darum, wie die Lage in der Ukraine gerade ist.
8: Ja, es ist eine besondere Situation gerade und es ist für viele Menschen eigentlich auch kaum noch auszuhalten, weil es aktuell keine Patriot-Abwehrraketen gibt. Das heißt einfach konkret, dass Russland jede Rakete, die sie auf die Ukraine schicken, die sie auf Kiew schicken, auch wissen, dass diese Rakete ankommt, dass diese Rakete einschlägt und möglicherweise auch Menschen tötet, Zivilisten tötet. Und das ist für viele Menschen geht das so weit, dass sie schon präventiv in den U-Bahn-Stationen schlafen, dass sie gar nicht mehr ins Bett gehen, weil sie einfach wissen, wir können uns gerade nicht verteidigen gegen die russischen Raketen, gegen die russischen Angriffe.
9: Ja, schlimme Situation gerade wieder. Für unsere Reporter-Rubrik hast du dich um ein Thema bemüht in der Ukraine, auf das du gestoßen bist, nämlich auf diese besagten afrikanischen Kriegsgefangenen, die in der Ukraine auch in Kriegsgefangenenlagern landen. Also erstmal, wie bist du darauf gekommen und wie hast du es tatsächlich auch geschafft, in diese Lager zu kommen?
8: Ich bin ja auch Afrikanist, also ich interessiere mich auch beruflich für alle afrikanischen Länder, für die 54 Länder des Kontinents und habe eben gehört, dass Russland auch bewusst Menschen aus afrikanischen Ländern anwirbt und wollte dann natürlich erfahren, wie es diesen Menschen geht, wenn sie dann im Krieg in Kriegsgefangenschaft genommen werden und auf ukrainischer Seite landen. Und das Ganze funktioniert eigentlich recht bürokratisch. Also man muss auf ukrainischer Seite eine Akkreditierung beantragen, die bekommt man auch und kann dann einmal im Monat in so ein Kriegsgefangenenlager reisen, sich das dort angucken. Also das sind dann natürlich wie in einem Gefängnis zig Schlösser, die aufgeschlossen werden müssen. Man bekommt einige Fragen auch gestellt von ukrainischer Seite. Man muss letzten Endes dazu sagen, dass man natürlich immer nur das sieht, was die Ukraine einem auch zeigen möchte. Ja. Also man kann sich dann in dem Gefängnis selbst nicht frei bewegen oder auch jeden Menschen ansprechen, den man möchte, weil natürlich auch die Gefangenen Rechte haben. Denken wir an die Genfer Konvention, die natürlich auch Kriegsgefangenen einen besonderen Schutz zusteht. Mhm. Und da konnte ich dann eben mit vielen afrikanischen Kriegsgefangenen sprechen.
9: Und was haben die dir so erzählt?
8: Also das war gar nicht so einfach, große Erzählungen von denen auch beispielsweise von der Front zu bekommen, weil wenn sie über die Front berichten, dann heißt es natürlich auch so viel wie, sie haben Ukrainer getötet. Und wenn sie Ukrainer getötet haben, würden sie sicherlich auch vermuten, dass der Umgang mit ihnen in der Kriegsgefangenschaft schlechter wird. Deswegen haben sie das ganz groß ausgespart. Viele haben gesagt, dass sie sehr ihre Heimat vermissen, dass sie natürlich gerne in ihre afrikanischen Heimatländer zurückkehren würden, zu ihren Familien. Aber dass das gar nicht so einfach ist, weil sie die formal eben als Russen gelten und nicht als Kameruner, als Nigerianer oder als Ugander.
9: Haben Sie dir auch erzählt, wie Sie überhaupt von den Russen angeworben wurden?
8: Das haben sie mir gesagt, ja. Und zwar ist das, haben sie mir zumindest gesagt, oft so gelaufen, dass die Russen sie mit quasi anderen Verträgen, unter anderen Voraussetzungen gelockt haben. Also ich habe mit einem Ägypter gesprochen, der mir erzählt hat, dass Russland ihm gesagt hat, er würde in der Sicherheitsbranche arbeiten. Ein anderer hat mir gesagt, er würde in der Logistikbranche arbeiten. Und dann haben sie auf einmal erfahren, es geht für sie an die Front. Also sie müssen dann wirklich, von jetzt auf gleich mussten sie dann kämpfen. Und dann sind das natürlich andere Bedingungen. Wenn man dann sich vorstellt, man landet plötzlich an der Front, wo es dann wirklich um Leben und Tod geht. Und man ging eigentlich davon aus, man würde nur in einem Lager arbeiten oder in der Sicherheitsbranche irgendwo in Russland mit einem sehr, sehr guten Gehalt, von dem man natürlich auch große Teile zu der Familie in den afrikanischen Ländern wieder schicken kann.
9: Was geschieht denn mit diesen Gefangenen jetzt?
8: Das ist eine ganz, ganz große Frage, weil ich habe ja gerade schon gesagt, sie gelten formal als Russen, weil sie für Russland gekämpft haben. Aber andererseits haben sie oft gar keinen russischen Pass. Sie sind aus Kamerun, aus Kenia, aus Uganda. Und diese Länder müssten sich dann darum bemühen, dass sie ihre Staatsangehörigen aus der ukrainischen Kriegsgefangenschaft wieder sozusagen nach Hause holen. Umgekehrt macht Russland es nämlich nicht. Russland holt sozusagen nur die eigenen Leute, obwohl sie ja eigentlich auch für Russland gekämpft haben, aus der Kriegsgefangenschaft zurück.
9: Überhaupt, von was für einer Größenordnung sprechen wir eigentlich? Wie groß ist dieses Lager, in dem du warst?
8: Das kann ich dir ganz, ganz schwer sagen, weil ich natürlich nur einen gewissen Teil des Lagers gesehen habe. Aber ich habe so ungefähr 150 Gefangene gesehen, von denen etwa 50 aus afrikanischen Ländern stammten, weitere 30 aus Südamerika, aus Asien, also aus vielen Ländern der Welt, eigentlich gar nicht so viele aus Russland. Das war natürlich nur der Einblick, den mir die Ukraine geben wollte, aber auch unabhängige Beobachter stellen fest, dass Russland immer stärker im Ausland anwirbt, anstelle von den eigenen Leuten im Krieg einzusetzen sozusagen.
9: Was hattest du denn für einen Eindruck? Du hast jetzt gesagt, klar, du hast natürlich immer nur von der ukrainischen Seite was erfahren und auch die Akkreditierung über die Ukraine bekommen. Wie werden die Menschen behandelt? Wie lebt es sich in so einem Lager?
8: Also das ist natürlich kein schönes Leben, aber man sollte natürlich auch nicht vergessen, wofür diese Menschen gekämpft haben. Trotzdem hatte ich einen ganz, ganz guten Eindruck von dem Lager. Also ich habe niemanden gesehen, der mangelernährt war. Ich habe niemanden gesehen, der mir jetzt offensichtlich einen Eindruck gemacht hat, als wäre er erst kürzlich von einem beispielsweise Mitarbeiter im Lager geschlagen worden. Umgekehrt ist das nämlich so. Das sehen auch unabhängige Berichte, legen das immer wieder nahe, dass 96% der ukrainischen Kriegsgefangenen in Russland gefoltert werden. Und da reden wir dann eben von wirklich körperlicher Folter, von Demütigungen, von Vergewaltigungen und so weiter und so fort.
9: Tilke, zum Schluss nochmal zurück zum Anfang sozusagen. Du bist jetzt seit einem Monat zur Vertretung in unserem Studio in Kiew. Was für einen Eindruck hast du gewonnen in dieser Zeit? Wie kriegsmüde sind die Menschen? Hat irgendjemand überhaupt noch Hoffnung, dass dieser Krieg irgendwann mal zu Ende gehen könnte, geschweige denn gewonnen werden könnte?
8: Also ich sehe überhaupt keine Kriegsmüdigkeit in der Ukraine. Mhm. Ich sehe auch nicht diese Skepsis, dass man den Krieg überhaupt gewinnen kann. Ich sehe eigentlich nur, dass die Menschen natürlich sagen, wir wollen unbedingt frei sein.
1: Sagt Kiew-Korrespondent Tilko Gläsken über afrikanische Kriegsgefangene in der Ukraine.
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1: Wir haben vorhin hier in der ARD-Infonacht schon über den neuen Film Sunny Dancer berichtet, der im Februar bei der Berlinale Premiere gefeiert hat und ab morgen bei uns im Kino läuft. In der Hauptrolle zu sehen Bella Ramsey, geboren in Großbritannien, 22 Jahre jung, aber längst international bekannt durch ausdrucksstarke Rollen etwa in Game of Thrones und The Last of Us. Lisa Maria Röhling mit einem Porträt.
10: Bella Ramseys Karrierestart klingt wie der von vielen Schauspielerinnen und Schauspielern. Eine Nebenrolle in einer Fernsehserie, als Ramsey gerade mal 13 Jahre alt war. Aber die Rolle, genauso wie die Serie, hatten es in sich. Ramsey spielte Lyanna Mormont, das Oberhaupt des Hauses Mormont, in der 5. Staffel der Fantasy-Serie Game of Thrones. Lyanna Mormont ist ein mutiges, ziemlich selbstbewusstes Mädchen, für das klar ist, sie wird sicherlich nicht stricken und in der Ecke sitzen, während andere für sie kämpfen.
11: I don't plan on knitting by the fire while men fight for me. I might be small, Lord Glover, and I might be a girl. But I am every bit as much a northerner as you.
10: Die Rolle genauso wie das heroische Ende von Lyanna Mormont machten Bella Ramsey schlagartig berühmt. Schon während des Drehs von Game of Thrones folgte dann die erste Hauptrolle in der Kinderserie Eine lausige Hexe, eine ganz andere, weniger düstere Fantasy-Welt.
12: Und wer bist du?
11: Mildred. Mildred Hoppelt.
10: Es sollte dann aber wieder eine düstere, dystopische Welt sein, die Bella Ramseys schauspielerischen Durchbruch besiegeln sollte. The Last of Us, basierend auf dem gleichnamigen Computerspiel, erzählt von einer postapokalyptischen Welt, in der die menschliche Zivilisation durch eine Zombie-Infektion zusammengebrochen ist. Überlebende versuchen, sich durchzuschlagen. Bella Ramsey spielt Ellie, die immun gegen die Infektion ist und deshalb von Joel, gespielt von Pedro Pascal, durch die USA geschmuggelt wird, in der Hoffnung, dass sie der Schlüssel für eine Impfung ist.
13: Ist alles an einem Tag zusammengebrochen?
14: So ziemlich.
13: Wie? Es war doch niemand mit dem Pilz infiziert. Alle waren gesund, sind ins Restaurant gegangen, sind rumgeflogen mit Flugzeugen. Und dann alle gleichzeitig? Wie hat das überhaupt angefangen?
10: Was es bedeutet, so eine bekannte Figur aus einem Computerspiel zu spielen, sei während des Drehs nach und nach klarer geworden, erzählt Bella Ramsey in einem Interview mit GQ vor knapp einem Jahr.
15: I wasn't nervous about the actual filming.
10: Ich war nicht nervös, als ich angefangen habe zu filmen. Ich bin öfter mal erkannt worden wegen Game of Thrones, aber ich habe mich trotzdem sehr anonym gefühlt. Aber als bei The Last of Us klar wurde, dass ich viel reisen werde, viele Interviews geben werde, dass Menschen sich mehr mit meinem Privatleben auseinandersetzen oder mich anders behandeln würden, davor hatte ich Angst.
15: For sure.
10: Denn schnell geht es in Interviews und in den sozialen Medien nicht mehr nur um Bella Ramseys schauspielerische Leistung, sondern um Fragen der Identität. Bella Ramsey ist non-binär, identifiziert sich also nicht als weiblich oder männlich. Was das bedeutet, hat Ramsey erst vor kurzem in einem Podcast besprochen.
15: My thing at the moment is like, call me how you see me. Like if
10: ich denke gerade, sprecht mich an, wie ihr mich seht. Mir ist total klar, wenn ich in ein Taxi einsteige, werden der Fahrer oder die Fahrerin mich als Frau ansprechen, weil sie mich so sehen. Ich verstehe das. Ich war nie streng mit den Pronomen. Ich bin mir nicht mal sicher, ob es mich so sehr interessiert. Ich weiß genau, wer ich bin.
15: I'm very comfortable in like who I am.
10: Nominierungen für den Emmy, den Golden Globe und den BAFTA, genauso wie ein Platz auf den Forbes 30 unter 30. Sie gehören jetzt schon mit gerade mal 22 Jahren zu Bella Ramseys Leistung. Das Lob der Kritiker reißt auch in diesem Jahr nicht ab. Der neueste Film Sunny Dancer feierte bei der diesjährigen Berlinale Premiere, war für einen Nachwuchspreis nominiert. Darin spielt Ramsey die 17-jährige Ivy, die von ihren Eltern in ein Sommercamp für Jugendliche geschickt wird, die an Krebs erkrankt sind.
16: Wir denken, dass es vielleicht gut ist, wenn du von Menschen umgeben bist, die erlebt haben, was du erlebt hast.
17: Nein, kommt nicht in Frage. Ein Chemocamp?
10: Die nächsten emotional herausfordernden Rollen warten schon auf Bella Ramsey. Die dritte Staffel von The Last of Us ist in Produktion und eine weitere Serie über ein Mutter-Tochter-Duo, das sich im Zeugenschutzprogramm durchschlagen muss, soll Ende des Jahres rauskommen.
1: Lisa Maria Röhling über Hollywood-Star Bella Ramsey.
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1: Aus den deutschen Nachrichtendiensten echte Geheimdienste zu machen, das hat Bundesinnenminister Dobrindt angekündigt. Das Kabinett will seine Reformpläne jetzt auf den Weg bringen. Der Verfassungsschutz und der fürs Ausland zuständige Bundesnachrichtendienst bekommen dann mehr Möglichkeiten, Informationen und Daten zu speichern, aber auch Sabotageakte oder Hackerangriffe aktiv zu bekämpfen. Unsere Gastautorin Beatrice Achterberg, Politikredakteurin der Neuen Zürcher Zeitung in Berlin, hält das grundsätzlich für richtig.
18: Cyberangriffe, Sabotage und Operationen fremder Staaten machen nicht an deutschen Zuständigkeitsgrenzen Halt. Wie real solche Gefahren inzwischen sind, hat zuletzt der Fund einer mit Sprengstoff bestückten Drohne am Flughafen Leipzig-Halle gezeigt. Deshalb ist es richtig, den deutschen Geheimdienst endlich schlagkräftiger zu machen. Wer etwa einen gegnerischen Server identifiziert, sollte, unter klaren Voraussetzungen natürlich, auch eingreifen können. Wer von einer Sabotageaktion weiß, muss sie schnell verhindern dürfen, statt anschließend nur einen perfekten Lagebericht darüber zu schreiben. Solche Befugnisse sind auch immer ein Risiko. Sie dürfen nicht zum Freifahrtschein werden. Aber der jetzige Zustand ist genauso fatal. Den deutschen Geheimdienst so eng zu fesseln, dass gegnerische Staaten den größeren Handlungsspielraum haben. Ein wehrhafter Staat muss Gefahren erkennen können und alle verfügbaren Mittel einsetzen dürfen, diese auch auszuschalten.
1: Die Meinung von Beatrice Achterberg. Die Süddeutsche Zeitung aus München dagegen nennt das Vorhaben bedenklich. Ihr Autor kritisiert, dass Agenten dann künftig etwa Wohnungen durchsuchen dürften.
19: Gefahrenabwehr übernimmt bislang die Polizei. Natürlich durchsucht sie Wohnungen, aber dann gilt stets, ein Richter muss das genehmigen. Anwälte dürfen hinterher Akten einsehen. Das ist wichtig, denn es geht um sensible Grundrechte. Der Verfassungsschutz arbeitet anders. Er schleicht sich einfach davon und die Betroffenen erfahren nie, wer bei ihnen in den Schränken gewühlt oder den Laptop manipuliert hat. Dobrindt plant mit diesem Entwurf eine Parallelpolizei zur normalen Polizei mit teilweise identischer Gefahrenabwehrmission, nur ohne die rechtsstaatliche Kontrolle.
1: Die Bild-Zeitung meint, bisher sei der deutsche Geheimdienst eine bürokratische Lachnummer gewesen. Mit der geplanten Reform habe sich das grundlegend geändert.
19: Doch wer jetzt glaubt, man könne den Hebel in den Zentralen einfach über Nacht umlegen, der irrt gewaltig. Ein schlagkräftiger Geheimdienst entsteht nicht auf dem Papier eines Gesetzentwurfs. Spionage und Abwehr leben von jahrzehntelanger Erfahrung, tiefen Vertrauenskontakten und absolutem Top-Personal. Das baut man nicht in wenigen Monaten auf. Aber diese Reform ist eine Lizenz zum Neuanfang für mehr Sicherheit. Und genau das ist es, was am Ende zählt.
1: Und der Autor der Berliner Taz warnt, dass die Geheimdienste so viel Macht wie nie zuvor bekommen und auch im Inland aktiv werden sollen.
19: Indem die Bundesregierung das ändert, reißt sie eine Grenze ein, die einst als Lehre aus dem NS-Terror ganz bewusst gezogen wurde. Die Gestapo vereinte das Vorgehen eines Geheimdienstes mit Gewaltmonopol und praktischen Fähigkeiten der Polizei in einer Behörde. Niemand behauptet nun, dass BND und Verfassungsschutz unmittelbar mit Inkrafttreten des Gesetzes zu einer Geheimpolizei werden. Es eröffnen sich aber zumindest neue Möglichkeiten. Wer weiß, welche Partei in Zukunft die Bundesregierung stellt.
1: Das waren die Standpunkte, zusammengestellt von Simone Kienzle. Und das war auch die erste Hälfte der ARD-Infonacht mit Tom Westerholt. Hier übernimmt gleich mein Kollege Milat Kupay und bringt Sie weiter gut informiert durch die Nacht. An dieser Stelle tschüss von mir. Machen Sie es gut.

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1: Um 2 Uhr mit Ronald Lessig. Bundesverkehrsminister Bilger berät heute erneut mit seinen Kollegen aus den Bundesländern über die schwierige Lage der Binnenschifffahrt. Hintergrund sind die niedrigen Wasserstände in mehreren Flüssen, die für den Warentransport wichtig sind. Aus der Nachrichtenredaktion Martin Seiler.
2: Die Ressortleiter wollen auch über mögliche weitere Maßnahmen sprechen. Die Aufhebung des Sonntagfahrverbots für Lkw haben die meisten Bundesländer schon beschlossen, auch wenn nur ein Bruchteil der für Schiffe vorgesehenen Güter so transportiert werden kann. Und Umweltverbände sowie Teile der Opposition kritisieren, dass dieser Schritt alles andere als klimafreundlich ist. Gestern hatte Bilger die Lage als weiterhin sehr angespannt bezeichnet. Man müsse davon ausgehen, dass die Probleme mit Niedrigwasser noch den ganzen August bestehen bleiben, so der CDU-Politiker.
1: Heute Abend können die Menschen in Europa und anderen Teilen der Erde eine Sonnenfinsternis erleben. In Deutschland wird die Sonne zwischen kurz nach 19 Uhr und kurz vor 21 Uhr bis zu 90% verdeckt sein. Bei einer Sonnenfinsternis steht der Mond genau zwischen Erde und Sonne und wirft einen Schatten auf die Erde. Wer dieses Phänomen beobachten will, sollte eine spezielle Schutzbrille tragen. In den USA beginnt heute ein Prozess gegen Meta, den Mutterkonzern von Instagram und Facebook. Meta wird vorgeworfen, mit seinen Plattformen Kinder und Jugendliche abhängig und psychisch krank zu machen. 4 Bundesstaaten verlangen, dass Funktionen wie das Endlos-Scrollen und häufige Benachrichtigungen massiv eingeschränkt werden. Außerdem fordern sie eine Strafe von bis zu 1,2 Billionen Euro. Eine Summe, die fast so hoch ist wie der Börsenwert von Meta. Mit einem Urteil wird Anfang Oktober gerechnet. Bei der Leichtathletik-EM in Birmingham hat das deutsche Team am 2. Wettkampftag 2 Medaillen geholt. Hammerwerfer Merlin Hummel gewann Silber, 100-Meter-Sprinter Owen Ansa holte Bronze. Aus Köln Jens-Jörg Rieck.
3: Was für ein Druck und was für eine Show. Owen Ansa, der deutsche Rekordhalter, der wegen einer verpassten Dopingprobe mit dem Rucksack einer drohenden Sperre an den Start ging, gewann hinter den Briten Glaive und Azu Bronze und damit die erste Medaille für einen deutschen 100-Meter-Sprinter bei Europameisterschaften seit 40 Jahren. Im Hammerwurf sicherte sich Merlin Hummel nach Silber bei den Weltmeisterschaften, jetzt auch Silber bei der EM. Der Bayer musste allerdings bis zum 5. Versuch zittern, ehe die insgesamt 4. deutsche EM-Medaille im Alexander Stadium feststand.
1: Das waren die Nachrichten. Das Wetter in Deutschland. Meist trocken bei Tiefstwerten von 17 bis 6 Grad. Tagsüber viel Sonne, im Norden ein paar Wolken, an den Alpen einzelne Gewitter. Höchstwerte 19 Grad auf den Nordseeinseln und bis 36 Grad im Mittelgebirge. Am Donnerstag ist es sonnig bei Höchstwerten zwischen 24 und 37 Grad. Es ist 2.03 Uhr.
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4: Achtung, es ist ein Falschfahrer auf der B313, Ploch